0: Ja?
1: Polizei National, wir haben ein paar Fragen.
0: Geht's um das Restaurant?
1: Dürfen wir reinkommen?
0: Super Idee mit den Pilzen. Aber ich war's nicht. Kaffee?
1: Sie haben etliche Vorstrafen wegen Drogenkonsums.
0: Aber Pilze waren nicht dabei.
2: Doch mal auf zu lügen, du Arschloch!
1: Ganz langsam, Herz.
2: 25 Angestellte sind darauf angewiesen, dass dieser Laden läuft, den du einfach mal so zerstörst.
0: Die heilige Johanna von Orléans.
2: Das Franchise bietet Arbeitsplätze und Aufstiegsmöglichkeiten fürs Team, aber das ist dir scheißegal.
0: Ist es eben nicht. Trotzdem habe ich Julio nicht vergiftet.
2: Und mit den Fake-Bewertungen hast du auch nichts zu tun. Hm? Dass du eine feige Sau bist, das wusste ich vorher schon. Aber das hier, das toppt wirklich alles.
0: Ich habe keine Fake-Posts gemacht. Und die Pilze habe ich auch nicht ins Essen.
2: Das glaubt dir kein Mensch.
0: Schaut euch doch das Überwachungsvideo an. Als ich kam, hat Julio sein Dessert bekommen.
2: Was denn für ein Überwachungsvideo?
0: Dein Sohn installiert eine Kamera im Servicebereich und du hast keine Ahnung davon?
3: Niklas? Fabienne?
4: Team habe ich freigegeben. Gibt ja nichts zu tun.
3: Seit wann haben wir die?
4: Seit ein paar Wochen.
3: Warum weiß ich davon nichts?
4: Wir haben darüber geredet.
1: Hätten Sie uns mal sagen können.
4: Wieso? Die Küche sieht man darauf nicht.
1: Man muss aber durch den Servicebereich, um in die Küche zu kommen, oder?
4: Ja und?
1: Das muss Julio sein.
5: War es nicht.
6: Hm?
5: Alles gut?
6: Ja, Entschuldigung.
1: Geh mal auf den Abend davor, wenn der Laden geschlossen ist.
6: Stopp, warte, fahr noch mal zurück.
5: Mhm. Dann kann man ein Amodio.
1: No. Schau dir mal ihre Hand an. Wie eine Liebesaffäre sieht das für mich nicht aus.
6: Wissen wir, wo Fabienne wohnt?

0: Was ist hier los? Wir würden gern kurz mit Ihnen sprechen. Ja, ich habe was mit Yannick.
1: Weil Sie ihn attraktiv finden? Oder ist es eher so, er kriegt Sie und Sie kriegen den Karriereschub? So eine Ausbildung bei Yannick C. ist eine ziemlich große Nummer, oder?
0: Ja, und? So läuft es halt. That's the game.
2: Mit Können überzeugen ist keine Option.
0: Kommen Sie mal raus aus Ihrer Zuckerbäckerwelt.
1: Sie tun ja so, als würde Ihnen das überhaupt nichts ausmachen. Ist das so? Schauen Sie mal auf Ihre Fäuste. Macht das Ihnen Spaß? Glaube ich in keiner Sekunde.

0: Was würde denn passieren, wenn Sie Yannick C. abweisen? Würde er Sie dann immer noch ausbilden wollen? Oder schmeißt er Sie dann raus? Haben Sie deshalb die Pilze ins Essen gemischt, um sich an ihm zu rächen?
1: Was? Nein. Nein, ich war das nicht. Ich würde das niemals machen. Die Ausbildung ist alles, was ich je wollte.
2: Lassen Sie Fabienne in Ruhe, die hat damit nichts zu tun.
3: Das ist aber eine Überraschung.
2: Keine Überraschung. Einer meiner Mitarbeiter hat mir gesagt, dass Sie nach Fabienne fragen.
1: Was ist hier eigentlich los?
3: Ich glaube, das will uns Herr C. gleich sagen.
2: Ja. Das mit den Pilzen, das war wohl ich.
1: Was?
2: Ja, aus Versehen war eine doofe Sache. Aber zum Glück waren es ja nur Magic Mushrooms.
3: Und die Internetposts?
2: Das müssen Sie selber rausfinden. Ist quasi unmöglich, aber viel Spaß dabei.

0: Geht gleich wieder. Ich kenne das. Ich habe heute schon den ganzen Tag das Gefühl, mich übergeben zu müssen. Ich bin quasi Profi im mich machtlos fühlen. Ich habe in einem Fall versagt. Komplett. Also nicht irgendein Fall. Mein Fall. Ehrlich gesagt würde ich mich am liebsten einfach gerade verkriechen und heulen.
1: Ja, tut gut.
0: Ist aber keine Lösung. In jedem Fall auch nicht. Wir müssen jeden Morgen aufstehen, sich mit Yannick C. auseinandersetzen, hoffen, dass... Lass nicht zu, dass er dich kaputt macht, ja? So viel Macht hat er nicht verdient.

0: Ja, dann kannst du ja losgehen. Was gibt's denn so Wichtiges?
1: Wissen Sie, wer es war?
2: Ja. Dein eigener Sohn.
0: Nein. Du? Mhm. Was redest du denn da für einen Blödsinn? Also, das ist ja auch dein Restaurant.
2: Damit du auch mal verstehst, wie sich das anfühlt, wenn man jemanden so ausgeliefert ist wie...
3: Wie ich.
0: Was? Aha. Ernsthaft? Okay, darum geht's also. Also, was ist los? Habe ich deinen Geburtstag vergessen?
3: Nö, ich glaube nicht, dass du jemals irgendwas vergisst. Aber dafür übersiehst du halt alles. Außer dich selbst. Weißt du eigentlich, wie abhängig man von dir ist, wenn man ganz am Anfang steht? Was man alles tun würde für eine Ausbildung in deinem Restaurant?
0: Oh, Jesus, jetzt kommt die Nacht.
3: Ich wollte nicht mit dir schlafen, aber ich habe es trotzdem gemacht. Ich habe mir eingeredet, dass es mir nichts ausmacht. Das tut's aber. Mir geht's beschissen.
1: Ich habe dich nie gezwungen.
2: Kannst du dich nicht einfach...
0: Halt dich raus!
1: Bitte wachsen.
3: Bin ich. Spätestens seit heute.
0: Okay. Was hast du jetzt vor?
1: Willst du mich wegen sexueller Nötigung anzeigen?
0: Gut, dachte ich mir.
1: Komm morgen zur Arbeit oder lass es. Das Gespräch ist für mich beendet.
0: Irgendwelche Einwände?
1: Danke.
3: Ich komme morgen zur Arbeit. Und ich mache auch meine Ausbildung. Hier. Und du fasst mich nicht mehr an.
4: Damit darf er nicht durchkommen. Wenn Sie ihn doch noch anzeigen wollen, dann können wir das
3: Ganze... Ich habe alles gesagt, was ich sagen wollte.
4: Und jetzt wollen Sie wirklich noch für ihn arbeiten?
3: Sie verstehen immer noch nicht, wie wichtig das Las Delicias für mich ist.

0: Nichts von dem, was sie da oben gerade gesagt hat, ist wahr. Nichts. Und du fällst mir in den Rücken.
1: In welcher Realität lebst du eigentlich?
0: Komm, komm, komm, komm. Wir reden, wenn du nicht mehr mit deinem Schwanz denkst.
1: Was?
0: Ich hab's verstanden. Du bist in Fabienne verliebt. Ich hab's kapiert.
2: Du wirst es nie begreifen.
0: Was?
2: Du zerstörst Leben.

0: hast Besuch.
1: Von wem?
0: Von einem David. Go, Apotheker.
2: Ist das dein Freund?
1: Nein.
2: Hab ich doch gesagt.
0: Lucy, vergiss es. Der ist zu jung, um dein Ersatzpapa zu werden.
1: Außerdem hat er nur von dir geredet.
0: Venga, vamos, que vor 10 Minuten müssen wir den Mann geliefert haben. Ponte pa' acá.
1: Hey.
3: Oh, hey. Ich kann gut verstehen, warum du hier wohnst. Ist traumhaft schön hier.
1: Ja.
3: Was ist los?
1: Ich flieg früher zurück.
3: Warum? Kann den Fall nicht auch jemand anders neu aufrollen?
1: Das war schon immer mein Fall.
3: Vorgestern dachte ich noch, dass Caro meine größte Konkurrentin sei. Aber es ist ja dein Job.
1: Wieso dachtest du das? Mit Caro, meine ich?
3: Naja, ich hab eure Umarmung gesehen und dann Blick danach.
1: Weißt du was über Caros Ex-Freundin, Katrin?
3: Nie gehört.
1: Die hat sich das Leben genommen.
3: Was? Mit dem Auto?
1: Wie kommst du darauf?
3: Wir waren mal zusammen im Norden auf einer Strandparty. Da hat Caro sich ziemlich weggeschossen. Die trinkt ja eigentlich keinen Alkohol, aber da ist sie ziemlich ausgerastet.
1: Warum?
3: Weil eine Freundin uns betrunken nach Hause fahren wollte. Caro hat sie angeschrien, ist zusammengebrochen, hat irgendwas von einer Riesenschuld gefaselt.
1: Wann war das?
3: An meinem Geburtstag, also vor knapp 3 Monaten.
1: Sicher?
3: Mittlerweile kann ich mir das merken, ja.
1: Ich muss noch mal los.
3: Klar.
1: Lydia, ich brauche eine genaue Täterbeschreibung von dir. Die Beauty-Boutique muss doch videoüberwacht gewesen sein.

0: hattest recht. Den Einbruch in die Boutique gab's wirklich. Der Einbrecher war aber männlich.
1: Du bist ein Bulle.
0: Es gibt Videoaufnahmen.
1: Ich war maskiert.
0: Die Person hat doppelt so viel gewogen wie du.
1: Das war ein Kumpel von mir. Ich kam später dazu.
0: Ah ja. Und bei Davids Geburtstagsparty, was war da los? Hämmerst dich zu?

0: flippst komplett aus am Tag deines Verhörs, als du nochmal vernommen wurdest, vor 3 Monaten?
1: Das ist kein Beweis.
0: Jetzt vergiss doch mal die Uniform. Von mir aus belüg dich weiter und leb dein Scheißleben. Aber ich muss es wissen, Caro. Mein Vater war alles für mich. Wenn dir irgendwas an mir liegt, dann sag mir bitte, was passiert ist.

0: Er stand auf einmal da. Kam aus dem Nichts. Er stand plötzlich auf der Straße. Ich konnte nicht mehr ausweichen.
1: Du warst es.
2: Es tut mir leid.

0: Und jetzt? Geht's dir besser?
1: Nein. Aber ich krieg endlich wieder Luft.
0: Das ist ein Anfang. Ein guter Anfang.

0: Sophie, David musste los. Aber er hat dir einen Brief da gelassen.
1: Mhm, danke.
0: Hör mal. 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Kannst du immer noch kein Spanisch, Sophie? 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
1: Okay, ist das ein Songtext?
0: Warte, geht noch weiter. Wie sehr ich dich als Freundin liebe, wusste ich erst, als du es nicht mehr warst.

0: Ein Herz.
1: In ein Stück Zeitungspapier eingewickelt. Was auch immer das bedeutet.
0: Ich schätze was Gutes.

0: Hofer?
1: Ich bin's.
0: Ja, Sebastian, wo bist du?
2: Ich bin gleich da, mein Schatz. Und dann wird... Warte mal, ich sehe gerade...
0: Was wird?
2: Gefeiert, da wird gefeiert.
3: Du, ich sehe gerade deinen Schwiegervater. Ciao. Hallo. Kommen Sie doch rein.

0: Mein Sohn Kurt ist abgestürzt beim Wandern. Tödlich verunglückt. Wissen Sie?
1: Ja, das weiß ich, Herr Hofer.
0: Kennen wir uns?
1: Ja. Oh. Hoffentlich ist dem Fahrer nichts passiert.
0: Wo war er stehen geblieben?
1: Ihr Sohn Kurt.
0: Kaum war er begraben, gab es Streit um das Hotel. Da kam so ein Kerl aus Hamburg angeschossen. Und hat gemeinsame Sache gemacht mit meiner Dora. Gestatten? Meine Frau.
1: Ja, das weiß ich auch.
0: Aber was Dora dann gemacht hat, sie wollte das Hotel verscherbeln an dieser Heuschrecke.
1: Dazu muss ich Ihnen Folgendes sagen.
0: Aber sie hat aufgepasst, meine Schwiegertochter. Jetzt leitet sie unser Hotel.
1: Ich kenne die ganze Geschichte, Herr Hofer.
0: Nicht die Pointe. Meine Schwiegertochter und diese Heuschrecke.
1: Ja,
0: wissen Sie,
1: sind jetzt ein Paar.
0: Sie wissen davon?
1: Herr Hofer, ich war die Heuschrecke. Deswegen kennen wir uns ja auch.

0: wirklich. Tank war leer, Tankstelle war voll. Ich hab dich gesehen.
1: Willst du was essen oder sollen wir erstmal ausladen, deinen Krempel in die Garage tun?
0: Garage? Ich dachte, ich zieh zu dir.
1: Albert.
2: Märchen. Danke, mein Junge. Kurt. Wenn ich ein Vöglein wär und auch zwei Flügel hätt, flög ich.
0: Ich bin mal geworden mit deiner Demenz. Ich war partout davon abzubringen, mir Haklein zu erzählen, wer ich bin und dass wir uns lieben.
1: Ah, das ist der Bauleiter. Seit wir hier renovieren, ist die Hölle los. Ich muss dir alles zeigen. Ja, Hofer? Ja, das Auto gehört meiner Tochter. Wieso musst du ja auch noch ein Auto zum 18. schenken? Führerschein hätte doch gereicht.
0: Nein, ist ja alles gar nicht so dramatisch.
3: Seit kurz Unfall denke ich immer das Schlimmste.
0: Das muss man erst mal sehen.
4: Ja, wie? Der Rest ist Schweigen oder was?
3: Was machst du denn hier?
4: Was macht er denn hier?
3: Ja, wo ist Merle?
4: Wo Merle ist? Keine Ahnung. Ich warte, dass man mich abholt. Leider schon seit einer ganzen Weile.
3: Entschuldigen Sie bitte, ich suche meine Tochter Merle Hofer.
4: Veronika, deine Tochter ist ganz sicher nicht hier. Und jetzt möchte ich bitte nach Hause. Bin allergisch gegen Krankenhausgeruch.
3: Verstehe das nicht. Der Polizist hat doch am Telefon gesagt.
4: Veronika, wir wissen doch beide, dass Zuhören nicht deine Stärke ist. Wahrscheinlich hast du sofort hysterisch aufgelegt.
0: Hofer, jetzt seien Sie doch einfach mal freundlich und höflich. Wenigstens Veronika gegenüber.
3: Willst du fahren?
4: Ich sitze vorn, bitte.
3: Was ist eigentlich passiert?
4: Mein Auto ist in der Werkstatt. Merle hat mir ihren Wagen geliehen. Leider habe ich damit diesen Unfall gebaut. Bin solche Klapperkisten eben nicht mehr gewöhnt.
3: Ich komme schon für den Schaden auf.
4: Und jetzt fahren Sie bitte. Albert wird sich Sorgen machen.
0: Die Merle. Heute ist der einzige Abend, wo ich nicht in der Küche stehen muss.
5: Rolfs Frau ist krank und er hat mich gebeten, seinen Spätdienst zu übernehmen. Da kann ich doch nicht Nein sagen.
0: Aber zu mir sagst du auch immer Nein. Nein, Martin, ich muss doch lernen. Nein, Martin, ich mach bald mein Abitur. Wo warst du heute überhaupt den ganzen Tag?
5: Am See lernen. Jetzt bitte nerv nicht weiter. Mann. Frau Schwarzwald auf Merlehofer am Apparat. Was kann ich für Sie tun? Einen Moment, ich guck nach. Ja, hallo, hören Sie? Unser Restaurant ist diese Woche leider ausgebucht. Restlos, ja? Tut mir sehr leid. Wiederhören.
0: Restlos ausgebucht?
5: Ja.
0: Ist ja geil.
5: Du bist der Beste.
3: Aha.
6: Geht dabei jetzt für dich okay?
5: Nimm's mit ins Grab, Martin. Aber nicht so bald.

0: Danke, danke, danke, danke. Schönen Abend, Veronika.
1: Gute Besserung, Dora. Und wenn du was brauchst, dann melde dich, ja?
2: Sie mag mich nicht.
1: Du hast sie auch um den Deal ihres Lebens gebracht.
2: Du hast sie um den Deal ihres Lebens gebracht.
1: Ich mag sie auch nicht.
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0: Eichen, komm mal her. Komm mal her.
1: Ja. Was ist denn los?
0: Oh. Deine Großmutter, die hat einen Unfall gebaut.
1: Nein. Mhm. Wie geht's dir?
0: Oh, ganz gut, die ist drüben im Haus, aber dein Auto? Hm.
1: Nicht mein Auto.
2: Hm. Ich habe ihr noch gesagt, sie soll ein Taxi nehmen.
0: Und ich dachte, du bist gefahren. Oh Gott.
3: Na, wieder im Lande?
4: Hallo.
3: Hallo.
4: Na?
3: Sozialdienst. Parkanlagen pflegen und so.
4: Keine Geschäfte mehr.
3: Nee, ich mache jetzt erstmal die Hotelfachschule fertig. Und ich muss jetzt auch los, aber vorher brauche ich Geld, Mama.
0: Wie? Schon wieder?
3: Hm, bin pleite. Kann ich mir 50 Euro nehmen?
0: Na gut.
3: Ja, danke. Hm, ey, das kriegst du wieder.
0: Na.
3: Bis dann, ne?
1: Ciao. Wie lange bleiben Sie denn, Herr Klaasen? Ich habe gar keine Zimmerreservierung für Sie.
0: Das ist so, der Sebastian.
4: Ja, im Grunde genommen haben wir das noch nicht zu Ende gedacht. Wir dachten eigentlich, dass ich vorerst noch hier wohne.
1: Jetzt in Ihrem Urlaub?
0: Nein. Sebastian hat bei der Hamburger Konzernzentrale durchgesetzt, dass er von hier aus arbeiten kann.
5: Ich war 3 Monate in Hamburg und du hattest keine Gelegenheit, deinen Kindern zu erzählen, dass ich hier einziehe.
0: Es hat sich einfach nicht ergeben.
5: Ist das nicht dein Ernst?
0: Das war nie der richtige Zeitpunkt. Sowas gibt's doch.
5: Anstelle deiner Kinder wäre ich jetzt auch stinksauer.
0: Meine Güte, Merle und Stefan, die sind doch kaum noch zu Hause. Die leben ihr eigenes Leben.
5: Aber darum geht's doch gar nicht. Du hast es ihnen einfach nicht gesagt.
0: Was hast du denn jetzt für schlechte Laune?
5: Ich habe keine schlechte Laune. Aber ich bin für klare Verhältnisse. Es gab genügend Missverständnisse zwischen uns beiden und um uns beide. Du hast deinen Mann verloren, ich bin geschieden. Und nun beginnt hier im Schwarzwald ein neues Leben für uns beide. Ja, mit allem, was dazugehört. Lach nicht, ich mein's ernst.
0: Ich auch.
5: Also lass uns verabreden. Klare Worte. Untereinander und gegenüber deiner Familie. Den restlichen Krempel, den lasse ich vom Spediteur bringen.
0: Ich bin so froh, dass du da bist.

0: Familie reagiert auf dein neues Leben.
1: Naja, Anja hat sich sowieso immer nur für sich interessiert. Es ist ganz egal, was aus mir wird. Mein Sohn Tom? Naja, wir haben uns ein bisschen aus den Augen verloren. Aber vielleicht kommt er ja mal hier vorbei, bei uns in Freudenstadt.
0: Und in Hamburg, war alles gut oder gab's Probleme?
1: Naja, die Wahrheit ist, Tanja will mich platt machen, mich bluten sehen. Sie hat unser gemeinsames Konto leergeräumt.
0: Oh.
1: Sie hat mir per Anwalt mitgeteilt, dass ich ihr die Hälfte vom Wert unserer Eigentumswohnung innerhalb von 2 Monaten zahlen muss, sonst verklagt sie mich.
0: Mit welcher Begründung?
1: Ja, mit gar keiner. Ich sagte ja, sie will mich killen. Das Schlimme ist, ich weiß auch nicht, wie ich die Wohnung verkaufen soll. Langsam geht's bei mir in die Substanz.
0: Hm. Aber wenigstens hast du deinen gut dotierten Job, oder? Hm. Mach da mal Frühstück, ja?
1: Bin schon fertig.
2: Was soll ich dazu sagen? Ich mag Sebastian, er ist nett. Der Typ war einfach mal fair zu mir. Mehr kann ich dazu auch nicht sagen.
3: In der Hinsicht bist du wie Papa. Wenn man ein Problem abbügelt, dann existiert's nicht, oder was?
2: Welches Problem denn?
3: Sag mal, bin ich doof oder bin ich spießig oder tick ich nicht richtig?
2: Ja, vielleicht alles zusammen?
3: Ach, du bist blöd, Steffen.
2: Nee, ich bin in Eile. Wenn ich nämlich zu spät zum Sozialdienst komme, kriege ich Nachschlag aufgebrummt. Ich will endlich mit der Scheiße durch sein.
3: 5-mal ich in 3 Sätzen. Meine Güte, Stefan, was wissen wir denn von dem Klasen?
2: Dass er Mama liebt zum Beispiel?
3: Ja, das könnte auch eine Behauptung sein.
2: Das wird nicht alles behauptet, ne? Mann, Merle, das ist Mamas Ding und nicht unsers. Also, mach dir keinen Kopf.
3: Ich finde es unmöglich, dass der hier mir nichts, dir nichts einzieht. Und dass Mama uns nicht vorher fragt. Sie hätte es uns sagen müssen. Ich finde das egoistisch und ich finde das ekelhaft und ich finde es geschmacklos.
2: So, wie du dich da reinsteigern kannst, echt krass.
3: Hey, solange ist Papa noch nicht tot, okay? Ich habe ihn noch nicht vergessen. Mir tut es weh, was Mama macht. Du kannst ihn leiden, diesen Klasen? Ich nicht.
4: Um Entschuldigung bitten. Ich bin zu schnell gefahren. Hier, kauf dir was Schönes.
3: Hast du im Lotto gewonnen?
4: Ja, so ähnlich.
5: Die Menschen und ihre Leidenschaften.
4: Keinen Schimmer, wovon du sprichst, Albert. Mein Gott, wer soll denn all die Fische essen?
3: Der Martin freut sich immer, wenn er schöne frische Forellen von dir kriegt.
5: Fahrt ihr zu Frau Dr. Fuchs?
3: Nein, die ist ausgewandert nach Thailand.
4: China, Märchen, China.
3: Nein, Thailand, Oma.
4: Ist doch egal. Ihr Nachfolger, Dr. Kern, gefällt mir sowieso besser. Abflug! Dora!
6: Fujikato! Küss mich mal.
3: Morgen.
6: Erzähl mal mein Märchen.
4: Ach, Geld. Das leidige Thema. Gehst du wieder angeln? Da war keine Würmer drin.
6: Auch keine.
4: Oh. Wie lange muss ich diese Schlaufe tragen, Dr. Kern? Ich fühle mich so alt damit.
7: Wer so jugendlich ist wie Sie, kann sich gar nicht alt fühlen, liebe Frau Hofer.
8: Zum Glück ist nichts gebrochen. Wenn Sie keine Schmerzen haben, dann nehmen Sie die Schlaufe heute Abend ab.
4: Wirklich?
8: Aber schonen Sie den Arm, bitte. Ich verschreibe Ihnen eine Sportsalbe gegen die Verstauchung. 1 bis 2 Mal täglich damit einreiben, dann ist alles gut.
4: Danke.
8: Das war's auch schon von meiner Seite. Und du, Merle, was kann ich für dich tun?
3: Danke, bin topfit.
8: Ein bisschen krank ist jeder, wenn man lange genug sucht.
3: Nein, kann ich im Moment nicht damit dienen.
8: Ich hätte nur gerne noch was für dich getan. Ich bin neu hier, ich brauche jeden Patienten.
4: Ja, dann verabschieden wir uns jetzt, Dr. Kern.
8: War nicht ernst gemeint.
3: Okay.
0: Eigentlich gefällt mir ja die Cremefarbe mit den goldenen Lilien am besten.
1: Die Bordeaux-Rote ist auch nicht schlecht.
0: Na, kommt aufs Zimmer an.
9: Herr Klaassen! Herr Klaassen! Herr Klaassen, ich habe Post für Sie. Die liegt hier schon 2 Tage, aber in der Aufregung gestern habe ich das ganz vergessen.
1: Vielen Dank.
0: Was Wichtiges?
1: Nein, nein, ist alles gut.
0: Die Fassade wird da, wo es nötig ist, ausgebessert. Siehst du hier zum Beispiel. Und dann kommt ein ganz neuer Anstrich ran. Größte Posten sind natürlich die Bäder. Das Ding ist, als die angefangen haben, die rauszureißen.
1: Den Schwamm entdeckt.
0: Ja, haben wir Schwamm entdeckt. Woher weißt du das?
1: Ich bin vom Fach. Das ist bei diesen alten Kästen fast immer das Problem. Du fängst bei der kleinen, überschaubaren, vor allem finanzierbaren Planung an. Und am Ende bist du pleite.
0: Ja, das war alles mit dem Steuerberater durchgerechnet. Die Kosten hätten sich eben mal so mit den Einnahmen gedeckt. Aber jetzt Katastrophe.
10: Frau Hofer.
0: Ja.
10: Guten Morgen.
0: Morgen. Herr Kuhn.
10: Ja, wir müssen mal reden.
0: Das ist unser Bauleiter, das ist Herr Klaassen.
1: Guten Morgen. Was glauben Sie, wie lange werden die Renovierungsarbeiten dauern?
0: Ist vom Fach.
10: Nur 3 bis 4 Monate, wenn die Gewerke alle Spuren.
0: Ja. Klempner habe ich übrigens 2 Tagen nicht gesehen, Herr Kolm.
10: Ja, deswegen wollte ich mit Ihnen reden, also mit dieser.
0: Okay, aber ich würde gerne erst alles mit Herrn Klaassen durchsprechen, ja?
10: Ja, dann klopfe ich später noch einmal, aber wichtig ist es schon.
0: Okay.
10: Ja?
1: Das heißt, du hast ein massives Problem.
0: Oh ja. Deswegen will ich auch die Familie um den Tisch versammeln. Weißt du, es ist so, Kurt hat zu seinen Lebzeiten ein Notfallkonto eingerichtet. Habe ich es immer Konto für Witwen und Waisen genannt, als hätte er es geahnt. Naja. Gott sei Dank haben wir das Konto nie angerührt. Aber jetzt?
1: Jetzt musst du das Konto plündern.
11: Hm. 600, 700, 800, 900, 1000, 1500, 2000,
12: Frau Brüder, bitte, bitte, es pressiert. Tun Sie doch einfach die 5000 in den Umschlag und fertig.
11: Frau Hofer, jetzt haben Sie mich durcheinander gebracht.
12: Das Geld in den Umschlag. So mag ich es. Danke.
11: Obwohl ich mir langsam anfange, Sorge zu machen, nicht wahr?
12: Warum?
11: Also, Sie haben in der letzten Woche ziemlich große Summe abgehoben. Erst letzte Woche einmal 5 und einmal 2000.
12: Frau Brüderle, ich weiß sehr genau, was ich tue. Man muss mir nichts vorrechnen.
11: Ich will nur nicht, dass es zu Misstöne kommt, hinterher. Es ist immerhin ein Gemeinschaftskonto.
12: Ich weiß gar nicht, was Sie für Bedenken haben und was Sie mir sagen wollen. Aber wissen Sie was? Das macht nichts, weil es mir egal ist. Ich grüße Sie.
11: Frau Hofer.
4: Komm, mein Mäuschen, wir gehen zu Fuß.
0: Also dieser Dr. Kern ist doch ein fürchterlicher Schleimer.
4: Was? Er ist charmant. Außerdem geschieden und ungebunden.
0: Ach so? Hast du alles schon rausgefunden in den 2 Monaten, wie er jetzt da ist?
4: Ich kann dir noch mehr erzählen. Er hat in Berlin gelebt und in London. Seine Frau war Engländerin. Er ist belesen, liebt die Natur, mag Katzen und er ist ein äußerst kompetenter Arzt. Dein Großvater schätzt ihn sehr und ich auch, was ich nicht von allen Neuzugängen sagen kann.
0: Wen meinst du?
4: Ich rede natürlich von der Affäre deiner Mutter.
0: Ah, willkommen im Club.
4: Ich trau diesem Christian Klaassen nicht.
0: Sebastian Klaassen.
4: Er ist ein schwacher Mensch. Und schwache Menschen sind gefährlich.
0: Hm. Erzähl das mal der Mama.
4: Merlchen, ich will doch deiner Mutter nur weiß Gott keinen Schaden zufügen. Das ist vorbei. Ich bin auf ihrer Seite. Familie ist Familie, die muss zusammenhalten. Aber wenn da so jemand von außen kommt, da fragt man sich doch, was will er? Geht es tatsächlich um Liebe? Ich meine, der setzt sich hier ins gemachte Nest. Den wir uns versehen, wird er sie heiraten wollen.
0: Ach, das glaube ich nicht.
4: Ja, natürlich. Deine Mutter hat sich mit dem eine Natter an die Brust gesetzt. Und ihr Kinder, ihr nehmt das einfach so hin. Bleibt da eure Liebe, euer Respekt, die Erinnerung an euren toten Vater.
0: Mama liebt ihn. Was willst du machen?
4: Er muss weg. Hm? Er muss weg. Lieber heute als morgen.
1: Natürlich will ich, dass du kommst. Wie oft soll ich dir das denn noch sagen? Klar. Ich will nur nicht, dass du deinen Mund nicht hältst. Hör mal, ich kenne dich doch. Weil ich nicht will, dass sie es jetzt zu diesem Zeitpunkt schon erfährt. Gut, gut, dann reserviere ich dir jetzt ein Zimmer. Ich freue mich riesig. Ich hab dich lieb. Tschüss.
0: Musst nicht rausgehen, um zu telefonieren.
1: Ich wollte dich nicht stören.
0: Es sei denn, du hast Geheimnisse von mir. Hast du welche?
1: Misstrauisch?
0: Nee, eine Eile, Familienkonferenz.
1: Ich liebe dich.
0: Wo ist denn Dora?
13: Dora ist unterwegs.
0: Langsam reicht's mir, aber ich habe sie extra angerufen und ihr gesagt, dass wir was Wichtiges...
13: Nur reg dich mal nicht auf, Veronika. Ich vertrete sie ja.
0: Na dann. Stefan, machst du mal die Tür zu, bitte. So.
14: Hi.
1: Hi.
15: Ich dachte, es wäre eine Familienbesprechung.
1: Entschuldigung, ich störe nur ganz kurz. Kann ich mal den Wagen haben?
0: Ja, klar, der Schlüssel ist auf dem Schreibtisch.
15: Was ist denn aus Ihrem wunderschönen himmelblauen Cabrio geworden?
0: Merle?
15: Naja, Sie kommen mit einem Leihtransporter neben den Wagen meiner Mutter.
1: Der steht in Hamburg, den will ich verkaufen. Sonst noch irgendwelche Fragen?
15: Möchtest du Tee, Opa? Mm.
0: Sebastian?
1: Ich hab's dir gleich gesagt. An Ihrer Stelle wäre ich auch stinksauer. Du hast sie vor vollendete Tatsachen gestellt. Es ist kein Wunder, dass sie mich provoziert.
0: Merlchen meint es nicht so.
1: Doch, doch, Merlchen meint es genau so.

0: Utzink? Ja, im Park, ja. Herr Klaassen hier. Ist denn Herr Dr. Würmann zu sprechen? Nee, ich habe Ihren Brief gerade erst bekommen. Vielmehr Ihre Absage. Ich wollte mit ihm da noch mal drüber reden. Was? Aha. Ah, ja. Nee, schon gut. Das ist, Wiederhören. Scheiße!
1: Ja, die Hütte brennt.
2: Also, wenn ich das alles richtig verstehe, geht es darum, einen Kredit aufzunehmen? Oder, ja, Reserven anknabbern?
3: Also, ich glaube, es geht eher darum, Reserven aufzufressen und nicht anzuknabbern, oder?
1: Ja. Nur das mit dem Kredit aufnehmen, das wird nicht einfach. Durch die Erbschaftssteuer und die Investitionen für die neue Küche und das Restaurant, da stehen wir finanziell nicht gerade glänzend da.
2: Aber das hättest du dir früher überlegen müssen, Mädchen. KVDL-IDH haben wir früher gesagt. Kurz vor dem Lobo sind die Hose.
1: Die Banken sind auch beim Thema Kredit im Moment ziemlich schwierig, Albert.
2: Ja, die Lumpen verteilen Regenschirme an ihre Kunden. Und wenn es regnet, ziehen sie wieder ein.
1: Sebastian ist übrigens auch meiner Meinung.
4: Mama, ich finde es echt komisch, dass du jetzt vorher mal alles mit dem durchkaust.
1: Der hat einen Namen. Sebastian ist mein Freund und ich fände es schön, wenn ihr euch für mich freuen würdet.
4: Es geht aber um unser Geld und um unser Hotel.
1: Weswegen sitzen wir hier?
3: Also, ich bin dafür, ins Konto zu gehen. Ja?
1: Gut. Albert?
2: Auch.
4: Ja, meinetwegen.
1: Gut, dann machen wir das so, auch wenn Dora nicht da ist. Wir sind die Mehrheit.
3: Wie viel Geld ist eigentlich auf dem Konto?
1: Ich hoffe genug, Stefan, ich hoffe genug.

0: Wilder Kulm, unser Bauleiter, 50.000 Euro Vorschuss für die Spezialisten, weißt du, für die Schwammsanierung. Sonst kommen die gar nicht erst. Das ist der Wahnsinn.
1: Was kann ich tun?
0: Mir Geld leihen, mit einsteigen.
1: Ja, wenn du mir einen Job als Hoteldirektor gibst, gern.
0: War ein Scherz.
1: Ebenso.
0: Ich bin auch selber schuld. Ich hätte das mit dem Architekten planen sollen. Ich denke immer, ich kann alles alleine.
1: Tja, das komme ich auch noch mit dem Problem. Das ist mir peinlich, aber ich komme gerade an mein Girokonto nicht ran. Meine Sachbearbeiterin ist im Urlaub.
0: Brauchst du Geld?
1: Ich kläre die Sache so schnell wie möglich.
0: Wie viel?
1: 500 Euro.
0: Wir haben das Konto ja nie angerührt, Gott sei Dank. Und da müsste ja einiges an Zinsen zusammengekommen sein in den letzten Jahren, ne? Ist doch alles in Ordnung, oder?
2: Ihr Schwiegermutter?
0: Meine Schwiegermutter?
2: Sie hat immerhin Vollmacht. Was hätte ich da machen sollen?
0: Wie?
2: Sie hat regelmäßig Geld abgehoben. Hohe Beträge.
0: Wie hohe Beträge?
2: Es ist sozusagen, also im Vergleich, fast nichts mehr da.

0: Ich suche meine Schwiegermutter. Ich suche meine Schwiegermutter.
1: Ich habe sie auch nicht gesehen. Aber ich glaube, sie ist bei diesem Dr. Kern. Inzwischen bald jeden Tag. Für den schwärmt sie doch so.
0: Ja, danke.

0: einen winzigen Augenblick. Gib schon. Darf doch nicht. Ich kann Ihnen leider die Zimmer momentan nicht zuteilen, wenn Sie vielleicht auf unserer schönen Sonnenterrasse etwas trinken mögen. Das Haus lädt Sie auf einen Begrüßungstrunk ein. Gleich hier links durch das Restaurant durch, bitte.
1: Aber ich suche...
0: Ich krieg noch einen Herzkasper, wenn das so weitergeht. Und das möchte ich meiner Elisabeth, weiß Gott, nicht zumuten. Vorher kündige ich und ziehe mich auf meinen alten Teil zurück.
1: Hermann, was...
0: Heute Morgen ist jetzt dieser Elektriker Stuckendorfer gekommen. Die Elektrik in die Bäder.
1: Hermann, um Gottes Willen, was ist denn passiert?
0: Computer abgestürzt, Telefonanlage geht nicht mehr, kein Strom. Wahrscheinlich im ganzen Haus 62 anreißen, 9 abreißen. Ich schnapp nur Numm.
1: Wo ist Herr Kolm? Ja, dann schicken Sie ihm noch mal Leute, Herr Stuckendorfer. Haben Sie Herrn Kolm gesehen? Ja, wir sind ein Hotel, wir brauchen unseren Strom, die Telefone gehen nicht, die Computer. Ja, bitte. Oh, Herr Kolm, ich suche Sie im ganzen Haus. Wir haben ein Riesenproblem und ich muss mich mit der Elektrikerfirma rumstreiten. Das ist doch eigentlich Ihr Job, oder?
2: Ich war bei Keller und Söhne, um die zu beschwichtigen. Das waren die Erste, die hier Baumaterialien angeliefert haben und deren Rechnung immer noch nicht bezahlt worden ist.
1: Nein, Söhne, ja, nee, die habe ich überwiesen.
2: Ab sofort geht's nur noch gegen Vorkasse und deshalb brauchen wir jetzt den Vorschuss.
1: Die 50.000, ja. Ich kann sie im Moment nicht zahlen.
2: Na, dann kann ich gleich wieder gehen.
1: Na, bitte warten Sie, lassen Sie uns drüber reden. Herr Kolm!
2: Ich habe das Gefühl, Sie haben ein Problem. Und Sie halten mich hin, uns alle. Der Winterfeld ist total genervt. Der Schreiner Künzler hat gestern schon mal das bestellte Holz nicht geliefert. Und ich habe den Auftrag für die Wanne und Waschtisch gar nicht erst erteilt.
1: Aber die haben doch 8 Wochen Lieferzeit. Wir brauchen doch die Bäder.
2: Na, wenn Sie sich in ein Chaos einmanövrieren, Ihre Sache. Wenn es kein Geld mehr gibt, meine Sache.
1: Herr Kolm, ich habe im Moment einen finanziellen Engpass, aber das wird geregelt.
2: Mir hat er verabredet, dass ich es heute kriege. Die machen mich doch lächerlich vor die Leute.
1: Ich brauche nur ein paar Tage, dann habe ich das mit der Bank geklärt.
2: Schätz mir rüber ab.
1: Herr Kolm, bitte bleiben Sie.

0: mir im Alter.
1: Ich finde, wir sollten jetzt mal du sagen. Sebastian.
0: Stefan.
1: Mama. Hey Mama. Was ist los?

0: Deine Schwiegermutter hat tatsächlich Einzelvollmacht und kann theoretisch das ganze Konto leerräumen.
1: Nicht nur theoretisch.
2: Ja, aber ich habe auch Vollmacht.
1: Ja, du auch und Merle auch. Aber wenn du an das Konto gehst, das sage ich dir, dann sind wir geschiedene Leute.
2: Mama, das war ein Joke. Ich habe mich geändert.
1: Menschen ändern sich nicht.
0: Hey, jetzt bist du aber unfair.
2: Mama, Menschen ändern sich. Sie wachsen, sie denken neu, sie bekommen Falten, neue Zähne, sie ändern sich ständig.
1: Ist ja recht. Entschuldige. Ich habe Riesensorgen.
2: Schon okay.
0: Also wenn kein Geld da ist, bedeutet das Baustopp. Dann kannst du dein Hotel erst mal schließen. Du musst sofort mit deiner Schwiegermutter sprechen.
1: Schon mal eine Qualle an die Wand genagelt.
0: Ich meine nicht unter vier Augen, sondern vor versammelter Mannschaft. Damit die da gar nicht erst rauskommt, dir die Wahrheit zu sagen.
3: Du hast gesagt, Gitter behalt für dich, als würdest du dich schämen.
4: Ja, willst du, dass sie es im ganzen Haus rumtratscht?
3: Irgendwann kommt es doch sowieso raus.
4: Ja, und dann? Was wird deine Mutter sagen?
3: Wir leben doch nicht im 18. Jahrhundert. Was sollte sie denn dagegen haben, dass wir zusammen sind? Sie muss gerade reden. Ah, es ist heiß.
4: Ja, Suppe schmeckt halt nur, wenn sie heiß ist.
3: Aber Martin, mal im Ernst.
4: Ja, ich fühle mich schlecht damit. Am Ende heißt es nur, karrieregeiler Chefkoch schnappt sich junge Hotelerben. Und gut für meinen Ruf ist das auch nicht.
3: Ach, für deinen Ruf, komm. Du bist doch ein Spitzenkoch. Du wärst mal mit ein bisschen gesundem Selbstbewusstsein.
4: Du und Stefan, ihr seid doch ganz anders aufgewachsen. Groß geworden im Luxushotel. Ja, Schulbesuch in England. Und bei mir ging es immer nur darum, wie komme ich raus aus der Scheiße? Und vor allem, wie rutsche ich nicht wieder rein?
3: Also, davor hast du Angst. Ja, und was heißt das jetzt für uns?
4: Ich sag's mal ganz klar. Wenn du keine Scheu hast, okay, super gern, dann erzähl's einen hier im Haus. Aber dann kündige ich und erkoche meinen Stern woanders.
5: Heute ein einfaches Gericht, weil wir alle so wenig Zeit haben. Einfach, aber gut.
1: Entschuldigung, Martin, aber wir hätten eine Familienangelegenheit zu besprechen. Und
5: Küche, klar.
1: Danke.
5: Ist ja sowieso mein Reich.
1: Mahlzeit.
5: Mahlzeit.
6: Kartoffelsuppe. Schmeckt wie bei Muttern und die konnte auch schon nicht kochen.
1: Komisch, Dora, bei dir klingt selbst ein Wort wie Kartoffelsuppe.
6: Ja?
1: Wie Betonmischmaschine.
6: Verstehe ich nicht.
1: Kartoffelsuppe, wieso kannst du nie ein Wort weich aussprechen? Ohne Druck, ohne diese Offiziershaltung. Warum lachst du eigentlich nie? Warum bist du immer so gefasst? Wieso bist du nie entspannt?
6: Kann ich nicht, solange ich dich ansehen muss. Da ist doch nun gar nichts Gefasstes.
1: Dora, du beleidigst mich.
6: Danke, gleichfalls.

0: Wieso? Hast du vom Rücklagenkonto von Kurt Geld abgehoben?
1: Warum nicht?
2: Rücklage heißt, dass man Geld zurücklegt, nicht abhebt.
1: Ach so? Für unsere Konten interessieren Sie sich auch schon?
2: Sie lenken ab und beleidigen ständig. Lassen Sie das doch einfach, Frau Hofer, und bleiben Sie sachlich.
1: Ich bin nicht auf der Welt, um mir von jemandem wie Ihnen Verhaltenshinweise geben zu lassen.
2: Wer auf Veronika zielt, der trifft auch mich.
1: Ah, der loyale Gentleman.
2: Dora.
3: Dora.
0: Dora, ich verlange eine Antwort. Wieso hast du 150.000 von unserem Konto hinter unserem Rücken abgehoben?
4: Was? Oma, das glaube ich jetzt nicht.
2: Also,
4: sag was.
2: 150.000 Euro? Entschuldigung, Oma, das ist echt krass.
0: Dora!
1: Was wird hier aufgeführt? Spanische Inquisition oder was? Lass mich doch hier nicht vorführen wie ein dummes Schulmädchen. Mich aus heiterem Himmel derartig zu beleidigen. Mir reicht es. Danke. Mahlzeit!
2: Wozu braucht sie eigentlich 150.000 Euro?

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0: 29. Holen wir Pass. En cheval. Alle vier Stücke für Madame. Ein Cheval mit 40. 680 plus ein Blanc mit 40, 1400, 2080 für die Dame. Bitte schön, Madame.
1: Für die Angestellten.
0: Vielen Dank, Madame. Es ist alles bezahlt. Bitte das Spiel zu machen.

0: Und dann kommt wahrscheinlich dieser Punkt, wo man sagt, aus, vorbei, gescheitert. Tja, vielleicht ist dieser Punkt jetzt erreicht.
1: Bloß, weil die Qualle sich nicht an die Wand nageln lässt. Nee, Veronika, so schnell geben wir nicht auf.
0: Wo ist das ganze Geld geblieben?
1: Ja, irgendwo muss es ja sein. Wir finden das schon raus.
0: Was ist?

0: für den armen Musiker.
1: Ich würde Ihnen gerne etwas geben, aber ich habe keinen Cent mehr.
2: Hey Papa,
3: Tom, dann komm.
2: Ich wusste nicht, dass
3: du zuerst.
2: Nein, nach dir.
3: Ich wusste nicht, dass du jemals im Schwarzwald gewesen wärst.
2: Nein, noch nie. Da wollte ich eigentlich auch nie hin.
3: Was wolltest du sagen?
2: Ich soll dich ganz lieb von Mama grüßen.
3: Ah, ist ja ganz was Neues. Trotzdem danke. Hier, bitte.
2: Schickes Auto.
3: Leider nicht meins.
4: Ich muss ja noch schnell was erledigen.
2: Aber ich sterbe vor Hunger.
4: Wir sind ja gleich im Hotel.
2: Also ich soll jetzt im Auto warten, ja?
4: Das dauert nur eine Sekunde.
2: Das kenn ich doch irgendwo her. Komm, sehen wir uns. Zack, bist du weg.
4: Sei doch nicht beleidigt. Ich bin gleich wieder zurück.
5: Herr Kohlen?
6: Die Handwerker haben die Arbeit eingestellt. Angeblich, weil sie andere Baustellen erst mal vorziehen müssen. Aber wir vom Personal sind doch nicht bemüht. Es heißt, die Hofer seien pleite.
7: Wie lang bist denn du schon bei uns, Mädle?
6: 5 Jahre diesen Herbst.
7: Ach, und ich erst. Wenn mir auf alles, was hier rum erzählt wird, was gäbe der denn? Dann hätten wir es keinen Monat hier ausgehalten. Los, hab jetzt ein bisschen schaffen, eine Brüte muss schmetzen.
2: Ja. Wow, das ist ein Riesenkasten. Und das gehört alles deiner neuen Freundin.
3: Der Familie.
2: Der Familie? Du hast dich ja richtig verbessert.
3: Ich möchte nicht, dass du so redest.
2: Ja, ist gut.
3: Vor allem möchte ich nicht, dass du hier irgendwas rumposaunst von den Dingen, die nur wir beide wissen.
2: Ja, das hast du mir schon am Telefon gesagt.
3: Ich schätze, das kann ich gar nicht oft genug sagen.
2: Ja, okay.
6: Du kannst dich auch mal freuen. Sanse, das ist doch ein super Club.
8: Ich denke, du musst lernen. Ich denke, du hast Nachtschicht. Und ich denke, du gehörst zur Inhaberfamilie und ich ja nur zum Personal.
6: Merkst du nicht, dass ich mich gerade um eine Versöhnung bemühe?
8: Es geht um was Grundsätzliches, Merle. Um etwas sehr Grundsätzliches.
6: Aber wir haben uns doch lieb.
8: Jeden Tag ein bisschen weniger.
6: Ich spinn's doch.
8: Ich gewöhne mich gerade daran, dich mir abzugewöhnen.
6: Das klingt ja so, als wenn du Schluss machen willst.
8: Weißt du, du wirst das Abi bestimmt schaffen, weil du bist ja so, so schlau.
6: Ach so.
3: Was ist denn hier los? Ich kann mir vorstellen, das ist Merle, Veronikas Tochter. Das ist unser Chefkoch Martin Buchner. Und hier gibt's was zu essen, nicht? Was richtig Gutes. So, das ist mein Sohn Tom.
2: Tag. Tag, aber Dame zuerst.
6: Hi.
2: Hi.
6: Schon gehört, dass du ein paar Tage bei uns wohnst.
3: Vielleicht kannst du dir mal trotz Pauken und Tom ein bisschen hier die Gegend zeigen?
6: Ja, klar. Gerne.
8: Kevin, du Pappnase! Ich hab dir doch gesagt, du sollst nicht die Tassen abtrocknen, du sollst die Jakobsmuscheln sortieren. Das ist so ein Scheißladen hier.

0: Oma!
1: Oh, Stefan! Ach. Ja, mein Gott, bist du immer noch nicht mit diesem beschämenden Sozialdienst durch?
0: Nächste Woche bin ich durch.
1: Mhm. Tut mir einfach weh, meinen Enkel so zu sehen.
0: Aber Oma, Strafe muss sein. Und so schlimm, wie es aussieht, ist es auch gar nicht.
1: Das mochte ich schon immer an dir. Schon als du noch ganz klein warst. Für deine Schandtaten hast du immer gerade gestanden. Da kommst du nach dem Kurt, deinem Vater. Das ehrt dich.
0: Na, ich hoffe, das machst du auch. Nach allem, was ich gehört habe.
1: Schau mal, da liegt noch eine Kippe.
0: Jetzt lenkst du wieder ab. Das ist typisch. Was machst du überhaupt?
1: Ach, was machen alte Damen im Park? Spazieren gehen. Die ist nichts für dich. Die will nur dein Geld.

0: wusste, du würdest irgendwann nach Hause kommen.
1: Ja, das tun Menschen, nach Hause kommen.
0: Menschen tun noch ganz andere Dinge.
1: Ist das ein Sit-in?
0: Wir müssen reden, Dora.
1: Ich wüsste nicht, worüber.
0: Du hast uns in eine unerträgliche Situation gebracht. Ist dir das nicht klar?
1: Veronika, in diese Situation hast du dich selbst gebracht. Schlechte Planung, fehlendes Kostenbewusstsein.
0: Oh, Dr. Kern.
2: Ich gebe dir 48 Stunden, dann ist das Geld wieder auf dem Konto.
1: Verklag mich doch.
2: Gute Idee.
3: Frau Hofer, alles gut mit dem Arm.
1: Viel wichtiger ist, wie geht es meinem Mann?
4: Gut, Dora, gut, Dora. Wenn du wieder da bist.
3: Kleine Erkältung. Keine Sorge. Ich habe übrigens das Buch mitgebracht, über das wir kürzlich sprachen. Und etwas frisches Eisenkraut. Von meiner geschätzten Vorgängerin noch höchstpersönlich angebaut. Wo habe ich das denn? Ach, das ist in der Küche. Es gibt immer einmal graue Tage, lieber Herr Hofer. Morgen ist wieder ein blauer, glauben Sie mir. Sie sind topfit.
1: Sie sind was, liebes Dr. Kern. Wenn doch alle so wären wie Sie.
3: Ach, lieber nicht. Bis bald.

0: schön, so zu sitzen mit dir hier.
1: Ja. Aber nochmal zurück zum Thema Oma. Ich kenne sie eben auch anders.
0: Naja, dich liebt sie ja auch. Mich will sie zerstören. Will alles hier zerstören.
1: Du bist aber ein bisschen melodramatisch, Mama.
0: Ich hab Sorgen, ich darf melodramatisch sein.
2: Abend.

0: Na?
1: Den ganzen Tag sieht man dich nicht.
0: Ich war im Krieg.
1: Das ist Tom. Tom, das ist Veronika.
0: Tom, willkommen im Schwarzwald.
2: Wer kämpft denn gegen wen?
0: Reden wir nicht drüber.
2: Ich hoffe, dass Sie gewinnen.
0: Kannst ruhig du sagen, ich bin Veronika.
2: Ja, ich bin Tom.
0: Ja, Tom.
1: Jemand Lust, noch eine Kleinigkeit zu essen?
3: Mhm. Nee, hab schon gegessen.
0: Ich komm gleich nach.
1: Also dann bis gleich.
0: Sympathisch, ne?
3: Du redest aber nicht von Sebastian Klasen, oder?
0: Merle?
3: Ja.
0: Ich kann dir nicht verordnen, ihn zu mögen, aber es wäre mir wirklich wichtig, wenn du ihn wenigstens akzeptieren würdest.
3: Ich habe Angst, dass du am Ende wieder unglücklich bist. Außerdem vermisse ich Papa so. Ich hab dich lieb, Mama.
0: Ich dich auch. Kannst du nicht mal mit Oma reden?
3: Warum überweist du das Geld nicht einfach zurück? Geld kann man von A nach B und von B nach A überweisen.
4: Ich denke nicht daran.
3: Aber das Geld, das gehört uns doch allen. Und wir brauchen es, weil wir einen Umbaustopp haben. Und dann hat Mama echt ein Problem. Willst du das?
4: Merlchen, ich muss jetzt ein paar Dinge gerade rücken. Dieses Konto basiert zwar auf einer Initiative eures Vaters, aber auf unserem Geld. Dein Großvater und ich haben es erwirtschaftet. Es mag ja nun unter Berücksichtigung aller juristischen Finessen richtig sein, dass jetzt allen Erben etwas vom Kuchen gehört. Aber es entspricht einfach meinem ethischen Empfinden, dass uns das Geld gehört. Und ich damit machen kann, was ich will.
3: Ja. So hat natürlich jeder ein bisschen recht.
4: Aber es gibt einen Punkt, und der ist mir noch viel wichtiger. Und zwar die Art und Weise, wie deine Mutter mit mir umgeht, wie sie mich bloßstellt, mich vorverurteilt, ohne mir die Chance zu geben, auf eine höfliche Frage höflich zu antworten. Und dahinter steckt er, ich schwör's dir.
3: Der Klasen.
4: Entschuldige mal, deine Mutter, die ist doch viel zu naiv für solche Taktikereien. Wie heißt es? Verliebt, verlobt, verheiratet? Der wird hier am Ende Direktor und wir sind draußen.
3: Ich hab neulich mitbekommen, wie der Klasen die Mama um Geld angehauen hat.
4: Mhm. Na ja, langsam begreifst du.
3: Und sein Sohn ist heute angekommen.
4: Ah, was?
3: Ja, eigentlich ein ganz netter Typ.
4: Na ja, vielleicht erfährst du hier durch ihn etwas Erhellendes über den Vater.
5: Tische da, die müssen nachher eingelegt werden für den kleinen Geburtstag, ja?
1: Mach ich auch.
5: Danke. Danke. Morgen. Morgen. Alles ist in Ordnung? Morgen. Ist recht. Was arbeitest du denn? Ich denke, du bist noch im Urlaub.
1: Ja, irgendwas ist ja immer.
5: Ach, guck mal. Die zwei, die verstehen sich.
1: Frau Hofer?
5: Ja?
1: Hier ist der Picknickkorb. Wo soll ich ihn denn hinbringen?
5: Ah ja, danke. Ich bringe ihn Merle.
1: Verstehe. Was war denn mit dem los?
5: Weiß nicht.

0: Welche Faktoren können die Bestandsentwicklung von Räuber und Beute beeinflussen?
1: Krankheiten, Umweltbedingungen, also das wären dann zum Beispiel klimatische Veränderungen. Veränderungen des Nahrungsbestands.
0: Genau.
1: Und dichteabhängiger Stress. Okay,
0: stimmt. Definiere den Begriff Biozönose.
1: Das ist die Gemeinschaft von Organismen verschiedener Arten in einem Pflanzenleben.
0: Tja, und dann haben sich meine Eltern getrennt. Aber die Trennung, die lief nicht so gut.
2: War er gemein zu deiner Mutter?
0: Gemein? Was ist das für ein Wort, wie das klingt? Gemein. Also meine Mutter sagt ja. Aber weißt du, das sind zwei erwachsene Menschen. Das müssen die eigentlich untereinander ausmachen.
2: Ich dachte, das hätten sie schon längst.
0: Mein Vater will nicht, dass ich darüber rede.
2: Ja, aber der ist ja auch nicht da.
0: Ja, das ist eine tolle Logik. Du bist echt süß, Merle. So was wie dich gibt's nicht in Berlin.
2: Du kannst mir wirklich alles erzählen.
0: Naja, also meine Mutter hat das gemeinsame Konto abgeräumt.
2: Ja, das scheint so was wie ein neues Familienspiel zu sein.
0: Er steckt sozusagen richtig tief in der Scheiße, auf Deutsch gesagt. Er kriegt die Wohnung nicht verkauft und...
2: Und?
0: Und die Krüger Holding haben ihn rausgeschmissen wegen dem geplatzten Deal mit eurem Hotel. Sie haben ihm Unprofessionalität vorgeworfen und dass er nicht loyal sei und wollten ihn vor den Kadi zerren. Er musste kein beigeben und ist ohne 1 Cent Abfindung gegangen.
2: Dann ist er arbeitslos.
0: Ja. Wenn kein Wunder geschieht, dann muss er private Insolvenz anmelden. Das war's dann.

0: Das wird natürlich geregelt in Ihrem Sinne. Also dann hoffe ich, Sie haben noch einen schönen Abend. Ja?
1: Danke.
0: Holen wir uns ein Taxi.
2: Tom kann fahren.
3: Ja, ich krieg nämlich keinen Alkohol.
0: Oh, vorbildlich. Oh, was will der denn jetzt hier? Noch mehr Streit verkrafte ich nicht.
4: Guten Abend.
0: Ob das ein guter Abend wird oder nicht, Sie sehe, weiß ich nicht.
2: Das ist mein Sohn Tom. Herr Kulm, unser Bauleiter.
3: Guten Abend.
4: Guten Abend. Frau Hofer, machen Sie sich mal keine Sorgen wegen dem Abend heute. Der Herr Klaassen hat mich aufgesucht, gestern in meinem Büro. Und ich muss sagen, seine Worte, ich hatte mir 24 Stunden Bedenkzeit ausgebeten, auch weil ich ja mit der Firma reden musste. Kurz und gut, ab morgen wird wieder geschafft, auch ohne Vorschuss.
0: Ja.
4: Mir kriege das schon alles hin, Frau Hofer. Ich will Sie ja nicht hängen lassen. Mir vom Schwarzwald, wir müssen doch zusammenhalten in diesen schweren Zeiten.
0: Entschuldigung. Oh, du Geheimniskrämer. Danke.
2: Wo ist denn eigentlich Stefan?
0: Doch, der kommt wie immer zu spät. Bist du gerade angekommen, dann musst du dir unsere Familiendramen anhören.
2: Familiendramen sind doch für unsere Generation nichts Neues.
5: Keine Beschwerden nach 20 Uhr.
2: Und was passiert jetzt?
0: Na, ich verklag Sie. Morgen habe ich einen Termin, weil Dr. Kreuzer ist unser Anwalt.
2: Ich bin zwar erst im vierten Semester, aber so wie ich die Situation einschätze, kannst du dir den Termin sparen.
0: Wieso?
2: War das ein Geschäftskonto?
0: Nicht in dem Sinne, das gehörte zum Erbe von meinem Mann.
2: Zum Erbe aller Angehörigen?
0: Ja.
2: Das heißt, Dora hatte also auch eine Vollmacht?
0: Ja, klar, wie wir alle. Aber das Geld war zweckgebunden angelegt.
2: Vertraglich?
0: Nein, nicht direkt. Aber, also, wir haben immer gesagt, wenn nötig, dann wird es für den Betrieb verwendet. Es ist doch der Wahnsinn, von der Bank Dora, so mir nichts, dir nicht, solche Unsummen Geld auszubezahlen.
2: Ja, aber so zweckgebundene Konten gibt es in dem Sinne ja gar nicht. Man kann natürlich intern...

0: Geld geblieben ist, geschweige denn, es wieder zurückzugeben.
1: Ja, was willst du machen? Willst du mit ihr reden?
0: Du bist die Frau meines Lebens. Für dich tue ich alles. Aber eigentlich gibt's nur einen hier am Tisch, der rausfinden kann, was los ist und Einfluss auf sie nehmen kann.
2: Es lebe die Familie, hm?
1: Ja.

0: Bitte, Madam.
1: Na gut, ein bisschen.
0: Dann sag mir bitte, dass dich dieser Tom nicht interessiert.
1: Dieser Tom interessiert mich nicht.
0: Und das ist nicht gelogen?
1: Nein, das ist nicht gelogen.
0: Schwöre.
1: Ja, ich schwöre.
2: Die 121. Und könnte ich bitte noch zwei Toast dabei aufs Zimmer haben?
1: Ja. Das ist die 121 und zwei Toast dabei.
0: Ei, ei, zwei Toast dabei.
3: Ich schuld dir doch noch ein Fuffi, oder?
4: Ja. Ey, es geschehen noch Zeichen und Wunder.
3: Dann gute Nacht allerseits.
5: Ach,
3: hier ist der Autoschlüssel und danke für die Einladung.
4: Ich komm noch mit rein, ich guck noch nach Merle.
6: Ja, klar, schon mal vor.
4: Na?
1: Ich war mit Tom unterwegs, weil... Ja, ist schon nett.
0: Er ist nett?
1: Mhm. Und ich finde, er sieht sehr gut aus.
0: Er sieht gut aus? Und weiter?
1: Und ich wollte ihn aushorchen über seinen Vater.
0: Ich schwöre.
1: Ich schwöre.
0: Bei deinem Leben.
1: Einmal im Leben.
7: So,
8: die Rezeption ist unbesetzt. Seit 5 Minuten stehen wir herum.
7: Entschuldigung, bitte.
9: Unter dieser Nummer erreicht man niemanden.
7: Es tut mir sehr leid.
10: Keiner geht ans Telefon.
7: Ja.
10: Die 307.
7: 307, ja, richtig. Jetzt erinnere ich mich. Ich kann nur wieder sagen.
10: Danke, gute Nacht, Frau Hofer.
7: Gute Nacht. Merle! Merle! Sag mal, wenn das deine Auffassung vom Nachtdienst ist, dann brauche ich dich nicht mehr auf dem Posten. Du kommst jetzt mit. Martin, ich verstehe sie nicht. Da reden wir noch mal drüber. Komm jetzt! Da oben war die Hölle los!
0: Scheiße.
1: Mama, Entschuldigung. Tut mir leid, das war nicht okay. Aber jetzt reg dich doch bitte nicht so auf. Deine Tochter ist verliebt, hey.
11: Du und er, das ist sowas von klassisch und klassisch falsch.
1: Was ist denn daran falsch? Vielleicht heiraten wir, wer weiß.
11: Um Gottes Willen. Wie wär's, wenn du erst mal an dein Abitur denkst?
1: Jeden Tag, Mama, jeden Tag. Nur, dass du es nicht mitkriegst, weil du immer mit deinem Sebastian beschäftigt bist und mit deinem Verfolgungswahn gegenüber Oma.
11: Ich will doch nur, dass du glücklich wirst, Merle, und dich nicht in irgendwas verrennst.
1: Ja, das sagt die Richtige.
11: Hey, du bist jung, du musst doch raus in die Welt, du musst doch raus aus Freudenstadt vom Schwarzwaldhof.
1: Mama, das waren deine Träume für dein Leben. Und ich will vielleicht gar nicht rein in so eine Karrieremaschine, also lass mich in Ruhe.
11: Ich bin deine Mama, ich kann dich gar nicht in Ruhe lassen. Wenn ich mir Sorgen mache, muss ich mich einmischen.
1: Das sind ja grandiose Zukunftsaussichten.
11: Ich wünsche dir ja wirklich alles Glück auf dieser Welt, Merle. Aber guck mal... Du wirst irgendwann studieren und dann wirst du das Hotel erben und er bleibt der angestellte Koch. Verstehst du? Das ist ein Unterschied. Das ist wie ein kleines Saatkorn, was irgendwann aufgeht und auch wenn ihr nicht drüber sprecht, aber das wird eure Beziehung vergiften.
1: Mama, dieses Saatkorn, das ist schon lang aufgegangen und zwar bei dir. Da ist eine Schlingpflanze draus geworden und du hast es nicht mal gemerkt. Dein Freund Sebastian will sein Auto verkaufen, hat er gesagt. Aha, warum wohl? Dein Freund hat sich Geld von dir geliehen, wie ich mitbekommen habe. Warum wohl? Weil er pleite ist.
11: Ja, aber das weiß ich doch, weil seine Frau ihn...
1: Ach so, das weißt du ja. Dann weißt du ja, dass seine Firma ihn rausgeschmissen hat und dass er arbeitslos ist.
11: Wie? Was?
1: Mama, der will doch nicht nur dich. Der will das alles hier. Das ist sein Geheimnis. Ich gehe jetzt hoch zu Martin und tröste ihn.

0: Sie haben nicht gefeuert, stimmt das?
1: Ja, das stimmt.
0: Wieso muss ich das von Merle erfahren? Das verstehe ich nicht.
1: Eben, dass ich meinen Job verloren habe.
0: Ja, nein, dass du Geheimnisse vor mir hast.
1: Ich habe ja versucht, mit dir zu reden. Aber du hast ja nie Zeit für ein ruhiges, ausführliches Gespräch. Du hast ja nur dein Hotel im Kopf.
0: So ein Quatsch.
1: Hast du schon mal mitgekriegt, dass ich da bin? Für mich ist doch hier überhaupt gar kein Platz.
0: Ich finde, du hast überhaupt keinen Grund, dich aufzuregen. Ich habe Grund, mich aufzuregen. Wenn man sowas Wichtiges verschweigt, dann ist es wie Lügen.
1: Ach so, das willst du. Du willst mir sagen, ich bin ein Lügner. Ach, vielleicht willst du mir noch vorwerfen, dass ich nur unter deinem Geld her bin, so wie deine Schwiegermutter.
0: Weiß man's?
1: Das ist doch jetzt nicht dein Ernst. Veronika, jetzt hör mir bitte mal zu. Ich bin mir meiner Situation durchaus bewusst.
0: Deine Situation, ja.
1: Unsere Situation von mir aus, ja, ich habe meinen Job verloren. Man hat mich rausgeschmissen wegen dem Flop in Freudenstadt.
0: Ah, da bin ich jetzt auch noch schuld.
1: Aus der Sicht meines Arbeitgebers in Hamburg ein Flop, das ist meine Sache, nicht deine. So, jetzt suche ich Arbeit. Finde keine, nichts als Absagen. Sogar hierher hat man mir geschrieben und hat mir freundlich mitgeteilt, einen ortsgebundenen Managerjob in der internationalen Hotellerie gibt es hier in dieser Gegend nicht.
0: Das waren die Briefe, die Hermann dir gegeben hat, ja? Ja, aber spätestens da hättest du mit mir reden müssen.
1: Das habe ich doch gemacht. Ich habe mit dir über Tanja gesprochen, über meine Wohnung, die ich nicht verkauft kriege. Ja, über all die Niederlagen. Nur diese eine Sache, ja, die habe ich da für mich behalten. Ich habe gedacht, ich krieg das schon hin. Ja, das habe ich aber nicht. Mann, in meinem Alter steht vor dem Nichts. Muss ich sogar noch von seiner Freundin Geld leihen. Ich habe mich geschämt. Ja, ich hatte Schiss. Ich nicht als Loser vor dir stehen.
0: Weißt du, Sebastian, wenn du so Angst hast, Schwäche zu zeigen und glaubst, dass man dich nur liebt, wenn du stark bist, dann hast du immer einen Grund, nicht ehrlich zu sein. Das ist keine Basis für mich. Da stelle ich mir unter Partnerschaft, weiß Gott, was anderes vor.
1: Na, dann können wir es ja gleich lassen.

0: Papa? Was ist denn los?
1: Kann ich bei dir pennen?

0: möchte dich einfach um Entschuldigung bitten. Du hast ja recht. Man muss seine Erfahrung selber machen. Liebe ist einfach kompliziert.
1: Danke.
2: Du, aber red noch mit Martin, okay?
1: Okay.
2: Bis dann.

0: Kurt. Lange nicht gesehen.
1: Opa, ich suche Oma überall. Weißt du, wo sie ist?
0: Im Wasser.
1: Du weißt es auch nicht. Oh, Mist.
0: Wer will das wissen?
1: Ja, ich. Stefan, dein Enkel.
0: Lippen schweigen, flüstern Geigen, hab mich lieb.
1: Opa, Oma reitet uns alle richtig in die Scheiße.
0: Hab mich lieb, jeder Druck der Hände,
1: Opa,
0: deutlich mir's beschrieb. Ich bin ihr Mann, Stefan. Versteh doch.
1: Ja, aber wir müssen es jetzt klären. Nee.
0: Du bist jetzt der Mann im Haus.
2: Martin, hören Sie.
3: Frau Hofer, ich will jetzt nicht lange um den heißen Brei herumreden. Kevin, der Keeper ist überhaupt nicht heiß. Frau Hofer, ich liebe Merle und sie liebt mich. Wir wollen aber zusammenbleiben. Wenn Sie mir nun also Vorwürfe machen wollen und wenn ich damit einverstanden sind, dann, Entschuldigung, geht es nicht anders. Ich hatte die ganze Nacht Zeit, mir darüber Gedanken zu machen. Und nach Abzug meines Urlaubs und der Überstunden bleiben genau 3 Tage.
2: Sie wollen mir jetzt aber nicht sagen, dass Sie kündigen.
3: Doch, sage ich Ihnen. Hier ist mein Kündigungsschreiben, alles korrekt. Genau 6 Wochen zum Quartal. Der Tannenhof freut sich schon. Die ballern schon lange an mir rum.
2: Sie verstehen sich gut, was? Sie und Merle?
3: Wir zwei sind ein tolles Team. Egal, wie die Sache ausgeht.
2: Gut, geht sie aus. Na, ich stelle mich doch nicht dem Glück meiner Tochter in den Weg. Und was wollen Sie überhaupt im Tannenhof?
1: Mama, hier bist du. Zieh dir was Schickes an, wir gehen aus. Ja, beeil dich, ich erzähl dir alles auf dem Weg.
2: Hm? Wir sind klar.
1: Wir sind klar.
3: Wir sind klar.
1: Ja, dann, Kevin.

0: Mitte des Spiels zu machen.
1: 9, 12. 30, 33. Das Zero-Spiel. Das Spiel 7, 9.
0: Nichts gibt mehr. Madame, Wertgegenstände dürfen Sie nicht setzen.
2: Das will sie auch gar nicht.
3: Stefan, seid ihr mir draufgekommen? Genug ist genug, Dora. Nein, Veronika, genug ist nie genug.
2: Doch, Oma, komm, wir gehen jetzt.

0: Hallo Merle. Ich suche deine Mutter in ihrem Büro. Ist sie nicht?
1: Fragen Sie doch, Hermann. Echt jetzt, Herr Klasen, ich habe im Moment wirklich genug zu tun. Also ziehen Sie mich nicht auch noch in Ihre Beziehungskiste mit rein.
0: Ich habe dich bloß gefragt, wo deine Mutter ist. Seit ich hier angekommen bin, behandelst du mich wie ein Ungeheuer.
1: Ich habe doch recht gehabt mit meinem Misstrauen. Sie sind hier angekommen wie ein Ratgeber, wie ein Held. Aber dass Sie in Wirklichkeit arbeitslos sind und insolvent, das haben Sie niemandem erzählt.
0: Gut, ist doch meine Sache. Was hat denn das damit zu tun?
1: Ich liebe meine Mutter.
0: Warum hast du nicht mit mir geredet?
1: Sie fragen mich, warum ich nicht mit Ihnen geredet habe? Umgekehrt. Sie hätten mit mir reden müssen.
0: Ja, stimmt. Ja, du hast recht. Ich habe mich übrigens entschlossen, mit Tom nach Berlin zu fahren. Ich muss erstmal meine ganzen Sachen regeln. Außerdem finde ich hier sowieso keinen Job. Und deiner Mutter muss ich erstmal von mir erholen. Das ist mir schon klar. Ich wünsche dir alles Gute. Nicht nur für dein Abitur.
1: Danke.
0: Tschüss.

0: Ich bin unter Protest hier. Mein Enkel hat mich als Geisel genommen und zu Ihnen geschickt.
1: Ja, weil wir glauben, dass du wenigstens auf Dr. Kern hörst, Dora.
2: Das könnte ja auch sein, bei der Sympathie, die wir füreinander hegen, oder? Bei der Diagnose sind wir uns ja wohl alle einig.
3: Ja. Du leidest unter Spielsucht, so nennt man das.
0: Protest, nochmals Protest, Dr. Kern. Wie komme ich dazu, meine privatesten medizinischen Befindlichkeiten im Beisein meiner Familie auszubreiten? Ich möchte, dass Stefan und meine Frau Hofer und mein Enkel gehen.
1: Aber wir haben über alles geredet, Dora, und du warst damit einverstanden.
0: Erpresst worden bin ich, Dr. Kern. Ob Sie es glauben oder nicht, die wollen mich anzeigen. Die eigene Familie.
2: Sagen wir mal so, die Familie übt Druck auf Sie aus, liebe Frau Hofer. Aus Sorge. Und das ist gut so. Sie müssen eine Therapie machen.
0: Dr. Kern, das habe ich schon mal gesagt. Ich gehe nicht auf Entzug. Ich bin kein Junkie.
4: Doch, Oma, das bist du. Opa hat mir gesagt, dass du früher schon gezockt hast. Und jetzt aus Langeweile wieder damit angefangen hast. Oma, ich habe das alles im Internet gecheckt. Durch das Gefühl, nicht mehr gebraucht zu werden, der Kontrollverlust und die schwindende Macht lösen so eine Art Suchtverhalten in dir aus.
0: Entzückend. Das Internet. Der Unsinn der Welt als elektronischer Müll produziert solche Westentaschenpsychologen.
2: Frau Hofer, ganz Unrecht hat Stefan nicht.
0: Ach so. Gut. Und was machen wir jetzt?
2: Ich habe gehört, Sie wollten doch immer mal gerne nach Lugano in die Schweiz fahren, nicht wahr?
0: Das freut mich, dass Sie au courant sind.
2: Mhm. Ein Studienkollege und alter Freund von mir leitet dort eine Klinik. Sehr schick, aber vor allem sehr gut. Ihren Mann können Sie mitnehmen.
4: Können Sie es leisten?
0: Ich weiß nicht.
2: Frau Hofer, eine andere Möglichkeit gibt es nicht.
0: Gut. Aber nur, wenn Sie mich bringen. Mich und meinen armen Mann.
2: Einverstanden. Ungewöhnlich, aber ich bin einverstanden.
4: Oma, soll ich dich fahren?
0: Nein, nein. Ich fahre lieber allein. Danke. Also, bis später.
4: Tschüss.

0: lieber allein. Bis später.
1: Bis später.
2: Steffen, bist du wahnsinnig?

0: nicht.
1: Mama, Sucht ist Sucht, jetzt komm.
0: Ach, Frau Winkelmann, ich war ja früher oft in Konstanz mit meinem ersten Mann. Ein Lebemann, weiß Gott, hat mir all die schönen Plätze auf der Welt gezeigt.
1: Oma!
2: Oha. Willst du auch noch den Rest vom Unternehmen verjubeln?
0: Im Gegenteil, Veronika. Wie immer liegst du falsch, weil du eins zu eins denkst. Die Straßen haben Kurven im Schwarzwald. Die Menschen denken geradeaus. Ich bin hier, Frau Winkelmann wird es bestätigen, ich bin hier, um mich sperren zu lassen, weltweit, damit ich nie mehr ein Casino betreten darf. Selbstschutz, der erste Schritt meiner Therapie.
2: Na dann.
0: Nur vorher spiele ich noch eine Runde.
1: Was?
2: Dora?
1: Oma!
2: Dora?
3: Eintrittskarten, bitte.
2: Ich will nur ganz kurz
3: nicht
2: da rein.
3: Ohne Karte.
2: Dann kaufe ich eben eine.
3: Ja, bitte tun Sie das, gnädige Frau. Aber ohne Krawatte und Sakko kann ich den jungen Herrn hier nicht hineinlassen.
4: Ja, dann warte ich hier. Aber hast du einen Ausweis dabei?
2: Nein.
4: Vergiss es. Den kommst du hier nicht rein. Mama, komm.

0: hast du ihn gar nicht mehr gesprochen?
1: Mm-mm. Ich stand bestimmt 5-mal vor seiner Tür und dann bin ich wieder umgedreht. Ich weiß halt nicht, was ich sagen soll. Ich habe ihn so beleidigt.
0: Schwierig.
1: Schwierig.

Wie viel waren es? Na ja. 250.000 werden reichen.

0: Also, auf Wiedersehen und danke.
1: Gute Reise.
0: Ja, ciao.
2: Alles Gute für Sie, Hermann.
1: Das klingt ja so nach Abschied, Herr Klaassen.
2: Ja, ich begleite meinen Sohn nach Berlin.
1: Aber Sie kommen doch wieder.
3: Die Sonnenbrille! Die lag noch auf dem Zimmer.
2: Danke. Mein Sohn ist ein Chaot. Wiedersehen, Gitta.
3: Auf Wiedersehen, Herr Klaassen.
1: Wiedersehen.
2: Tschüss.
4: Liebe Veronika, nun heißt es Abschied nehmen. Pass gut auf unser Hotel während meiner Kur.
5: Ich bin sehr froh, dass du den Schaden wieder gut gemacht hast, Dora. Und ich hoffe, dass die Kur dir hilft, ja?
4: Ich werde zurückkommen, geläutert und geheilt.
5: Keine Versprechungen.
4: Tja, hast du auch wieder recht.
6: Auf Wiedersehen, liebe Veronika.
5: Wiedersehen, liebe Veronika.
6: Mhm.
4: Würdest du eventuell diesen Mann loslassen? Der gehört zu mir. Und das ist gut so.
7: Wenn wir heute Abend in Lugano sein wollen, müssen wir los. Freitags ist immer ein Höllenverkehr.
4: Ach, das Alter. Das Leben ist ein Menü. Ich bin beim Dessert angelangt. Und was soll ich sagen? Es schmeckt mir.
5: Ich bin sehr froh, dass Sie das machen.
7: Es ist verrückt, dass ich das mache, aber ich wollte eh schon immer meinen Freund besuchen, also.
4: Manche Frauen haben zwei Ärzte. Zum Älteren gehen sie, wenn sie krank sind. Zum Jüngeren, wenn ihnen was fehlt.
8: Stopp! Ich will fahren!
7: Wir fahren alle, Herr Hofer.
9: Heute ist nur einer am Steuer. Das ist Herr Dr. Kern, ja? Und jetzt machst du, was ich dir sage. Setzen
8: eins.
7: Richtig. Hallo. Herr Hofer, hier. Hier lang. Ja. Tschüss, Oma.
4: Tschüss.
7: Am Montag bin ich wieder in der Praxis, dann werde ich Ihnen berichten.
5: Na, ich bin gespannt.
6: Ach, jetzt fahren wir nach, habe ich vergessen. Wohin?
5: Alle fahren so weg.
4: Wieso alle?
5: Naja, der Tom und dein Sebastian doch auch.
4: Was?
10: Hermann, haben Sie...
6: Den Brief für Sie, Frau Hofer.
10: Danke, Hermann.
2: Liebste Veronika, ich bin irgendwie davongelaufen. Ich fürchte, wir würden uns immer tiefer in die ganze Geschichte verstricken und am Ende wäre es wirklich aus zwischen uns gewesen. So habe ich die kleine Hoffnung, dass uns der Abstand und die Zeit helfen werden. Dir, um darüber hinwegzukommen, dass ich zu feige war, um ehrlich zu sein. Mir, um besser verstehen zu können, warum du immer gleich so schnell das Vertrauen verlierst. Ich lasse dich los, aber nicht im Stich. Ich regle meinen Kram und wenn du es willst, komme ich zurück.

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Du bückst zwar, aber du hast keinen Respekt. 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

0: Siehst du was?
1: Der ist weg.
2: Entsorgen. Die Bullen sind gleich da.
0: Und die schickst du nach Hause, aber Dalli.

0: ist jetzt über eine Stunde zu spät.
1: Was soll ich denn machen?
2: Eine Brise Sommerluft und schon strahlt das Gemüt.
3: Was? Mopedfahrer aus dem Mopedfahrerverein, oder wie?
4: Dieser Verein nennt sich Dark Dogs Dunkle Hunde. Der Tote heißt Rüdiger Sutor, auch genannt Rüde, 52 Jahre, kein Unbekannter. Seitdem war ein einziges Fuhrstrafenregister. Bodentemperatur, Lufttemperatur, Rektalmessung haben laut Rechtsmedizin einen errechneten Todeszeitpunkt zwischen 1 und 3 heute Nacht ergeben. Das Opfer hat übrigens überall Abschürfwunden, kaputtes Niederauf.
3: Und was mit dem Moped?
0: Umgebaute Sporty, mattschwarze Felgen, verbreitete Gabel, dickes Vorderrad, 16 Zoll, vorgezogene Fußrasten, Sissi Bar.
3: Aha. Ist er gestürzt?
4: Möglicherweise, aber wir haben keine unfallrelevanten Spuren auf dem Asphalt gefunden. Dabei hat es danach geregnet. Also wenn es da irgendwelche Spuren gab bei dem Regen, vergiss es. Am Motorrad unten sind Schäden rechts.
3: 46,15.
5: 46,15?
3: Ja, das ist direkte Durchfall zum Kollegen Schneider. Verkehrsdelikte, Dezernat 3.
4: Aber
3: hier hat sich einer totgefahren. Wollen wir frühstücken?
0: Jens, da ist noch was.
3: Was denn?
0: Sein Color ist weg.
2: Sein was?
0: Seine Kutte. Eine kurzärmelige Lederweste mit dem Logo und den Farben der Dark Dogs.
3: Oh, sowas soll ja vorkommen.
0: In der Szene ist das die schlimmste Demütigung.
2: Da zieht einer dem anderen die Jacke aus und ist dann der King, oder wie?
0: So in etwa. Und da hat er auch noch die kaputte Kniescheibe. Das kommt aus der Szene, dass er nicht mal Motorrad fahren kann. Ich sag dir, es deutet alles auf den Bandenkrieg hin.
3: Moment mal, Moment, Lisa. 95% der Gewaltdelikte stammen aus dem familiären Umfeld, ne?
4: Jens, heute Nacht hat es im Clubhaus der Dark Dogs eine Schießerei gegeben. Wir ermitteln noch. Aber eins weiß ich schon, der Schütze hat 52 Schüsse aus einem kleinkalibrigen Schnellfeuergewehr abgegeben.
2: Na ja, dann muss ich Sie wohl in Ihrer Hundehütte besuchen. Oder?
4: Der kennt die Adresse doch überhaupt nicht.
0: Soweit ich ihn einschätzen kann, hat er nicht nur die Adresse, er weiß auch schon die Namen der Mitglieder auswendig.
4: Meinst du wirklich?
0: Tja, so eine Ausbildung bei der Bundespolizei wirkt eben Wunder.

0: Oh, guck mal, hier ist offen.
1: Jens, es ist gefährlich, was du da machst. Okay, mit denen ist nicht zu spaßen. Mhm. Ich wollte es nur gesagt haben.
2: Zeige mir, mit wem du verkehrst, und ich sag dir, wer du bist. Und wenn ich weiß, wer du bist, weiß ich, warum du gestorben bist.
1: Ah, so einfach ist das?
0: Ja, so einfach ist das.
3: Wo ist denn jetzt meine Scheißbrille? Wir checken dich jetzt. Wenn du noch drückst, werden wir es herausfinden, bitte. Es hilft nichts.

0: Ich werde mich dann ausweisen dürfen.
1: Hey, guck mal. Die Marx-Lisa aus der Glashüttenstraße. Kann nicht wahr sein. Na, Mädel? Da hinten kannst du dich frisch machen. Bewegst den Arsch doch ganz anständig.
2: Nicht nur den Arsch.
3: Meine Damen und Herren, ich habe Ihnen eine ungute Neuigkeit mitzuteilen. Ein Kollege von Ihnen, der Rüdiger Sutor, auch genannt Rüde, der hat die letzte Nacht nicht überlebt. Sie stehen alle unter Mordverdacht.
4: Es gibt noch einen anderen Club, die Pirates. Die sind eher mit denen hier verfeindet, von wegen Bandenkrieg und so. Das hier ist seine Familie.
5: Ja, ja, das trifft den Nagel auf den Kopf.
3: Sie kann sich nicht nur gut bewegen, sie macht auch einen exzellenten Filterkaffee à la Morddezernat. Also husch, husch, die Zahnbürsten eingepackt und dann geht's los. Und?
6: Also, was die Schießerei letzte Nacht angeht. Erstens, die Nachbarn da drüben haben die Polizei alarmiert. Zweitens, die Projektile stammen aus einer Uzi. Und drittens, die Bande da draußen sagt nichts. Die tun gerade so, als wäre überhaupt nichts passiert. Keine Anzeige, nix. Die verpfeifen keinen, nicht mal ihre schlimmsten Feinde. So, und als viertens, die Spurenlage.
3: Und die Löcher in den Wänden?
6: Die können so viele Löcher in der Wand haben, wie sie wollen.
3: Und was ist damit?
6: Womit?
3: Da ist doch Blut dran. Na, wo waren wir denn heute Nacht zwischen 1 und 3? Beim Sport?
5: Der Angreifer weiß genau, welche Kamera welchen Bereich abdeckt. Also, entweder der kennt sich aus oder der hat einen Tipp bekommen von jemandem, der sich auskennt. Er schießt zuerst auf die Kamera, die ihn verraten könnte. Und dann fängt er an, wild auf das Haus zu ballern. Und nicht auf die Gruppe, die ihm aber direkt vor der Nase sitzt.
3: Also, kann er nicht die Absicht gehabt haben, irgendjemanden zu töten?
2: Na, Warnung.
5: Warum erst mit der Uzi wild rumballern? Und danach Rüdiger Sutor umständlich mit den Händen töten. Macht für mich irgendwie keinen Sinn.
2: Da spricht keinen Zusammenhang zwischen dem Tod und der Schießerei.
5: Lernt den Zauberstab der Analogie zu gebrauchen. Novalis.
2: Das Wesentliche ist für die Augen unsichtbar. Antoine de Saint-Exupéry.
5: Gut, also weiter. Also noch bevor unsere Kollegen eintreffen, werden die Frauen in zwei Taxis weggeschickt. Und dann verlässt ein uns bis jetzt noch Unbekannter das Clubhaus mit einer Flinte. Unser Opfer macht ihn noch an, schreit ihn noch an und dann fahren beide in verschiedene Richtungen weg.
2: Kennzeichen ist eindeutig.
5: Die gute alte Halteanfrage ist immer wieder ein Vergnügen, oder? Hm?
2: Jens, der Typ ist ein Prospect, ein Mitgliedskandidat, ein Sklave.
5: Du meinst von Rüdiger Sutor?
2: Na klar, sonst würde er sich ja nicht so devot verhalten. Übrigens, by the way, die Jungs hier haben einen bundesweit bekannten Anwalt engagiert, einen der teuersten.
3: Ach.
6: Hm. Hört mal zu, ihr zwei. Die Pathologie hat angerufen. Todesursache, Genickbruch.
5: Genickbruch?
6: Ja.
5: Und woher denn die Schürfwunden?
6: Sind postmortal entstanden. Genauso wie die Verletzung an der Kniescheibe.
5: Das heißt, er wurde da abgelegt?
6: Genau.
2: Jo, ich sag nur 46,15.
5: Hä? Was? 46,15?
2: Die Durchwahl. Der Kollege im Dezernat 3. Verkehrsdelikte. Willst du noch anrufen?
5: Das ist gut, Lisa.

0: Na, meine Damen, meine Herren, wer von Ihnen möchte als erstes, ha?
1: Herr Stellbrink, es ist ausweglos.
2: Meine Klienten werden sich nicht selbst belasten. Vergebene Liebesmühe.
0: Tja, das hätte mir aber einen Haufen Arbeit erspart.
2: Meine Mandanten sind Opfer eines Angriffs.
0: Oh, zu dem Sie nicht mal selbst Anzeige erstattet haben.
2: Herr Stellbrink, Sie haben rein gar nichts außer Vermutung. Nicht einmal für einen Anfangsverdacht würde es reichen.
0: Tja, und der Baseballschläger?
2: Es war Ketchup dran.
0: Ja, aber
2: es ist alles bereits mit der Staatsanwaltschaft geklärt.
0: Wie bitte?
2: Bis zum nächsten Mal.

0: Meine Scheiße.
1: Mach dir nichts draus. Ich hab was hier wegen der Halteanfrage. Der Typ heißt Tim Robert. Das ist seine Adresse.
2: Ja, das ist ja großartig. Lisa,

0: Saarbrücken. Hallo! Nicht weglaufen! Ich möchte Tim Robert sprechen. Hallo! Hallo! Hallo! Lassen Sie mich bitte rein!
1: Tim ist hier! Tim ist hier!
0: Brauchen Sie Hilfe? Sind Sie verletzt? Alles in Ordnung?
2: Die Hände hoch.
3: Was ich hier mache? Dein Leben retten. Diese Alleingänge gehen mir langsam auf den Keks.
4: Ich war gerade dabei, die Oberhand zu gewinnen. Und zwar ohne Waffengewalt, Lisa.
5: Jetzt mal Schluss mit dem Geplänkel, dein Handy.
2: Hä?
5: Dein Handy.
2: Was ist mit meinem Handy?
5: Mir steht ein Anruf zu.
2: Ja, nur dein Handy.
5: Dein Handy jetzt.
3: Die Hände über den Kopf.
5: Beeil dich. Taya, geh rein.
0: Nein, bleiben Sie hier.
5: Sonst machen Sie ja schießen. Taya, geh rein.
0: Nein, bleiben Sie.
5: Geh rein.
3: Markus, los geht's.
0: Frau Taya.
5: Ja.
0: Frau Taya. Hat er Sie auch geschlagen?
6: Am besten, Sie kommen mit aufs Polizeirevier. Wir haben da eine Bereitschaftsärztin, die kann sich Ihre Verletzung mal anschauen. Vielleicht ist ja irgendwas gebrochen, oder?
7: Okay.

0: So, würden Sie bitte? Diese Rippenprellungen sind extrem schmerzhaft. Es wird Ihnen schwerfallen, morgens aus dem Bett zu steigen, beziehungsweise überhaupt zu liegen.
1: Ach, ist gar kein Problem. Ein Polizist ist hart im Nehmen, ist ein Kinderspiel. Was ist mit der Thailänderin?
0: Diverse Hämatome und eine leichte Gehirnerschütterung, wie es aussieht. Außerdem Fraktur des Mittelhandknochens und eine aufgeplatzte Lippe.
1: Nein, ich meine, sonst...
0: Ach, Sie meinen Vergewaltigung? Mhm. Das kann ich Ihnen nicht sagen. Sie hat die entsprechende Untersuchung verweigert. Ich glaube nicht, dass sie Anzeige erstatten wird. Das liegt in der Natur der häuslichen Gewalt. Die wenigsten werden dafür bestraft.
1: Abwarten. Sportsfreund! Wo?
2: Sind Sie eigentlich noch ganz dicht? Seit Jahren versuchen wir, jemanden bei denen einzuschleusen, ohne Erfolg. Tim Robert konnten wir gewinnen und er ist so kurz davor, Vollmitglied zu werden.
1: Das heißt, er ist ein V-Mann?
2: Ja.
1: Was haben Sie ihm versprochen? Straffreiheit? Geld?
2: Beides.
1: Haben Sie ihm auch versprochen, dass er lebend aus dem Verein wieder rauskommt?
2: Nach der Operation wird er sich mit seiner Frau nach Thailand absetzen.
1: Auf Staatskosten?
2: Selbstverständlich.
1: Das ist doch lächerlich. Ich meine, wen kümmert denn dieser Loser-Verein? Abgesehen davon ist Ihr Mann der Einzige ohne Alibi. Die anderen konnten sich wenigstens noch eins zurechtlügen.
2: Herr Stellbrink, dafür, dass Sie nicht eingeweiht sind, haben Sie eine ganz schön große Klappe.
1: Oh, danke schön. Was? Nicht eingeweiht? Wieso? Du wusstest schon davon.
3: Wie ich gerade erfahren habe, leitet Nicole, also Frau Dubois, die Soko Paradise.
1: Soko Paradise?
3: Ja.
1: Das heißt, eine Soko, die gewalttätige V-Männer mit Staatsknete in die Sonne befördert, oder wie?
2: Die Dark Dogs sind dabei, im großen Stil eine neuartige synthetische Droge ins Land zu schmuggeln. Das Paradise, billiger als Heroin und doppelt so gefährlich wie Crystal Meth. Eine absolute Killerdroge.
1: Ah, und dass dieser V-Mann seine Freundin vermöbelt?
2: Taya Robert ist seine Frau. Ausreise aus Thailand vor anderthalb Jahren, Aufenthaltsgenehmigung, Hochzeit, das alles absolut korrekt.
1: Und die Tatsache, dass Tim Robert seine Frau offensichtlich schwer misshandelt, ist auch korrekt?
2: Im Moment jedenfalls völlig unerheblich. Robert ist vollkommen integer, steht zurzeit einfach nur unter extremem Druck.
1: Ach, zurzeit unter Druck. Ich nehme an, Sie kennen sein Vorstrafenregister. Hehlerei, Freiheitsberaubung, gewalttätige Erpressung. Ach, nicht zu vergessen, die gute alte Körperverletzung.
2: Deshalb haben wir ihn ausgesucht.
1: Und was jetzt mit seiner Frau?
2: Die Kollegen haben sie gerade nach Hause gebracht. Werter Herr Stellbrink, hier geht es um eine der größten Drogenoperationen in der Geschichte des Bundeslands. Und da ist es mir ehrlich gesagt so ziemlich egal, ob einem unserer Leute mal die Hand ausgerutscht ist.
1: Rutscht auch gleich die Hand aus, doch.
2: Bitte sag mir, dass ich mich gerade verhört habe.
3: Jens, ich meine, Herr Stellbrink hat es sicher nicht so gemeint.
4: Oder Jens?
2: Jeder Kontakt zu uns gefährdet sein Cover. Jeder Kontakt. Als Prospect muss Robert für den Club permanent erreichbar sein und ständig zur Verfügung stehen. Sonst schöpfen die sofort Verdacht.
1: Was ist mit dem Toten?
2: Sehr wahrscheinlich Opfer einer Bandenfehde und damit uninteressant für unsere Operation.
1: Ach, uninteressant? Ich verstehe.
2: Herr Stellbrink, fürs Protokoll. Sie halten sich von diesem Clubhaus fern? Und Ihnen bleibt jeglicher Kontakt mit Tim Robert untersagt. Und du sorgst dafür, dass er sich daran hält.
5: Also, was haben wir? Den Präsidenten Manfred van Lieshout, Spitzname Mutti, im bürgerlichen Leben Besitzer eines Bowlingclubs. Dann unser Opfer, Rüde. Als Sergeant at Arms zuständig für die Sicherheit und Bewaffnung des Clubs. Einer der echten Kriminellen hier. Mit so vielen Feinden, wie wir zusammen Finger haben. Daneben Winfried Schenk, genannt Winne. Im zivilen Leben Hausmeister. Und das ist Ingo Rogner, ein verkrachter Musiker.
3: Mittlerweile doch erfolgreich in der Saarbrücker Unterhaltungsbranche.
6: Inwiefern?
3: Hat einen Puff.
6: So. Wer ist das?
5: Das ist Sabine Weber, die Freundin des Toten. Vor anderthalb Jahren wurde sie mit knapp einem halben Kilo Speed erwischt. Schön in kleine Tütchen abgepackt. Aber der Anwalt von vorhin, der hat es doch tatsächlich geschafft, das dem Richter als Eigenbedarf zu verkaufen. Strafmildern kommt doch dazu, dass sie sich um ihren schwerbehinderten Bruder kümmert. 2 Jahre auf Bewährung hat sie gekriegt. Das war's.
7: Du hast also einen Bruder, ja? Na denn?

0: Wenn du dein Auto in die Werkstatt bringen willst, ist alles okay. Wenn du ein Bulle bist, verpiss dich.
1: Ich befürchte, ich bin Letzteres.
0: Mit Bullen rede ich nicht. Weißt du warum?
1: Nee.
0: Ich gehe in einen Laden rein, nehme mir eine Erdbeertorte und renne raus. Ein Bulle ist auf der Straße und schießt mir in den Rücken. Wegen der scheiß Erdbeertorte. Ich war 15. Ich wollte meiner Mutter eine Überraschung machen.
1: Entschuldigen Sie, aber jetzt reden Sie ja schon die ganze Zeit mit mir.
0: Aha. Hilf mir noch mal. Und? Was hat Biene diesmal angestellt?
1: Also, das können wir noch nicht so genau sagen. Fakt ist, dass ihr Freund, der Rüdiger Sutor, auch genannt Rüde, letzte Nacht umgebracht wurde.
0: Rüde? Mhm. Also, damit das schon mal klar ist, wenn einer einen Grund gehabt hätte, den Scheißkerl umzulegen, dann ich.
1: Okay.
0: Okay. Hey, ich bin zwar ein Krüppel, aber schießen kann ich. 5 Schuss in 20 Sekunden mit einem 357er. Volle Punktzahl.
1: Warum hassen Sie den Typen so?
0: Warum? Ja, warum wohl? Er hat meiner Schwester das Leben versaut. Hat sie wie eine Nutte behandelt. Hat sie zu einem Junkie gemacht. Mal hat er die Nase gebrochen, mal hat er sie einfach sonst halb tot geprügelt. Und sie, was macht sie? Verzeiht ihm alles. Jedes Mal. Hat halt den Stoff gebraucht, klar.
1: Sie wohnen mit ihrer Schwester zusammen, ja? Wer kümmert sich da um wen?
0: Das bringt die Sache auf den Punkt. Mhm. Kaffee?
1: Ja, gerne. Was hat Sabine gestern Nacht zwischen 1 und 3 Uhr gemacht?
0: Na, was hat die Biene wohl gemacht? Die Biene macht das, was sie immer macht, seit sie clean ist. Kommt besoffen nach Hause und schmeißt sich eine doppelte Portion Valium rein. Um 1 Uhr ging der Vorhang zu. Nix mit Abmurksen.
1: Lisa?
2: Jens, wir haben Sabine Weber ausfindig gemacht.
1: Aha.
3: Und?
4: Naja, da hat der Bruder dem Schwesterlein mal so nebenher ein Alibi verschafft.
3: Das ist im Übrigen der Puff von diesem Ingo.
1: Also von diesem Dünnen mit dem Zopf?
4: Mit dem Lidstrich?
1: Das heißt also, sie geht anschaffen, unsere Sabine.
3: So sieht's aus. Allerdings glaube ich, dass wir auf dem Holzweg sind. Das deutet alles auf den Bandenkrieg hin.
4: Oder die gaukeln uns den Bandenkrieg nur vor. Der hat den Genickbruch, das ist untypisch. So gehen die Jungs nicht miteinander um.
3: Aber Kalla wäre Kniescheibe kaputt.
4: Ach, guck mal da.
1: Na, was ist da wohl drin, hä?
4: Guck mal, so klein mit Hut ist unser V-Mann. Was hat sie gegen dich in der Hand, hä?
3: Jens, du hast die Dubois gehört.
4: Hä? Ja, hab ich gehört. Ich bleib auf Abstand.

0: Na, kleiner Wichser, was glaubst du, machen die mit dir?
1: Hast Scheiße gebaut, hä? Hast keinen Sponsor mehr. Mann, oh Mann, was soll ich sagen?
0: Hey, du weißt, wir sind Best Friends. Richtige Buddies. Aber
1: wir können nicht helfen.
2: Ja, ich regel das. Das war der Chef. Die finden dich uncool. Rüde fand ich auch scheiße. Richtig scheiße. Also, wenn es nach ihm gegangen wäre, wärst du hier nie Fullmapper geworden. Tja, jetzt, wo er tot ist. Chef sagt, du bist uncool. Also, wenn du mich fragst, ich hab nichts gegen dich. Ich mag dich, Junge. Komm her. Komm her. Lass wohl dir die Spusen. Kommt einer und verschießt uns die Bude. Okay, nicht weiter schlimm. Aber dann lässt du die Kameras laufen, wenn es zum grünen Punkt geht. Und ein paar Stunden danach wird Rüde abgemurkst. Alles Zufälle? Jedenfalls kommt ein Bulle. Was macht der Bulle? Der schnüffelt rum. Ist ja sein Beruf.
3: Tut mir leid, ich hab die Kameras vergessen.
2: Nein, da bist du ein!
3: Nein!
2: Sag's mir, schneid dir doch
3: ab! Mutti! Nein, ich schwöre! Mutti, ich schwöre es!
2: Mann, hast du eine Hackfresse. Komm mal her. Komm mal zu Mutti. Ich mag dich. Mochte dich schon immer. Du wirst jetzt mein Prospect. Okay? Freust du dich? Jetzt abschmiere ich dich. Bis morgen früh. Hey, eine Sache noch. Den Anwalt.

0: Wie siehst du denn aus?
1: Tut mir leid, aber jetzt weißt du, wie deine Frau sich dabei fühlt. Tim, hast du Rüd umgebracht? Hast du die Kameras absichtlich laufen lassen? Tim, was war an diesem Umschlag an Sabine Weber, in diesem braunen Umschlag? Tim, was war in dem Umschlag? Tim!
2: Sag mal, Jens, kannst du mich nicht ganz einfach anrufen?
3: Horst, ich wollte dir einfach mal in die Augen schauen. Ich hab hier einen ganz miesen Empfang. Pass auf, Horst. Du packst deinen ganzen Kram zusammen und ich hol dich gleich ab.
2: Ja, und was hast du eigentlich vor?
3: Ja, genau, den Flüssig gibst du das ganze Zeug. Du weißt schon, ne?
2: Klar, mein Arbeitsnetz.
3: Bis gleich.
2: Jens? Hallo? Jens? Jens?
4: Sag mal, Jens, findest du das klug, dass wir hier gegen die Anordnung von Dubois hier ermitteln? Dass ich Gipsabdrücke nehme?
3: Gerade deswegen.
4: Wie deswegen?
1: Lass mal, Horst, das nehme ich auf meine Kappe. Pass auf. Das ist das Magazin von der Uzi. Habe ich gestern Nacht hier gefunden. Und Fußabdrücke. Das heißt, der Schütze muss in diese Richtung geflohen sein. Eine Sache ist mir besonders aufgefallen. Schau mal. Der linke Fußabdruck.
4: Also, das sieht so aus, als ob der Fuß hier so rausgedreht worden wäre. Und der hintere Teil ist tiefer.
1: Das stimmt. Die Hacke ist tiefer im Boden. Ist es dann nicht so, dass der Winkel nur stimmt, wenn der Beinbesitzer das Bein nicht beugen kann? Also, sprich, wenn er ein steifes Bein hat.
4: Ein steifes Bein? Aha. Ja, ist denkbar. Könnte sein. Siehst du?
5: Warst du beim Clubhaus?
1: Ich?
4: Beim Clubhaus?
1: Nee.
4: Wie kommt's denn darauf?
5: Du bist wahnsinnig. Die Dubois wird dich in Stücke reißen.
4: Die wird das gar nicht erfahren.
5: Ich soll also die Klappe halten. Dann hat dieses Gespräch niemals stattgefunden.
4: Lisa, jetzt komm mal runter. Fakt ist, dass Tim Robert für die Tatzeit kein Alibi hat.
5: Weil er die Waffe entsorgt hat. Was ist mit Taja Robert?
1: Ein Zeuge hat gesehen, wie sie mit dem Taxi nach Hause kam. Einige Stunden später ist ein Mann in einer Dark Dogs-Kutte vorgefahren und dann ins Haus gegangen.
5: War wahrscheinlich Tim Robert.
1: Ja, was ihm eben kein Alibi verschafft. Er hätte genügend Zeit gehabt, Rüde umzubringen.
5: Aber was, wenn das nicht war? Dann spricht doch einiges dafür, dass dein Mann mit dem steifen Bein nicht nur wild rumgeschossen, sondern auch noch den Rüdiger Suter auf dem Gewissen hat.
1: Nee, da stimmt was nicht.
5: Jens, ich kenne dich doch schon. Du hast dich doch nur auf den V-Mann eingeschossen, weil die Dubois hinter ihm steht. Du bist ein großes Kind. Eine beleidigte Leberwurst.
1: Nee, Lisa, keine beleidigte Leberwurst. Jetzt übertreibst du mal ein bisschen.
6: Ich hab was für euch. Wer sucht, der findet. Kommt mal mit. Also, ich habe alle möglichen Fluchtwege mit dem Auto überprüft. Das heißt, alle Straßen, die vom Clubhaus wegführen. Und dann habe ich im Umkreis von etwa 8 Kilometern mir die Blitzgeräte angeschaut. Und ebenso die Videos der Tankstellen. Und siehe da!
7: I'm sorry.
6: Mal, warum läuft das Ding jetzt nicht?
7: Enter Security Access Code.
0: Ein Kurs im 10-Fingersystem wäre bei dir aber auch rausgeschmissen, das Geld, oder? Horst?
6: Hey! Meine Behinderung sieht man wenigstens.
7: Activate.
1: Was? Wie willst du damit
6: sagen? Seine übrigens auch. Schau mal. Hier.

0: nicht lange stören, damit Sie auch weiterhin noch diese wunderbare Landschaft und diese dramatische Wolkenbildung in vollen Zügen genießen können.
1: Wie hast du uns gefunden?
0: Ach, das war ganz einfach. Also der Weg vom Clubhaus zum Golden Gate. Golden Gate, das ist doch Ihr Puff, oder?
1: Was willst du?
0: Kennen Sie diesen Mann?
1: Das ist ein Witz.
0: Ja, vielleicht, aber ich verstehe den gar nicht.
1: Das ist der blaue Klaus.
0: Der blaue Klaus?
1: Ja, der blaue Klaus. Der größte Loser unter den Prospects. Rüde war sein Sponsor.
0: Aha. Und?
1: Nix so. Das war keine gute Kombi.
0: Und wo finde ich den blauen Klaus?
1: Hey, lass mal schön sein. Der hat sich einfach ein bisschen abreagiert. Ich schicke ihm die Rechnung für unsere Scheiben und das war's.
0: Ah, Sie schicken ihm die Rechnung. Ja, also wir klären das also intern. Das heißt, danach hat der blaue Klaus nicht nur ein steifes Bein, sondern vielleicht sogar zwei.
1: Tja, sowas soll vorkommen.

0: Klaus, der blaue Klaus.
1: Kannst du den mal checken? Ich wette, der ist vorbestraft. Ich muss den sofort finden.
2: Sag mal, was ist denn los?
1: Jetzt frag doch nicht, ich habe einen scheiß Riesenfehler gemacht.
0: Also gib ein als Merkmal. Linkes Bein amputiert.
2: K-L-A.
0: Oh, nun mach schon.
2: L-I-N.
0: Und die schlagen den tot.
2: Bingo, Klaus Cebula. Vorbestraft wegen illegalen Waffenbesitzes und Alkohol im Steuer.
1: Ha, und gibt's irgendwas? Meldeadresse oder irgendwas?
2: Ja, es gibt hier eine Adresse mit dem Vermerk zuletzt angemeldet.
1: Ja, und?
2: Taunusstraße 9.
1: Hm, danke.
0: Taunusstraße 9. Taunusstraße 9.
1: Klaus! Ach, Quatsch! Horst!
2: Was gibt's noch?
1: Horst, wo ist das?
2: Ja, wo ist was?
1: Na, die Straße!
2: Die Taunusstraße?
1: Ja!
2: In Güdingen.
1: In Güdingen.

0: weiter. Weiter. Weiter. Weiter. Hey, du weißt doch, wenn ein Säufer wie du hier runterfällt, interessiert das niemanden, am wenigsten die Bullen.
1: Die sind froh, dich los zu sein.
2: Mutti, ich war es nicht. Glaub mir, ich hab mit der Sache nichts zu tun.
3: Ach nee, der Sherlock Holmes mit dem Roller ist da aber anderer Meinung. Der hat zwar nicht alle Kekse in der Dose, aber trotzdem, der ist gut. Und hey, immerhin, ich glaube ihm.
2: Was wollt ihr? Ich bin pleite. Ich hab doch alles hier ins Badeparadies gesteckt.
0: Oh, du nimmst eine weitere Hypothek auf. Sagen wir 50.000.
2: Ich krieg kein Darlehen mehr. Ich bin am Ende. Die erste Scheißhypothek hat mich schon gekillt.
1: Oh, oh. Die Junkies werden den Leichenruf von ihrem eigenen nicht unterscheiden können, oder?
2: Mutti, was willst du?
0: Deine Schwester.
1: Schluss mit lustig. Spring!
2: Ich brech mir das Bein!
1: Das ist die Idee dabei. Komm, bring es hinter uns.
2: Bitte, bitte!
4: Halt! Keiner bewegt sich. Eine Bewegung, Mutti, und mir verrutscht der Finger.
5: Ich sagte doch, hör's gut.

0: weißt doch, wenn ein Säufer wie du hier runterfällt, interessiert das niemanden. Am wenigsten die Bullen. Die sind froh, dich los zu sein.
1: Aber Woody, ich war das nicht. Ich habe mit der Sache nichts zu tun.
0: Ach nee, der Sherlock Holmes mit dem Roller ist da aber anderer Meinung. Der hat zwar nicht alle Kekse in der Dose, aber trotzdem, der ist gut. Und hey, immerhin, ich glaub ihm.
1: Ja, aber ich bin doch pleite. Ich hab doch alles in dieses Badeparadies gesteckt. Woody, was willst du denn?
0: Deine Schwester.
2: Was war denn das für ein scheiß Albtraum?
1: Nein,

0: Wenn sie den umgebracht haben, dann nicht hier. Es gibt keine Spuren einer Gewalttat, außer natürlich, was dich getroffen hat.
1: Das hier ist doch so ein Junkie-Hotel. Kann doch auch einer von denen gewesen sein.
2: Moment mal, Horst. Willst du damit sagen, dass ich mir das alles nur eingebildet habe?
3: Jens, im Moment der Schlageinwirkung schalten sich die bewussten Teile des Gehirns aus. Das Unterbewusstsein übernimmt. Das Unterbewusstsein ist voller unerfüllter Hoffnungen. Es füttert das Bewusstsein mit Bildern, die er sehen will.
2: Was ist das denn her?
3: Einführung in die Grundlagen der Kriminalpsychologie, zweites Jahr.
2: Aha. Stand da auch, was passiert, wenn man einem Kollegen die Nase bricht?
0: Jens, jetzt komm mal runter. Es gibt hier absolut keine Spur von irgendwem. Vielleicht warst du wirklich einfach nur ein bisschen durch den Wind.
2: Ich sehe schon, dass ihr mir voll und ganz vertraut. Ich bin begeistert. Dankeschön, danke.

0: Und?
1: Gehirnerschütterung.
2: Sternenflotte. Was haben wir? Wir haben von wenig bis gar nichts. Aber nein, wir sind hoffnungslos unterlegen. Was ist mit der letzten Verteidigungslinie? Ja, wenn die Brüder und Schwestern sich vereinen, werden sie den Borg das Fürchten lehren. Die Schwestern. Die Schwestern.
3: Da. Miriam Cipolla. Miriam Cipolla.
4: Guten Abend, es ist sehr dringend. Ich muss Ihrem Bruder sprechen.
5: Klaus schläft schon.
4: Ja, aber es ist überlebenswichtig. Ich bin ein Bote der Dark Dogs.
5: Aha.
4: Ja, ja, ich weiß, das sieht nicht so aus, aber deswegen bin ich auch ausgesucht worden.
5: Kommen Sie rein.
4: Sie müssen aufwachen. Hey, sind Sie der blaue Klaus?
6: Ja, was willst du denn hier?
4: Ich muss eine Sache wissen. Waren Sie heute im Schwimmbad in der Taunusstraße?
6: Na klar.
4: Und Sie leben noch?
6: Wenn du das schon sagst. Ich muss eine rauchen.
4: Scheißball.
6: Zwei Tage später sagt Rüdel zu mir, Klaus, du bist out. Out. Die Arschgeige. Wie kann ich out sein? Ich war ja nie drin.
7: Dann haben Sie eine Hypothek aufnehmen müssen für den Verein.
6: Da will ich die nächsten 20 Jahre noch dran abzahlen. Mindestens.
4: Und was war das da heute?
6: Du hast mir das Leben gerettet. Mutti mag keinen Trouble.
4: Und jetzt?
6: Jetzt muss ich die Wände flicken und darf ein Jahr Putzdienst leisten.
7: Also es ist so, Sie haben auf den Club geballert.
6: Na klar.
7: Und haben Sie auch Ihren Ex-Sponsor auf dem Gewissen?
6: Was glaubst du?
7: Nö.
6: Ich bin kein Mörder. Für die Schießerei bin ich bezahlt worden.
7: Von wem?
6: Na, jetzt wird's interessant für dich, ja?
7: Ja.
6: Vom Winne.
7: Von Winne? Winne der Dünne?
6: Ich sollte ein bisschen Spaß haben. Hab 5000 Euro dafür kassiert. Kein so schlechter Deal. Wenn du mich nicht verpfiffen hättest.
7: Aber das tut mir leid.
6: Nicht doch noch einen Schluck?
7: Motorradunfall?
6: Raucherbein.

0: Herr Schenk? Herr Schenk, ich lasse Ihre Kumpels wissen, was Sie getan haben. Ich sag nur Blauer Klaus. Was macht ihr nochmal mit Verrätern? Ach ja, ihr hängt sie an den Füßen auf und einer Plastiktüte über den Kopf mit Löchern drin, so auf Halshöhe, dass man gerade noch so Luft bekommt. Und dann lasst ihr Wasser am Körper hinunterlaufen, bis die Tüte voll ist. Und man ertrinkt ganz langsam und qualvoll. Aber hey, ist ja nicht so schlimm. Sie wissen ja, was Sie erwartet. Herr Schenk, ich kann Sie sehen.
1: Tag.
0: Tag. Haben Sie den Blauen Klaus dafür bezahlt, dass er Ihnen die Bude zerschießt?
1: Ja, aber ich war nur ein Mittelsmann.
0: Wie Mittelsmann?
1: Ich habe dafür 10.000 einkassiert. Die Hälfte an mich, die Hälfte an Klaus. Sollte ja niemand zu Schaden kommen.
0: Wer war der Auftraggeber?
2: Ich weiß es nicht. Es lief über geheime Briefkästen, aber es war keiner von uns, das weiß ich. Wenn Sie mich fragen, riecht das Ganze eher wie ein faules Ei vom LKA.
0: Warum haben Sie sich darauf eingelassen? Hä? Warum? Wegen 5.000 Kröten? Ich darf Sie an die Plastiktüte erinnern, Herr Schenk.
2: Es gab noch was.
0: Was?
2: 500 Gramm Stoff.
0: Heroin?
2: Ja.
0: Zum Verkauf? Na, muss ich erst mit Mutti reden?
2: Eigenverbrauch.
0: Wie, Sie drücken also immer noch? Wohin?
2: Wie, wohin?
0: Wohin drücken Sie? Mutti hat doch nichts bei Ihnen gefunden.

0: In den Pullermann.
1: Ach, verkaufen tut ihr alles. Aber Eigenbedarf ist nicht so cool, oder? Loserdroge, ja?
2: Wenn Sie mich jetzt verpfeifen, verpfeife ich Sie schneller, als Sie denken können.
1: Deal?
0: Deal.
3: Mutti, alles okay?
4: Ja. Tim ist dran.
3: Echt?
4: Bodybag, Gewichte, Ketten, klar?
3: Klar, die Schlacke wieder hinter der Kirche.
4: Ja, komm, deine Schicht ist zu Ende.

0: Ja, sagt diesem Drachen von Staatsanwältin, dass ihr V-Mann in Gefahr ist. Die wollen den entsorgen. In der Schlacke. Schlacke hinter der Kirche. Keine Ahnung, wo das ist.
1: Woher hast du das?
0: Lisa, jetzt frag nicht. Findet raus, wo der ist, der Tim.

0: Ist er alleine?
1: Nee, da sind noch andere, deshalb müssen Sie rein. Da schöpfen die keinen Verdacht. Es ist ja mittlerweile nichts Unübliches, dass Sie da aufkreuzen.
2: Haha.
1: Und dabei übergeben Sie Tim das Ding.
2: Welches Ding?
1: Das hier.
2: Was? Sie wollen ihn verwanzen? Das ist doch Selbstmord.
1: Psst. Wollen Sie mein Urteilsvermögen in Frage stellen?
2: Ja, aber wir müssen ihn da rausholen.
1: Ohne ihn wird die Operation aber nicht laufen.
2: Ja, aber wenn er tot ist, wird gar keine Operation mehr laufen.
1: Wir können nichts unversucht lassen.
2: Sie nehmen in Kauf, dass da jemand sein Leben riskiert, um ihren Coup mit Paradise durchzuboxen.
1: Ein Menschenleben gegen abertausende Drogentote.
2: Ja, und eine steile Karriere im Staatsapparat, Frau Staatsanwältin.
1: Sie können mir alles unterstellen, aber bitte keine Eigennützigkeit. Das hier ist Dienst an der Gesellschaft. Ach. Und jetzt beeilen Sie sich, wir haben nicht viel Zeit.
2: Lisa, hältst du mal bitte.
3: Klar.
2: Haben Sie einen Notizblock? Einen einfachen Notizblock?
1: Warum?
2: Fragen Sie doch nicht. Geben Sie mir. Haben Sie einen einfachen Notizblock?
1: Ja. Bitte. Los.

0: Hallo? Hallo? Ah. Ich komme noch mal wegen der Schießerei. Ich muss noch mal die Löcher zählen. Also waren das jetzt 52 oder vielleicht doch 53 Löcher. Dauert auch nicht lange. Danke.
1: So, du übernimmst.
2: Okay.
1: Christian, Peter, bitte.
0: 49, 50, 51, 52, 53. Sind doch 53 Löcher. Da hat sich der Kollege wohl verzählt. Naja, sowas passiert. Jetzt haben wir es ja. So, Herrschaften, wünsche ich Ihnen noch einen schönen Tag. Tut mir leid, es war mir eine reine Freude. Ich sag mal Tschüss. Ne?

0: Und?
1: Ich weiß nicht, ob es klappt. Vielleicht ist er aufgeflogen. Vielleicht hat Rüde Tim so dermaßen schikaniert, dass Tim ihn umgebracht hat und dass ich jetzt aufgeflogen. Ich hab keine Ahnung.
0: Wenn die sich gegenseitig umbringen, ist ja okay.
1: Was? Wie bitte?
0: Ja, ich meine, so sieht es Nicole. Ihr geht es um größere Zusammenhänge. Wenn die es schaffen, einen neuen Markt für Paradise zu etablieren, haben wir keine Chance, die Verbreitung zu stoppen.
1: Pass mal auf, Lisa, ich sehe das ganz anders. Diese Oberdomina lässt ihren V-Mann seine Frau misshandeln und dann lässt sie ihn über die Klinge springen. So.
0: Sie denkt halt pragmatisch. Der Cover darf nicht aufliegen. Auf gar keinen Fall, egal was passiert.
1: Ja, klar, alles im Dienste des Staates. Ne?
0: Genau.
1: Ja.
2: Okay, da sind sie. Jetzt holen sie ihn ab. Wir müssen los.
3: In Schengen wartet eine Lieferung.
4: Der neue Stoff.
3: Du bist ja neugierig.
4: Ich war schon.
3: Hab ich dir gesagt, dass du alleine fährst?
4: Aber du kommst doch sonst nie. Sorry, Mutti. Geh mich nichts an. Muss nur noch kurz aufs Klo.
3: Mach schnell.

0: Und?
1: Also einer ist schon da.
2: Was hat er denn da?
3: Bodybag-Ketten und Gewichte.
2: Das sehen Sie ohne Fernglas?
3: Nein, das weiß ich, Frau Staatsanwältin.
4: Wie läuft das jetzt?
2: Also, wenn er cool sagt, ist alles im grünen Bereich. Bei Scheiße wird's eng. Das sind die Regeln. Mhm.

0: dachte, wir wollten nach Schengen.
1: Steig ab.
2: Na los, mach schon.

0: Wir verlieren sie. Nee, da sind sie wieder.
1: Frag dich nur einmal. Bist du ein Verräter?
2: Nein. Hast du Rüde auf dem Gewissen? Mutti, bitte. Ich wiederhole mich nur ungern. Hast du Rüde auf dem Gewissen?
3: Nein.
2: Okay. Nimm dem der Skala ab.
1: Er hat es nicht verdient.
2: Doch, Leute, das sehe ich ein bisschen anders.
4: Schau mal, wir haben dir was mitgebracht.
2: Scheiße!
4: Scheiße! Der hat Scheiße gesagt. Der hat Scheiße gesagt.
0: Nein, ich hab nichts gehört. Nein! Los. Hier bleiben! Runter!
5: Steh auf! Marsch schon! Steh auf!
6: Wieso lässt du dein Präsi nicht ausreden? Ich habe doch gesagt, du hast diese Kutte nicht verdient.
5: Du verdienst
2: etwas Besseres.
0: Okay, Abbruch! Hör sie, Abbruch!
7: Cool!
2: Cool!
0: Super.
7: Cool.
5: Ist ja gut, Junge. Hey, es freut mich, dich als Member bei den Dark Dogs begrüßen zu dürfen.
2: Lass dich drücken, Bruder.
5: Okay, weg mit dem Ding.
3: Ich mach das.
5: Okay. Bist du deine Kontakt?

0: gemacht. Und jetzt schwenken wir.
1: Jens, der ist jetzt Member geworden.
2: Dann hat die Dubois aber, was sie will.
1: Ja.
2: Aber wir nicht. Der Mörder von Röde läuft immer noch frei rum.
1: Ja.
2: Unter anderen Umständen und mit einer anderen Frau wäre das ja eigentlich ganz romantisch.
1: Findest du?
2: Ja, irgendwie schon.

0: Was ist los?
1: Endlich. Tut bitte so, als würdet ihr euch einen Kaffee machen. Hä? Keine Fragen jetzt bitte.
2: Schau mal, was soll denn das?
1: Kann es sein, dass die Soko Paradise die Schießerei bei den Dark Dogs veranlasst hat? Leute, wir stoßen hier auf unsichtbare Wände. Jemand hat Winfried Schenk geschmiert, um eine Schießerei zu organisieren, die auf einen Bandenkrieg zurückgeführt werden kann. Winne war clever und hat den Ex-Prospect Klaus Cibulla engagiert. Die Kohle und das Dope für Winne kam von außen.
2: Ja, aber das wird ja bedeuten. Das würde ja bedeuten, dass die Soko Paradise ganz bewusst bestimmte Dinge manipuliert.
1: Ja, genau das bedeutet es. Dazu kommt, dass der eigentliche Fall, die Tötung von Rüde, unter den Teppich gekehrt werden soll.
2: Das kann mir überhaupt nicht vorstellen.
3: Herr Stellbrink, auf ein Wort. Unter vier Augen.
1: Jetzt?
3: Jetzt. So, hier können wir in Ruhe reden.
4: Glückwunsch zu Ihrem Erfolg.
3: Danke. Setzen Sie sich. Wir müssen Sie aus der Schusslinie nehmen, aber jetzt wird's gefährlich. Heute steht die erste Lieferung Paradise an. Und deshalb führen wir eine Großrazzia durch.
1: Was, Sie entziehen mir den Fall?
3: Nein, ich gebe Ihnen eine andere, durchaus fallbezogene Aufgabe.
1: Und die wäre?
3: Sie kümmern sich um das Wohlergehen der Roberts. Sie schauen, dass die Sache läuft, als Schattenmann. Keine Aufmerksamkeit, kein Lärm, ganz leise im Hintergrund. Wenn's Ärger gibt, biegen Sie es gerade. Sorgen Sie dafür, dass Robert in Ruhe seinen Job machen kann.
1: Wie bitte? Ich als sein Babysitter?
3: Diese Wortwahl wäre jetzt nicht die meine, aber kurz gesagt, ja.
1: Und darf ich dazwischen gehen, wenn der Herr Fraumann seine Frau vermöbelt?
3: In die Privatangelegenheiten der Roberts mischen Sie sich natürlich nicht ein.
1: Was ist mit Rüde?
3: Mit Ihren Ermittlungen scheuchen Sie die Bande nur auf. Ist Ihnen das entgangen? Ihre Herangehensweise, Herr Stellbrink, gefährdet die ganze Operation. Hier liegen die Prioritäten ja wohl klar, oder habe ich mich irgendwie missverständlich ausgedrückt?
1: Okay, Stellbrink macht den Babysitter. Erlauben Sie mir noch eine Frage?
3: Ja, aber nur eine.
1: Haben Sie Winfried Schenk dafür bezahlt, dass er die Schießerei organisiert? 10.000 Euro und 500 Gramm Heroin aus Polizeibeständen?
3: Als Ermittler mögen Sie hervorragend sein, weil Sie so, sagen wir mal, unorthodox vorgehen. Aber von strategischen Überlegungen und Taktik haben Sie herzlich wenig Ahnung. Und das erwarte ich von Ihnen auch nicht.
1: Klären Sie mich doch auf. Ich würde gern dazulernen.
3: Gut platzierte Ablenkungsmanöver sind unverzichtbar.
4: Will heißen, Geld und Drogen kamen von Ihnen.
3: Gehen Sie jetzt auf die Straße, Herr Stellbrink, da sind Sie am besten. Den großen Bogen. Den müssen Sie nicht überblicken.

0: Schinken?
1: Nein, danke. Ich möchte keine Umstände machen. Nette Wohnung, ne? Die Vase, die ist aus Thailand, oder? Tim muss endlich damit aufhören. Der muss damit aufhören, ihnen immer weh zu tun. Das geht nicht. Ich will mich ja nicht einmischen, aber vielleicht kann ich ihnen helfen. Ich will ihnen helfen.

0: McIntyre.
1: Kommen wir ewig.
2: Wo willst du es verstecken?
0: Hier im Sofa.
2: Genial.
0: Die Klappe jetzt und hilf mir.
2: Wenn die wissen, dass die Übergabe längst stattgefunden hat?
0: Die wissen gar nichts, glaub mir. Wenn Tim eine Ratte ist, dann tauchen die heute noch auf. Sicher.
2: Geil, und wer hat den Stoff? Tim hat den Stoff. In seinem Sofa.
3: Und wenn nichts passiert, ist Tim sauber auch gut. Dann wissen wir Bescheid.
0: Genug gespielt. Wir gehen. Mach dir nichts draus. Der Mann's nur gut. Und kein Wort zu niemandem.
4: Tim landet im Säurebad, wenn das heute läuft.
0: Und vorher töten wir dich.

0: Stock in die Augen. Das muss dieses Paradise sein.
1: Frau Dubois, gut, dass ich Sie erreiche. Also Tim Robert läuft gerade Gefahr, aufzufliegen. Wenn Sie jetzt diese Razzia durchführen, dann weiß die Bande, dass er eine Ratte ist. Ja, ich mach doch meine Arbeit! Ja. Scheiße. Hat aufgelegt. Lisa, pass auf. Gut, dass ich dich erreiche. Wieso? Was, Maulkorb? Du darfst nicht mit mir reden. Lisa, hör zu. Das gibt's doch nicht. Sind die denn alle wahnsinnig geworden?
2: Alles gut, alles gut.

0: Nochmal! Los, steigen Sie aus! Raus! Mann!
1: Na? Was ist denn das?
0: Ah! Lecker Speed! Hm? Das sind doch mindestens 5 Gramm, oder? Ist das nicht ein bisschen viel für jemanden auf Bewährung?
2: Was willst du? Ich hab nichts verbrochen.
0: Was sagt Ihr Bruder dazu, wenn er davon erfährt, ha?
2: Ja, ist ja gut.
0: Wofür kriegen Sie das?
2: Damit ich das mache, was ich am besten kann. Naja, zumindest am zweitbesten.
1: Und das wäre?
2: Tim Rowat ist ehrlich, verschwiegen, gerade und sehr, sehr männlich.
1: Mhm. Und?
2: Er hat nur ein kleines Problem. Sein Mädchen ist das auch.
1: Was wollen Sie damit sagen?
2: Irgendwann, als die süße Thai-Maus aus der Toilette kam, ist der Slip verrutscht. Da habe ich's gesehen.
1: Was haben Sie gesehen?
2: Was wohl?
3: Soll heißen, Taya Rowat ist, ist ein Mann.
2: Ja, eine richtige Frau ist es nicht. Mann, waren die alle heiß auf die. Auch Rüde, er war ganz wuschig auf die kleine Transe. Nur noch den Bambusfilm gefahren. Ich spielte plötzlich keine Rolle mehr. Wenn der gewusst hätte.
1: Was dann?
2: Er hätte die Thai-Schwuchtel totgeschlagen. Oh je. Hat sich da vielleicht noch einer verliebt? Ey, mein Pep! Fotze!
4: Na, was haben wir denn da? Du oder ich?
2: Du meinst...
4: Aber hallo, ich. Ja?
2: Das ist Backpulver.
4: Das kann nicht sein.
2: Doch.
4: Scheiße!
5: Ich sagte doch, Backparty.
6: Verdammt nochmal, Jens, wo warst du? Wir haben krampfhaft versucht, dich zu erreichen.
0: Jetzt nicht. Ist Lisa schon bei der Großkatja?
6: Klar, die läuft.
0: Scheiße!
6: Wieso?
0: Ach, unsere Lady Paradise tappt gerade in eine Falle.
6: Lady wer?
0: Dubois!
6: Wie bitte?
0: Ich habe jetzt keine Zeit, dir das zu erklären. Diese Zeugenaussage. Der, wegen des Alibis von Taya Rowat. Der Zeuge hat doch ausgesagt, dass er später einen Mann gesehen hat mit so einer Kutte. Und dieser Mann ging zu Taya ins Haus. Stimmt das?
6: Genau so war's. Und der Mann, der da ins Haus ging, war Tim Rowat. Stimmt auch mit Tayas Aussage überein.
0: Und was sagte der Zeuge? Was stand auf der Kutte?
6: Was da drauf stand? Dark Dogs Saarland MC.
0: Und was stand auf der Kutte von Tim, als er noch Prospect war?
6: Da stand...
0: Eben, da stand groß Prospect. Nichts mit Dark Dogs und so.
6: Moment. Dann war der Mann, der da ins Haus ging...
0: Das war Rüde!
6: Rüde?
0: Das war Rüde!
6: Und Taya hat falsch ausgesagt.
0: Dann muss Rüde das Haus mit den Füßen nach vorne verlassen haben.
6: Aber wer hat ihn umgebracht?

0: Ja, Tim ist aufgeflogen. Mach auf!
1: Du hattest recht, das war eine Falle. Sie mussten sie alle laufen lassen.
0: Kannst du die Bande verorten?
1: Vorher ging das noch. Das wollten die ja so. Nach der Razzia haben sie alle ihre Handys weggeworfen.
0: Kannst du die Autobahnbrücken anzapfen?
1: Das dauert. Und dazu braucht man 6er im Lotto.
0: Horst, bitte, lass dir irgendwas... Du Scheiße, Mann. Taja, wir müssen los. Aber ich möchte noch eine Sache wissen. Bitte setz dich. Taja, hast du Rüde umgebracht? Hat er dir das angetan? Er wollte Sex mit dir und dann ist er ausgerastet, als er gemerkt hat, dass du anders bist. Hast du dich gewehrt? Und wie? Ist er ausgerutscht? Was hast du denn gemacht?
2: Jochte!
0: Okay. Und dann ist er dumm gefallen und war tot. Weiß noch jemand davon?
2: Tim.
0: Ah. Und Tim und du, ihr beide habt die Leiche dann weggeschafft. Und Tim hat ihm das Knie zertrümmert und ihm die Jacke ausgezogen.
2: Du Tim Rätin?
0: Hä? Ich Tim retten? Ja, na klar. Selbstverständlich.

0: Husch, husch.
1: Wunderschön.
2: Hey, Winne, du lässt die Finger davon.
1: Hey, ist doch klar.
2: Das bleibt schon hier.
1: Hat Tim das Ding unterschrieben?
2: Na, was denkst du? Hat er eine Wahl?
1: Die Wohnung gehört also uns?
2: Tja. Die Roberts sind ja nach Thailand. Oder wie war das nochmal?
1: Ich sage nur, blaue Lagune.

0: Ach, immer wenn uns beide verschwinden.
1: Schönen Urlaub euch beiden und vergesst nicht, eine Postkarte zu schicken.

0: mir so leid. 10 hoch. Viel Vergnügen.
1: Nein.

0: los, Sven.
1: Viel Spaß in Thailand, Tim.
0: Hey, langsam. Trink langsam.
2: Meine Herren, ich bin eine Partybremse. Ich weiß. Es tut mir leid, ich muss Sie stören. Tja, wir haben Fingerabdrücke von Ihnen, Herr Schenk, auf einem, sagen wir, interessanten Fund gesichert, den wir eben im Sofa der Roberts, oder genauer gesagt im Innenleben des Sofas der Roberts gemacht haben. Das ist das eine. Das andere ist, dass hier gerade Freiheitsberaubung mit Gewalteinwirkung stattfindet. Aber das wissen die Herren ja bereits. Also bevor Sie jetzt Tim und Taya, nachdem sie in der Plastiktüte ertrunken sind, zum Auflösen in die Blaue Lagune schicken, empfinde ich es als meine Pflicht, Ihnen mitzuteilen, dass sich in meiner linken Jackentasche eine P88 9mm versteckt und das Gebäude umstellt ist von sehr fähigen Kollegen des SEK, die Sie übrigens auch freundlich und kompetent nachher draußen in Empfang nehmen werden. Ingo, nun lassen Sie ihn doch mal runter. Mutti! Das Messer. Winne, mach die Plastiktüte ab und schneid die Gurte durch. Und auch von Taya. Ach, ich bitte die Herrschaften jetzt, ihre Schusswaffen auf den Boden zu legen. Ach, hab ich ja ganz vergessen. Entschuldigung, Sie haben ja gar keine dabei. Wegen der Razzia. Tim, Taya, komm. Herrschaften, und Sie bewegen sich kein bisschen. Sonst muss ich ins Revier greifen.
3: Hey, du hast doch gar keine Waffe und es gibt auch keine Kollegen, oder? Aber Eier hast du, das muss ich zugeben. Wollen wir mal gucken, wie viel davon noch übrig ist, wenn du Kopf über eine Plastiktüte hängst. Los, Jungs, Party-Time!

0: Sag schon, wie hast du das geschafft?
1: Das Wesentliche ist für die Augen unsichtbar.
0: Aha.
1: Und sag mal ganz ehrlich, wie hast du uns gefunden?
0: Dein Roller hat den Leck im Tank.
1: Was? Echt?
2: Alles okay?
1: Taya Rovat hat aus Notwehr gehandelt. Brüder wollte sie vergewaltigen.
2: Ich werde alles dafür tun, dass sie freikommt. Das verspreche ich Ihnen, ja?
1: Danke. Und jetzt gehen wir böse Buben jagen.
0: Okay, ja.

Hallo und schön, dass ihr da seid. Mein Name ist Holger und ich möchte euch mal zeigen, was ich hier umgebaut habe in den letzten 35 Jahren, was ich als meine alte Scheune gemacht habe, um meine ganze Sammlung unterzubringen. Kommt einfach mal mit rein. Hier habe ich jetzt meinen 50er Jahre Bereich mit Musikboxen, Spielautomaten und Digger-Sachen, die ich also über viele Jahre gesammelt habe und jetzt endlich mal unterbringen konnte. Vielleicht eine der gesuchtesten Musikboxen momentan ist die Army Continental. Ein bisschen jünger wie ich ein Jahr, die von 1960. Und die funktioniert auch.

gibt ein paar besonders schöne Sachen wie ein Sputnik. Zu der Zeit war es kein Erfolg, aber inzwischen ist es einer von den gesuchtesten 50er Jahre Spielautomaten aus Deutschland. Es sind ca. 160 Quadratmeter Grundfläche und vorher war halt hier nur eine alte Scheune, wo ein einzigster Raum war. Eigentlich war der ganze Hof abrissreif. Hier war also durchgängig nichts. Nach dem Rohbau, der eine Mauerfirma gemacht hat, habe ich dann eigentlich fast den kompletten Rest alleine gemacht. Das ganze Dach, die ganze Stahlkonstruktion, was man hier sieht, das ist alles mager Eigenbau. Hier stand im Prinzip nur die zwei mittleren Säulen, die ich gestellt habe und habe darauf praktisch die ganze Dachkonstruktion aufgebaut. Alles mit Handarbeit, ohne Kran. Dieses Mosaik habe ich mir ein Segment auf eine große Holztafel gezeichnet und habe dann so lange gelegt, bis ich gesagt habe, ja, das Muster kann ich übernehmen und habe dann im Prinzip alles, andere Säge, andere große, alles immer auf schön auf Maß geschnitten und habe dann ja immer ein paar Wochen lang zugeschnitten. Unter drunter ist praktisch eine Fußbodenheizung, da liegen so vielleicht 1,5 Kilometer Kupferrohr. Ja, gebaut habe ich so vielleicht über 2 Jahre, wo ich viel daran gearbeitet habe. Das könnte man von einer Firma gar nicht machen lassen, das wäre unbezahlbar. Aber ich weiß nicht, ob ich es nochmal machen würde. Ich wollte es auch schon immer offen und vor allen Dingen hell haben. Und daher ist die

Küche auch nur durch eine kleine Abtrennung gemacht. Das sind jetzt Möbel, die habe ich vor vielen Jahren auf dem 50er-Jahre-Markt in Köln gekauft. Habe dann Fliese gesucht, die die passende Farbe haben. Habe die Fliese halt klein geschnitten, dass sie passen, dass alles aufgeht. Oder hier die Wagenfeldlampen. Und wenn ich spüle, was sauber mache, kann ich hier unten anmachen. Ist ein bisschen heller. Und die Küche früher vom Handtuchhalter bis zum Mülleimer waren die eigentlich schon relativ gut ausgestattet. Kompromisse sind halt eine Abzugshaube, die passt halt nicht in die 50er Jahre oder meine Kaffeemaschine. Aber man muss ja auch irgendwo mit der Zeit gehen bei manchen Sachen. Der Herd ist vielleicht von 62, 63, ist ein Elektroherd, der sehr gut zu reinigen ist. Und es ist alles, die waren schon nicht blöd zu der Zeit. Und ich wünsche mir, die werden manchmal noch heute so qualitativ gute Sachen bauen. Hier habe ich halt auch einige seltene Kaugummiautomaten eingebracht. Das ist eine alte Lipsglocke. Da konnte man wählen zwischen zwei verschiedenen Waren, wenn man eingeworfen hat. Oder die Kaugummi-Rakete. Die habe ich von einem Freund abgekauft. Und sowas gebe ich auch normalerweise nicht mehr her. Während das hier der 50er-Jahre-Bereich war, habe ich hier hauptsächlich Sachen aus der Jahrhundertwende bis in die 30er, Anfang 40er Jahre.

Hier ist halt der Schwerpunkt Geldeinwurf, also Spielautomate, Wareautomate oder ein Stollwerk, Schokoladeautomat vor 1900, also aufgebaut in Gotik wie der Kölner Dom eigentlich. Die Wand hier hinter, die läuft schräg und ursprünglich war die Kante hier. Also ich habe dann praktisch nochmal zwei Reihen Steine aufgesetzt, dass ich Ablage habe, um was abzustellen, weil sonst wäre es so nieder gewesen. Und hier ist ein alter Warenkran, der wird so 40er Jahre sein. Da konnte man hier wählen, wo er greifen soll. Und nach Münzeinwurf hat er dann ein Tier gegriffen. Und der Automat hängt schon ein bisschen mein Herz und vor allen Dingen an den frühen Sachen.

Hier habe ich noch für meine Freundin ein Klavier gekauft und habe auch dann noch ein schönes passendes Plakat dazu gefunden. Und es ist einfach, finde ich, eine schöne Kombination, wie sie hier steht. Und das Klavier ist auch alt und funktioniert. So, während hier also vieles in Terrakotta-Farben ist, habe ich dem Bad ein bisschen anderes Farbkonzept gegeben. Das kann ich euch mal zeigen.

die Badmöbel sind alle selbst gebaut. Ich meine, wenn man so gerade Fläche hat wie hier, ist es mit der Fliese eigentlich kein Problem, die aufzubringen. Aber bei der Badewanne, durch diese Rundung, ist es also sehr, sehr viel Arbeit. Oder hier die Ablage ist einfach nur Plexiglas warm gemacht. Und was auch ganz lustig war, für die Fliese hier oben, ich habe dann in der Lego-Kiste mir einfach eine Schablone zusammengebaut. Ich wollte halt irgendwo ein Bad haben, das man nicht von der Stange kaufen kann und das für mich relativ günstig ist und trotzdem mir gut gefällt. Und ich habe teilweise die Spiegel, wo man hier sieht, das kann sein, dass es vom Spemmel sind. Ich habe mir die zugeschnitten und mit Fliese beklebt. Also das gefällt mir besser, wie wenn ich in den Baumarkt gehe und irgendwas kaufe dann. Also im Anschluss ans Bad habe ich mein Schlafzimmer.

Die Wendeltreppe ist auch mager Eigenbau, mehr oder weniger. Gebrauch gekauft, Teile noch dazu geschweißt, Geländer dran gemacht. Und wenn ich mir das jetzt wirklich fertig kaufen müsse, wäre das alles viel zu teuer gewesen. Und so ist es mit vielem hier. Hier stehen jetzt so einige Sachen. Hier ein 65er Impala. 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Typische Blaupunktuhr, die man früher nie bekommen hat. Rockola Tempo, die ist auch von 1960. Schokoladeautomat, unheimlich schönes Teil. Hier sind alles Autoersatzteile für die Einzelfahrzeuge zum Teil. Und hier sind Motoren. Das ist ein ganz neuer GM-Motor, den ich wahrscheinlich hier reinmachen will. Also ich kann eigentlich immer wieder, wenn was kaputt ist, mir es reparieren und kann weiterfahren. Hier habe ich mein 59er Chevrolet Pickup, mit dem ich sehr, sehr viel unterwegs bin und an dem ich auch sehr viel technisch gemacht habe. Also jetzt ist er im Zustand, wo man sagen kann, es macht Spaß zu fahren. Man sieht auch, dass selbst kleine Kinder auf das Auto reagieren und schauen, dass es von der Farbe her und von der Form her was Außergewöhnliches ist. Hinten dran steht halt jetzt noch die Aralzapfsäule. Oder die Bosch-Männer, die standen früher wirklich vor Tankstelle und haben Batterien angeboten. Und das ist was, wo man wirklich nur ganz, ganz schwer irgendwo bekommt. Im Prinzip, wenn es möglich ist, repariere ich alles selbst und habe mir dann auch dementsprechende Werkstatt eingerichtet. Und die kann ich euch mal zeigen.

Wie man sieht, ist an Werkzeug eigentlich alles, was ich brauche, auch geordnet. Und so geht es halt die ganze Schublade durch. Und hier habe ich jetzt auch wieder so einen Spielautomat, der einfach nicht richtig funktionieren mag. Und da bin ich jetzt dabei, auseinander zu bauen und mal zu schauen, wo bleiben die Münzen hängen, wo bleiben die Kugeln hängen. Mit Automaten reparieren ist es halt so eine Sache. Manchmal ist es frustrierend, weil man einfach repariert, aber es funktioniert nicht hundertprozentig. Aber im Prinzip kann man alles wieder hinbekommen. Hier ist mein Fairlane von 58. Den ich inzwischen ja bestimmt 30 Jahre habe und bei schönem Wetter so oft wie es geht unterwegs bin. Vielleicht gehen wir mal vor und ich zeige euch mal Sammlung im Alterhaus.

Und gerade die 50er Jahre, die haben sich unheimlich Mühe gegeben, wenn die was gemacht haben an beweglicher Werbung. Und das sind wirklich, ach, meine Lieblingssachen hier. Ja, ich meine, das ist das Ergebnis von über 40 Jahren Sammeln, was ich halt hier zusammengetragen habe. Aber inzwischen ist es so voll, dass nur noch ausgewählte Stücke dazukommen können. So, wir können jetzt mal raus in den Hof gehen, der von mir selbst gepflastert wurde, nachdem alle Handwerker Angebote zu teuer waren.

Im Hof sind natürlich auch keine Pflaster vom Baumarkt, sondern ich habe, wo ein großes Gehöft abgerissen wurde, habe ich dann die gebrauchten Steine gekauft. Und naja, hier lagen dann Berge so 3 Meter hoch mit viel Sand und viel Steine. Dann wurde erstmal hier alles ausgegraben, die Umrandungen gemacht. Die Form habe ich mir eigentlich auf den Sand aufgezeichnet mit einem Zirkel und habe dann die äußeren Steine gelegt und dann von innen aufgefüllt. Ich habe auch hier Steine, die habe ich mit der Maschine zugeschnitten, dass die passen. Relativ viel Arbeit war auch hinter dem Treppenaufgang. Ich wollte halt, dass er symmetrisch ist, dass es ein gleichmäßiges Bild gibt.

Was man hier sieht, diese Säulen, die sind auch alle Marke Eigenbau. Ich habe aus roher Halbschale geschnitten und habe die außen rumgesetzt. So ist auch von der Statik alles überdimensioniert. Die Rose, die man hier sieht, die standen hier am alten Haus, ein ganz großer Rosenstock. Und die habe ich dann geteilt und habe bestimmt 10 verschiedene eingesetzt. Und die haben das problemlos überstanden. Und ab und zu muss ich aufpassen, dass sie nicht zu hoch wachsen. Da ich ja Schlosser gelernt habe, ursprünglich, habe ich natürlich auch die Treppe selbst gemacht und alles verschweißt. Und Obi ist mit meinem Lieblingsplatz. Hier sieht man auch die alte Straßenlaterne. Die stammen ursprünglich aus Frankreich. Und da habe ich mal 4 Stück auf dem Antikmarkt kaufen können. Zusammen mit diesen 2 Kamingitter, die auch zum großen Glück auf die Türe gepasst haben. Und so hat das Ganze ein bisschen einen Anstein vom Jugendstilgebäude.

Wie habe ich jetzt so lange daran gearbeitet? Und das ist irgendwo auch ein kleines Lebenswerk. Und ein Wunsch, den ich mal erfüllt habe, meine Sammlung unterzubringen. Und ich fühle mich hier einfach wohl. So, das war die Roomtour durch meine umgebaute Scheune und meine Sammlung. Schön, dass ihr dabei wart. Tschüss.

0: Brasilien, das Land der Superlative. Sommer, Sonne, Meer. Fußball am Traumstrand. Samba in Rio. Und Lebensfreude pur. Das größte Land Südamerikas verzaubert. Mit Abenteuern und unberührter Natur im Amazonas.
1: Okay.
0: Emotion und Leidenschaft. Denn hier findet das Leben auf der Straße statt.
1: Aber, also, das ist jetzt nicht feiern. Also, das ist eine Demo.
0: Ihr merkt schon, so richtig viel Ahnung von Brasilien habe ich nicht, was so über Fußball, Sommer und Sonne und so hinausgeht. Und damit weiß ich natürlich viel zu wenig, um über das zu berichten, was aktuell gerade in Brasilien los ist.
2: Ja, und deshalb berichte natürlich nicht ich aus Deutschland über Themen aus dem Ausland, sondern wenn man wirklich wissen will, was auf der Welt eigentlich los ist, dann braucht es natürlich Journalisten vor Ort.
0: Damit hier in Hamburg eine Nachrichtensendung wie die Tagesschau entstehen kann, dafür braucht es Infos und Beiträge aus der ganzen Welt. Und die Journalisten, die das für die Tagesschau machen, das sind die Auslandskorrespondenten der ARD. Und es sitzt auch einer in Brasilien, in Rio de Janeiro.
3: Brasilien ist so groß, dass das, was hier passiert, Auswirkungen für ganz Südamerika hat. Oft bezeichnet als Land der Zukunft, ist aber unklar, welche Zukunft es eigentlich hat.
4: Denn seit der Wahl von Jair Bolsonaro zum Präsidenten ist das Land gespalten. Seine Anhänger feiern seine Politik der harten Hand. Doch die neue Brutalität der Polizei hat die Lage oft verschärft und führt zu immer mehr unschuldigen Toten. Große Teile der Bevölkerung sind entsetzt. Sie fordern Respekt und ein Ende der Diskriminierung von Minderheiten. Gleichzeitig steigt der Druck auf eines der größten Ökosysteme des Planeten, den Amazonas. Bolsonaro hat den Umweltschutz stark geschwächt und will den Urwald wirtschaftlich nutzbar machen. Seine Politik zeigt erste Erfolge. 2019 sind die schlimmsten Brände seit über einem Jahrzehnt. Die Schäden sind gewaltig. Doch der Präsident lehnte lange Zeit die Hilfe anderer Länder ab.
3: Und so verstreicht weiterhin wertvolle Zeit im Kampf gegen die Flammen. Zurück zu Susanne Daubner. Okay, alles klar, Hamburg. Danke, wir sind dann runter. Ciao. Okay. Hopp, hallo.
2: Hi, Matthias.

0: Ja, yes, ich bin's, Christina.
1: Hi.
0: Du hast gemeint, ich kann dich mal anrufen und du erzählst mir ein bisschen was über die Arbeit.
2: Du bist offenbar nicht im Büro.
1: Nee, wir sind gerade ja, auf dem Acker, ganz wirklich im Niemandsland, im Amazonas in Brasilien, kurz vor der Grenze zu Bolivien. Und wir machen gerade tausende Berichte und schalten wegen der Amazonasbrände hier oben.
0: Eine Schalte machen heißt, dass man als Korrespondent vor Ort ist und Fragen live beantwortet vom Moderator aus dem Studio, also das, was Matthias gerade macht. Und ich tippe mal, du hast jetzt gerade ein bisschen Stress, jetzt nicht so gut, oder?
1: Ja, also wir haben jetzt noch ein bisschen was vor uns. Wir sind leider noch im Stress, müssen jetzt noch ein paar Schalten machen und dann noch ein Stück absetzen im Hotel. Von daher, ich würde vorschlagen, kommt einfach mit und ich zeige euch, wie wir so die nächsten Tage verbringen.
2: Na gut.
0: Ich melde mich. Tschüss.
3: Ich bin selber nicht in Brasilien, aber mein Kamerateam ist vor Ort und beobachtet, was passiert.
1: Vamos, cambiamos, eh? Cambiamos el lugar. Wir fahren jetzt zurück in die Stadt nach Porto Velho Zentrum. Wir sind heute Nacht um 1 angekommen, ein paar Stunden im Hotel geschlafen und dann heute Morgen um 6 genau, ging es los für die ersten Einsätze.
4: Das ist schon eine totale Ausnahmesituation. Deshalb muss ich auch vor Ort sein und nicht im Büro in Rio. Die Waldbrände sind ja ein riesiges Thema, international und auch für die Menschen zu Hause in Deutschland. Da müssen wir dann als Korrespondenten so nah ran, wie es geht. Wir müssen Infos sammeln, uns ein Bild von der Lage machen, um Nachrichtenfilme dann zu produzieren und quasi nonstop live zu berichten.
1: Das Problem ist, alle wollen jetzt Geschichten haben von uns. Am liebsten eine Schalte und Stücke, Beiträge fürs Fernsehen. Aber wir können nicht alles liefern. Ne? Und was wir jetzt heute machen, ist wirklich nur, dass wir live in alle Kanäle gehen. Deutsche Welle, Phoenix, ARD. Alle wollen natürlich noch viel mehr haben, aber das geht nicht so richtig gut. Der Matthias, hallo. Phoenix ist jetzt um 12:30 geht's los und das Nachtmagazin dann um 21:45 eurer Zeit. Weil wir haben nicht mehr so viel Akku mit unserem Live-View, deswegen wollen wir Akku sparen. Und deswegen melden wir uns spät an, ohne das Böse zu meinen. Ja, nee, wir laden gerade hoch. Juan, ¿cómo es la conexión?
5: Baja, ahora.
1: ¿Cómo que bajo? Wir machen gerade eine Verbindung.
5: Está offline, no, es que no puedo conectar cuando está offline. Ahora sí.
1: Jorge, gracias. Gracias. Extra für euch.
6: Ja, und dort, wo die Löschflugzeuge starten, in Porto Velho, ist Matthias Ebert. Herr Ebert, das Militär ist jetzt ja im Einsatz. Bringt das denn eine rasche Wende?
1: Auf jeden Fall beschleunigt es die Brandbekämpfung immens. Die Militärs sind hier kleine ca. 500 Meter entfernt mit 2 Löschflugzeugen im Einsatz, 2 Herkulesmaschinen, die 12.000 Liter Wasser ablassen können.
6: Herzlichen Dank für diese Einblicke nach Porto Velho.
1: So, noch eine Schalte fürs Fernsehen, Nachtmagazin, dann ist noch eine Radioschalte dran und dann ist Ruhe. Ich habe Hunger.
4: Werden Sie auf jeden Fall helfen? 14 Mal haben wir jetzt live in verschiedene Fernsehsender der ARD geschaltet. Mal sehen, was der zweite Tag hier bringt. Heute früh kam der nächste Auftrag. Wir sollen einen Film für die wichtigste Nachrichtensendung in Deutschland machen, für die Tagesschau um 20 Uhr. Ein anderes Kamerateam, das ist gerade mitten im Regenwald und ganz nah an den Bränden. Wir dagegen sammeln Informationen für Hintergrundstories. Hier im Kinderkrankenhaus erfahren wir, dass viele Kinder Probleme mit dem Atmen haben, weil seit Tagen hier der beißende Rauch der Brände über der Stadt liegt. Dann sprechen wir mit Menschen auf der Straße. Wir wollen uns einfach mal ein Bild von der öffentlichen Meinung machen.
7: Os incêndios da Amazônia, da floresta. Como é para você? Uma coisa grave agora esse ano ou normal?
8: É grave. É grave.
7: Como? Amigo. Desculpe interrompendo o spot.
9: Eles são praticamente programados pela própria natureza.
4: Natürlich spreche ich mich bei meiner Recherche auch mit Kollegen ab, was die so rausgefunden haben.
1: Hallo Jens, du, eine Bitte. Ich habe gesehen, du hast diesen Link da bei Facebook geteilt über dieses geleakte Dokument bezüglich Plan Amazonas, der Regierung. Kannst du mir ganz kurz eine mini-kurze Sprachnachricht schicken, wie du das einschätzt? Sind diese geleakten Dokumente, ist da was dran oder ist das alles noch sehr spekulativ?
10: Nee, die Dokumente sind aus meiner Sicht echt. Ich
1: hab's
10: in mehreren Quellen gelesen, ich glaube, die Huffington Post hatte.
1: Jo, der Matthias.
4: Zwischen meinen Berichten fürs Fernsehen rufen jetzt auch noch die Kollegen vom Radio an.
1: Pass auf, wir können eine Schalte machen. Ich habe meine MuPro hier. Schick mir mal eine Mail, dann schicke ich dir
4: jetzt
1: meine
4: Jetzt will Mail auch der WDR ein Interview mit mir machen. Also noch ein bisschen mehr Stress.
1: Für ein kurzes Interview kriege ich immer hin.
4: In der Öffentlichkeit hier in Brasilien wird gerade diskutiert, welche Mitschuld an den Bränden die brasilianische Regierung trägt. Hier bei der brasilianischen Bundespolizei, da erfahren wir, dass derzeit wegen Brandstiftung ermittelt wird. Der Verdacht ist, dass die Landwirte im Amazonas absichtlich Wald niederbrennen, um Land für Ackerbau und Viehzucht zu gewinnen, was natürlich illegal wäre. Die Regierung von Präsident Bolsonaro hat zuvor immer wieder betont, dass der Amazonas ausgebeutet werden soll. Auf dem Weg nach draußen sehe ich jemanden am Boden sitzen. Der sieht für mich wie ein Landwirt aus und den frage ich natürlich auch, wie er das Ganze sieht.
11: Eu acho, no meu modo de pensar, que sobre as queimadas não tem nada a ver com o presidente.
4: Tatsache, Lorival Borges ist Landwirt und auch großer Fan von Bolsonaro.
12: Und das merkt man, dass er uns ganz andere Sachen sagt als ganz andere Menschen an anderen Orten oder auch hier in der Stadt. Und dazwischen ist irgendwie schwierig zu wissen, wo denn die Wahrheit liegt am Ende des Tages. Also die Fronten sind verhärtet, wir sehen eine Gesellschaft, die gespalten ist, polarisiert. Und wir zeigen beide Seiten und müssen dann am Ende auch gucken, aufgrund der Faktenlage, der Ermittlungsergebnisse der Polizei hier, was am Ende wirklich Sache ist.
4: So, und jetzt haben wir noch 2 Stunden, um den Film zu schneiden für die Tagesschau. Und ich habe ja noch das Radiointerview versprochen.
1: Also gestern war die Luft sehr schlecht. Es war eine Rauchwolke, quasi eine Glocke über der Stadt.
4: Und während ich mein Radiointerview gebe, sind bei Juan Pablo nebenan die Bilder schon eingelaufen von den Kollegen, die nah an den Bränden dran sind. Ab jetzt haben wir noch 1,5 Stunden Zeit.
1: Auch gerade vor der Aussaat. Wir müssen beachten, dass wir viel früher fertig werden müssen, weil wir sonst nicht rechtzeitig das Material nach Deutschland bekommen. Das Netz ist schwach, kann schwanken. Das Internet hier und wir sind, also jede Minute zählt. Mal gucken, wie es ausgeht.
4: Mein Text, der kann jetzt schon mal zur Tagesschau rüber, zur Abnahme. Das heißt, in Hamburg schaut dann ein Redakteur da drüber, was ich geschrieben habe, prüft die Fakten und schlägt meist auch noch ein paar Änderungen vor. Erst danach darf der Beitrag wirklich auch gesendet werden.
1: Das ist gut. Den Regenwald, dann machen wir den raus, den Bolzo und das rein. Sonst noch Änderungen? Super, alles klar, wir geben Gas. Ciao. Okay, Juan. Mira, el Chira el Bolsonaro, el Chira lo que tienes antes de Bolsonaro, pero... Verbrannte Erde im Bundesstaat Rondônia. In Brasiliens Bevölkerung steigt die Sorge um den Amazonas. Ja, wir machen jetzt den Falltransfer. Das heißt, es geht jetzt ab nach Hamburg in die ARD-Tagesschau-Redaktion. Es ist verdammt knapp. Wenn das Netz hält, dann kommt es rechtzeitig an.
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14: Guten Abend, meine Damen und Herren, ich begrüße Sie zur Tagesschau.
15: In Porto Velho, im besonders betroffenen Bundesstaat Rondônia, ist die Lage weiter angespannt.
4: Verbrannte Erde im Bundesstaat Rondônia in abgelegenen Gegenden. Immer mehr Rettungskräfte treffen ein, um Brandherde am Boden endgültig zu löschen. Die Bundespolizei ermittelt jetzt gegen mögliche Brandstifter im Auftrag der Generalstaatsanwältin Brasiliens. Sie vermutet, dass die Brände absichtlich und in einer orchestrierten Aktion gelegt worden sein könnten. Ob dafür Brasiliens Präsident Bolsonaro politisch die Verantwortung trägt, wird in Brasilien allerdings bislang noch nicht diskutiert.
16: Ich schaue mir die Tagesschau mal ganz aus der Nähe an. Und zwar hier in der Regie der Sendung. Rund 10 Millionen Menschen schalten jeden Abend live ein. Und online kommen noch mehr dazu.
17: Wir möchten einfach auch zeigen,
16: und dann kriegen Sie hier mit, was heute auf der ganzen Welt passiert ist. Die Sendung zusammengestellt hat Andreas Werner. Mit einer Mischung aus den wichtigsten Nachrichten aus Deutschland und der ganzen Welt.
18: Wie wichtig sind da die Korrespondenten?
19: Das ist immens wichtig. Also ohne die Korrespondenten würden wir unsere Geschichten einfach nicht so tief machen, nicht so detailliert machen können. Und das ist, auch wenn wir hier die Zentrale sind, das ist ein Herzstück, unser Korrespondentennetz. Also das ist auch, glaube ich, ich würde fast sagen, weltweit einmalig, dass wir so ein dichtes Netz haben an Korrespondenten.
18: Wie erklärt sich die Verteilung? Also es gibt ja Länder, da sitzen mehrere Korrespondenten. Es gibt dann auch mal Länder, wo keiner ist. Also wie ist das aufgeteilt?
19: Das sind manchmal größere Regionen. Lateinamerika kann man natürlich nicht so dicht abdecken wie meinetwegen jetzt Europa. Da haben wir in Rom jemanden, in Paris jemand und so weiter. Lateinamerika haben wir nur in Rio jemand und noch in Mexico City. Was auch politisch dann bedeutet, dass man sich da sehr gut reinarbeiten muss in die jeweiligen Länder, Themen, Konflikte und so weiter.
16: Korrespondent Matthias Ebert ist ja gerade im Amazonas, im nordwestlichen Teil Brasiliens unterwegs. Sein Berichtsgebiet ist aber nicht nur ganz Brasilien, was allein schon fast so groß wie Europa ist, sondern tatsächlich ganz Südamerika, also noch weitere 6 Länder dazu. Und seine Arbeit macht er normalerweise von Rio de Janeiro aus. Mit über 13 Millionen Einwohnern ist Rio die zweitgrößte Stadt in Brasilien und das kulturelle Zentrum des Landes. Und Matthias ist wieder zurück an seinem Arbeitsplatz.
17: Juhu!
12: Hallo Christina, wie geht's dir?
17: Mir geht's gut, wie geht's dir vor allem?
12: Ja, ganz schön geschafft. Jetzt war es wirklich ein bisschen so am Limit, weil wir wirklich über Nacht gereist sind. Aber jetzt
20: Auftrag erfüllt, wir sind happy.
18: Wie wichtig sind die Leute, mit denen du arbeitest? Du machst es ja nicht allein. Ich meine, du bist der
17: Mensch, der vorne steht.
12: Also das Team ist, ja, also ohne das Team bin ich nichts. Also es ist ein richtig gutes Team auch hier in Rio. Ich bin da total froh, dass man mit so richtigen Profis arbeitet, die schon ganz lange auch für uns hier sind. Also einer sitzt zum Beispiel neben mir. Das ist der Juan Pablo.
21: Hallo.
12: Juan, tell a little bit about your job.
21: About my job?
12: Yeah.
21: I'm camera and cutter, one of them. We are several team.
12: And for how long?
21: For more than 15 years.
18: And is Matthias a nice colleague?
21: No, absolutely not. It's terrible.
12: Und es gibt auch noch ein paar andere Kollegen, die Deutsch können. Eine werde ich euch mal vorstellen. Das ist auch ein ganz alter Hase hier bei uns im Studio. Made Mendonça.
18: Hallo.
22: Hallo, grüß dich.
12: Made, erzähl mal, was machst du bei uns?
22: Ja, ich bin die Producerin hier vom Studio. Ich arbeite schon im Studio seit 16 Jahren. Und deswegen alter Hase, glaube ich, was ihr sagt. Und ja, ich recherchiere die Themen. Ich gehe auch teilweise drehen, auch manchmal getrennt von Matthias oder zusammen mit ihm. Je nachdem, wie wir uns teilen müssen. So ist das.
18: Wie wichtig ist es, dass jemand, der eben aus dem Land selbst kommt, wie wichtig ist es, dass ihr recherchiert?
22: Ich habe hier die Kontakt von den Leuten in Brasilien und deswegen ist es einfacher schon für jemanden, der aus Deutschland kommt oder Korrespondent gerade geworden ist, dass ich dann die Verbindung habe. Weil ich kenne schon ein bisschen die Wege, um die Leute schneller zu finden und auch die Themen teilweise. Ja.
12: Wenn man schnell arbeiten will und gut arbeiten will, dann braucht man Leute wie Made, die wirklich sich auskennen und Bescheid wissen.
18: Ist Rio für dich ein Traumziel gewesen, Matthias?
12: Auf jeden Fall. Ich bin als Student in Argentinien gewesen, habe dort studiert, bin dann zum Arbeiten dorthin, auch nach Ecuador. Also ich bin so ein bisschen so ein Südamerika-Kind und habe dann wirklich mich beworben auf das Studio Rio ganz bewusst.
17: Jetzt seid ihr gerade aus dem Amazonas gekommen.
18: Und weil alle von euch ein aktuelles Stück wollten, aber macht ihr auch mal längerfristige, lange Geschichten ohne Zeitdruck?
12: Also eigentlich haben wir wirklich nur so zweimal im Jahr so richtig dicke Luft, wo es wirklich brennt. Und ansonsten sind wir eigentlich ein Studio, was reist viel in die Anden. Wir haben tolle Geschichten bei indigenen Völkern in den Anden, in Bolivien, in Peru. Und auch hier in Rio machen wir ganz viele schöne, bunte Sachen. Zum Beispiel letztes Wochenende habe ich eine bunte Geschichte vor. Also wenn ihr wollt, kann ich euch einfach da mitnehmen.
18: Ich wäre gerne in echt dabei, aber ich komme zumindest mit der Kamera mit.
12: Alles klar, dann eine gute Zeit. Ciao.
16: Matthias berichtet also über Land und Leute in Südamerika und darüber, was politisch los ist. Aber nicht auf der ganzen Welt. Dafür hat er jede Menge Kollegen. 31 Auslandsstudios betreibt die ARD mit 100 Korrespondentinnen und Korrespondenten, die uns mit internationalen Nachrichten updaten.
23: Ich bin Nathalie Amiri. Ich berichte für die ARD aus Teheran, dem Iran.
24: Hallo, ich bin Steffen Wurzel. Ich berichte für den ARD-Hörfunk aus China, meistens aus Shanghai, oft aus Hongkong und heute aus Peking.
25: Ich bin Verena Bünden und Korrespondentin in Washington. Ich berichte über das Weiße Haus und über 50 Bundesstaaten von Texas bis Alaska.
16: Und alles läuft zusammen in Hamburg. Hier in den Redaktionsräumen der Tagesschau. Die Redakteure hier halten uns täglich mit Nachrichten auf dem Laufenden. Und bevor die Beiträge auf Sendung gehen oder online gestellt werden, arbeitet die Redaktion eng mit den Korrespondenten vor Ort zusammen.
0: Also hier in der Zentralredaktion der Tagesschau betreuen wir die Auslandskorrespondenten, die vor Ort für uns die Berichte machen. Wir telefonieren mit ihnen, wir nehmen die Stücke ab am Ende. Wir diskutieren mit ihnen auch manchmal, streiten wir uns auch manchmal mit ihnen. Es ist ja so, dass die Korrespondenten natürlich viel besser in den Themen drin sind, die ihr Berichtsgebiet betreffen. Und wir insofern auch ein Korrektiv sind, weil wir vielleicht näher am deutschen Zuschauer sind, der sich nicht so auskennt und für den das alles nicht selbstverständlich ist. Da müssen wir nochmal das auch erklären, vielleicht für Leute, die sich jetzt nicht täglich damit beschäftigen.
18: Und wie überprüfst du von hier aus, dass das, was bei euch ankommt, stimmt?
0: Also ich muss mich zunächst mal ja auf den Reporter auch verlassen können, also dass er selbst auch eine kritische Distanz hat zu den Dingen. Und wenn er zum Beispiel Bildmaterial einsetzt, ja, versuchen wir es schon irgendwie da, wo es geht, ein Fact-Checking zu machen. Deswegen haben wir auch hier das Vier-Augen-Prinzip, dass mindestens eben zwei Leute drauf gucken. Also wenn zum Beispiel hier ein Bericht ankommt, guckt der CVD drauf und der Redakteur, der ihn betreut hat. Ich gehe da mal kurz ran. Andreas hier.
16: Und mit bestimmten Korrespondenten wird natürlich besonders oft gesprochen. Zum Beispiel mit denen in Russland.
2: In Moskau, was steckt denn hinter den überraschenden Entwicklungen heute?
16: Mit denen in den USA sowieso.
3: Wie sehr schadet diese Aussage?
16: Und häufig auch mit denen in China.
5: Durch die ganze Stadt geworden.
18: Ja, und an besonders wichtigen Orten, also da, wo ganz viel entschieden wird, da, wo jede Menge passiert, was uns auch betrifft, da gibt es natürlich jede Menge Korrespondenten an einem Fleck. So wie hier in Brüssel, in der belgischen Hauptstadt.
16: Hier stehen zum Beispiel das EU-Parlament und die EU-Kommission. Denn Brüssel ist das politische Zentrum der Europäischen Union.
18: Und deshalb haben wir von der ARD hier in Brüssel natürlich ein besonders großes Auslandsstudio. Hier arbeiten jede Menge Korrespondentinnen und Korrespondenten, nämlich 9 beim Hörfunk und 3 beim Fernsehen und natürlich auch noch ein großes Team drumherum. Und die Fernsehkollegen hier in Brüssel, die haben sogar ein richtiges Fernsehstudio mit einer richtigen Regie. Und warum? Weil die hier nicht nur Beiträge und Reportagen machen, sondern auch eine richtige Fernsehsendung hier, nämlich das Europamagazin. Herzlich willkommen.
16: Und mit einer Korrespondentin vom Hörfunk bin ich jetzt verabredet.
6: Hey, hallo, grüß dich.
20: Hallo, Astrid.
6: Schön, dich zu sehen.
16: Nämlich mit Astrid Korall, die seit einem Jahr aus Brüssel berichtet.
6: Ich habe gecheckt, was heute noch so an Themen anliegt hier im Studio Brüssel. Noch ist es relativ ruhig, aber es wird sich wahrscheinlich noch ändern. Aber jetzt gehen wir erstmal in eine Konferenz, weil wir haben um 10 Uhr eine Konferenz, um die Themen des Tages zu sprechen.
20: Siehst du, wie ich schon aus dem Weg
6: Kommst
20: gehe,
6: du mit?
20: Um nicht, niemanden aufzuhalten.
6: Ja, bist, herzlich willkommen.
16: Das Thema des Tages steht schon fest.
26: Ansonsten gucken wir uns die Anhörungen noch mal an. Noch und
16: denn gerade werden mögliche neue EU-Kommissare angehört. Heißt, die Politiker müssen sich den Fragen des Parlaments stellen.
6: Spätestens wollten wir die Liste rausgeben, wenn du es dann einmal kurz klären könntest.
16: Wer darüber wie berichtet? Dafür spricht sich Astrid mit den Korrespondenten von den anderen Radiosendern ab.
27: Du kommst vom NDR, du kommst vom SWR. Das heißt, beliefert ihr einfach eure Sender und macht alle heute den gleichen Beitrag oder habt ihr, also gibt es Fachgebiete, die jeder Korrespondent hat?
28: Naja, zunächst mal sprechen wir uns ja hier untereinander ab, dass eben nicht der gleiche Beitrag dreimal entsteht und dass wir da vielleicht unterschiedliche Perspektiven auch darstellen können. Mhm. Und das andere ist, dass wir natürlich uns inhaltlich so ein bisschen aufgeteilt haben. Jeder ist ein Fachmann für einen bestimmten Bereich. Wir haben Fachleute für Innenpolitik, für Verteidigungspolitik oder für Wirtschaftspolitik.
16: Und Astrids Fachgebiete sind zum Beispiel die Innen- und Flüchtlingspolitik, also ziemlich komplizierte Themen. Wie berichtet man denn darüber spannend?
6: Also man versucht natürlich, das runterzubrechen. Das gelingt doch bei einigen Themen, weil manchmal gibt es ja doch auch Dinge, die die EU zum Beispiel entscheidet, die für mich persönlich irgendeine Rolle spielen im täglichen Leben. Letzte Woche hatten wir was zu Kühlschränken zum Beispiel, dass die länger leben, dass da Garantieregeln eingeführt werden sollen, solche Sachen.
18: Und war Brüssel für dich eine Wahlstation? Oder bist du hier versetzt worden und wolltest eigentlich nach Russland oder so?
6: Nein, ich wollte schon sehr gerne nach Brüssel, weil ich habe Politik studiert. Und in Brüssel fand ich einfach wirklich spannend. Wir haben jetzt spannende Zeiten halt mit Europawahl gehabt. Wir hatten den Brexit. Ich spreche Französisch, Englisch. Von daher fand ich Brüssel super.
16: Praktischerweise ist das Brüsseler ARD-Studio nur ein paar Minuten von allen wichtigen EU-Institutionen entfernt. Astrids erster Termin? Das Midday Briefing, also die tägliche Pressekonferenz der Europäischen Kommission. Und von da geht es auch gleich weiter ins EU-Parlament. Da findet gerade eine dieser Anhörungen statt. Heißt, ein angehender EU-Kommissar hat so etwas wie ein Vorstellungsgespräch vor dem Europäischen Parlament. Nach der Anhörung stellt sich Astrid zusammen mit den Journalisten vor dem Saal auf.
1: Was machen wir genau?
5: Wir warten, die Politiker kommen jetzt nach und nach raus aus diesem Ausschuss.
1: Und du kennst jeden, der wichtig ist?
5: Von den Deutschen, glaube ich, kenne ich schon. Schönen guten Tag, ich grüße Sie.
16: Und genau von den deutschen Europapolitikern braucht Astrid jetzt ein paar Statements für ihren Radiobeitrag.
5: Sie machen ja nicht zum ersten Mal diese Anhörungen hier mit. Wie hat sich das aus Ihrer Sicht verändert? Herr McAllister, ganz kurz erstmal zur Anhörung von Herrn Borrell. Sind Sie zufrieden?
16: Jetzt hat Astrid alle Zutaten für ihren Beitrag zusammen. Die interessantesten Aussagen aus den Interviews schneidet sie am Computer heraus. Dann schreibt sie ihren Text, der das Wichtigste zusammenfasst, und baut daraus ihr Radiostück.
5: Die Anhörungen der designierten Kommissarinnen und Kommissare im Europaparlament wird auch Grillen genannt. Muss sich doch jede Kandidatin und jeder Kandidat 3 Stunden lang in den jeweils zuständigen Fachausschüssen den Fragen der Abgeordneten stellen. Aus Brüssel, Astrid Korall.
16: Jetzt noch schnell hochladen und wenige Sekunden später ist Astrids Beitrag für alle Sender der ARD verfügbar und kann überall in Deutschland angehört werden, im Radio und online. Nach einem Tag voller Termine ist aber irgendwann auch mal Feierabend. Die Markthalle Saint-Géry ist einer von Astrids Lieblingsorten in Brüssel.
27: Würdest du sagen, dass du dich jetzt hier in Brüssel schon zu Hause fühlst?
5: Total. Ich finde, Brüssel macht es einen auch leicht, weil hier ja auch viele Menschen aus allen möglichen Ländern zusammenkommen. Es ist sehr international, irgendwie sind alle recht offen. Also man findet immer Leute, mit denen man quatschen kann. Mhm. Das Einzige, was in Brüssel ein bisschen traurig ist, ist, dass es hier halt auch viele Abschiede gibt. Also hier wird sehr, viele haben halt nur so befristete Verträge und gehen dann nach einer Zeit wieder weg. Ein Freund von mir, der wohnt seit 10 Jahren hier, der sagt, ich mag gar nicht mehr auf Partys gehen, weil es so häufig Abschiedspartys sind. Also das ist ein bisschen traurig.
27: Und wenn du jetzt mal so ganz hier unter uns sagen dürftest, wie stolz du bist, dass du Korrespondentin geworden bist?
5: Also grundsätzlich finde ich es total toll, dass ich es geschafft habe, Auslandskorrespondent zu sein. Das ist so, wenn man anfängt, wenn ich mich an meine ersten Stationen erinnere, die beim Lokalradio begonnen haben und dass ich es irgendwie jetzt geschafft habe, hier auch in Brüssel sein zu dürfen und über diese ganzen spannenden Dinge direkt zu berichten, das finde ich total cool. Es gibt so viele coole Sachen, finde ich, im Journalismus, die du machen kannst. Dieses Rausgehen irgendwie, O-Töne sammeln, Reportagen auch machen oder dann auch über das Politische halt zu berichten. Manchmal sagt man ja, das alles ein bisschen dröge Politik. Mhm. Nein, das ist es ja nicht. Also das ist ja, kann ja auch spannend sein. Und das irgendwie zu vermitteln, auch so, dass man gerne zuhört, dass das irgendwie meine Aufgabe ist, finde ich super.
27: Auslandskorrespondenten sind also nicht nur dafür da, dass sie uns mit den harten politischen Fakten aus dem Ausland versorgen. Die sind auch dafür da, damit wir kapieren, wie es eigentlich in anderen Ländern zugeht. Wie klingt die Sprache, die die Leute da sprechen? Wo fahren die, auf welcher Straßenseite? Was essen die gerne? Welche Musik hören die? Oder kosten da die Mieten eigentlich genauso viel wie bei uns zu Hause? Und das ist wichtig für ein Land wie Belgien, also das ziemlich nah bei Deutschland ist. Aber es ist mindestens genauso wichtig bei Ländern, die geografisch weit weg sind und die sich auch politisch immer weiter von uns entfernen, wie zum Beispiel Brasilien.
7: Hallo.
8: Hallo Matthias, hier ist Christina.
7: Hallo, grüß dich. Na, wie geht's dir?
8: Mir geht's gut, aber wie geht's denn dir? Macht man sich als Journalist in Brasilien eigentlich nicht langsam Sorgen, dass man in seiner Arbeit bald eingeschränkt wird?
7: Also das kann ich mir persönlich nicht vorstellen. Wir sind ja auch hier ganz offiziell registriert und haben da, glaube ich, auch kein Risiko. Aber es gibt viele freie Journalisten, viele Freunde von mir, die haben hier ein Aufenthaltsvisum als Journalist für einige Jahre. Und wenn sie die erneuern müssen, kann es sein, dass dann plötzlich mal geschaut wird, was habt ihr denn berichtet? Das kann passieren in Zukunft.
8: Und motiviert dich das dann besonders für deinen Job als Korrespondent in Brasilien?
7: Früher sagte man so, das ist ein Studio in Randlage, in dem wir ganz viel reisen und bunte, schöne Geschichten machen, aber wir nicht so wichtig sind wie Washington, Moskau, Paris, London. Und jetzt sind wir doch wichtig. Wir haben viel Nachfrage, wir machen ganz viele Geschichten, auch zur politischen Situation. Die Welt ist so eng vernetzt, so global wie noch nie. Und wenn wir das dann Teil dazu beitragen können, dass die Informationen darüber kommen, egal welche Geschichten wir machen können, dann ist es wunderbar.
16: Geschichten übers Leben der Leute in Rio habe ich noch keine gesehen. Bisher. Denn da kommt ja noch was von Matthias.
4: Hey Christina, wie versprochen, wir sind jetzt hier in Pedro Rosal in der Altstadt von Rio. Und genau hier ist ein wirklich großartiger Event, Pedro Rosal Samba Festival. Hier kamen auch früher da hinten am Hafen Sklaven an. Das heißt, hier war einer der größten Sklavenmärkte der gesamten Welt, hier in Rio de Janeiro. Und das ist ein etwas düsteres Kapitel für Rio. Und gleichzeitig hat es eine positive Wendung erfahren, weil der Samba von vielen Ex-Sklaven oder Nachfahren von Sklaven gegründet wurde. Die Musik wurde hier erfunden und getanzt, und zwar genau hier am Pedro Rosal. Die Leute lieben die Musik und machen Samba, und es ist einfach eine tolle Sache, die man eigentlich kennen muss, wenn man nach Rio kommt.

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1: Soll ich's machen oder lass ich's lieber sein? Diese Frage stellen sich viele junge Männer im Saarland, seit die freiwillige Wehrpflicht eingeführt worden ist. Wie die Generation Z im Saarland mit diesem für sie ungewohnten Druck umgeht, sehen Sie bei uns. Schön, dass Sie dabei sind. Er lag mitten im Ort, war Versorgungszentrum und Treffpunkt. Doch durch den Siegeszug von Supermärkten und Discountern verschwand er. Der Tante-Emma-Laden. Jetzt feiert er in manchen Dörfern ein Comeback. Denn gerade auf dem Land weiß man zu schätzen, wenn das Nötigste fußläufig erreichbar ist. Im 1100-Seelendorf Nonnweiler hat letzten Monat genauso ein Laden in der Dorfmitte aufgemacht. Alexander M. Groß war für uns dort.
2: Beim Landkreis St. Wendel war ich als Prüfer in den Bussen und habe die Fahrkarten kontrolliert. Anfang des Jahres hat unsere Post hier geschlossen in Nonnweiler. Dann habe ich mit meiner Frau gesprochen. Ich habe gesagt, ach, das wäre doch jetzt die Idee, wieder das alte Mühlenlädchen wieder zu eröffnen. Ich bin zum Vermieter hier vom Laden, habe mir den Laden noch mal angeguckt. Da habe ich gesagt, Andreas, also der Vermieter, wenn du mir das hier alles heller, moderner, freundlicher machst und diese wuchtige Theke, die stand hier genau, wo wir jetzt sind, rausmachst, dann geh ich rein. Ei, alles klar, Florian, das machen wir. Und dann haben die Arbeiten angefangen.
3: Manchmal ist es ganz einfach und es braucht nur Mut und eine Idee. Die hatte Florian Blaes, gelernter Einzelhandelskaufmann, schon lange im Kopf. Einen eigenen kleinen Dorfladen. Verkauft werden Backwaren und viele Produkte aus der Region, die unter dem Label Ebbes von Hai angeboten werden. Fleisch und Wurst, feine Kaffeeröstungen, Fruchtaufstriche und vieles mehr für den täglichen Bedarf. Die Kundschaft aus Nonnweiler und Umgebung ist begeistert.
4: Das ist so super. Wir freuen uns alle riesig, dass hier nochmal so ein kleiner Laden ist, wo man regionale Produkte kriegt. Ganz toll.
5: Ich brauche nicht mal so weit zu fahren für frische Ware, vor allen Dingen, ja, was hier angeboten wird. Die Produktauswahl ist sehr gut, besser wie in manchen Einkaufsläden.
6: Es ist nah, ich wohne im Nachbarort und ich überlege mir zweimal, ob ich mir an gewissen Tagen den Trouble in anderen Geschäften angucke. Und da ist es mir einfach wert. Und hier ist viel Regionales und es passt. Ich komme gerne hier hin.
7: Ich finde das richtig gut, dass die Welt hier hingehen können. Können sich Natur die Sachen noch holen, die dann noch fehlen. Ja.
8: Und noch eine Schwätzihalle.
7: Und noch eine Schwätzihalle. Und wenn das dumm ist.
3: Florians Frau Bianca war zunächst etwas skeptisch, ist jetzt aber ebenfalls Feuer und Flamme. Auch wenn es hart ist.
9: Am besten geht wirklich Fleischwurstbrötchen. Danach gefolgt kann man sagen Fleischkäse. Kommt auch mittlerweile gut an. Und dann ganz klar. Stroh. Also Stroh geht hier super. Die Wurst, die Schwenker, die Bratwürstchen. Ja. Und dann die kalten Getränke. So um 5 sind wir eigentlich schon im Laden drin. Ich gehe rüber, mache die belegten Brötchen. Er fängt an, die Zeitung einzuräumen. Und dann bin ich noch kurz da, bis um 6:30 circa. Und dann fahre ich aber auch nach Hause wieder und mache die Kinder fertig und fahre zur Arbeit.
3: Es gibt auch Laufkundschaft im wahrsten Sinn vom Saar-Hunsrücksteig.
10: Wo geht es heute noch hin? In welche Richtung? So.
11: Ja, Richtung Wiederoberstein.
10: Ah, okay. In die Richtung dann.
11: Genau, ja. Ja.
12: Und wie ist so die Verpflegung unterwegs? Ist es schwierig, was zu finden?
11: Also auf dem Weg ist eigentlich ja sehr wenig statt. Also ich habe da ein wenig. Ich habe ja Kraftnahrung, ja, Müsliriegel.
10: Ja.
11: Das Übliche.
10: Dann kommt doch hier so ein Laden passend für dein Backleines zu holen.
11: Genau, weil ich habe mich ja letzte Mal hier mal gesehen.
10: Ja.
11: Da hier kann ich mal Pause machen.
10: Ah ja, perfekt.
11: Ja, danke.
10: Alles klar, dann
11: ja.
10: Schöner Tag noch.
11: Gleichfalls.
10: Ja, danke.
3: Unschlagbarer Vorteil gegenüber Discountern, die Verbindung zur Kundschaft. Angebote, Öffnungszeiten, alles für 300 Mitglieder einer WhatsApp-Gruppe.
2: Ich informiere aber auch zum Beispiel, wenn ich nach Ladenschluss noch Backwaren übrig habe, mache ich solche Tüten fertig mit einem gewissen Wert, stelle das rein und schreibe dann, ich habe hier Tüten im Wert von 15 Euro und ihr könnt die für 5 Euro erwerben, weil mir ist wichtig, dass ich nicht so viel wegschmeißen muss. Am Anfang ist es schwierig, mal habe ich zu viel, mal zu wenig, mal geht es auf und ich möchte nicht wegwerfen. Daher den WhatsApp-Kanal.
3: Man muss im Gespräch bleiben. Dafür haben Bianca und Florian Bläs ein Händchen. Unter allen Kunden der ersten 2 Wochen werden Preise verlost. Hauptgewinn eine Ballonfahrt. Zur Ziehung sind viele gekommen.
10: 37.
12: Auf einer Skala von 1 bis 10, wie spannend ist es gerade für Sie?
8: 11.
3: Auch wenn von den Anwesenden keiner was gewonnen hat, der Laden ist doch für das ganze Dorf ein Gewinn.
1: Es war ein zähes Ringen, doch am Ende haben sich Union und SPD in der Regierungskoalition auf einen Kompromiss in Sachen Wehrdienst geeinigt. Und der heißt freiwillige Wehrpflicht. Das bedeutet für junge Männer ab dem Jahrgang 2008 ab zur Musterung. Im Saarland davon betroffen sind fast 4000. In ihrer Generation wird heiß drüber diskutiert, nicht nur unter Jungs. Barbara Lindahl.
13: Dafür oder dagegen? Die Meinungen gehen weit auseinander. Julia, Paul, Elias, Emily. 4 Jugendliche der Generation Z. 4 Standpunkte.
14: Ich bin dafür, damit man im Falle des Falles sein Land verteidigen kann.
15: Ich bin dafür, weil die Welt zu gefährlich geworden ist.
16: Ich bin dagegen, weil man nicht mit 16 zu jung zum Wählen, aber mit 17 schon alt genug zum Sterben sein kann.
17: Ich bin dafür, weil auch Individuen für das Wohl der Allgemeinheit Opfer bringen müssen.
13: Männlich, weiblich. 11., 12. oder 13. Klasse. Eine Generation. Zerrissen und in Sorge.
18: Ich bin dafür, weil man in Europa sehen kann, dass der Krieg real ist und man sollte sich darauf vorbereiten, damit man im Falle des Falles seinem Gegner abschrecken kann, damit es überhaupt nicht zum Krieg kommen kann.
15: Ich bin auf jeden Fall für die Wehrpflicht, weil ich es sehr, sehr wichtig finde, dass man diese Erfahrung im Leben macht und im Falle eines Falles sich auf diese Situation vorbereiten kann, da gerade in der Weltpolitik sehr, sehr viel falsch läuft und es auch irgendwann mal Deutschland betreffen kann.
16: Ich bin gegen die Wehrpflicht, weil ich nicht glaube, dass man Menschen zwingen kann, zum Militär zu gehen und für ihr Land zu sterben. Und weil ich glaube, dass wir eine Generation sind, die in Corona schon 2 Jahre von ihrer individuellen Freiheit verloren hat. Und jetzt fühlt es sich an, als würde man uns wieder 1 Jahr wegnehmen.
18: Ich bin dafür, weil man damit nicht nur die Bundeswehr stärken kann, sondern auch ganz klar den Pflegesektor, den Katastrophenschutz. Und ich finde, das ist gut, wenn sich jeder ein bisschen für die Allgemeinheit einsetzen kann.
13: Meinungsbildung an der Ganztagsgemeinschaftsschule Neunkirchen. 2011 wurde die Wehrpflicht abgeschafft. Eine Wehrpflichtarmee erschien damals durch das vermeintliche Ende des Ost-West-Konflikts nicht mehr zeitgemäß. 15 Jahre später ist die Sicherheitslage in Deutschland eine völlig andere. Durch den russischen Angriffskrieg gegen die Ukraine ist eine militärische Bedrohung wieder konkreter. Deswegen startet in diesem Jahr der neue Wehrdienst. Vorerst noch freiwillig,

0: Zur Musterung werden aber alle Männer ab Jahrgang 2008 einberufen. Diskussionsbedarf.
1: Deutschland hat ein Problem, jedenfalls, dass es zu wenig militärische Streitkräfte hat. Und man sollte auch generell nicht von anderen Ländern abhängig sein. Und deswegen finde ich auch, dass es eine relativ gute Lösung ist und aus meiner Sicht jetzt eigentlich auch die einzige, die wir jetzt bisher haben.
2: Aber ich glaube auch, dass wir in Deutschland in der Politik eigentlich lange genug Zeit hatten, uns darauf vorzubereiten und die Bundeswehr attraktiv zu machen. Ist es jetzt der richtige Weg, dass wir junge Menschen zwingen, das Land zu verteidigen?
3: Das war ja früher auch nicht anders. Also die Wehrpflicht gab es ja früher schon mal. Und da war das ja, wurde das ja auch nicht so thematisiert oder kritisiert.
4: Also das ist jetzt halt vielleicht unangenehm, dass es bei uns der Zeitpunkt, an dem es eingeführt ist für uns, ist aber am Grunde nichts anderes, als wie es davor oder danach war.
2: Aber bringen wir eine Gesellschaft wirklich noch mal näher zusammen, indem wir einen Teil zwingen, was zu tun, für den anderen Teil, von dem man jetzt als Generation sowieso schon das Gefühl hatte, sie geben uns eigentlich nicht zurück?
5: Etwas tun,
0: die Wehrpflicht polarisiert.
5: Ja,
0: kontrovers wird auch im Politikunterricht in der 11. Klasse von Elias und Emily diskutiert. Als Jahrgang 2008 oder 2009 sind sie direkt betroffen. Von Zustimmung bis totaler Ablehnung. Es ist von allem etwas dabei. Eine Herausforderung auch für den Pädagogen.
5: Okay, danke.
6: Ich glaube einfach, dass da eine Nachricht irgendwo aufploppt und heißt, dann, du musst das jetzt machen. Da musst du jetzt Soldat werden, du musst zur Bundeswehr. Und ich glaube, dass das vielleicht im Ersten auch so ein bisschen Angst hervorruft, dass das vielleicht auch abschreckt und dass eine Sorge entsteht, dass sich junge Menschen fragen, okay, was muss ich jetzt eigentlich tun? Muss ich in einen Krieg gehen? Ja, und deshalb, finde ich, muss man den Hintergrund aufklären, dass man sagt, warum man das tut.
5: Und dazu gehört eben auch,
0: mit dem neuen, vorerst freiwilligen Dienst will die Bundeswehr in den nächsten Jahren für ein Personal von 260.000 aktiven Soldaten sorgen, um im Ernstfall wehrhaft zu sein.
1: Ich kann mir das prinzipiell schon vorstellen, auch wenn ich, glaube ich, eher den Zivildienst dann wählen würde. Was, finde ich, auch oft vergessen wird, dass das auch eine Option ist.
3: Mein Plan ist es, erstmal mein Abitur zu machen. Und im Anschluss dann auch zur Bundeswehr und das mit einem Studium verbinden.
0: Aktuell sorgt vor allem der Wehrdienstfragebogen für viele Unstimmigkeiten. Seit Mitte Januar werden Fragebögen an alle jungen Männer und Frauen verschickt, die seit Jahresbeginn volljährig geworden sind. Und zumindest für die Männer ist eine Rückmeldung verpflichtend. Sonst droht ein Bußgeld. Und auch die Musterung bereitet viel Kopfzerbrechen.
4: Das ist auf jeden Fall der unangenehmere Teil daran. Oder das, ja, ist auch ein komisches Gefühl, dass du dann dorthin gehen musst zum Arzt und so.
3: Also ich finde die Fragen, die darin gestellt wurden, passend zu dem Beruf, zu der Ausbildung.
2: Ich finde es schwierig, dass man dann staatsrechtlich so eingreifen muss, dass das dann wirklich so eine Konsequenz hat, wenn man sich weigert.
7: Ist halt schade, aber ich glaube, ohne die Strafe würden sonst zu viele es verweigern.
0: Dienst für das Allgemeinwohl. Elias Kessler hat sich dafür bereits seit langem entschieden. Zuerst bei der Jugendfeuerwehr, seit 1,5 Jahren als Teil der Freiwilligen Feuerwehr Bexbach. Er ist Jahrgang 2009. Fragebogen und Musterung stehen bei ihm also erst im kommenden Jahr an. Aber egal ob Wehrdienst oder Zivildienst, er sieht die positiven Seiten.
1: Generell sollte das ein Anliegen von jedem sein. Ich finde, es ist einfach ein gutes Gefühl, wenn man weiß, dass man anderen was wiedergeben kann. Und deswegen halte ich das auch für richtig.
0: Elias ist Teil der Generation Z. Corona-Pandemie, Ukraine-Krieg, Nahostkonflikte. Er spürt viel Unsicherheit und teilweise auch Ängste unter seinen Altersgenossen.
1: Ich hoffe einfach, dass die Leute noch mal so ein bisschen Gefühl von Sicherheit kriegen, ein bisschen mehr Zusammenhalt. Ich denke, das würde allen ganz gut tun.
0: Beim Besuch im Dönerladen diskutiert Paul mit seinen Freunden. Pro Jahr kommen im Saarland bis zu 4.000 Personen für den freiwilligen Wehrdienst in Frage. Für seine Kumpels Leonardo und Lauritz wäre das aber definitiv keine Alternative.
8: Du stirbst halt meistens unnötig durch Entscheidungen von oben, die so kommen. Ja. Mhm. Ich lieber so Zivildienst oder sowas machen, aber jetzt nicht so beim Bund, wo ich mein Leben opfere für eine Entscheidung, die jemand anderes tätigt.
0: Langfristige Sicherheit, flexible Arbeitsmodelle, Work-Life-Balance. Das sind Themen, die die Generation Z beschäftigen. Werte wie Ordnung und Disziplin könnten aber auch nicht schaden, sagt Paul aus Wiebelskirchen. Auch deswegen ist er für die Wehrpflicht.
1: Das würde mir, glaube ich, definitiv gut tun, vor allem in der Disziplin, weil ich bin ein relativ unorganisierter Mensch und das würde mir sehr helfen.

0: Organisiert ist sie bereits. In ihrer Freizeit, beim Gardetanz oder beim Reiten. Emily aus Spiesen möchte sich nach dem Abitur bei der Bundeswehr verpflichten. Eine Entscheidung, die in ihrem familiären Umfeld oder in ihrem Freundeskreis zu unterschiedlichen Reaktionen geführt hat.
1: Da war immer nur so ein komischer Blick dabei und so, ja, es passt ja eher nicht so. Bei den Freunden ist es auch eher eine gemischte Antwort, die man da bekommt. Zur einen Seite, voll cool, finde ich klasse, gefällt mir. Und auf der anderen Seite, ja, willst du das wirklich machen? Willst du so ein Risiko eingehen?
0: Ihre Erwartungen an die Bundeswehr sind vielfältig. Sicherheit, gute Ausbildung, Perspektiven. Aber könnte sie sich auch einen möglichen Kriegseinsatz vorstellen?
1: Ich denke schon, ja. Weil, wenn ich die richtige Ausbildung bekomme, denke ich schon, ja.
2: Hallo! Willkommen zu einer neuen
3: Schüler-Talk-Podcast-Folge.
2: Heute ist unser Thema Wehrpflicht. Ich würde direkt mal reinstarten.
3: Ich glaube, ganz Social Media.
0: Julia engagiert sich vielfältig. Als stellvertretende Schülersprecherin oder über den Schulpodcast. Sie fordert vor allem mehr Mitsprache.
3: Social Media, da wurde auch über uns hinweg entschieden. Und jetzt auf einmal bei der Wehrpflicht heißt es, ja, ihr müsst ja jetzt aber Verantwortung übernehmen. Aber vorher hat man uns irgendwie nie mit an den Tisch geholt. Das finde ich irgendwie ein bisschen suspekt.
0: Eine getriebene Generation, findet sie, die bereits genügend Belastungen ausgesetzt ist. Auch deswegen fordert sie,
3: dass man uns zuhört und nicht nur dann, wenn man von uns profitieren kann, sondern auch dann, wenn wir mal profitieren.
0: Die Zeiten haben sich geändert. Krieg, Verteidigung, Rüstung, Wehrdienst. Die Demokratie schützen und verteidigen. Begriffe, die zu ihrer Realität gehören. Wie sieht für Sie deutsche Verteidigungspolitik in der Zukunft aus?
4: Auf jeden Fall muss die Bundeswehr natürlich also massiv aufgestockt werden. Ich muss nochmal verteidigungsfähig werden. Das ist, denke ich, der wichtigste Punkt. Und das ist ja auch, was man mit der Wehrpflicht schaffen kann.
3: Ich bin trotzdem der Ansicht, dass nicht jedes einzelne Land jetzt irgendwie wieder sein Militär hier stärken sollte und man verpflichtet, überall die jungen Menschen in den Krieg zu ziehen, sondern ich glaube, wir müssen eine Lösung als Europa, im Europäischen Parlament und geeint mit unseren Bündnispartnern finden.
1: Ich bin auch der Meinung, dass man erstmal das Militär und die Bundeswehr aufstocken muss, um überhaupt irgendeine Differenz aufzuzeigen, dass man überhaupt kämpfen kann, wenn irgendwas passieren sollte.
5: Die aktuelle Situation macht mir zum Teil schon Angst, da der Krieg ein realistisches Thema ist und zum Beispiel auch nicht so weit von uns entfernt ist.
0: Elias. Julia. Emily. Paul. Vier Beispiele, vier Meinungen. Einer Generation unter Druck.
6: Bei einer Krebserkrankung nicht den Mut zu verlieren, ist oft verdammt schwer. Aber es gibt Menschen, denen gelingt es, sich und anderen Zuversicht zu geben. Elisa König ist so jemand. Sie ist DJin, legt unter den Namen King Ellie und Fräulein Else angesagte Beats auf. Als sie selbst vor 2 Jahren an Krebs erkrankt ist, hat sie damit begonnen, ihre Erfahrungen ohne Schönfärberei auf ihrem Instagram-Account zu teilen. Dabei betont sie auch, wie wichtig für sie Musik als Lebensanker ist.
7: Sommerfeeling am One Beach in Saarbrücken. Den passenden Sound dazu liefert DJ King Ellie.
8: Ich liebe es, wie Musik Energien transportiert und wie dann das wiederum andere Menschen ansteckt. Also einfach wirklich dieses von jetzt auf gleich in der Glückseligkeit irgendwie weggetragen zu werden, das ist irgendwie magisch. Musik ist mein Lebensanker, so zumindest mal das, was immer da ist, was man immer ziehen kann.
7: Der Spagat zwischen DJ-Dasein und dem Alltag mit 2 kleinen Kindern ist herausfordernd. Mit Unterstützung und dem richtigen Mindset, aber machbar.
8: Zum einen habe ich das Geschenk, was machen zu dürfen, was mir unfassbar Spaß macht. Zum anderen bin ich auch leidenschaftlich Mama und möchte eigentlich versuchen, in jedem doch das Beste zu geben. Also es ist halt in dem Fall dann die Müdigkeit, runterschlucken, wenn Mama müde ist.
7: Dieses gut funktionierende System gerät ordentlich ins Wanken, als Elisa vor 2 Jahren die Diagnose Darmkrebs erhält. Nach aufreibenden Wochen des Wartens steht fest, dass eine größere Operation und Chemotherapie anstehen.
9: Ich hatte aber trotzdem meine Gigs, die bestehend waren. Und wo ich auch zum Arzt gesagt habe damals, ich möchte noch meine Gigs spielen und dann kann ich operiert werden. Also wir müssen zuerst die Chemo machen und dann gehe ich in eine OP. Also ich habe auch währenddessen aufgelegt, was für mich wirklich unfassbar wichtig war, weil es mein Kopf ein Ziel gegeben hat und es einfach mehr da war als nur die Krankheit.
7: Schon während dieser Zeit macht Elisa regelmäßig Fotos, um ihre Krankheit zu dokumentieren. Die OP verläuft gut und hat einen temporären Stoma, einen künstlichen Darmausgang zur Folge. Nach dem Befund krebsfrei und der Rückverlegung des Stoma entscheidet sich Elisa, ihre Geschichte öffentlich zu machen, mit Höhen und Tiefen.
9: Zum einen war es für mich wichtig, das für mich zu dokumentieren, um selber auch zu sehen, okay, guck mal, die Person kannst du sein oder so viel Stärken kannst du in dir tragen. Dann ist es so, dass es für mich wichtig war, es zu teilen, um vielleicht Menschen zu sensibilisieren, dass sie einfach frühzeitig auf ihren Körper hören und zur Vorsorge gehen. Also wirklich einfach, ja, nicht denken so, der Körper ist meine Maschine und ich pratter jetzt da durch, das hat man ja gerne mal in jungen Jahren, sondern da einfach auch ein bisschen mehr Aufklärung zu betreiben.
7: Eine wichtige Stütze während der Erkrankung ist nicht nur ihre Familie, sondern auch der engste Freundeskreis.
10: Sie ist einfach so ein energiegeladener Mensch und sie wollte nicht diesen Stempel haben, dass eine Krankheit sie dazu bringt, Sachen nicht mehr machen zu können. Und ich glaube, das hat ihr sehr viel Kraft geschenkt. Und wir im Freundeskreis, wir haben alle auch immer versucht, sie mitzunehmen, auch zu Unternehmungen, Veranstaltungen und so weiter und so fort. Und ich glaube, es hat ihr viel positive Energie geschenkt, solche Sachen trotzdem zu machen, obwohl sie krank war.
11: Also die Ellie ist für mich ein Mensch, der jeden immer wieder daran erinnert, wie wichtig es ist, dass man das Leben genießt in vollen Zügen und dass man eigentlich im Hier und Jetzt lebt und dass man alle Momente genießt und die Dinge genießt. Und ich glaube, dass die Krankheit von der Ellie das Bewusstsein natürlich noch mal verstärkt hat, aber dass das etwas ist, was Ellie schon immer in sich trägt. Und ich glaube, das war auch so, ja, dass diese Lebensfreude sie eigentlich ganz besonders durch diese Phase gebracht hat. Ja.
7: Ein achtsamer Umgang mit ihrem Körper und ganz viel Selbstliebe waren Elisa in dieser Zeit besonders wichtig. Neben konventioneller Medizin setzte sie ergänzend auf alternative Heilmethoden, was bei ihr gut funktionierte. Ihr Optimismus und die Liebe zu Musik haben sie auch durch diese Phase getragen.
9: Dass Dinge passieren, wie sie passieren, hat man 0,0 in der Hand. Und das ist das, was man, glaube ich, lernt, wenn das Leben nicht so rosig war, dass man sich Möglichkeiten erschaffen kann, dass man trotzdem irgendwie Glück empfindet, obwohl was schlecht ist. Und ich glaube, da ist zum Beispiel genau, da können wir die Verbindung zu der Musik noch mal ziehen. Da hat Musik mir unfassbar viel geholfen. So in traurigen Momenten hat Musik mir einen Seelenfrieden gegeben und irgendwie einen Halt.
7: Zu glauben, dass nach dem Befund krebsfrei alles ist wie zuvor, wäre vermessen. Der Körper braucht Zeit und die Seele auch.
9: Es gibt Tage, da ist es schwerer. Ich habe lange Zeit gebraucht, bis mein Darm sich wirklich wieder eingestellt hat. So bestimmt, das hat mich ja fast ein Jahr gekostet. Aber ich glaube, ehrlich gesagt, das gehört dazu oder ist einfach das Leben so. Das verläuft in einem Zyklus und mal hat man wirklich schöne Tage und hat einfach 4, 5 Tage Leichtigkeit und dann geht's wieder bergab. Und da gilt es eigentlich, sich ja, das Ganze zu reflektieren, mit sich zu arbeiten, mit sich zu lernen. Und ich habe immer noch eine super Psychologin. Also ich bin in meinen letzten Stunden.
7: Und während Elisa König langsam in ihre alte Energie zurückfindet, verbreitet sie als King Ellie ein Stück Glückseligkeit und gute Laune.
6: Filippo und Steve, die gelten bei ihrer Kundschaft als lockere Typen. Sie betreiben einen Imbiss in Saarbrücken. Die Familie des einen kommt ursprünglich aus Italien, die des anderen aus dem Libanon.

0: Steves Eltern kommen aus dem Libanon. Ihre Herkunft hat die beiden zu der außergewöhnlichen Kombination inspiriert.
1: Wir sind zwar beide Saarbrücker, wir sind hier geboren, aber unsere Vorfahren kommen woanders her. Und ich finde einfach, die Welt ist so groß und immer sich auf eins zu fixieren, ist eigentlich sehr schade. Und das Gute an Deutschland ist, dass einfach viele Kulturen zusammenkommen. Und wir haben halt das Glück, dass wir mit die zwei besten Küchen der Welt hier vereinen konnten und mit auf die Karte bringen durften.
2: Ich habe nichts hinzuzufügen.
0: Steve hat eine Ausbildung zum Hotelkaufmann gemacht, Filippo zum Autoverkäufer. Die beiden haben sich 2012 kennengelernt. 8 Jahre später haben sie erst einen Barbershop in Riegelsberg eröffnet. 2023 kam dann Fratellis. Die beiden kümmern sich um den Vertrieb, helfen aber auch im Laden mit. Steves Mama Sarah ist die Küchenchefin.
2: Wir sind authentisch, wir sind real. Die Mama ist in der Küche, die Rezepte sind praktisch von der Mama. Unter anderem auch italienische Rezepte aus meiner Familie. Und ja, es ist definitiv eine Bereicherung, klar.
0: Filippos Mama Maria ist in Mannheim geboren. Ihre Eltern kamen ein paar Jahre vor ihrer Geburt nach Deutschland. Ihren Mann hat sie im Italienurlaub kennengelernt. Er kam mit 14 hierher. Nach der Hochzeit haben die beiden 96 ein Eiscafé in Saarbrücken eröffnet. Schon Filippos Kindheit wurde von der Gastro geprägt.
2: Ja. Dann ging es vom Eisbecher machen bis zum Spülen, bis zum Bedienen und die Kunden bei Laune halten, war alles dabei. Du wächst halt da auf, ne? Das heißt, eigentlich war so unser Mittelpunkt tatsächlich dann das Eiscafé. Ne? Also meine Mama hat dort im Hinterraum dann für uns gekocht. Wir haben dort gegessen, wir haben da unsere Schularbeiten gemacht. Dann parallel sind Freunde dahin gekommen, haben uns besucht. Ich habe dort meine Clique gehabt, Multikulti-Freundschaft gehabt. Von Türken bis zum Libanesen, Italiener, Deutsch, war alles dabei.
0: Ne? Die Familie musste das Eiscafé 2016 aus gesundheitlichen Gründen schließen. Filippos Papa, Antonio, hat heute einen Gastronomiehandel. Obwohl Filippo und Maria in Deutschland geboren sind, schlagen trotzdem zwei Herzen in ihnen, wie sie sagen.
3: Wir denken halt viel Tradition und so, italienisch, das ja, das haben wir von unseren Eltern beigebracht bekommen. Aber wir haben auch viel Deutsch in uns. Ne?
2: Der Kopf ist deutsch. Wir sind Saarbrücker, ich bin Saarbrücker. Ich gehe am Leonerring spaziere, ja, und schwenke gern. Und das können dann die, sag ich mal, die Italiener, meine Cousins und meine Cousine, dann nicht so mitleben.
0: Steves Mama Sarah ist im Libanon geboren und 1979 mit ihren Eltern vor dem Bürgerkrieg nach Deutschland geflüchtet. Da war sie 13 Jahre alt. Bis heute hat sie Verwandtschaft in ihrer alten Heimat. Und wieder leidet das Land unter einem Krieg.
4: Also ich mache mir richtig Sorgen, wenn ich die Bilder sehe oder die Videos jetzt auf den Social Media, dann kommen schon die Tränen raus. Also das ist wirklich nicht mehr Libanon, die war. Also ich habe jetzt auch die Stadt gesehen, Sur, also da, wo wir herkommen, also man erkennt sie gar nicht mehr, also ist wirklich ganz schlimm.
1: Mein Traum ist einfach, dass es irgendwann der Krieg endet, alle in Frieden leben und ja, jeder wirklich dieses Land mal besuchen kann, ohne irgendwelche Ängste.
0: Früher war Steve oft mit seinen Eltern im Libanon. Seit der erneuten Eskalation des Nahostkonflikts ist es ihnen zu gefährlich. Durch die Besuche konnte er viel über das Land und die Kultur lernen und spricht auch fließend Arabisch. Steve ist stolz auf seine Wurzeln, auch wenn er im Saarland geboren wurde.
1: Ich sag mal, wenn man mich fragt, ja, wo kommst du her? Ne, sag ich mal, von jemand aus Deutschland, ist ja klar die Frage, er will wissen, wo ich herkomme, aufgrund meines Aussehens, sage ich jetzt mal. Dann ist natürlich gesagt, hier, ich komme aus Libanon, aber am Schluss, wenn man mich fragt, wo komme ich her, ich komme aus Saarbrücken, ich komme aus Deutschland, ich fühle mich auch so, ich fühle mich als Deutscher, ich fühle mich als Saarländer, aber nichtsdestotrotz fließt immer noch der libanesische Part durch mich durch und habe trotzdem den Stolz, von dort zu kommen.
0: Was genau Heimat für die beiden bedeutet, ist also gar nicht so leicht zu beantworten und das ist auch gar nicht schlimm.
2: In Italien bin ich der Deutsche, in Deutschland bin ich der Italiener, aber im Endeffekt ist es so, dass ich eigentlich daraus einen Vorteil sehe und sage, ich bin sowohl hier als auch dort zu Hause.
1: Also ich fühle mich als Saarbrücker, wurde auch immer so wahrgenommen und ich denke, wenn man alles unterm Strich sieht, ist unsere Heimat Saarbrücken.
2: Ja gut, aber man muss dazu sagen, Libanon hat ja auch nie großartig eine WM mitgemacht und Italien, Deutschland, was soll ich sagen? Ne?

Ja, und weil weder Italien noch Libanon bei der Fußballweltmeisterschaft dabei sind, werden die beiden wohl am Sonntag dem deutschen Team beim ersten Spiel gegen Curaçao die Daumen drücken. Jetzt gibt's aber erstmal den aktuellen Bericht mit Joachim Weyand. Ich wünsche Ihnen einen schönen Abend. Tschüss, bis zum nächsten Mal.

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2: Langsam steigt das WM-Fieber. Wir sind heute das abwechslungsreiche Vorprogramm. Bei Sanur gibt's Kunst, fleischfressende Pflanzen und ganz was Niedliches. Auf geht's. Guten Abend aus dem WIMS-Studio. Nein, das ist noch nicht das versprochene niedliche Element der Sendung, aber die sind auch klasse. Das sind Adrian und Justin. Die gleichen einander wie ein Ei dem anderen, was kein Wunder ist, denn die beiden sind eineiige Zwillinge. Denen sagt man ja eine besondere Verbundenheit nach. Bei diesen beiden Saarländern ist diese Verbundenheit aber besonders ausgeprägt. Sie wollen ihr ganzes Leben Seite an Seite verbringen. Laszlo Mura stellt uns zwei ausgesprochen stilsichere junge Männer vor.

0: Hallo, ich bin der Adrian, ich bin der Justin, der Zwillingsbruder vom anderen Zwillingsbruder, das Gegenstück zu meinem Bruder, der Adrian.
1: Die beiden machen alles zusammen. Sie teilen ihre Leidenschaft zum Zigarrerauchen, haben dieselben Vorlieben und wohnen gemeinsam. Ziemlich ungewohnt, dass die Interviews getrennt laufen. Trotzdem sind sie ziemlich ähnlich.
0: Wir funktionieren auch am besten zusammen. Wir sind praktisch wie eine Person. Ja, wie eine Person in zwei Körpern. Also man muss fast gar nicht miteinander schwätzen, um überhaupt zu wissen, was der andere will, um zusammen zu planen. Wir haben schon immer ein Handy zusammen gehabt. Das hat uns gereicht. Reicht uns bis heute. Weil mir auch der Geschäftsweg, also die geschäftliche Kommunikation, als auch privat und so weiter, eh zusammen mache. Da brauchen wir ja keine zwei Handys.
1: Zigarrenschneider und Feuerzeuge gibt es in mehrfacher Ausführung, aber ohne klare Besitzverhältnisse. Justin und Adrian arbeiten beide im Zigarren- und Spirituosengewerbe. Nicht ganz verwunderlich, dass auch hier der Geschmack gewissermaßen deckungsgleich ist.
0: Lieblingszigarre im kubanischen Sektor sind halt ist Bolivar ganz, ganz oben. Bei Kuba ist es sehr gern die Marke Bolivar.
1: Und wie sieht's bei Getränken aus? Erstmal allgemein.
0: Fast immer Leitungswasser. Ganz klassisch Wasser, vielleicht mal ein bisschen Limette drin, was Erfrischendes. Bei der harten Spirituose Cognac, Whisky gibt es wirklich tolle Sachen. Im Rumbereich, verschiedene kräftige Rumsorten auch.
1: Aber nicht nur beruflich herrscht Einigkeit, auch beim Filmgeschmack gibt es gewisse Tendenzen.
0: Im Geheimdienst Ihrer Majestät mit George Lazenby, das ist für uns der beste Bond-Film. Im Geheimdienst Ihrer Majestät, der ähnlichste Film, der George Lazenby gemacht hat.
1: Die Geburt vor 27 Jahren war für die beiden nicht das Ende, sondern der Anfang einer ganz engen Verbundenheit.
0: Allgemein haben wir schon immer die Träume gehabt, alles gemeinsam zu machen, zusammenzuarbeiten. Als praktische geklonte Variation von sich selbst. Und da ist das schon immer auch bestärkend gewesen. Also man war immer zu zweit, hat immer dadurch mehr Wortanteil gehabt. Das hat schon viel Vorteile. Man kann sich auch immer unterstützen, man ist nie alleine. Wir teilen uns alles, haben wir schon immer so gemacht. Und das hat sich jetzt sogar so übertragen, dass man sich die Freundin teilt.
2: Ich bin die Susan und ich bin die mit den Zwillingen zusammen ist.
1: Und das seit mittlerweile 1,5 Jahren. Bei den Jungs hatte es direkt beim ersten Treffen Klick gemacht. Bei Susan war das anders.
2: Am Anfang war das für mich noch nicht so dieser Date-Charakter, sondern ich habe halt eher ein Treffen mit vielleicht guten Freunden gesehen. Und dass sich dann da irgendwann auch romantische Gefühle einnisten bei mir, hätte ich nicht für möglich gehalten.
1: Die 31-Jährige brachte eine Tochter mit in die Beziehung. Und sie war zu diesem Zeitpunkt auch schwanger.
2: Und die beiden haben sich der Rolle des werdenden Vaters, kann man schon sagen, sehr schnell angenommen, waren dann auch bei allen großen Sachen dabei. Und ja, ich
3: Solange die
2: bin
3: Schlaufe muss man
2: begeistert,
3: das
2: zu
3: essen.
2: was die zwei herangewachsen sind, weil die hatten sich das können nie vorstellen, Kinder zu haben. Also, na, und mittlerweile sind sie Vorzeigepapas. Also ich könnte mir keine besseren Väter vorstellen.
0: Danke.
2: Genau.
0: Oh, ist da was Ähnliches jetzt?
1: Mittlerweile wird schon über weitere Zukunftspläne gesprochen. Ein kleines Haus auf dem Land, langfristig ist das der Traum des Dreiergespanns.
2: Also wir werden auch oft gefragt, ob wir heiraten oder ob wir verheiratet sind. Ich lebe ja Polyamor, die beiden haben halt lediglich die gleiche Freundin. Das ist nicht vorgesehen, ne, vom Staat, von der Gesetze her, weil dafür gibt es wahrscheinlich auch zu wenig Menschen, die genauso leben und das dann auch machen wollen. Aber es gibt andere Wege, wie man sich was versprechen kann. Vielleicht so eine freie Trauung machen, wo dann trotzdem zu dritt stattfinden kann, weil das ja nichts Bindendes ist, rechtlich gesehen. Und dann halt mit einem Testament oder was, ne? Wo man dann
0: Genau,
2: halt sich
0: ja.
2: gegenseitig absichert, falls mal was ist. Man weiß ja nie.
1: Ein Lebensmodell, das von außen überrascht, für die drei selbst aber längst Alltag geworden ist.
3: So, jetzt ist es aber soweit, wie ich es versprochen habe. Zeit für Niedlich bei Wir im Saarland sein nur. Schauen Sie mal, habe ich Ihnen zu viel versprochen? Die sind großartig, oder? Die sind auf der einen Seite niedlich, auf der anderen Seite sind die aber auch nicht ganz ungefährlich. Es ist eines der seltensten Tiere in Deutschland. Ja, im Saarland galt der Fischotter sogar eine ganze Zeit lang als ausgestorben. Gerade einmal 3 Tiere findet man derzeit in einem Revier von 40 Kilometern Länge. Unser Kollege Moritz Krenner hat den Mann getroffen, dem es gelungen ist, den Fischotter wieder vor die Kamera zu bekommen, den Otter-Spotter.
4: Ein Angelweiher in der Nähe von Blieskastel. Irgendwo hier soll sich ein Phantom herumtreiben. 1,25 Meter lang, mit dichtem Pelz und langen Fangzähnen ausgestattet. Mit bloßem Auge haben es nur ganz wenige gesehen. Nur von Wildkameras lässt es sich manchmal ablichten. Hardy Welker ist Otterspotter. Er und sein Phantom kennen sich gut.
5: Das Interessante, was ich ja so festgestellt habe, der weiß genau, wo meine Kameras sind. Ich habe da unten eine Kamera, die sieht er eigentlich nicht. Da kommt er von hinten ran. Dann hat er von hinten die Kamera angeschnuffelt und hat sie ganz nass gemacht, bevor die Kamera ausgelöst hat. Also man sieht ihn auch aus dem Wasser rauskommen, guckt noch, ob die Kamera da ist. Also dass er nicht grüßt, ist alles.
4: Der Fischotter galt im Saarland seit dem 19. Jahrhundert als ausgestorben. Im August 2022 konnte ihn Hardy Welker zufälligerweise mit einer seiner Wildkameras fotografieren. Seitdem sind die Otter seine Herzenstiere.
5: Was mich daran fasziniert ist, dass dieses Tier von sich aus hier ins Saarland zurückgekommen ist. Und als Naturschützer ist man natürlich immer an natürlichen Dingen interessiert. Wenn dann so ein hochgradig geschütztes Tier wie der Otter hier erscheint, ist man interessiert, möchte wissen, gibt es mehr davon. Und vor 4 Jahren begann ich dann, mich auszubilden. Und je weiter die Ausbildung ist, je mehr man diesen Otter kennenlernt, umso interessanter ist es. Das wird überhaupt nicht langweilig.
4: Für viele Naturschützerinnen und Naturschützer war die Entdeckung damals
6: eine kleine Sensation.
4: Und auch Hardy Welker wurde vom Otterfieber angesteckt. Inzwischen hat er 10 eigene Wildkameras an verschiedenen Orten aufgestellt und ist offizieller Otterspotter für das Zentrum für Biodokumentation. Mit bloßem Auge hat er den Otter aber erst ein einziges Mal gesehen. Das stört ihn aber nicht. Dafür hat er ja seine Kameras.
5: Jetzt schaue ich mal in die Kamera hinein, was hier vor der Kamera los war. Aber große Spuren sind nicht hier, also das ist wahrscheinlich eine Wildkatze dahin, weil die Wildkatze hebt die Pfoten so hoch, die schleicht so derart, dass sie kaum Spuren hinterlässt. Ah, sie will nicht. Ist kein Fisch oder aber ein Baummarder.
4: Der Baummarder

0: schaut regelmäßig vorbei. Der Fischotter hat sich seit 5 Wochen nicht mehr blicken lassen. Das ist das letzte Video. Seitdem fehlt jede Spur von ihm. Laut Hardy Welker sind die Ottersichtungen im Vergleich zum Vorjahreszeitraum um 80% zurückgegangen.
1: Ja, der Grund, den wir als Naturschützer momentan sehen, ist tatsächlich die Belastung unserer Gewässer. Wenn man sich die Blies heute anschaut, das ist nirgends Schaum drauf. Aber ein schönes Gewässer sieht deutlich anders aus.
0: Im sauberen Wasser gibt es auch viele Lebewesen und somit auch fette Beute für den Otter. 1 Kilogramm Fisch frisst er pro Tag, also ein Zehntel seines Körpergewichts.
1: Der Fischotter ist ein Fressopportunist, ein Futteropportunist. Der schwimmt dahin, wo es das beste Futter gibt. So, wenn es jetzt unten in Richtung Frankreich besseres Futter gibt oder im Nordsaarland besseres Futter, wird es sich über mittelfristig umorientieren.
0: Im Saarland stehen die Otter also für gute Wasserqualität. Aber da gibt es doch noch mehr. Lange Schnurrhaare, weicher Pelz, kleine Stupsnase. Otter sind einfach süß. Und für viele stehen sie sogar für eine gute Beziehung, weil zum Beispiel die Seeotter Händchen halten, um nicht abgetrieben zu werden. Julia Kurz ist Paartherapeutin. Für sie sind Otter ein Symbol für das Bedürfnis nach Zuneigung.
2: Zum einen hat er dieses Kindchenschema, das heißt große Augen, großen Kopf, und wir finden ihn ganz niedlich. Da kommt automatisch dieser Instinkt von kleinen Kindern, die wir beschützen wollen. Und dann ist halt er so, dass wir in den Otter das übertragen, was uns eigentlich fehlt. Also wir sehen darin manche Dinge, die wir gerne hätten, manche Eigenschaften, die wir gerne hätten, die wir in unserem Leben hätten, in unserer Beziehung. Und dazu gehört natürlich Verbundensein, Liebe, Zusammenhalt.
0: Hardy Welker wurde durch den Otter und seine anderen Naturschutzprojekte zu einem besseren Menschen, wie er sagt. Er hat viele Jahre als General Manager für einen Plastikhersteller gearbeitet und der Natur dabei viel zugemutet.
1: Wir haben natürlich sehr viel Umweltverschmutzung begangen in Form von Dämpfen und Düften und Chemikalien. Und irgendwo kommt dann doch vielleicht das schlechte Gewissen im Alter, wo man sagt, mein Gott, was hast du früher gemacht, was hast du heute? Und das ist wahrscheinlich so eine Art Wiedergutmachung von mir, dass ich mich heute ja, militant um die Umwelt kümmere.
0: Inzwischen ist Hardy Welker bundesweit als Otterspotter bekannt und steht im Austausch mit Experten auf der ganzen Welt. Er hofft, dass sich sein Phantom wieder häufiger blicken lässt und nicht für immer abtaucht.
3: Ich sage immer, wenn du eine gute Geschäftsidee hast, dann ist es nahezu egal, wo du eröffnest. Also es muss dein Konzept stimmen. Außerdem, also bestes Beispiel, die vielen Cafés, die es so im Lande gibt. Ne? Teilweise auch in Hintertupfingen, im hintersten Örtchen. Wenn der Kuchen gut ist, der Kaffee stimmt und dein Konzept, dann kommen die Leute von überall her. Das funktioniert tatsächlich auch bei einer Kunstgalerie. Die hätten sie vielleicht nicht in Düppenweiler erwartet, aber es klappt. Das Konzept stimmt, die Location ist klasse und die Macher haben eine Vision. Matthias Braun hat Nathalie Kolaritsch und Axel Krämer für uns besucht.

0: diese Räumlichkeit war wirklich ein alter Stall, der Axel gehört und den er immer mal sanieren wollte und bekam dann die Idee, lass uns doch da einfach dein Atelier, eine Galerie reinmachen, zumal es hier in Düppenweiler ja schon mal eine Stallgalerie gab. Und da haben wir nachgefragt, ob wir den Namen übernehmen können und haben dann Stallgalerie wieder eröffnet. Es ist keine große Räumlichkeit, aber es ist eine, die Möglichkeiten bietet und vor allen Dingen auch, habe ich mir gedacht, wie eine kleine Startergalerie, um Leuten Möglichkeit zu geben, wieder auszustellen, wieder oder in den Kunstmarkt zu kommen.
1: Mit Maler Pascal Kiefer verbindet Nathalie Kolaritsch seit dem Studium eine Freundschaft. Da lag es nahe, auch seine Arbeiten auszustellen. Besonders seine saarländischen Dorfansichten hätten großen Zuspruch gefunden, verrät der Schwalbacher Künstler. Er freut sich über die Zusammenarbeit.
2: Sie beginnen hier ein tolles neues Projekt, das ich gerne unterstütze. Ich denke, so Synergien, die sind sehr wichtig, dass man sich da gegenseitig hilft. Jeder profitiert davon, weil sich hier Möglichkeiten bieten. Möglichkeiten, sich zu zeigen, zu präsentieren, seine Ideen zu verwirklichen und ein Publikum zu finden. Und wir brauchen solche Orte im Saarland.
1: Die Stallgalerie bietet aber nicht nur die Möglichkeit, Kunst auszustellen. Für die Inhaberin ist sie auch ein Ort der Inspiration. Sie nutzt den Raum auch selbst als Atelier und mag die Atmosphäre, das Licht und die Dynamik, die hier zu finden sind.
0: Ich habe mit Aktmalereien mein Diplom bestritten, beziehungsweise das Thema lag auf den menschlichen Körper. Ich arbeite da nach Aktmodellen. Diese Linie führe ich weiter, bin aber jetzt auch mittlerweile dabei, in die Bewegung zu gehen, also sprich Bilder von Tänzern, Tänzerinnen, die sich permanent in Bewegung befinden, versuchen einzufrieren. Und in diesen Räumlichkeiten lässt sich halt auch mit dieser Helligkeit und mit diesem offenen Blick nach außen, ist man ständig in Bewegung mit innen und außen.
1: Diese Gestalten, die es im Umfeld der Galerie zu sehen gibt, stammen von Axel Krämer. Er hat als Bauingenieur nicht nur den Großteil der Renovierung der Stallgalerie übernommen, er ist auch selbst künstlerisch tätig.
3: Das hatte ich im Prinzip immer schon im Kopf. Ich habe solche Dinge gesammelt, Hacken, Schippen, Spitzen, alles Mögliche. Und man muss es halt irgendwann mal angehen, dann kommt es auch soweit, weil sonst sagt man immer, hätte ich nur. Soll auch ein Spiegel werden von dieser Zeitgeschichte, dass diese Skulpturen, das heißt ja in der Regel sind es Drachen, Vögel und solche Teile, die aus Gartenwerkzeug oder Haushaltswerkzeug gemacht werden, die uns sehr wahrscheinlich überleben.
1: Düppenweiler mag keine Kunsthauptstadt sein, trotzdem gehört die Stallgalerie genau hierher.
0: Gerade im Landkreis Merzig-Wadern hat man doch eine sehr schöne Ausrichtung Richtung Trier, Rheinland-Pfalz, nach Luxemburg, aber auch eben nach Frankreich und nach Saarbrücken ist es auch nicht so weit. Es kommen Leute vom Ort auch hier einkaufen und nicht nur die regionalen Produkte, weil das war so ein bisschen die Idee, wir bieten das mit an, um den Leuten vielleicht auch so ein bisschen Vorbehalt von der Kunst zu nehmen. Und da sind Leute direkt reinmarschiert und haben gesagt, ich will das Bild kaufen. Manche haben sogar schon zwei gekauft und jetzt gerade bei der Ausstellung, man merkt, dass das guten Zuspruch eigentlich bekommt und immer bekannter wird. Also da freue ich mich auch, dass die Düppeweilerer unterstützen. Weiter so.
1: Die Stallgalerie ist also jetzt schon mehr als nur ein Ausstellungsraum und ein Atelier.
0: Was ich mir wünsche, ja, dass wir hier auch vielleicht so eine kleine Begegnungsstätte haben, dass man sich austauscht über das, was im Ort, in der Gemeinde passiert, über Kunst.
1: Und das wäre doch die genaue Definition eines ungewöhnlichen und gerade deshalb auch spannenden Kulturortes mitten im Saarland.
4: Und wir machen einen Sprung von Dübbenweiler Richtung Osten nach Blieskastel. Da lebt diese Frau hier, die Ihnen beim letzten Mal offenbar sehr sympathisch war, Ayhan. Sie ist Friseurmeisterin in Blieskastel in Kastel. Da schnippelt sie, da lebt sie, da liebt sie. Sie ist Mutter von 3 Kindern. Sie ist ein Energiebündel und sehr sympathisch. Heute sind wir dabei, wenn es um Familie, Fußball und ganz viel Gefühl geht bei Haare, Klatsch und Kastel.
1: Ayhan auf Abwägen.
5: Ach, romantisch, stimmt, ich vergaß. Romantik.
1: Damit hat sie eigentlich nicht viel am Hut.
6: Die Romantikerin. Niemals glaubt das irgendjemand.
1: Doch fürs Fernsehen schlendert sie auch mal verträumt durch die Orangerie, zeigt andere Facetten.
6: Das ist auf jeden Fall eine Versteckte. Wie die Verrückte.
1: Fremd fühlt sie sich hier aber nicht.
6: Eine Königin bin ich auch.
1: Denn sie hat viele Gesichter, ist wandelbar und bereit für eine Zeitreise.
7: Kammerfrau Ayhan, da bist du ja.
8: Ich habe gefrühstückt, meine Schreibarbeit ist erledigt. Ich denke, wir können uns jetzt ums Haarefrisieren kümmern.
6: Gräfin, sehr gerne.
1: Sie wird schon erwartet von Gräfin Marianne von der Leyen. Die war im 18. Jahrhundert die Regentin in der Region Blieskastel und legt Wert darauf, dass ihre Frisur sitzt.
8: Dankeschön.
1: Eine haarige und etwas staubige Angelegenheit im Garten der Orangerie, dem wichtigsten noch erhaltenen Teil der Schlossanlage.
8: Der Trend bei den Haaren in dieser Zeit, also quasi in den 1770er Jahren, war, dass man die Haare sehr weit nach oben frisiert hat, dass man damit Gestellen gearbeitet hat, die man untergearbeitet hat, und dass man eben sehr gerne auch eine helle Frisur hatte. Das heißt, man hat die Haare in der Tat gepudert. Dafür gab es extra Puderkammern. Dafür gab es diesen Pudertrichter, damit eben nichts in die Augen kommt, man es nicht einatmen, und man hat da ganz simpel mit Mehl gearbeitet.
1: Ayhan pudert, was das Zeug hält, aber heute wie damals sind die Kunden anspruchsvoll. Der Gräfin ist heute nicht nach blond, aber dafür gab es in dieser Epoche eine ganz einfache Lösung. Ayhan ist von ihrer Arbeit als Kammerfrau begeistert. Das hat vor allem einen Grund.
6: Die Frisuren sind schon fertig und ich konnte einfach nur pudern. Macht dann 1000 Euro, Frau Gräfin.
9: Gräfin,
10: mein letzter Dienst als Kammerfrau.
9: Ich mache Ihnen gerne die nächste Perücke.
8: Das ist wunderbar. Wir sehen uns, Ayhan. Alles Gute. Tschüss.
1: Zurück ins 21. Jahrhundert und zurück zur Arbeit im Salon. Haare machen immer noch Leute. Und natürlich wird wieder geklatscht, diesmal über Fußball.
11: Ayhan, guckst du eigentlich?
9: Hey, klar, die Türke spielen mit.
11: Ach, du guckst die Türke. Für welche Mannschaft bist du denn? Nur für die Türke. Nicht für die Deutsche.
9: Weil doch, wenn die Türke verliere, bin ich für die Deutsche.
11: Und wenn die Türke gewinne und die Deutsche verliere?
9: Dann heile ich auch kurz.
11: Ah, okay.
9: Ich war verliebt in Lothar Matthäus.
11: Nee, das glaube ich jetzt doch nicht.
9: Dein Gesichtsausdruck. Doch, ganz gut. Ich habe schon immer mit kleinen Männern gehabt, eigentlich.
1: Seit 15 Jahren ist Carina aus Spiesen-Elversberg Stammkundin. Beim heutigen Haartipp geht es fast wieder auf Zeitreise.
9: Trockenshampoo ist eigentlich früher wie so Puder. Also
11: wie Puder.
9: Wie Puder ist das, ne? Das saugt eigentlich das Fett nochmal auf, also von den Haaren. Und dann sieht das aus wie frisch gewaschen.
1: Aber irgendwann ist auch bei Ayhan mal Pause. Mit Cristiano und Francesca, 2 ihrer 3 Kids, wird dann gekocht. Oft italienisch und das aus gutem Grund. Italien, Türkei, Deutschland, alle 3 Länder sind Teil ihrer bewegten Familiengeschichte.
9: Meine Eltern sind aus der Türkei ursprünglich. Die kamen als Gastarbeiter. Und aufgewachsen bin ich dann ab 5 bei meinen Pflegeeltern. Und das sind Sizilianer. Also heiße Mischung. Das sind jetzt 2 wirklich extreme Kulturen, fand ich immer. Also gerade so meine Pflegefamilie, da waren sehr, sehr streng katholisch. Und meine Mama, die war halt sehr streng muslimisch. Und dann mussten die sich ja immer absprechen und so. Ne? Und dann war das für die eigentlich immer für jeden ein Problem. Also irgendwann wollte ich mal Nonne werden, dann wollte ich getauft werden, dann wollte ich zur Kommunion, dann dachte ich, ah nee. ich gehe doch zum Islam über. Und dann, also ich hatte immer so überall so mein, ja, das war so ein bisschen schwieriger.
1: Für ihre Kinder will sie Powermama sein, ist immer präsent. Tochter Francesca macht sogar ihre Ausbildung im Salon.
12: Also sie hat eigentlich drei Persönlichkeiten, Mama, Freundin und Chefin.
9: Kann auch nicht jeder.
12: Ja, kann auch nicht jeder, aber ich liebe alle drei Persönlichkeiten, außer die Chefin manchmal.
1: Wandelbar, vielfältig und farbenfroh. Es wird selten langweilig bei Ayhan und ihrer Entourage.
4: Also auch wenn es jetzt ein bisschen nass war, vielleicht ist es ja gerade ganz gut so. Momentan sieht es toll aus draußen in den Gärten, oder? Alles steht in voller Blüte. Und ich liebe ja diese Aktion, die Sache mit den offenen Gartentüren, wo man bei Nachbarn Schnuse gehen kann. Oder nicht nur bei Nachbarn, irgendwo im Saarland. Es gibt eine Menge Gartentore, die demnächst wieder geöffnet sein werden. Und sie dürfen hin. Jetzt am Sonntag ist es soweit, am 14. und dann gleich nochmal am 28. Juni. Da zeigen zahlreiche Saarländerinnen und Saarländer ihre schönsten Gärten. Eva Hassel von POCK zeigt schon mal zwei.
13: Im Garten ist Christine Hoffmann ganz in ihrem Element. Es fing schon in der Kindheit an.
14: Ich bin bei meinen Großeltern im Haus groß geworden und mein Großvater war halt so ein Gartenmensch und Naturmensch. Ich bin schon von Kindesbeinen ab mit in die Natur, habe mit ihm im Garten gearbeitet und das begleitet mich jetzt schon mein ganzes Leben lang. Grün wirkt ja beruhigend auf die Menschen und wenn ich in der Natur bin, fühle ich mich halt gut.
13: Mit der Zeit hat sie ausgefallene Leidenschaften entwickelt.
14: Das ist ein Moorbeet mit fleischfressenden Pflanzen. Also hier wachsen Schlauchpflanzen, hier zwischendrin kommen kleine Venusfliegenfallen raus. Es ist 1 Meter tief, also frostfrei unten drin. Das sind Container mit Wasser drin, dass immer unten ein Wasserspeicher ist und das hält es ja auch ein bisschen warm im Winter, also es friert nur oberflächlich. Aber diese Pflanzen sind trotzdem auch aus Regionen, wo sie Frost vertragen. Jetzt im Moment ist halt so die Zeit, wo viele Pflanzen rauskommen. Also die Orchideen kommen in den Pavillon, wo wir auch oft sitzen im Sommer. Die Kakteen müssen hinters Haus in den Garten.
13: Von den Kakteen in den Nutzgarten ist es ein Katzensprung. Dort wächst und gedeiht Gemüse. Aber besonders hängt ihr Herz am Gewächshaus, wo sie besondere Schätze hütet.
14: Das ist mein Orchideengewächshaus. Hier wohnen halt meine ganzen Orchideen, so ca. 500 Stück. Es gibt welche, die bleiben das ganze Jahr über hier im Gewächshaus, weil es draußen zu kalt ist. Die meisten kriegen halt eine Sommerpause draußen im Garten.
13: Ortswechsel von Neunkirchen nach Stenweiler. Hier machen Susanne Sommer und Michael Schwindling gerade wieder mal eine ihrer vielen Gartenbegehungen.
15: Wir sind sehr, sehr oft im Garten, weil uns das Wetter immer rauslockt. Unser Garten selbst lockt uns ständig raus. Es ist für uns auch eine beruhigende Art zu arbeiten. Wenn man durch ein Beet geht und sucht die ganzen Unkräuter und so und zupft die nach und nach raus, hat das auf mich eine beruhigende Wirkung.
16: Ich bin sehr gerne morgens ganz früh im Garten oder auch spät abends dann noch, wo ich auch gerne mal allein im Garten bin und so ein bisschen die Seele baumeln lassen kann. Also wir sind auch bemüht, den Garten das ganze Jahr über attraktiv zu halten. So dieser Ganzjahresaspekt, dass der einfach auch da ist.
13: Besonders begeistert sie die Pflanzenvielfalt und insbesondere die Hosta.
16: Das ist ähnlich wie Briefmarken sammeln. Man sieht was, man sieht eine Pflanze, man begeistert sich dafür, man liest was darüber. Und das ist einfach eine schöne Geschichte, die zu pflanzen und dann gucken, wie sie sich entwickelt, wie sie sich ausbreitet im Garten oder wie sie vielleicht auch nochmal zurückgeht und Das ist einfach das Schöne, man investiert Zeit und Liebe für eine Pflanze und dann bekommt man was zurück.
13: Aber nicht nur für Augenschmaus, sondern auch fürs Kulinarische sorgt der Garten. Auch hier Teamarbeit.
16: Ich bin eher der fürs Grobere und die Susanne ist mehr für die Pflanzkompositionen, wo wir was hinpflanzen. Da hat sie so den Hut an, sage ich mal.
15: Das hier ist ganz klassisch unser Schattenbeet. Und da hinten ist auch ganz bewusst ein Sitzplatz gewählt, weil der im Sommer ein sehr angenehmes Klima hat. Und dann haben wir in der Mitte haben wir noch eine Dusche, die er selbst gebaut hat aus Sandstein, eine Schneckendusche. Da duschen wir im Sommer gerne.
13: Ob Regen oder Sonnendusche, alle Sinne hält der Garten wach. Gerade noch die letzten Handgriffe und die Draußensaison kann kommen.
4: Ach, wie schön. Und das Tolle ist, man kann sich ja auch Anregungen für den eigenen Garten holen. Ne? Beim Tag der offenen Gartentür, dieses Mal gleich zweimal, am 14. und am 28. Juni im Saarland und in Rheinland-Pfalz und auch in angrenzenden Gebieten. Googeln Sie, ich habe es gerade mal gemacht, googeln Sie einfach Tag der offenen Gartentür, werden Sie sofort finden, wo Sie in welche. Sehen Sie die Liste, können Sie gucken, wo Sie hingehen wollen. Einfach. Ich wünsche Ihnen ganz viel Spaß dabei. Ihnen jetzt erstmal einen schönen Fernsehabend. Bei uns geht es weiter mit dem aktuellen Bericht. Und nächste Woche gibt es eine neue Ausgabe von Wir im Saarland, Sanur. Bis dahin, tschüss und alles Gute.

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0: Wir sind im wunderschönen Mandelbachtal. Hier hinter mir das Château de Frauenberg, unter mir fließt die Blies und wir sind jetzt auf der europäischen Freundschaftsbrücke, noch auf der französischen Seite. Gleich geht's rüber nach Deutschland und damit hallo und herzlich willkommen zur Sportarena am Sonntag hier vom finalen Tag der Saarland-Trophäe 2026. Was hier gerade so schön aussieht, hat ehrlicherweise gar nichts damit zu tun, was hier hinter mir passiert. Da scharren nämlich 104 Fahrer mit den Hufen. Die wollen jetzt los. Die wollen das Rennen starten und vor allem dann auch später erfolgreich beenden. Wir machen uns jetzt auf den Weg nach vorne zum Start, damit wir da nichts verpassen. Der Startschuss ist gefallen durch Ministerpräsidentin Anke Rehlinger und damit läuft sie, die letzte Etappe der Saarland-Trofeo. 113 Kilometer geht's jetzt nach Gersheim-Rheinheim. Der Gesamtführende im grünen Trikot, das ist Sintra Orholm-Lönnseth, der hat sich gestern dieses Trikot sehr hart erarbeitet auf 2 Halbetappen. Was aber seit Donnerstag schon bei der Trofeo passiert ist und ob am Ende die 12 Sekunden Vorsprung im Gesamtklassement ausreichen werden für den Norwegern, das sagt Ihnen jetzt Georg Gitzinger.
1: Die Jagd nach dem grünen Trikot war selten so abwechslungsreich. Daniel Kubena, Tschechien, erster Trikotträger. Liam Brüchmann, Niederlande, übernimmt nach Etappe 2. Sintra Orholm-Lönnseth, Norwegen, nach dem Zeitfahren der dritte Gesamtführende. Donnerstag, erste Etappe von Spiesen nach Neunkirchen-Furbach, Massensprint. Die deutschen Nationalfahrer machen das Tempo, verzocken sich aber am Ende. Der Tscheche Daniel Kubena gewinnt glasklar. Freitag, Etappe 2, Grand Prix de la Moselle, komplett in Frankreich, von Meisenheim nach Epping. Aus einer Dreierausreißergruppe setzt sich Liam Brüchmann vom Team Niederlande entscheidend ab. Der Mountainbiker gewinnt und geht ins grüne Trikot. Samstag, 2 Halbetappen, gute Stimmung am Streckenrand. Am Vormittag Einzelzeitfahren rund um Medelsheim. Sintra Orholm-Lönnseth, Norwegen, wird in dieser Disziplin hinter dem Briten Leon Atkins und dem Schweden Elias Wendell Dritter und übernimmt mit einer einzigen Sekunde Vorsprung auf Liam Brüchmann die Gesamtwertung. Tolle Aktion mitten im Rennen, der Fackellauf der nationalen Spiele der Special Olympics trifft die Trofeo, beste Werbung. Zweite Halbetappe, Pliskasten nach Blickweiler, aus einer Dreiergruppe gewinnt Finlay Story aus Großbritannien, Doppelerfolg für die Briten an diesem Tag. Das Feld 18 Sekunden dahinter, damit bleibt das grüne Trikot des Gesamtführenden weiter beim Norweger. 12 Sekunden Vorsprung aus Splinter van't Hoft aus den Niederlanden, der Etappensieger aber heißt Finlay Story. Ministerpräsidentin Anke Rehlinger gibt am Morgen dann an der Freundschaftsbrücke in Habkirchen den Startschuss zur Schlussetappe. Der scharfe Start um 10.38 Uhr. 103 Kilometer vor dem Ziel dann die erste vielversprechende Ausreißergruppe. Mitten dabei der Deutsche Luan Elsässer. Maximal beträgt ihr Vorsprung 26 Sekunden auf das Hauptfeld. Dort aber übernehmen die Norweger, später auch die Schweden und das Team aus Slowenien die Nachführarbeit. Und der Vorsprung schmilzt Sekunde um Sekunde. Das wiederholt sich exakt so im weiteren Rennverlauf. Heute keine wirkliche Chance für Ausreißer. Und auch für diese Gruppe ist nach 12 Kilometern die Flucht zu Ende. Nächstes Beispiel, die letzte Zieldurchfahrt. Zwei Fahrer sind abgehauen. Sie werden aber im nächsten Anstieg vom Feld gnadenlos wieder eingefangen. Die starken Teams haben zu viele Eigeninteressen. Es folgt die letzte Bergwertung. Und hier zeigt sich der Gesamtführende. Sintra Orholm-Lönnseth zeigt seine Stärke. Michael Hettegger, der Führende in der Bergwertung, der Fahrer im weißen Trikot mit den roten Punkten, holt hier zwar keine Zähler, gewinnt aber das Bergtrikot. Kilometer vor dem Ziel folgt die letzte Sprintwertung der diesjährigen Trofeo. Die holt sich der Deutsche Felix Jarzina, auf Rang 2 bei dieser Wertung aber Liam Brüchmann aus den Niederlanden. Und damit gewinnt der Sieger der zweiten Trofeo-Etappe das Sprinter-Trikot der Ausgabe 2026. 10 Kilometer vor dem Ziel dann der entscheidende Antritt. Eine Dreiergruppe geht weg, darin der Gesamtführende, der Australier Alistair Forsyth und der slowenische Meister Luka Maksimovic. Ziel in Reinheim, Forsyth gewinnt die Etappe und das ist eine kleine sportliche Überraschung. Als Zweiter dieses Tagesabschnitts holt sich Sindre Aarum Lynset aber den Gesamtsieg der Saarland-Trofeo. Und so sieht die Bilanz des sportlichen Leiters für die letzten 4 Tage aus.
2: Wir haben natürlich ein paar kleinere Stürze gehabt, aber im Großen und Ganzen ist es relativ glimpflich gut gelaufen. Wir haben einen verdienten Sieger gehabt, wir haben schöne Strecken gehabt, eine enorme Zustimmung in der Bevölkerung und eine tolle Live-Übertragung. Also es war rundum gelungen. Das war die 38. Wir werden, so wie es aussieht, eine 39 erleben. Und fangen wahrscheinlich nächste Woche schon mit den Planungen wieder an.
1: Und das ist das Podium der 38. Saarland-Trofeo. Rang 3 für Elias Wendell, Schweden. Platz 2 an Splinter van Toff, Niederlande. Und die Siegerpokale gehen an Sindre Aarum Lønset aus Norwegen. Den schönsten Siegerehrungsgag erlaubt sich aber Tagessieger Alistair Forsyth aus Australien. So trinkt man den Siegersekt auf Aussie Way.
0: Jetzt habe ich ihn hier, den Gewinner der Trofeo 2026, Sindre Aarum Lønset. Congratulations!
3: Herzlichen Glückwunsch! Wenn ich Ihnen in die Augen schaue, sehe ich ein paar Tränchen. Wie emotional ist der Sieg?
4: Ja, es ist großartig. Das war mein erster UCI-Sieg und das bei so einem Rennen, das bedeutet mir alles. Dafür haben wir so hart gearbeitet und ich habe mich einfach richtig stark gefühlt. Das Team war großartig.
5: Amazing, it's incredible.
3: Wir hatten 4 Renntage, es war spannend bis zum Schluss. Wie haben Sie die letzten Tage erlebt?
4: Ja, es war auf jeden Fall echt hart. Aber unser Team war auf jeden Fall das Stärkste. Wir haben gut zusammengearbeitet, aber ja, am Ende waren alle Etappen wirklich extrem hart. Die Regenetappe vor 2 Tagen auch und dann noch die 2 heißen Etappen gestern, das war schon alles sehr fordernd.
0: Thank you very much. Enjoy your celebrations und herzlichen Glückwunsch auch an Lenny Karstedt, bester Deutscher. Erstmal herzlichen Glückwunsch. Wie zufrieden sind Sie damit?
6: Ja, also der beste Deutsche schon mal ganz gut. Ich glaube, 5. MGC ist auch nicht so schlecht. Podium wäre besser gewesen, aber am Ende war nicht mehr drin.
0: Das klingt, als hätten Sie sich im Vorfeld ein bisschen mehr erhofft.
6: Ja, nach letzter Woche nach dem Sieg weiß man schon, dass man Form hat. Und am Berg war ich glaube auch nicht der Schlechteste. Nur dass danach halt alles immer zusammenrollt, ist halt ein bisschen ärgerlich.
0: Für Radrennen ist es ja auch immer üblich, dass man wunderschöne Bilder sieht. Zumindest wenn man am Fernseher sitzt und zuschaut oder am Livestream. Haben Sie als Radfahrer auch Augen dafür, wie schön das gerade ist, wo Sie durchfahren?
6: Ja, manchmal schon, wenn man links gleich am Berg runterschaut. Sieht schon ein bisschen, also sieht schon schön aus hier. Und wenn man Zeit hat, genießt man es auch.
0: Wie geht es denn jetzt für Sie weiter in den nächsten Wochen und Monaten?
6: Übernächste Woche ist dann auch noch ein großes Highlight, die Deutschland, also DM, Straße. Und danach die Valromée in Frankreich.
0: Was ist das Ziel für die DM?
6: Gewinn.
0: Das sind klare Worte. Vielen lieben Dank und nochmal herzlichen Glückwunsch. Bester Deutscher, auch wenn Sie nicht ganz zufrieden sind, das ist schon was. Das kann man sich auch an den Hut bzw. an den Helm stecken. Vielen Dank.
6: Dankeschön.
0: So viel erstmal zur Trofeo. Wir bleiben aber beim Radsport. Denn auch hier im Saarland haben wir ja ein Profiteam. Von Bike Aid ist die Rede. Die waren im Frühjahr schon ziemlich erfolgreich. Marc Drumm, der weiß jetzt, welcher Fahrer bisher besonders abgeliefert hat.
7: Dann mal auf. Zum ersten Mal.
8: My first time in
7: mein erstes Mal Europa. Ich mag es.
8: I like it.
7: Er mag es. Das erste Mal Radrennen außerhalb Afrikas, das Saarland, Blieskastel. Naum Ephriem, 19 Jahre, aus Eritrea, einer von 3 Afrikanern im saarländischen Profiteam Bike Aid. Einer, der nicht nur seinen neuen Chef bei der WM im vergangenen Herbst begeistert hat.
9: Er wurde Elfter im Juniorenrennen. Das war ein brutales Rennen. Vorne nur die absoluten Top-Talente, die es im Moment gibt. Und das hat direkt dazu geführt, dass sich viele Leute angefangen haben, mit ihm zu beschäftigen. Das war auch für uns nicht ganz einfach, weil wir hatten Kontakt. Seine Trainer zu Hause in Eritrea hatten mit uns Kontakt. Aber tatsächlich kamen dann ein paar große Radsportmanager und die haben ihn auch schon unter Vertrag genommen. Und ja, also dass wir ihn jetzt hier haben und er mit uns diese Rennen fahren kann, macht uns riesen Freude.
7: Für mehrere Wochen, solange das Visum reicht, wohnen alle drei in Blieskastel. Die Griechenland-Rundfahrt wird zur Premiere für den, der kurze Anstiege mag und Kämpfen als Stärke nennt. Erste Etappe, erstes Ausrufezeichen. Naum Ephrem fährt ganz vorne rein.
9: Platz 5, ein super Ergebnis. Das ist selbst für ein europäisches Weltklasse-Talent nicht selbstverständlich, am ersten Renntag in der Klasse so ein Ergebnis einzufahren. Und direkt an den Folgetagen hat man dann aber auch schon gesehen, mit, sag ich mal, ungeschickten Stürzen und so, die wir dann so analysieren, ja, okay, da fehlt dann doch teilweise auch noch so das Feingefühl über die Fahrlinie in der Gruppendynamik, wie man das Rennen zu lesen hat und so. Und dann merkt man, okay, man darf das trotzdem alles nicht zu schnell und zu hoch aufhängen.
7: Und nicht direkt schon vergleichen mit den Fahrern wie Schiffer und Dorn, den Erfolgen aus den Vorjahren. 68. Internationale Bike-Aid-Siege insgesamt in gut einem Jahrzehnt. In diesem sind es trotz Umbruch, Teamverjüngung immerhin schon 5. Die meisten eingefahren bei der Tour auf Benin.
10: Ali, Evan, Ali, come on, you help no man, come on, the last push together.
9: Bei allem drumherum, was wir an Konzept haben und Community und Verein, die Jungs trainieren super hart, die wollen Profis werden und am Ende das, was dafür die Befriedigung und die Rückmeldung, dass es Sinn macht, ist der Sieg. Und so banal das auch ist für das Mannschaftsgefüge, wir haben jetzt in Benin zum Beispiel mit Christian Belosovic 4 Etappen und den Gesamtsieg gewonnen. Das ist ein kleines Rennen und trotzdem hat das eine unglaubliche Gruppendynamik, Stärkung des Zusammenhalts in der Mannschaft, wenn man gemeinsam ein Rennen gewonnen hat. Das verbessert in den nächsten Rennen alles um sehr, sehr viele Nuancen.
7: Die nächste Aufgabe heißt Tour of Aquitaine, Pyrenäen, eines der Tour de France Vorbereitungsrennen. Das große Naum Ephrem Ziel heißt World Tour. Ich will richtiger Profi werden. Trikots gewinnen bei der Tour de France oder anderen Rundfahrten.
0: Von hier oben haben wir einen wunderschönen Blick über den Bliesgau. Hügelig ist es hier. Die Fahrer bei der Trofeo legen pro Rennen ungefähr 1500 bis 1600 Höhenmeter zurück. Peanuts nennen das die Teilnehmerinnen und Teilnehmer von Saarvertikal, dem längsten Downhill der Welt, so nennen es zumindest mal die Veranstalter. 137 Kilometer geht es vom Norden des Saarlandes bis ganz runter in den Süden. Und als wäre das nicht schon weit genug, nehmen sie auch noch alles an Höhenmeter mit, was es so gibt. 2000 sind das. Ich sag's nochmal auf 137 Kilometer. Das ist wirklich extrem viel. Es ist also ein einmaliges Event im Saarland. Alexander M. Groß war für uns dabei.

0: 6.45 Uhr Parkplatz an der Talsperre Nonnweiler.
1: Mein Name ist Martin Wolzdorfer von Bike Aid. Ich organisiere zusammen mit ein paar Freunden ein Gravel Mountainbike Event im Saarland, das sich Saarvertikal nennt. Alle Einnahmen dieser Veranstaltung werden für Charity-Zwecke gespendet. Es ist kein Rennen, wir fahren, jeder fährt für sich nach einem Track. Der Reiz ist, das Saarland von Nord nach Süd zu durchqueren. Man hat dann 130 Kilometer, knapp 2000 Höhenmeter gemacht. Und die Schnellen machen das in 7-8 Stunden, die Langsamen bis 12-13 Stunden.
0: Man hat das Gefühl, alle positiv verrückten Radsportler aus dem Südwesten sind an diesem Tag zusammengekommen. Die Strecke ist nicht ausgeschildert, gefahren wird nach einem GPS-Track. Viele Teilnehmerinnen und Teilnehmer sind Wiederholungstäter.
2: Das ist immer eine Herausforderung.
3: Ich fahre schon immer Rad.
2: Verpflegung ist das Wichtigste, was es gibt. Und das ist nicht nur ein Reiz, es ist einfach schön.
0: Eigens aus Leipzig und Köln angereist sind Christoph Hench und Tim Hortig. Sie sind zum ersten Mal dabei und kennen das Saarland kaum.
4: Noch nicht so richtig. Also früher von einigen Radrennen hier in Überherrn, da waren wir regelmäßig. Aber so richtig durchkreuzt habe ich das jedenfalls noch nicht. Oder du?
0: Aufwärmen bei einer Runde um die Talsperre. 10 Kilometer flach, das wird die absolute Ausnahme bleiben. Peterberg und Schaumberg sind dann die ersten knackigen Anstiege.
5: Das sieht noch ganz entspannt aus.
6: Das ist auch ganz entspannt.
5: Ja. Ja. War noch nicht schlimm?
6: Nee, das ist, wenn man angepasst fährt und nicht überpaced, geht das. Ach, man darf es halt nur mit der E-Bike anlehnen.
5: Aber macht noch Spaß.
7: Die Strecke ist super. Immer.
5: Kann ich noch lachen?
8: Ja, ich kann noch lachen.
5: Wie war es bis jetzt?
8: Super, schön. Richtig toll. Schöne Trails, schöne Landschaft.
9: Im

0: Ja, da waren schon ein paar taffe Anstiege dabei. Einen musste man schieben, ging nicht anders. Das schneiden wir raus.
1: Coole Strecke auf jeden Fall, sehr abwechslungsreich. Wusste auch gar nicht, dass es im Saarland so schön ist, ganz ehrlich.
2: Rund 250 Radsportverrückte machen mit beim längsten Downhill der Welt. Keine Radtouristikfahrt. Wer hier ankommen will, muss im Frühjahr schon ein paar Trainingskilometer gesammelt haben. Ungefähr in der Mitte der Strecke Conny Hill, der erste und der einzige Verpflegungspunkt. Auch hier geht es familiär zu. Organisator Martin Wolfsdorfer und viele Helferinnen und Helfer sorgen für die Verpflegung. Sogar die Müsli-Riegel sind selbst gebacken.
3: Haferflocken, Haselnüsse, Mandeln, Aprikosen, Rohrzucker, Sonnenblumenkerne, Dinkelmehl, Hafermilch.
2: Zu diesem Zeitpunkt sind die ganz Schnellen schon im Ziel. Auf alle anderen wartet die Halde Ensdorf. Steil, heiß, staubig und nochmal steil. Christoph und Tim verschärfen das Tempo. Ein gutes Training, denn im Sommer wollen die beiden die Tour de France-Strecke von 1926 nachfahren.

0: war ganz schön steil, ja. Wusste auch nicht, dass der Mont Ventoux auch hier im Saarland steht. Das war mir gerade neu.
1: Die letzten Kilometer sind eher flach. Durch den Warnd geht es nach Karlsbrunn, wo ein zufriedener Organisator auf die Sportler wartet.
2: Bisher positiv, alles sehr gut. Von den 245 Starter sind jetzt 85 im Ziel. Und es wird jetzt noch ein zäher Nachmittag, bis die alle den Weg nach Karlsbrunn gefunden haben. Das dauert jetzt noch ein bisschen.
1: Wer es ins Ziel schafft, das waren immerhin 233, bekommt die Finisher-Medaille.
2: Freunde der Nacht. Und?
3: Klasse.
2: Ja?
3: Hat richtig Bock gemacht, ja.
2: Ja, sicher.
3: Studierunde geplant.
2: Ja, sicher.
3: Echt, ja.
2: Was denke ich denn?
3: Trail-Inspektor.
2: Ich muss doch meinen Ruf folgen.
3: Schön, ja.
4: Danke dir.
3: Jetzt kenne ich endlich mal das Saarland so richtig gut. Und ich hätte nicht gedacht, dass es so abwechslungsreich tatsächlich ist. Von der Streckenführung her waren viele Singletrails dabei, sehr, sehr viel bergauf. Schöne Waldwege tatsächlich, ein bisschen Asphalt, ein bisschen Radweg auch, war toll.
5: Es war eine überragende Strecke. Also Lob an diejenigen, die das geplant haben. Sehr abwechslungsreich, bin ich glaube ich noch nie so in der Art gefahren.
3: Auf jeden Fall nächstes Jahr wieder, ja.
6: Lange ist es nicht mehr. Dann startet das wohl berühmteste Radrennen der Welt, die Tour de France. Um Ihnen die Zeit bis dahin ein bisschen zu versüßen und falls Sie auch ein bisschen Ablenkung von der Fußball-WM brauchen, habe ich jetzt was für Sie. 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Wie der Autor Marc Drumm sagt, gibt sie maximal tiefe und bewegende Einblicke in ihr Leben als Radprofi, vom Traum zum Albtraumberuf, von der Weltspitze in die Essstörung.
7: Ich sitze jetzt hier am Mont Ventoux. 2022 bin ich hier den Berg hochgeflogen, wurde Zweite und war wirklich eine der Besten der Welt.
8: Ja, und heute ist es eine ganz andere Challenge, würde ich sagen. Es ist fast so, als ob ich mich den Berg Kilometer für Kilometer hochquälen würde. Aber irgendwie ist es auch genauso gut, wie es jetzt ist. Denn ich weiß, dass ich auf gar keinen Fall zurück will.
9: Essstörungen sind häufig ein Tabuthema. Auch im Leistungssport, die Aspekte Gewicht und Abnehmen begleiten das Leben vieler Athletinnen und Athleten.
10: The devil's in the basement in my home.
7: Ich habe mich jetzt nicht als schön empfunden. Ich wusste ganz genau, ich bin super dünn. Dieses venöse Aussehen und dieses muskuläre Aussehen, ich habe das damit verbunden, so müssen Profisportler aussehen. Weil ich habe dieses Bild von Männern im Kopf, die die Tour de France fahren. Und eigentlich jeder Mann, der an der Startlinie von der Tour steht, also ich spreche jetzt hauptsächlich von den Bergfahrern, da sieht man eben an den Waden jede Vene und auch hier diese Vene am Arm. Und für mich war das so das Idealbild. So muss ein Sportler aussehen. Und als ich so dann aussah, habe ich gedacht, gut, jetzt habe ich es erreicht.
11: Ich weiß, was sie für ein Problem hatte. Und erstmal finde ich es so stark von ihr, dass sie den Schritt gewagt hat, an die Öffentlichkeit zu gehen.
12: Was Clara gemacht hat, finde ich stark. Zu dem stehen. Und da auch eine kleine Pandora-Box aufzumachen.
8: Und das ist meine Geschichte.
6: Diese und alle weiteren Folgen von Deine Tour können Sie ganz bequem auf dem Sportschau-Kanal bei YouTube oder in der ARD-Mediathek anschauen. 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
6: 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Wir sind wieder zurück hier in Rheinheim. Die Fahrer der Trofeo, die fahren sich jetzt so langsam aus. Aber wir machen uns jetzt noch mal richtig warm. Denn morgen geht's endlich los. Das größte Sportereignis, das das Saarland je gesehen hat, geht morgen endlich an den Start. Die Special Olympics Nationalen Spiele. Die ganze Woche stand ja schon in deren Zeichen. 6 Fackelläufe haben wir schon gesehen, inklusive Fallschirmsprung vom Saarpolygon. Morgen um 18 Uhr endet dann auch der letzte in Saarbrücken, bevor dann am Ende die Flamme der Hoffnung bei der Eröffnungsfeier im Ludwigspark entzündet wird. Frank Rundhefer, macht Ihnen jetzt noch mal richtig Lust auf dieses

0: Morgen geht es los mit der Eröffnungsfeier im Ludwigsparkstadion in Saarbrücken.
1: Ich freue mich einfach riesig.
0: Die Hymne der Spiele in der Darbietung des Rundfunk-Sinfonieorchesters Saarbrücken. Die Einstimmungsmelodie für Athletinnen und Athleten.
2: Ich freue mich auf den Familienabend, den ich mit meiner Schwester Mariella, meinen Eltern und meinem Paten besuchen werde. Außerdem bin ich sehr gespannt auf die große Eröffnungsfeier im Ludwigsparkstadion. Viele Bekannte werden mitmachen.
0: Und das Mitmachen, es startete in Berlin.
3: Hier beginnt sie, die Special-Olympische Reise für das Saarland. In Berlin brennt die Fackel, die über 2 Wochen ihren Weg durch ganz Deutschland nehmen wird und dann am 2. Juni in Perl ankommen soll. Für die über 4000 Athletinnen und Athleten mit geistiger und oder mehrfacher Behinderung aus der ganzen Bundesrepublik steigt damit die Anspannung.
0: Freudig angespannt Athlet Noah. In Perl bringt er die Fackel per Rad in einem besonderen Gefäß.
4: Ja, das ist eine Berglampe.
0: Passt doch perfekt zum Saarland, wo das Thema Inklusion noch mal so richtig bewusst gemacht wird.
5: Das bedeutet, dass man alle Menschen, egal wer sie sind, einfach nur nimmt und sie einfach unterstützt und beihält und hilft, alles zu machen, was sie eben träumen zu machen. Und ich glaube, das bedeutet einfach, zusammenzuhalten.
0: Also 6 Tage Sport bitte, à la Special Olympics.
6: Es kann sein, dass auf einer Laufstrecke ein Läufer sich rumdreht, weil der Kumpel noch nicht ganz so weit gekommen ist, mal mitten auf der Tatanbahn anhält und wartet, bis der Kollege bei ihm ist und dann laufen sie gemeinsam durchs Ziel.
0: Gemeinsamkeit steht auch bei den Saarathletinnen und Athleten im Fokus. Christoph Olbrich etwa oder Annalena Haben und Steve Röder. Sie waren schon bei den Weltspielen Aushängeschilder des Saarlands.
7: Natürlich freue ich mich auf die brutale Spiele. Und ich habe mein Ziel, mein einziges Ziel ist, 3-mal Goldmedaille zu nehmen.
0: Herz und Teilhabe, ganz wichtige Aspekte. Aber für die Sportlerinnen und Sportler liegt der Fokus absolut auf den Wettbewerben. Sie wollen Bestleistungen und Medaillen.
8: Ich freue mich einfach darauf. Wir haben immer noch übe wie die Spiele für die Spiele und ja.
0: Alle Teams sind nun angekleidet, auch die Saarmannschaft. Schickes Outfit mit einem ganz besonderen Hut. Und der ist vor allem ganz schön
9: bunt.
0: Besser kann man es nicht sagen. Es kann losgehen. Die Sportstätten sind alle rechtzeitig fertig geworden. Also Vorfreude pur.
10: Weil es sehr große Veranstaltungen hier gibt. Und 4000 Athleten und Athletinnen in ganz Deutschland.
0: Und wenn sie dann sportlich alles rausgehauen haben, dann wird richtig gefeiert.
7: Und ich freue mich schon auf die Party, ich freue mich auf die Athletendisco.
10: Die Athletendisco.
7: Auf Eröffnungsfeier.
10: Die Eröffnungsfeier.
7: Auf die schöne Atmosphäre.
10: Und die Abschlussfeier.
0: Das Feuer, es brennt. Olympia-Feeling beim größten Sportevent, das das Saarland jemals ausgerichtet hat. Lasset die Spiele beginnen.
11: Morgen um 20.15 Uhr geht's also los mit der Eröffnungsfeier. 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Ich verabschiede mich jetzt hier aus Rheinheim. Wir sehen uns dann hoffentlich morgen entweder im Ludwigspark oder an den Bildschirmen um 20.15 Uhr. Tschüss, machen Sie es gut.
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1: Hallo, hier ist der Michael Friemel. Guten Morgen, Saarland.

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1: Halb acht, Emanuel Gelestos ist im Studio. Guten Morgen.
2: Guten Morgen. USA und Iran schließen Friedensabkommen. Die offizielle Unterzeichnung ist für Freitag in der Schweiz geplant. Das haben beide Seiten sowie Vermittler Pakistan bestätigt. Wie es heißt, wurde eine Waffenruhe für die gesamte Region vereinbart, einschließlich des Libanon. EU-Beitrittsverhandlungen mit der Ukraine. Der Auftakt findet heute am Rande des EU-Außenministertreffens in Luxemburg statt. Auch mit Moldau werden Beitrittsverhandlungen aufgenommen. Vor allem wegen einer Blockade Ungarns hatten sich die Gespräche verzögert. Sexualisierte Gewalt an saarländischen Schulen. Die Staatsanwaltschaft hat seit 2019 in 11 Fällen gegen Lehrkräfte ermittelt. 6 Disziplinarverfahren wurden eingeleitet, 3 davon laufen noch. In den abgeschlossenen Fällen wurden unter anderem Bezüge gekürzt oder das Beamtenverhältnis beendet. Jonas Reiter gewinnt Stichwahl. Der CDU-Kandidat wird neuer Bürgermeister in Nonnweiler. Reiter setzte sich gestern mit 61,2% der Stimmen gegen den von der SPD unterstützten Einzelbewerber Henning Bock durch. Deutschland schlägt Curaçao. Die Fußballnationalmannschaft hat bei ihrem WM-Auftakt mit 7:1 gewonnen. Im zweiten Spiel der deutschen Gruppe schlug die Elfenbeinküste Ecuador mit 1:0. Außerdem spielten Niederlande Japan 2:2 und Schweden Tunesien 5:1. Und Start der nationalen Special Olympics. Die Eröffnungsfeier ist am Abend im Saarbrücker Ludwigsparkstadion. Bis zum Samstag werden sich über 4000 Sportlerinnen und Sportler mit geistiger Behinderung in 27 Sportarten messen. Das SR-Fernsehen überträgt die Eröffnungsfeier ab 20.15 Uhr live.
1: Danke, Emanuel.
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1: Ein trockener Montag und jetzt ein sehr sonniger Start. Im Laufe des Tages können ein paar Quellwolken dazukommen. Angenehme 20 bis 24 Grad erwarten wir heute. Morgen noch einmal so eine kurze Regendelle am Vormittag und Temperaturen bis zu 28 Grad am Nachmittag. Aber ab dann in den kommenden Tagen sonnig und trocken und teils über 30 Grad.
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1: Vorsicht im Landkreis Senkwendel zwischen Freisen und Reitscheid steht ein defekter Bus. Wir haben die Dauerbaustelle auf der A620 Saarlouis Richtung Saarbrücken, momentan 20 Minuten zwischen Geislautern und Gersweiler. Und dann noch auf der A620 Saarbrücken Richtung Saarlouis in der Gegenrichtung ebenfalls 15 Minuten mehr einplanen zwischen Westspange und Völklingen Ost. Zwischen Sins und Tettingen-Butzdorf hat es einen Unfall gegeben, auch hier kommt es zu Behinderung und geblitzt wird auf der A620 Saarlouis Richtung Saarbrücken zwischen Wattgassen und Völklingen-Werden.
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1: 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Guten Morgen, hier ist Michael Friemel. Schönen Montag.
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1: Herzlich willkommen. Allen, die vielleicht jetzt gar nicht so normalerweise Stammhörer sind, die aber vielleicht extra für die Special Olympics hier im Saarland angereist sind und jetzt eine Zeit lang bei uns verbringen werden. Schön, dass ihr da seid. Habt Spaß, habt eine tolle Zeit.

0: Schubsen erlaubt.
1: Ja, hier ist SR3 Saarlandwelle um 7.41 Uhr.
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1: Heute mit Matthias Scheer. Was haben Sie gesagt?
0: Schubsen erlaubt, kaum zu glauben. Aber in Rom gilt beim Parken scheinbar genau dieses Motto. Ich laufe in der ewigen Stadt entlang einer zugeparkten Straße. Plötzlich bremst ein kleiner italienischer Flitzer neben mir. Die Fahrerin schiebt mit ihrer Stoßstange einfach ein paar Autos ein Stück vor und zurück. Schwupps, schon hat sie einen Parkplatz. Ohne gezogene Handbremse, ohne eingelegten Gang. Die Stoßstange tat genau das, was ihr Name verspricht. Sie fing den Stoß ab. Absolut praktisch, trotz kleiner Kratzer. So passt ihr Auto noch in die Lücke. Bei uns wahrscheinlich undenkbar. Wenn es auf unseren Straßen beim Einparken kracht, schießt der Puls sofort auf 180. Ein freundliches Lächeln und Danke für den Parkplatz, das reicht da nicht. Oje, die Anwalts- und Versicherungskosten, mir schwant Übles. Und heute sterben diese Stoßstangen aus. Moderne Autos sind vollgestopft mit Sensoren und Kameras. Ein sanfter Stupser bedeutet heute direkt Kostenvoranschlag, Werkstatt, hunderte Euro Schaden. Die Technik, die uns eigentlich schützen soll, macht viele dünnhäutiger. Jede kleine Berührung wird zur Krise. Mich erinnert das an ein Wort aus der Bibel. Ein gelassener Mensch ist besser als ein starker. Gelassenheit meint hier eine innere Weite, die Fähigkeit, Druck nachzugeben, anstatt wütend alles zu blockieren. Meine inneren Sensoren piepsen einfach zu oft. Sie übertönen dann schnell mein Herz, das viel nachgiebiger ist, manches wegstecken kann oder sogar dem anderen ein Stück entgegenrollen kann. Wie wäre es, heute mal die innere Handbremse gelöst zu lassen und nachgiebig zu sein, wenn es im Alltag mal eng wird? Damit füllen Sie eine große Lücke im Miteinander.

0: Schönen guten Morgen, hier ist SR3 Saarlandwelle. Das ist ja gerade eine sportliche Zeit über den großen Teich, die Fußball-WM. Und hier bei uns die größte Sportveranstaltung, die im Saarland je stattgefunden hat, die Special Olympics. Von heute bis Samstag, Tom Klose aus der SR Sportredaktion ist da. Tom, die Special Olympics, das ist ja noch ein recht junger Wettbewerb. Wer die letzten Wochen jetzt nichts davon mitbekommen hat, mal ganz kurz die Kurzform, was ist es?
1: Also die Special Olympics Nationalspiele Deutschlands, größte inklusive Sportveranstaltung für Menschen mit geistiger und oder Mehrfachbehinderung. Über 4000 Sportlerinnen und Sportler sind ab heute sozusagen hier im kompletten Saarland und in Forbach in der grenznahen Region unterwegs und treten zusammen an. Im Großen und Ganzen erstmal ein Sportevent, das auf uns wartet, aber natürlich auch eine ganz große inklusive Teilhabe, eine ganz große Aktion, die so ein bisschen zeigen soll, hey, wir sind sichtbar, wir sind da und wir sind vor allem auch Sportlerinnen und Sportler. Das soll ja auch im Vordergrund stehen. Es geht immer und es wird viel um Teilhabe gesprochen, aber am Ende ist es natürlich auch ein Sportevent, wo man sozusagen sich messen kann und gegeneinander antritt.
0: Entschuldigung, definitiv. Es geht natürlich darum, auch Leistungen zu liefern und Leistungen zu zeigen.
1: Und das ist den Sportlerinnen und Sportlern auch ganz wichtig,
0: die heute dabei sind. Ja. Super. Können wir denn sagen, wo würdest du denn jetzt hingehen, wenn ich sage, ich will mir was angucken? Hast du einen Tipp für mich?
1: Ist ein bisschen gemein, weil du kannst im Prinzip, egal wo du im Saarland bist, überall hingehen. Um mal ein paar zu nennen, Saarbrücken, Nohfelden, St. Wendel, Dillingen, Saarlouis, Homburg, Merzig und so weiter und so fort. Über 20 Sportstätten in den Gemeinden. Ich würde vielleicht mal hingehen, da wo es so ein bisschen spezieller ist. Also Basketball 3x3, vielleicht zur, klingt komisch, aber ist so, rhythmische Sportgymnastik, Rudern oder vielleicht auch zum Freiwasserschwimmen an den Boostalsee. Es gibt so viel, was man sehen und mitnehmen kann und das ist tatsächlich alles kostenlos. Und wem das zu schnell ging, sr.de/Special Olympics, da kann man das alles auch nachlesen.
0: Super, ich habe gesehen, hier an der Undine unten an der Sportstätte wird auch gerudert. Also das ist so schön, weil der Verein räumt dann auch seinen Platz und die gucken, dass sie da alle ans Wasser kommen und dass sie einen tollen Tag haben gemeinsam. Du hast gesagt, da kann man es nachlesen auf jeden Fall. Was ich toll finde, fernab der sportlichen Wettkämpfe, ist auch so dieses Rahmenprogramm. Allein die Nummer mit diesem Fallschirmsprung, als die da auf der Halde Duhamel angekommen sind, um die olympische Fackel vorbeizubringen, das produziert halt Wahnsinnsbilder.
1: Absolut. Es gab ja tatsächlich diese Flamme der Hoffnung, wie sie genannt wird, die im Prinzip ja schon in der Landesvertretung des Saarlandes in Berlin vor Wochen schon sozusagen losgeschickt worden ist und die ist dann im Saarland angekommen, gab in ganz verschiedenen Gemeinden hier im Land eben diese Fackelläufe und auch ein Fallschirmspringer hat die Fackel sozusagen mitgebracht. Die wird heute Abend bei der großen Eröffnungsfeier im Ludwigspark, apropos tolle große Bilder, dann sozusagen final übergeben und entzündet. Kann man sehen ab 20.15 Uhr im SR-Fernsehen, diese große Eröffnungsfeier live aus dem Ludwigspark. Ich finde Primetime für die, Wahnsinn, die sie auch verdienen. Ja, da kommt dann in den nächsten Tagen überhaupt super viel Teilhabe, super viel Show, super viel Sport auf alle Athletinnen und Athleten, aber auch die Zuschauer zu. Kleiner Tipp, unten direkt am Tiblisser Platz und den angrenzenden Saarwiesen, großes Special Olympics Festival mit allem drum und dran. Also da könnte man auch, wenn man, sag ich mal, ein bisschen einfach Lust auf gute Stimmung hat, vorbeischauen.
0: Und das Wetter passt auch. Toll, wir freuen uns auf tolle Special Olympics. Euch auch in der Sportredaktion, ich glaube, ein besonderes Event neben Tour de France und Co., alles mal sowas hier abzuwickeln. Bei euch ist auch gerade ein ganz guter Geist drin. Danke dir, mach's gut. Ciao.
1: Gerne, tschüss.

0: beide Seiten und der Vermittler Pakistan bestätigt. Bundeskanzler Merz hat auf X geschrieben, das sei ein diplomatischer Durchbruch. Lissi Kaufmann berichtet.
1: Das könne den Weg zur Erholung der Weltwirtschaft und zur Stabilisierung der Region bahnen, heißt es in dem Post. Es gelte, das Vereinbarte zielstrebig umzusetzen.
0: Jetzt muss unterzeichnet werden und diese offizielle Unterzeichnung der Vereinbarung ist nach pakistanischen Angaben für nächsten Freitag geplant. Das soll in der Schweiz passieren, dieser USA-Iran-Deal. Thema gleich in der SR-Info-Rundschau um 8.

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1: Um 8 Uhr mit Lea Kielnecker. Guten Morgen. Und wir starten mit diesen Themen in die Woche. Größtes Sportevent im Saarland. Heute starten die Special Olympics. USA und Iran einigen sich auf erstes Abkommen. Und Saarbrücker Institut bekommt 34 Millionen aus Transformationsfonds. Das Wetter sonnig und trocken, hier und da ein paar lockere Wolken bei maximal 20 bis 24 Grad. Am Abend starten die Special Olympics Nationalen Spiele mit einer großen Eröffnungsfeier im Saarbrücker Ludwigspark. Das Mini-Olympia für Menschen mit geistiger Behinderung ist die größte Sportveranstaltung, die es im Saarland jemals gab. Für SR Info Tom Klose.
2: Die Eröffnungsfeier im Ludwigsparkstadion und die finale Übergabe der sogenannten Flamme der Hoffnung, dem Feuer der Special Olympics, markiert den Startschuss für über 4000 Sportlerinnen und Sportler, die sich noch bis Samstag an mehr als 20 Sportstätten im Land messen werden. Über 10 Millionen Euro haben Land und Kommunen in die Veranstaltung investiert, Sportstätten im ganzen Land umgebaut, modernisiert und barrierefrei ausgebaut. Die Spiele sind erstmals auch grenzüberschreitend mit den Schwimmwettbewerben in Forbach in Frankreich. Sport gemacht wird im Saarland praktisch überall. Von Fußball auf dem FC-Sportfeld Saarbrücken bis Beachvolleyball am Bostalsee-Nohfelden, Handball in Saarlouis oder Hockey in Neunkirchen. Zu über 13.000 Beteiligten, darunter Trainern, freiwilligen Helfern, Schul- oder Fangruppen und Familien, sollen dazu auch bis zu 100.000 Zuschauer die Veranstaltungen abseits der Sportstätten besuchen.
1: Der SR überträgt die Eröffnungsfeier aus dem Ludwigsparkstadion heute Abend ab 20.15 Uhr live. Bei einem russischen Angriff auf die ukrainische Stadt Charkiw sind 5 Rettungskräfte getötet worden. Nach Angaben der Behörden wurden die Männer bei Löscharbeiten angegriffen. Zudem seien bei Attacken auf die Hauptstadt Kiew mindestens 20 Menschen verletzt worden. Aktuell sind laut Bürgermeister Klitschko wegen Schäden an Oberleitungen 140.000 Einwohner ohne Strom. Durch die Angriffe kam es auch zu einem Feuer an einer der bedeutendsten religiösen Stätten des Landes. In Kiew brennt das jahrhundertealte Höhlenkloster. Es hat sich in den letzten Tagen schon angedeutet, allerdings gab es von den USA und Iran immer wieder widersprüchliche Aussagen dazu. Jetzt wird es langsam konkret. Die beiden Staaten haben sich auf ein Abkommen zur Beendigung des Krieges geeinigt. Es soll am Freitag in der Schweizer Stadt Genf unterzeichnet werden. Für SR Info Benjamin Weber.
3: Auch Iran hat die Einigung mittlerweile bestätigt. Der Nationale Sicherheitsrat erklärte in der Nacht, der Krieg mit den USA und alle militärischen Operationen würden ab sofort enden. Das schließe auch Kampfhandlungen im Libanon mit ein. Der Nationale Sicherheitsrat erklärte weiter, auch die US-amerikanische Seeblockade gegen iranische Häfen werde aufgehoben. US-Präsident Trump hatte zuvor angekündigt, Iran werde die wichtige Meerenge von Hormuz für die Schifffahrt öffnen. Irans stellvertretender Außenminister sagte, das werde erst nach Unterzeichnung am Freitag in Genf geschehen. Medienberichten zufolge soll nach der Unterzeichnung eine 60-tägige zweite Phase beginnen, in der dann Verhandlungen stattfinden sollen, unter anderem über das Atomprogramm des Iran. Diese Gespräche über ein endgültiges Abkommen würden erst beginnen, wenn die USA ihre Verpflichtungen erfüllt hätten, hieß es aus Iran. US-Präsident Trump drohte in US-amerikanischen Medien mit neuen Angriffen auf Iran für den Fall, dass die Verhandlungen für ein neues Atomabkommen scheitern.
1: In der französischen Stadt Évian nahe der Schweizer Grenze treffen sich ab heute die Staats- und Regierungschefs der 7 führenden westlichen

0: westlichen Industrienationen. Dabei soll es vorrangig um das Abkommen zwischen den USA und dem Iran gehen, aber auch um den Ukraine-Krieg sowie die damit zusammenhängenden Probleme der Weltwirtschaft. Gestern war es im benachbarten Genf zu Ausschreitungen bei einer Demonstration gegen den G7-Gipfel gekommen. Die Schweizer Polizei setzte Wasserwerfer und Tränengas gegen mehrere gewalttätige Demonstranten ein. Die EU beginnt heute die Beitrittsverhandlungen mit der Ukraine und Moldau. Das Verfahren dauert üblicherweise Jahre und umfasst Verhandlungen über Themen von der Landwirtschaft bis zur Rechtsstaatlichkeit. Der Beitrittsprozess der Ukraine war wegen des Widerstands der ungarischen Regierung unter Viktor Orbán zwischenzeitlich ins Stocken geraten. Nach dem Regierungswechsel gab Ungarn sein Veto auf. Seit 2019 hat die Staatsanwaltschaft im Saarland in 11 Fällen wegen sexualisierter Gewalt von Lehrkräften gegenüber Schülern ermittelt. Das geht aus einer Antwort des Bildungsministeriums auf eine SR-Anfrage hervor. Aus der Landespolitikredaktion berichtet Jennifer Klein.
1: Laut Bildungsministerium wurden in dieser Zeit 6 Disziplinarverfahren gegen Lehrkräfte eingeleitet. 3 davon laufen noch, wegen unangemessener Beziehungen von Lehrern zu Schülern oder sexualisierten Grenzüberschreitungen gegenüber Schülern. In den bereits abgeschlossenen Fällen sei es unter anderem dazu gekommen, dass die Bezüge gekürzt oder das Beamtenverhältnis beendet wurden. In den vergangenen 3 Jahren kam es laut Bildungsministerium zudem zu 6 dienstrechtlichen Verfahren gegen Lehrkräfte wegen sexualisierter Gewalt. Die Hälfte davon habe mit einer Entlassung geendet. Häufig würden die betroffenen Schülerinnen und Schüler die Fälle erst Jahre später melden. Der Ombudsstelle für Opfer sexualisierter Gewalt in Schulen, die vor 3 Jahren eingerichtet wurde, seien bisher 38 Fälle gemeldet worden. Wie häufig es sich hierbei um Übergriffe von Lehrkräften auf Schüler handelte, konnte das Bildungsministerium nicht aufschlüsseln.
0: Das Land entwickelt das CEMA, das Zentrum für Mechatronik und Automatisierungstechnik in Saarbrücken, zum Saarland Engineering Institute, SEI, weiter. Das SEI soll Forschung, Technologietransfer und Bildung noch enger als bisher verzahnen und die Transformation der Saarwirtschaft aktiv mitgestalten. Peter Sauer aus der SR Wirtschaftsredaktion.
2: Forschungsergebnisse schneller in marktfähige industrielle Anwendungen überführen und neue Wertschöpfung schaffen. Das sind die Ziele des neuen Saarland Engineering Institutes. Knapp 34 Millionen Euro zusätzlich erhält das SEI dafür aus dem Transformationsfonds der Landesregierung. Ein Großteil davon soll in Personal investiert werden. Neben der Grundfinanzierung und weiteren Forschungsgeldern spricht das SEI in den kommenden 10 Jahren von einem Gesamtbudget von mindestens 100 Millionen Euro. Entscheidend sei, regionale Forschungskompetenzen zu bündeln und den Technologietransfer in den Zukunftsfeldern Robotik, smarte Materialien und Wasserstoff zu stärken, erläuterte die SEI-Institutsleitung um Professorin Pulham und Professor Motzki. Wirtschaftsminister Barke von der SPD sprach von einem nächsten Entwicklungsschritt einer Erfolgsgeschichte. Mehrheitseigner des Instituts ist das Land.
0: Die Landesregierung wehrt sich gegen drohende Einschränkungen der Bahnfernverkehrsanbindung ab Saarbrücken. Verkehrsministerin Berg erklärte, zusätzlicher Wettbewerb dürfe nicht zum Rückzug der Deutschen Bahn führen. Vielmehr setze sich die Landesregierung für eine zusätzliche Direktverbindung von Paris nach Berlin über Saarbrücken ein. Die SPD-Politikerin forderte von Bundesverkehrsminister Schnieder, der Bahn für eine umfassende Anbindung aller Regionen ausreichend Geld zur Verfügung zu stellen. Die saarländische Verkehrsministerin reagierte auf eine Studie der Eisenbahnverkehrsgewerkschaft EVG. Demnach könnten mindestens 16 Städte, darunter Saarbrücken, ICE- oder IC-Verbindungen verlieren, wenn der italienische Bahnanbieter Italo in den deutschen Fernverkehr einsteigt. Neuer Bürgermeister der Gemeinde Nonnweiler wird Jonas Reiter. Der CDU-Kandidat hat sich in der Stichwahl gegen den von der SPD unterstützten Einzelkandidaten Henning Bock durchgesetzt. Aaron Klein für SR Info.
3: Der CDU-Kandidat Reiter kam nach Auszählung aller Stimmen auf ein Ergebnis von 61,2%. Der deutlich unterlegene und von der SPD unterstützte Einzelkandidat Bock erreichte 38,8% der Stimmen. Im ersten Wahlgang vor 2 Wochen hatte keiner der beiden die absolute Mehrheit erreicht. Der damals drittplatzierte Kandidat der Freien Wähler hatte nach der ersten Runde seine Unterstützung für Jonas Reiter angekündigt. Dieser wird zum Amtsantritt am 1. Oktober der jüngste Bürgermeister im Saarland sein. Im Gespräch Gespräch mit dem SR sagte Reiter, er wolle sich dann vor allem um eine bürgernähere Verwaltung kümmern und die Wirtschaftsförderung in Nonnweiler zur Chefsache erklären. Die Wahlbeteiligung unter den knapp 7000 Wahlberechtigten bei der Bürgermeister-Stichwahl in Nonnweiler lag bei gut 63%.
0: Die Loriot-Ausstellung in der Ludwig-Galerie hat der Stadt St. Louis einen Besucherrekord beschert. Den Angaben zufolge wurden gut 15.100 Menschen gezählt. Für eine Ausstellung sei das ein neuer Allzeithöchstwert. Zu sehen waren mehr als 300 originale Zeichnungen, Skizzen und Arbeiten aus allen Lebensphasen Loriots. Begleitet wurde die Ausstellung unter anderem von Vorträgen, Kinoabenden und Zeichenworkshops. Die Loriot-Ausstellung in St. Louis war gestern vor einer Woche zu Ende gegangen. Die deutsche Nationalelf ist mit einem Erfolg in die Fußball-WM gestartet. Die Mannschaft hat gestern Abend klar mit 7:1 gegen Außenseiter Curaçao gewonnen. Michael Küster für SR Info.
4: Mit 2 freien Tagen belohnt Bundestrainer Julian Nagelsmann sein Team, das nach der 7:1-Gala über WM-Neuling Curaçao wieder gut im Quartier vom Winston-Salem angekommen ist. Auch der nächste deutsche Gegner, die Elfenbeinküste, hat sein Auftaktspiel gewonnen, wenn auch sehr spät mit 1:0 gegen Ecuador. Am frühen Morgen ist Schweden mit einem deutlichen 5:1 über Tunesien ins Turnier gestartet. Die Skandinavier führen damit die Gruppe F nach dem ersten Spieltag an. Dahinter gleich auf die Niederlande und Japan. Beide haben sich zuvor schon 2:2 unentschieden getrennt.
0: Nachwuchsradprofi Sindre Orholm Lønset hat die Saarland-Trofeo gewonnen. Der Norweger verteidigte gestern auf der Schlussetappe das grüne Trikot des gesamtführenden Souverän. Zweiter der Gesamtwertung wurde der Niederländer Splinter van Toff. Der Schwede Elias Wendel sicherte sich am Ende Platz 3. Bester Deutscher war Lenny Karstedt auf Rang 6. Die Saarland-Trofeo ist das einzige grenzüberschreitende Juniorenradrennen der Welt. Und das war die SR-Info-Rundschau mit Lea Kielnecker. Es ist 8.10 Uhr und im Studio übernimmt jetzt wieder Michael Friemel. Guten Morgen.
5: Guten Morgen.
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5: Schönen sonnigen Morgen allen, die heute im Saarland sind, auch allen Besucherinnen und Besuchern der Special Olympics. Heute wird es ein sehr sonniger Tag, ohnehin wird es eine tolle Woche werden. Heute schon ganz viel Sonnenschein bei 20 bis 24 Grad. Morgen früh kann es vielleicht noch ein paar Tropfen Regen geben, aber ab dem Mittag bleibt es dann wieder sonnig und trocken bei bis zu 28 Grad. Und ab Mittwoch klettern die Temperaturen noch weiter nach oben.
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5: Keine Störung, nee doch, guck mal, hier habe ich noch gerade keine Störungsmeldung. Wir haben ja die Klassiker, ne? Unsere A620 Baustellen. St. Louis Richtung Saarbrücken zwischen Völklingen-Geislautern und Saarbrücken-Gersweiler. 10 Minuten in der Dauerbaustelle, gleiches in der Gegenrichtung. Im Landkreis Neunkirchen hat es einen Unfall gegeben, und zwar in Wiebelskirchen in der Kuchenbergstraße. Auch dort kommt es zu Behinderungen. In Püttlingen ist die Köllertalstraße zwischen der Püttlinger und der Geisbergstraße nach einem Unfall gesperrt. Und sie melden einen aktuellen Blitzer auf der A620. St. Louis Richtung Saarbrücken zwischen Wattgassen und Völklingen-Werden.
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5: Hallo, guten Morgen. Hier ist der Michael Friemel. Schönen Montag.
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0: Es ist so ein bisschen wie bei der Sendung mit der Maus, glaube ich, wenn du Gumo-Mobilfahrer oder Fahrerin bist. Du guckst momentan in Arbeitsbereiche rein, da hat sonst keiner einen Einblick. Und das finde ich total spannend, dass uns unsere Leute genau diesen Einblick auch hier ermöglichen. Oliver Buchholz ist zum Beispiel heute Morgen nach Homburg in die Uniklinik gefahren. Und zwar mal in einen Bereich, wo wir normalerweise nicht reingucken können. Der ist nämlich unterirdisch. Er ist im Zentrallabor und hat heute Morgen schon sehr früh dort sich gemeldet. Wo steckst du denn jetzt gerade, Oliver?
1: Ich bin jetzt schon bei mehreren spannenden Maschinen vorbeigelaufen. Mhm. Alles bewegt sich irgendwie automatisch. Und dann gibt es doch irgendwie die Damen und Herren in den weißen Kitteln. Und ich bin jetzt einfach mal zum Arbeitsplatz von Jacqueline gegangen. Moin, Jacqueline.
2: Morgen.
0: Guten Morgen.
1: Sag mal, was machst du gerade?
2: Ich gebe Blutproben frei am Computer.
1: Das heißt, die Proben von den Damen und Herren, die wurden schon genommen, die wurden analysiert und jetzt müssen die zurück in die Klinik.
2: Jein. Also die Blutproben, die wurden jetzt am Gerät halt gemessen und jetzt muss ich am Computer eruieren, sind die Proben valide, die Ergebnisse, die Maschine geliefert hat. Also ich muss quasi über alle Proben nochmal drüber schauen und gucken, ob die Werte Sinn machen für den Patienten.
1: Das sind jetzt alles irgendwie Blutproben, wir verraten natürlich keine Namen, aber aus einer bestimmten Klinik?
2: Aus allen Kliniken.
1: Also die kommen quer, fällt ein, hier irgendwie an. Jetzt stehen neben dir diverse Röhrchen mit ja in einer eher gelben Flüssigkeit. Was passiert damit?
2: Ja gut, das sind Urinröhrchen und die werden auch von der Maschine eigentlich gemessen. Und muss ich dann auch gucken, ob die Werte valide sind.
1: Bei mir ist auch die Tina. Das heißt, ihr bekommt ein Röhrchen, gebt es in die Maschine, drückt auf den Knopf und fertig.
3: Nicht ganz. Guten Morgen.
1: Das heißt, ihr müsst also schon auch noch richtig arbeiten an der Probe. Was passiert damit, wenn so ein Röhrchen Urin oder Blut hier unten ankommt?
3: Also zuallererst müssen wir unterscheiden, was für Röhrchen das sind, was damit gemacht werden. Also es gibt Aufträge, das scannt man, dann sieht man das. Allerdings ist es auch wichtig zu unterscheiden, ob es ein Notfall, ein Einfall oder eine Routine ist. Oder
1: Notfall geht wahrscheinlich einfach schneller.
3: Absolut, er muss in einer Stunde fertig sein und so schnell wie möglich. Also stellen Sie sich vor, Sie sind in der Notaufnahme, Sie wollen direkt geholfen bekommen.
1: Auf jeden Fall. Das Spannende hier ist ja, früher oder später landet eigentlich jeder Patient, egal was er hat, egal in welchen der vielen Häuser der Uniklinik Sie behandelt werden, irgendwie bei euch. Das ist den Leuten oft gar nicht bewusst, oder?
3: Ja, absolut. Also wir gehen hier schon ein bisschen unter. Wir sitzen im Keller, aber wir sind halt wirklich Zentrallabor. Also bei uns kommt alles an. Und naja, ohne Labor keine Diagnostik.
1: Wie war das, als du dich, Jacqueline, entschieden hast, ich will irgendwie im Keller der Uniklinik arbeiten? War das bewusst, ich bin so die im Hintergrund arbeitet und doch hängt alles mit meiner Arbeit zusammen?
2: Ja, schon. Also es ist in Ordnung so.
1: Und ihr seid auch stolz drauf, dass ihr die Grundlage für Behandlung und so liefert?
2: Ja, auf jeden Fall.
1: So, dann lasse ich euch an euren Geräten weiter Knöpfchen drücken, untersuchen und validieren und abschicken. Vielen Dank für den Besuch heute Morgen bei euch.
0: Ja, danke Oliver, dass du uns dies auch ermöglicht hast, weil du heute hingefahren bist mit dem Gummomobil. 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Falls Sie das Gummomobil auf dem Rückweg sehen, der grün-weiße Bulli der Saarlandwelle auf dem Weg zurück Richtung Heilberg, machen Sie eine Lichthupe oder winken Sie dem Oliver. Die freuen sich immer, unsere Fahrerinnen und Fahrer. Yes,

0: SR3 Saarlandwelle, schönen guten Morgen, heute ist Montag.
1: Graf Dracoli. Graf Dracoli. 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
2: Elektrogeschäft Senzig.
3: Guten Abend, wer ist heute der Herr Graf Dracoli?
2: Wer ist los?
3: Graf Dracoli. Kennst du mich nicht?
2: Nee, was ist dann?
3: Naja, ey, der Gefrierschrank. Der hat hinten raus, hat er gedämmt. Das hat ich gesehen, der hat hinten gerätzt. Der hat raus gedämmt, der hat er raus, der hat gerätzt, der hat gedämmt. Das hat gerätzt, wie im Teufel sei Schursten.
2: Was ist er, weil er genau...
3: Ah ja, das hat hinten gedämmt, das hat gerätzt, da habe ich den Stecker rausgezogen. Das hatte ich aber scheinbar erst danach drauf gesehen. Ich hatte noch einen jungen Mann drin, den hatte ich mal fortgefroren, von wo er so viel hat. Den hatte ich können fortschmeißen. Den habe ich können fortschmeißen.
2: Habe ich das aber richtig verstanden, dass es um den Gefrierschrank geht?
3: Ja, wenn man sehr recht hat, immer die Woche, nachts, morgen geht da noch lohnen.
2: Ja, und wann wäre es immer recht?
3: Nachts. Ja.
2: Guck mir, fahren nachts eigentlich nicht raus.
3: Ah ja, das hatte ich mir gedacht. Ja, da muss ich woanders da anrufen.
2: Ja,
3: Da muss ich woanders da anrufen, wenn er mein Geld nicht mahnen.
2: Ja, ist dann das so wichtig, dass er... Das
3: jo, ist recht. Wenn er keine Kunden brauchen, ist recht.
2: Hey,
3: ist recht. Guten Abend. Naja, wundern Sie sich, dass niemand mehr kommt.

0: Schönen guten Morgen, hier ist SR3 Saarlandwelle, es ist genau 8:30.
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2: Mit Aaron Kleingemäuer. Die Special Olympics gehen los. Das ist quasi im Mini-Olympia, verleiht mit geistiger Behinderung. Und es ist außerdem die größte Sportveranstaltung, die es jemals gab hat im Saarland. Heute Abend ist Eröffnungsfeier im Ludwigspark. Der SR übertrat live ab 7:45 und ab dann geht's los. 4.000 Leute, die wo Sport machen, insgesamt 13.000 Beteiligte und 100.000 Besucher gen erwart. Nonwiller kriegt ein neuer Bürgermeister. Der Reiter Jonas von der CDU Wärts, der hat gestern Abend die Stichwahl gewonnen. Der Reiter hat gut 61% geholt. Der Bock Henning, der ist von der SPD unterstützt, hat 38% gekriegt. Am 1. Oktober ist Amtsantritt, dann ist der Reiter 30 und dort damit der jüngste Bürgermeister im Saarland. Sie sind sich ähnlich. Die Amis, der Iran und Pakistan als Vermittler haben jetzt gesagt, wir sind jetzt soweit für ein Friedensabkommen. Das soll jetzt am Freitag in der Schweiz unterschrieben gehen und unter anderem soll es Waffenruhe gehen, auch im Libanon, aber noch ist anscheinend auch noch nicht alles ausdispediert. G7-Gipfel, der fängt heute in Evian an, das ist in Frankreich in der Nähe von der Schweizer Grenze und auch dort soll es um das Friedensabkommen von der Amis und vom Iran gehen. Der Macron hat zum Beispiel schon gesagt, man müsste mal drüber schwätzen, wie die Straße von Hormuz auf Dauer aufbleiben kennt und der Merz hat zum Iran gesagt, Hauptsache sie haben nie eine Atomwaffe. Und WM, gestern haben die Deutschen das erste Mal gespielt und Sivisse Enz gegen Curaçao gewonnen. Im anderen Spiel in der Gruppe hat die Elfenbeinküste Enz 0 gegen Ecuador gewonnen. Außerdem gestern Abend bzw. die Nacht Holland-Japan 2:2 und Schweden gegen Tunesien 5:1. Das nächste Spiel von der Deutschen ist dann am Samstag gegen die Elfenbeinküste.
0: Danke, Aaron.
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0: Viel Sonnenschein heute zum Start in diesen Montag und in diese Woche. Und es wird eine heiße Woche werden. Heute kriegen wir Temperaturen bis zu 24 Grad, also ein angenehmer Start. Viel Sonnenschein, blauer Himmel, nur ein paar lockere Dekowolken im Laufe des Tages dazu. Morgen starten wir teils mit ein paar Tropfen, aber ab dem Mittag wieder Sonne und trocken bei bis 28, Mittwoch bis 31 Grad.
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0: A620 Saarlouis Richtung Saarbrücken zwischen Vöcklingen-Geislautern und Gersweiler Stau an der Dauerbaustelle. 10 Minuten dauert's länger. In Neunkirchen-Wiebelskirchen in der Kuchenbergstraße Behinderung nach einem Unfall. In Püttlingen ist die Köllertalstraße zwischen Püttlinger und Geisbergstraße nach einem Unfall ebenfalls gesperrt. Und Ihren Blitzer, den Sie durchgegeben haben, melde ich gerne weiter auf der A620 Saarlouis Richtung Saarbrücken zwischen Wattgassen und Vöcklingen-Werden.
1: 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Guten Morgen.
0: Hallo und schönen guten Morgen, schönen Montag. Was für ein Auftakt gestern, oder? Die Fußballnationalmannschaft startet mit einem 7:1 gegen Curaçao. Thema gleich hier in SR3, guten Morgen. Wir blicken gleich mit unserem Reporter zurück.
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0: Schönen guten Morgen, hier ist SR3 Saarlandwelle. Es ist soweit, das erste Spiel der deutschen Nationalmannschaft gestern Abend. Und ey, was für ein fulminanter Auftakt, ein 7:1 gegen Curaçao. Ich gebe unumwunden zu, als das 1:1 gefallen ist, dachte ich, oh Gott, hoffentlich kippt das jetzt nicht in die falsche Richtung. Dirk Walsdorf ist uns zugeschaltet aus den USA, unser Mann vor Ort. Hattest du in dem Moment auch so ein bisschen das Gefühl oder war dir klar, nee, das war nur ein Ausrutscher?
1: Ich hatte beides gleichzeitig eigentlich, aber ich hatte schon dieses, das kann doch wohl nicht wahr sein, Gefühl. Auf der anderen Seite muss ich dir sagen, dass ich fest damit gerechnet hatte, dass sich die deutsche Nationalmannschaft irgendwann in diesem Spiel ein Gegentor fängt, weil es so typisch ist, dass sie immer mal irgendwann eine defensive Schwäche haben. Ich hatte aber eher gedacht, dass sie vielleicht schon 4-0 führen und dann lullert da halt noch einer rein. Nun gut, jetzt kam es anders. Entscheidend ist, wie sie darauf reagiert haben. Sie haben gut reagiert. Sie haben ein bisschen von dieser blöden Trinkpause, die ich eigentlich überhaupt nicht leiden kann, profitiert, weil der Nagelsmann das ja richtig benutzt hat, um da Coaching zu machen. Und danach ging es dann ja auch gut ab und am Ende eben ein 7:1, zweithöchster Sieg Deutschlands in der WM-Geschichte. Einmal gab es ein 8:0 gegen Saudi-Arabien 2002 und dann gab es nochmal ein 7:1, aber das war ja auch nicht höher und an das können wir uns alle noch erinnern. Auf dem Niveau sind wir noch nicht ganz von 2014, aber das war ein guter erster Schritt.
0: Und glaubst du, das Ganze hat jetzt Aussagekraft auch für den weiteren Verlauf des Turniers?
1: Ja, das ist eine gute Frage, weil ich sagen würde, das ist bedingt aussagefähig für den weiteren Verlauf dieses Turniers. Es ist einfach ein Grundstein, ein erstes Ergebnis, ein Brustlöser. Aber alles, was kommt, wird so anders sein als das Spiel gegen Curaçao, dass man es auch wirklich nicht überbewerten darf. Wir können trotzdem ein paar positive Fakten mitnehmen. Wir haben viele Spieler, die das Tor treffen. Wir haben Leute von der Bank, die Akzente setzen können wie Undaf. Und wir haben einen Bundestrainer, der erstmal eine Aufstellung gefunden hat, mit der man hier wahrscheinlich so ins Turnier reingehen kann, auch wenn die härteren Aufgaben kommen. Wir wissen aber auch, die müssen sich vor allem defensiv stabilisieren, sonst gehen die nächsten Spiele in eine ganz andere Richtung.
0: Wie sieht's denn heute aus? Spanien, einer der größten Favoriten, spielt heute, ne?
1: Ja, ganz genau. Spanien ist für viele, für mich auch eigentlich der Top-Favorit. Frankreich und Argentinien sicherlich auch sehr stark. Aber die Spanier, ich bin mal gespannt, ob die das als Challenge jetzt auffassen, dass Deutschland gegen Curaçao 7:1 gewonnen hat. Gestern Nacht ja noch Schweden gegen Tunesien 5:1 und Spanien spielt jetzt gegen Kap Verde. Also den will ich nicht zu nahe treten, aber das ist natürlich auch nur eine Frage der Höhe des Sieges. Ob da noch jemand unser 7:1 übertrumpft, ich weiß es nicht. Es ist nicht so wahrscheinlich, bei Spanien fehlen zwei der allerbesten. Jamal und Nico Williams werden heute wahrscheinlich nicht von Anfang an dabei sein, aber die Spanier haben wir auf jeden Fall auf dem Zettel. Ist übrigens auch für euch eine gute kommode Zeit, um es zu gucken, 18 Uhr im Ersten. Ja, das kann man sich ruhig mal geben zum Abendbrot, Spanien geben Kap Verde.
0: Wie war es denn jetzt gestern so von dieser Stimmung im Stadion so überzeugt? War das jetzt so, wie man sich das vorstellt, wie man sich eine WM wünscht?
1: Das war ganz gut auf jeden Fall. Also die Hütte war voll. Ganz, ganz viele Leute in Trikots. Ganz viele Amis haben sich Deutschland-Trikots gekauft und da mitgemacht. Der Fanblock von Curaçao war natürlich ganz fantastisch. Und das war eine gute Atmosphäre, aber die ist schon anders, als sie in Europa wäre. Aber das hat ja auch ein bisschen den Reiz der WM. Was mich am meisten stört, ist, dass es einfach ganz viele Leute gibt, die überhaupt keine Chance haben, da dabei zu sein, weil die Tickets ja so astronomisch teuer sind. Das heißt, viele sind hier von dem Spektakel auf eine gewisse Art und Weise wirklich ausgeschlossen. Und das ist schade. Aber die, die da waren, haben gut Stimmung gemacht.
0: Wir freuen uns auf die nächste Begegnung der deutschen Mannschaft kommenden Samstag. Danke dir, dann geht's gegen die Elfenbeinküste. Dirk, wir hören uns wieder die Tage. Tschüss!

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Ich würde mich mal vom Acker machen. Es ist 8:08. Gleich kommt Christian Job mit dem Vormittag. Ich wünsche Ihnen einen schönen Tag und freue mich, wenn wir uns morgen früh wiederhören. Bis dann.

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1: 9 Uhr. Millionenforderung für das Saarbrücker CEMA. Das Zentrum für Mechatronik und Automatisierungstechnik soll weiterentwickelt werden, und zwar zum Saarland Engineering Institute. Es bekommt dafür aus dem Transformationsfonds der Landesregierung zusätzlich knapp 34 Millionen Euro. Forschungsergebnisse sollen zukünftig schneller in der Industrie eingesetzt werden können und so die saarländische Wirtschaft stärken. Neben der Grundfinanzierung und weiteren Forschungsgeldern erwarten die Leiter des Instituts in den kommenden 10 Jahren ein Gesamtbudget von mindestens 100 Millionen Euro. Die Mehrheit an dem Institut hält das Land. Die USA und der Iran haben sich auf ein Rahmenabkommen zum Kriegsende geeinigt. Das haben beide Seiten und Vermittler Pakistan bestätigt. Geplant ist demnach, die Militäroperationen an allen Fronten zu beenden. Das betrifft auch den Libanon. Die Vereinbarung soll am Freitag offiziell unterzeichnet werden. US-Präsident Trump kündigte an, dass die Straße von Hormuz dann auch wieder für den freien Schiffsverkehr geöffnet wird. Kurz nach Ankündigung ist der Ölpreis deutlich gefallen. Die EU startet am Vormittag die Beitrittsverhandlungen mit der Ukraine und Moldau. Die Kandidaten werden in 6 Bereichen umfassend geprüft. Dabei wird geschaut, ob EU-Standards eingehalten werden. Heute geht es unter anderem um das Thema Rechtsstaatlichkeit. Das gesamte Verfahren dauert üblicherweise mehrere Jahre. Für SR Info Sabrina Fritz.
2: Weil das Ganze so lange dauern kann und die Ukraine wirklich Druck macht und so schnell wie möglich eigentlich jetzt auch in die EU aufgenommen werden will, um eben auch ein Signal an Russland zu senden, hat der deutsche Bundeskanzler jetzt auch einen Vorschlag gemacht für eine Mitgliedschaft light. Das heißt, die Ukraine wäre Mitglied der EU, also man könnte Waren hin und her verkaufen, aber sie hätte kein Stimmrecht. Und dieser Vorschlag ist schon ziemlich umstritten. Also es gibt auch 8 Mitgliedsländer, die haben jetzt gesagt, nein, wir wollen, dass die Ukraine so schnell wie möglich Vollmitglied in der Europäischen Gemeinschaft wird.
1: In der Union gibt es unterschiedliche Ansichten darüber, in welchem Ausmaß Kinder von pflegebedürftigen Menschen zukünftig finanziell an den Heimkosten beteiligt werden sollen. Die Pflegebeauftragte der Regierung, die CSU-Politikerin Staffler, will weiterhin an einer Einkommensgrenze festhalten. Dem Redaktionsnetzwerk Deutschland sagte sie, es gehe um eine faire Lastenverteilung. Damit widerspricht sie den Plänen von Gesundheitsministerin Warken von der CDU. Sie will die bisherige Grenze von 100.000 Euro Jahreseinkommen für Kinder streichen. Die Pflegebeauftragte sagte weiter, man müsse anerkennen, dass die Kinder durch die Hilfebedürftigkeit ihrer Eltern ohnehin belastet werden. Die nationalen Special Olympics starten heute Abend mit einer großen Eröffnungsfeier im Saarbrücker Ludwigspark-Stadion. Die Sportveranstaltung für Menschen mit geistiger oder mehrfacher Behinderung ist die größte, die es im Saarland je gegeben hat. SR-Reporter Tom Klose.
3: Die Eröffnungsfeier im Ludwigspark-Stadion und die finale Übergabe der sogenannten Flamme der Hoffnung, dem Feuer der Special Olympics, markiert den Startschuss für über 4.000 Sportlerinnen und Sportler, die sich noch bis Samstag an mehr als 20 Sportstätten im Land messen werden. Über 10 Millionen Euro haben Land und Kommunen in die Veranstaltung investiert, Sportstätten im ganzen Land umgebaut, modernisiert und barrierefrei ausgebaut. Die Spiele sind erstmals auch grenzüberschreitend mit den Schwimmwettbewerben in Forbach in Frankreich. Sport gemacht wird im Saarland praktisch überall. Von Fußball auf dem FC-Sportfeld Saarbrücken bis Beachvolleyball am Bostalsee-Nofelden, Handball in Saarlouis oder Hockey in Neunkirchen.
1: Der SR überträgt die Eröffnungsfeier der nationalen Special Olympics ab 20.15 Uhr live. Und das waren die Nachrichten mit Carina Deves. 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
4: Sonne mit Quellwolken, trocken und warm, 20 bis 24 Grad. Heute Nacht kann es ein paar Tropfen regnen, morgen früh auch bei 10 bis 14 Grad. Ab Mittag ist es trocken und sonnig und wir nehmen Anlauf auf heiß bis maximal 28 Grad ab Mittag.

0: Mittwoch über 30 Grad und es wird noch heißer.
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0: A620 Richtung Saarbrücken zwischen Geislautern und Gersweiler. Stau, die Dauerbaustelle. Es dauert 10 Minuten länger. Ab Hüttlingen, die Köllertalstraße, ist zwischen Püttlinger und Geisbergstraße gesperrt nach einem Unfall. Und Blitzer in Saarlouis, die Kurt-Schumacher-Allee und die A620 Richtung Saarbrücken zwischen Wattgassen und Völklingen werden. Kommen Sie gut an, genau 9.05 Uhr.
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0: Es ist Montag. Im Studio ist Christian Job. Noch sind die Temperaturen cool für A Walk in the Park. Die Nix Traeger Band.

Bryan Adams und Mel C, When You're Gone. Schon 32 Jahre nicht mehr unter uns, aber unvergessen. Harry Nilsson würde heute seinen 85. Geburtstag feiern. Ein New Yorker, ein dicker Kumpel von John Lennon. Viel Musik haben sie zusammen gemacht. Ein Singer-Songwriter, unter anderem für die Monkees geschrieben oder für die Ronettes. Und selbst dann am Start gewesen mit Songs von anderen. Without You, super Ballade, kam aus Großbritannien von Badfinger. Und auch Everybody's Talking hat er nicht selbst geschrieben. Aber weil es in einem Film verwendet wurde, ein Grammy dafür gewonnen. Zum 85. Alles Liebe, Harry Nilsson.

0: zum 25. Dienstjubiläum. Bald eine Jubiläumsplatte mit Leis Aldin, dein Lied, SR3. Der Vormittag am Montag, die Diagnose Krebs, die trifft, wenn ein Arzt einem sowas sagt. Und da muss man mit klarkommen. Und Selbsthilfegruppen können helfen, dann bleibt man nicht ganz alleine. Die Frauenselbsthilfe Krebs gibt es zum Beispiel. Und die Gruppe in St. Wendel Neunkirchen wird von Britta Keller geleitet. Und die hätte sich eine solche Unterstützung selbst während ihrer Erkrankung gewünscht.
1: Also als ich 2020 erkrankt bin und damals ja Corona war, hat nichts stattgefunden. Ich hatte nur meine Psycho-Onkologin, mit der ich immer im Gespräch und im Austausch war. Es hat mir unglaublich dieser Austausch gefehlt, weil ich immer dachte, ich bin allein mit meinen Nebenwirkungen, mit meiner Diagnose, mit meinen Problemen und habe dadurch halt die Frauenselbsthilfe kennengelernt und war sehr begeistert, wie groß der Zusammenhalt ist. Man kann sich informieren, man kann begleiten und ja, fand das sehr wichtig, dann eine Selbsthilfegruppe dadurch auch zu gründen.
0: Bei den Treffen sind meistens 5 bis 10 Betroffene zusammen, überwiegend an Brustkrebs erkrankt. Und Angehörige von Erkrankten sind auch willkommen.
2: Und ich würde mir wünschen, dass die Angehörigen der Betroffenen sich trauen, sich zugestehen, dass sie auch in eine Selbsthilfegruppe kommen können. Dass es auch um sie geht, weil sie sehr wichtig sind, weil die müssen funktionieren. Es dreht sich alles um den Erkrankten und das ganze Familienbild wird ja anders. Man bekommt andere Aufgaben, man muss sich um andere Sachen kümmern, weil der Erkrankte ausfällt. Und ich glaube einfach, dass viele Angehörige sich viel zu viel zurücknehmen.
0: Die Frauenkrebs.
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4: Langsam steigt das WM-Fieber. Wir sind heute das abwechslungsreiche Vorprogramm. Bei Sanur gibt's Kunst, fleischfressende Pflanzen und ganz was Niedliches. Auf geht's. Guten Abend aus dem WIMS-Studio. Nein, das ist noch nicht das versprochene niedliche Element der Sendung, aber die sind auch klasse. Das sind Adrian und Justin. Die gleichen einander wie ein Ei dem anderen, was kein Wunder ist, denn die beiden sind eineiige Zwillinge. Denen sagt man ja eine besondere Verbundenheit nach. Bei diesen beiden Saarländern ist diese Verbundenheit aber besonders ausgeprägt. Sie wollen ihr ganzes Leben Seite an Seite verbringen. Laszlo Mura stellt uns zwei ausgesprochen stilsichere junge Männer vor.

0: Hallo, ich bin der Adrian, ich bin der Justin, der Zwillingsbruder vom anderen Zwillingsbruder, das Gegenstück zu meinem Bruder, der Adrian.
1: Die beiden machen alles zusammen. Sie teilen ihre Leidenschaft zum Zigarrerauchen, haben dieselben Vorlieben und wohnen gemeinsam. Ziemlich ungewohnt, dass die Interviews getrennt laufen. Trotzdem sind sie ziemlich ähnlich.
0: Wir funktionieren auch am besten zusammen. Wir sind praktisch wie eine Person. Ja, wie eine Person in zwei Körpern. Man muss fast gar nicht miteinander schwätzen, um überhaupt zu wissen, was der andere will, um zusammen zu planen. Wir haben schon immer ein Handy zusammen gehabt. Das hat uns gereicht. Reicht uns bis heute. Weil mir auch der Geschäftsweg, also die geschäftliche Kommunikation, als auch privat und so weiter, eh zusammen mache. Da brauchen wir ja keine zwei Handys.
1: Zigarrenschneider und Feuerzeuge gibt es in mehrfacher Ausführung, aber ohne klare Besitzverhältnisse. Justin und Adrian arbeiten beide im Zigarren- und Spirituosengewerbe. Nicht ganz verwunderlich, dass auch hier der Geschmack gewissermaßen deckungsgleich ist.
0: Lieblingszigarre im kubanischen Sektor sind halt ist Bolivar ganz, ganz oben. Bei Kuba ist es sehr gern die Marke Bolivar.
1: Und wie sieht's bei Getränken aus? Erstmal allgemein.
0: Fast immer Leitungswasser. Ganz klassisch Wasser, vielleicht mal ein bisschen Limette drin, was Erfrischendes. Bei der harten Spirituose Cognac, Whisky gibt es wirklich tolle Sachen. Im Rumbereich, verschiedene kräftige Rumsorten auch.
1: Aber nicht nur beruflich herrscht Einigkeit, auch beim Filmgeschmack gibt es gewisse Tendenzen.
0: Im Geheimdienst Ihrer Majestät mit George Lazenby, das ist für uns der beste Bond-Film. Im Geheimdienst Ihrer Majestät.

0: Ach, und das hat sich jetzt sogar so übertragen, dass man sich die Freundin teilt.
1: Ich bin die Susan und ich bin die, die mit den Zwillingen zusammen ist.
2: Und das seit mittlerweile 1,5 Jahren. Bei den Jungs hatte es direkt beim ersten Treffen Klick gemacht. Bei Susan war das anders.
1: Am Anfang war das für mich noch nicht so dieser Date-Charakter, sondern ich habe halt eher ein Treffen mit vielleicht guten Freunden gesehen. Und dass sich dann da irgendwann auch romantische Gefühle einnisten bei mir, hätte ich nicht für möglich gehalten.
2: Die 31-Jährige brachte eine Tochter mit in die Beziehung. Und sie war zu diesem Zeitpunkt auch schwanger.
1: Und die beiden haben sich der Rolle des werdenden Vaters, kann man schon sagen, sehr schnell angenommen. Waren dann auch bei allen großen Sachen dabei. Und ja, ich bin begeistert, zu was die zwei herangewachsen sind, weil die hatten sich das, können nie vorstellen, Kinder zu haben. Also, na, und mittlerweile sind sie Vorzeigepapas. Also ich könnte mir keine besseren Väter vorstellen.
0: Danke, danke.
1: Genau.
2: Mittlerweile wird schon über weitere Zukunftspläne gesprochen. Ein kleines Haus auf dem Land, langfristig ist das der Traum des Dreiergespanns.
1: Also mir werden auch oft gefragt, ob wir heiraten oder ob wir verheiratet sind. Ich lebe ja Polyamor, die beiden haben halt lediglich die gleiche Freundin. Das ist nicht vorgesehen, ne, vom Staat, von der Gesetze her, weil dafür gibt es wahrscheinlich auch zu wenig Menschen, die genauso leben und das dann auch machen wollen. Aber es gibt andere Wege, wie man sich was versprechen kann. Vielleicht so eine freie Trauung machen, wo dann trotzdem zu dritt stattfinden kann, weil das ja nichts Bindendes ist, rechtlich gesehen. Und dann halt mit einem Testament oder was, ne? Genau, wo man dann halt sich gegenseitig absichert, falls mal was ist. Man weiß ja nie.
2: Ein Lebensmodell, das von außen überrascht, für die drei selbst aber längst Alltag geworden ist.
3: So, jetzt ist es aber soweit, wie ich es versprochen habe. Zeit für niedlich bei Wir im Saarland sein nur. Schauen Sie mal, habe ich Ihnen zu viel versprochen? Die sind großartig, oder? Die sind auf der einen Seite niedlich, auf der anderen Seite sind die aber auch nicht ganz ungefährlich. Es ist eines der seltensten Tiere in Deutschland. Ja, im Saarland galt der Fischotter sogar eine ganze Zeit lang als ausgestorben. Gerade einmal 3 Tiere findet man derzeit in einem Revier von 40 Kilometern Länge. Unser Kollege Moritz Krenner hat den Mann getroffen, dem es gelungen ist, den Fischotter wieder vor die Kamera zu bekommen, den Otterspotter.
4: Ein Angelweiher in der Nähe von Blieskastel. Irgendwo hier soll sich ein Phantom herumtreiben. 1,25 Meter lang, mit dichtem Pelz und langen Fangzähnen ausgestattet. Mit bloßem Auge haben es nur ganz wenige gesehen. Nur von Wildkameras lässt es sich manchmal ablichten. Hardy Welker ist Otterspotter. Er und sein Phantom kennen sich gut.
5: Das Interessante, was ich ja so festgestellt habe, der weiß genau, wo meine Kameras sind. Ich habe da unten eine Kamera, die sieht er eigentlich nicht. Da kommt er von hinten ran. Dann hat er von hinten die Kamera angeschnuffelt und hat sie ganz nass gemacht, bevor die Kamera ausgelöst hat. Also man sieht ihn auch aus dem Wasser rauskommen, guckt noch, ob die Kamera da ist. Also dass er nicht grüßt, ist alles.
4: Der Fischotter galt im Saarland seit dem 19. Jahrhundert als ausgestorben. Im August 2022 konnte ihn Hardy Welker zufälligerweise mit einer seiner Wildkameras fotografieren. Seitdem sind die Otter seine Herzenstiere.
5: Was mich daran fasziniert ist, dass dieses Tier von sich aus hier ins Saarland zurückgekommen ist. Und als Naturschützer ist man natürlich immer an natürlichen Dingen interessiert. Wenn dann so ein hochgradig geschütztes Tier wie der Otter hier erscheint, ist man interessiert, möchte wissen, gibt es mehr davon. Und vor 4 Jahren begann ich dann, mich auszubilden. Und je weiter die Ausbildung ist, je mehr man diesen Otter kennenlernt, umso interessanter ist es. Das wird überhaupt nicht langweilig.
4: Für viele Naturschützerinnen und Naturschützer war die Entdeckung damals
6: eine kleine Sensation.
4: Und auch Hardy Welker wurde vom Otterfieber angesteckt. Inzwischen hat er 10 eigene Wildkameras an verschiedenen Orten aufgestellt und ist offizieller Otterspotter für das Zentrum für Biodokumentation. Mit bloßem Auge hat er den Otter aber erst ein einziges Mal gesehen. Das stört ihn aber nicht. Dafür hat er ja seine Kameras.
5: Jetzt schaue ich mal in die Kamera hinein, was hier vor der Kamera los war.

0: Aber große Spuren sind nicht hier, also das ist wahrscheinlich eine Wildkatze dahin, weil die Wildkatze hebt die Pfoten so hoch, die schleicht so derart, dass sie kaum Spuren hinterlässt. Ah, sie will nicht. Es ist kein Fisch oder auch ein Baummarder.
1: Der Baummarder schaut regelmäßig vorbei. Der Fischotter hat sich seit 5 Wochen nicht mehr blicken lassen. Das ist das letzte Video. Seitdem fehlt jede Spur von ihm. Laut Hardy Welker sind die Ottersichtungen im Vergleich zum Vorjahreszeitraum um 80% zurückgegangen.
0: Ja, der Grund, den wir als Naturschützer momentan sehen, ist tatsächlich die Belastung unserer Gewässer. Wenn man sich die Blies heute anschaut, das ist nirgends Schaum drauf, aber ein schönes Gewässer sieht deutlich anders aus.
1: Im sauberen Wasser gibt es auch viele Lebewesen und somit auch fette Beute für den Otter. 1 Kilogramm Fisch frisst er pro Tag, also ein Zehntel seines Körpergewichts.
0: Der Fischotter ist ein Fressopportunist, ein Futteropportunist. Der schwimmt dahin, wo es das beste Futter gibt. So, wenn es jetzt unten in Richtung Frankreich besseres Futter gibt oder im Nordsaarland besseres Futter, wird es sich über mittelfristig umorientieren.
1: Im Saarland stehen die Otter also für gute Wasserqualität. Aber da gibt es doch noch mehr. Lange Schnurrhaare, weicher Pelz, kleine Stupsnase. Otter sind einfach süß. Und für viele stehen sie sogar für eine gute Beziehung, weil zum Beispiel die Seeotter Händchen halten, um nicht abgetrieben zu werden. Julia Kurz ist Paartherapeutin. Für sie sind Otter ein Symbol für das Bedürfnis nach Zuneigung.
2: Zum einen hat er dieses Kindchenschema, das heißt große Augen, großen Kopf, und wir finden den ganz niedlich. Da kommt automatisch dieser Instinkt von kleinen Kindern, die wir beschützen wollen. Und dann ist halt ja so, dass wir in den Otter das übertragen, was uns eigentlich fehlt. Also wir sehen darin manche Dinge, die wir gerne hätten, manche Eigenschaften, die wir gerne hätten, die wir in unserem Leben hätten, in unserer Beziehung. Und dazu gehört natürlich Verbundensein, Liebe, Zusammenhalt.
1: Hardy Welker wurde durch den Otter und seine anderen Naturschutzprojekte zu einem besseren Menschen, wie er sagt. Er hat viele Jahre als General Manager für einen Plastikhersteller gearbeitet und der Natur dabei viel zugemutet.
0: Wir haben natürlich sehr viel Umweltverschmutzung begangen in Form von Dämpfen und Düften und Chemikalien. Und irgendwo kommt dann doch vielleicht das schlechte Gewissen im Alter, wo man sagt, mein Gott, was hast du früher gemacht, was hast du heute? Und das ist wahrscheinlich so eine Art Wiedergutmachung von mir, dass ich mich heute ja, militant um die Umwelt kümmere.
1: Inzwischen ist Hardy Welker bundesweit als Otterspotter bekannt und steht im Austausch mit Experten auf der ganzen Welt. Er hofft, dass sich sein Phantom wieder häufiger blicken lässt und nicht für immer abtaucht.
3: Ich sage immer, wenn du eine gute Geschäftsidee hast, dann ist es nahezu egal, wo du eröffnest. Also es muss dein Konzept stimmen. Außerdem, also bestes Beispiel, die vielen Cafés, die es so im Lande gibt. Ne? Teilweise auch in Hintertupfingen, im hintersten Örtchen. Wenn der Kuchen gut ist, der Kaffee stimmt und dein Konzept, dann kommen die Leute von überall her. Das funktioniert tatsächlich auch bei einer Kunstgalerie. Die hätten sie vielleicht nicht in Düppenweiler erwartet, aber es klappt. Das Konzept stimmt, die Location ist klasse und die Macher haben eine Vision. Matthias Braun hat Nathalie Kolaritsch und Axel Krämer für uns besucht.

0: diese Räumlichkeit war wirklich ein alter Stall, der Axel gehört und den er immer mal sanieren wollte und bekam dann die Idee, lass uns doch da einfach dein Atelier, eine Galerie reinmachen, zumal es hier in Düppenweiler ja schon mal eine Stallgalerie gab. Und da haben wir nachgefragt, ob wir den Namen übernehmen können und haben dann Stallgalerie wieder eröffnet. Es ist keine große Räumlichkeit, aber es ist eine, die Möglichkeiten bietet und vor allen Dingen auch, habe ich mir gedacht, wie eine kleine Startergalerie, um Leuten Möglichkeit zu geben, wieder auszustellen, wieder oder in den Kunstmarkt zu kommen.
1: Mit Maler Pascal Kiefer verbindet Nathalie Kolaritsch seit dem Studium eine Freundschaft. Da lag es nahe, auch seine Arbeiten auszustellen. Besonders seine saarländischen Dorfansichten hätten großen Zuspruch gefunden, verrät der Schwalbacher Künstler. Er freut sich über die Zusammenarbeit.
2: Sie beginnen hier ein

0: Tolles neues Projekt, das ich gerne unterstütze. Ich denke, so Synergien, die sind sehr wichtig, dass man sich da gegenseitig hilft. Jeder profitiert davon, weil sich hier Möglichkeiten bieten. Möglichkeiten, sich zu zeigen, zu präsentieren, seine Ideen zu verwirklichen und ein Publikum zu finden. Und wir brauchen solche Orte im Saarland.
1: Die Stahlgalerie bietet aber nicht nur die Möglichkeit, Kunst auszustellen. Für die Inhaberin ist sie auch ein Ort der Inspiration. Sie nutzt den Raum auch selbst als Atelier und mag die Atmosphäre, das Licht und die Dynamik, die hier zu finden sind.
2: Ich habe mit Aktmalereien mein Diplom bestritten, beziehungsweise das Thema lag auf den menschlichen Körper. Ich arbeite da nach Aktmodellen. Diese Linie führe ich weiter, bin aber jetzt auch mittlerweile dabei, in die Bewegung zu gehen, also sprich Bilder von Tänzern, Tänzerinnen, die sich permanent in Bewegung befinden, versuchen einzufrieren. Und in diesen Räumlichkeiten lässt sich halt auch mit dieser Helligkeit und mit diesem offenen Blick nach außen, ist man ständig in Bewegung mit innen und außen.
1: Diese Gestalten, die es im Umfeld der Galerie zu sehen gibt, stammen von Axel Krämer. Er hat als Bauingenieur nicht nur den Großteil der Renovierung der Stahlgalerie übernommen, er ist auch selbst künstlerisch tätig.
3: Das hatte ich im Prinzip immer schon im Kopf. Ich habe solche Dinge gesammelt, Hacken, Schippen, Spitzen, alles Mögliche. Und man muss es halt irgendwann mal angehen, dann kommt es auch soweit, weil sonst sagt man immer, hätte ich nur. Soll auch ein Spiegel werden von dieser Zeitgeschichte, dass diese Skulpturen, das heißt ja in der Regel sind es Drachen, Vögel und solche Teile, die aus Gartenwerkzeug oder Haushaltswerkzeug gemacht werden, die uns sehr wahrscheinlich überleben.
1: Düppenweiler mag keine Kunsthauptstadt sein, trotzdem gehört die Stahlgalerie genau hierher.
2: Gerade im Landkreis Merzig-Wadern hat man doch eine sehr schöne Ausrichtung Richtung Trier, Rheinland-Pfalz, nach Luxemburg, aber auch eben nach Frankreich und nach Saarbrücken ist es auch nicht so weit. Es kommen Leute vom Ort auch hier einkaufen und nicht nur die regionalen Produkte, weil das war so ein bisschen die Idee, wir bieten das mit an, um den Leuten vielleicht auch so ein bisschen Vorbehalt von der Kunst zu nehmen. Und da sind Leute direkt reinmarschiert und haben gesagt, ich will das Bild kaufen. Manche haben sogar schon zwei gekauft und jetzt gerade bei der Ausstellung, man merkt, dass das guten Zuspruch eigentlich bekommt und immer bekannter wird. Also da freue ich mich auch, dass die Düppeweilerer unterstützen. Weiter so.
1: Die Stahlgalerie ist also jetzt schon mehr als nur ein Ausstellungsraum und ein Atelier.
2: Was ich mir wünsche, ja, dass wir hier auch vielleicht so eine kleine Begegnungsstätte haben, dass man sich austauscht über das, was im Ort, in der Gemeinde passiert, über Kunst.
1: Und das wäre doch die genaue Definition eines ungewöhnlichen und gerade deshalb auch spannenden Kulturortes mitten im Saarland.
4: Und wir machen einen Sprung von Düppenweiler Richtung Osten nach Blieskastel. Da lebt diese Frau hier, die Ihnen beim letzten Mal offenbar sehr sympathisch war, Eihan. Sie ist Friseurmeisterin in Blieskastel in Kastel. Da schnippelt sie, da lebt sie, da liebt sie. Sie ist Mutter von drei Kindern. Sie ist ein Energiebündel und sehr sympathisch. Heute sind wir dabei, wenn es um Familie, Fußball und ganz viel Gefühl geht bei Haare, Klatsch und Kastel.
1: Eihan auf Abwägen.
5: Ach, romantisch, stimmt, ich vergaß. Romantik.
1: Damit hat sie eigentlich nicht viel am Hut.
6: Die Romantikerin. Niemals glaubt das irgendjemand.
1: Doch fürs Fernsehen schlendert sie auch mal verträumt durch die Orangerie, zeigt andere Facetten.
6: Das ist auf jeden Fall eine Versteckte. Wie die Verrückte.
1: Fremd fühlt sie sich hier aber nicht.
6: Eine Königin bin ich auch.
1: Denn sie hat viele Gesichter, ist wandelbar und bereit für eine Zeitreise.
7: Kammerfrau Eihan, da bist du ja. Ich habe gefrühstückt, meine Schreibarbeit ist erledigt. Ich denke, wir können uns jetzt ums Haare frisieren kümmern.
8: Gräfin, sehr gerne.
1: Sie wird schon erwartet von Gräfin Marianne von der Leyen. Die war im 18. Jahrhundert die Regentin in der Region Blieskastel und legt Wert darauf, dass ihre Frisur sitzt.
7: Dankeschön.
1: Eine haarige und etwas staubige Angelegenheit im Garten der Orangerie, dem wichtigsten noch erhaltenen Teil der Schlossanlage.
7: Der Trend bei den Haaren in dieser Zeit, also quasi in den 1770er Jahren, war, dass man die Haare sehr weit nach oben frisiert hat, dass man damit Gestellen gearbeitet hat, die man untergearbeitet hat, und dass man eben sehr gerne auch eine helle Frisur hatte. Das heißt, man hat die Haare in der Tat gepudert. Dafür gab es extra Puderkammern. Dafür gab es diesen Pudertrichter, damit eben nichts in die Augen kommt, man es nicht einatmen, und man hat da ganz simpel mit Mehl gearbeitet.
1: Eihahn pudert, was das Zeug hält, aber heute wie damals sind die Kunden anspruchsvoll. Der Gräfin ist heute nicht nach blond, aber dafür gab es in dieser Epoche eine ganz einfache Lösung. Eihahn ist von ihrer Arbeit als Kammerfrau begeistert. Das hat vor allem einen Grund.
8: Die Frisuren sind schon fertig und ich konnte einfach nur pudern. Macht dann 1000 Euro, Frau Gräfin.
9: Gräfin, mein letzter Dienst als Kammerfrau. Ich mache Ihnen gerne die nächste Perücke.
7: Das ist wunderbar. Wir sehen uns, Eihahn. Alles Gute. Tschüss.
1: Zurück ins 21. Jahrhundert und zurück zur Arbeit im Salon. Haare machen immer noch Leute. Und natürlich wird wieder geklatscht, diesmal über Fußball.
10: Eihahn, guckst du eigentlich?
9: Hey, klar, die Türke-Spiele mit.
10: Ach, du guckst die Türke. Für welche Mannschaft bist du dann? Nur für die Türke. Nicht für die Deutsche.
9: Weil doch, wenn die Türke verliere, bin ich für die Deutsche.
10: Und wenn die Türke gewinne und die Deutsche verliere?
9: Dann heile ich auch kurz.
10: Ah, okay.
9: Ich war verliebt in Lothar Matthäus.
10: Nee, das glaube ich jetzt doch nicht.
9: Dein Gesichtsausdruck. Doch, ganz gut. Ich habe schon immer mit kleinen Männern gehabt, eigentlich.
1: Seit 15 Jahren ist Carina aus Spiesen-Elversberg Stammkundin. Beim heutigen Haartipp geht es fast wieder auf Zeitreise.
9: Trockenshampoo ist eigentlich früher wie so Puder. Also so
10: wie Puder.
9: Wie Puder ist das, ne? Das saugt eigentlich das Fett nochmal auf, also von den Haaren. Und dann sieht das aus wie frisch gewaschen.
1: Aber irgendwann ist auch bei Eiern mal Pause. Mit Cristiano und Francesca, zwei ihrer drei Kids, wird dann gekocht. Oft italienisch und das aus gutem Grund. Italien, Türkei, Deutschland, alle drei Länder sind Teil ihrer bewegten Familiengeschichte.
9: Meine Eltern sind aus der Türkei ursprünglich. Die kamen als Gastarbeiter. Und aufgewachsen bin ich dann ab 5 bei meinen Pflegeeltern. Und das sind Sizilianer. Also heiße Mischung. Das sind jetzt zwei wirklich extreme Kulturen, fand ich immer. Also gerade so meine Pflegefamilie, da waren sehr, sehr streng katholisch. Und meine Mama, die war halt sehr streng muslimisch. Und dann mussten die sich ja immer absprechen und so. Ne? Und dann war das für die eigentlich immer für jeden ein Problem. Also irgendwann wollte ich mal Nonne werden, dann wollte ich mal getauft werden, dann wollte ich zur Kommunion, dann dachte ich, ich gehe doch zum Islam über. Und dann, also ich hatte immer so überall so mein, ja, das war so ein bisschen schwierig.
1: Für ihre Kinder will sie Powermama sein, ist immer präsent. Tochter Francesca macht sogar ihre Ausbildung im Salon.
11: Also sie hat eigentlich drei Persönlichkeiten, Mama, Freundin und Chefin.
9: Kann auch nicht jeder.
11: Ja, kann auch nicht jeder, aber ich liebe alle drei Persönlichkeiten, außer die Chefin manchmal.
1: Wandelbar, vielfältig und farbenfroh. Es wird selten langweilig bei Eihahn und ihrer Entourage.
4: Also auch wenn es jetzt ein bisschen nass war, vielleicht ist es ja gerade ganz gut so. Momentan sieht es toll aus draußen in den Gärten, oder? Alles steht in voller Blüte. Und ich liebe ja diese Aktion, die Sache mit den offenen Gartentüren, wo man bei Nachbarn Schnuse gehen kann. Oder nicht nur bei Nachbarn, irgendwo im Saarland. Es gibt eine Menge Gartentore, die demnächst wieder geöffnet sein werden. Und Sie dürfen hin. Jetzt am Sonntag ist es soweit, am 14. und dann gleich nochmal am 28. Juni. Da zeigen zahlreiche Saarländerinnen und Saarländer ihre schönsten Gärten. Eva Hassel von POCK zeigt schon mal zwei.
12: Im Garten ist Christine Hoffmann ganz in ihrem Element. Es fing schon in der Kindheit an.
13: Ich bin bei meinen Großeltern im Haus groß geworden und mein Großvater war halt so ein Gartenmensch und Naturmensch. Ich bin schon von Kindesbeinen ab mit in die Natur, habe mit ihm im Garten gearbeitet und das begleitet mich jetzt schon mein ganzes Leben lang. Grün wirkt ja beruhigend auf die Menschen und wenn ich in der Natur bin, fühle ich mich halt gut.
12: Mit der Zeit hat sie ausgefallene Leidenschaften entwickelt.
13: Das ist ein Moorbeet mit fleischfressenden Pflanzen. Also hier wachsen Schlauchpflanzen, hier zwischendrin kommen kleine Venusfliegenfallen raus. Es ist 1 Meter tief, also frostfrei unten drin. Das sind Container mit Wasser drin, dass immer unten ein Wasserspeicher ist. Und das hält es ja auch ein bisschen warm im Winter, also es friert nur oberflächlich. Aber diese Pflanzen sind trotzdem auch aus Regionen, wo sie Frost vertragen. Jetzt im Moment ist halt so die Zeit, wo viele Pflanzen rauskommen. Also die Orchideen kommen in den Pavillon, wo wir auch oft sitzen im Sommer. Die Kakteen müssen hinters Haus in den Garten.
12: Von den Kakteen in den Nutzgarten ist es ein Katzensprung. Dort wächst und gedeiht Gemüse. Aber besonders hängt ihr Herz am Gewächshaus, wo sie besondere Schätze hütet.
13: Das ist mein Orchideengewächshaus. Hier wohnen halt meine ganzen Orchideen, so ca. 500 Stück. Es gibt welche, die bleiben das ganze Jahr über hier im Gewächshaus, weil es draußen zu kalt ist. Die meisten kriegen halt eine Sommerpause draußen im Garten.
12: Ortswechsel von Neunkirchen nach Stennweiler. Hier machen Susanne Sommer und Michael Schwindling gerade wieder mal eine ihrer vielen Gartenbegehungen.
14: Wir sind sehr, sehr oft im Garten, weil uns das Wetter immer rauslockt. Unser Garten selbst lockt uns ständig raus. Es ist für uns auch eine beruhigende Art zu arbeiten. Wenn man durch ein Beet geht und sucht die ganzen Unkräuter und so und zupft die nach und nach raus, hat das auf mich eine beruhigende Wirkung.
15: Ich bin sehr gerne morgens ganz früh im Garten oder auch spät abends dann noch, wo ich auch gerne mal alleine im Garten bin und so ein bisschen die Seele baumeln lassen kann. Also wir sind auch bemüht, den Garten das ganze Jahr über attraktiv zu halten. So dieser Ganzjahresaspekt, dass der einfach auch da ist.
12: Besonders begeistert sie die Pflanzenvielfalt und insbesondere die Hosta.
15: Das ist ähnlich wie Briefmarken sammeln. Man sieht was, man sieht eine Pflanze, man begeistert sich dafür, man liest was darüber. Und das ist einfach eine schöne Geschichte, die zu pflanzen. Und dann gucken, wie sie sich entwickelt, wie sie sich ausbreitet im Garten oder wie sie vielleicht auch nochmal zurückgeht. Und das ist einfach das Schöne, man investiert Zeit und Liebe für eine Pflanze und dann bekommt man was zurück.
12: Aber nicht nur für Augenschmaus, sondern auch fürs Kulinarische sorgt der Garten. Auch hier Teamarbeit.
15: Ich bin eher der fürs Grobere und die Susanne ist mehr für die Pflanzkompositionen, wo wir was hinpflanzen. Da hat sie so den Hut an, sage ich mal.
14: Das hier ist ganz klassisch unser Schattenbeet. Und da hinten ist auch ganz bewusst ein Sitzplatz gewählt, weil der im Sommer ein sehr angenehmes Klima hat. Und dann haben wir in der Mitte haben wir noch eine Dusche, die er selbst gebaut hat aus Sandstein, eine Schneckendusche. Da duschen wir im Sommer gerne.
12: Ob Regen oder Sonnendusche, alle Sinne hält der Garten wach. Gerade noch die letzten Handgriffe und die Draußensaison kann kommen.
4: Ach, wie schön. Und das Tolle ist, man kann sich ja auch Anregungen für den eigenen Garten holen. Ne? Beim Tag der offenen Gartentür, dieses Mal gleich zweimal, am 14. und am 28. Juni im Saarland und in Rheinland-Pfalz und auch in angrenzenden Gebieten. Googeln Sie, ich habe es gerade mal gemacht, googeln Sie einfach Tag der offenen Gartentür, werden Sie sofort finden, wo Sie in welche. Sehen Sie die Liste, können Sie gucken, wo Sie hingehen wollen. Einfach. Ich wünsche Ihnen ganz viel Spaß.

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0: Hallo und herzlich willkommen zu unserer Sendung mit Herz am Herd. Mit der Verena in zartem Rosa und Julius Cäsar, Michel Koch.
1: Und Michael, der Römer.
0: Okay.
2: Was kochen wir heute, Cliff?
0: Wir kochen heute dem Anlass entsprechend. Wir sind ja in der römischen Villa in Borg. Spaghetti Bolognese.
2: Den Zusammenhang musst du mir gleich noch erklären, aber wir fangen schon mal an zu kochen.
0: Okay, gut. Dazu brauche ich natürlich, ich fange an mit den Schalotten.
2: Mhm. Wieso hat denn die römische Villa was mit Spaghetti Bolognese zu tun?
0: Italien.
2: Ach so, okay,
0: ja, natürlich. Alles klar. Wir kochen heute italienisch, aber auch natürlich ein bisschen speziell. Also unsere Bolognese und das Ganze mit Gemüse und natürlich auch mit Linsen aus dem Saarland.
2: Bolognese mit Linsen?
0: Bolognese mit Linsen,
2: bist
0: genau.
2: Bist du dir sicher?
0: Ja, da bin ich mir sehr sicher.
1: Du redest aber hier mit der Leder der Mare rum, Cliff.
0: Nee. Das ist, Linsen kommen ja auch aus Italien. Mehr oder weniger, oder sie haben dort eine riesen Fangemeinde. Und du wirst nachher sehen, es gibt nicht viele Dinge, die besser zu Spaghetti Bolo passen wie Linsen.
2: Ja. Soll ich schon mal hier was anschalten?
0: Du kannst schon mal anschalten und auch mal dann das Olivenöl.
2: Anschalten und auch mal das Olivenöl.
0: Hineinmachen.
2: Gut.
0: So. Zum Beispiel kennt man ja auch Chili con Carne.
1: Ja.
0: Das ist ja auch eine Hackfleischsoße mit Bohnen.
1: Ja,
0: und das sind ja auch Hülsenfrüchte und das sind die Linsen gar nicht so weit weg, geschmacklich. Also merk schon, wohin die Richtung geht.
2: Sie
0: ja, bitte,
2: Stopp.
0: Verena, waltet deines Amtes, ja, so ist gut, das ist mal gut. So
2: wenn
0: mal
2: die jetzt
0: an.
2: Gesagt ist, das ist schon zu viel, dann wäre alles schon, alles schon im Eimer.
0: Alles gut im Moment. Spaghetti immer wichtig, Knoblauch.
2: Das stimmt.
0: Das muss dazu zu Spaghetti Bolognese.
2: Das muss generell zu Spaghetti, finde ich. Man kann ja auch ganz einfach, Aglio Olio ist ja, glaube ich, eines der einfachsten Rezepte. Ne?
0: Ja,
2: Olivenöl
0: und ich liebe auch.
2: Knoblauch.
0: Das ist für mich auch.
1: Wenn es jetzt so trocken gemacht ist. Ne?
0: Was macht unser Herd? Ich würde gerne beginnen, Verena.
2: Jetzt können wir.
0: Soll ich es probieren?
2: Ja.
0: Ich vertraue dir. Achtung. Ah ja. Es hat ein klein wenig gezischt.
1: Zischt, hört sich gut an.
0: Das hört schon mal gut an.
2: Das braten wir jetzt also alles schön ab.
0: Das
2: Moment, braten wir es an oder lassen wir es nur ein wenig Farben nehmen? Ich gewöhne mir das
0: nicht. Wie die Verena
2: ich bin voll stolz, dass ich das jetzt alles weiß. Also was machen wir jetzt? Farbe nehmen oder anbraten?
0: Wir lassen ein wenig andünsten.
2: Oh, ich dachte jetzt, ich wüsste Bescheid.
0: So, Michel, du darfst ja zur Hilfe ein. Du kannst die Karotten mal schälen.
2: Ich möchte kurz erwähnen, wie gut das riecht.
0: Es riecht gut, Verena.
2: Ja.
0: Ich nehme mal den Staudensellerie.
2: Staudensellerie ist ja eigentlich, gehört zur Bolognese schon dazu, ne?
0: Auf jeden Fall. Also man kann natürlich auch normalen Sellerie nehmen oder Suppengemüse, bekommt man ja auch zu kaufen, aber ich liebe diesen Staudensellerie, weil er auch ja auch so ein bisschen mediterrane Note hat.
1: Cliff, kann ich mal ganz klar, wenn wir da fertig sind, die Italiener, die da die Sendung schauen, die werden schon erklären, wie das richtig geht, oder?
0: Ja.
2: Der Cliff macht das ja immer gut. So, guck mal.
1: Also immer Verbesserungsvorschläge,
0: super.
1: Oder?
0: Super, jetzt müssen wir uns schon beeilen. Du kannst ein bisschen kleiner stellen.
2: Also soll ich es kurz hochnehmen, dass es nicht zu braun wird?
0: Das kannst du auch machen, ja. Ganz kurz
1: soll
0: hochnehmen.
1: Frei schneiden,
0: ja.
1: Oder
0: du kannst auch so den Kochlöffel so ein bisschen drunter stellen, da passiert
2: ich
0: nichts.
2: Ich weiß, das Cliff. Ist immer dein Trick, aber... Mhm.
0: Dann verlieren wir nicht die Hitze.
1: Cliff, reicht eine oder willst du noch
0: zwei? Ja, ich würde sagen, eine langt.
2: Das sind doch Brunoise, die du da schneidest, oder?
0: Ja.
2: Ich habe mir vorgenommen, heute wird alles Vokabular, was ich hier gelernt habe, wird heute angewandt. Brunoise sind kleine Würfelchen.
0: Brunoise sind kleine Würfelchen, ja, genau.
2: Ja, Cliff, komm, gib mir ein bisschen Gas.
0: Ja, ich bin dabei.
2: Die Gäste warten.
0: Jetzt setz mich mal nicht so unter Druck hier. Ich muss ja hier schon ein bisschen ordentlich auch schneiden, weil ich will alles in eine Form bringen. Ja, und zwar in kleine Würfelchen, weil unsere Bolognese hat ja auch, du kannst es langsam mal aufstellen, unsere Bolognese hat ja auch diese kleine Form.
2: Also das Hackfleisch ist quasi, oder Ragout.
0: Ja, es ist richtig, Verena. In Italien nennt man es eigentlich Ragout, was wir hier machen. Man nennt es gar nicht Bolognese, sondern in diesem speziellen Fall Ragout à la Bolognese. So, jetzt mache ich das Gemüse hier dabei. Das ziehen wir mit an. Schön, du kannst es verteilen. Du kannst auch jetzt schön stark stellen. Jetzt kann man ein bisschen Feuer.
2: Jetzt
0: kann man wieder Feuer. Feuer drauf geben. Noch ein wenig Lauch.
2: Du hast gesagt Ragout.
0: Ragout, genau.
2: Was ist der Unterschied zwischen Ragout und...
0: Und?
2: wie heißt das bei uns?
1: Hackfleisch.
0: Hackfleisch. Hackfleischsoße, ja, bei uns heißt es Hackfleischsoße. Im Prinzip kein großer Unterschied. Nur früher hat man halt das Hackfleisch ja nicht durch den Wolf gelassen. Man hat es geschnitten oder mit einem Wiegemesser gewogen. Also
2: geschnitten?
0: Geschnitten mit einem sehr großen Messer oder mit einem Wiegebeilchen hat man das gemacht.
2: Das hat ja ewig gedauert.
0: Also, nee, das geht eigentlich relativ flott. So, jetzt mache ich den Lauch dazu. So, wir machen jetzt das Fleisch dabei.
1: Cliff, was für Fleisch da holt ihr da immer?
0: Ich habe hier jetzt Rindfleisch genommen, ja. Aber man kann natürlich auch wunderbar andere Fleischsorten nehmen für eine schöne Bolognese.
2: Nämlich?
0: Schwein natürlich, Kalbfleisch oder auch Hirsch holt man gern in Italien.
2: Hirsch.
0: Hirsch und ganz besonders Wildschwein. Die Römer.
2: Echt?
1: Ja.
0: Ja, die Römer hatten ja auch gern. Lass jetzt anbraten, bitte. Traditionell hatten wir ja viele Wildschweine früher gehabt, auch bis heute.
2: Und wer Asterix und Obelix gelesen hat, weiß das. Die Wälder waren voller Wildschweine.
0: Wildschweine und das war das Festessen schlechthin. Und ich muss auch sagen, Wildschwein-Bolognese schmeckt auch hervorragend.
1: Jetzt lassen wir es richtig schön anbraten, Verena, das machst du gut.
0: Hast du gern Spaghetti-Bolognese, Verena?
2: Das ist ohne Witz wirklich eins meiner Lieblingsgerichte. Ja. Ich kann das sogar selber ganz okay kochen.
0: Mhm. Der Michel isst auch gern Pasta.
1: Also wenn ich im Homburger, in einem Homburger Restaurant im Italienischen bin, dann sagen die schon, die Karte, ja, nee, wie immer, Bolognese.
2: Ja.
1: Ist nur Spaghetti-Bolognese. Ich liebe Bolognese.
0: Oh, das stimmt. Michel isst sehr, sehr gern Bolognese, das weiß ich. Also, wir gehen als mal zusammen essen und er spart ja immer ein bisschen, deshalb isst er auch gern Bolognese. Also.
1: Ja, nur ich muss den Ausgleich bezahlen, wenn du das Filet isst. Ja.
2: So. Jetzt machen wir mal weiter hier, Jungs.
0: So.
2: Jetzt wird tomatisiert.
0: Ja, ich brauche ein klein bisschen Farbe. Jetzt kommt Tomatenmark dran. Und zwar ein schöner, richtig schöner Esslöffel.
2: Verteilen.
0: Jetzt richtig gut verteilen. Michel, das brauchen wir nicht mehr. Genau, jetzt kannst du auch einmal schwenken.
2: Ja, das schwenken. Oh, jetzt
0: kannst
2: hängt das
0: du,
2: so
0: kannst du schwenken?
2: Nee.
0: Soll ich für den Schwenken mal?
2: Ja.
0: So, hier drunter und dann gerade hier so. Dann kannst du das wunderbar verteilen. Und jetzt lassen wir das Tomatenmark richtig Farbe nehmen. Guck mal, den Topf können wir auch schon mal wegnehmen. Den brauchen wir gleich für die Spaghetti. Den
2: Was brauchen wir jetzt?
0: Wir brauchen einen kleinen Topf. Für unsere Tomaten.
1: Aber die Original-Bolognese ist die nicht mit brauner Soße.
0: Das kommt gleich, Michel. Sehr gut.
1: Ah.
0: Schöne Farbe. Wäre wunderbar, Verena. Sehr gut machst du das. Gucken wir mal, was wir jetzt Röstaromen haben.
2: Oh ja.
0: Und jetzt lösche ich einmal ab.
2: Mit Rotwein?
0: Mit Rotwein. Und der Michel hat ja eben gesagt, da macht man eigentlich, ist ja wie ein Ragout. Mhm. Also bei uns kennt man das ja nur anbraten, Tomatensauce dabei. Oder,
1: genau.
0: Oder meistens, stellen wir sagen, nur. Aber ich ziehe jetzt eine richtige Soße. Ich lasse diesen Rotwein, wie man das jetzt von Boeuf Bourguignon kennt, oder von einem schönen Ragout natürlich auch.
1: Hat das hier angenehmer Geruch?
0: Rotwein, das riecht schon sehr gut, ja. Sehr gut, die Verena steht auch mitten im Rotweinstamm.
2: Ich stehe so ein bisschen seitlich, du stehst mitten im Rotweinstamm. Ich gönn's dir. Also, ja, also du lässt den Rotwein jetzt richtig so...
0: Ich lasse den Rotwein jetzt runter reduzieren und der Rotwein mit dem Tomatenmark gibt mir jetzt die Farbe.
2: Okay.
0: Also wir machen jetzt eine richtig kräftige, schöne Soße eigentlich.
2: Bleibt die Temperatur so oder sollen wir es ein bisschen...
0: Wir fahren volle Ladung. Wir können hier schon mal Wasser reinfüllen.
2: Heißes Wasser?
0: Wasser. Und derzeit, wo das reduziert, kannst du mir schon mal helfen, Michel. Und zwar die Tomaten hier vom Grün befreien.
1: Du weißt ja, Cliff, dass jeder Italiener immer besser kochen kann wie sein Nachbar Italiener, oder?
0: Ja, der ist so kleiner.
1: Ja, immer andere Tricks. Jeder denkt, er hätte die Pasta erfunden.
2: Herr Hämmerle, ist das genug Wasser oder brauchen wir mehr?
0: Das ist gut. Verena, das Wasser kannst du auch schon mal salzen.
2: Es kocht aber noch nicht, da warte ich noch ein bisschen.
0: Ganz wichtig für unsere Spaghetti, wir kriegen ja eine richtig tiefe Soße jetzt auch, indem wir. Guck mal, wie sich die Farbe jetzt verändert schon.
2: Ja, geht mehr ins Braune.
0: Ja, es geht jetzt schon richtig ins Braune.
2: Und jetzt?
0: Jetzt warten wir, in der Ruhe liegt die Kraft.
2: Siehst du, ich würde jetzt denken, das ist ein bisschen zu heiß, ne?
0: Nee. Für Soße brauchst du immer auch ein bisschen Temperaturen.
1: Gut, okay. Die schneide ich jetzt so ein, dass es nachher besser abziehen
0: kann.
1: Genau,
0: ich ritze sie jetzt ein, weil wir brauchen die frischen Tomaten. Die logieren wir gleich. Und jetzt geht's weiter. Jetzt kommt hier etwas Zucker dran.
2: Ach ja, stimmt.
0: Mhm.
2: Zucker an Tomatensauce ist ja immer so
0: ein bisschen Zucker
2: die Säure
0: dran.
2: Da.
0: Und in diesem speziellen Fall nutze ich mir den Zucker auch zum Karamellisieren. Also ich karamellisiere jetzt so richtig so ein bisschen das Fleisch ab.
1: Ja.
0: Siehst du? Mhm. Und dann kriege ich nachher noch eine schönere Soße. Und das Fleisch kriegt auch direkt einen wunderbaren Glanz. Siehst du das schon?
2: Ich sehe das.
0: Ich bin mal froh, wenn du das siehst.
1: Ja.
0: Herrlich. Wunderbar. Einmal richtig schöne Farbe nehmen.
1: Aber richtig gut.
2: Ich will durchbraten.
0: Ne? Ich brate es richtig schön an.
1: Ja.
0: Und jetzt kommt noch was. Paprika.
2: Edelsüß.
0: Edelsüß. Und das gibt auch einen schönen Geschmack und auch Farbe. Nur jetzt muss man aufpassen, der verbrennt relativ schnell. Deshalb mache ich den ganz kurz vom zweiten Ablöschen.

0: Und jetzt kannst du auch schon kleinstellen.
1: Was ist das jetzt?
2: Das ist jetzt ein bisschen passierte Tomaten. Da brauche ich gar nicht so viel, weil wir machen ja ein Ragout.
3: Jetzt sieht das schon gut aus, ne?
0: Mhm, das sieht jetzt schon aus wie ein Ragout fast, ne? Ja, und zwar in eine Sauteuse, Michel. Kannst du mir mal geben, bitte?
3: Also nur eine große, ne?
2: Ja, eine große, gut.
1: Kann ich irgendwann machen?
0: So, genau, gerade hier.
1: Das Wasser kocht, Tomaten
0: das Wasser
1: dabei.
0: Kocht, das ist gut. Sehr schön. So, im Prinzip können wir das schon tauschen. Die Pfanne gebe ich dir, Michel. Vielen Dank.
1: Und da machen wir jetzt die Tomaten rein, oder?
0: Jetzt lassen wir die ganz langsam. Und zwar.
3: Verena, das Wasser nicht vergessen zu salzen.
1: Ja, ja, so, jetzt kommt
0: kleiner Moment
1: ja.
0: Gerade. Das Ragout stellen wir jetzt ganz klein. So. Und jetzt lassen wir das für eine halbe Stunde.
1: Ohne Deckel?
0: Ohne Deckel simmern oder ganz leicht.
1: Okay.
0: Ganz leicht köcheln. Und in dieser Zeit.
1: Das muss nochmal hoch.
0: Das muss voll hoch.
3: Brauchen wir Salz lieber?
0: Wir brauchen Salz fürs Tomatenwasser. Vielen Dank, Michel.
1: Da, aber wieso salzen wir denn jetzt das Tomatenwasser? Das ist jetzt was Neues.
0: Ich will ja immer Geschmack. Die Tomaten hinein. So.
1: Ich hätte jetzt einen Löffel genommen, aber der Cliff macht es mit den Fingern, das ist auch okay.
0: Muss hier auch, jetzt müssen wir hier aufpassen, dass es hier nicht zu stark köchelt. Unser Ragout, aber wir haben jetzt ja gar keine Soße oder ein Schü oder ein Fond gebraucht. Da langt uns der Rotwein und ein bisschen Tomate, das langt. Mehr brauchen wir nicht.
3: Italiener sowieso meiner Meinung nach wenig, ganz mit wenig Soße.
0: Ganz wenig.
3: Gar keine Soße.
0: Ganz wenig Soße.
3: Und auch Fleisch, drüber und fertig. Ne?
0: Ja, ach, ich mag auch nicht mehr zu Hause, wenn ich was für zu Hause empfehle, dass da eine Schü noch dazu muss oder sowas. Ich finde es so viel einfacher und schmeckt auch immer sehr gut.
3: Mehr Deutsche sind mehr Soße essen.
1: Das stimmt.
0: Mehr essen mehr Soße, aber ist, eine gute Soße ist auch was Feines. Das ist ja eine gute Soße, ohne dass wir jetzt noch mal eine Grundschü dabei nehmen.
3: Ja.
0: Die Tomaten lasse ich jetzt so für ca. 15 bis 20 Sekunden im Wasser. Und du kannst mir schon mal ein Eiswasser geben, Michel, auch?
1: Ich würde sagen, die sind rum, die 15 bis 20 Sekunden.
0: Ja, okay. Dann stellen wir hier schon mal den Wecker, und zwar auf 25.
1: Fürs Ragout.
0: Fürs Ragout. So eine, ich würde sagen, so zwischen 20 und 30 Minuten. Mhm. Nur, dass wir so ein bisschen in der Zeit bleiben. Und hier schauen wir mal noch. Ja, das müsste passen. Okay,
1: ich spür's jetzt nur im Moment, damit es nicht anbrennt. Ne?
0: Genau. Ja. So, jetzt machen wir die gut kalt.
3: Du musst die auch schön abziehen, ne?
0: Die ziehen wir gleich. Die ziehst du gleich ab.
1: Komm mal das gesagt.
0: Also,
3: aber ich muss sagen,
0: ich kenne ja Bilder von früher vom Julius Caesar. Du gleichst dem unheimlich.
3: Na ja, das war mein Großonkel.
0: Wenn ich jetzt denke an Asterix und Obelix, oder?
3: Das war mein Großonkel, ne?
0: Ja?
3: Ja.
1: Guck mal, vielleicht kann er ja hier das Krönchen mal aufsetzen. So. Komm,
3: das
1: Michel.
3: Krönchen, soll man das mal aufsetzen?
1: Ja, komm, ich mach das mal. Gib mir das mal.
3: Verena. So. Du machst mit mir auch gerade Depp, aber.
1: Gut, das gefällt mir. Das lassen wir jetzt so.
0: Das steht ja wirklich gut.
3: Ja, gell?
0: Ja. Du hast irgendwas, irgendwas Erhabenes, aber es ist falsch.
1: Er muss, ich würde sagen, zieh es wieder aus. Das kann ich dich gar nicht mehr angucken. Ja.
3: Also kriege ich genug Elend gesehen, ne, Verena? So.
1: Was ist denn hier mit dir?
0: Wir verwenden ja alles. Und zwar holen wir jetzt noch Tomatenwasser. Ja.
1: Um das ein wenig zu.
0: Ein bisschen zu strecken.
1: Das damit die Soße für mehr langt.
0: Das ist praktisch unser Fond.
3: Also kommt noch Besuch, Cliff. Dieses Wasser zu super, heißt ja alle willkommen, genau. Oder wie heißt das?
0: So, Cliff, willst du das abziehen jetzt? Du kannst mir helfen beim Abziehen. Das machen wir jetzt gemeinsam, mein Guter.
3: Also ich muss doch sagen, in den Jahren, wo ich bei dir gelernt habe, es geht alles schon ein bisschen besser wie früher. Ne?
0: Die Tomaten gibt es ja auch noch gar nicht so lange.
3: Ja.
0: Eigentlich erst seit 500 Jahren. Die kamen auch aus Mittelamerika mit der Kartoffel. So. Kamen ja viele gute Dinge zu uns und da kamen auch die Tomaten.
3: Ich habe gedacht, erst vor 3 Stunden aus dem Supermarkt. Nee.
0: Und auch die Tomate hat wie die Spaghetti einen richtigen Siegeszug durch Italien mehr oder weniger erfahren. Also auch die Spaghetti sind ja auch kein typisch italienisches oder keine typische italienische Erfindung. Sie wurden eigentlich überall auf der Welt erfunden. Man hat es nicht genau belegt, wann, wo der erste war. Aber in China gab es zum Beispiel Funde von vor 2000 Jahren schon, wo man schon Nudelreste in alten Tontöpfen gefunden hat. Und
1: du entfernst die Kerne, ne?
0: Ich entferne die Kerne, genau.
1: Der Michel. Oh, Michel, Kerne.
0: Michel, die Kerne. Und das kann man auch prominent wegzuschmeißen. Das kann man nachher. Wir hängen das ja immer in ein Siebchen.
3: Ja.
0: Und holen das Tomatenwasser, holen wir nochmal für ein Gazpacho. Oder wir machen auch mal eine schöne Terrine daraus. Wir packen zum Beispiel im Moment Langostine in Tomatenwasser.
1: Oh.
0: Sehr, sehr fein.
1: Wie geht's denn jetzt hier? Jetzt kommen gleich die.
0: Jetzt kommen die Tomaten gleich. Das hinten, hier, das nee, simmert Ragu, ja, ne? Unser.
1: Ja, ich hab's nochmal ein bisschen höher gestellt, weil es hat aufgehört zu simmern.
0: Okay. Und jetzt haben wir so. Wir sind jetzt bei ca. 20 Minuten, wo unser Ragu noch braucht. Und jetzt kommen unsere Linsen dabei.
1: Die gießen wir ganz vergessen.
0: Die hab ich heute Morgen, bevor ich hierher gefahren bin, habe ich den Wasser gelegt. Man kann das aber auch schon Abend vorher machen, dann ist es für manche Gerichte noch besser. Aber mindestens, ich sag mal, 4-5 Stunden ist schon optimal. Weil nicht jeder verträgt die Linsen so gut. Und wenn man sie einlegt, und dann sind sie fast für jeden verträglich. Dann sind sie schön weich und man kann sie auch gut vertragen. So.
1: Aber wozu brauchen wir die jetzt, die Linsen?
0: Die Linsen kommen natürlich in unsere Pasta. Wir machen ja Bolognese mit Linsen.
1: Aber ist das eine Geschmackssache oder?
0: Das ist, ja, das schmeckt also gut.
1: Ist einfach, nee, ich meine, es gibt einen anderen Geschmack sozusagen.
0: Es gibt einen kleinen bisschen anderen Geschmack, aber das Schöne ist, wir haben nachher ungefähr bisschen mehr Fleisch, aber wir haben ganz viel Gemüse auch in der Bolognese drin. Und wenn du die Bolognese verspeist, merkst du es eigentlich gar nicht im ersten Moment. Du denkst, es wäre alles Hackfleisch, aber du hast viel, also für dich ernährungstechnisch ist es viel, viel besser.
1: Okay.
0: Du kannst mit dem Wasser noch einmal die Linsen hier abgießen, sodass wir auch wirklich, ja genau, einfach mal so drüber. Ja, super. Sehr schön. Das langt schon.
1: Gut. Warum haben wir das jetzt gemacht?
0: Wenn ich Linsen abgieße, gieße ich einmal noch mit Wasser drüber und dann sind die ganzen unverträglichen Stoffe eigentlich draußen.
1: Die werden dann noch weggespült?
0: Die werden weggespült. Ja, und dann ist es nachher für uns auch ernährungstechnisch sehr gut.
3: Bekömmlich, ja, ne?
0: Bekömmlich, sehr bekömmlich. Und Linsen weiß man ja mittlerweile auch, also in der Antike, gerade wir haben die Römer, haben sehr viel Linsen gegessen.
1: Die Gladiatoren.
0: Gladiatoren zum Beispiel. Linsen.
1: Eiweiß.
0: So viel Fleisch haben die ja gar nicht gegessen.
1: Jetzt wird das hier aber auch gleich dickflüssiger, ne? Durch
0: ja, die Linsen. Genau. Die Linsen haben noch einen großen Vorteil. Und zwar unsere Bolognese-Soße wird schön sämig und bindet wunderbar ab.

0: schneiden wir schöne. Auch nochmal Würfelchen von der Tomate.
1: So, hier läuft der Laden, dank mir.
0: Es läuft, Verena. Jetzt.
1: Die kommen jetzt auch noch dazu,
0: die
1: oder?
0: Die kommen dazu, oder warten wir noch ein klein wenig. Und zwar, das ist erst im letzten Moment kommen die dabei. Ich schneide jetzt noch ein paar Kräuter. Die kannst du mir mal schon geben auch.
2: Was hier brauchst du von dem?
0: Ich nehme zuerst mal Thymian. Jetzt gucken wir mal den Wecker, was unsere Uhrzeit sagt. Noch 15?
1: Na, ich glaube, wir wollen ein Messer, oder?
0: Ja. Verena, super. Vielen Dank. Du kannst mir mal gerade helfen, hier auch ein bisschen den Thymian zupfen. Man könnte ihn jetzt so dazulegen, nachher nochmal rausnehmen, aber wenn wir ihn zupfen und klein schneiden, und dann haben wir auch...
1: Dann haben wir mehr Arbeit und...
0: Dann können wir uns die Zeit ein bisschen vergnügen beim Kochen.
2: Verena, weißt du, was ein Gammler ist, wenn wir gerade bei der Soße sind?
1: Natürlich weiß ich, was ein Gammler ist.
0: Weißt du das noch, Verena?
1: Ja, klar.
0: Ja?
1: Was
2: also ist nicht einer, der rumgammelt, ne?
1: Nee, ich kenne das aus der, von der Currywurstbude.
0: Ah. Ja?
1: Aha. Gammler ist, wenn man nur die Soße isst mit einem Brötchen.
0: Ja, das stimmt. Das war früher...
1: Das hätte Michel mir gerne zugetraut.
2: Nee.
1: Gell?
2: Aber in Homburg ist das, muss ich sagen, nicht so das Gespräch mit Gammler.
0: Nee, also das ist Saarbrücken, ist das ganz
2: Ausdruck,
0: bekannt.
2: Der mehr aus eurer Gegend da kommt, würde ich sagen. Ne?
1: Aus dem Hochwald?
0: Ja. Ich bin ja als Kind...
2: Saarbrücker Gegend, Hochwald.
0: Ja. Als Kind bin ich ja in Saarbrücken groß geworden, so ein bisschen auch teilweise, weil wir hatten da ein Restaurant und da war Gammler Gang und Gäbe.
2: Ja?
0: Ja, also man hat das wirklich auch mal zwischendurch mal gegessen. Das war auch immer lecker. Das war dann so eine Schaschliksoße, richtig. Ja. Da kannst du mir noch ein wenig Petersilie mal geben, Michel. Jetzt kann ich schon den Thymian langsam dazu machen. Komm mal rüber.
1: Der Thymian kann es verkraften.
0: Der
1: ne?
0: Thymian verträgt etwas mehr, etwas längere Hitze. Die Petersilie ein klein wenig weniger. Und so mache ich das auch ganz gern nacheinander dazu.
2: Salbei. Verena.
0: Salbei. Mach so, als wär's.
1: Salbei.
0: Steck's nur mal rein. Salbei ist hier vorne, hier vorne. Hier vorne.
2: Ah, das sehe ich nämlich nicht, das Salbei.
0: Ja. Julius Caesar, Salbei bitte.
2: Ja.
0: Okay.
2: Ja. Noch?
0: Ja,
2: noch?
0: Ja, gib alles her. Gib alles her. Jetzt etwas Salbei dazu. Jetzt mache ich die Petersilie dabei, Verena. Vorsicht, immer, wenn ich mit dem Messer hier zu dir komme. Nicht nach vorne greifen.
2: Sieht aus wie Attentat, wenn ihr jetzt wegkommt.
0: Ja. Jetzt Salz.
1: Wäre das dann eigentlich ein Arbeitsunfall, frage ich mich.
0: Das könnte man dann als Arbeitsunfall deklarieren.
2: Ja, ja.
1: Jetzt salzt du?
0: Jetzt salze ich schon langsam unser Nudelwasser. Und zwar, das salze ich wirklich richtig
1: ordentlich,
0: gut.
1: Ja.
0: Nudelwasser muss immer schmecken wie Meerwasser.
1: Aha.
0: Weil später...
2: Kriegst du keinen Geschmack mehr dran.
0: Keine Chance mehr, du kriegst keinen Geschmack mehr dran. Bevor ich die Spaghetti jetzt reinmache, mache ich noch die Tomaten dazu. Kann ich mir mal den Topf mal kurz rübergeben. Jetzt kommt hier, wir sind jetzt schon im Finale. Jetzt kommen die frischen Dinge, die ganz frischen Dinge dazu.
1: Und Michel, geh mal aus dem Bild, die frischen Dinge kommen.
0: Ach, ihr seid noch mal so lieb zueinander.
2: Ja, sicher.
0: Ach ja. Jetzt guck mal, wie schön das. Das ist doch schön,
1: das
0: die Pasta.
1: Ist schön, ja.
0: Herrlich. Jetzt lassen wir das noch mal kochen und jetzt gehen wir an die Spaghetti. Nudelwasser ist gesalzen und hier habe ich wunderbare Spaghetti von der Firma Setaro dabei.
1: Von der Firma Setaro.
0: Ja. Und das Besondere ist, die sind in sich etwas rauer wie andere Spaghetti.
1: Mhm.
0: Und so nehmen sie besser das Ragout auf.
2: Ja.
1: Wieso sind die rauer?
0: Das kommt von dem Mahlwerk. Das ist ein Bronzemahlwerk.
2: Aber Cliff, die sind doch schwer zu machen. Ne? Die holen die aus der Macaroni, werden doch die Spaghetti rausgeschnitzt. Oder wie ist das?
0: Ja, oder wie das ist die Mitte.
2: Die Mitte, ne?
0: So.
2: Das ist ja viel Arbeit, ne?
0: So,
2: oder?
0: Sie raus.
1: So, ihr Witzbold, jetzt aber mal ernsthaft. Du machst ja eigentlich die Nudeln immer gerne selber.
0: Das stimmt.
1: Wieso holst du jetzt die von der Firma Setaro?
0: Das kann ich eigentlich nicht besser machen. Man muss auch manchmal zugeben, wenn jemand anders Spaghetti ist dadurch, dass sie getrocknet werden. Und das kannst du besser nicht mehr machen. Ich sag so eine Eiernudel, eine Tagliatelle, das kriegen wir immer wunderbar hin. Wenn wir schöne Bio-Eier haben oder ein regionales Mehl oder was.
1: Gut, und dieses Bronzemahlwerk?
0: Genau, das Bronzemahlwerk, das bedeutet, die Spaghetti werden in sich rauer an der Oberfläche und können dadurch diese Soße viel besser aufnehmen. Das ist das Spezielle an dieser Spaghetti.
1: Können die Soße viel besser aufnehmen, die wahrscheinlich mega gut schmeckt, was
0: Dann
1: ich jetzt
0: probier
1: mal
0: probiere. Die mal. Wir haben

0: die noch nicht gesalzen, Verena.
1: Ach, haben wir noch nicht?
0: Nein. Und, wie findest du?
1: Ist schon sehr gut, aber...
0: Fehlt Salz.
1: Ich okay. würde salzen, ja.
0: Gehen wir jetzt hier mal mit Salz ran. Und noch eine spezielle Note, was ich immer gerne habe, wenn ich mit Linsen ah. arbeite, was Balsamico. Passt auch gut zu Italien, ein kleiner Schuss Balsamico. Das gibt uns so eine schöne Säure. Kannst du mal verteilen. Dann nehme ich noch ein bisschen Pfeffer.
2: Cliff, kurze Frage, wie lange machst du die Spaghetti in das heiße Wasser?
0: Also das sind jetzt sehr dünne Spaghetti. Ja. Die würde ich eher sagen so 3 bis 4 Minuten. Und wenn sie ein bisschen dicker sind, kann man auch mal 4 bis 5 Minuten garen. Genau.
1: Du wolltest noch pfeffern.
2: Weil wichtig ist, dass die Spaghetti al dente sind.
0: Das ist nicht zu weich. Jetzt mache ich noch ein bisschen Pfeffer dran hier.
1: Aber nicht aus, also ist das gemahlener?
0: Das ist gemahlener, etwas okay. gemahlener. Ist ein bisschen grob gemahlen, aber auch gemahlen. Okay, jetzt probiere ich mal die Spaghetti-Soße, ob das okay ist.
1: Ich muss die ja auch probieren, weil ich
0: muss das natürlich auch probieren.
2: Der hat mal richtig Lust, gell?
0: Eigentlich müsste der Michel mal probieren, komm.
1: Wahnsinn, was ein Effekt. Also
2: Verena,
1: Salz, Balsamico.
0: Ja,
1: und
0: sehr, sehr gut. Jetzt müssen wir, jetzt ganz wichtig, wir müssen die Spaghetti im Auge behalten.
2: Sehr gut.
1: Gut, ne?
0: Schmacklich sehr gut. Schon mal eine kleine. Der Wecker steht.
2: Merkt man auch schön die Säure noch mit, ne? Von dem.
1: Ich finde das so gut, dass man die Linsen echt rausschmeckt. So ein
0: bisschen, oder? Ne? Also ich finde die Linsen, das ist eine perfekte Kombi zu Bolognese. Michel, komm, wir machen mal den Spaghetti-Test noch.
1: Ist das was Schlimmes?
0: Nee, das ist so ein Test. Da kann man feststellen, ob die Spaghetti wirklich al dente ist oder ob sie verkocht ist. Und dann kann man, wenn sie dann al dente sind und dann bleiben sie kleben. Siehst du? Nein, du kannst hochhalten.
2: Okay, guck mal.
0: Das ist der ultimative Spaghetti-Test. Wir gießen ab. Das ist unser Wecker.
2: Ich schmeiße
0: 4 Minuten.
2: Ich schmeiße das Haus immer in die Wand, Cliff.
1: Das ist
0: so
1: heiß.
0: Wir gießen sie ab.
1: So, dieser Wecker, ne? So, hohe ist.
0: Pasta, Pasta. Ich habe jetzt auch kein Öl am Wasser. Da haben wir noch gar nicht drüber gesprochen.
1: Stimmt.
0: Weil
1: aber ich habe mich eben kurz gefragt.
0: Genau. Wenn du Öl dran machst, dann nehmen die Spaghetti nicht mehr so gut die Soße auf. Also du kannst immer, wenn du jetzt eine Aglio Olio machst, ist es okay mit Öl. Wenn du nicht willst, dass sie kleben. Aber eigentlich so ein bisschen kleben ist immer gut.
2: Ja.
1: Okay.
0: Ja. Jetzt drehen wir die hier ab. Gerade so.
1: Wir drehen die ab?
0: Wir drehen die ab, wie in Bella Italien. Einmal. Ich das mal reichen, Michel, danke. So, und hier einfach dann die Bollo drauf. Oh, herrlich. Der Michel kann mir noch ein bisschen frischer Basilikum mal bitte geben.
1: Das
0: sieht doch so gut aus. So ja, gerade so schön, so ein schönes Sträußchen. Darf ich auch dran ansetzen. Und wer möchte noch etwas Parmesan?
1: Ich möchte. Ich
0: du
1: find,
0: möchtest?
1: Das gehört
0: sehr gut. Dann
1: dazu.
0: Machen wir gerade hier so ganz zart drüber. Ah, oh, herrlich.
2: So, genau. Fertig. So, Cliff, da du jetzt den Käse machst,
0: ja.
2: kümmere ich mich langsam um den Wein. Den Wein zum Beispiel, den wir heute dazu trinken, das ist ein römischer Wein, Mulzum Rot praktisch. Und zwar kommt der von dem Weingut Aula in Windrich. Der Vorteil von diesem Wein, ich kenne den auch wirklich nicht, der wird aromatisiert mit Honig und Gewürze.
0: Aha.
2: Und das haben die auch früher genommen, auch praktisch, um ihren Körper zu entgiften. Das war.
0: Mhm.
2: Und ich habe den.
1: Wein zur Entgiftung?
2: Ja, zur Entgiftung.
1: Aha. Ich wäre echt gerne Römer gewesen.
0: Ich bin mal gespannt. Also in Rom war es relativ. Hat die Medizin noch geschmeckt?
2: Ja, ja.
1: Riecht schon kräftig.
0: Mhm.
2: Die Basis.
0: Das riecht sehr gut, gell?
2: Die Basis sieht aus, wie wenn das Dornfelder wäre.
0: Mhm. Ja, sieht ein bisschen aus wie Dornfelder. Prost, Verena.
2: Zum Wohl.
0: Prost. Prost, Julius.
2: Julius Caesar.
1: Ganz süß. Mhm.
2: Schmeckt lieblich.
0: Aber schmeckt schon wie so
1: Entschuldigung,
0: so
1: nicht süß, lieblich. Ich meine lieblich. Mein, lieb.
0: Und schmeckt aber schon fast wie so eine Bolognese, so ein bisschen.
2: Ja, ja.
0: Auch, oder, gell?
2: Ja.
0: So leicht.
2: Es macht Lust.
0: So. Ein Hauch von Balsamico.
1: Cliff, ich bin echt.
0: Ich wünsche guten Appetit. Spannend.
2: So,
0: ich
2: guten auch. Appetit. Verena, pass mit deinem Kleid auf.
1: Ja. Das ist eh zu spät.
0: So, und jetzt sieht man auch die Spaghetti, wie die schön die Soße aufnehmen können.
1: Ich hab's gleich.
2: Wird sehr gut.
0: Genau. Also in Italien nimmt er ja gar keinen Löffel. Normal.
1: Oh, wie lecker.
2: In Italien, die machen alles ohne Löffel.
0: Die drehen so ab. So gerade so am Rand.
1: Die drehen so ab?
2: Ja.
0: Genau.
1: Komm, ich

0: Dann mache ich das einmal so, wie in Italien.
1: Wie in Italien, hier, so. Oh. Nochmal.
0: Also, Cliff.
1: Wunderbar.
0: Ganz ehrlich, das werde ich zu Hause genauso nachmachen.
2: Ich gebe das Rezept.
0: Super lecker.
1: Danke.
0: Also ich werde das auf jeden Fall zu Hause nachkochen.
1: Super, freut mich, dass euch gefallen hat. Und ja, bis zum nächsten Mal dann.
0: Tschüss.
1: Tschüss.
3: Tschüss. 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

Eisenbahnen sind Netzwerke. Viele Menschen ermöglichen einen reibungslosen Betrieb. Sicherheit ist dabei immer oberstes Gebot. Im hochmodernen Mega-Hub Lehrte der DB AG kommen Güter auf die Schiene. Seit mehr als 170 Jahren ist Lehrte in Niedersachsen ein Eisenbahnknoten. Hier kreuzen sich mehrere Bahnstrecken. Die Stadt wurde und wird von der Eisenbahn geprägt, in vielerlei Hinsicht.

0: Lehrte war ein Dorf von knapp 800 Einwohnern, als 1843 das Eisenbahnzeitalter begann. Ein halbes Jahrhundert später lebten bereits 8-mal so viele Menschen hier. Relikte der großen Bahngeschichte sind noch immer zu finden, wie der Wasserturm von 1912 oder Silos der Zuckerfabrik, die über ein Jahrhundert Bahnkunde war, aber geschlossen wurde. Die feine Hannoveraner Society wollte anfangs die Bahn nicht in ihrer Stadt haben. Deswegen treffen sich die Linien aus Harburg, Wolfsburg, Braunschweig und Hildesheim in Lehrte, 16 Kilometer östlich von Hannover. Für große Bahnhistorie steht das Stellwerk LPF, Lehrte Personenbahnhof Fahrdienstleiter, und für kleine Alltagsprobleme.
1: Moment mal, was hast du gemacht?
2: 15.
1: 15 geschaltet? Wirklich 15?
2: Mhm. Lass mal den D-Zug da losfahren.
1: Der fährt von?
2: Der fährt von Braunschweig nach Hannover. 23.
1: 23, das ist von da. Dann nach Hannover. Die Kreuzweiche 9.
0: Die Herren versuchen, einem Problem im Schattenbahnhof auf die Spur zu kommen. Im ehemaligen Stellwerk von Lehrte, wo ein Modellbahnverein einen ganz besonderen Spagat hinbekommen hat.
3: Wir sind deswegen ein besonderer Verein, weil wir Modellbahn und Museum in einem Gebäude und in einem Verein vereinen. Im Erdgeschoss, dem ehemaligen Spannwerkraum, bauen wir den Bahnhof Lehrte von 1960 als Modell und zeigen dort den Betrieb, wie er eben in den 60er Jahren war, zu Zeiten der Dampf- und Dieselloks.
0: Es war die Zeit, als beinahe die halbe Ortschaft bei der Bahn gearbeitet hat. Und das seit mehreren Generationen. In der Ära der Dampfloks war das schwarze Gold ein ständiger Begleiter in Lehrte. Kohle musste zu jeder Zeit und in großen Mengen zur Verfügung

0: haben, wir müssen auch in einer Eisenbahnerstadt wie Lehrte auch die Eisenbahngeschichte erhalten. Und auf diesen Zeitungsbericht hin bin ich dann zur Gründungsversammlung und war dann von Anfang an mit dabei. Ich bin besonders für die Steuerung unserer Modellbahn zuständig. Ich interessiere mich hauptsächlich um diese Computersteuerung und die Möglichkeit, wie kann ich in unserem Programm bestmöglich die Abläufe abbilden, damit es dann die anderen Kollegen aus dem Verein bedienen können.
1: Ich habe da einen Bekannten gehabt, der hat mit mir Sport gemacht. Der hat gesagt, wir haben einen Verein gegründet hier in Lehrte, Modelleisenbahnverein, und du machst doch Eisenbahn schon seit vielen Jahren. Da habe ich gesagt, ja, komme ich mal gucken. So die Detailgestaltung, da konnte ich dann mit einsteigen, als dann Bäumchen gesetzt wurden und Figuren aufgestellt wurden. Das war dann eben meins. Und da habe ich mich dann auch richtig reingesteigert, kann man sagen, ne?
2: Als ich hier eingetreten bin, war in der Mitte so ein, lagen vier Gleise mit dem Bahnhofsmodell. Also da stand hier fast noch gar nichts und deswegen hat mich das also schon interessiert zu sagen, ich mache mal die Entwicklung mit. Die Firma Roco brachte dann mal so die ersten Lokomotiven mit eingebauten Sounddecodern raus. Und da bin ich ganz ehrlich, da hat es mich dann gepackt. Ja, und ich habe das dann so ein bisschen auch dahin geschoben im Verein, dass wir gesagt haben, wir bauen überwiegend Sounddecoder ein.
3: Ein bisschen Lärm muss schließlich sein, wie in der Realität. Und die ist hier nachgebildet, liebevoll bis ins kleinste Detail. Einfahrt des D136, gezogen von einer Maschine der Baureihe 01. Zugankunft, wartende, öffnende Türen, Willkommensfreude, Ausfahrt frei. Und nun hat der Mann am Fahrpult richtig viel zu tun. Schließlich rollt der D136 zeitgleich mit einem Nahverkehrszug aus dem Bahnhof. Exakt so wie in den 1960er Jahren.

0: Fliegender Wechsel zum ICE. Mit ihm verkürzte sich 1998 die Fahrzeit nach Berlin auf 95 Minuten. Lehrter Bahnhof heißt das Ziel. Heute nur mehr ein Namenszusatz des neuen Berliner Hauptbahnhofs. Der Lehrter Bahnhof ist 1871 in Betrieb gegangen. Ein Kopfbahnhof oberhalb des Humboldthafens, einer von 11 Kopfbahnhöfen in Berlin. Im Herbst 1943 wurde der Lehrter Bahnhof zerstört. Dennoch verkehrten weiterhin die Züge, sogar über das Kriegsende hinaus. Im Sommer 1951 ist der letzte Zug abgefahren und 7 Jahre später war der Lehrter Bahnhof endgültig Geschichte. Wir sind wieder auf dem Weg nach Lehrte. Im Schlepptau ein Containerzug aus Richtung Celle. In der Bildmitte das Stellwerk, im Original und im Modell. Und auch hier kommt der Güterzug aus Celle. Damals gab es allerdings noch keine Oberleitung.
1: Wir haben ja den Bahnhof Lehrte nachgebaut, den Personenbahnhof von 1960. Und da stand dieses Stellwerk. Und dieses Stellwerk, damals noch vollkommen als Fachwerkbau, haben wir hier eben auch abgebildet. Und so kann ich unseren Besuchern immer sagen, durch diese blaue Tür, die Sie dort sehen, sind Sie eben in dieses Stellwerk reingekommen und oben von dem Balkon den Blick haben Sie auf den Lehrter Bahnhof genießen können.
0: So eine Aussicht erfreut den Eisenbahnfan. Schließlich ist solch ein Platz zum Schauen eher die Ausnahme. Wahrscheinlich hat der Fahrdienstleiter nicht ganz so entspannt zum Fenster hinausgeschaut, denn ein Fehler durfte ihm nicht unterlaufen. Das Gebäude wurde in den 1970er Jahren in zeitgenössischer Weise modernisiert. Dabei ist das alte Fachwerk unter einer Verkleidung verschwunden. Im Modell kehrt es wieder zurück. Das Stellwerk mit Fachwerk und mit Inneneinrichtung. Es handelt sich um das größte rein mechanische Stellwerk, zumindest Norddeutschlands.

0: steht mitten im Bahnhof und es ist als Museum, als Museumsstellwerk in Betrieb. Voll funktionsfähig, allerdings nur als Schaustellwerk. Vom Bahnbetrieb ist es abgekoppelt, aber der Fahrdienstleiter ist echt.
1: Ich war von 1960 bis 1966 hier Fahrdienstleiter und vorher war ich ja 3 Jahre lang Zugmelder hier, sodass ich während der Zeit schon das Stellwerk kennenlernte.
0: Mit anderen Worten, Helmut Ehlen ist mit dem Stellwerk auf Du und Du. Er kennt jeden Hebel, jeden Riegel und jede Eigenheit der Anlage. Und er hat den Beruf des Eisenbahners von der Pike auf gelernt.
1: Ich habe 1951 als Jungwerker bei der Deutschen Bundesbahn angefangen. Als Jungwerker wurde man 3 Jahre lang ausgebildet und die Ausbildung erstreckte sich über alle Dienstzweige, die es hier in Lehrte gab. Das war einmal der Betrieb, der Verkehrsdienst, Güterabfertigung, Fahrkartenausgabe, Gepäckabfertigung, Güterabfertigung, dann technische Sachen im Bahnbetriebswerk. Ich bin noch in der Dampflok gewesen, habe Rohre geblasen. Wir haben seinerzeit noch das Morsen gelernt. Bis 1952 wurden Züge per Morseapparat abgemeldet. Das war natürlich eine Heidenarbeit. Und wir haben auch noch die Freileitungen, die Telefonleitungen an Holzmasten mit Steigeisen, Isolatoren geputzt. Nur nebenbei. Wir haben also als Jungwerker alles erlebt, was es bei der Eisenbahn gab. Hier habe ich beispielsweise in meiner Lehre die elektrischen Weichenanschlüsse mit eingebaut. Das waren alles Kenntnisse, die man so zusätzlich erworben hat.
0: Das Stellwerk wurde 1896 gebaut und war bis 1986 in Betrieb. Danach wurde es durch ein neues Drucktastenstellwerk abgelöst. 8 weitere mechanische Stellwerke waren vom Stellwerk LPF abhängig.
1: Die Stellwerke wurden nach 1986 abgebrochen, sodass dieses Stellwerk nicht mehr funktionsfähig war und hatte auch keinen Einfluss mehr auf den Bahnbetrieb.
0: Dann gründete sich ein Verein, dessen Mitglieder sogleich loslegten. Beim Probeaufbau sah man schon, dass oberhalb der Zwischendecke die Modellbahn fahren kann und darunter genügend Platz ist für Modellbauarbeitsplätze. Heute noch gehen die Lehrter Modellbahner mit Enthusiasmus an die Arbeit, wenn es zum Beispiel gilt, ihr Domizil außen aufzufrischen. Eine kurzzeitige Gleissperrung machte es möglich. In enger Absprache mit der Bahn konnten sie direkt am Gleis arbeiten. Da wurde jede Hand gebraucht. Warten am Bahnübergang. Damals Alltag in Lehrte. Heute ist hier eine Unterführung. Auch das BW ist längst Geschichte. Die 23 hat ihr Tagwerk vollendet und ist auf dem Weg ins Betriebswerk. Eine gewaltige Ansammlung an Backsteingebäuden. 20 Stände hat der Lokschuppen und 26 Meter misst die Drehscheibe.

0: In den 1960er Jahren waren noch über 60 Dampfloks in Lehrte stationiert, aber ihre Zahl sank. ...1977 war es mit der Dampfherrlichkeit zu Ende. In Lehrte und bei der Deutschen Bundesbahn insgesamt. Das riesige Bahnbetriebswerk war schon längere Zeit nicht mehr ausgelastet.
1: Hinter mir befindet sich das ehemalige Bahnbetriebswerk. Zum Ende der Dampflokzeit hat man das dann aufgelöst. Und wir befinden uns eigentlich auf einem ganz wichtigen Dreieck. Dieses Dreieck war eingerahmt von drei Schranken. Und an diesen drei Schranken musste man natürlich immer warten. Wenn man die eine überquert hatte, war die andere natürlich geschlossen. Das war immer so.

0: Das kennt man nicht anders in Lehrte. Hier gab es auch noch eine Besonderheit. Hier gab es nämlich einen Wasserturm und den nannte man die Lehrter Brustwarze. Das war so ein komischer Begriff, aber der wurde einfach von den Lehrtern geprägt, weil dieser Wasserturm so ähnlich aussah wie eine Brustwarze. Ansonsten gab es hier noch viel, was man vielleicht sogar hätte erhalten können. Eine Drehscheibe gab es, es gab Stationen, in der die Loks repariert wurden und vieles, vieles mehr. Also eigentlich war dieser Bereich Richtersdorf in Lehrte geprägt von der Bahn.
1: Ja, das ist ein Auto, ein Ford, schön besetzt mit Gastarbeitern, die damals hier um 60 nach Lehrte gekommen sind. Für beleuchtete Fahrzeuge haben wir hier auch was vorbereitet. Ein paar Löcher im Asphalt und die sind getarnt mit Gullideckeln. Ich habe hier mal eins in der Hand. Das ist der Kanaldeckel, oben draufgeklebt. Wenn ich den jetzt ein bisschen hochschiebe, dann kann ich den oben rausziehen. So, dann wollen wir das Auto mal anschließen. Dazu nehmen wir erstmal den Kanaldeckel ganz raus, an die Seite. Dann den Stecker. Schön durchfädeln, ist genau passig gemacht. So, jetzt stelle ich das Auto hin. Jetzt kann ich das Auto anschließen an Dauerstrom, damit der auch immer leuchtet, damit man die schöne Innenbeleuchtung auch sieht und die Inneneinrichtung vom Auto. Eigentlich sollte es jetzt, wenn ich es richtig rum drauf gesteckt habe, auch leuchten oben. Tja, das Ergebnis ist zufriedenstellend, da freue ich mich. Wollen wir die Szene auch noch ein bisschen ausgestalten. Die Leute, die hier gerade mit dem Auto angekommen sind, die kennen sich in Lehrte noch nicht aus, fragen nach dem Weg. Und eine Dame ist so freundlich und wird dem Fahrer Auskunft geben. Die werde ich jetzt hier ankleben. Ich nehme dafür immer Styroporkleber. Der lässt sich nämlich wieder lösen und ich kann die Szene wieder wegnehmen und neu gestalten, wie ich das möchte.
2: Hier sieht man das Talent und das gute Auge von Armin Halbig, dem detailverliebten Modellbauer, der seit vielen Jahrzehnten in Lehrte lebt und der den Ort samt Museumsstellwerk wie seine Westentasche kennt. Schließlich war er früher Briefträger und Taxifahrer und immer bereit für die eine oder andere humorige Szenerie. Denn gestalten kann der Mann.
1: Da habe ich auch an Dioramenwettbewerben teilgenommen. Und da jedes Mal gewonnen, das war natürlich toll und das hat mich auch bestärkt. Und ich habe dann gesehen, Techniker gab es viele, aber keiner, der dieses kleine Zeug macht, was so eine Modellbahn eigentlich ausmacht.
2: Wenn man mit offenen Augen über die Anlage schweift, bleibt einem auch häufig der Mund offen stehen vom Staunen. Die Figürchen scheinen doch tatsächlich zu leben.
3: Wir bemühen uns ja, Lehrte mit seinen Eigenheiten, mit seinen Besonderheiten darzustellen. Und da ist es halt auch wichtig, dass man so die Kleinigkeiten darstellt, die jeder Lehrter sofort versteht. Hier gab das eben auf dem Weg durch den Bahnhofstunnel eine kleine Bude, einen kleinen Kiosk. Und da haben sich die Schüler manchmal schon vor der Schule ihr Softeis geholt. Und neben diesem kleinen Kiosk sieht man eben einen Krankenfahrstuhl. Das war auch jemand, der damals durch Lehrte gefahren ist, sehr auffällig war, dass man einfach gesehen hat, der gehört dazu. Und den haben wir hier auch abgebildet. Und die alten Lehrter sagen immer ganz schnell, ach, guck mal, da. So war das früher mal, weil es ist heute eben alles nicht mehr da, weil ganz viel umgebaut wurde. Die Straßen wurden größer gemacht, die Tunnel wurden größer gemacht. Und deswegen ist natürlich viel auf der Strecke geblieben.
2: Lehrte war, wie schon erwähnt, ein unbedeutendes Bauerndorf, bis die Eisenbahn kam. 1900 lebten hier schon 6500 Menschen. In den 1960er Jahren, die auf der Anlage abgebildet sind, waren es 21.000, die häufig sehr geduldig sein mussten, weil die Bahnschranken oft und lange geschlossen waren und die Unterführungen auch so ihre Tücken hatten.
0: Hinter uns sieht man ja eine Unterführung. Diese Unterführung, die hatte es früher in sich. Jedes Mal, wenn man durch diese Unterführung ging, die war nur 5 Meter breit und es hatte doll geregnet, dann stand das Wasser da 50 Zentimeter bis 1 Meter hoch. Und wenn dann mal irgendein Fahrzeug da durchfuhr, dann spritzte das an den Seiten hoch. Und jedes Mal hatte man dann den schönen neuen Mantel oder das, was gerade aus der Reinigung kam, war vollkommen bespritzt und nass. Das war schon nicht mehr so richtig schön.
2: In den 1970er Jahren hat man dann die alte Unterführung beseitigt und durch diese neue hier

0: ersetzt. Lehrte wird durch diese Straße ein bisschen geteilt, aber das ist längst nicht so schlimm, wie es früher durch die Schranken war. Lehrte hat sich im Laufe der Zeit zu den zahllosen Gleisen hin und dort entlang entwickelt. Die Gleise waren die Schlagadern des Güterverkehrs, speziell hinüber nach West-Berlin. Ein Dampflok-Doppelpack vor einem endlos langen Güterzug. Das war in Lehrte nicht die Ausnahme, das war beinahe täglich zu sehen. Wiederbelebt im Modell, mit einem Gleisbereich, der für die Modellbahner ein größeres Problem bereithielt.
1: Von Gleis 11 nach Westen, das heißt also nach Hannover oder nach Celle, das ist eigentlich eine Y-Weiche. Und wir haben da eine ganz einfache rechte Weiche genommen. Und dann haben wir den Anschluss da über die drei Gleise, 12, 13, 14 nach Celle hin, den haben wir dann da, ich möchte sagen, so reingelogen. Also das sind schon kleine Radien, die wir dazu reingeschnitten haben, passend gemacht. Vielleicht auch noch die Kreuze da so ein bisschen verschoben, dass das also ein bisschen elegant aussieht. Denn darum geht es ja eigentlich. Ich habe viele Kollegen hier gehabt und die haben sich da in die Tür reingestellt, da oben in unser Stellbootraum. Ich sage, erkennst du es denn wieder? Ja, einwandfrei.
0: Und nur darum geht es. Der Eindruck muss stimmen. Wenn man die Realität im Modell abbildet, geht es nicht ohne Kompromisse. Da muss vereinfacht werden, verkürzt. Und wenn es gar nicht anders geht, muss sogar ein bisschen Mogeln erlaubt sein.
1: Beispielsweise die Strecke nach Celle, die geht ja nun mehr oder weniger durch den Lokschuppen durch. Da gab es mal einen Riesenhallo darum, das könnt ihr doch nicht machen. Und was wäre die Alternative gewesen? Dann hätten wir den Lokschuppen da abschneiden müssen, das Ganze mit anderem Efeu-Ranken tarnen müssen. Und wir müssen da dran lang, weil die Anlage ist nicht breiter.
0: Die Gebäude sind weitgehend maßstäblich, aber die Abstände untereinander sind verkürzt. Ohne dieses Verdichten geht es auf der Modellbahnanlage nicht. S-Bahnen und Regionalzüge sind hier regelmäßig unterwegs. Lehrte ist insgesamt sehr gut in den Nahverkehr eingebunden. Aber anders als früher braucht man für den Betrieb keine 8 Stellwerke mehr. Das Stellwerk LPF konnte nur deshalb wieder komplett aufgebaut werden, weil Eisenbahner und Eisenbahnfreunde die Technik von anderen Stellwerken gerettet haben und diese hier installiert werden konnte. Deshalb lässt sich das Einrichten von Fahrstraßen bis heute bzw. heute wieder simulieren. Und ein Fahrdienstleiter kann, wie damals, wieder seines Amtes walten.
2: Der Fahrdienstleiter hatte hier als Hilfsmittel eine sogenannte Schautafel, wo der ganze Bahnhofsbereich abgebildet ist mit seinen Gleisanlagen, mit den Stellwerken und den Bahnsteigen. Das Signal ist auf Fahrt. Jetzt kann der Zug bis an das Signal M58 fahren. Dazu bekommt das Stellwerk LPM den Befehl, das Signal M58 nach Gleis 12 auf Fahrt zu stellen. Dazu bekommt das Stellwerk LPM den Befehl, das Signal auf Fahrt zu stellen, und der Zug kann jetzt bis an den Bahnsteig kommen. Und von hier werden wir jetzt tätig. Der Fahrdienstleiter bestellt bei den Weichenstellern die Fahrstraße von Gleis 12 nach Hannover Hauptbahnhof einzustellen. Das ist die Fahrt hier durch den gesamten Weichenbereich. Dazu muss ich sagen, wir haben die Fahrstraße schon eingestellt. Jetzt prüfe ich über den Fahrstraßenhebel, ob die Weichen richtig gestellt sind. Wir haben 2 Fahrstraßenhebel für diese Fahrstraße. Sobald eine Weiche jetzt nicht richtig gestellt wäre oder vergessen wäre, hätte ich die Hebel nicht in Endstellung bringen können.
0: Nun müssen noch die Bahnschranken geschlossen werden. Nach der Rückmeldung der Schrankenposten kann die Fahrstraße geblockt werden und erst wenn das geschehen ist, wird das Ausfahrsignal auf Fahrt freigestellt. Ein immer wieder gleicher Ablauf im Dienste der Sicherheit, denn diese ist das höchste Gebot. Aber auch der Betrieb im Modell erfordert viele Überlegungen.
3: Die Lokomotive ist jetzt programmiert und jetzt wird sie eingemessen. Das ist jetzt die Lok. Jetzt stelle ich ein, Lok verwalten. So, jetzt gebe ich die Höchstgeschwindigkeit ein, die wir hier fahren wollen. Wir haben die Höchstgeschwindigkeit der Lokomotiven hier umgerechnet auf 80 Stundenkilometer festgelegt. Das hat was damit zu tun, dass in dem alten Bahnhof Lehrte die maximale Durchfahrtgeschwindigkeit 80 war. Und so stellen wir die Lokomotiven auch ein. Die Geschwindigkeit ist zu hoch und das kann ich jetzt hier über diesen Handregler korrigieren. Ja, das stimmt jetzt. So, ich fange jetzt an mit den einzelnen Messfahrten. Das läuft jetzt von selbst ab. Immer wenn der an den Sensoren vorbeigefahren ist, dann wird dann die Geschwindigkeit ermittelt und dann fährt er automatisch zurück und schaltet in die nächste Fallstufe hoch. Das geht dann 28 Mal so. Das ist nicht immer so langweilig, weil sie wird ja auch schneller. Die Geschwindigkeiten, die braucht das System, um zum Beispiel bei Signalgeschwindigkeiten von 40 zu sagen, ich muss jetzt Fahrstufe 15 einstellen oder sowas.
0: Längst sind die Fahrstufen eingestellt. Schließlich läuft der Eisenbahnverkehr auf der Anlage automatisch. Mit der erlaubten Geschwindigkeit rollt der Güterzug durch den Bahnhof, auf dem eine ganze Menge los ist. Drei Silberlinge und die V100 machen sich auf den Weg nach Hildesheim. Dabei fährt der Zug gleich mitten durch die Stadt und am Rathaus vorbei. Im wirklichen Bahnbetrieb ist das heute dank einer Umfahrungsstrecke östlich von Lehrte nicht mehr so. Aber den Ziegenbocksweg gibt es immer noch.
4: Hier befand sich ein Weg, eine Straße, die Richtung Bahnhof führte. Und zwar vom Lehrter Dorf ging es hierher und deshalb Ziegenbocksweg, weil nämlich die Bauern mit ihren Milchkarren, vor die Ziegen gespannt waren übrigens, keine Pferde oder keine Traktoren, sondern Ziegen, ihre Milch bis zum Bahnhof transportiert haben. Und auf dem Bahnhof wurde die Milch dann verladen und wurde in eine Molkerei nach Hannover gefahren. Und hinter mir gibt es auch eine kleine Statue, die dieses zeigt, ein Jungen mit seinem Ziegenbock. Ansonsten gab es auch hier natürlich viele Schranken in dem Bereich, denn das war so ein Kreuzungsbereich. Ein altes Stellwerk gab es hier auch auf dem Gelände des Ziegenbocksweges. Und das war so die Verbindung zwischen Dorf, Lehrter Dorf und der großen weiten Welt, nämlich nach Hannover.
0: Die Verbindung in die große weite Welt ist im Zeitalter der S-Bahn stündlich mehrmals möglich und immer geht es vorbei am Museumsstellwerk. In diesem leben die 60er Jahre weiter. Die Fahrzeuge von damals, wie der VT08, später auch Weltmeisterzug genannt, und die Erinnerungen an längst vergangene Zeiten. In diese wird man auch beim Blick durchs Schlüsselloch versetzt, hinein in die Häuser, die aus Platzgründen abgeschnitten werden mussten.
5: Die Älteren, die Lehrte um 1960 noch erkennen, die sagen, ach guck mal da, weißt du noch hier in unserer Jugend. Wir haben da so einen Tanzboden abgebildet, wo sich einfach die Jugend damals getroffen hat und wo man reinschauen kann. Und so findet jeder eine Ecke und sagt, weißt du noch damals. Und das macht besonders viel Spaß.
0: Unterdessen ist auch die Dämmerung angebrochen. Überall gehen die Lichter an. Im Stellwerk wird die Arbeit etwas weniger, aber sie geht nie aus. Rund um die Uhr ist es besetzt. Unser Rundgang durch Lehrte nähert sich langsam seinem Ende. Über dem ganzen Ort liegt eine romantische Stimmung. Dennoch wartet noch ein wenig Arbeit auf Michael Dobrosalewitsch und seine Modellbahnfreunde. Viele Personenzüge müssen noch beleuchtet werden. Eine eher kleine Herausforderung für die Aktiven vom Museumsstellwerk LPF in Lehrte.

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2: Eine Farm in Namibia. Hier finden verletzte und verwaiste Wildtiere Zuflucht. Sie werden rund um die Uhr betreut. Von Tierärzten, Pflegern und von Volontären aus aller Welt, die hier das wilde Afrika erleben können. Ein Team der Volontäre ist unterwegs in der Auswilderungszone der Harnas-Farm, um nach dem Rechten zu sehen. Gesucht werden zwei Brüder, Max und Moritz, die erfolgreichsten Jäger hier. Mit im Gepäck haben Erich und Caroline ein Empfangsgerät zum Orten der beiden Geparden. Doch noch ist alles still.
3: Ich bin selber sehr aufgeregt und gespannt, weil ich selbst bin heute zum ersten Mal auf so einer Research-Tour. Deswegen kenne ich Max und Moritz noch gar nicht. Ich habe schon andere Geparden hier gesehen, aber eben Max und Moritz noch nicht. Von daher bin ich selber sehr, sehr gespannt, wie lange wir diesmal brauchen werden, um sie zu finden.
2: Das kann dauern. Diese Wohnung bietet genug Platz zum Verstecken. 8000 Hektar, so groß wie der Chiemsee. Die Auswilderungszone der Harnas-Farm, die Lifeline, ist eine neue Heimat für bedrohte, wilde Tiere. Wo früher nur Zuchtrinder grasten, sind heute über 400 Tierarten zu Hause. Hier können sie artgerecht und unter sich leben. Ein einzigartiges Rettungsprojekt für Namibias Tiere. Und irgendwo dazwischen die Volontäre Erich und Caroline auf der Suche nach Max und Moritz. Das ist fast schon wie Nadel im Heuhaufen. Heute kommt ein Neuzugang nach Harnas, Paniki. Ein kleines, verwaistes Pavian-Baby, das von zwei Männern auf der Nachbarsfarm gefunden und aufgezogen wurde. Das Begrüßungskomitee rückt an. Volontär Tom und Mitarbeiter Given wollen den Kleinen mit auf die Farm nehmen. Das ist die Uridee von Harnas, Tieren, die nicht alleine in der Wildnis überleben können, ein Zuhause zu geben.
4: Okay, guys, this is Makono. And the baboon, it's now 6 months. They got it from Isaac. It's deep in the village, it's also a village. And it's now 6 months with them, and they said it's very, very cute, it's not that naughty.
5: Der Baboon, der hier abgeliefert wurde, den ich jetzt hier zum ersten Mal sehe, der ist jetzt 6 Monate alt. Den haben sie gefunden, haben ihn für ein paar Monate selber gehabt. Ich bin jetzt 4 Wochen hier, ich habe sowas noch nicht gesehen in meinem Aufenthalt. So wirklich dieser Ursprung von Harnas, dass man sieht, dass, wie hier Tiere abgeliefert werden und wie es denen dann gut geht. Das ist wirklich ein ganz tolles Gefühl. Also macht richtig stolz, die ganze harte Arbeit, die man hier macht. Und sowas hier zu sehen, das wärmt einem das Herz. Das ist echt der Hammer. Also unbeschreiblich.
2: Paniki scheint den Braten zu riechen. Der Pavian wird zum Klammeraffen.

0: Ja, jetzt geht es hier darum, ob der Baboon sich wirklich trennen kann von seinen Rettern und Erlösern. Das sieht gerade hier noch so ein bisschen problematisch aus, weil er eben an die gewohnt ist. Ja. Also was mir der Fricky jetzt gerade erzählt hat, ist gesagt, dass es wie so ein Kinder-Eltern-Verhältnis ist, dass sich der Baboon eben so an diese zwei Männer gewöhnt hat, dass er sich gar nicht von ihnen losreißen kann. Also was Fricky jetzt gesagt hat, ist, dass wir die zwei Herren mitnehmen und dass wir so den Baboon zu erfahren nehmen, weil sonst wird das hier ein Kampf draußen.
1: Übergabe gescheitert. Erstmal. Der Fahrer der Gruppe, Fricky, ist ein alter Hase auf Harnas. Er hat die Farm mit aufgebaut und schon viele Neuankünfte erlebt. Vor allem weiß er, wer das beste Händchen für Affenbabys hat.
0: Fricky hat jetzt gerade Mariette angefunkt und gesagt, dass jetzt die Überraschung kommt, dass wir eine Überraschung haben und sie wird jetzt kommen. Und ich glaube, sie wird sich super freuen und ein bisschen ausflippen.
1: Und da kommt sie auch schon. Farmchefin Marietta van der Merwe.
2: Oh, happy Nanny! Hello, from where are you?
3: Hello, Company.
2: Hello, Cookie. Hello, Cookie. Hello, Cookie. Can you be pretty? Can you be pretty?
1: Erstmal eine Runde Affentheater.
2: It's my baby!
4: Oh man, now he's sick. Yeah, for sure. Komm.
5: Mein Gott, ne, mach wohl weiter kuhe. Ja, ich sehe, verdammt ich
2: verbrenne.
5: Let Bayern werkele kann mir alte.
1: Aber dann fasst sich Paniki ein Herz und macht den Sprung ins Ungewisse. Übergabe geglückt. Siebenhundert Kilometer von Harnas entfernt, ganz im Norden von Namibia, liegt der Etosha Nationalpark. Hier ist es grüner, feuchter und wärmer als weiter südlich. Ein Paradies für wilde Tiere. In einer atemberaubenden Landschaft. Am Rand des Parks liegt Ogotala Etosha, eine Tierrettungsstation etwa so groß wie die Stadt Essen. Dina und Dan, die beiden Breitmaulnashörner, sind ein Paar und haben viel Platz in einem Gehege für sich alleine. Aber die zwei sind schreckhaft und das macht sie unberechenbar. Ihr Unterstand soll heute sauber gemacht werden. Aber dafür müssen die Nashörner erstmal da raus. Und da kommt auch schon die Putzkolonne, die da rein soll. Eine Gruppe junger Volontäre. Mitarbeiter Gerard macht der Gruppe nochmal klar, dass sie wirklich aufpassen müssen.
6: Okay, guys. Susanne, you can get out. Guys, you can get off slowly, please. All right. Okay, we're a large group. I just really want you guys to be nice and calm, nice and quiet. For safety reasons, please always, always, always keep your eyes on the rhinos.
7: Also, wir haben zwei Möglichkeiten, die Nashörner vom Tor wegzubekommen. Entweder wir füttern sie auf der anderen Seite vom Gehege, oder wenn sie nicht gehen, ja, dann müssen wir sie, eben, er hat gesagt, to push them, wir müssen sie wegdrücken. Aber ich habe dann gefragt, wie wir das machen sollen, weil wir können sie ja nicht wegdrücken, sie sind riesig, ja. Und er hat dann gemeint, ja, vielleicht gehen sie einfach, wenn

0: wir reingehen, weil sie ein bisschen Angst haben vor uns. Es ist ein Wahnsinn, dass die großen Viecher Angst haben vor uns. Ja?
1: Merke, wer sein Nashorn liebt, der schiebt. Aber vielleicht kann man ja die beiden mit ihrer Leib- und Magenspeise gefügig machen. Getrocknete Luzerne. Volontärin Lisa studiert im echten Leben Jura und hat da auch mit dicken Wälzern zu tun. Aber nicht mit lebendigen Nashörnern.
2: Okay, and the wires you can put together and make a small bow back on the vehicle.
3: Okay, yes. Do we need another
2: one? No, no, it's fine. Okay, all that we can do.
1: Lockversuch Nummer 1. Für jeden einen Ballen Heu. Sich schön mit Abstand am Zaun verteilen und dann rufen.
0: Ja, es juckt ein bisschen. Aber ist schon okay.
2: Dann, Dina, komm. Komm, komm, komm.
0: Komm, komm, komm, komm.
2: Komm, komm, komm, komm, komm. Komm, komm, komm, komm, komm, komm, komm.
0: Komm, komm, komm, komm, komm, komm.
3: Komm.
0: Die wollen nicht wirklich, hä?
2: Okay, let's keep on moving.
1: Also Lockversuch Nummer 2. Weiter weg von den Nashörnern, sich sammeln und einen einzigen Riesenhaufen Futter machen.
2: Alright, that's good enough for me. So I'll show you how this works. Okay, we're gonna try to throw it as far away as we can from the electrical fence, otherwise they do push it into the fence.
0: Wir müssen jetzt das Heu über den Zaun schmeißen, aber so weit wie möglich, weil sonst die Nashörner das gegen den Zaun schieben, gegen den elektrischen, was nicht gut wäre.
2: Okay, here we go. So a nice big push. Komm, komm, komm, komm. Okay, already coming.
0: Oh.
2: Okay, guys, we can
0: oh, scheiße, juckt das.
2: Let's be a bit quiet, step back a bit and allow them to eat.
0: Ja, naja, jetzt sind sie weit genug weg. Jetzt drehen wir mal den Strom ab und dann werden wir reingehen.
1: So friedlich wie heute waren Dina und Dan nicht immer.

Ein Jahr zuvor gibt es eine spektakuläre Jagd über die Savanne. In Südafrika töten Wilderer jedes Jahr hunderte Nashörner. Zu ihrem Schutz werden Diener und Dan eingefangen und nach Namibia in Sicherheit gebracht. Das Problem mit Nashörnern, sie sehen sehr schlecht und geraten deshalb schnell in Panik. Dina und Dan sind zunächst, sagen wir mal, etwas übellaunig. Doch mittlerweile haben sich die beiden wunderbar in ihrem neuen Zuhause eingelebt und scheinen ganz entspannt zu sein.

0: Auf Harnas sind es 38 Grad im Schatten. Und der Spähtrupp sucht noch immer die Geparde Max und Moritz. Und dann entdecken sie endlich wenigstens einen der beiden.
1: Ja, es ist wahnsinnig spannend. Jetzt haben wir sie tatsächlich endlich gefunden. Karu schaut gerade, ob es Max oder Moritz ist. Und ja, wir waren eine Stunde unterwegs. Richtig toll, sie zu sehen.
2: Hallo, Chita.
3: Das ist Max.
1: Hallo, Max. How are you today? Hey, Max.
0: Für Erich kommt jetzt endlich der große Moment.
1: Er jagt für sich selbst,

0: Ja, und er ist sehr durstig. Scheinbar möchte er noch mehr Wasser.
1: Ja.

0: Ja, und er fühlt sich wohl, ganz offensichtlich.
1: Er wirkt ganz brav, aber Vorsicht, Geparde können ihre Krallen nicht einfahren. Und dementsprechend ist Erich auch nicht so ganz tief

Nur ein paar Schritte weiter ist auch Moritz aufgetaucht. Er sieht genauso zufrieden aus wie sein Bruder. Kein Wunder. Die beiden reißen mittlerweile zusammen jeden zweiten bis dritten Tag eine Antilope. Nicht schlecht für zwei Handaufzuchten, die jahrelang von Menschen gefüttert wurden. Ihre Auswilderung ist ein voller Erfolg.

0: Im Zentrum der Farm geht die Eingewöhnung für das Findelkind Paniki weiter. Er kommt in den Pavian-Kindergarten. Paniki ist bisher nur an Menschen gewöhnt. Artgenossen wie Bella und Fluiki trifft er zum ersten Mal. Vorher gibt's noch ein paar Benimmregeln von Chefin Marietta.
1: Don't bite my babies, ne?
2: I don't think you're gonna do that, ne?
0: Nicht beißen und immer freundlich bleiben.
1: So, this is your girlfriend. Her name is Fluiki, ne?
3: Der Gewöhn wird jetzt gleich reingehen, mit ihm sich ruhig hinsetzen, sodass die anderen Baboons zu ihnen kommen und sich kennenlernen. Und ich habe keine Ahnung, was jetzt gleich passieren wird, ob sie sofort anfangen, sich zu beißen oder zu schlagen. Ja, jetzt ist es ganz aggressiv. Ich bin aufgeregt, ganz klar. Ganz klar.
0: Im Gegensatz zu Tom sind die Paviane ganz ruhig. Noch.
3: Leider ist jetzt gerade Fluiki ausgebrochen. Aber eigentlich, das ist kein großes Problem, also kein Problemtier. Und jetzt wird er gleich wieder reingetragen werden.
0: Mama Marietta kennt ihre Pappenheimer.
3: Bella.
1: I think he must leave the baboon. And I put her in and we go out.
3: Okay.
1: He will cry for a while, but otherwise, this is afraid for him.
3: Okay.
1: So they will run away.
3: Also, was jetzt passieren wird, ist, dass wir, der Gewinn jetzt nicht mehr drin sitzen bleiben wird.
1: Okay,
3: sondern wir werden jetzt einfach runter tun. Und sie werden jetzt einfach die Affen einfach zusammentun. Es wird wahrscheinlich ein bisschen Terror geben am Anfang. Aber sonst werden sie keine richtigen Affenbeziehungen quasi zueinander aufbauen. Und das ist, wie gesagt, notwendig, dass das passiert.
0: Die Situation ist angespannt. Im Moment hat hier anscheinend keiner Lust auf Affenbeziehungen.
3: Got it.
1: Okay. You must quickly go out.
3: Do you want me to open for you?
1: You must open when you come.
3: Okay.
1: Quickly open and close.
3: Okay.
1: Go. Same look. Angel, sorry, I'll be back.
2: Okay, now we can close it.
0: Das Ablenkungsmanöver funktioniert. Die Spielgruppe im Kindergarten ist komplett. Doch Pavian-Dame Fluiki ist erstmal gar nicht begeistert vom neuen Spielgefährten. Ein halbes Jahr war sie hier schließlich die Chefin. So schnell möchte sie das Kommando nicht abgeben.
3: Hey, Fluiki, hey, Fluiki.
1: It's okay. Come on, my friends. He's also afraid like you.
0: Neuzugang Paniki ist mit der Gesamtsituation unzufrieden. Kurz, er will hier wieder raus.
3: Hey, Fluiki, hey. Das ist das erste Mal, dass hier sich diese zwei Affen treffen. Sie sind ungefähr gleich groß. Das bedeutet, sie sind automatisch Kontrahenten. Und das muss jetzt einfach hier ein bisschen dauern, dass sie sich aneinander gewöhnen. Aber ich glaube, das wird schon in Ordnung sein. Also, das ist ein ganz normales Phänomen, dass das eben am Anfang so ist. Aber das wird schon so laufen. Das wird schon ganz in Ordnung sein.
0: Und siehe da, nach den Revierkämpfen folgen erste Annäherungsversuche.
3: Ich finde das wahnsinnig schön, sowas zu sehen. Ne? Also ein Baboon irgendwo einzuführen, wo es noch nie irgendwas, welche anderen Baboons noch nie gesehen hat. Und wenn man jetzt hier das sieht, dass sie eben sich umarmt haben, sich schon näher gekommen sind, dass sie sich sogar schon angefangen haben zu groomen. Das ist ein ganz tolles Erlebnis, das mitzuerleben. Sehr bewegend auch. Vor allem, man sieht, dass am Anfang, wenn man das mal vergleicht, hier am Anfang richtig Terror war. Und jetzt, dass schon viel ruhiger abgeht. Und sie eigentlich dieses, das ist ja ein Geräusch des Grooms. Der Zuwendung oder der Zuneigung. Jetzt sieht man, dass die zwei sich da immer wieder näher kommen. Das ist ein wahnsinnig schönes Bild. Also unbeschreiblich. Toll. Genau deswegen bin ich hier.
0: Für heute ist Neuling Paniki erstmal voll akzeptiert. Wer hier in Zukunft das Sagen hat, das werden die drei in den nächsten Tagen unter sich ausmachen.
3: Hey. Hey.
1: Hey.
3: Hey.

Auf der Farm Okutala Etosha ist Mittagessenszeit bei den Breitmaulnashörnern Dina und Dan. Von den Tieren unbemerkt gehen Gerard und Lisa in das Gehege der beiden.

0: Der Unterstand soll geputzt werden und deshalb müssen sie diesen Teil absperren. Aber noch ist das Außentor offen und das ist nicht ganz ungefährlich.
1: I just want to go unclip the gate from that side, so that if I do enter, I can just quickly close it. Okay, so one step backwards.
2: Oh, das war jetzt echt spannend. Es ist noch immer spannend. Puh. Ja, riesige Tiere. Einfach Wahnsinn. Kein Tor dazwischen, kein Zaun. Die könnten einfach reinkommen, wenn sie wollen. Ja? Ich meine, ich bin direkt in ihrem Zuhause. Ich weiß nicht, ob die das so toll finden. Ich schätze mal nicht. Ja, spannende Angelegenheit.
1: We have to be very, very awake.
2: Okay.
1: Okay, let's go. Okay, just stay behind.
2: Also er hat jetzt gemeint, wir müssen wirklich gut aufpassen. Sie sind zwar von der Hand aufgezogen worden, also wirklich, sie waren wirklich nah bei ihnen dran, wenn sie gefüttert haben. Aber es sind trotzdem noch immer wilde Tiere und unberechenbar. Also wir müssen wirklich aufpassen.
0: Fühlt sich ein Nashorn bedroht, kann es zur tödlichen Gefahr werden. So ein Koloss kann mit bis zu 60 Stundenkilometern angreifen.
2: Ich bin konzentriert, viel mehr als nervös, weil dann geht's schneller.
0: Im Moment lassen sich Dina und Dan von den Eindringlingen nicht aus der Ruhe bringen. Trotzdem gilt äußerste Vorsicht und keine Torschlusspanik.
2: War eine spannende Sache, ja? Aber ja, wie schon gesagt, also sie vertrauen uns und haben keine Angst und das ist echt ziemlich toll. Ja?
1: Thank you, awesome.
2: Thank you.
0: Der Putztrupp kann kommen.

0: abzugeben. Ja, und es ist jetzt sehr aufregend, weil sie noch kein Futter bekommen haben. Ich hoffe, es wird sofort klappen, dass das Trust sich etwas entfernt vom Auto, damit wir sie noch schnell im Auto drin haben.
1: Die Löwen werden von den Volontären vom Gatter weggelockt, damit Fricky unbemerkt ins Gehege fahren kann. Das muss schnell gehen. Trust.

noch dazu hungrige sind ziemlich gefährlich. Aber vollgefressene Löwen sind ziemlich faul und für einen Spaziergang nicht mehr zu gebrauchen. Deshalb will Fricky erstmal ohne Leckerli versuchen, Cyan ins Auto zu bekommen. Nur Fricky kann es sich erlauben, hier auszusteigen. Er kennt die Löwen von klein auf und hat zu Cyan ein besonders inniges Verhältnis. Deshalb ist die Chance, ihn ins Auto zu bringen, auch wesentlich höher als bei seinem launischen Bruder Trust.

0: In der Theorie ein guter Plan. In der Praxis muss Fricky doch mit einem kleinen Amüsgöl nachhelfen.
1: Ein bisschen mit. Small.
2: Krass, Breda. Ist Fleisch vorne?
1: Rein. Ja. Komm wieder.
0: Mit ein bisschen Fleisch in der Nase sieht die Sache dann schon ganz

Während Trust draußen einfach weiter stoisch auf sein Fleisch wartet, gibt uns Cyan einen Einblick, der sonst nur Löwenbändigern bei spektakulären Zirkusnummern vorbehalten ist.

0: Im Herzen der Farm haben die zwei Warzenschweine mit den leckeren Namen Ham und Bacon heute einen großen Tag.
1: Hallo.
0: Die zwei sind die absoluten Lieblinge aller Harmas Bewohner.
1: Hallo.
2: Ja, das sind unsere zwei Pumbas. Einmal Bacon hier, einmal Ham hier. Die sind vor einem Jahr ungefähr als Waisen, also als ganz kleine Babywarzenschweine, zu uns gekommen, hatten ihre Mutter verloren. Und heute ist der Tag ihrer Freisetzung, also ihre Freilassung in die Wildnis, wo sie sich hoffentlich bald vermehren können.
0: Angefangen hat alles einmal so.
3: Ich muss mich jetzt schwer zusammenreißen, weil das sind meine Lieblingstiere und die sind unglaublich süß.
4: Also es ist ein Männchen und ein kleines Weibchen.
0: Die zwei Warzenschweinbabys kommen als Findelkinder nach Harmas. Farmchefin Marietta und Volontärin Davina haben die beiden über mehrere Monate mit der Flasche aufgezogen. Von der Küche geht es dann hinaus. Ham und Bacon, so sollen sie ab jetzt heißen. Die beiden Frechdachse entwickeln sich prächtig und sorgen täglich für neue Abenteuer.
3: Ich finde die unglaublich toll. Ich könnte denen stundenlang zugucken. Die sind so süß, die zwei.
5: Grab his leg, grab anything you can. Quickly. That's it. Well done.
6: Oh, be careful with that head. Hold him away from you. Look, yeah? Yes. Like this.
0: Warzenschweine sind sehr neugierig. Von Natur aus friedliche Genießer. Ham und Bacon können den Harnas-Bewohnern aber auch ganz schön auf die Nerven gehen. Und trotzdem schaffen sie es, alle um den Finger zu wickeln. Selbst Gepard Atheno. Eigentlich hat sich jeder auf der Farm mindestens einmal in die beiden Rabauken verliebt. Everybody's Darling zu sein, daran haben sich Ham und Bacon im Laufe des Jahres gewöhnt und fühlen sich auf Harnas sauwohl. Jetzt sind die beiden ausgewachsen und reif für ein eigenes Leben. Es ist Zeit zum Abschied nehmen.
7: Aha.
0: Das will sich auch Chefin Marietta nicht entgehen lassen.
7: What are you doing?
2: Feeding the Bumbas.
7: You must kiss them for the last time.
0: Ein letztes Mal küssen. Sie sind frei.
7: We release them. We do a soft release, so they won't come back. But today you help me. Yes. They are free. Okay, Pumbas.
2: Pumbas, hey, come back, go.
8: Pumbas,
0: Ham und Bacon werden in eine geschützte Freiheit entlassen. Ein 2000 Hektar großes, eingezäuntes Gelände auf der Farm. Aber so ganz trauen sie der Sache noch nicht.
2: Wir versuchen sie jetzt aus dem Gate rauszulocken. Ist ja eine neue Umgebung für sie, also sind sie das noch nicht so gewohnt, also muss man sie so ein bisschen rauslocken. Ein bisschen gemein ist das ja schon, aber am Ende kriegen sie auch den Apfel. Hey, komm. Komm. Komm. Ja.
0: Solch ein Abschied ist auch für Ziehmutter Marietta und die Volontäre etwas Besonderes. Aus den verwaisten und hilflosen Babys sind zwei anpassungsfähige und selbstständige Tiere geworden.
2: Komm, komm. Komm.
7: There you are. Close the gate.
2: Close the gate.
7: And you are free. We'll look what they do. Happy go lucky.
0: Ham und Bacon gehen erstmal auf Entdeckungsreise. Ein ganz neues Terrain. Vielleicht steckt da ja mehr drin.
2: Man sieht ihre Freude, ihre Tiere entlassen zu haben in die Freiheit. Die sind jetzt hier draußen, jetzt sind wir außerhalb der Farm. Jetzt werden sie hier wild rumlaufen und mal gucken, vielleicht sehen wir sie mal irgendwann wieder.
0: Wenn Tiere die Farm verlassen, ist das auch für die Kinder der Vorschule ein besonderer Moment. Und weiter geht's, die Lage peilen. Was es alles gibt. Es wird noch vieles geben, was die beiden in ihrer neuen Heimat entdecken.

0: Loch ist, wo das Wasser, das wir raustun, gleich wieder reinrinnt. Was natürlich ein bisschen kontraproduktiv ist.
1: Die Stimmung ist gut. Draußen wird gefuttert, drinnen arbeiten die Heinzelmännchen.
0: Oh, sorry.
2: It's fine. As long as it's scrubbed, there's fresh water coming in, I'm happy.
0: Okay, perfect. Das Problem ist mit den Nashörnern, dass die meisten in Südafrika wohnen. Und also wirklich 90%. Und dort das Wildern ein großes Problem ist. Und wenn die so weitermachen, dann sterben die aus früher oder später. Deswegen wird hier versucht, sie hier auch anzusiedeln. Weil wenn man eben eine Art erhalten will, sollte man das an mehreren Orten machen. Und hier in Namibia ist auch das Wildern kein so großes Problem wie in Südafrika. Und ja, deswegen ist das eine gute Sache, was die hier tun, ja, weil das vielleicht ihre letzte Chance ist. Ja.
1: Wer weiß, vielleicht bekommen die beiden sogar einmal Nachwuchs. In ein paar Jahren werden sie geschlechtsreif. Bis dahin ist für die zwei noch genügend Zeit für ausgiebige Schlammbäder. Geht man nach der durchschnittlichen Lebenserwartung, werden Dina und Dan ca. 40 Jahre hier leben. Und so lange müssen Mensch und Material noch durchhalten.
0: Was machst du mit dem?
3: Ich arbeite.
0: Ich bin dafür jetzt 9000 Kilometer angereist. Und jetzt schaufel ich hier Heu. Man könnte sich also fragen, war das der Sinn der Sache? Aber natürlich war es das, weil diese Viecher einfach es wert sind, dass man sie erhält hier. Ja. Und wenn sie das brauchen, dann mache ich das gern. Also wir haben jetzt das Gehege gereinigt und füttern sie jetzt noch. Es war wirklich, wirklich eine aufregende Sache, mit diesen Riesen dazu zu arbeiten. Und ja, jetzt haben sie es wieder schön sauber und können sich hier wohlfühlen.
1: So lässt es sich leben. Die beiden tonnenschweren Bewohner genießen den Zimmerservice auf Okutala Itosha. Von der Aufregung der Volontäre ist offenkundig nicht viel auf sie übergegangen.

Auf Harlas ist ein Konvoi unterwegs in die Lifeline. Eine Gruppe Volontäre will Friggy beim Löwenspaziergang begleiten. Aber dazu müssen alle erst einmal 10 Kilometer fahren. Auch Cyan. Bevor Friggy den Löwen rauslässt, muss die Luft rein sein. Denn auch ein zahmer Löwe ist und bleibt ein Raubtier. Und das macht Friggy den Volontären unmissverständlich.

0: Aber wir müssen jetzt sicherstellen, dass wirklich gar keine Geparden in der Nähe sind, weil Cyan die Cheetahs wahrscheinlich töten würde, weil er sein Futter verteidigen würde. Also er wäre in der Sekunde weg und ja.
1: Fricky hat ein besonderes Verhältnis zu Cyan. Er kennt ihn, seit er klein ist und gilt als der Löwenversteher auf Harnas. Die Volontäre müssen zu ihrer eigenen Sicherheit im Auto bleiben. Jeder Löwe hat seinen eigenen Charakter. Fricky ist einer der wenigen auf Harnas, der jeden einzelnen der 20 Löwen, die hier leben, genau kennt. Er braucht Cyan nur kurz zu beobachten, um zu wissen, wie dieser gerade drauf ist. Die Harnas-Besucher können da nur staunen.

0: Ja, er verhält sich an und für sich wie eine normale Schmusekatze, eine kleine. An und für sich glaube ich aber auch nur mit Freaky zusammen. Liegt auch daran, dass eine Handaufzucht ist. Er wirkt jetzt total relaxed, ziemlich gemächlich marschiert er so dahin. Sehr, sehr beeindruckend eigentlich.
1: Die regelmäßigen Ausflüge von Cyan und Freaky sind intensive Beziehungspflege. Dazu gehört natürlich auch mal einen Trinken zu gehen. Nach einer halben Stunde Fußmarsch mehr als verdient.

0: 700 Kilometer nördlich auf Okutala Etosha sind nach den Nashörnern jetzt die Elefantenkinder Loxi und Stauta an der Reihe.
1: Schön, warte, warte.
0: Tierärztin Dr. Simone Herzog will Volontärin Lisa und die beiden gleich miteinander bekannt machen.
1: Nein, bitte.
2: Die sind ja ganz schön frech.
1: Ja.
0: Und die haben sofort spitz bekommen, dass es hier gleich etwas zu futtern gibt.
1: Also wenn wir reinkommen, tu deine Arbeit ganz ruhig. Ich habe ein Auge auf dich und so groß wie sie sind und so träge sie aussehen manchmal, so schnell können sie sein. Dass du weißt, wenn ist, dreh dich um und geh raus. Wenn ich sage raus, dann gehst du raus und ich kümmere mich darum, dass du heile rauskommst und dass sie keine Blödsinn macht.
2: Okay, super. Man sieht auch hier, wie sie agiert, so ein bisschen immer mit dem Rüssel durch das Gitter und immer so ein bisschen necken und schauen, ob sie irgendwo eine Orange doch schon abstauben kann. Ja, es ist spannend. Ich bin wirklich neugierig.
1: Stauter Gang.
0: Damit Lisa unbehelligt in das Gehege reingehen kann, versorgt ein Pfleger Elefantenmädchen Stauter mit Leckerbissen. Dann geht es darum, das Futter so zu platzieren, dass die Tiere sich anstrengen müssen, um es zu finden. Beschäftigungstherapie.
1: Also das ist eigentlich wie Ostereier verstecken.
2: Okay. Ich bin im Gehege vom Elefanten. Der wird da gerade zum Glück abgelenkt, aber es ist trotzdem relativ spannend und ich möchte ihn gerne noch ein bisschen im Auge behalten. Aber die Simone schaut auch, dass mir nichts passiert. Insofern sollte ich entspannter sein, bin ich aber nicht.
0: Was so spielerisch aussieht, ist das Resultat langer, geduldiger Gewöhnungsarbeit der Pfleger. Wobei Pfleger was anderes darstellen als zum Beispiel die Volontärin im grauen Kittel.
1: Lisa soll einfach versuchen, ein Stein zu sein im Moment. Das heißt, sie ist neutral, sie will sich nicht in die Elefantenherde einschleichen, sondern sie ist Zusatz. Die zwei Händler, Jakob und Hendrik und ich, sind dafür verantwortlich. Wir sind Herdenmitglieder. Und wir müssen an sich gucken, dass da nichts schiefläuft.
2: Absoluter Nervenkitzel. Also, da das Stauter und ich bald spazieren gehen werden, wäre es gut, wenn wir uns irgendwie anfreunden. Aber noch habe ich recht großen Respekt und traue mich da nicht so wirklich in die Nähe.

0: Aber es wird sich hoffentlich auch noch ändern.
1: Respekt muss immer bleiben, weil die Elefanten werden nicht kleiner, die werden immer größer. Und wenn man unsicher wird, das merken die Elefanten auch. Und dann kommen sie mit mehr Gewalt etc. Und wenn man nicht überzeugt ist, dass man größer und stärker ist, dann glaubt einem der Elefant auch nicht. Und dann, wenn das Haut auf Haut geht, wird das gefährlich.
2: Loxi und Stauter leben noch gar nicht so lange auf Ogutala Etosha.

0: Die beiden Elefantenmädchen stammen von einer Farm, dessen Besitzer sich von einigen Jungtieren trennen wollte. Vor knapp einem Jahr heißt es deshalb für Stouter und Loxy umziehen.
1: Leon, magst du?
2: Oh, die sind so süß, meine Güte.
3: Komm, Elefant.
0: Nach einer halben Tagesreise erkunden die beiden Elefantenkinder noch sehr zögerlich ihr neues Zuhause. Aber hier werden sie gleich mit einem Wellness-Angebot empfangen, als Entschädigung. Mittlerweile haben sich die beiden Damen sehr gut eingelebt. Und Lisa hat sich bei den Pflegern abgeschaut, wie man sich bei Stouter beliebt machen kann.
4: Du bist ja ein Süßer. Danke. Ja. Das ist ja lustig. Das ist echt, also sein Rüssel ist so Wahnsinn, ja? Also unbeschreiblich. Ich habe versucht, die ganze Zeit nach mir zu greifen, weil er glaubt, ich habe noch was.
5: Hast du das jetzt gehört, diesen Ton? So wie ein Rumpeln. Und man sagt, das kommt vom Magen, es kommt aber von den Stimmbändern. Das ist Kontaktnahme von Elefanten. Die menschliche Interpretation davon stimmt eigentlich. Wenn es angenehm tönt, dann ist es auch nett gemeint.
4: Also war jetzt wirklich nett zu mir, hat mich da so quasi angeschnurrt, beziehungsweise halt ein Wohlfühlgeräusch gemacht. Was ich gut finde, weil ich finde ihn ja auch nett, ne? Also insofern. Aber es ist schon immer sehr. Also mein Herz pumpert. Ja.
0: Nächstes Mal Spaziergang. Ronnie und Rosie außer Rand und Band. Und kein Spaziergang, wenn Strauße geimpft werden müssen.

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0: Erfolgsdruck, Konkurrenzdruck. Unser Leben kann ganz schön anstrengend sein. Alle wollen hoch hinaus. Werde ich genug Geld verdienen, den Traumjob bekommen und das auch allen zeigen können? Dazu der ständige Vergleich mit anderen. Und finde ich auch schnell den Partner fürs Leben und werde bald eine Familie haben? Der Druck nimmt kein Ende. Und wie ruhen wir uns normalerweise von dem Stress aus? Chillen, schlafen, herumliegen? Stundenlang Netflix, TikTok oder zocken? Das Problem? Das reicht nicht. Denn oft sind wir nach diesen Aktivitäten trotzdem noch erschöpft. Welche wissenschaftlichen Erkenntnisse gibt es zum Erholen? Die Psychologin Verena Hauen definiert Erholen so.
1: Erholung findet statt, wenn Ressourcen, die verbraucht wurden, wieder aufgebaut werden. Und wenn ich jetzt zum Beispiel Sport mache oder mich ehrenamtlich engagiere, da werden neue und andere Ressourcen aufgebaut. Ich mache jetzt zum Beispiel dann die Erfahrung, ich fühle mich fitter, ich bekomme ein positives Körpergefühl, das macht mir gute Laune.
0: Erschöpfung ist nicht einfach nur lästig. Studien zeigen, dass andauernde Erschöpfung Neuronen im Gehirn schädigt. Gedächtnis und Lernen funktionieren schlechter und das Gehirn kann sogar schrumpfen. Experimente mit Mäusen haben gezeigt, dass ein Hormon bei Erschöpfung dazu führt, dass das Stresslevel im Organismus steigt. Erholung ist also unverzichtbar. Die amerikanische Ärztin Sandra Dalton-Smith hat erforscht, dass wir verschiedene Arten der Erholung brauchen.
2: Ich denke, eines der größten Missverständnisse ist, dass Schlaf und Ruhe dasselbe sind. Es ist wichtig, dass die Leute verstehen, dass man wirklich entscheiden muss, welche Art von Erholung man braucht.
0: Beispiel: körperliche Erschöpfung. Die Nackenmuskeln sind verspannt, der Rücken tut weh, man hat wenig geschlafen und vielleicht rast auch das Herz. Gegenmaßnahmen: jeden Tag zur selben Zeit ins Bett gehen und aufstehen. Schlafdauer individuell zwischen 6 und 8 Stunden. Am Tag Pausen mit bewusstem Atem und Dehnübungen einbauen. Wer im Job viel sitzt, sollte Bewegung in den Alltag integrieren. Die geistige Erschöpfung. Man kann sich schwer oder nicht sehr lange konzentrieren. Man ist vergesslich und neigt zur Ängstlichkeit. Man lässt sich leicht ablenken und die Gedanken gleiten zu Problemen und Sorgen über. Mentale Methoden können helfen. Man kann zum Beispiel Entspannungsübungen oder Meditation lernen. Laut einer chinesischen Studie beeinflusst tägliche Meditation sogar die Darmbakterien günstig, sodass unsere körperliche und geistige Fitness steigt. Deutsche Forscher wiesen in Haarproben nach, dass Meditation auch das Niveau des Stresshormons Cortisol verringerte. Wer kein Fan von Meditation ist, es helfen auch schon Pausen. Mehrere kurze wirken besser als eine längere. Wichtig ist, die Pause einzulegen, bevor man völlig erschöpft ist.
1: Ihr Handy würden Sie wahrscheinlich auch nicht erst ans Kabel hängen, wenn Sie dann noch nur bei 2% sind, sondern auch so mit ein bisschen Vorlauf. Und genauso sollten Sie es bei der Erholung eben dann auch tun. Dann während des Arbeitstages immer wieder schon was für die Erholung tun, kleine Pausen dann einzuplanen, dass sie eben dann nicht erst die Pause machen, wenn der Akku quasi schon rot leuchtet.
0: Die sensorische Erschöpfung. Umgebungsgeräusche oder Lichtreize stören uns im Hintergrund. Wir sind gereizt und fühlen uns ausgelaugt, ohne so richtig zu wissen, warum.
2: Unterbewusst ignorieren Sie diese Reize vielleicht, aber Ihr Gehirn verarbeitet sie. Deshalb kann es ermüden. Wir können sensorisch überwältigt werden, ohne uns dessen wirklich bewusst zu sein, weil wir glauben, wir würden das ignorieren. Aber unser Körper verarbeitet es in Wirklichkeit. Und deshalb können wir es nicht blockieren.
0: Die Gegenmaßnahmen fallen vielleicht schwer. Phasen absolute Ruhe. Bewusste Pausen von Handy und Computer einlegen, da die häufigen Reize die Sinne stressen. Vielleicht ist ein bildschirmfreier Tag pro Woche notwendig, abends lieber in aller Ruhe ein Buch lesen. Studien deuten darauf hin, dass häufige Smartphone-Nutzung das Risiko von Depressionen und Angstzuständen erhöht und Produktivität und schulische Leistungen verringern kann.

0: kreative Erschöpfung. Die guten Ideen sind alle verpufft. Probleme lösen fällt besonders schwer. Man fühlt sich in der Routine gefangen und kann nicht kreativ sein. Zur kreativen Erholung muss man die Fähigkeit zum Staunen und Bewundern reaktivieren. Sich im Museum oder durch ein interessantes Buch inspirieren lassen. Einfach etwas Schönes genießen. Auch wer neue Leute kennenlernt oder neue Aktivitäten ausprobiert, kann sich kreativ erholen. Die emotionale Erschöpfung. Du sagst immer zu einem Ja. Du bist immer für andere da. Deine eigenen Bedürfnisse stellst du aber hinten an. Zur emotionalen Erschöpfung kommt es, wenn man ständig den Gefühlen anderer ausgesetzt ist, die eigenen aber unter Kontrolle halten muss.
1: Eine Statistik sagt, die meisten Erwachsenen haben nur sehr wenige Freunde. Wir haben viele Menschen, die uns brauchen, aber nur sehr wenige, mit denen wir einfach nur gut Zeit verbringen können.
0: Für die emotionale Erholung musst du lernen, Nein zu sagen. Fällt das schwer, bitte lieber um eine Bedenkzeit, bevor du Ja sagst. Außerdem hilft es, mit einer vertrauten Person zu sprechen. Auch ein Tagebuch kann emotionale Erholung bieten. Soziale Erschöpfung. Kollegen, Freunde und Familie üben Druck aus. Ihre Erwartungen überfordern einen. Du hast das Gefühl, Personen im Umfeld saugen Energie aus dir heraus. Du fühlst dich ausgenutzt. Lösung: Mehr Zeit für sich selber einplanen, diese Planung dann aber auch einhalten. Den Kontakt zu Freunden und Freundinnen suchen, die Energie geben. Dagegen Menschen meiden, die im Moment eher eine Belastung sind. Fazit: Wenn du erschöpft bist, musst du deine Pläne nicht gleich aufgeben. Finde die Gründe für deine Erschöpfung heraus und probiere aus, wie du dich am besten erholen kannst.
2: Es ist so, dass Studien zeigen, dass Berufstätige an Tagen, an denen sie besser erholt sind, dann engagierter bei der Arbeit sind, eine bessere Arbeitsleistung zeigen und auch mehr Eigeninitiative zeigen und sogar ihren Kollegen mehr helfen. Also Erholung ist ja nicht nur eine nette Erfahrung, sondern auch wichtig eben für unsere Arbeitsleistung.
0: Erholung ist also keine nutzlos vertane Zeit, sondern eine Strategie, Vorhaben zu erreichen und gesund dabei zu bleiben. Und erholen macht dabei auch noch Spaß.
3: In wenigen Wochen wird Remo Basler wegen einer drohenden Erblindung in der Augenklinik im saarländischen Sulzbach operiert. Als ein niedergelassener Arzt vor 5 Jahren auf seinem linken Auge den grünen Star diagnostizierte, war die Krankheit schon weit fortgeschritten.
4: Fast tot. So gut wie tot, sagt er sogar. Aber meine Meinung, wenn ich das rechte Auge zuspitze, wie gesagt, dann sehe ich noch, ein Centstück Breite, was man da durchsehen kann.
3: Umso wichtiger ist für ihn das rechte Auge. Der 67-Jährige will selbstständig bleiben, noch vieles sehen und mit seiner Frau reisen. Als er kürzlich erfuhr, dass der grüne Star auch auf dem rechten Auge beginnt, war er geschockt.
4: Wer will denn in dem Alter noch blind werden? Ich will noch in Urlaub und will noch was erleben. Ich habe nicht jahrelang gearbeitet umsonst, weil jetzt, wo ich in Rente bin, auf der Couch zu verbringen.
3: Das Problem bei der Erkrankung ist der erhöhte Augendruck. Um den zu senken, nimmt Remo Basler seit der Erstdiagnose spezielle Augentropfen. Nun also auf beiden Augen. Das Risiko zu erblinden ist bei ihm trotz der Medikamententherapie hoch. Die einzige Lösung in seinem Fall, eine Operation.
4: Bisschen Muffe schon, aber man muss durch. Das linke Auge ist ja schon so gut wie tot. Ganz blind zu sein, das wäre nicht so schön.
3: Knapp 1 Million Menschen in Deutschland haben ein Glaukom, also den grünen Star. Die Dunkelziffer könnte noch höher liegen, weil es viele Betroffene gar nicht wissen.
5: Der grüne Star ist die häufigste erblindungsbedrohende Erkrankung in Deutschland. Die Ursache ist meist ein zu hoher Augendruck, der dazu führt, dass die Sehnervenfasern, also das Kabel zum Gehirn, langsam abstirbt. Und in den Frühphasen merkt man es nicht, weil wir noch ausreichend Nervenfasern haben. Es können bis zu 90% der Nervenfasern absterben und man hat immer noch keine Ausfälle. Und bei den letzten 10%, wo es schon fast zu spät ist, erst da merkt man, dass das Sehen schlechter wird.
3: Standardtherapie sind augendrucksenkende Tropfen, wie bei Raymond Basler. Aktuell tropft er 4-mal täglich. Ärzte steuern die Therapie, indem sie alle 3 Monate den Augendruck messen. Wie der Druck zwischen den Kontrollterminen und im Tagesverlauf schwankt, bleibt damit allerdings unklar. Um das gesündere rechte Auge zu retten, wird Raymond Basler deshalb in 2 Schritten operiert. Zuerst eine Kanaloplastik. Sie verbessert den natürlichen Abfluss der Augenflüssigkeit. Der Augendruck soll dadurch dauerhaft gesenkt werden.
5: Was wir jetzt machen ist, wir machen hier vorne einen ganz kleinen Schnitt, sondieren diesen Kanal mit einem speziellen Mikrokatheter und dadurch wird er quasi wieder freigepustet und ist wieder gut durchgängig.
3: Außerdem implantiert der Arzt im Rahmen einer Studie einen kleinen Chip. Damit kann der Patient jederzeit selbst den Augendruck messen und gemeinsam mit dem behandelnden Arzt, falls nötig, reagieren. Wie das funktioniert, weiß Heinz Burgdörfer. Er hatte diesen Eingriff vor 6 Monaten. Auch er hat den grünen Star auf beiden Augen. Seine Sehausfälle sind enorm, zum Beispiel beim Hochschauen auf eine Ampel.
6: Sie gucken einfach mit ihren Augen nach oben. Ich kann das nicht machen, weil da schwarze Fläche ist. Ich muss dann den Kopf drehen, damit ich die Ampel sehe. Ja? Oder beispielsweise, wenn ich in einem Dialog bin mit meinem Gegenüber, dann zieht das Gesichtsfeld, das schwarze Feld, mittlerweile so weit tief runter, dass ich die Augen meines Gegenübers nicht mehr sehe. Nur noch so ab der Nasenwurzel.
3: Seit dem Eingriff am besseren rechten Auge misst er den Druck regelmäßig selbst, indem er ein Messgerät kurz davor hält. Mindestens 4-mal täglich. 15, ein guter Wert.
6: Von dem Messvorgang an sich merken Sie überhaupt nichts. Von dem Chip selbst merken Sie auch überhaupt nichts. Ich glaube, er sitzt sogar so weit oben, dass er unter dem Augenlid sitzt.
3: Die Messwerte werden digital erfasst und ausgewertet. Heinz Burgdörfers Augendruck weist vereinzelt Spitzen auf. Eine solche Entdeckung wäre ohne den Chip unmöglich gewesen.
5: Mit dieser Selbstmessung können wir jetzt ganz exakt diese Druckspitzen identifizieren. Der Patient kann dann auch mit Tropfen eigenständig nach Anweisung des Augenarztes entgegensteuern.
3: Einen niedrigeren Augendruck erhofft sich auch Raymond Basler. Und mit mehr Messergebnissen mehr Sicherheit für seine Therapie.
4: Dass Stillstand ist, weil das Auge nicht weiter zerrottet, sagen wir mal so. Und dass ich noch weiter sehen kann, wa? Und genießen kann, Urlaub genießen kann mit der Frau, genießen mit der Familie, Enkelkind und so. Ja.
7: Ist das die Zukunft, dass sich Patienten den Augeninnendruck selber messen können zu Hause?
8: Ja, ich denke schon. Also das Modell ist vielleicht sicherlich noch etwas zu groß, um es jetzt routinemäßig einzusetzen. Aber dieses Verfahren ist sicherlich ein wichtiger Baustein für die künftige Telemedizin, die wir ja anstreben. Und gerade jetzt für Patienten, die zum Beispiel immer nur sporadisch mal einen hohen Augendruck haben oder wo der Augendruck insbesondere abends oder nachts hochgeht, ist das natürlich eine wunderbare Möglichkeit, diese Sachen zu entdecken. Und wir Ärzte haben natürlich auch viele Fragen noch, die die Dynamik des Kammerwassers und des Augeninnendruckes betreffen und sind sehr gespannt auf die neuen Ergebnisse, die wir jetzt mit diesem Verfahren hoffentlich bekommen werden.
7: Bevor das in die Breite geht, welche Alternativen haben denn Patienten jetzt noch im Augenblick, um den Druck möglichst engmaschig zu kontrollieren?
8: Ja, zurzeit ist es ja so, dass der niedergelassene Augenarzt den Augeninnendruck misst. Und ein Glaukompatient sollte auf jeden Fall alle 3 Monate mindestens zum Druckmessen gehen, damit man nicht übersieht, wenn der Druck mal wieder ansteigt. Weil das Glaukom ist ja eine chronisch fortschreitende Erkrankung.
7: Und wenn jetzt Tropfen, so wie in dem Fall des Patienten im Film, irgendwann nicht mehr genügend wirken, was kann man denn dann noch machen?
8: In dem Fall, wo Tropfen zum Beispiel auch nicht vertragen werden oder wo sie nicht ausreichen oder der Patient zum Beispiel nicht regelmäßig tropft, das muss man auch mal sagen, sehr viele Patienten tropfen nicht regelmäßig, aber bevor sie zum Augenarzt gehen und dann denkt dieser, oh, der Druck ist gut und trotzdem wird das Glaukom schlecht, also immer auch mal daran denken, es könnte daran liegen, dass nicht getropft wird. Wenn das alles nicht reicht, dann muss man natürlich invasiv eingreifen und das sind chirurgische Verfahren Aber diese sind in den letzten Jahren so viel weiterentwickelt worden. Wir haben so viele verschiedene Stents und Möglichkeiten, den Druck zu senken.
7: Also auch Stents im Auge, kennt man vom Herzen her sozusagen. Da ist eine abgebildet.
8: Das, oh ja, das ist aber nicht die Originalgröße. Ja, also wenn wir es mit sehr, sehr milden Glaukomformen zu tun haben, mit einem beginnenden Glaukom, dann kommt tatsächlich dieser Stent häufiger zum Einsatz. Er verbindet einfach die Vorderkammer mit dem Schlemmkanal. Das ist der natürliche Abflussweg, der damit ein bisschen wieder verbessert wird und leitet dann das Kammerwasser in das Blutgefäßsystem. Also das ist ein natürlicher Abflussweg, der verbessert wird. Wenn das Glaukom allerdings schon weiter vorangeschritten ist, dann muss man ein bisschen stärkere Geschütze auffahren. Aber auch da gibt es sehr viele minimale kleine Stents, kleiner als ein Zentimeter, dünner als ein Millimeter, wesentlich dünner, die verschiedene Hohlräume mit des Auges, mit der Vorderkammer verbinden und so zu einem verbesserten Abfluss des Kammerwassers aus dem Auge führen.
7: Also das Wasser muss weg aus dem Auge, jedenfalls Wasser an der Stelle, wo es eben zu hohen Druck erzeugt. Ja. Viele Zuschauer fragen auch immer wieder nach Laserverfahren. Was können Sie da machen? Was ist da seriös im Augenblick auch im Angebot?
8: Also die Laserverfahren sind auch in der Glaukombehandlung sehr wichtig, wie auch bei anderen Augenerkrankungen. Da gibt es zum Beispiel die Möglichkeit, das Trabekelmaschenwerk, das ist das Abflusssystem des Auges, mit dem Laser quasi zu massieren, weil das Trabekelmaschenwerk wird mit zunehmendem Alter starrer und fester und dadurch wird es wieder elastischer und der Abfluss kann wieder erleichtert erfolgen. Das geht bei milden Glaukomformen. Bei den etwas stärkeren Glaukomformen haben wir die Möglichkeit, zum Beispiel die Zyklophotokoagulation anzuwenden. Die verbessert nicht den Abfluss, sondern die macht etwas ganz anderes. Sie reduziert die Herstellung von Kammerwasser, die auch im Auge geschieht. Und das passiert im Ziliarkörper. Der Ziliarkörper produziert das Kammerwasser. Und mit dem Laser schädigen wir an bestimmten Stellen den Ziliarkörper.
7: Absichtlich.
8: Absichtlich, damit er etwas weniger Kammerwasser produziert.
7: Besteht die Möglichkeit, wenn man so einen chirurgischen Eingriff hat, dass man dann auch vielleicht weniger tropfen muss oder gar nicht mehr?
8: Ja, also das Ziel, was wir haben, ist den individuellen oberen Grenzdruck, den jeder Patient hat, zu unterschreiten. Normalerweise sagt man ja, der Druck darf zwischen 10 und 21 mm Quecksilbersäule liegen. Aber bei den Glaukompatienten ist es häufig der Fall, dass selbst 15 mm zu hoch sein können. Insbesondere, wenn man einen zu niedrigen Blutdruck hat zum Beispiel. Und wir versuchen erstmal mit der chirurgischen Maßnahme, diesen oberen Grenzdruck zu unterschreiten. Das heißt, nach der Operation wird kein drucksenkendes Medikament gegeben. Aber wenn im Rahmen der Wundheilung, die, das muss man auch wissen, immer so etwa 3 Monate dauert, so lange muss man Geduld haben. Und in diesen 3 Monaten wird man feststellen, wie viel drucksenkende Tropfen man denn nun wirklich auch noch braucht, ob man sie überhaupt braucht.
9: Ice Cream, super einfach selbst gemacht. Mit ziemlich überraschenden Zutaten.
10: Eine Nice Cream ist die gesündere Variante der klassischen Eiscreme aus dem Supermarkt oder aus der Eisdiele. Es sind einfach nur wenige Zutaten drin und vor allem nur ganz natürliche Zutaten.
9: Gesundes Eis? Echt jetzt? Da werden diese drei schon ein bisschen misstrauisch. Jakob, Lilith, beide 8 und Samantha, 9 Jahre alt. Sie bekommen gleich Nice Cream mit Süßkartoffeln und weißen Bohnen. Los geht's mit einer Mango-Nice-Cream.
10: Das Basisrezept von Nice-Cream ist total simpel. In erster Linie braucht man Bananen.
9: Und zwar in Scheiben geschnitten und ein paar Stunden vorher eingefroren. Das ist der Clou bei der Nice-Cream. Die Basiszutaten kommen eben vorher ins Gefrierfach. Dann klappt cremiges Eis auch ohne extra Eismaschine.
10: Dann kommen jetzt die Mangos rein.
9: Ungezuckerte, denn Zucker steckt in unseren Zutaten schon ganz natürlich.
10: Wir haben hier zum Beispiel weiße Bohnen oder auch Kichererbsen. Die eignen sich super gut dafür. Die machen das Eis schön cremig und sie machen es auch noch mal extra gesund. Da ist nämlich viel an gutem Protein drin und auch viele Ballaststoffe. Von dem Joghurt mit rein.
9: Jetzt nur noch mixen. Das Ergebnis? Echt cremig. Die Kids können es kaum erwarten zu probieren. Und?
11: Perfekt, das müsst ihr auch nachmachen.
12: Sehr lecker.
10: Oh, jetzt kommt das nächste Eis. Ich sag mal Stichwort Schokolade. Wer mag Schokolade?
11: Sehr gut. Okay.
9: Aber Schokoeis aus Süßkartoffeln? Die hat Isabel vorher gekocht und dann eingefroren. Den Anblick finden die Kinder jetzt nicht so lecker.
12: Ich muss

0: So wenig.
1: Es kommt ja auch noch ordentlich Kakao dazu. Und Mandelmus. Da gehen, ganz nach Vorliebe, auch andere Nusssorten. Jetzt noch süßer Kokosblütensirup und zuletzt Hafermilch. Auch da kann man natürlich zu anderen Pflanzendrinks wie Mandel oder Kokos greifen. Nicht zu viel, sonst wird aus der Nice Cream eine Suppe. Chillin', chillin', Ice Cream, chillin'. Und jetzt der Geschmackstest.
2: Aber riecht schon mal gut.
0: Ne? Genauso wie
3: du auch, nur ganz wenig.
0: Ja, auch so wenig.
4: Gesund. Das ist fast wie Gemüse essen.
1: Klingt für die Kids allerdings wenig verlockend. Schmeckt es trotzdem?
0: Nee, schmeckt nicht. Jeder hat einen anderen Geschmack.
5: Nee, schmeckt auch nicht.
1: Und Lilith? Naja, Isabel ahnt, woran es liegt.
3: Die Süßkartoffel ist nicht so süß wie die Banane. Man kann natürlich auch, um es ein bisschen süßer zu machen, noch ein bisschen mehr Kokosblütensirup reintun oder Honig. Oder man macht eine Mischung 50-50 dann mit der Banane.
1: Die letzte Nice Cream mit Sommerbeeren. Da können die Kids aufatmen, denn es gibt diesmal keine zu gesunden Überraschungen. Und Bananen sind wieder die Basis. Diesmal gibt's noch Erdnussbutter dazu für den besonderen Pfiff. Und dann wieder mixen und sich aufs Ergebnis freuen. Die Vorfreude steigt.
0: Ja, man schmeckt die Erdnussbutter.
3: Ja, ne? Ein bisschen schmeckt man die. Und ist das gut mit der Erdnussbutter?
0: Ja. Das müsst ihr auf jeden Fall zu Hause machen. Sonst verpasst ihr das beste Eis auf der Welt.
1: Da dürfen natürlich auch mal bunte Schokoeier drauf. Nüsse, Trockenfrüchte, frische Früchte, Schokolade. So viele Möglichkeiten. Unser Fazit? Nice Cream ist gesund, einfach und macht Lust auf ganz viele verschiedene Geschmacksrichtungen zum Ausprobieren und Experimentieren.
6: Arm in Arm mit dem Partner einzuschlafen kann das schönste Gefühl auf der Welt sein. Muss es aber nicht. Denn jeder Mensch hat seine eigenen Schlafgewohnheiten und die können zum Problem werden.
7: Die häufigste Ursache für Probleme ist das Schnarchen. Wenn einer von beiden schnarcht, oft ist es der Mann, der schnarcht, und die Partnerin, Partner vielleicht nicht mehr ganz so fest schläft, dann kann das extrem störend und sehr belastend für die Beziehung sein.
6: Manche Paare entscheiden sich daher für getrennte Schlafzimmer.
8: Mein Mann und ich, wir schlafen seit 20 Jahren getrennt. Weil es einfach, es hat einen Vorteil. Ne? Man ist für sich, man stört sich nicht an Geräuschen.
9: Ich würde lieber getrennt schlafen, weil der Schlaf erholsamer ist.
10: Mit Kindern kann das schon passieren, wenn es zu eng wird. Ne? Wenn die dann alle ins Bett wollen, dann, das kommt schon vor. Ja.
11: Ich würde sowieso getrennt wohnen, weil dann funktioniert es immer besser. Wenn jeder seinen eigenen Bereich hat.
12: Kenne ich von meiner Oma und Opa, die schlafen tatsächlich getrennt. Die sind glücklich verheiratet, jetzt seit 52 Jahren.
6: Glücklich verheiratet trotz getrennter Betten oder doch eher Ehekrise hinter verschlossenen Türen?
7: Getrennte Schlafzimmer können ein Zeichen sein, dass es kriselt, wenn man sich grundständig gegenseitig auf die Nerven geht. Getrennte Schlafzimmer können aber auch ein gutes Zeichen sein, weil man dann eine bessere Erholung hat und das eigentlich gut für die Beziehung sein kann, wenn man sich eben nicht mehr gegenseitig stört.
6: Wer ausgeschlafen ist, lebt gesünder und ausgeglichener. Beziehungen können davon profitieren, ebenso das Liebesleben.
7: Wenn man nicht so genervt voneinander ist und wenn man besser ausgeschlafen ist, dann ist es oft viel einfacher, guten Sex zu haben. Und den guten Sex kann man morgens haben, den kann man abends haben, den hat man meistens im Bett. Und wenn das reine Schlafen, wenn die reine Bewusstlosigkeit vorbei ist, dann kann man sich ja gerne immer zu zweit im Bett aufhalten. Und dann kann man kuscheln und dann kann man sehen, was aus dem Kuscheln wird. Und wenn es gut läuft, wird da eben manchmal auch Sex raus.
6: Ob getrennt oder zusammen, wo wir schlafen, sagt nur wenig über unsere Beziehung aus. Am Ende gilt: Schlaf gut, alles gut.
13: Posten, liken, teilen. Kreisen wir immer mehr um das eigene Ich und ist das Netz schuld daran? Diese Fragen sind nicht neu, sie kommen schon Mitte der Nullerjahre auf. Damals boomen soziale Netzwerke und prompt sprechen Psychologen von einer weltumspannenden Narzissmus-Epidemie. Den scheinbaren Trend will eine Studie aus den USA belegen. Forscher befragen dazu College-Studierende von 1979 bis 2006, wie sie sich selbst einschätzen. Das Ergebnis: Wer 2006 studiert, hält die größten Stücke auf sich, größer als je zuvor. Übertriebene Selbstliebe attestiert man also den damals Jüngsten, geboren zwischen 1980 und 99. Man nennt sie Generation Y. Sie ist mit dem Internet aufgewachsen, als erste überhaupt. Selbstverliebt, weil vom Internet verzogen. Das scheint zu passen. Schnell hat die Generation Y ihren Ruf weg. Spöttisch tauft man sie jetzt Generation Me, Generation Ich. Für die Presse ein gefundenes Fressen. Dabei hat die Narzissmusforschung ein grundsätzliches Problem. Sie ist nicht ausgereift. Es gibt zwar einen Fragenkatalog, mit dem man narzisstische Züge erfasst, der wird aber über die Zeit immer wieder geändert. Das macht Ergebnisse schwer vergleichbar und weniger aussagekräftig. Befragt man einheitlich, dafür aber gleichzeitig, hinkt das Ergebnis genauso. Denn Narzissmus ist auch eine Frage des Alters. Junge Menschen, vor allem in der Pubertät, sind selbstbezogener als ältere. Beziehungen, Trennungen, Kinder. Dass wir nicht der Nabel der Welt sind, lernen wir erst durch Lebenserfahrung. Weil die eben noch fehlt, kreisen junge Erwachsene stärker um sich selbst. Altersunterschiede und einheitliche Tests. Obwohl die US-Studie mit dem College-Studierenden all das berücksichtigt hatte, entpuppte sich die Narzissmus-Epidemie trotzdem als Ente. Man hatte einen kleinen statistischen Trend aufgeblasen und etwas anderes ganz übersehen. Nicht die Studenten hatten selbstbewusster geantwortet, sondern die Studentinnen. Also eher Girl Power statt Generation Me. Das Netz selbst macht also wohl nicht narzisstischer, bietet aber die ideale Spielwiese für Selbstverliebte. Posten, liken, teilen, das tun die häufiger als andere. Davon sind Wissenschaftler überzeugt. Und auch die Jugend insgesamt wird nicht immer narzisstischer. Im Gegenteil, sagt die renommierte Shell-Jugendstudie. Junge Erwachsene legen immer größeren Wert auf Freunde und Familie und engagieren sich stärker sozial. Genau dafür nutzen sie auch das Netz. Jugend und soziale Medien taugen also mehr, als man ihnen gelegentlich nachzusagen pflegt. Bewegungen wie Fridays for Future oder Maske auf sind der beste Beweis.
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19: Alles Käse heute. Und das meine ich als Kompliment, als Verlockung. Willkommen zum ARD-Buffet-Spezial. Wir kochen heute mit Käse. Haben besonders feine Rezepte für Sie rausgeholt. Mal würzig, mal cremig und immer, immer köstlich. Wenn mit Käse gekocht wird, dann sind das für mich als Schwäbin natürlich die Kässpätzle, die das höchste der Gefühle sind. So richtig gute Kässpätzle mit viel Käse drauf und ordentlich Röschzwiebeln drin. Sören will die besonders gut auf den Tisch bringen, schabt die Spätzle selbst und schlägt auch den Teig von Hand. Sören Anders schlägt vorbildlich den Spätzleteig.
20: Vorbildlich, oder?
19: Ja, er wirft Blasen.
20: Er wirft Blasen, aber jetzt kommen wir erstmal zum Teig.
16: Zu Spätzleteig generell, wir haben im Prinzip hier nur Mehl und im Prinzip die Eier. Mehr kommt auch nicht rein. Noch ein bisschen Salz. Wenn man möchte, kann man noch Muskat reingeben, je nach Geschmack. Aber sonst

0: besteht der Teig nicht aus mehr. Und der Trick im Prinzip beim Spätzleteig ist, dass dieser Teig verrührt erst langsam wird. Ja. Dann kann man ihn kurz ruhen lassen. Dann ist es einfacher, nachher ihn zu schlagen. Dann muss man ihn schlagen, bis er im Prinzip mit dir schwätzt, so wie du eben gerade gesagt hast. Also das ist so, dass der Teig, sieht man es vielleicht von der Deckenkamera relativ gut, solche Blasen schlagen muss. Und dadurch wird dieser Teig elastisch und dadurch kann man den nachher auch schaben. Wichtig bei der ganzen Sache ist, da wird im Prinzip das Klebereiweiß im Mehl wird gelöst, mit den Eiern verbunden und dadurch, durch das Schlagen, wird das dann nochmal stabilisiert, das Ganze. Und dann kann man ihn relativ einfach übers Brett machen. Aber wichtig ist, dass er dann nochmal eine halbe Stunde ruht und dann kann man schaben. Und dafür haben wir jetzt hier schon zwei Ansätze. Einmal natürlich dürfen die Zwiebeln, die Röstzwiebeln oben drauf nicht fehlen. Wir machen es heute nicht ganz so rösch, wir nehmen halt nur die Farbe heute richtig mit. Und hier habe ich den Ansatz für die Sahne-Milchmischung, die wir nachher über die Spätzle drüber geben. Da sind die Zwiebeln jetzt auch richtig schön rösch gemacht. Und da ist eigentlich im Prinzip der Trick, von Anfang an die Zwiebeln würzen und auch ruhig ein bisschen Zucker mit hinzugeben. Der Zucker karamellisiert und dadurch gibt das den richtig schönen Geschmack, den wir im Prinzip haben wollen. Und da kann jetzt schon mal...
1: Kommt dann eben schon in die Kehlspätzle-Masse innen rein, genau. Und nicht nur oben drauf.
0: Und da lassen wir jetzt schön, dass da unten dass sich ein bisschen loskocht. Da ist ja der Ansatz drin. Lassen wir jetzt mal ordentlich die Milch und die Sahne schon damit, da wird jetzt gleich ein bisschen braun. Aber
1: ich sehe auch mit Freude, mein lieber Sören, dass du nicht zu großzügig diese Sahne-Milch-Mischung machst, weil Kässpätzle dürfen nicht schwimmen.
0: Die dürfen nicht schwimmen,
1: nein,
0: die sollen ja nachher schön
1: saftig
0: und schlotzig sein. Also wir geben das ja im Prinzip nur dazu. Richtig viel Käse nachher. Wir haben hier zwei verschiedene, Bergkäse und Emmentaler. Yep. Wir wollen das Ganze ja nicht so deftig haben. Also man kann, je stärker der Käse, desto deftiger natürlich die Spätzle, wer es mag.
1: Ja.
0: Dann ja, aber heute haben wir mal die Light-Variante genommen zum Eingewöhnung. Und jetzt zum Schaben, das geht ja auch, man kann sie ja pressen, man kann sie über die Presse drüber ziehen, also so Knöpfle im Prinzip machen, man kann sie durch eine Presse drücken. Wenn man jetzt Knöpfle macht, müsste der Teig ein bisschen flüssiger sein, damit er einfacher durchgeht.
1: Weil da muss dann tropfen durch dieses
0: Und beim Pressen kann der auch so die Konsistenz ruhig haben. Wichtig ist beim Spätzle schaben, also habe ich es im Schwarzwald gelernt, das Brett vorher quellen lassen. Jetzt ist das natürlich hier heute mal ein spezielles Spätzlebrett, wenn man das zu Hause nicht hat. Das Frühstücksbrettchen funktioniert auch.
1: Also, das hat so eine abgeflachte Kante.
0: Genau, das hat die Kante hier vorne, wenn man das jetzt so sieht. Und dann kann man entweder, da gibt es ja mittlerweile so viele Mittel, wie man zum Ziel kommt. Hier so ein spezieller, glaube ich, Spätzleschabe, was es mittlerweile gibt, dass man so die Finger oben dran festhalten kann. Wir haben die Palette, wo man mitarbeiten kann. Oder im Prinzip jetzt hier, ich nehme den Schlesinger oder den Teigschaber, den hat man früher immer in der Tasche gehabt. Oder hat man heute noch in der Tasche. Und dann geht man einfach her, man hat dieses nasse Brett.
1: Das ist aber so ein Ding, was
0: natürlich
1: auch immer fehlt.
0: Man geht her und sieht seinen eigenen Topf nicht. Man legen wir mal die Brille mal zur Seite. Dann geht es einfacher. Und dann sehe ich auch noch was ich hier tue. Und sehe auch die Größe dann der Spätzle. Und dann geht man im Prinzip her und schabt die in das heiße, kochende Wasser. Wichtig ist, immer mal wieder runter und abziehen. Mache ich das eigentlich alles richtig, Evelyn? Weil du bist ja eigentlich die Expertin, oder?
1: Ich gebe zu, ich schab sie nicht. Also die Nummer meine ich. Ich mache sie durch die Presse oder durch
0: Und dann schabt man das Ganze so runter.
1: Insofern kann ich da ganz entspannt
0: zuschauen und sagst, ich mache alles richtig.
1: An deinem Hobel hängen.
0: Genau, und dann sieht man natürlich auch jetzt von oben in der Deckenkamera für die Zuschauer, das Leben ist bunt, verschiedene Größen. Und das liegt daran, je dicker man den Teig aufträgt, desto dicker werden die Spätzle und desto weiter man die Länge abgibt zum Wegschaben, desto breiter werden die. Und wenn man das dann so schnell runterzieht, dann funktioniert das schon irgendwie. Und wichtig ist immer, dass das Brett unten drunter feucht ist. Dann zieht sich das einfach ab und fertig. Aber ich finde, die dicken, die schmecken eh am besten. Und jetzt ist der Trick bei der ganzen Sache, jetzt haben wir ja im Prinzip das Klebereiweiß. Und jetzt wollen wir wieder, dass das Klebereiweiß fest wird. Und das schaffen wir im Prinzip mit Eiswasser. Die Spätzle, die gekocht haben, die geben wir jetzt hier ins Eiswasser rein. Und dann ziehen die sofort wieder an und bleiben schön fest. Das ist im Prinzip der Trick bei der ganzen Sache, so dass die Spätzle nachher einen schönen Biss haben.
1: Und man muss dann aber, wenn man die wieder aus dem Eiswasser rausholt, wirklich gut abtropfen lassen, weil sonst verwässert es dann.
0: Genau, sonst verwässert das Ganze, sonst hat man Wassergeschmack.
1: Ich
0: sehe euch wieder, hallo.
1: Der Koch hat wieder klare Sicht.
0: Genau, und jetzt schichten wir das Ganze im Prinzip. Ich habe hier schon mal ein paar Spätzle eben gerade vorgemacht, sonst würden wir richtig in Spitzen kommen. Und wir geben die Spätzle jetzt einfach hier in so eine Auflaufform. Ich habe extra kleine Auflaufform, dass jeder gleich eine bekommt. Und dann schichten wir das Ganze, geben darüber unsere
1: Zwiebelmischung,
0: nicht so viel.
1: Ein bisschen, ne?
0: Das soll nicht schwimmen, sondern nur ganz leicht, das Ganze.
1: Ja. Und dann kommt Käse drauf.
0: Dann kommt Käse wieder drauf. Oder dazwischen.
1: Und dann
0: einfach reinstreuen. Und dann kann man nochmal, wenn man will, nochmal eine Schicht drauf machen. Das ist richtig schön, wenn er sich richtig schön zieht, wenn wir die dann da rausholen. Das ist richtig schön auch Geschmack gibt. Auch nochmal in den Salat habe ich jetzt hier auch einfach ein paar Zwiebelwürfelchen angeschwitzt.
1: Ja.
0: Ein bisschen goldgelb werden lassen. Es gibt dann nochmal diese Geschmacksstoffe, die wir eben schon mal hatten. Das Ganze lösche ich jetzt mit ein bisschen Essig ab. Warum lösche ich das Ganze mit dem Essig ab? Weil ich diesen beißenden Geschmack ich persönlich nicht so mag vom Essig. Und wenn man den dann im Prinzip kurz erhitzt,

0: Dann hat ihn der Nachbar in der Nase, aber du nicht im Dressing.
1: Deshalb gehe ich jetzt mal ganz entspannt zum Ofen und hol, guck mal, was unsere Käsespätzle
0: hier
1: machen.
0: Das sind echte Freunde hier, oder?
1: Da haben wir schon mal die erste Form, die brauchen wir jetzt gleich. Die kann man jetzt schon mal hier draufstellen.
0: Das geht aber problemlos natürlich auch in der großen Form.
1: Ja, geht auch in der großen Form.
0: Na klar. Genau.
1: Kann man in die Mitte stellen.
0: Schönes Familienessen. Bei dir.
1: Genau, und jetzt geben wir zu dem Ganzen einfach noch ein bisschen Öl. Und würzen das Ganze. Beim Tiefkühlsalat passt ganz herrlich immer Muskatnuss mit dabei. Generell im Salatdressing, die gibt so ein bisschen das nussige, schöne Aroma. Wir machen Salz rein. Wir geben Zucker rein, Zucker deshalb. Also man könnte jetzt auch Honig nehmen, aber ich nehme heute mal Zucker.
0: Zu viel? Da,
1: ja, der Essig, der wird dann noch mal ein bisschen mit abgedämpft.
0: Ja.
1: Und dadurch kriegt der Salat einen schönen runden Geschmack. Und was bei dem Tiefkühlsalat ja auch ist, der bringt ja gewisse Bitterstoffe mit. Entweder man mag sie oder man mag sie nicht. Und deshalb geben wir jetzt auch unser Dressing. Also müsste jetzt eigentlich noch ganz, man kann es lauwarm drüber geben, jetzt geben wir es halt mal heiß drüber, aber da passiert nichts.
0: Der Endiviensalat ist ja ein relativ standfester Salat, der fällt nicht gleich total zusammen. Voll, ne?
1: Der ist richtig schön robust und dann geben wir es drüber, rühren das Ganze durch und dann wäre unser Salat auch schon fertig.
0: Und dann
1: natürlich dürfen die Zwiebeln oben auf den Spätzle nicht fehlen.
2: Tja, ich muss gestehen, ich war so ein bisschen skeptisch, ob diese Sahne in den Kässpätzle gut kommt. Ich hatte so meine Zweifel, ob das nicht zu flüssig wird. Aber Sören hat gut dosiert und dieses warme Dressing auf dem Endiviensalat, das ist vielleicht erstmal fein. Käse muss ja nicht von der Kuh kommen. Jacqueline nimmt jetzt Schafskäse ran, Feta. Den bringt sie mit einem Couscous zusammen und ganz viel Gemüse. Läuft, Basti?
3: Läuft.
4: Wenn Sie Urlaub essen möchten, dann sind Sie jetzt genau richtig. Dann schauen Sie mal auf diesen Teller, den Sie da eben schon gesehen haben. Jacqueline Amir-Faller hat sich eben schon eingemischt, kocht uns gleich dieses Gericht. Gemüse, Couscous mit gebackenem Schafskäse. Ich kann noch sagen, Schafskäse oder auch Feta pur essen, das ist jetzt gar nicht so cool. Also das braucht schon irgendwie was anderes.
5: Bisschen Masse dazu, ne?
4: Ja,
5: ja, das stimmt. Wobei der Feta natürlich wirklich kräftig. Beim Schafskäse kommt es immer darauf an, was für einen man hat, wie stark der gesalzen ist oder so. Feta ist schon mächtig.
4: Total.
5: Der geht echt nur in Salat.
4: So, jetzt habe ich gesagt, Urlaub essen. Was genau gibt es und warum gibt es das?
5: Fangen wir mit dem Couscous an. Es gibt einen Gemüse-Couscous, hast du ja schon angekündigt. Ich habe hier schon mal rote Zwiebeln und Möhren angeschwitzt, so, und mache jetzt Gemüsebrühe drauf.
4: Die Möhren nicht zu lange drin lassen, die dürfen ruhig so ein bisschen knackig sein.
5: Gerne,
4: oder?
5: Gerne. Ja. Also man muss da nicht ganz so genau, aber ich finde es immer ganz schön, wenn man was Knackiges im Mund hat. So, das muss jetzt gleich einmal anfangen zu kochen. Und hier habe ich den Couscous. Couscous ist aus Hartweizen und Couscous geht wunderbar schnell. Also ich muss den nur noch reinschmeißen und nach 3 Minuten ist das Zeug fertig. Und es liegt daran, dass er vorher vermahlen wird zu so einem ganz feinen Mehl. Also ganz, ganz fein und dann wieder mechanisch zusammengefügt wird. Früher hat man das auf so Sieben mit der Hand gemacht. Und heutzutage wird es industriell hergestellt. Die Mühe macht sich wahrscheinlich wirklich keiner mehr.
4: Ich habe mir gemerkt, dass du mal gesagt hast, immer Couscous zu Hause haben, weil es so oft einfach passt und weil es so schnell geht.
5: Ja, genau. Und also ist, sagte ich, in 5 Minuten fertig.
4: Ja.
5: So, hier kocht diese Brühe. Die, jetzt kommt noch was Interessantes, noch was Urlaubsmäßiges. Duka.
4: Duka, Gewürzmischung?
5: Genau, Gewürzmischung, eine der vielen orientalischen Gewürzmischungen. Sehr verbreitet in Ägypten und diesen ganzen Ländern.
4: Darf ich einmal riechen?
5: Ja, gerne. Das besteht aus, ist oft auch viel gröber als das, was wir hier haben. Duka ist immer mit Kreuzkümmel. Ja, Kreuzkümmel ist auf jeden Fall dabei. Mehr Koriander ist dabei. Und dann je nachdem, wer es herstellt. Das ist wie beim Curry.
4: Also, jeder Händler hat im Grunde seine eigene Duka-Mischung.
5: Genau, aber was entscheidend ist beim Duka, was ihn von anderen Gewürzmischungen unterscheidet, ist, dass er immer Nüsse hat. Also die Nüsse, Sesam hat er meistens, dann hat er Haselnüsse, aber ganz oft Walnüsse. Und wenn es ein edler Duka ist, dann hat er Pistazien. So, die Mischung kocht. Und Duka habe ich schon ein bisschen reingetaucht, mache ich noch ein bisschen dazu. So. Das Wichtige ist jetzt, dass diese Brühe richtig gut schmeckt.
4: Ja.
5: Weil danach wird der Couscous schmecken.
4: Ja.
5: Und dann fragt man sich, wie viel Brühe, wie viel Couscous? Ungefähr ein Viertel.
4: Du hast jetzt aber die Brühe gar nicht mehr abgeschmeckt. Du weißt halt einfach.
5: Ja, ich habe sie vorher schon mal so probiert. Aber
4: diese Sicherheit möchte ich auch mal haben beim Kochen, dass ich einfach sage, ich weiß, dass es schmeckt.
5: Ja, da musst du einfach mal 20 Jahre oder 25 Jahre 10 Stunden am Tag kochen. Bin mir sicher.
4: Dann hast du es auch.
5: Dann hast du es auch. Wie gesagt, der Couscous vervierfacht sich, also ungefähr ein Viertel des Ganzen. Ich lasse ihn jetzt einmal aufkochen und dann stelle ich ihn klein und lasse ihn quellen. Und den Spinat, den ich hier habe, Den mache ich einfach, schnell werde ich klein schneiden und wenn er gequollen ist, da drunter ziehen.
4: Okay.
5: So ja, wie er ist. So, dann haben wir ja von Schafskäse geredet. Den Schafskäse habe ich hier. Mhm. Ich ziehe mir mal einen Handschuh an, weil ich werde das mit der Hand durchmischen. Ich habe mich vorhin schon so ein bisschen damit abgeplagt. Er wollte kein nicht zu talern werden. Der Handschuh will ich auf meiner Hand. So. Ja. Das hängt immer von der Konsistenz des Ganzen an. Den besten Rat, den ich dir und unseren Zuschauern geben kann, ist, man sollte nichts erzwingen. Wenn er nicht will, dann sollte man einfach vielleicht Brösel braten oder... Nee, das ist tatsächlich so. Ich habe ihn vorhin auch einmal probeweise...
4: Vorhin wurden es Fladen eher, ne?
5: Ja, ich habe ihn in den Backofen geschoben und habe mal geguckt, was er dann macht. Und es wurden so Brösel, aber die waren auch ganz lecker. Könnte man auch draufstreuen.
4: Also... Ich meine, ich glaube, dem Koch selbst oder der Köchin ist es wichtiger, dass es danach noch total schön aussieht. Soll ich's hier?
5: Ja, klar. Optik ist total, aber das ist auch hübsch mit diesen Brösel.
4: Ja, aber wenn es schmeckt, also ob das jetzt ein Fladen oder ein Taler ist.
5: Ja, genau.
4: Da bin ich.
5: So.
4: Da bin ich tolerant.
5: Da bist du tolerant. Hauptsache, es schmeckt.
4: Genau. So.
5: Also Zwiebeln, Petersilie, ein bisschen Zitronenabrieb, auf keinen Fall Salz und dann richtig schön durchkneten, dass es eine geschmeidige Masse wird. So, da habe ich schon. Oh, kannst du die Pfanne einmal draufschieben?
4: Ja.
5: Und wenn du noch einmal den Couscous umrührst. In der Mitte, genau. Ja. Einmal Couscous den Couscous.
4: Ist es Wollen wir da? Tauschen?
5: Willst du weitermachen?
4: um Gottes Willen.
5: So, und dann forme ich hier, man kann, wenn man, du hast ja schon gesagt, wir wollen es schön haben, dann würde ich das hier so drauflegen.
4: Und also der Trick ist, es in so eine Form zu geben, weil dann könnte es sein, dass es drin bleibt.
5: Nee, das ist nur, damit es irgendwie eine halbwegs nette Form hat.
4: Ja, okay.
5: Ich habe aber zur Sicherheit hier ein bisschen Mehl. Man könnte auch Hartweizengrieß nehmen in dem Fall, weil das ja auch Hartweizengrieß ist. So. Wende das in den Mehl, klopfe es ab und tue es in die... Pfanne, in das heiße Fett. Bisschen Zitrone dran.
4: Noch mehr Urlaub.
5: Und Minze.
4: Und noch mehr Urlaub.
5: Ja. Oder? So, und dann ist auch fertig.
4: Minze macht so einen frischen Geschmack.
5: Ja, es gibt so einen schönen Kick. Deswegen mache ich die auch erst am Ende dazu, damit das so da bleibt.
4: Auf welche stehst du da oder sagst du egal, welche Minze immer gut?
5: Ich mache schon gerne diese Spearmint-Minze und die marokkanische Minze.
4: Ja.
5: Aber eigentlich nehme ich jede, die ich kriegen kann. So, hier mache ich nämlich nochmal Zwiebelringe. Einfach Zwiebeln in Mehl gewendet und dann hier so ausgebacken. Das macht auch noch mal einen kleinen Kick.
4: Da hast du gesagt, das ist das Leckerste überhaupt, ne?
5: Ich liebe das.
4: Ja.
5: Ich liebe es wirklich. Da muss noch ein bisschen Salz drauf, Basti. Sie sind noch salzlos.
4: Ich habe noch Salz von dem Feta vorhin im Mund.
5: das ist perfekt.
4: Jetzt wird es langsam perfekt. Ja.
5: So, den Couscous, den Spinat hatte ich ja dann klein geschnitten und reingetan. Der ist ja von selber dann einfach durchgezogen. Man kann den, wenn man möchte, in so einem Förmchen. Man kann ihn aber auch einfach so auf den Teller tun. Das sieht natürlich nett aus. Und hier sind meine Schafskäsetaler. Guck mal.
4: Ja, das ist ja die große Frage gewesen. Halten sie oder zerlaufen sie?
5: Nein, sie haben gehalten. Aber ich habe extra hier noch mal... Kann man das auch noch mal zeigen?
4: Ja.
5: Hier sind die Brösel, und von denen ich vorhin erzählt habe. Ich mache da einfach auch mal so ein paar auf den Teller. Ich finde sie sogar sehr dekorativ. Ja, man muss sich denn nicht schon... Und
4: ich man muss nur sagen, ich habe das so gewollt. Ich wollte, dass ein Taler zerfällt, so ein bisschen zerbröselt, weil die Brösel machen sich ja dekorativ, ja, sensationell.
5: Weißt, der Trick beim Kochen ist ja auch...
4: Die Verkaufe.
5: Einmal das Verkaufen, auf jeden Fall, da hast du vollkommen recht. Aber auch, dass man sich nicht so schnell entmutigen lässt. Dass man immer sagt, das ist nichts geworden, das mache ich gar nicht mehr. Sondern es geht oft auch anders. So ein bisschen Ducker, dann mache ich gleich noch ein bisschen Olivenöl drüber. Davon mache ich noch 3 Teller.
4: Wow.
2: Genau, wow. Feta gebraten, das ist vielleicht für viele neu. Camembert gebraten, ich denke, das kennen fast alle, oder? Die klassische Beigabe zum gebackenen Camembert sind Preiselbeeren. Das macht Antonina auch nicht anders. Der Kniff ist nur, wie sie den Camembert und die Preiselbeeren zusammenbringt und was es dazu gibt. Mit ihrem Gemüsesalat wird der Camembert vom Fastfood fast zum Superfood.
3: Es gibt heute gefüllten Camembert. Die einen sagen, es ist so ein bisschen Camembert Cordon Bleu ohne Fleisch und die anderen sagen Sandwich dazu. Was gibt's genau, Antonina?
6: Also wir machen heute einen gefüllten Camembert, bedeutet, wir packen die Preiselbeeren gleich
3: in die Soße. Es sieht super aus, es sieht super aus und du sagst, oder? Es kann jeder selber machen.
6: Also das ist so ein einfaches Rezept, es gibt wenig Zutaten und schmeckt super gut. Ich glaube, jeder kennt das so aus der Kindheit noch so ein bisschen,
3: total,
6: den Camembert. Und wir machen jetzt einen schönen Gemüsesalat dazu.
3: Ja.
6: Damit fangen wir an, würde ich sagen. Ich habe jetzt zum Beispiel Kohlrabi, Karotte und Gurke genommen. Gurke passt auch immer gut, macht frisch noch mal ein bisschen, weil der Camembert ist natürlich schon schwer. Also das muss man schon auch ehrlich sagen.
3: Und weil der dann cremig sein soll, darf es auch

0: aus Zucker und aus Wasser. Was anderes ist nicht drin. Ich gebe noch ein bisschen Ingwer dann mit rein. Mhm. Das ist einmal hier und dann wird das Ganze aufgekocht. Und das Schöne ist, das ist wirklich dann die Süße an dem Salat. Und ich gebe dann noch ein bisschen Säure dazu. Und du kannst das, ja, das ist wie ein Sirup bedeutet. Ich habe das immer zu Hause und kann das auch für ein Eis dann nehmen, wenn die Kinder mal ein Eis wollen.
1: Aber wie viel Wasser und Zucker hast du jetzt?
0: 1:1.
1: 1:1,
0: und wenn ich es nicht so ganz süß will, dann kann ich auch sagen, ich nehme weniger Zucker. Das ist Geschmackssache. Oder ich nehme Ahornsirup, Honig. Was ich möchte,
1: eins
0: geht alles. Aber klassisch ist Läuterzucker, Wasser und genau. Dann lasse ich es einmal aufkochen und das ist das ganze Hexenwerk, das noch rausgeht. Wenn ich jetzt sage, ich will den Salat ein bisschen knackiger haben, gebe ich es nur drüber. Wenn ich sage, ich will es weicher, kann ich es einmal ganz kurz mitbluschieren und ich habe das Ganze weich.
1: Aber wir wollen es knackiger haben.
0: Wir wollen es knackig haben, genau. Ich lasse es jetzt nur einmal aufkochen, dann kommt das Ganze hier schon drüber, guck. Mal ein bisschen weniger, lieber nochmal nachgeben. Ich habe jetzt noch einen Schluck Essig. Und dann habe ich noch ein bisschen Sesam geröstet. Ich habe tatsächlich auch ein bisschen Fett mit reingegeben, weil das natürlich den Geschmack noch mal ein bisschen verstärkt. Ich weiß, man sagt ohne anrösten, aber es gibt noch mal so ein bisschen.
1: Aber du hast Fett dazu gegeben in Form von Öl, oder was?
0: Ein bisschen Öl, weil dann röstest du, weißt, wenn Fett und es schmeckt halt wieder besser. Ja, es ist tatsächlich.
1: Du weißt, wenn Fett und röst und.
0: Es ist einfach so. Salz, schau, und dann ist das Ganze schon fertig. Es glänzt wunderschön und du wirst sehen, es passt wirklich super zu unserem Kamin.
1: Wobei ich zugeben muss, ich freue mich jetzt auch gleich auf unsere, wie sagt man, Panierstraße.
0: Jetzt kommt unsere Panierstraße. Du bist ja voll professionell, schau mal.
1: Na,
0: wir haben ganz normal Mehl, dann habe ich 2 Eier und hier habe ich noch ein bisschen was anderes gemacht. Ich habe noch ein paar Nüsse dazu gegeben. Das schmeckt dann noch mal ein bisschen. Mhm. Ja, die Nuss passt eigentlich echt sehr gut dazu. Ich habe jetzt hier den Camembert. Umso unreifer er ist, umso besser ist er für unser Rezept.
1: Okay, aber
0: umso reifer, umso weicher wird er. Und dann läuft mir zu viel aus, wenn ich den jetzt füllen möchte.
1: Jetzt musst du mir mal kurz helfen. Ich meine, ich kaufe den im Supermarkt. Woran erkenne ich, wie reif er ist?
0: Also entweder du siehst es am Ablaufdatum. Umso weiter der fortgeschritten ist, umso reifer ist er.
1: Okay.
0: Oder es ist wirklich der Drucktest, dass du sagst, okay, der ist wirklich noch fest, der ist genau richtig dafür. Das muss jetzt auch nicht der teuerste sein für dieses Rezept, finde ich, weil das ist.
1: Aber ich brauche einen festen, ein bisschen festeren.
0: Und wenn nicht, dann friere ich mir einen ein. Das sage ich dir jetzt dann gleich nochmal. Das ist für daheim auch so ein Tipp, finde ich. Dann ist es ein bisschen einfacher, weil dann kann ich diese Stapelung, weil ich habe ja Zeit daheim, also außer ich mag es sofort machen. Und ja, schau mal, ich schneide den einfach. Wenn der weicher ist, nimmst du ein bisschen Wasser mit dem Messer und dann rutscht der besser durch. Und dann drücke ich mir den so ein bisschen ein. Also wirklich nur so ein bisschen, dass ich wirklich auch ein bisschen Füllung reinbekomme. So. Schauen wir. Das reicht schon. Du siehst, der ist noch fest, aber die Form reicht schon. Dann kann ich mir hier mein Preiselbeer dazugeben. Das ist halt noch ein bisschen so ein Gag, du schneidest dann auf, ne? Und dann hast du das schon gefüllt. Das sieht halt echt schön aus.
1: Ich habe mir das gerade vorgestellt, wie das gleich so rausläuft.
0: Mit also wir schneiden es dann an, wir gucken, wie es aussieht. Schau mal, dann kommt das so dazu. Und dann ganz klassisch, ich habe jetzt extra Handschuhe deswegen angezogen, weil ich finde es immer nicht so ästhetisch.
1: Ja.
0: Das pappt ihr mir überall dran. Und dann kommt das Ei. Schau mal.
1: Ist aber auch eine ganz gute Portion so.
0: Also ich, so ich habe das vorhin gesagt, du kannst es wirklich auch nur ein Viertel machen und dann hast du 2 Ecken und die sind immer knusprig und das ist auch schon mir wäre es auch zu viel ein Ganzer jetzt in der Größe. Also du.
1: Also so war es jetzt nicht gemeint. Es ist mir nicht zu viel.
0: Aber mir ist es auch zu viel. Schau mal. Aber das können wir dann schneiden, wenn es soweit ist. So und dann kommt es einfach in Fett. Und das Fett muss ich dann auch nicht wegschmeißen. Muss schon ein bisschen was in die Pfanne, weil sonst das Problem ist, dass er an der Seite nicht schön braun wird. Schau mal, das müsste passen, oder? Nicht zu heiß, sonst wird er natürlich auch wieder zu dunkel. Also da brauchst du 3 bis 4 Minuten jetzt.
1: Ach ja, ich möchte so weit gehen und sagen, das ist ein Stück weit Erotik. Der Camembert in der Pfanne, na hör mal, schon sehr lecker. Nicht?
0: Oder? Oh. Ich finde auch, ich freue mich.
1: Können wir einmal bitte den Camembert aufschneiden
0: das
1: und gucken, wie die Preiselbeerfüllung aussieht?
0: Guck mal, ich mache es jetzt auf dem Brett. Umso länger du den stehen lässt, Johannes.
1: Warte, langsam, guck.
0: Ach so, Entschuldigung. Jetzt schauen wir mal, ich hoffe. Schau mal. Und jetzt fängt er an, richtig schön auszulaufen. Guck mal. Ist das schön?
1: Guck mal, die Mundwinkel sind heruntergezogen beim Camembert. Bei uns gehen sie nach oben.
0: Schau, wir machen jetzt hier den Gemüsesalat noch dazu. Den geben wir einfach so ein bisschen noch mit auf den Teller. Weil es nochmal die Süße und die Säure, ein bisschen frische Limette hatte ich noch mit rein. Und schau mal, wie schön. Also mir reicht ein halber, du kriegst einen ganzen. Schau mal, hier mache ich den.
1: Ich teile auch mit dir.
0: Nein, ich habe genug. Jeder kriegt was. Schau mal. Und dann habe ich noch ein bisschen Sesam drauf und dann mehr brauchst du doch gar nicht.
2: Die Erotik aus der Pfanne, sagt Johannes. Definitiv geht die Liebe durch den Magen. Weil der gefüllte Camembert so gut angekommen ist, gleich noch was Gefülltes. Jetzt kommt der Käse innen rein. Er schmilzt im Inneren eines Cordon Bleus.

0: Hier ist das ARD-Buffet und heute ist Kevin von Holt zu Besuch.
1: Ja, grüß dich.
0: Grüß dich. Schön, dass du bei uns bist. Ja. Es gibt was richtig Leckeres und zwar ein Cordon Bleu mit Gemüse-Bulgur. Wir gucken uns einmal an, wie das fertig aussieht. Das ist das Gericht, das Sie auch können, zumindest mit den Tipps der Anleitung von Kevin.
1: Genau.
0: Womit geht's los und wie lecker wird's?
1: Es wird mega lecker. Also Cordon Bleu kennen wir alle aus der Kindheit vielleicht. Ne? Das ist ein Schnitzel gefüllt mit Käse und Schinken. Also mehr geht nicht. Also ja. Ich mach's aus Hähnchen, dann wird's ein bisschen gesünder, finde ich immer. Und ein bisschen saftiger kann es auch noch sein, wenn wir es so machen. Da schneide ich jetzt diese Hähnchen, muss einfach hier so eine Tasche rein. Also einmal so ausschneiden, dann kann ich das hier drauflegen. Und dann muss natürlich plattiert werden. Das heißt, dann nehme ich mir so einen aufgeschnittenen Gefrierbeutel. Pack das mir hier so drüber und jetzt wird es ein bisschen laut.
0: Ja.
1: Jetzt wird plattiert mit kontrollierter Aggression. Ja.
0: Ja. So. Deswegen ist Kevin von Holt immer so wahnsinnig ausgeglichen. Die kontrollierte Aggression lässt er quasi am Cordon Bleu aus.
1: So ist es, so ist es. Das ist immer wichtig. Nicht vergessen, salzen und pfeffern. Das wird häufig vergessen, wenn man denkt, Mensch, oh, ja, da kommt ja außen noch irgendwas rum. Und,
0: aber wenn du noch Schinken noch reinsteckst und Käse, ist
1: genau, auch da kann das was gebrauchen. Wobei ich bei mir heute so ein bisschen würziger noch bin. Also ich habe hier einen Bergkäse, den ich nehme. Und ich nehme anstatt dieses klassischen Kochschinkens
0: 2 Scheiben gleich.
1: Ja, gleich mal 2, das muss schon cremig sein. Ne?
0: Einen damit.
1: Und ich habe mir hier Pancetta ausgebraten, also knuspriger Pancetta. Ne? Speck, was ist besser als Speck? Noch mehr Speck.
0: Ja?
1: Also, von daher,
0: viele legen den dann eher ungebrutzelt rein.
1: Genau. Und ja, ich finde es auch lecker, aber ich finde es schöner, wenn man irgendwie was Knuspriges noch und was Würziges in der Form auch noch mitnutzt. Dann rollt man sich das hier so ein. So, einmal so. Und wenn man möchte, kann man hier noch mal so einen Zahnstocher reinmachen zur Sicherheit. Wichtig, nachher rausmachen. Ja?
0: Vorm Essen.
1: So, vorm Essen,
0: danke für den Tipp.
1: Und dann geht das Ganze mit der klassischen Panierstraße weiter. Weißt du denn, wie die funktioniert?
0: Was kommt zuerst? Schon fühle ich mich wieder wie in der Schule. Naja, zuerst hier Ei.
1: Ei. Und dann kommt
0: Mehl.
1: Nicht ganz. Also erst Mehl.
0: Ja, natürlich.
1: Dann das Ei.
0: Habe ich das nicht gesagt?
1: Und dann das Paniermehl. In dem Fall habe ich jetzt ein Panko.
0: Ja.
1: Und bei meinem Paniermehl mache ich jetzt noch ein bisschen Zitronenthymian rein. So ein kleiner Tipp, so ein bisschen eine kleine Frische. Also Zitronenthymian, so die jungen Blätter einfach fein schneiden. Und dann mit in dieses Paniermehl, in dem Fall jetzt dieses grobe Panko-Mehl, was so ein bisschen knuspriger ausbrät. Ein bisschen untermischen. Die Eier ein bisschen aufschlagen. Und dann geht die Panierstraße los mit Mehl, Ei und dann das Paniermehl. So, das heißt, auch von außen hier noch mal ein bisschen salzen.
0: Lapp. Ehrlich?
1: Ja, also das ist ja ein ganz schöner Oschi, das ist ja relativ dick.
0: Ja.
1: Und da muss also auch ordentlich Geschmack ran. So, dann geht das hier einmal in das Ei.
0: Und dann ins Paniermehl.
1: Deswegen sagen wir Straße, weil immer direkt hintereinander. Dann ins Paniermehl. Rundherum und dann in den heißen Butterschmalz rein. Ja? Also da nehme ich gerne Butterschmalz, weil der dann auch leichte Butteraromen hat und echt ganz lecker ist. Wasch mal kurz die Hände.
0: Ja. Naja, und im Grunde war das dann schon die eine Nummer und die andere ist
1: die andere Gemüsebulgur. Die machen wir jetzt gleich mit dem Bulgur. Das heißt, ich gebe hier noch mal ein paar vorbereitete schon mal rein. Wir haben ja alle ein bisschen Hunger, ne? Die gehen später noch in den Ofen.
0: Immer.
1: Ich kenne dich doch.
0: So,
1: das heißt, jetzt geht's an den Bulgur. Dafür nehmen wir uns ein bisschen Sesamöl, geröstetes Sesamöl, einfach hier in die Pfanne rein. Dann habe ich hier Zwiebeln geschnitten.
0: Ja.
1: Knoblauch. Die klassische Mischung.
0: Auch nicht zu knapp.
1: Und natürlich Pilze. Ich mag ganz gerne Pilze in meinem Bulgur. Jetzt habe ich hier so wunderbare Kräuterseitlinge. Die schneide ich mir einfach so ein bisschen klein. Und dann werden die direkt mit dem Knoblauch und den Zwiebeln und dem restlichen Gemüse schön angebraten. So.
0: Und Seitlinge im Grunde egal, welche Pilze man mag.
1: Man kann auch Champignons nehmen. Die Kräuterseitlinge sind halt ganz schön. Die sind recht fest und haben eine gute Konsistenz. Erinnern manchmal so ein bisschen an Steinpilze. Nicht vom Aroma, aber von der Konsistenz.
0: Ja.
1: Und sind so als Kulturpilz eigentlich immer ein ganz schöner Pilz, der wirklich auch noch ordentlich Konsistenz hat. Ne? Mhm. Ich finde es nicht schlimmer, als wenn so ein Pilz so ganz latschig ist. Ne?
0: Das heißt, auch nicht zu lange dann drin lassen und putzen? Oder?
1: Also die Pilze sollten schon kräftig angebraten werden.
0: Ja.
1: Und dann geben wir dazu das Gemüse. Also

0: Und dazu gebe ich noch ein bisschen Kurkuma und Harissa-Paste. Und dann Harissa-Gewürz, je nachdem, was man hat. Oh, Chili, ja. Ne? Ist ja im Grunde genommen nichts anderes.
1: Und dann köchelt das so vor sich hin.
0: Genau, der Gemüsebulgur, man sieht schon, ist wunderbar gegart, sieht toll aus.
1: Ja.
0: Da kommen jetzt noch Kräuter rein.
1: Ich also da ist nichts mehr viel passiert, ne?
0: Das ist einfach schön eingekocht.
1: Ja.
0: Die Zucchini habe ich noch mit dazugegeben. Die kommt, wie gesagt, damit die noch schön grün bleibt, am Ende mit dazu. Jetzt hacke ich hier gerade Petersilie und Minze. Die kommen auch mit da rein.
1: Ja.
0: So, bisschen Olivenöl. Und Zitronenabrieb und Saft von der Zitrone. Das
1: brauchst
0: ist ja immer.
1: Du? Ja.
0: Und dann kannst du gleich schon mal die Cordon Bleus holen. Hast du da ein Tuch für?
1: Ja. Ja. Cordon Bleu.
0: Cordon Bleu, genau. Richte schon mal in der Zeit das Bulgur an. Ist was geworden, sagst du?
1: Oh ja, es riecht lecker. Allein schon der Käse, der ist so ein bisschen rausgelaufen an ein, zwei Seiten.
0: Ja, so soll es sein.
1: Guck mal, ich stelle das hier so hin.
0: Guck mal.
1: Das sieht so aus, als hättest du richtig was drauf, Kevin.
0: Ach, also manchmal hat man auch mal Glück.
1: Nein. Oh, Wahnsinn, also, ja, sieht lecker aus.
0: Guck mal hier, der Käse läuft hier raus. Oh, so soll es sein. Und dann schneiden wir das nochmal auf.
1: Ja.
0: So. Boah, guck mal hier. Ja?
1: Ist das genau so, wie das hier
0: guck mal, das Hähnchen ist super saftig. Das Ganze sieht einfach knusprig außen, innen der Käse. Oh, so liebe ich das.
1: Mhm.
0: Oder?
1: So, das sieht super aus.
2: So ein Bulgur ist auch ohne Cordon Bleu eine feine Sache. Einfach mehr machen und am nächsten Tag als Mittagssnack fürs Büro einpacken. Kochen mit Käse, das geht auch ganz hervorragend mit Halloumi. Traditioneller Käse aus Zypern. Eine Mischung von Schafs- und Ziegenmilch in veränderlichen Anteilen. Was ihn so besonders macht, ist seine Textur. Der ist fest. Der läuft auch in der Hitze nicht davon. Also eigentlich ein idealer Käse zum Grillen oder Braten. Jacqueline Amel Verlag kombiniert ihn zu einem knackig sommerlichen Salat. Und sie hat wirklich ein paar tolle Tipps, wie wir das Gemüse dazu schälen und schneiden können. Also es wird
3: so ein Salat,
2: griechischer Bauernsalat,
3: genau,
2: mit gegrilltem Halloumi dazu.
3: Richtig.
2: Und das wird das Dressing, was du hier hast?
3: Nee, das ist erstmal so ein Knoblauchöl. So. Ah. Kommt ja nicht ohne Knoblauch aus. So. Und der Bauernsalat, der griechische, der besteht ja Gurke, Tomate, Paprika, Zwiebeln. Da kann man eigentlich gar nicht viel zu erzählen. Und schneiden kann jeder, wie er will. Ich habe nur so ein paar Tipps einfach, wie man sich das vielleicht einfacher machen kann. Einmal gibt es ja viele Leute, die sagen, dass sie Paprikaschale nicht vertragen. Ist in der Tat auch für den Magen ein bisschen belastend. Dann kann das sehr gut mit einem Sparschäler schälen. Einfach einmal platt drücken. So. Und dann mit dem Sparschäler die Schale abschälen. Also das ist jedem selbst überlassen, aber wie glaube ich, kenne das oft, gerade wenn man ein bisschen älter ist, dass man sagt, ah, das beeinflusst meinen Magen, kriegt Magenschmerzen.
2: Der hängt mir so lange nach,
3: der Paprika, dann, genau. Und deswegen ganz einfach zu schälen. Ich schneide das dann in so Stücke, so. Dann gehen wir zur Gurke. Die Gurke mache ich so. Und zwar, geschält ist sie schon. Ich schneide rund. Es ist ja immer die Frage, esse ich das Kerngehäuse oder esse ich es nicht?
2: Mhm.
3: Das muss jeder für sich selbst entscheiden, wie er es machen möchte. In diesem Fall lasse ich es mal über. Und ein ganz guter Tipp ist, erstens könnte man die Dinger in Eiswürfelform schneiden, einfrieren, in irgendeinen so Drink tun, wenn man
2: was trinken
3: muss. Das ist ganz nett. Man kann es einfach nur in den Kühlschrank tun, sich eine Gurkenmaske machen. Das ist ganz herrlich.
2: Auch gut, weil da ist ja das meiste Wasser drin jetzt
3: in
2: den Kern,
3: ja sowieso,
2: in dem Kerngehäuse.
3: Ja. Also tut wirklich gut und man könnte sich auch damit den Nacken kühlen oder was auch immer man will. Oder man macht später eine Gurkensuppe draus. Also die Dinger kommen nicht um.
2: Nicht weg.
3: Nee. Und dann schneide ich das auch hier in, warte mal, das mache ich vielleicht doch noch einmal so, so, so.
2: So ein bisschen schräg schneiden, damit es halt optisch einfach was hergibt.
3: Es kommt immer drauf an, wenn man jetzt einen schnellen Mittagssalat machen will, dann muss man sich
2: keine
3: das auch nicht.
2: Ja.
3: Es ist immer auch eine Frage des Anlasses, finde ich, gerade das, wie man schneidet. Aber jetzt kommt die Tomate.
2: Ich mag auch mittags gerne einen schönen Salat
3: sollst
2: haben.
3: Du bekommen.
2: So.
3: Sollst du bekommen. So. Und jetzt, wir haben ja eine Fleischtomate. Kann man ja kaufen, Fleischtomaten. Also Fleischtomaten haben tatsächlich mehr Fleisch. Ich habe diese hier schon mal halbiert. Und es ist auch wie bei der Gurke immer die Frage, Kerne ja, Kerne nein. Bei einer Fleischtomate sind kaum Kerne drin. Und das kann man sehr gut schneiden, wenn man die auch hier so, guck mal, auf so einem Teller ein bisschen platt drückt. So. Und dann sind die Kerne raus.
2: Fast. Aha.
3: So. Und wenn die
2: man hat nicht das Gepopel mit Messer. Und
3: genau, dann kannst du sie dir auch hinlegen und einfach in Stücke schneiden. So.
2: Das ist ein sehr guter Trick. Und auch da hast du die Tomate geschält. Das ist auch so ein So eine kleine Luxusvariante.
3: Ja, genau.
2: Wenn man es denn besonders haben will.
3: Genau. So, jetzt haben wir es dann, die Zwiebel, möglichst fein, damit es nicht zu dicke Zwiebelstücke mittendrin sind. Dann haben wir noch Oliven, die habe ich da schon. Das kann man entweder ganz oder kann man auch in Stücke schneiden. Das lasse ich jedem, wie er will. So, habe ich aber schon drin. Dann kommt da auf jeden Fall erstmal Salz. Bevor ich mische das gleich durch. Pfeffer.
2: Was natürlich auch ein Grund ist, das Kerngehäuse bei der Gurke rauszunehmen, ist, dass es nicht so wässert. Also die Gurke, wenn sie das Kerngehäuse drin hat, lässt ja wahnsinnig viel Wasser. Und dann wird die Marinade so ein bisschen wässriger. Ne?
3: Genau. So, von unserem Knoblauchöl ein bisschen drüber. Aha. Dann habe ich, wo ist denn meine Zitrone hin? Die Zitrone ist verschwunden.
2: Ich sehe nur die Presse, aber keine Zitrone.
3: Naja, wir werden sie gleich finden.
2: Erde an Zitrone.
3: Ja, auf jeden
2: ist
3: Fall.
2: Ist davon gekullert.
3: Die kommt bestimmt gleich. Auf jeden kommt Fall noch. Kommt noch Zitronensaft drauf.
2: Das
3: Zitronensaft
2: ist die Säure.
3: Wenn man eine Bio-Zitrone hat, gerne den Abrieb, dann hat man auch ein bisschen diesen Geschmack von der Zitrone und den Zitronensaft. Und dann haben wir noch ein sogenanntes Minzpesto. So, hier habe ich Mandeln. Wenn man möchte, kann man ein bisschen Knoblauch noch dazu machen. Natürlich Olivenöl. Und dann mixe ich gleich das Ganze. Mhm. Und natürlich mein Halloumi. Da ist mein Halloumi. Ah, meine Zitrone kommt an Land. Siehst du, da ist sie.
2: Dankeschön.
3: Wunderbar.
2: Die Requisite dann hört immer ganz aufmerksam zu. Und zack, hat so
3: kommt dann gleich der Zitrone Saft rein. Gefahren. Den Halloumi schneide ich einfach, warte mal, dass man das auch sehen kann. Hier habe ich mal wieder mein Brett voll mit Kram. So, einfach in Stücke nach Belieben.
2: Der ist gut schnittfest, ne? Den kann man schön schneiden.
3: Ja, das ist ein toller Käse. Also der ist wirklich total gut zu handeln. So, hier habe ich eine Grillpfanne. Kann man auf einen normalen Grill schmeißen, kann man auf eine Grillpfanne tun, wie man das eben gerne möchte.
2: Und dann kurz und heftig.
3: Ja,

0: gut. Halloumi, das ist ja so ähnlich wie Mozzarella, so ein gebrühter Käse. Auf jeden Fall die Pfanne ordentlich heiß machen, wenn man reinmacht. Dann kriegt man eben auch diese schöne Kruste. Ich hatte ja vorher noch so ein Minzpesto gemacht. Ja. Das kommt da drauf.
1: Der ist jetzt auch gar nicht so doll verlaufen, wie ich dachte.
0: Nee, also
1: Mozzarella wäre ja mehr zerlaufen. Ne?
0: Nee, der ist fester, der ist trockener. So, und ein bisschen Käse drauf und rein ins Vergnügen. Ne? So. Da ich ja noch Käse habe, warte mal, hier vorne.
1: Ja,
0: schon was drauf, machen wir. Und ich finde auch, und das, was du gesagt hast, das ist auch eben, dass die Gurken, die Kerne wegzulassen, schlau ist, weil wir haben nur so ein ganz bisschen Saft und wir hatten ja wirklich viel. Dann lieber ins Gesicht.
1: Dann verwässert es nicht so.
0: Genau.
2: Halloumi, auch Quietschekäse genannt. Aber wenn man ihn so brät, ist das alles fein. Und einfach mal Gemüse anders schneiden, das ist so wenig mehr Aufwand, so anders ist die Wirkung. Wenn wir jetzt schon alle schlauer werden, dann wollen wir auch wissen, warum Geschirrhandtücher so oft Karos haben. Um damit Flammkuchen in der Art von Rainer Klutsch zu machen. So ist es nämlich.
3: Am allerbesten ist das, was Rainer uns jetzt macht. Wir schauen uns einmal ein Bild an. Diese Flammkuchentaschen, so sehen die aus. Das wird wahnsinnig lecker. So, und ich verstehe das richtig, Rainer. Das ist im Grunde ein zusammengeklappter Flammkuchen.
4: Ja. Natürlich. Also wie gesagt, da muss man verstehen, was für einen Teig wir nehmen. Ja, und wir braten die dann auch noch an. Also die Konsistenz, wie man so einen Flammkuchen an sich so kennt, dass der nur in den Backofen mit der Füllung oben drauf ist, wird es nicht. Wir haben so wirklich ausfrittierte Taschen. Und wir machen jetzt zuerst die Füllung. Das heißt, wir tun jetzt unseren Käse da dazu. Wir haben
3: wieder der Gouda?
4: Das ist der Gouda. Dann haben wir getrocknete Tomaten, dass man eine schöne Säure hat. Dann haben wir Frühlingszwiebeln. Ein paar Kräuter geben wir noch mit dazu. Schnittlauch. Und Petersilie, dann Pfeffer, Salz und auch hier die Füllung immer leicht überwürzen, weil durch den Bratvorgang oder auch durch das, wenn man kann die natürlich auch als Nudeln ausblanchieren oder auskochen, verlieren die immer ein bisschen an Geschmack. Also von dem her leicht überwürzen, nicht zu stark und dann ziehen lassen.
3: Herr Müller hat eine Frage.
4: Kann er später andere anbringen?
3: Wann gilt das denn als überwürzt? Du hast da jetzt so eine Prise rein, aber wann merkst du
4: das? Das ist natürlich eine Geschmackssache. Ja? Also das ist, wie es einem am besten schmeckt. Und wenn es halt zu salzig ist, dann ist halt der Ofen aus. Da muss man halt mit
3: also dem kurz
4: Quark
3: davor.
4: Und wie auch immer nacharbeiten. Genau. Kurz davor. Und man kann ja immer noch, wenn man es ziehen lassen hat, kann man ja immer noch nachwürzen. Ja?
3: Habe ich verstanden.
4: So. Also, dann halt kommen wir mal zu unserem Teig. Der Flammkuchenteig, da kann man ja zwei Varianten nehmen. Man kann so einen Hefeteig nehmen.
3: Du kannst ihn kaufen und du kannst ihn selber machen.
4: Das ist die Müller-Variante, ja. Nee, man kann einen Hefeteig nehmen oder man kann auch so eine Art Strudelteig nehmen, wo man dann die Hefe weglässt und sich nur auf Mehl, Salz, Olivenöl und Wasser beschränkt. Der ist dann ein bisschen knuspriger und den verwenden wir hier. Den
3: kann man muss auch, nur so ein bisschen quellen dann.
4: Genau, der muss quellen. Und den kann man auch wunderbar ziehen. Ja, und das mache ich immer, wie ich schon öfters gemacht habe, auf so einem Tuch. Ja. Den zieht man dann auch in die gewünschte Stärke. Ich nehme so circa, ja, nicht so dünn wie jetzt bei einem Strudel. Jetzt brauche ich ein scharfes Messer, da haben wir das. So. Und jetzt kann man natürlich auch die Linie nehmen auf dem Tuch, um hier Rechtecke ordentlich rauszuschneiden.
3: Das ist so praktisch, dass die Linien auf dem Tuch sind.
4: Hast du jetzt auch noch nicht so beobachtet, gell?
3: Es ist, also wenn ich ehrlich bin, habe ich mich, glaube ich, noch nie gefragt, warum da Linien sind.
4: Genau aus dem Grund, Mann. Ja. Mal einmal nachdenken. Ey.
3: Ja, aber das ist ja so anstrengend, dieses Nachdenken.
4: Ja, deshalb bist du auch im Fernsehen.
3: Das kann man doch jetzt nicht grundsätzlich empfehlen.
4: Nein, nein. So, aber guck mal, so kriegen wir gleiche Rechtecke hin, ohne
3: es großartig
4: nachzumessen.
3: Ja.
4: So.
3: Du siehst mich beeindruckt. Ich bin leicht zu beeindrucken, ich weiß. So, jetzt kommt die Füllung.
4: Genau, und dann machen wir es einfach so. Einen halben Esslöffel in die Ecke platzieren und dann mit so einer ganz einfachen Falltechnik kann man auch schön nachziehen, das ist ja das Tolle an dem Teig, hier solche Taschen rausarbeiten. Und dann kann man die sauber abschneiden und der Teig, der schließt auch. Also man muss hier nichts irgendwie mit Ei kleben oder bestreichen. Dadurch, dass der Teig so geschmeidig ist, sind auch hier immer gleich die Seiten schön geschlossen. Ja. Das machen wir jetzt noch ein paar Mal, den kann man auch schon gleich reinlegen. Bei mittlerer Temperatur backen wir die dann immer schön langsam aus.
3: Okay. So. Und der Restteig, der dann quasi pro Tasche wieder übrig bleibt, den formst du am Ende nochmal?
4: Sobald er nicht verunreinigt ist von der Masse, kann man den immer wunderbar wiederverarbeiten. Ja. Also das heißt, zu einer Kugel zusammen knüllen und dann halt 10-15 Minuten dann auch noch gehen lassen, weil dann ist er geschmeidig.
3: Wenn man jetzt einen Teig kaufen sollte, geht es natürlich deutlich schneller. Du sagst, geht schon auch.
4: Geht auch, natürlich. Aber ich finde, so ein Teig ist so einfach gemacht.
3: Mhm. Mach ihn. Ja, also, ich verstehe.
4: Vier Zutaten, man weiß, was drin ist. Keine Treibmittel, keine Konservierungsstoffe drin.
3: Ich kann das Mehl nehmen, das ich möchte, vermutlich.
4: So, genau.
3: Okay.
4: So, Gurkensalat haben wir auch noch. Mhm. Die hobeln wir jetzt geschwind durch. Dann geben wir noch ein bisschen leicht Salz hin.
3: Ja. Hier auch leicht überwürzen?
4: Nein, die nur leicht ansalzen, damit sie auswässern. Ja? Und dann gießen wir nachher das Gurkenwasser ab. Ich mache natürlich nachher noch, man sieht schon, da was für eine schöne Bräune die kriegen. Die mache ich nämlich noch gleich fertig.
3: Ja.
4: So. Und jetzt machen wir noch unser Dressing. Da haben wir Joghurt. Mhm. Relativ einfache Geschichte.
3: Das Schöne ist auch an diesen Flammkuchentaschen, die lassen sich ja im Grunde auch einfach in die Hand nehmen dann, ne? Da brauchst du gar kein Besteck.
4: Die gibt es natürlich auch in verschiedenen Ländern. Das hat ja auch ganz viel mit Mehlspeisenkultur zu tun, auch was alles auf Strudelbasis gekocht wird. Und die werden auch traditionellerweise in dieser Art so ausgebacken, dann auch zum Beispiel zum Almabtrieb auch angeboten. Ja, also da gibt es immer ganz viele Feste. In Österreich oder im Allgäu auch, wo man dann halt solche Teigtaschen serviert bekommt mit ein bisschen Schnaps und einen schönen Tag hat.
3: Flammkuchentaschen, die sich nicht drehen lassen, das reimt sich fast. Gibt's von Rainer Klutsch heute in der Küche. Es ist köstlich, ich hab schon eine probiert. Von daher kann ich das schon mal vorwegnehmen. So. Der Teig sieht richtig schön knusprig gebrutzelt aus.
4: Ja,
3: bist du zufrieden, großer Meister?
4: Auf jeden Fall, weil es richtig schön durchgebacken ist. Wir haben es langsam durchbacken lassen. Wir haben auch nicht zu viel Butterschmalz gehabt. Man kann sie natürlich ausfrittieren und drin schwimmen lassen. Aber dann hat man eigentlich zu viel Butterschmalz eigentlich verwendet für das, was wir in der Pfanne haben.
3: Ja. Aber ohne den Gurkensalat geht es nicht, ne? Das ist schon irgendwie sowas.
4: Ich habe ein Gurkendressing gemacht, also ein Joghurtdressing mit Honig. Mhm. Also ist nicht viel drin. Dill, Honig, Salz, Pfeffer ein bisschen. Und habe das dann in unsere ausgelassenen Gurken, gesalzenen Gurken dann vermengt. So, und jetzt können wir an sich auch schon anrichten mit einem sauberen Löffel.
3: Brauchst du einen Löffel?
4: Bei dir müsste einer sein, ja.
3: Wie viele brauchst du?
4: Ich brauche an sich nur zwei.
3: Wir haben doch alles da.
4: Super. So, schau mal, da geben wir für jeden vier Stück.
3: Für jeden, wie viel sind wir am Tisch? Vier?
4: Aha, jetzt fängt's Rechnen an, Kamerad.
3: Und du baust die dann, ne? Das ist halt, da weiß wieder einer.
4: Da unterscheidet sich, gell?
3: Lässt bisschen Gouda noch oben drauf.
4: Genau, ein paar Kräuter, Salz, Pfeffer.
3: Flammkuchentaschenpyramide gebaut.
2: Ja, das sind Flammkuchen wirklich mal ganz anders. Warum nicht? Es sieht zumindest wunderbar knusprig aus. Kochen mit Käse ist eine super Sache, oder? Möchte am liebsten alle Gerichte der Reihe nach kochen. Denke, unsere Köchinnen und Köche haben auch gezeigt, dass Käse nicht nur dazu da ist, irgendwas unter einer Käsekruste verschwinden zu lassen. Das waren doch allesamt Gerichte, die richtig was fürs Auge hermachen. Haben Sie ein Auge auf uns? Morgen geht's weiter mit ARD Buffet Spezial mit dem großartigen Aufnahmeleiter Tim. Wir gönnen uns jetzt einfach so ein Stück Käse, Tim, oder?
5: Guten Hunger.
2: Guten Hunger.
6: So, er lag auch noch nicht zu lang hier. Man kann ihn nur essen. Kein Spätzle wäre besser mit Gouda drunter.
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0: Halt!
1: BTGC 389.

0: Sie aus Amerika oder was?
1: Ja.
0: Und jetzt im Alter wieder back to the roots?
1: Nur zum Geburtstag meines Vaters. Danach gehe ich dann gleich auf Tournee, California und New York.
0: Wenn ich mal in Rente bin, dann mache ich nichts mehr.
1: So, so. Rente.
0: Mhm.
1: Horrible Jetlag.

0: Mama, wo warst du?
1: Jetzt geht's mir besser.
2: Alle schon weg? Ach, Luise, schön, dass du noch da bist.
3: Aber Oma, ich bin doch auch noch da.
2: Ach ja, meine Liebe.
4: Frau's Tür steht offen. Frau Elene Senftleber.
2: Sanftleben, bitte.
4: Gegen Sie liegt Anzeige vor. Wegen Hausfriedensbruch, Sachbeschädigung und versuchter Körperverletzung.
0: Ich freue mich ja so.
5: Was ist denn hier los?
2: Rosina.
3: Ja. Ich bin so schlecht.
0: Lilly.
5: Entschuldigung.
1: Der Georg ist tot.
2: Frau Sanftleben, ihr Mann.
4: Mir erwartet Sie nach morgen bei uns auf der Wache.
0: Er wurde aber nicht...
1: Nein, Rosina, es war ein natürlicher Tod.
5: Ja, was ist denn passiert?
1: Weißt du, jetzt lass sie doch. Sieh nicht, dass es ihr nicht gut geht.
2: Das geht schon.
5: Ach, die Luise, wir haben uns ja eine Ewigkeit nicht gesehen. Und immer noch derselbe Blaustrumpf.
1: Bisschen mehr Blaustrumpf, dann hättest du vielleicht auch auf die Uni geschafft. Dein Vater jedenfalls hätte das sehr gefreut.
5: Was, bin ich mal total verschossen in meinen Vater? Ach, die kleine Germanistikstudentin, weißt du, total verliebt in den großen Professor. Und als ich dich mal erwähnt habe, da konnte sich nicht mal an dich erinnern.
2: Er wollte mit mir eine Weltreise machen.
5: Aber daran stirbt man doch nicht.
2: Herzinfarkt. Georg ist an einem Herzinfarkt gestorben.
1: Und zwar in diesem Bahnhof.
0: So, alles wieder gut. Tee oder Kaffee?
2: Vertrag doch kein Kaffee, Mensch, das weißt du doch.
1: Der Georg hat jetzt seinen Frieden.
5: Wer will das schon?
1: Tut mir leid, Helene, aber ich konnte die in der Schule schon nicht ertragen.
2: Setz dich, Rosina.
0: Wo ist mein Tee? Wo ist denn los? Mom ist Schule.
3: Ich nehme dann noch mal ein paar Kekse mit.
2: Ja, damit dir wieder schlecht wird.
3: Wieso? Ich hab jetzt wieder Platz im Bauch.
0: Rosina, wie lange bleibst du?
5: Ach, mal schauen.
3: Hab dich lieb, Oma.
2: Ich dich auch, mein Schatz. Macht's gut, ihr zwei.
0: Komm,

0: Zeug immer noch.
1: Ist gut gegen Schmerzen. Irgendwann wehrt sich der Körper, wenn man ständig über seine Grenzen geht.
2: Wann hörst du denn mit dem Tanzen auf?
1: Jetzt ist erstmal California dran, dann New York. Mein Agent verhandelt gerade wegen einer großen Tournee.
3: From a distance, the world looks blue and green.
0: Man lebt noch gar nicht richtig. Schon wieder alles vorbei.
1: Lass sehen. Es kommt was Neues.
0: Ich will aber nichts Neues. Ich will meinen Georg zurück.

0: bevor ich mit dem Lesen des Testaments beginne, Ihr Mann hat an das Erbe eine Bedingung geknüpft.
1: Wieso überhaupt ein Testament? Meine Mutter erbt doch sowieso alles.
0: Richtig. Aber eben nur unter der Bedingung, Frau Sanftleben, Ihr Mann wollte ja, dass Sie gemeinsam...
2: Ja. Ja. Wir wollten zusammen auf Weltreise gehen, ja. Zuerst Paris, da sollte unsere Hochzeitsreise hingehen. Aber damals ist ein wichtiger Auftrag dazwischen gekommen. Mein Mann ist... Mein Mann war Architekt, bei der Stadt, Beamter, aber das wissen Sie ja. Es ist eigentlich immer ein wichtiger Auftrag dazwischen gekommen.
0: Ihr Mann wollte mit Ihnen in den Bahnhof ziehen.
2: Bahnhof? Welchen Bahnhof? Ach, Sie meinen den Bahnhof? Nee, das ist ein Missverständnis. Ja, den hat er nur für einen Kunden restauriert. Der gehört uns nicht.
0: Er gehört Ihnen. Ihr Mann hat ihn gekauft.
2: Mein Mann hat den Bahnhof gekauft? Wovon? So viele Ersparnisse haben wir nicht.
0: Stimmt, die Ersparnisse sind weg.
2: Wir haben kein Geld mehr.
0: Sie haben Ihre Witwenrente und einen Bahnhof, der

0: einiges wert ist. Die ehemalige Dienstwohnung ist übrigens vermietet an einen Herrn Arthur Freiwald.
1: Das ist der Typ, der dich angezeigt hat, weil du den Stein ins Fenster geworfen hast.
0: Sie sollten sich mit ihm einigen, Frau Sanftleben. Er hat seinen Mietvertrag auf Lebenszeit.
2: Ich erbe also einen Bahnhof, auf dem sich mein Mann zu Tode geschuftet hat.
0: Und mit der Miete können Sie die Raten des Immobiliendarlehens abzahlen.
2: Immobiliendarlehen? Aber wir haben doch keine Schulden mehr machen wollen.
1: Wahrscheinlich hat der Bahnhof Papa glücklich gemacht in den letzten Jahren seines Lebens.
2: Ich meine, ist das nicht das Wichtigste? Was ist jetzt mit meinem Glück und meinem Leben?
1: Mama,
2: wissen Sie was?
1: Machen Sie mit dem Bahnhof, was Sie wollen.
0: Sie nehmen das Erbe nicht an.
2: Ich hätte nicht nur mit einem Stein, ich hätte gleich mit einer Abrissbirne anrücken sollen. Auf Wiedersehen. Tut mir leid, mein Kind.
1: Wiedersehen. Ade. Mama, du kannst das Erbe nicht ablehnen.
2: Und warum nicht?
3: Wegen Papa. Du hast doch gehört, er hat den Bahnhof auch für dich restauriert.
2: Ich will aber keinen Bahnhof. Ich wollte meine Weltreise. Aber Georg hat wahrscheinlich gedacht, wozu Weltreise? Na, wenn er den Zugführer spielen und pfeifen kann.
3: Jetzt bist du ungerecht.
2: Ich bin ungerecht? Ganzes Leben mache ich, was dein Vater will. Dein einziges Mal. Da wollte ich was für mich. Einmal das Polarlicht sehen. Es soll ja wie ein Schleier sein aus Licht. Rot, gelb, grün.
4: Und die Luft ist ganz klar.
3: Es geht jetzt nicht um dich, es geht um unser Erbe.
4: Ich wollte das mit ihm erleben. Er fehlt mir so. Och,
3: mir doch auch. Weißt du was? Lilly und ich ziehen mit dir in den Bahnhof. Dann bist du nicht mehr so alleine. Das hat nur Vorteile. Keine Miete mehr, ich kann wieder Vollzeit arbeiten.
2: Ja, der Vertrieb von gestrickten Dessous.
3: Ja, warum nicht? Du kümmerst dich um Lilly und hast wieder eine Aufgabe.
2: Aufgabe? Sag mal, spinnst du? Ich habe mein ganzes Leben nichts anderes gehabt als eine Aufgabe.
3: Weißt du, wie lange ich schon nicht mehr im Urlaub war? Seit Lillys Geburt.
2: Du, ich hab dir nicht gesagt, dass du dir ein Kind machen lassen sollst von einem, der schon im Kreißsaal das Weite gesucht hat.
1: Jimmy konnte kein Blut sehen. Ja,
2: deshalb ist er auch gleich aufs nächste Schiff und ab in die Karibik. Dafür hast du dein Studium aufgegeben. Und jetzt sitzt du da und machst Nägel. All die Jahre, Corinna, hab ihr, du und dein Vater so viel Platz gebraucht, dass für mich kaum einer da war.
3: Du denkst immer nur an dich.
2: Tut mir leid für dich, dass ich überhaupt noch am Leben bin.

0: kann ich Ihnen helfen?
1: Ja, sehr gerne. Schwester Anna, ich suche meinen Vater, Professor Levin.
0: Ah, ja, da würden Sie mir einen riesen Gefallen tun. Würden Sie ihm dann das bitte mitbringen, ja? Erster Stock, Zimmer 10 und er soll seine Medikamente nicht wieder vergessen. Danke.
2: Ja, bitte. Hab keinen Hunger, Anna.
1: Sieht doch gut aus. Vanillepudding. Hast du doch immer gemocht.
2: Ich kenne sie nicht. Ich will Anna.
1: Aber Papa, ich bin's doch. Deine Tochter Rosina.
2: Ich habe keine Tochter. Gehen Sie.
1: Papa, jetzt hör auf mit dem Quatsch, ja? Ich bin extra aus Amerika gekommen. Wegen deinem Geburtstag.
2: Wegen deines Geburtstags? Habe keinen. Und wenn, dann erst im Winter. Und bitte gehen Sie. Ich habe zu tun.

0: Entschuldigung, das war kurz durch.
1: Ganz ruhig, Rosina. Atme.
2: Ja, danke, ich atme, ja.
1: Ja, tief in den Bauch. Bis vier ein. Und dann ganz lange.
2: Ja, so schlimm ist es auch wieder.
1: Was ist denn passiert?
2: Mein Vater erkennt mich nicht mehr. Oh. Schwester Anne, jetzt sagen Sie mir bitte mal, mein Vater, wie lange ist er denn schon so?
3: Was meinen Sie?
2: Dement, Sie hätten mich verständigen müssen. Sie hätten es mir sagen müssen.
4: Aber Ihr Vater ist nicht dement. Er ist glasklar. Erst gestern hat er völlig frei aus dem Ulysses rezitiert.
3: Wäre es anders, hätten wir Sie selbstverständlich verständigt. Also, ich muss weiter.
1: Atme. Ganz ruhig.
2: Ich atme, Helene.
5: Er hat mich erkannt. Aber er will mich nicht sehen. Und jetzt?
1: Du warst so lange nicht mehr da, Rosina. Er muss sich erst daran gewöhnen, dass du wieder hier bist.
5: Er wird sich nicht daran gewöhnen. Genauso wie er sich nie daran gewöhnt hat, dass ich mein Leben lebe. Nicht seins.
1: Na komm, lass ihm Zeit.
5: Wir haben keine Zeit. Er wird 85. Schon vergessen?
1: Wie viel Zeit wir wohl noch haben?
5: Wofür?
1: Bis der Rest so ausschaut.
5: Ich schieb niemanden im Rollstuhl durch die Gegend.
1: Du sitzt drin, Rosina. Vielleicht ziehe ich einfach mit Corinna und Lilly zusammen.
5: Das Family-Konzept. Naja, dann lieber eine alten WG. Ist in den Staaten total in. Weißt du noch, wie wir damals eine WG gründen wollten? Nur, dann war auf einmal Georg da.
1: Und ein Mann unter uns Frauen.
6: Schauen Sie sich meine Wohnung an. Sie ist ein Loch. Das Treppenhaus, eine einzige Baustelle. Und ohne Treppengländer. Wahrscheinlich ist das der Plan des Hausbesitzers, dass er wie zu Tod stürzen soll. Dann ist die Wohnung endlich frei. Aber das ist genau das Problem in diesem Staat.
1: Um Himmels Willen, Luise, was ist denn passiert?
6: Dass man in diesem Staat seine Rechte nicht verteidigen darf, obwohl sie mir durch eine demokratisch gewählte Regierung verliehen worden sind.
2: Schau an, der Alt-68er Kampfhubschrauber dreht wieder seinen Propeller.
6: Die wollen mich zwangsräumen, Helene, wenn er freiwillig auszieht. Aber die Welt wird noch erfahren, welche brutalen Methoden die Hausbesitzerin und Spekulantin Frau Schönborn benutzt, um mich loszuwerden.
7: Sie hat Ihnen nur die Wohnung kündigt.
1: In dieser Wohnung haben schon Frau Vogelsangs Eltern gelebt.
2: Ich nehme an, du hast noch dein altes Kinderzimmer?
6: Ach!
7: Sie wollte doch schon längst bei uns vorbeikommen sein, Frau Senfgleibe.
2: Sanftleben. Und zu Ihrer Information, der Bahnhof gehört meiner Freundin. Und sie kann damit machen, was sie will.
1: Ich nehme das Erbe an.

0: noch von meiner Oma. Die ist ganz wertvoll. Ganz vorsichtig, die Schublade auch vorsichtig. Langsam hier rein. Hier rein und dann da.
1: Moment, das geht so nicht.
0: Wir haben doch schon alles besprochen, Herr Freiber. Das Zeug muss weg sein, wenn wir kommen.
2: Zeug?
0: Ja, wir brauchen den Platz für unseren Esstisch. Da lang. Aufpassen. Alles weg.
3: Hi, Luise.
4: Steh nicht rum. Fass mit an.
3: Na, gib schon. Na, was?
4: Rosina! Hör schon auf damit.
0: Aber in meinem Zimmer hat nicht alles Platz, Rosina. Und du hast doch keine Möbel. Wie lange bleibst du eigentlich?
3: 3 Wochen. Lieber schlafe ich auf dem Boden als auf dieser versifften Pritsche.
0: Gut, dann den Tisch und den Schrank.
3: Für die kurze Zeit, in der ich hier bin, bevorzuge ich den minimalistischen Stil.
0: Schminke und Klamotten.
3: Ich sag nur eins, Sperrmüll.
5: Wohin damit?
6: So, das kommt alles wieder raus hier.
0: Freiwald, das geht so nicht.
6: Das wird kein Altersheim hier.
3: Keine Sorge, so alt wie Sie aussehen, können wir da nicht werden.
6: Hier kommt ein Eisenbahnmuseum rein.
0: Das wüsste meine Freundin aber.
6: Das war der letzte Wunsch Ihres Mannes, bevor er in meinen Armen starb.
7: Georgs letzter Wunsch.
4: Ja, was? Der Mann lügt.
7: Aber so ein letzter Wunsch?
3: Männer lügen immer. Deswegen habe ich auch 3-mal geheiratet.
7: Ist doch mehr wert.
4: Dein Liebesleben steht hier nicht zur Debatte.
7: Als so ein Testament.
3: Im Gegensatz zu dir habe ich eins.
7: Testament?
3: Natürlich nicht. Aber ich lasse nicht zu, dass Fremde durch meine Wohnung trampeln.
4: Du bist nur Gast.
0: Wir haben ein Problem.
3: Weil du eins daraus machst.
4: Mir wird nicht geraucht. Wenn du sie, ich meine ihn, damit durchkommen lässt, stehen wir auf der Straße oder hast du deine Wohnung noch nicht gekündigt?
3: Ich rede mit ihm.
0: Ich glaube, das mache lieber ich.

0: Mein Mann hat mir nie von Ihnen erzählt.
1: Das ist Ihr Problem, nicht meins.
0: Sie sollen die Dienstwohnung ja auch behalten, Herr Arthur. Aber da unten, da brauchen wir den Platz.
1: Ich brauche Ihr Almosen nicht. Ich habe hier Mietrecht auf Lebenszeit.
0: Das wird Ihnen auch keiner nehmen. Aber mein Mann wollte, dass ich hier einziehe. Steht in seinem Testament.
1: Ach so. Sie missachten also seinen letzten Wunsch. Schämen Sie sich.
0: Außer Ihnen, Herr Arthur, weiß niemand von dem Eisenbahnmuseum. Passt auch überhaupt nicht zu meinem Mann.
1: So, Sie unterstellen mir, dass ich lüge. Mhm. Haben jeden Tag da draußen zusammengearbeitet. Die Ziegel rumgeschleppt. Alten Böden rausgerissen, neue verlegt, Wände frisch gestrichen, das Dach repariert.
0: Mein Mann hat Zugfahren gehasst.
1: Und nur, weil die Züge unpünktlich waren.
0: Warum hat er mir nur nicht erzählt, dass er diesen Bahnhof kauft?
1: Was hat's ihm gebracht? Sie hätten sich doch bloß lustig gemacht über ihn. Sie hätten es doch als Unsinn abgetan. Und ihm so lange zugesetzt, bis er seinen Plan aufgegeben hätte und mit ihnen die Weltreise gemacht hätte.
0: Auch davon hat er ihnen erzählt.
1: Wir waren Freunde.
0: Kompromiss. Das Eisenbahnmuseum kommt in den Lokschuppen und wir alle wohnen zusammen im Haus.
1: Ich bin krank. Ich brauche keine Frau. Ich brauche meine Ruhe.

0: Er will seine Ruhe, sagt er. Auch die Vorstellung von lärmenden Horden in seinem Museum, das stört ihn nicht.
1: Ha, er wird sich noch wundern. Ich bin nur so lange wehrlos, bis der Nagellack trocken ist.
2: Ha!
1: Entschuldige.

0: Lass das doch!
1: Du bist blind, nicht ich.
0: Brauch keine Brille. Hörst du das auch?
1: Ich bin doch nicht taub. Was meinst du? Die Heizung?
0: Wir haben keine Heizung.
1: Vielleicht der Kühlschrank?
0: Der Feuermelder.
1: Haben wir keinen. Brauchen wir noch.
0: Wo ist denn eigentlich Helene?
1: Hört ihr denn nichts?
0: Das Pfeifen kommt aus ihrem Zimmer.

0: ist ein Hörgerät. Ich krieg das nicht aus, Papa. Ich leg's wieder hin.
1: Was ist? Ihr seid es.
2: Also wirklich, so geht es nicht. So geht es nicht.
3: Was ist denn los? Könnt ihr nicht schlafen?
4: Heiße Milch hilft.
1: Auch für Sie, Herr Arthur.
5: Du bist immer so undiplomatisch.
6: Diplomatie ist die Kunst, jemanden so zur... Diplomatie ist die Kunst, jemanden so zur Hölle zu schicken, dass er sich auf die Reise freut. Ich dagegen bevorzuge, dass jeder weiß, wann es ab in die Hölle geht.
4: Und warum schreist du mich so an?
1: Himmel, Hölle. Kann man nicht einfach einmal in Ruhe tot sein?
4: Tot?
6: Die hat wie immer einfach bloß schlechte Laune. Beißzange! Elendige!

0: Karneval. Kannst dich aufpassen, kannst auch drum rumfahren. Hau ab! Genau.
1: Lata!
0: Hey, du Ratte, du! Pass doch auf! Spinnst wohl!
2: Mit Chili.
3: Macht sogar dich scharf.
4: Eigenbedarf. Hier steht, wenn du Eigenbedarf anmeldest, hat dieser Herr Freiwald keine Chance.
3: Na also.
1: Da draußen ist ein alter Mann, der will mich hauen.
2: Ein Mann darf eine Frau niemals demütigen, bedrohen, schlagen und vor allem nicht vergewaltigen.
3: Luise, es ist nur ein Kind.
4: Weißt du was? Ich rede mit ihm. Ich glaube, das mach lieber ich.
1: Ich komm mit.
5: Ich habe Ihre Enkelin nicht geschlagen. Sie hat mich fast umgebracht.
2: Herr Arthur, Lilly ist noch ein Kind.
1: Der ist mitten auf der Straße gelaufen, obwohl ein Auto kam. Und im Fahrradunterricht sagt die Polizei, dass man das nicht darf.
5: Halt dein Gosch, super schlaues Frichtle.
2: Sie verbieten meiner Enkelin nicht den Mund, Herr Arthur. So.
5: Was ist das?
2: Bitte.
4: Was machst denn du da?
3: Ich besuch gleich meinen Vater.
2: Mietverhältnisse auf unbestimmte Zeit 573. Ordentliche Kündigung des Vermieters. Der Vermieter kann nur kündigen, wenn er ein berechtigtes Interesse an der Beendigung des
5: Finger weg, das ist nichts für Mädchen.
1: Ist es eine Dampflok?
5: Auf einer solchen bin ich gefahren.
1: Cool. So einer würde ich auch gerne mal fahren. Nimmst du mich mal mit?
5: Nein. 50, 501, das ist ein sehr guter Dampfmacher. Ein super Schnellläufer.
2: Das bin ich gleich auch, wenn Sie mir nicht endlich zuhören. Hören Sie mir jetzt bitte zu.
1: Und wohin bist du damit überall gefahren?
5: Ich höre Ihnen nicht zu. Sie wollen mich doch nur aus meiner Wohnung schmeißen, in der ich seit 20 Jahren lebe.
2: Niemand will Sie aus der Wohnung werfen, Herr Arthur.
5: Nicht? Na gut. Dann bitte gehen Sie.
2: Hiermit melde ich Eigenbedarf an, ja? Zum nächsten Ersten ziehen Sie raus! Lilly! Was ist, Herr Arthur? Herr Arthur, was ist mit Ihnen? Setzen Sie sich ganz ruhig und tief an. Lilly, ein Glas Wasser.
1: Keine Lust.
2: Lilly ist hier. Ich brauche einen Notarzt. Corinna, sofort. Es tut mir so leid, dass ich Sie so aufgeregt habe, Herr Arthur. Ich hätte das einfach nicht tun dürfen.
6: Was denn?
2: Na ja, Sie vor vollendete Tatsachen stellen.
6: Ich darf also bleiben?
2: Ja.
6: Und das Eisenbahnmuseum auch.
2: Ja, das kriegen wir zusammen dann auch noch irgendwie hin.
6: Nein!
4: Für deinen Vater, damit es diesmal besser läuft.
3: Er wird sich trotzdem nicht an dich erinnern.
4: Aber vielleicht dann wenigstens an dich.
3: Die Verwandlung.
4: Von Franz Kafka. Erstausgabe, erschienen 1916 im Kurt-Wolf-Verlag.
3: Von der Verwandlung eines Menschen in ein Ungeziefer. Das kriegt er in diesem Heim tagtäglich mit. Hiermit aber hat aus jeder Larve einen Schmetterling.

0: blöden Kuh.
1: Schon mein Vater, ein alter Lateiner, hat gesagt, ich lasse mir nicht die Mutter vom Zurück zur Literatur.
2: Mit gelben Birnen hänget und voll mit wilden Rosen das Land in den See. Ihr holden Schwäne und trunken von Küssen, tunkt ihr das Haupt ins heilig nüchterne Wasser.
0: Hölderlin!
2: Weh mir! Wo nehm ich, wenn's Winter ist, die Blumen und wo den Sonnenschein und Schatten der Erde? Die Mauern stehen sprachlos und kalt.
0: Meine Damen, Zeit für eine Partie Kanaster. Kommen Sie.
3: Hallo, Papa. Ich habe dir was mitgebracht. Bitte. Komm schon, Papa, jetzt tu nicht wieder auf dem Mend. Ich weiß, dass du weißt, wer ich bin.
2: Nein, das weiß ich nicht. Schon lange nicht mehr. Wer bist du?
3: Deine Tochter Rosina. Deine

0: Hätte ich dir nicht zugetraut. Für Professor Levy.
1: Der Mann, der mich die Liebe zu den Büchern gelehrt hat und damit alles, was ich heute weiß. Ihre Luise Vogelsang.
0: Ihre Luise Vogelsang. Luise Vogelsang, ich erinnere mich. Wie geht es ihr? Was ist aus ihr geworden?
2: Eine Buchhändlerin.
0: Was für ein großartiger Beruf.

0: Was ist mit Lilly?
1: Der geht's gut. Die hat nur den Herrn Arthur über den Haufen gefahren.
0: Du hattest die Aufsichtspflicht.
2: Du weißt ja nicht mal, wo deine Tochter ist.
1: Herr Arthur hat einen Herzinfarkt.
0: Ach so. Und ich weiß immer, wo sie ist. Wo ist sie?
2: Lilly!
3: Guck mal, Mama, guck mal, Oma. Voll coole Handschuhe. Und schaut mal, eine echte Spritze.
1: Lass das.
0: Sie ist doch nur neugierig.
3: Schaut mal, damit kann man sich die Ohren putzen.
0: Lilly, lass das. Ey!
4: Als Mensch gehst du ins Bett und wachst als Ungeziefer wieder auf.
5: Genau wie hier. Das Alter ist das Ungeziefer der heutigen Gesellschaft. Ah, Frau Kammerjäger, welches Mittel gegen Ungeziefer gibt's denn heute?
6: Die Sie zur Abwechslung mal wieder nehmen sollten, Herr Professor, und nicht wieder in die Hosentaschen stecken, weil Sie da so besonders gut wirken.
4: Mein Vater war schon immer so eigensinnig und seit dem Tod meiner Mutter.
6: Ihrem Vater geht es gut. Er hat seinen Literaturclub.
5: Bei mir ehrliche Arbeit, kein Gerangel. Bei anderen gibt's nur Tingeltangel.
4: Kein Tingeltangel, Papa.
5: Tingeltangel.
4: Ich war richtig gut. Ein Musicalstar am Broadway.
5: Oh. Oh. Oh. Leise schweben meine Lieder durch die Nacht zu dir, durch die Nacht zu dir. Hör in den stillen Heim hernieder, Liebchen, komme zu mir.
7: Das ist Ihre Tochter?
5: Ja, eine einzige Enttäuschung.
4: California isn't interested.
8: Uh-huh. Hallo.
4: New York, neither.
8: Frau Möhringer.
4: Michigan, Wisconsin. Okay. Try your best.
8: Oh, das gibt's doch gar nicht. Jetzt kommen Sie schon raus. Hätten Sie vielleicht... ja, danke.
9: Wir haben nur Speiseröhrenspasmen.
1: Kein Herzinfarkt.
9: Aber völlig harmlos.
1: Oh. Oh, Entschuldigung. Danke.
10: Aber Sie halten doch Ihr Versprechen.
1: Welches Versprechen?
9: Ihre Mutter verzichtet auf Eigenbedarf. Sie und die anderen Damen ziehen wieder raus.
1: Dann so habe ich das auch wieder nicht gesagt.
0: Dann ziehst du eben zu uns.
10: Genau.
1: Na, ganz, ganz toll.
0: Lilly! Entschuldigung. Freiwald versprochen?
1: Na, er hat da was.
0: Und?
1: Hat sich dein Vater gefreut?
4: Ja, aber erinnert an dich hat er sich trotzdem nicht.
1: Ein Missverständnis.
0: Ein Missverständnis?
1: Ich habe ja noch extra Widmung geschrieben.
0: Ich...
1: rede noch mal mit ihm.
0: Nicht nötig, wenn er sich nicht erinnert, erinnert er sich nicht.
4: Nix Diplomatie. Ich rede mit ihm.
1: Ich hab doch gerade gesagt, dass ich das nicht will.
4: Und ob du das willst, weil sonst sitzen wir bald alle auf der Straße, ja?
1: Professor Levin hat sich ja so wirklich nicht an mich erinnert. Oder tut dir nur so? Dann hast du eigentlich keine anderen Probleme.

0: Warum backst denn du schon wieder?
1: Für Corinna. Treff die morgen. Ich bin so froh, dass Rosina endlich bei ihrem Vater war. Was liest denn du da Spannendes?
2: Ist der Tod eine Frau? Es ist aber sehr gruselig, mit was du dich beschäftigst.
1: So bin ich eben.
0: Ich bereite mich immer gründlich vor auf das, was kommt.
1: Ja, ein Umzug, wenn Rosina bei Herrn Arthur keinen Erfolg hat.
3: Tja, er behält die Dienstwohnung oben und den Lokschuppen, wo das Museum reinkommt. Und wir behalten den Rest vom Bahnhof.
1: Wie hast du das bloß gemacht?
3: Wenn Männer ihre Ansichten ändern, liegt das fast immer an der weiblichen Inspiration.
0: Gut gemacht.
3: Hör mal, ich hab dir das Dach überm Kopf gerettet.
0: Ich hätte schon was anderes gefunden.
1: Ich glaub's. Schau mal. Kommt mal her.

0: danke. Ab Montag 9 bis 18 Uhr, gerne weitersagen.
1: Mach ich, danke. Ja,
0: danke.
2: Hallo, mein Schatz.
0: Hallo. Hallo. Na? Mama, wie findest du's?
3: Ja, nett. Aber wenn ich gewusst hätte, dass wir uns in einem Café treffen, hätte ich nicht extra gebacken.
0: Nicht ein das Café. Neueröffnung, kommen Sie rein. Café Sonnenschein. Weil hier drin immer die Sonne scheint, egal was draußen passiert. Bitte.
3: Sag mal, du willst ein Café eröffnen?
0: Ja, siehst du doch, deine Muffins kommen ran.
3: Aber was wird aus deinen Nägeln gestrickten Dessous im Studium? Corinna, von Gastronomie hast du doch keine Ahnung.
0: Mama, das ist die Chance. Ich krieg den Laden für 30.000 Euro.
3: 30.000 Euro? Weißt du, wie viel Geld das ist? Also, ich hab die nicht. Du weißt ja, alle Ersparnisse sind weg. Diesmal ist nichts drin. Also wirklich nicht, Corinna.
0: Geht aufs Haus.
3: Woher willst du die 30.000 also nehmen?
0: Von meinem zukünftigen Erbe.
3: Oh.
0: Mama, wir nehmen die Hypothek auf und zahlen sie von der Miete ab, die der Typ jetzt für den ganzen Bahnhof zahlen muss.
3: Aber wir haben uns mit Herrn Arthur geeinigt. Wir werden im Bahnhof bleiben. Und deshalb werde ich ihn auch nicht weiter belasten. Ich meine den Bahnhof und nicht den Herrn Arthur. Ich bin sicher, dass du es diesmal hinkriegst.
0: Ich zahle nur 700 Euro im Monat. Das hole ich locker rein. Und Lilly kommt nach der Schule einfach hierher. Mama, ich kann wieder arbeiten und mich um mein Kind kümmern.
3: Also gut, ich helfe dir.
0: Danke.
3: Hm? Aber keine Hypothek. Ein Existenzgründungsdarlehen.
0: Ja, aber das muss ich doch zurückzahlen.

0: Hallo.
1: Hallo.
0: Ich bin wieder da. Womit kann ich dienen?
1: Haben Sie vielleicht Bücher?
0: Ich führe nur etwas anspruchsvollere Literatur. Danach wird heutzutage allerdings nicht mehr oft verlangt.
1: Ist Ihnen Thomas Manns Josef und seine Brüder literarisch genug?
0: Ein wichtiges Werk. Vor allem, was seine Traummotive betrifft.
1: Und wovon träumen Sie?
0: Ich träume nicht.
1: Weil Sie zu viel oder zu wenig über das Leben wissen?
0: Jetzt kommen Sie schon herein.

0: Wir werden eine Zeit lang geliebt und dann vergessen werden. Aber die Liebe wird genügen. Alle Impulse der Liebe kehren zu jener Liebe zurück, die sie hervorgebracht hat. Es gibt ein Land der Lebenden und ein Land der Toten. Und die Brücke zwischen ihnen ist die Liebe. Sie allein überlebt. Sie allein ergibt einen Sinn.
1: Thornton Wilder, die Brücke von St. Louis Rey. Ich liebe diesen Roman.
0: Ich habe ihn mindestens 5-mal gelesen.
2: Ich finde das toll, dass du Corinna unterstützt.
3: Ja, aber ein Kaffee. Mir wäre lieber, sie hätte ihr Studium für Lehramt wieder aufgenommen. Grundschullehrerin, das was Sicheres.
2: Vertrau ihr. Aus mir ist doch auch was geworden. Aus mir ist doch was geworden?
3: Ja, natürlich. Du machst bald eine Tournee durch Kalifornien. Dazu ein Auftritt in New York.
2: Michigan, Wisconsin.
3: Auch toll.
2: Du sagst doch, das Café ist bezaubernd und die Lage ist erstklassig. Ja, dann musst du nur noch den Menschen von der Bank überzeugen.
3: Genau.
4: Darf ich vorstellen, das ist der Joe. Er macht ein Sabbatical.
3: Was macht er?
4: Sabbatjahr.
5: Vielleicht auch mehr. Ich brauche eine Auszeit. Treibt mich erst mal durchs Leben.
4: Auf der Suche nach dem Sinn, gell?
5: Das Leben allein ist der Sinn, oder?
4: Usina, meine beste Freundin Helene. Der Joe wird ein paar Tage bei uns bleiben.
5: Luise meint, wir haben nichts dagegen.
4: Ja, was jetzt? Also gut, dann zeige ich dir jetzt mal dein Zimmer. Es sind halt ein paar alte Möbel von der Helene drin.
2: Ich glaub's nicht. Ich bin begeistert.

0: Was gibt's denn da so Spannendes? Er hat uns gesehen.
1: Was ist denn so schlimm dran, jemanden zu beobachten?
0: Im Fall des Voyeurismus ist es die Erregung.
1: Du bist erregt, das ist ja mal ganz was Neues. Komm, jetzt ärgere sie nicht. Nimm Rücksicht.
2: Ich wollte sie nur ein bisschen motivieren.
0: Hast du die gebacken? Darf ich?
2: Ja, darfst ruhig zwei nehmen.
0: Danke. Mmh. Fein.
3: Was hast du da bloß reingetan? So lecker. Ich muss los.
4: So, dann brauche ich noch einen Businessplan mit Konkurrenzanalyse, Kapitalbedarf, Liquiditäts- und Rentabilitätsvorschau. Das Gewerbe, nehme ich an, ist angemeldet?
0: Ja.
4: Die Ausschanklizenz?
0: Es ist nur ein Kaffee. Kaffee und Kuchen, die berühmten Muffins von meiner Mutter und ein bisschen Imbiss.
4: Kein Alkohol?
0: Kein Alkohol. Ich schließe um 18 Uhr. Ich habe eine kleine Tochter.
4: Gesundheitsamt?
0: Alles geregelt.
4: Ja, das sieht doch alles ziemlich gut aus. Dann bräuchte ich jetzt nur noch den Mietvertrag.
0: Bitte.
4: Der Mietvertrag ist für Büroräume.
0: So, da schreibst du einen Mietvertrag für ein Büro? Sei spinnst du! Mama, vorher war da auch ein Kaffee drin. Das sind reine Formsachen. Was ist mit dir los?
4: Gut, dann warten wir einfach mal ab, bis sie das alles wieder in Form gebracht haben. Und dann sprechen wir beide, Frau Sanftleben, über einen möglichen Existenzgründungskredit.
5: Unbequem.
6: Das ist so eng. Vor allem zu kurz.
5: Ich bin kleiner wie du, weißt.
6: Das ist zu hart.
7: Ja, da kommt ja selbstverständlich noch Sargmaträtzlenei. Da hättet mir zum Beispiel die beide hier. Weiß mit angenähtem Sargausschlag ringsrum. Da könntet ihr nichts falsch machen. Also bei mir hätte sich noch niemand hinterher beschwert, dass es zu hart gewesen wäre. Ich sag immer, sie sterben, wir kümmern uns um die Details. Wir organisieren die Trauerfeier, informieren die Krankenkasse und die Versicherungen, sorgen für die Beurkundung beim Standesamt, machen Todesanzeige und so weiter. Das ist sehr gut, dass Sie vorsorgen und it alles der Familie überlassen.
6: Wir haben keine Familie.
7: Dann stirbt sie leichter, gell?
0: Ich will bloß nicht. Meine beste Freundin, die Helene, die hat eine Familie. Und als ihr Mann gestorben ist, da hat die alles allein machen müssen.
6: Ja, und das wollen wir diesmal ersparen.
0: Das ist meine Freundin Helene.
8: Du hast doch immer gesagt, ich soll das machen, was ich wirklich will.
9: Ach, dann bin ich also schuld, dass du dein Studium und danach die Schneiderlehre abgebrochen hast, weil Modedesignerin werden geht ja auch so.
7: Ja, es muss ja vielleicht Korsark sein. Also wir haben hier eine super Auswahl Urne. Hier zum Beispiel Mahagoni-Optik, Aluminium oder hier schwarzer Marmor.
8: Mama, es geht nicht ums Geld, es geht um die Idee.
9: Ach, es geht nicht ums Geld. Wir zahlen seit Jahren deine Miete, ja? Schon vergessen? Dann muss dein Vermieter eben auch offiziell an ein Café vermieten.
8: Ja, dann wird die Miete aber gleich dreimal so teuer. Das ist Gastronomie. Kannst du nicht mit ihm reden?
9: Nein.
8: Warum nicht?
9: Weil du irgendwann auch mal ohne mich klarkommen musst.
8: Ja, tschüss!
7: Ich meine, letztendlich ist ihrer Kreativität da fast keine Grenze gesetzt. Mir könntet den Sarg auch weiß lackieren und verchrome wie ihr Cabriolet. Nur das Verdeck offenlassen könntet mir halt bitte. Sonst regnet's Erde nein. Gell?
6: Wir nehmen den aus Holz.
7: Ja, ist auch recht.

0: Wettle. Das Wettle da.
1: So, Corinna?
2: Corinna.
3: Hallo. Jo.
1: Komm, Papa.
4: Habt ihr doch gleich gesagt, das funktioniert nicht.
2: Na gut, dann gibt's jetzt erstmal eine kleine Stärkung. Frau Sachstetter, wie wär's denn mit einem leckeren kleinen Muffin?
1: Ach, die sehen ja köstlich aus.
2: Oder danke. Würde ich auch gerne. Nein, nicht das Personal.
1: Dankeschön.
2: Papa, komm, damit du groß und stark bist.
3: Ja.

0: Jetzt sind Sie lebensmüde. Und es dann einem unschuldigen Kind in die Schuhe schieben. Was soll das?
1: Geben Sie Gas.
2: Rathaus und dann links.

0: denn hier los?
1: Woodstock im Seniorenheim.
0: Voll cool, oder? Richtig gute Stimmung.
1: Ich frag mich nur, woher die auf einmal kommt.

0: Was machen Sie hier?
1: Kontrolliere, ob die Züge pünktlich sind.
0: Und? War er pünktlich?
1: Fünf Minuten verspätet.
0: Na ja, stimmt schon. Gleise haben was Faszinierendes. Kommen irgendwo her und fahren irgendwo hin.
1: Ich war schon überall mit meinen Zügen.
0: Sie waren Lokführer?
1: Quer durch Deutschland. Bis 1972, da bin ich auf Dampf gefahren.
0: Danke.
1: Kommen Sie.

0: Ist das nicht großartig? Ja? Mein Eisenbahnmuseum.
1: Unser Eisenbahnmuseum.
0: Schon als Junge bin ich immer los, um die Lokomotiven zu sehen. Jeden Pfennig, den habe ich gespart für meine erste Eisenbahn. Nach der Dampflok kam die Diesellok. Bitte Finger weg. Und das Bremsen, das ist überall gleich. Nur bei der E-Lok ist das Aufschalten. Es geht automatisch. Du musst nur den Hebel nach vorne und den Rest macht die Maschine.
1: Super, toll.
0: Aber glauben Sie bloß nicht, dass es einfach nur so war. Ich habe immer gesagt, Leute, wenn ihr, lassen Sie das doch stehen, bitte. Leute, wenn ihr diesen Beruf über Jahre machen wollt, Sommer und Winter und dann Weihnachten und die Familie zu Hause und rund um die Uhr, das würde keiner von euch aushalten.
1: Sie haben Familie?
0: Ich habe zu tun.
1: Also, Herr Arthur, das tut mir jetzt leid, wenn ich was Falsches gesagt habe. Ich wollte doch nur...
0: Jetzt machen Sie doch nicht wieder ein Drama draus, ja? Alles gut.
1: Tee?
0: Gern. Ich vertrage keinen Kaffee.
1: Ich auch nicht. Geld ist der Gott des Kapitalismus, Träger der Verheißung. Die Verfügung

0: über die Totalität menschlicher Möglichkeiten. Da ist es doch sonnenklar, dass jeder Gedanke, den der Mensch in Hunderten von Jahren gedacht hat und noch denken wird, nur in Büchern zu finden ist. Liebe, Wärme, das Gefühl, weißt du?
1: Ja, ich meine, was wären wir ohne außergewöhnliche Ideen? Ohne Menschen, die was wagen, was riskieren?
0: Ohne Bücher und ohne Ideen in der Steinzeit, Mädle? Wäre es nur in der Steinzeit?
1: Luise versteht mich. Hat sie schon immer.
0: Dann nimm doch du für sie einen Kredit auf.
2: Voller Magen beruhigt die Gemüter. Und das mit dem Darlehen, das kriegen wir schon hin.
1: Da hast du doch gar keine Ahnung.
2: Nur so viel wie ein ehemaliger Banker.
0: Haben Sie was angestellt, Herr Joe? Der Joe ist kein Geldmensch. Er ist ein Feingeist.
3: Deine Tochter ist unter die Künstler gegangen. Sehr begabt.
1: Das hat sie von mir.
0: Charles Dickens, Erstausgabe.
4: Gut.
2: Du bekommst von mir eine neue Erstausgabe von Charles Dickens, okay?
1: Und Lilly wird sich bei dir entschuldigen. Lilly, entschuldige dich.
4: Entschuldigung.
0: Du kannst dich nicht bei mir entschuldigen, Lilly. Weil du dich nicht selber von Schuld freisprechen kannst, das kann nur ich. Ich entschuldige dich.
3: Ach, diese Wortklaubereien, das ist ja nicht zum Aushalten.
1: Isst du auch nicht mit uns?
5: Das ist für Herrn Arthur.
4: Warte, Oma, ich helfe dir.
5: Danke, mein Schatz. Danke.
0: Dann lassen wir es uns halt allein schmecken.
2: Spätzle oder Rotkraut?
4: Spätzle.
5: Arthur? Herr Arthur?
6: Ja?
5: Ich hab gedacht, Sie haben bestimmt auch ein bisschen Hunger.
6: Na, hab ich.
5: Bitteschön.

0: Und? Hat Herrn Freiwald der Braten geschmeckt?
1: Ha. Mir gefällt dir wohl.
2: Ach, Quatsch.
3: Mir gefällt seine Leidenschaft. Und dass er was hat, wofür er lebt.
1: Für pünktliche Züge.
3: Ja. Andere Männer stolpern in die Rente wie in einen ungeplanten Urlaub. Ja, Arthur hat ein Ziel.
1: Das Eisenbahnmuseum, das er will. Und für das er keinen Finger rührt.
3: Er rührt sogar alle Finger. Du solltest mal seine Modelleisenbahn sehen, an der er gerade baut.
1: Ah, oh, Herr Freiwald, würden Sie mir denn auch mal Ihre Modelleisenbahn zeigen? Helene schwärmt schon die ganze Zeit, wie besonders sie wird.
4: Mal schauen, ne?
3: Was ist das? Was ist das nur?
1: Was meinst du denn?
3: Dass dir offensichtlich jedes Mittel recht ist, um im Mittelpunkt zu stehen.
1: Ich wollte nur herausfinden, wie sehr dich Arthur interessiert, weil ich mich darüber freue.
3: Das musst du nicht, weil er mich nicht interessiert.
1: Also für den Geburtstag meines Vaters möchte ich außer den Muffins noch 3 Torten. Mhm. Käse, Sahne, Obst und Schwarzwälderkirsch.
3: Ja, ja.
4: Eine Frage. Rosina ist doch Ihre Freundin, Maxi Blumen.
3: Männer mit Waschbrettbauch sind ihr lieber.

0: Oder können wir schön im Pectoralis, hier, das ist die Brustmuskulatur, ein bisschen trainieren. Da hängen wir uns jetzt dran. Jetzt die Nase mit der Stange ausrichten. Uns fallen lassen, sozusagen. Ja? Jetzt hier mal die Hand wechseln. Ja, ja, genau. Ja.
1: Machen wir es nochmal.
2: Dir gefällt er auch? Wem noch? Der Rosina.
1: Sehr gut, sehr gut. Eins.
2: Hat ihr was gesagt? Sieht man doch.
1: Das ist gut. Das können wir schon mal merken.
2: Der ist ja viel zu alt. Ich bin knapp 40. Ach, du meinst Joe? Ja, wen denn sonst?
1: So. Und immer schön die Brust raus. Ne? Immer schön
2: hier. Oh nein, mein Kuchen! Oh. Ach du lieber, lieber Himmel, was ist denn mit meinem Kuchen? Ja.
3: Den ich für den Geburtstag deines Vaters backe.
1: Nach unten keinen Affengriff, sonst ist es gefährlich.
4: Unsere Jungs! Bravo, weiter so. Dann könnt ihr mir trotzdem mal helfen. Die Geburtstagskuchen für meinen Vater sind fertig. Kommt! Rein in die gute Stube.
2: Nein!
5: Guten Morgen, Rosina.
4: Guten Morgen.
5: Guten Morgen.
4: Ja.
5: Oh. Wow. Sie waren aber schon fleißig heute Morgen.
4: Ja, sehr wahr. Bitte schön. Papa, du hast schon. Bitte schön. Hallo. Helene, hallo. Helene,
2: sag mal, spinnst du?
4: Ach, deine Oma gönnt dir aber auch gar nichts.
2: Blöd.
4: Papa, magst du dich hinsetzen? Ich möchte jetzt was reden. Lieber Papa, zu den schönsten Erinnerungen meiner Kindheit gehört, wenn du mir abends vor dem Einschlafen vorgelesen hast. Das waren so wunderschöne Reisen in eine andere Welt, in deine Welt der Bücher. Manchmal, da bist du vor mir eingeschlafen. Deine Lesebrille war schon runtergefallen, dein Buch lag auf deiner Brust. Ich habe mich in diesen Momenten so sicher gefühlt, so aufgehoben. Als ich dann älter geworden bin, da habe ich gemerkt, dass ich, was Bücher angeht, nicht so wie du war, Papa. Ich wollte vor allen Dingen tanzen, tanzen. Ich wollte nichts als tanzen. Und ich sehe dein enttäuschtes Gesicht noch vor mir, als ich dir gesagt habe, dass ich nicht studieren werde, sondern auf die Musical School gehen werde. Dabei hattest du selber immer zu mir gesagt, geh deinen Weg, orientier dich nicht an anderen, tu das, was du selber für richtig hältst. Papa, ich hatte nicht viel Zeit für dich in all diesen Jahren. Und jetzt bist du 85 Jahre alt. Und es gibt noch so vieles, worüber ich mit dir reden möchte. So vieles, was ich dich auch fragen möchte. Auch, ob dein Leben so geworden ist, wie du es dir gedacht hast, als du jung warst. Und ob du wirklich lieber eine andere Tochter gehabt hättest. Papa, du sollst leben, solange du willst. Und es wollen, solange du lebst. Auch für uns, Papa. Für uns beide. Auch für uns. Auf dein Wohl.
6: Typisch meine Tochter. Hält eine Rede auf mich und spricht nur von sich. Oh. Luise Vogelsang, nicht wahr? Luise war eine meiner Studentinnen. Sehr begabt. Danke für den Kafka. Ich war immer sehr stolz auf Sie.
7: Aber bei allem stolz auf mich, Professor. Eins hat Ihre Tochter mir voraus, sie lebt.
5: Ich fand Ihre Rede sehr berührend.
4: Kapieren Sie es endlich. Sie sind nicht mein Typ.
5: Helene, ich möchte, dass Sie meine Tanzmandarin sind.
2: Aber ich muss zu Rosina.
5: Bitte.

0: Wo ist denn Lilly?
1: Keine Ahnung. Komm, wir suchen sie.
2: Herr Professor?
1: Keine Zeit.
2: Moment. Sagen Sie Ihrer Tochter, wenn sie noch einmal Drogen irgendwo hineinmischt, dann hat sie ihr Hausverbot.
3: Das muss ein Irrtum sein.
2: Ich habe die Muffins probiert. Ich habe es noch nicht der Heimleitung gemeldet. Wegen Ihrem Geburtstag.
3: Wegen Ihres Geburtstags.
2: Der Genitiv macht's auch nicht besser.

0: Gut, dass du da bist. Ich kann meine Brille nicht finden. Kannst du mir helfen?
1: Wo hast du sie denn das letzte Mal gehabt?
0: Heute Morgen habe ich hier noch gelesen.
1: Ja, dann muss sie ja irgendwo sein.
0: Mein ganzes Leben lang habe ich gelesen. All die großen Schriftsteller und Philosophen der Weltliteratur. Nicht den Tod soll man fürchten, sondern dass man nie damit begonnen hat, zu leben. Hat schon Aristoteles gesagt.
1: Ich habe gelebt, Papa. Mein Leben. Das Singen und das Tanzen, das hat mich glücklich gemacht und mein Publikum auch.
0: Ich bin froh, dass du nicht auf mich gehört hast.
1: Herzlichen Glückwunsch, Papa.
0: Und das nächste Mal lässt du dich mit dem Haschisch in deinen Muffins nicht von Schwester Hildegard erwischen.

0: Was ist denn los?
1: Ihr habt mir so lächerlich gemacht.
0: Das ist doch nicht schlimm, dass er dir gefällt. Mir gefällt er auch.
2: Guten Morgen.
0: Guten Morgen.
2: Guten Morgen, Herr Joe.
3: Guten Morgen.
1: Guten Morgen.
3: Ich hau mal ein paar Eier in die Pfanne.
2: Mhm.
4: Darf ich?
0: Natürlich.
4: Okay.
0: Bitte.
1: Ich hab alles vermasselt. Das ganze Leben.

0: Minuten zu spät.
1: Genau.

0: fand's auch schön.
1: Meine Medikamente sind weg.
0: Die Herztabletten?
1: Nein, die Schlaftabletten.
0: Alle?
1: Ja, sicher, alle.
2: Habt ihr Luise gesehen?
0: Finde auch, sie sollten mal mit dir reden. Luise? Die Schlaftabletten? Kommen Sie. Na, kommen Sie! Schnell!

0: Luise!
1: Luise! Luise! Luise! Oh Gott.
2: Wir brauchen einen Notarzt.
3: Mir geht's gut.
2: Kein Notarzt?
3: Alles ist gut.
4: Wie viele hast du genommen?
3: Alle. Aber irgendwie wirken die bei mir nicht.
2: Das ist der Lebenswille.
0: Also, der Hausarzt sagt, das sind Placebos.
2: Placebos?
0: Ja. Alle anderen Medikamente auch. Placebos.
3: Dann sind Sie gar nicht krank?
0: Ja, sicher bin ich krank. Schwer krank sogar. Ich suche mir einen neuen Hausarzt.
2: Arthur! Placebos setzen Ärzte gelegentlich ein.
0: Sag mal, für wen hältst du mich eigentlich? Für einen Hypochonder?
2: Nein! Aber offensichtlich brauchst du Hilfe, wenn jemand glaubt, der sei krank und gar nicht krank ist.
0: Hör doch auf mit dem Psychogetue.
2: Ein Psychologe kann manchmal durchaus gut für einen sein.
0: Ja.
2: Du warst schon bei einem Psychologen.
0: Bei einem.
2: Vergräbst dich in deiner Modelleisenbahn in einer Zeit, die nicht mehr ist, meidest Menschen, kontrollierst Züge, glaubst, du bist krank. Was ist mit dir, Arthur?
0: Nichts.
2: Es ist nicht nichts. Was ist los mit dir?
0: Nichts.
2: Du komm, jetzt rede mit mir. Ich meine es nur gut.
0: Ja, du meinst es nur gut. Und was hast du davon? Deine Freundin Luise versucht, sich das Leben zu nehmen und deine Tochter kriegt keinen Fuß auf den Boden. Dein Mann Georg, der... Frag doch Rosina.
2: Was ist mit Rosina? Wieso Rosina? Georg war dein Freund. Hat er dir was gesagt?
3: Er hat dir was gesagt. Georg und Rosina.
2: Georg und Rosina.
5: Bloß weil man sein Leben vermasselt hat, bringt man sich doch nicht gleich um. Noch dazu mit Placebos.
6: Wirklich eine blöde Idee.
0: Danke.
5: Au!
6: Mama!
5: Sag mal, spinnst du? Sogar Luise nimmt's mit Humor. Und ich hab doch bloß die Wahrheit gesagt.
2: Die Wahrheit? Du weißt doch gar nicht, wie man das Wort buchstabiert.
6: Rosina, kann doch wirklich nichts dafür, dass die Tournee in Amerika platzt?
2: Ist bloß, weil sie keiner mehr sehen und hören will.
6: Es geht nicht um die Tournee.
2: Es geht um Georg.
5: Und deswegen dieses Theater. Mein Gott, Helene, das ist so eine Ewigkeit her.
2: Dann stimmt das also.
5: Jetzt reg dich bloß nicht auf. Es war doch nur einmal.
2: Weißt du, worüber ich mich aufrege? Nicht darüber, dass du mit meinem Mann geschlafen hast, sondern darüber, dass du es nicht warst, die es mir gesagt hat.
7: Also, wir wollen auch noch was sagen. Mama, Luise, ich und Joe, wir wollen eine Tour machen. Mit dem Cabrio nach Island. Ja, und danach vielleicht noch rüber.
2: Du und Joe? Eine Tour?
8: Wieso nicht? Meine Kiste schafft's doch mal um die ganze Welt.
7: Man muss jetzt leben, Mama. Sagt Luise auch.
2: Und dein Kaffee?
8: Da war nichts zu machen. Es ist ein Büro und als Büro kein Darlehen.
2: Und Lilly?
6: Die bleibt bei dir.
5: Ja, das ist eigentlich gar kein Problem.
6: Kein Problem.
2: Dann frage ich mich nur, wo ihr dann alle wohnen werdet.
5: Ja, ich bleibe in der WG, denn in Deutschland, da will man mich sowohl sehen als auch hören, sagt man Agent.
2: So, das tut mir jetzt sehr leid für dich, Rosina. Aber ich werde den Makler bitten, den Bahnhof für mich zu verkaufen.
5: Weil ich mit Georg geschlafen habe?
2: Weil, wenn jemand eine Reise macht, dann bin ich das.
7: Du kannst mich doch jetzt nicht hängen lassen.
6: Ja, richtig.
9: Komm schon, Helene. Sei nicht so.
10: Jetzt ist Gummer weg. Nur wegen dir.
6: Lilly!

0: Tut dir gut.
1: Danke.
0: Hab dich lieb.
1: Ich dich auch. Hm? Dich auch.
2: Sie können ihn jetzt sehen. Nur Frau Freiwald, bitte.
1: Frau Freiwald? Na komm her.
2: Wir mussten ihn ins künstliche Koma versetzen.
1: Oh Gott, Arthur.
2: Nein, der Mann ist auf dem Balkon. Er hatte Glück gehabt. Ein paar Prellungen und Stauchungen. Herr Freiwald, Ihre Frau.
3: Meine Frau?
1: Ich dachte, Sie lassen mich sonst nicht zu dir.
3: Schön. Lilly hat mir erzählt, dass du weggehst. Die Weltreise. Gut.
1: Gut?
3: Zweimal haben sie vor meinen Augen einen Menschen von den Gleisen gekratzt. Ich habe nie verstanden, warum die so etwas tun. Also ich meine, sie vor den Zug zu stellen. Die zerstören ja nicht nur sich selbst. Auch den Zugführer und ihre Familien. Und wann fährst du?
1: Ich mag keine Abschiede. Wenn ich weg bin, bin ich weg.
4: Zigarette?
5: Sehr gerne. Danke.
6: Wer weiß, ob der Makler überhaupt einen Käufer findet.
4: Stimmt. Wer will schon hier wohnen am Arsch der Welt?
1: Oh.
4: Bremen. Neither Berlin, neither Munich. Festzelt in Ottendichel.
1: Du mich auch.
7: Ist doch okay. Wir brauchen alle nur die Kohle. Upsa.
8: Wo ist Helene?
0: Oma? Oma! Oma, wo bist du?
7: Lilly. Mensch, Lilly!
6: Wenn du willst, kannst du auch bei mir im Laden anfangen, Rosina. Ich hab demnächst Inventur.
4: So nötig habe ich es auch wieder nicht.
5: Ich hab Hunger. Ich koch uns was.

Zugverkehr Gleis 1, Intercity Express Zug 2016 nach München, verspätet sich in seiner Ankunft um ca. 10 bis 15 Minuten.

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0: Vielen Dank fürs Einschalten. Herzlich willkommen zu Wer weiß denn sowas? Wolfgang Stumpf ist bei uns, meine Damen und Herren. Herzlich willkommen. Es ist immer eine Freude, dich bei uns zu sehen. Wolfgang Stumpf, ist immer eine Freude, dich zu sehen.
1: Bitte.
0: Wir sind uns ja auch, was die geografische Herkunft betrifft, besonders nah.
2: Wir hören uns schon doch ähnlich an, wenn wir wollen. Du kommst so nicht Leibs, ne?
0: Naja, aber nur, wenn wir wollen. Nur, wenn wir wollen. Ne? Ne, ne, wir können schon auch Hochdeutsch.
2: Auch
0: Hochdeutsch,
2: ne?
0: Ja. Ich glaube auch. Ich habe ein gutes Gefühl.
2: Vielen Dank für die Einladung. Hm?
0: Viel Spaß heute mit Bernhard. Auf maximale Erfolge. Wolfgang Stumpf und Bernhard. Und liebe Claudia, herzlich willkommen. Claudia Schmitzler. Das ist ja quasi ein bisschen auch ein Familientreffen. Nicht nur, weil ihr beide natürlich aus Dresden kommt, sondern ne, du bist ja die Filmtochter im Go Trabigo von Wolfgang gewesen. Kennst ihn also gut.
2: Familienzusammenführung.
0: Ja. Ja. Wie ist er so als Papa?
3: Ja, so wie die Papas sind.
0: Ja?
2: Und die Töchter sind wie der Haare, so ist Geschirr.
0: So sieht es auch aus. Ja? Und als Kollege, wie muss man sich das vorstellen?
3: Ich würde niemals in der öffentlichen Sendung was Schlechtes über meinen Vater sagen.
1: Aber
0: ist er ein eher anspruchsvoller Kollege?
3: Wir sind beide sehr anspruchsvoll.
0: Aber da passt ihr ja auch hervorragend
3: genau,
0: zusammen.
3: Genau, vor allem nähern wir uns jetzt gerade, wir haben auch schon festgestellt, wir haben vor kurzem was zusammengearbeitet, auch wieder zu so einer Trabi-Show, das war sehr schön. Und ich habe so für meinen Teil festgestellt, also wir sind uns näher gekommen, weil einer von uns beiden ist altersmilde und der andere ist altersweise geworden. Und die Zuordnung darf das Publikum dann selber treffen.
0: Bist du schon mal Trabi gefahren, oder? Nein!
4: Oh. Leider nicht.
0: Muss ich mir merken für deinen nächsten Geburtstag. Ja? Okay. Oh ja, da kriegt der Eltern eine Trabifahrt geschenkt. Aber erstmal euch beiden viel Erfolg, viel Spaß. Claudia Schmutzler und Elton. Und ich habe passend zum Besuch von Claudia Wolf.

0: Zuschauerinnen und Zuschauer. Hinter Claudia Schmutzer und Elton 57. Und so geht's jetzt rein in die Sendung. Hier sind die heutigen 12 Kategorien. Hier ist die Wand. Die 12 Kategorien sind Vögel, damals Sportler, total genial, an der Uni, Gesundheit, Zahlen bitte, Essen und Trinken, das Fragezeichen, deutsche Sprache, auf Reisen und wie ticken wir? Jede richtige Antwort 500 Euro. Beide Teams haben je einen Publikumsjoker. Ihr dürft die erste Kategorie auswählen. Ihr habt ein paar Zuschauerinnen und Zuschauer mehr hinter euch.
1: Dann nehmen wir, also ich wäre entweder für Vögel, Punkt, Gesundheit. Wir nehmen Gesundheit.
2: Wir nehmen Gesundheit.
0: Ja. Wir nehmen Gesundheit. Damit starten wir. Erste Frage aus der Kategorie Gesundheit. Hier ist die erste Frage. Wer Eisentabletten einnimmt, sollte unmittelbar davor und danach A. keine Zitrusfrüchte essen, B. keinen Rotwein trinken oder C. keinen Leistungssport treiben.
2: Hast du da schon mal was gehört?
1: Zitrusfrüchte, also diese, wo da eine Säure drin ist, wird bei einigen Tabletten ja gesagt, also das nicht machen, wenn die Tabletten oder so genommen werden. Ich könnte mir das hier auch vorstellen.
2: Das kennst du generell bei Tabletten und Zitrus, dass man da aufpassen soll.
1: Nicht für alle,
2: ja.
1: Aber
2: gut, kann ja sein.
1: Habe ich es gelesen,
2: ja, ich
1: wenn
2: meine,
1: ich was nehmen muss.
2: Säure, ne, vielleicht hindert das die Eisenaufnahme und so weiter. Okay, wäre ich schon mal dabei.
0: Eisentabletten sind die besonders, die so schwer sind.
2: Ja genau. Ja, kannst du
1: mit Magneten rein.
2: Ja, genau. Die kannst du auch mit Magneten, kannst du dann, hältst du dran und wenn du willst, lässt du einfach nur los, dann fallen die runter.
1: Leistungssport treiben, haut einen Kreislauf an und
2: ich glaub, das ist
1: Blutdruck hoch.
2: Also vor allen Dingen unmittelbar davor und danach. Also ich glaube, es geht ja eher um die Aufnahme, weil bis das Eisen dann letzten Endes überall angekommen ist, auch im Blut und so weiter. Kein Rotwein trinken.
1: Schade, aber.
2: Ja gut, aber wenn wir Glück haben, ist es falsch. Dann kann man weiter Rotwein trinken. Also wir sind beide bei A, oder? Uns doch.
1: Ja, denke ich doch.
2: Sollen wir es dann einfach nehmen?
1: Ach, nehm's doch.
2: Ja, ich nehm's halt. A.
0: So starten wir mit Antwort A zur ersten Frage.
3: Eisenmangel kann sich zum Beispiel durch Müdigkeit oder Konzentrationsstörungen bemerkbar machen. Es werden dabei zu wenig rote Blutkörperchen gebildet, die für die Sauerstoffversorgung essentiell sind. Abhilfe schaffen Eisenpräparate, die für eine bessere Aufnahme zusammen mit Vitamin C-haltigen Getränken eingenommen werden sollten. Kontraproduktiv sind hingegen Getränke mit pflanzlichen Gerbstoffen, sogenannten Tanninen. Diese gehen Verbindungen mit dem Eisen ein und unterbinden die Aufnahme. Grüner Tee, Kaffee oder Rotwein sollten daher nicht unmittelbar vor oder nach eisenhaltigen Mahlzeiten oder in Kombination mit Eisentabletten verzehrt werden.
0: Haben wir was gelernt? Haben wir was gelernt gleich hier mit der ersten Frage? Es bleibt erstmal bei 0 Euro und ihr könnt direkt in Führung gehen.
4: Wie ticken wir?
2: Ja.
0: Zu welchem Ergebnis kam eine Studie von 2023 über Nutzer eines Online-Dating-Portals? A. Männer mit Fotofilter bearbeiteten Profilbildern wirken verlässlicher. B. Ein Vogel als Haustier erhöht die Chance auf ein Match signifikant. Oder C. Nur die Hälfte der Nutzer ist wirklich auf der Suche nach einem Date.
4: Ich würde ganz spontan C sagen.
0: Du kannst ruhig laut reden, Claudia.
4: Wir können laut sprechen.
0: Ich möchte auch wissen, ob du schon mal auf einem Online-Dating-Portal warst.
4: Möchtest du?
0: Ja?
4: Möchtest du? Oder wir verabreden uns so?
0: Aber ich habe wirklich gar keine Erfahrung.
4: Ja, ich buck mich immer mal für einen Monat ein und dann bin ich schon wieder so entnervt, dass ich wieder rausgehe.
0: Ja?
5: Warum glaubst du das?
4: Was?
5: C.
4: Ich habe gerade gesagt, ganz spontan, nur die Hälfte der Nutzer ist wirklich auf der Suche nach einem Date.
5: Was
4: also wenn
5: die denn
4: wir
5: dann?
4: Date jetzt also übersetzen mit was Ernsthaftem, das glaube ich nicht. Also ich glaube wirklich, dass die Hälfte der Leute keine ernsthafte Beziehung wollen auf einem Beziehungsportal.
5: Das kommt auf
4: das Portal wieder
5: kommt
4: an.
5: Auf das
4: ne?
5: Portal. Also wenn es gibt ja auch Bezahlportals und ich wäre ja schön blöd, wenn ich da bezahle und dann nicht auf ein Date aus bin.
4: Ja.
5: Jetzt frage ich mich aber, ein Vogel als

0: Haustier, warum, also warum ein Vogel? Denn kann doch eher nerven.
1: Es wird mit Liebe vielleicht gleichgesetzt und das Tier, Liebe wird vor, das Tier wird weggestrichen.
0: Ja, oder man sieht, aha, der hat ein Haustier und kümmert sich schon mal um das Haustier.
1: Also kümmert er sich auch vielleicht um seinen Partner.
0: So.
1: Aber ich finde es auch als Frage, also ich finde es ein bisschen zu on your face. Wir nehmen C und ich übernehme die Verantwortung.
0: So, das klingt gut.
1: Okay.
0: So eine Gäste liebe ich, die auch mal Verantwortung übernehmen.
2: Auf jeden Fall hat Claudia die meiste Erfahrung mit dem Thema von uns allen, die hier vorne im Scheinwerferlicht sitzen.
0: Deswegen,
2: auf euch kommen wir später zurück.
0: Nehmen wir gerne mal C.
2: Nehmen wir C.
1: Du haust mich nicht.
2: Stimmt das auch?
3: 1387 Nutzerinnen und Nutzer einer beliebten Dating-Plattform füllten den Online-Fragebogen eines internationalen Forschungsteams aus. Die Studie von 2023 fragte unter anderem nach der Zufriedenheit mit dem vermeintlichen Ziel von Dating-Apps, nämlich einem Treffen im realen Leben. Dabei gaben 65% der Nutzenden an, bereits in einer Beziehung oder verheiratet zu sein. Die Hälfte der Abstimmenden gab zudem an, gar nicht auf der Suche nach einem Date zu sein. Laut den Forschenden nutzten diese 50% die Dating-Seite ähnlich wie soziale Medien und suchten eher nach Unterhaltung und Ablenkung.
2: Sehr gut. Erste Frage, erste richtige Antwort. Sehr gut. 500 Euro für Claudia Schmutzler und Elton. Nächste Kategorie für euch.
4: Also wir hätten ja B genommen, deshalb nehmen wir jetzt Vögel, ne?
2: Ja, gesagt.
4: Du wolltest doch gerade Vögel haben.
2: Papageien wurden 2023 im Rahmen einer internationalen Studie beigebracht, A. Songs von Adele auf Zuruf vorzusingen, B. Karikaturen ihrer Halterinnen und Halter zu malen oder C. selbstständig andere Papageien per Videocall anzurufen.
5: Das mit den Songs könnte ich mir vorstellen. B. Ihre Halterin, es wäre zwar schön, ja, dass das gemacht wird, aber selbstständig andere Papageien.
4: Also C wäre natürlich super.
5: Ja, weil die vielleicht getürkt sind und es gibt draufdrücken.
4: Ja, aber das ist wirklich interessant. Also man möchte heraus, das sind ja sehr soziale
5: 23,
4: Tiere, weswegen sie auch so gut reden können und weswegen man sie auch nicht alleine halten soll. Und vielleicht ist das genau das Ding gewesen, dass man damit rauskriegen konnte,
5: ja,
4: wie komplex sind die? Also können die auf einer, also die müssen sich ja jetzt nicht irgendwelche E-Mail-Adressen merken, aber können die auf einer wie gearteten Eingabemöglichkeit, ob sie da bestimmte Favoriten haben, also dass sie bestimmte, dass es sogar Freundschaften gibt, die sich häufiger anrufen oder nicht, wie die da miteinander kommunizieren.
5: Du übernimmst die Verantwortung und wir nehmen dein vorgeschlagenes C, ja?
4: Ja, das machst du ja gerade einen schlanken Fuß, aber ja, gerne.
5: Ja,
4: ja, wir nehmen C. Wir nehmen C. Nein, das soll ich noch. Wir nehmen mal C.
2: Ja, gehen noch nicht. Papageien müssen auch mit der Zeit gehen.
3: Ein internationales Forschungsteam trainierte 2023 in einer dreimonatigen Studie domestizierte Papageien, um ihr Wohlbefinden zu verbessern. Ihnen wurde beigebracht, auf einem Tablet mit Fotos von Artgenossen Gesprächspartner für einen Videocall per Schnabel auszuwählen. Per Glockenläuten signalisierten die Vögel ihre Bereitschaft anzurufen. Die Papageien reagierten mit freudigem Verhalten und lernten dabei sogar neue Fähigkeiten wie die Futtersuche voneinander. Papageien, die selbst die meisten Anrufe tätigten, wurden von anderen auch am häufigsten angerufen.
2: Und damit auf euch die ersten 500 Euro.
4: Ich bin von einem eine Weile lang belästigt worden. Ich war Teil der Studie.
1: Jetzt können wir wieder aussuchen.
4: Ja.
1: Also zahlen bitte auf gar keinen Fall.
4: Nee.
1: Total genial. Was ist steckt dahinter? Total genial.
4: Total genial. Das ist ein Hack, so Live-Haushalt, irgendwas. Ja.
2: Wer Messer ohne Schleifstein schärfen möchte, benötigt ein Holzbrett, zwei Nägel, zwei Zangen und zwei A. gleich große Kupfermünzen, B. handelsübliche Feuerzeuge mit Reibrad oder C. Teekorkenzieher mit einer Schraubspindel aus Metall.
4: Handelsübliche Feuerzeuge mit Reibrad, das sind ja hier die...
1: Ja, also mein Bauch schreit nach B. Ich kann es dir nicht erklären, wieso.
4: Aber wie soll denn B funktionieren? Es geht ja dann nur um die Feuerzeuge, nicht um den Feuerstein.
1: Nee, aber da macht man dann so ratsch, ratsch. Wo? An diese, also wenn man macht ja das Feuerzeug an, indem man so dran genau. dreht.
0: Ja.
1: Und da macht man dann, nimmt man die Zangen und die Nägel.
0: Okay.
1: Ich frage mich, wo die Messer sind bei diesen Nägeln und dem.
0: Ja, das frage ich mich halt gerade
1: Zangen.
0: Auch.
1: Also, so.
0: Hast du das Holzbrett?
1: Blenden wir aus. Wir haben das Holzbrett, zwei Nägel und zwei Zangen. Also hält man mit den Zangen die Nägel.
0: Ja, weil einen Hammer haben wir ja nicht. Also, oder haut man mit den Zangen die zwei Nägel in das Holzbrett? Also mit dem.
1: Also wenn man ein Messer schleift, hält man doch das Messer und dann macht man ratsch, ratsch, ratsch.
0: Naja, also ganz sanft an einem Schleifstein.
1: Ja, du machst es sanft, ich mache es eben eher ein bisschen ratschrig.
0: Ja, also mich lacht aber B tatsächlich auch eher an. Weil Kupfermünzen ist es doch egal, Kupfer ist, ob du das mit Kupfer schleifst oder weiß ich nicht. Und C würde ich komplett ausschließen. Ich habe nur halt ein bisschen Angst wegen dem Gas, was da drin ist und dem Messer und sowas. Aber am Reib, auch beim Pfand, da sind auch mehr Sachen dran. Da ist das Reibrad ist da dran, da ist der Feuerstein ist da dran.
1: Genau. Wir sind mutig.
0: Wollen wir mutig sein?
1: Ja.
0: Wir raten einfach mal B.
2: Okay. Ohne Pusikons- Wir haben einen praktischen Tipp, wenn wir mal gerade keinen Schleifstein zahlen.
1: Ich bin wirklich gespannt.
3: Um ein Messer ohne Schleifstein zu schärfen, reichen ein Holzbrett, zwei Nägel und zwei handelsübliche Feuerzeuge mit Reibrad. Zunächst wird dafür das obere Schutzgehäuse der Feuerzeuge entfernt und das Reibrad abgenommen. Mithilfe zweier Zangen werden nun die Nieten getrennt, damit nur noch die mittleren geriffelten Räder als Schleifsteine übrig bleiben. Auf dem Holzbrett werden diese nun mit zwei Nägeln nah nebeneinander befestigt, sodass stumpfe Messer daran geschärft werden können.
0: Das, aber war ein Hammer zu sehen.
2: Das Gas bleibt dann drin. Hätte man auch mit der Zange reinschlagen können. Ja. Ne? Sah nur schöner aus. Ne? Ihr seht, steht bei 1.000 Euro.
0: Ja.
2: Wie machen wir bei euch weiter?
4: Was hättest du gern? Auf Reisen ist was?
0: Ja, dann soll man reisen.
5: Ja, ich bin nicht viel rumgekommen. Ja, andere Uni damals. Damals ist auch nicht schlecht.
4: Damals.
2: Damals. Ja, nehmen wir das doch.
5: Bärbel Wachers hat das immer gesungen. Da.
2: Die mehr als 2500 Jahre alte Maya-Stadt Nishtun-Chich hatte seit ihrer Gründung eine regelmäßige fahrende Stadtbuslinie. B erinnert im Grundriss an einen Krokodilrücken. Oder C wurde nur in den Sommermonaten bewohnt.
4: Ich würde A nur deshalb ausschließen, weil wenn eine Stadt gegründet wird, ist sie dann schon so groß, dass sie eine Stadtbuslinie hat. Das finde ich ein bisschen komisch. Kann aber sein, dass man irgendwelche Stelen gefunden hat, wo irgendein Kutschsystem war, was benutzt werden durfte. Das kann ja sein, weil das vielleicht auf zwei Ebenen ist oder so und dann hatte man das direkt mit eingeplant. Okay, ich schließe es doch nicht mehr aus. Erinnert im Grundriss an einen Krokodilrücken.
5: Hast du bei Reisen schon mal einen Krokodilrücken gesehen?
4: Nee, so ich überlege überhaupt, wie ein Krokodilrücken aussieht. Also von vorne, von hinten oder von oben? Oder von der Seite? Also ist damit das da gemeint? Oder ist damit das Karomuster gemeint?
5: Und die Haltestellen sind dann die Füße, die man sind von oben sieht?
4: Nein, das glaube
5: ich nicht.
4: Also dass das in der Mitte dick ist, dann wird es hinten und vorne dünn?
5: Wo liegt das überhaupt?
4: Die haben sie wahrscheinlich ausgebuddelt. Wurde nur in den Sommermonaten bewohnt. Das kann natürlich sein, wenn die auf einer bestimmten Höhe war, dass die dann zuschneite und die sind dann runtergezogen, den Herden hinterher oder haben dann unten angebaut und oben gewartet, bis es wieder warm wurde. Also ich kann mir alles vorstellen. Also da wir keine Ahnung haben, wir raten ja komplett.
2: Da haben wir C, ne?
4: Wir raten C.
2: Ja. Okay, und dann spart ihr euch den Joker noch auf.
5: Richtig.
3: Die Maya-Stadt Nishtun-Chich ist mehr als 2500 Jahre alt. Die archäologische Stätte liegt am Peten-Itza-See in Guatemala. Besonders markant war ihr gitterförmiger Stadtkern mit einem Stadtnetz, das als eines der frühesten Amerikas gilt. Experten der Southern Illinois University verglichen die Form der Anlage mit einem Krokodilrücken. Von oben betrachtet ähnelt die Halbinsel, auf der Nishtun-Chich liegt, dem Umriss des Tieres. Krokodile hatten bei den Mayas symbolische Bedeutung und standen unter anderem für einen Neuanfang.
6: Oh.
7: Sag mal, diese Reizführung optisch ist natürlich nicht sehr überzeugend.
8: Also ich sag mal so,
7: ja,
8: also eine Schildkröte.
7: Ich möchte bleiben. Erst mal bei 500 Euro, da kommt bestimmt gleich noch was dazu.
0: Aber vielleicht hat man es gehört, oder?
1: Ja,
0: falsche Sprache.
1: Na, da blöde ich mich am Ende.
0: Also dann lieber?
1: Essen und trinken.
0: Essen und trinken.
7: Ja. Avocados der Sorte Hass. A, sind eine Kreuzung der Sorten Love und Freedom. B, erhielten ihren Namen nach dem Rechtsstreit zweier Anwälte. Oder C, stammen alle von einem Baum des Postboten Rudolf Hass ab.
0: Also erst einmal wusste ich gar nicht, dass Avocados überhaupt verschiedene Sorten haben.
1: Ja, das wusste für mich, ich, Gott sei Dank.
0: Echt?
1: Ja, aber für die heißen. Nur eine, nee, die sind immer unterschiedlich teuer.
0: Okay.
1: Also, und da hat es noch nicht mal was mit Bio und Nicht-Bio zu tun, aber dass sie jetzt Namen haben.
0: Also ich finde A natürlich, also Love and Freedom, mich wundert, es ist halt Englisch und warum Hass? Also wenn da stehen würde, Avocados der Sorte Hate, dann würde ich bei Love and Freedom, würde ich A wieder ins Spiel bringen, aber das ist ja Hass. So, erhielten ihren Namen nach dem Rechtsstreit zweier Anwälte.
1: Also ich glaube, ich hoffe, dass die Welt noch nicht so verkommen ist, dass man sich jetzt wegen Avocados auch noch streitet. Und die dann auch noch einen Namen kriegen. Ich meine, man weiß es nicht, aber... Also würde ich jetzt auch ausschließen. Dieses C stammen alle von einem Baum des Postboten Rudolf Hass ab. Ist zwar irgendwie tricky, aber könnte ich mir irgendwie am ehesten auch vorstellen.
0: Ja, das heißt ja nicht, dass die nur da wachsen, sondern halt... Das war der Grundbaum. Ich kann selbst B ein bisschen für möglich halten, aber es geht ja nicht um irgendwie Wahnsinn des Tages, sondern einfach nur im Prinzip um Essen und Trinken. Deswegen würde ich B, ganz, du ja auch, ne? B erstmal nach hinten.
1: Ja,
0: das heißt,
1: ja,
0: es bleibt noch A oder C.
1: Also A finde ich auch ganz merkwürdig. Vielleicht ist es ja auch A, aber... Also mein Bauch schreit C.
0: Und wenn dein Bauch so bei C ist und ich halt A und B ausschließe...
7: Oh, na dann.
1: Dann sagt dein Bauch ja auch C und ich trage nicht die alleinige Schuld, falls es falsch ist. Bin immer
7: was machen wir?
0: Dann nehmen wir C.
1: Wir nehmen C. Dann sind wir beide schuld.
7: Wenn es B mit den Anwälten wäre, dann wären es ja Advocados.
1: Ah!
7: Fällt mir gerade so an.
3: Eine weltweit beliebte Avocadosorte ist die Sorte Hass, die einen aromatischen und nussigen Geschmack aufweist. Der Name geht zurück auf ihren Entdecker, den US-amerikanischen Postboten Rudolf Hass. Als Hobbyzüchter experimentierte Hass in den 1930er Jahren mit verschiedenen Avocadosorten in seinem Garten. Eine Züchtung stach dabei durch ihr stetes Wachstum und besonders weiches Fruchtfleisch heraus. Hass verkaufte die Triebe dieses Baums an Züchter und die Sorte Hass war geboren. Von diesem einen Baum stammen alle heutigen Hass-Avocado-Bäume ab.
7: Da habe ich das Jahr gehabt für die richtigen Antworten. 1500 Euro, alle Fragen richtig beantwortet bis hierhin. Aber da passiert noch.
4: Was hältst du denn von deutscher Sprache? Damit arbeiten wir doch täglich.
5: Das sagst du ja.
4: Ja. Sollen wir das mal machen oder bist du besorgt?
5: Das sagst du.
4: Wir nehmen mal deutsche Sprache und gucken danach, was passiert.
7: Die Redewendung im Dreieck springen geht darauf zurück, dass Mitte des 19. Jahrhunderts in einem Berliner A. Viertel die Bürger den vielen Schlaglöchern ausweichen mussten, B. Tanzhaus die Tanzschüler mit Seilen aneinander gebunden wurden oder C. Gefängnis die Insassen in einem dreckigen Hof Freigang hatten. Dreieckigen Hof, Entschuldigung. Oder C. Gefängnis die Insassen in einem dreieckigen Hof Freigang hatten.
4: Ah.
7: Einem dreckigen, dreieckigen Hof.
5: Hm? Aber das Wort springen... Freigang hatten, springen.
7: Das finde ich immer super interessant. Weißt du, das benutzt man doch so
4: ja,
7: oft.
4: Dauernd. Ne? Ja. Ich springe im Dreieck.
7: Ja. Wenn man sich über was ärgert.
4: Also,
5: und springen?
4: Ich finde das Tanzhaus finde ich komisch. Warum nur in einem Berliner Tanzhaus und so? Was ist das? Was war da? Mir gefällt A total gut, oder? Hat dir A nicht auch total gut gefallen? Und die Berliner sind auch bekannt dafür, dass sie für alles irgendwie, ey, ich springe im Dreieck.
5: Hier ist wieder ein Schlager, da, spring, ja. So. Aber
4: wie siehst du das? Ich bin wieder im Dreieck gesprungen.
5: Ja, genau. Also springen könnte man, weil es zu klein ist und zu dreckig im Hof ist, aber auch, weil die Schlaglöcher in Berlin so sind.
4: Also ich schließe B beide aus. C, kannst du dir noch vorstellen?
7: Ich hatte mich aber verlesen, es ist ein dreieckiger Hof, nicht ein dreckiger Hof. Ne? Nicht, dass das bei dir geblieben ist. Ne?
5: Ach so, ja, stimmt. Ja.
4: ich würde, also auf, nur aufgrund der Tatsache, dass unser Bauchgefühl bisher nicht so erfolgreich war, würde ich ja fast aufs Publikum gehen. Oder würdest du mit mir nochmal A? Mhm.
5: Und wir springen anschließend.
4: Und danach nehmen wir das Publikum, ja?
5: Dreieckigen Hof.
4: Wir nehmen A.
7: A. Okay. Ja. Aber festgehalten, wo kommt das her, diese Redewendung?
4: Ach so.
3: Im Dreieck springen wir heutzutage redensartlich, wenn wir uns stark ärgern oder zornig sind. Der Ursprung der Redensart liegt im Berliner Stadtteil Moabit. Dort ließ Friedrich Wilhelm IV. Mitte des 19. Jahrhunderts ein nach damaligen Maßstäben modernes Gefängnis errichten. Gefangene wurden statt in Massenschlafsälen in Einzelzellen untergebracht. Die Kontaktsperre sollte verhindern, dass sich die Insassen untereinander negativ beeinflussen. Dieses Isolationsprinzip galt auch während des Hofgangs. Der Gefängnishof war in dutzende dreieckige Freiflächen unterteilt, in denen die Häftlinge schweigend spazieren durften. Dort sprang der ein oder andere Häftling aus Frust buchstäblich im Dreieck. Auf dem Gelände der ehemaligen Haftanstalt liegt heute ein erinnernder Geschichtspark.
7: Habe ich auch noch nie vorher von gehört. Es bleibt erstmal bei 500 Euro.
4: Sieht nicht gut aus.
5: Nee.
1: Oh Gott.
4: Nimm irgendwas.
1: Sportler.
4: Sportler, ja.
7: Als der kanadische Golfprofi Adam Hadwin 2023 den Turniersieg des Kanadiers Nick Taylor bei den Canadian Open feiern wollte, A, wurde er von einem Sicherheitsmann umgetackelt. B, bekam er versehentlich den Siegerpokal überreicht? Oder C, kam er barfuß, da sein Schuh im 18. Loch stecken geblieben war?
1: Mein Bauch sagt diesmal gar nichts.
4: Dein Bauch sagt gar nichts?
1: Nee, weil ich mit Golf nichts am Hut habe.
4: Dann haben wir Glück.
1: Du weißt es!
4: Weil ich meine es.
1: Cool!
7: Na?
4: Ich meine, das war A tatsächlich. Also C, kam er barfuß, da sein Schuh, also selbst, da ist, selbst wenn sein Schuh da stecken bleibt, warum soll er komplett barfuß kommen? Dann hat er ja immer noch einen oder kommt auf Socken.
1: Und das ist auch nicht so.
4: Und er bekam versehentlich den Siegerpokal überreicht. Naja, das, also jetzt, ich bin gerade wieder ein bisschen stutzig.
1: Das könnte er
4: Weil das kann natürlich sein, die beiden stehen nebeneinander und dann kommt irgendeiner und weiß nicht genau, wer jetzt Nick und wer jetzt Adam ist.
7: Mhm. Vielleicht verrätst du uns erstmal, wo du schon mal was zu A gehört hast.
4: Ich glaube, ich habe das sogar gesehen.
7: Aber dann lass uns noch ein bisschen über B oder C reden.
4: Ja, der wollte da hin und dann, der wollte auf den Platz und dann kamen Sicherheitsleute und haben den umgehauen. Also wir nehmen dann mal A.
1: Ja, sehr schön.
7: Hast du das sicher beim Golf gesehen?
4: Nee, es gab auch eine andere Geschichte. Das macht mir nämlich gerade ein bisschen Angst.
3: Im Juni 2023 gelang es dem Profigolfer Nick Taylor als erster Kanadier seit 69 Jahren beim Golfturnier Canadian Open den Sieg zu erringen. Als sich Taylors Landsmann Adam Hadwin, ebenfalls Profigolfer, mit einer Flasche Champagner seinem jubelnden Kollegen nähern wollte, traf er auf ein unerwartetes Hindernis. Ein Sicherheitsmann erkannte den Sportler offenbar nicht und tackelte ihn kurzerhand um. Nach wenigen Schrecksekunden konnte das Missverständnis aber aufgeklärt werden.
4: Aber es war irgendwo anders war das, glaube ich, auch mal. Auf irgendeinem Konzert oder irgendwo war, glaube ich, auch mal irgendwas.
1: Das war öfter mal.
7: 2000 Euro. Alles gut, bisschen. Wirklich. Wir haben noch andere Zahlen, bestelltes Fragezeichen und auf Reisen.
4: Auf Reisen?
5: Ja.
7: Um den CO2-Fußabdruck zu reduzieren, bietet eine japanische Airline ihren Fluggästen an, A, ihre Kleidung in Japan vor Ort zu mieten, B, bei Nichtnutzung von elektronischen Geräten grüne Meilen zu sammeln oder C, ihren eigenen Becher und Teller mitzubringen.
5: Wenn man das nicht nutzt, im Flugzeug, bei dem Flug nicht nutzt, nimmt man weniger Energie.
4: Aber wie gering wird denn der CO2-Abdruck, wenn du
5: in 2000, 10.000 Höhen,
4: wenn du dein elektronisches Gerät nicht benutzt, ist doch kaum eine.
5: Wieso kriegt er Meilen? Also wenn es während dem Flug ist, bringt es sehr, sehr wenig und klingt ein bisschen nach, guckt mal, wie grün wir handeln.
7: Ihr habt auch noch euren Joker, ne?
4: Ja, ja, genau. Ich bin mir da auch fast. Also ich kann mir A vorstellen, weil dann musst du keinen. Ja, dann musst du dann sparst du Koffer. Und das ist ein wirklicher, da gibt es wirklich weniger.
6: Da ist Energieverbrauch geringer.
4: Genau. Das stimmt. Und ihren eigenen Becher und Teller mitzubringen, da geht es halt dann nur spülen und sauber machen. Und
6: da geht es ja schon. Also A oder B, aber ich tendiere jetzt nachweislich wahrscheinlich bei A, ist klar.
4: Ja, jetzt
6: wenn
4: guck
6: die
4: mal,
6: das nicht mitnehmen.
4: Wenn du dich zurückerinnerst an die Sendung, die wir gerade machen, wenn wir ein eigenes gutes Gefühl hatten,
6: war es schlecht.
4: Ja.
6: Wir verbraten jetzt mal.
4: Sollten wir sicherheitshalber uns das mal vom Publikum absichern lassen?
6: Ja, dass wir wenigstens in die Nähe einer Chance kommen, irgendwo.
4: Weil, wenn wir nachher keine Ahnung haben, können wir wenigstens sagen, wir konnten euch ja nicht mehr fragen.
7: Wir fragen das Publikum.
4: Das Publikum, ob es einer vielleicht sogar gelesen hat oder gemacht hat oder Teil der.
7: Oh. Also, wenn jemand mit so viel Überzeugung aufsteht, als Einziger. Man muss das ja fast selber erfahren haben. Ich halte es für dich. Wie heißt du?
8: Alex.
7: Woher kommst du, Alex?
8: Aus München.
7: Sehr gut, Alex. Oh. Ja, mit wem bist du hier?
8: Mit meiner Freundin.
7: Ja, hallo.
8: Und
7: warst du schon mal in Japan?
8: Noch nicht, aber ich habe, glaube ich, gehört, dass man, also vor allem es macht auch Sinn in Bezug auf den CO2-Fußabdruck, dass das wahrscheinlich A sein wird, weil was sollte B dann für eine Einsparung haben und C macht auch keinen Sinn, weil es ja zusätzliches Gewicht ist. Also bin ich der Meinung, dass es A sein
7: Ja, das kann sein. Gut, Alex sagt Antwort A.
3: Um CO2-Emissionen einzusparen, hat eine japanische Fluggesellschaft im Juli 2023 ein besonderes Projekt gestartet. Da Kleidung in der Regel den größten Teil vom Gepäck ausmacht und so für höheren Treibstoffverbrauch sorgt, will die Airline diese nun zur Miete anbieten. Dafür arbeitet sie mit einem Modeunternehmen zusammen. Nach Japan Reisende sollten die Kleidung circa einen Monat vor Reiseantritt anmieten. Diese wird dann zur Unterkunft geliefert, wo sie später auch wieder abgegeben wird. So können sowohl Flugreisen als auch der Textilkreislauf nachhaltiger gestaltet werden.
7: Super Idee, und Alex. Sehr gute und richtige Antwort. So, Daumen drücken. Ihr steht bei 1000 Euro. Ihr habt euren Joker auch noch.
1: Ja, aber wir können an der Uni gerne nehmen.
5: Dann wir gehen mal zur Uni nehmen.
1: Ja.
7: An der Uni. 176 Studierende in Heidelberg. A. Verwalten ihr selbst geplantes Studierendenwohnheim eigenständig. B. Führen ein eigenes Weingut, dessen Erlöse der Mensa zugutekommen. Oder C. Kauften einen Seitenarm des Neckars, wo sie Schwimmkurse anbieten.
1: Geil. Mein Bauch sagt B.
5: Dein Bauch sagt B.
1: Ja, mein Kopf sagt, das ist natürlich ganz toll mit diesem Seitenarm des Neckars kaufen, wo sie Schwimmkurse anbieten. Aber Ad 1, woher nehmen die viele Zeit, um dann noch Schwimmkurse anzubieten? Und woher nehmen die Kohle, um das zu kaufen? Aber manchmal ist ja so, aber ein eigenes Weingut haben sie vielleicht irgendwo gut abgestaubt und machen was Gutes, wenn die Erlöse der Mensa zugutekommen. Also die trinken dann auch regelmäßig da in der Mensa. Dürfen sie dann. Obwohl auf der anderen Seite A ist ja auch wieder sehr deutsch. Verwalten ihr selbst geplantes Studierendenwohnheim eigenständig. Es würde mich zwar abfacken, sowas, aber.
5: Was heißt das? Also die machen Hausmeisterarbeiten komplett.
1: Die haben das ganze Ding, das ist, nehmen wir mal an, das ist eine Riesenscheune, die haben die selber eingerichtet und jetzt dürfen sie da machen, was sie wollen.
7: Ist das heißt, das Publikum vielleicht? Kommt ja jemand aus der Gegend zu.
1: Ja, aber woher nimmt man diese Zeit?
5: Es sind eh nur noch.
7: Die und noch eine Frage.
5: Die und noch eine Frage. Wir kriegen wahrscheinlich eh die Schätzfrage. Und ob wir schätzen oder das Publikum, dann würde ich lieber das jetzt ans Publikum geben. Also du bist für B.
1: Ich bin für B.
5: Ich bin ein bisschen für A. Finde B aber auch nicht verkehrt. Nur wie gesagt, Erlöser der Mensa, das verstehe ich. Aber vielleicht hat es einer gelesen, gehört, eine eigene Meinung. Oder ist auf. So.
7: So, hallo. Ja,
5: das wär's.
7: Hallo.
8: Moin.
7: Moin, wie heißt du?
8: Ich bin Micha.
7: Hallo Micha. Das war ja keine ganz freiwillige Entscheidung. Du wurdest da ja ein bisschen gestopst.
8: Ja.
7: Von wem denn?
8: Von meiner Frau.
7: Okay, ja klar. Mach mal, Micha, mach mal. Also, wo kommst du her oder wo kommt ihr her?
8: Wir kommen aus Elmshorn, hier um die Ecke. Und wir haben, ich weiß nicht, ob es der NDR war, aber wir haben mal eine Reportage gesehen. Über alternative.
7: War's gut?
9: Natürlich.
7: Dann war es bestimmt der Ende.
9: Bestimmt, genau. Über alternative Wohnformen haben wir eben diese Reportage gesehen. Und ich weiß nicht, ob es Heidelberg war, aber es gibt auf jeden Fall ein Projekt oder ein Studentenwohnheim, das komplett von Studierenden verwaltet wird, was die auch selbst zum Teil gebaut, geplant haben, etc.
7: Okay, also du bist dann bei Antwort
1: Aber.
7: Alles klar. Genau.
0: Das klang zumindest schon mal gut.
7: Ja, das klang sehr gut. Ne? Und auch die Quelle klang gut. Ne? Auch sehr gut.
3: In vielen Städten ist Wohnraum für Studierende knapp. So auch in Heidelberg, wo sich Studierende selbst an die Lösung des Problems setzten. Ergebnis ist das Collegium Academicum, ein von den Studierenden selbst geplantes und verwaltetes Wohnheim. 2013 wurde das Projekt ins Leben gerufen und im Februar 2023 konnten schließlich nach mehreren Jahren Bauzeit 176 junge Menschen in den Neubau einziehen. Das ökologisch nachhaltige Holzhaus mit modularer Bauweise finanziert sich durch Spenden, Direktkredite und staatliche Fördermittel und ist nicht gewinnorientiert.
7: Sehr gut. Glückwunsch, richtige Antwort. Vielen Elfenbleib, vielen Erfreien. Ihr steht bei 2.500 Euro. Läuft bei euch. Könnt euch bald... Könnt euch bald auch einen Seitenarm des Neckars leisten.
6: Ja, den.
7: Ihr könnt noch mal wählen. Fragezeichen oder Zahlen.
4: Fragezeichen. Wir gucken mal, was das Fragezeichen bringt.
7: Unter dem Begriff Dark Taxa verstehen Fachleute A. die Dunkelziffer von Sternensystemen im Universum, B. Betriebsgewinne, die durch legale Tricks nicht versteuert werden, oder C. bisher nicht beschriebene unbekannte Tierarten. Dark Taxa.
5: Stehen Fachleute, müssen das also sein.
4: Also die, was mich natürlich jetzt leider, also ich war sofort bei A, die Dunkelziffer von Sternensystemen im Universum, weil es geht um die Taxonomie, aber dann kamen dummerweise die Tierarten. Und das nennt man Taxonomie, die auf wer was zu wem gehört. Und ich kann mir vorstellen, dass das halt wie so ein Dunkelfeld ist. Und man so nach und nach dieses Dunkelfeld aufdeckt, also immer mehr Tiere beschreibt, die bisher unklar sind. Auch an Tierarten werden ja immer neue entdeckt.
7: Ja.
4: Dumm ist halt nur, wenn die schneller wegsterben, als neue entdeckt werden, dann ist das halt ein Minusgeschäft. Aber das ist...
6: Und es gibt doch viele unentdeckte, versteuerte Tricks.
4: Ja, ja, ja, ja, ja.
6: Aber ich denke auch...
4: Deshalb wäre ich bei C.
6: Richtig.
4: Wir nehmen C.
6: Ja.
7: Yep.
4: Die bisher nicht beschriebenen Antworten, die richtig sind.
3: Fast 2 Millionen Arten von Lebewesen sind weltweit bisher entdeckt und erforscht. Jährlich kommen etwa 15.000 neue Tierarten dazu. Die Dunkelziffer bislang unbekannter Tierarten wird unter dem Begriff Dark Taxa zusammengefasst. In Deutschland fallen unter die noch nicht entdeckten Taxa, also definierte Gruppen von Lebewesen, vor allem Mikroorganismen oder Insekten, wie zum Beispiel unbekannte Wespen- oder Mückenarten. Die Lücke an Informationen über die Dark Taxa hat Auswirkungen auf Studien zur Artenvielfalt und zur Funktionsweise von Ökosystemen.
7: Und damit steht ihr jetzt bei 1.500 Euro. Und eine Kategorie, eine letzte Frage haben wir noch für Claudia Schmutzler und Elton. Aus der Kategorie Zahlen bitte. Eine repräsentative Umfrage hat ergeben, dass insgesamt rund 70% der Unternehmen in Deutschland A. Die Arbeitszeiten ihrer Mitarbeitenden erfassen, B. Rentner und Rentnerinnen beschäftigen oder C. Faxgeräte benutzen.
1: Also ich glaube nicht, dass 70% der Unternehmen in Deutschland Rentner und Rentnerinnen beschäftigen.
4: Das ist viel, ne? 70%.
1: Das ist viel, 70%. Selbst wenn die wollten, aber ich denke mal eher, die wollen auch nicht. Faxgeräte benutzen kann ich mir für Deutschland leider immer noch vorstellen. Also weiß ich auch, dass viele noch Faxgeräte benutzen.
4: Ja.
1: Ich denke so, alter Falter, wir fliegen zum Mond. Und wie jetzt? Ich soll einen Fax schicken? ich könnte mir vorstellen, dass sie die Arbeitszeiten ihrer Mitarbeitenden erfassen, sagt mein Kopf. Ich höre gleich nochmal in meinen Bauch rein. Weil natürlich jetzt auch so dieses Ding ist, wie viel wollen wir denn noch arbeiten in der Woche überhaupt? So. Also so, um das mal so, man muss ja nicht gleich das Schlechteste denken, sondern eher so, um mal zu gucken, wie viel schafft man und da. Also das ist das Positive. Warte, jetzt höre ich in meinen Bauch.
0: Ja.
1: Der sagt immer noch Faxgeräte.
0: Diesmal höre ich mal auf deinen Kopf.
1: Oh Gott. Ja, wir hören mal auf meinen Kopf. Mal sehen.
0: Mal sehen, was dabei rauskommt. Und wenn das falsch ist, wissen wir, dass du in Zukunft nur noch auf deinen Bauch hörst.
1: Ja, ja, genau. Okay. Also, ja, wir nehmen mal A.
0: Ah.
7: Hoffentlich ist es nicht C. Wir haben doch eh so wenig Faxpersonal.
3: Das Leibniz-Institut für Wirtschaftsforschung führte im Juni 2023 eine Umfrage zur mitarbeitenden Struktur von Unternehmen durch. Besonders auffallend war der hohe Anteil an Beschäftigten im Ruhestandsalter. Rund 70% der befragten Firmen gaben an, Rentnerinnen und Rentner zu beschäftigen. Die meisten auf Minijob-Basis, 11% arbeiteten Vollzeit. Dies sei laut Forschenden auf den hohen Arbeitskräftemangel zurückzuführen. Daher setzen Unternehmen mit konkreten Konzepten wie flexiblen Arbeitszeiten oder Gesundheitsförderung darauf, Ruheständler im Betrieb zu halten.
0: Macht auch Sinn.
7: Ja, jetzt, wenn man es hört, macht es Sinn.
0: Macht auch
1: Sinn. Man kann nicht alles
0: wissen. Nee, nee, nee. Und oh, guck mal, das haben Bauch und Kopf.
7: Nur, Claudia, um deine Welt noch ein bisschen gerader zu rücken, sind noch 82% aller Firmen, die Faxgeräte nutzen.
1: Ehrlich? Ja, ja, das ist doch grauenhaft, oder?
4: Mit den Behörden kommunizieren. Mhm.
7: Auch das ist ein Mitgrund. Ja. Wir haben folgenden Zwischenstand vor dem Finale. Wolfgang Stumpf und Bernhard haben 1.500 Euro auf dem Konto. Claudia Schmutzler und Elton haben 2.500 Euro erspielt. Und so geht's jetzt ins Finale. Die Kategorie, aus der die heutige Masterfrage kommt, ist Fernsehserien. Beide Teams haben gesetzt. Hier ist die heutige Masterfrage. Welcher dieser TV-Serienhelden ist von Beruf Anwalt? A. Columbo. B. Matlock oder C. Quincy. Ihr habt 20 Sekunden. Ab jetzt!

0: Beide Teams haben ihre Antworten eingeloggt. Wie viel Geld wurde gesetzt? Wolfgang und Bernhard haben gesetzt 1.000 Euro. Claudia und Elton haben gesetzt 1.500 Euro. Auf welche Antworten hat das jeweilige Team getippt? Team Bernhard tippt auf. Antwort C.
1: Oh Gott.
0: Team Elton tippt auf.
2: Oh nein! Oh nein!
1: Tut mir leid!
2: Oh nein!
3: Wir wollen nicht treu bleiben.
1: Mein Gott!
3: Oh Gott!
0: Nee. Ganz kurz, cool, ganz cool, wenn Sie schon los wollen, ist kein Problem. Ne?
1: Also, ich habe ja schon echt viel mitgemacht in dieser, aber das ist immer wieder was Neues. Wartet mal ab, was wir gedrückt haben.
0: Das wäre sehr lustig. Team Elton tippt auf.
1: Matlock, ja.
0: Ich mach's kurz für alle, die sich da nicht so auskennen. Columbo, gespielt von Peter Falk, ist ein Kriminalinspektor aus Los Angeles. Quincy, gespielt von Jack Klugman, ist ein Gerichtsmediziner aus L.A. und ein Anwalt, gespielt von Andy Griffiths, ist ein erfolgreicher Strafverteidiger aus Atlanta. Das ist Matlock! Glückwunsch. Und 4.000 Euro, das bedeutet für jeden von euch 70 Euro und 18 Cent. Das hat sich mehr als gelohnt. 70 Euro 18 auch für unsere drei App-Mitspieler, App-Mitspielerinnen, die heute gewonnen haben. Danke, dass auch ihr mit dabei wart. Vielen Dank an unsere Gäste. Claudia Schmutzer, vielen Dank, alles Gute. Vielen Dank, lieber Wolfgang. Liebe Grüße nach Dresden, nach Sachsen. Danke an Bernhard und Elton. Und wir sehen uns morgen Abend wieder, dann wieder kurz vor 6 hier im ersten Mittag. Tschüss.

0: Hier kommt Kurt ohne Helm und ohne Gurt.
1: Ich mache jetzt die Werkstatt, mache jetzt den Außendienst, mache jetzt alles. Ich habe jetzt alles.
2: Ich garantiere jetzt für nichts.
3: Das hat auf dem Bild anders ausgesehen.
1: Ja, gut, dass du da hinten rein warst. Siehst du vorne nicht, ne? Wann das jetzt?
4: Hat was, ne? Ali, guck mal, ob er einwandfrei, guck dir das an, ne? Nicht, dass er uns jetzt überholt.
2: An den Bus, ne? Das ist alles scheiße. Guck mal, der Rammel da jetzt rausgezogen.
0: Generell immer gefährlich.
3: Oh, leck mich am Arsch.
4: Ausgebrannt so weit im Feld, kommt sehr selten vor, ne? Denke ich mir, nach Starthilfe geht's nochmal oder was?
1: Jo.
0: Stopp!
5: Hallo.
0: Schmeiß dein Handy weg.
1: Hier anscheinend der jedermann der Depp, oder was?
0: Schrei mich doch nicht an, ich bin sensibel.
5: Oh nein.
6: Geh weg mit deiner Globe.
4: Ich dich auch, Kevin, danke. Ja. Hm. Gerne, immer ja. Wieder.
1: War was? Schmutz?
0: Ich hab gesagt, ich kann ja auf Stunde bezahlen, nicht auf Leistung, ne?
1: Das sind auch die Amateure.
7: Ich hab schon abgeschippt, da sind eh noch um die Kriegsbahn rumgelaufen.
8: Muss ich gucken, wie das geht, dass du das später auch noch machen kannst, ne?
9: Mach ich aber nicht.
4: Grenz ein in die Wertestube. Alter vor Schönheit.
2: Ach du meine Güte.
10: Wir haben uns eigentlich was anderes vorgestellt.
11: Ja, Polizei kommt, wir klären das jetzt. Werbetrieb mal bitte hier.
1: Ich bin immer froh, wenn dann Passanten kommen, die dann ihr Urteil abgeben. Der hat sie doch nicht all, der Vollidiot.
2: Wenn das so im Fernsehen kommt, dann werden die Leute auch immer noch bei uns wieder scharf stehen.
12: Du bist schon ein bisschen schmerzfrei, oder?

0: cool. Wow. Yeah. Voll krass. Mama, Papa, kommt schnell her.
1: Da liegt eine Hand drin.
2: Ja, ja. Wir lassen uns doch von euch nicht verarschen.
1: Ach, Stefan.
2: Veräppeln, veräppeln.
0: Na, dann guck doch selber.
3: Oh Gott. Rechte Extremität, ziemlich brachial abgetrennt, teils gerissen, teils geschnitten. Ausgeblutet und hier deponiert. Das ist ein seltsames Verletzungsmuster.
4: Vielleicht ein Holzvollernter.
5: Was? Was?
4: Ein Holzvollernter. Die Maschine kann fällen, entasten und entrinden in einem Rutsch. Das ist super brutal.
5: So. Wo ist denn Ihr Holzvollernter? Hm? Und wo ist der Rest von dem Mann?
3: Mann, ist schon mal richtig. So zwischen 50 und 70. Den Altersflecken nach zu urteilen, eher um die 60. Hier am Ringfinger zwei ringförmige Abdrücke, einer stärker, einer schwächer. Unter Umständen ein Witwer, der seinen eigenen Ring und den Ring seiner verstorbenen Ehefrau trug. Beides natürlich entfernt. Warum wollte er? Richtig, um uns die Identifikation zu erschweren.
4: Das können Sie alles an dieser Hand ablesen?
3: Ja, gleich sage ich Ihnen noch, welche Durchschnittsnote er im Abitur hatte. Kleiner Scherz. Auf jeden Fall ein Kopfarbeiter, eher kein

0: ein Handarbeiter, aber auch kein chinesischer Mandarin, der überhaupt keinen Finger gekrümmt hat.
1: Ja, dafür sind ja auch die Fingernägel zu kurz.
0: Richtig. Schwierig ist die Eingrenzung der Tatzeit ohne Korpus. Denn die Hand könnte auch nach vorangegangener Tiefkühlung der gesamtgleiche Postmortem abgetrennt worden sein.
1: Aha. Könnte der Besitzer der Hand denn noch leben?
2: Vielleicht irrt er blutend durch den Wald.
0: Wie Störtebeker nach dem Fall bei. Nein, ohne intensivmedizinische Betreuung ist hier Schluss mit lustig, meine Herren. Und außerdem, wer hat ihm diesen Wanderstempel zwischen die leichenstarren Finger geklemmt? Doch wohl nicht er selber. Also, hier wollte jemand eine zynische Botschaft hinterlassen nach dem Motto: Das war dein letzter Stempel, Kerl.
2: Abgründe. Vielleicht mit kannibalistischem Hintergrund.
1: Also seit Sie diesen Europol-Kurs gemacht haben, geht's manchmal wirklich mit Ihnen durch, Wolter. An der Hand ist doch wohl nicht geknabbert worden, oder?
3: Nee. So, haben Sie irgendwas oder irgendwen gefunden?
0: Nein. Also, ich bin gespannt auf das Rätsels Lösung.
4: Guten Morgen.
5: Morgen.
6: Onkel Jürgen. Morgen.
3: Mein Mädchen. Ah, jedes Jahr hübscher.
6: Oh. Das ist Onkel Jürgen. Der Silvia hat mich früher mal mit Vitaminen versorgt. Ne? Kisten voller Obst, Blaubeeren aus dem Wald.
3: Ja, und deshalb sieht sie so proper aus. Ich kenne sie noch so mit zwei kleinen Rattenschwänzen.
5: Ja, süß. Aber wenn man noch wächst, braucht man auch Fleisch, nicht nur Obst.
3: Ja, ja, das stimmt, das stimmt. Aber trotzdem, ich,
6: jetzt komm
3: ich wachse zwar nicht mehr, aber ich esse dreimal die Woche Schnitzel satt. Größe nicht unter zwei Handteller.
6: Setz dich. Und? Bist du einfach so mal vorbeigekommen? Oder gibt's was Besonderes?
3: Naja, du wärst schon Grund für einen Besuch. Aber da ist schon was. Ich habe hier eine merkwürdige Postwurfsendung ohne Absender gekriegt. Dieses Buch hier, das ist ein Wanderpass mit mächtig vier Stempeln drin. Und das Merkwürdigste ist, ich kenne den, dem das gehört.
5: Prima, dann können Sie es ihm doch zurückgeben.
3: Ja, eben nicht. Der Gerd, der Mechtersheim, das ist ein Kollege aus unserem Wanderclub, der ist nicht zu erreichen. Der ist wie vom Erdboden verschwunden. Und hier diese, guck mal, diese roten Flecken hier, siehst du? Das sieht doch aus wie getrocknetes Blut.
6: Patsch da mal nicht so viel drauf rum. Schluss mal hier rein, bitte.
3: Also der Gerd würde sich lieber die Hand abhacken lassen, ehe er den Wanderpass ausrückt. Ich weiß, wovon ich rede.
0: So, meine Herren, also so viel steht fest. Das Blut aus dieser beeindruckenden Wanderstempelkollektion ist identisch mit dem Blut, das durch unsere vom Träger separierte Hand floss. Nur ob der Träger der Hand auch Besitzer dieses Buches war, ist damit nicht bewiesen.
5: Dieser Mechtersheim ist seit 3 Tagen verschwunden. Und in keinem der umliegenden Krankenhäuser ist ein Schwerstverletzter mit abgetrennter Hand aufgetaucht. Man kann davon ausgehen, er ist es.
1: Trotzdem brauchen wir eindeutiges Genmaterial. Am besten die Leiche.
0: Oder Sie kriegen raus, zu wem diese Fingerabdrücke gehören.
5: Ich mach mal einen Abgleich mit der Datenbank.
7: Dafür hatten Sie die Hand in der Hand, ne?
0: Ja, ich habe noch ganz andere Sachen in der Hand. Oder sagen wir mal so, es gibt keinen menschlichen Körperteil, ob Männlein oder Weiblein, den ich noch nicht einzeln in der Hand hatte. Das dürfte Ihnen doch als Fleischersohn nicht so ganz fremd sein, oder? Ja, ihr seid doch Weicheier.
1: Dr. Münster hat es schon am Fundort angedeutet, die Tat hat einen klaren Subtext. Du Opfer, du wirst diesen Wanderpass nie vollkriegen, nicht? Ja, das ist doch nur Sinn aus der Perspektive eines Konkurrenten oder eines Neiders.
5: Ja, aber der Täter auch so ein Wandervogel sein, wie dieser Onkel Jamuschke von Frau Degen.
6: Das ist nicht mein Onkel, also in echt. Wir haben ihn als Kinder immer nur so genannt, weil der so nett zu uns war.
1: Naja, die Onkel kennt man.
5: Ja, wahrscheinlich hat er das Stempelbuch gar nicht per Post bekommen.
6: Das ist doch alles reine Spekulation. Sie wissen ja nicht mal, ob es Mord war ohne Leiche.
1: Ja, wie auch immer, wir brauchen die Leiche.
5: Also, da haben wir es ja. Gerd Mechtersheim, er ist es.
2: Der ist polizeilich bekannt?
5: Ja, schon ein paar Jahre her.

0: Widerstand gegen die Staatsgewalt. In der Straße Finkenweg sollte die Kanalisation erneuert werden. Mechtersheim hat den Bürgersteig vor seinem Haus abgesperrt und der Baufirma den Zugang verweigert. Die hat die Polizei gerufen. Dann ging der Zoff erst richtig los. Ende. Ein paar Tagessätze Bußgeld. Oh, Mechtersheim hat die Hardcore-Variante gewählt. 7 Tage Bau.
1: Ja, der scheint sein Geld ja mit beiden Händen festzuhalten.
2: Also, Herrschaften, es wird ja hier getwittert und gepostet, was das Zeug hält. Finger weg vom Harz. Die Eifel ist auch schön. Oder Achtung mit den Händen, willst du nicht als Zombie enden? Und so weiter.
3: Finde ich gut.
2: Wo ist die undichte Stelle?
1: Ich tippe mal auf die beiden Kinder, die die Hand gefunden haben. Die sind ja mittlerweile schon mit 8 Jahren in der Lage, irgendwas ins Netz zu stellen.
2: Die mediale Lawine rollt. Meine Mailbox quillt über und sämtliche Harzer Bürgermeister fürchten den touristischen Kahlschlag und drängen auf Handeln. Wie ist Ihre Taktik, Kleinert?
3: Ja, ganz einfach. Wir haben ja jetzt den Besitzer der Hand identifiziert. Jetzt werden wir mit Hochdruck nach dem Rest suchen. Zuerst in seinem Wohnumfeld und danach werden wir größere Kreise ziehen.
2: Ich erwarte Fallklärung noch vor Beginn meines Sommerurlaubs. Ich möchte ja nicht, dass mich diese Hiobsbotschaften in den Süden verfolgen.
3: Natürlich, wir tun wie immer unser Bestes.
2: Und davon gehe ich aus.
3: So, die Adresse.
0: Erst- oder Zweitwohnsitz?
3: Wie, der hat zwei?
0: Mhm.
3: Dann fangen wir mal mit dem ersten an.
0: Ja.

0: Konservendose auf 2 Litern. Das als Erstwohnsitz, das muss man mögen.
1: Raus aus den Federn, rein in den Wald. Raus aus dem Wald, rein in die Federn. Ist doch praktisch.
0: Auch praktischer.
1: Zahlen tun die anderen.
2: Kann ich Ihnen helfen?
3: Kleinert, Kripo Harz. Das sind meine Kollegen. Wir suchen den Herrn Mechtersheim.
2: Den suchen wir auch. Aber hier ist keine Spur von ihm. Ja, Kinder, ein bisschen leiser, wenn es geht, bitte, ja.
3: Wo kommen Sie denn jetzt gerade her?
2: Ilsefeld. Herrlicher Weg. Urwüchsigste Harzgegend. Da sind schon Heinrich Heine und der Geheimrat gewandert.
1: Geheimrat? Was ist denn das?
3: Johann Wolfgang von Goethe. War vor Ihrer Zeit.
2: Mein Vater, jetzt fasst er mich an. Herr König hat mir ein Leids getan.
3: Er hält in Armen das ächzende Kind, erreicht den Hof mit Mühe und Not. In seinen Armen, das Kind war tot. Nicht, Walter? Wandern Sie eigentlich immer als Gruppe?
2: Natürlich, macht doch viel mehr Spaß. Wir sind zwar keine Extremalpinisten, aber eine gesellige Truppe. Und der Kontakt mit der Natur und Gleichgesinnten, das ist es doch, oder?
4: Der seelenlosen Anonymität der digitalen Moderne setzen wir das intensive Erleben, das intensive Miteinander entgegen.
2: Unser Freund hier ist so ein bisschen unser Vordenker.
0: Aber Gerd Mechtersheim und dieser Jamuschke, die wandern doch allein, oder?
4: Na, leider. Von Entschleunigung kann da nicht die Rede sein.
2: Das ist eine Geschichte für sich. Die wollen ins Guinness-Buch. Ins Guinness-Buch der Rekorde. Mit den beiden kann keiner Schritt halten, selbst von uns nicht.
3: Wandern die denn für den Club von 62 e.V. oder jeder für sich allein?
2: Sich allein. Da schenkt keiner dem anderen was. Aber fair. Aufs Ehrenwort wird nur per Bedis agiert. Keine technischen Hilfsmittel wie Seilbahn oder Auto.
0: Ja, um keine Zeit zu verlieren, da wohnt der Mechtersheim gleich hier im Wald, ja?
2: Das ist nun wieder eine ganz andere Geschichte.
5: Vor meinem inneren Auge erscheint ein bestimmter Typ Mensch, ein notorischer Querulant.
0: Querulant und Wandervogel. Korinthenkacker in Kniebundhose.
6: Na, Herr Oldhauer, was haben Sie denn gegen's Wandern als Harzer Junge?
0: Ach, das habe ich schon als Kind gehasst. Jeden Sonntag mussten wir zum Wandern.
7: Im rot-weiß-karierten Blüschen.
0: Hemd, blau-weiß-kariert, ich bin Junge.
5: Ja, dann wird es ja Zeit, dass Sie mal wieder in den Wald kommen. Zum Wandern.
0: Das wüsste ich aber. Wieso denn, Chef?
5: Also, der Täter schneidet und reißt dem Opfer eine Hand ab. Steckt ihr einen Wanderstempel zwischen die Finger, entwendet das Heiligtum des Opfers, sein Wanderbuch, steckt die Hand in eine Stempelkiste und das Buch in einen Briefkasten.
6: Täter und Opfer waren höchstwahrscheinlich Konkurrenten und sind beim Wandern aneinander geraten.
5: Exakt so sehe ich das auch.
7: Wir haben auch schon einen Kandidaten im Visier.
8: Sie reden aber nicht über meinen Onkel Jürgen, oder?
5: Doch, das tun wir. Allerdings ist ohne Leiche die Indizienlage etwas dünn.
6: Was gedenken Sie denn gegen die dünne Indizienlage zu tun?
0: Ja, wir können ja nicht zaubern.
5: Aber weitersuchen. Und ich weiß auch schon wo. Im Wald.
0: Oh nee, es gibt tausende von Wanderwegen, hunderte von Zielen. Jede Kuppe, jeder Felsen, jede Harzer Plätscherbachquelle ist ein Wanderziel mit Stempelkiste.
5: Wolter, holen Sie doch mal die Wanderkarte.
9: Ja.
5: Das Opfer hat sich systematisch durch die Wanderziele hindurchgearbeitet. Und die Wanderziele sind alle numerisch geordnet. Wir sind schließlich in Deutschland. Also, der letzte Stempel im Wanderbuch ist die Nummer 113. Das ist hier. Die Hand wurde gefunden in der Stempelkiste Nummer 118. Das ist hier. Das heißt, zwischen 113 und 118 hat wahrscheinlich die Begegnung mit dem Täter stattgefunden. Können Sie mir folgen, Walter?
9: Ja.
5: Zwischen 113 und 118 müssen die beiden sich begegnet sein. Das heißt, in diesem Bereich müsste die Leiche am ehesten zu finden sein. Diese Bereiche sollten wir uns als erstes vornehmen. Und wir sind ja auch zu dritt.
0: Oh, etwa zu Fuß?
6: Also, was denken Sie denn? Ich kann doch nicht mehrere Hubschrauber anfordern. Da ist ja das Jahresbudget schon in 6 Monaten aufgebraucht.
5: Also, ich übernehme die Nummer 113. Sie, Ollenhauer, übernehmen 114. Wolter, Sie übernehmen 115.
8: Ich die 116.
6: Und ich die 117. Ich muss noch an meiner Bikini-Figur arbeiten vor dem Urlaub. Falls mir kein Termin dazwischen kommt.
5: Großartig, dass Sie uns so unter die Arme greifen, Frau Dr. Müller-Dietz. Einverstanden mit einer Ausnahme. Frau Degen, Sie bleiben im Büro. Dafür übernimmt Wolter zusätzlich die 116.
9: Gerne.
5: Tja, Ollenhauer. Dann holen Sie mal die Wanderschuhe raus.

0: Ja, Herr Müller-Dietz, haben Sie sich erlaufen? Ihnen ist was dazwischen gekommen. Was? Ich soll die 117 auch noch übernehmen. Jonas, ja, der hat schon zwei. Was ist mit Herrn Kleinert? Ach, Mailbox. Ja. Sie können sich drauf verlassen. Ja. Jawohl. Ja. Jawohl. Ja.
1: Wie bitte? Nee. Das lasse ich mir wirklich nicht bieten. Seit Monaten freue ich mich auf diese zwei Wochen. Wir beide, ganz allein, nur du und ich. Deine Frau, die hat dich doch die restlichen 50 Wochen im Jahr. Ja, mir reichen diese gelegentlichen Treffen nicht. Wochenende Ilsenburg. Ibiza. Ich will nach Ibiza. Strand, Sonne. 14 Tage, so wie ausgemacht. Ludwig, hör mir zu. Entweder wir fliegen oder es ist Schluss. Ja, ich gebe dir 24 Stunden Bedenkzeit. Basta.

0: Sag mal, kann es sein, dass du mit dem Mechtersheim so eine Art Wettkampf laufen hast?
1: Na logisch. Er hat als erster die Stempel voll und schafft es bis zur nächsten Ausgabe ins Guinness Buch der Rekorde. Da machst du mal ein Käffchen.
0: Ja, klar.
1: Außerdem habe ich noch eine Privatwette laufen. Aber davon darf Helga nichts wissen.
0: Aha. Also, mal angenommen. Die Kollegen finden Mechtersheim. Tot.
1: Danke.
0: Und unser Dr. Münster findet den Todeszeitpunkt raus. Was sagst du denen, wenn die dich nach dem Alibi fragen?
1: Tja, Montag wandern, Dienstag wandern, Mittwoch wandern, Donnerstag, Freitag, Sonntag, Sonntag wandern. Es klingt wie so ein Volksmusikschlager. Montag wandern, Dienstag wandern, Mittwoch wandern, Donnerstag wandern.
0: Gab's da Zeugen beim Wandern?
1: Nein. Also der Einzige, der aus unserem Verein mithalten kann, das ist Gerd, der Mechtersheim.
0: Hast du nicht irgendwo in der Gaststätte mal was gegessen oder so?
1: Das geht ins Geld. Stullen und Wasser immer bei mir.
0: Aber du und der Gerd, ne, ihr habt euch schon gut verstanden, so grundsätzlich, oder?
1: Na ja, also, es ist ein entsetzlicher Krümelkacker. Und letztens bei der Vereinsfeier, da holt der Helga zum Tanz. Und ich denke, ich sehe nicht recht, wo der die Hände überall hat. Ich hin, ich mache ihm klar, dass er die Finger von Dingen nehmen soll, wo sie nicht hingehören. Sonst soll ihm die Hand abfallen. Ja. Das ist nicht so, wie du denkst. Also bitte, es ist...
2: Na, Frau Degen, sind Sie fleißig?
3: Sinnlos, völlig umsonst, die Plackerei.
2: Na, immerhin wissen wir jetzt, wo der Vermisste nicht steckt. Das ist ja auch eine Art Zwischenergebnis. Ne? Frau Degen? Ist Ihnen eine Laus über die Leber gelaufen?
0: Sag ich es Ihnen jetzt oder sag ich es Ihnen später?
2: Was denn?
0: Wenn ich A. mit dem Verschwinden von Mechtersheim und B. mit dem Auftauchen einer seiner beiden Hände zu tun habe, gehe ich dann freiwillig zur Polizei und gebe einen blutigen Wanderpass ab?
3: Sprechen Sie von diesem netten Onkel?
4: Oft suchen Täter offensiv den Kontakt zur Polizei, um sich gezielt unverdächtig zu geben und so aus der Schusslinie zu bringen.
2: Haben Sie eigenmächtig Ermittlungen angestellt?
0: Nein, ne. Onkel Jürgen war freiwillig noch mal hier.
4: Ja, das ist ganz typisch. Die innere Unruhe treibt den Täter an.
0: Aber doch nicht Onkel Jürgen. Gut, vielleicht hat er die Sache mit der Hand nicht sagen sollen.
2: Welche Hand? Ja?
4: Chef.
2: Ah, Herr Jamuschke. Kommen Sie doch rein.
4: Setzen Sie sich.
2: Okay. Frau Degen. Wo steckt ihr denn wieder? Na gut, Wolter, dann führen Sie Protokoll. Befragung des Jürgen Jamuschke in der Sache Einsame Hand. Gehen wir gleich in medias res. Wolter, was heißt das? Wir kommen gleich zur Sache, heißt das. Herr Jamuschke, wo haben Sie die Leiche des Gerd Mechtersheim denn versteckt?
1: Keine Ahnung.
2: Wollen Sie damit sagen, Sie haben vergessen, wo Sie die Leiche versteckt haben?
4: Posttraumatische Verdrängung.
1: Was für ein Ding?
3: Wie haben Sie es gemacht? Asskneifer, Säge, Brotmesser?
1: Na, stopp. Nichts von alledem. Ich war es doch gar nicht.
2: Was glauben Sie, wie oft wir das schon gehört haben?
3: Irgendwann hört man auf zu zählen.

0: Der Jürgen war es nicht, das wissen wir ja. Aber die Nummer bei der Vereinsfeier, von wegen Hand ab.
1: Der Gerd ist eben so ein Fummler. Das war ja schon vor Inges Tod.
0: Ist das seine Frau?
1: Ja, die ist im vorigen Jahr gestorben, schrecklich. Und dann war er so allein in dem Haus. Da ist er kurzerhand neben das Clubheim gezogen in seinen ollen Campinganhänger.
0: Und das haben die anderen genehmigt?
1: Ach, so recht war es keinem. Aber wegen des Todesfalls hat niemand was gesagt. Weil der Gerd lässt sich sowieso von niemandem was sagen. Der legt sich doch mit jedem an, der ihm die Quere kommt.
0: Ja?
1: Zum Beispiel sein Haus, das am Stadtrand. Mhm. Das wollte er jetzt komplett vermieten an mehrere Parteien. Und hat schon wieder Ärger mit den Behörden. Und mit was weiß ich sonst wem.
2: Zeugen, Zeugen, Zeugen. Ja, wen denn? Eichhörnchen, Tannheer, Kohlmeisen. Die können auch piepen und nicht sprechen.
3: Sie müssen doch mal wen treffen beim Wandern.
2: Ja, jede Menge Touristen mit hochroten Köpfen und falscher Ausrüstung. Die sind ja auch längst wieder in Dänemark oder in Holland. Da bringt man selbst ein Fundstück zur Polizei und dann sowas.
4: An welcher Stempelküste kam es denn zum Knall? Oder vielleicht war es ein Unfall? Sie haben sich gestritten, weil er sich vorgedrängelt hat.
5: Jetzt sagen Sie uns doch einfach, wo er liegt, dann fühlen Sie sich gleich viel besser.
3: Also, wenn Sie es nicht waren, kennen Sie denn eine andere Person, die mit Mechtersheim so verfeindet war, dass es zu einer Bluttat kommen konnte?
2: Umgekehrt wird ein Schuh draus. Die Frage ist, mit wem Gerd nicht verfeindet war. Allein die Geschichte mit dem Haus.
4: Oh Mann.
0: Tante Helga, wo soll denn bei dieser Hausgeschichte bitte das Motiv sein? Ich meine, diese Beamten, die sitzen doch eh am längeren Hebel.
1: Ja, das weiß ich doch nicht.
0: Vielleicht wird umgekehrt ein Schuh draus. Jemand hat versucht, Jürgen in eine Falle zu manövrieren. Und es muss jemand gewesen sein, der von dem Wettbewerb und von der Grabbelei im Vereinsheim wusste. Also einer aus eurem Wanderclub. Und natürlich jemand, der mit Mechtersheim Stress hat.
1: Moment mal, da gibt's einen. Nein, zwei. Sein Nachbar, der Siebert, den hat er mal mit ins Clubheim geschleppt. Und der Kassenwart.
2: Außerdem hatte der Gerd noch Zoff mit unserem Kassenwart, dem Heinz, aus unserem Wanderverein. Da ging's um irgendwelche Abrechnungen und Quittungen und sowas.
4: Chef, kommen Sie mal. Ich hab mich mal beim Bauamt schlau gemacht. Mechtersheim hat das Haus, das er zuvor mit seiner verstorbenen Frau gewohnt hat, in Mietwohnraum umgewandelt. Drei Parteien plus winzige Einliegerwohnung für ihn im Keller als Büro.
3: Das ist ja merkwürdig.
4: Überhaupt nicht. Rechnen Sie mal, Mieteinnahmen aus drei Wohnungen gegen die Nullmiete für den Wohnanhänger im Wald plus kostenlosen Strom und Wasser.
3: Na und? Ist doch prima. Hat er schön was zur Aufstockung seiner Rente.
4: Ja, schön wär's. Aber jetzt schlägt der deutsche Beamte zu. Mechtersheim soll auf seinem Grundstück Parkmöglichkeiten für mindestens drei Kfz schaffen. Mhm. Auflage bei der Umwandlung von selbstgenutzten Wohneigentum in Mietwohnungen, das heißt Baukosten.
3: Da sieht der alte Geizkragen natürlich rot.
4: Und nicht nur das. Das Finanzamt setzt noch einen obendrauf und verlangt für das Kellerbüro Zweitwohnsitzsteuer.
3: Zweitwohnsitzsteuer? Sowas gibt's?
4: Mhm. Und um das Fass voll zu machen, legt der Nachbar von Mechtersheim, ein gewisser Gunnar Siebert, Einspruch gegen die geplanten Baumaßnahmen ein. Das heißt, alles blockiert sich gegenseitig.
3: Also keine hübschen Einnahmen, sondern nur Ausgaben und viel Ärger. Mechtersheim rastet aus und passt nicht auf, mit wem er sich anlegt.
4: Zack, ist die Hand ab.
3: Das klingt logisch, Ollenhauer. Da sollten wir noch mal einen Blick drauf werfen.
5: Olli, vergiss nicht das E-Mail-Bombardement, was Mechtersheim gegen diverse Amtspersonen und seine Nachbarn abgefeuert hat. Das hat vor 4 Tagen aufgehört. Das ist garantiert der Tattag.
3: Fehlt immer noch die Leiche.
2: Bin ich da raus aus der Sache?
0: Habe ich das richtig gehört? Es gibt immer noch keine Leiche?
3: Ja.
2: Ist das gut oder schlecht?
6: Ganz schlecht.
3: Ja.
6: Herr Ollenhauer, ich wollte mich bei Ihnen bedanken, dass Sie meine Route mit übernommen haben. Mir ist da was ganz Blödes dazwischen gekommen.
4: Kann passieren. Höhere Gewalt.
6: Eher höheres Tier als höhere Gewalt.
3: Seien Sie froh, dass Sie sich nicht umsonst den Berg hochgequält haben. Keiner von uns hat irgendetwas gefunden. Bis jetzt natürlich.
6: Na, dann lassen Sie sich Zeit. Gründlichkeit geht vor.
3: Wie? Und wenn die Ermittlungen des Falls bis in Ihren Sommerurlaub hineinschwappen?
6: Das sind alles Unwägbarkeiten. Wo, wie, wann? So ist das Leben.
3: So ist das Leben.
1: Du lässt Jürgen doch nicht im Stich, Clara.
0: Nein, natürlich nicht. Aber ich kann halt einfach nichts versprechen. Es hängt davon ab, wann und wo die Mechtersheims Leiche finden.
1: Da ist sie. Die Broschüre wurde angefertigt letztes Jahr

0: Stell dir vor, die haben Jürgen abgeholt.
1: Ich weiß.
2: Ich kann dem Jürgen doch überhaupt nicht helfen. In der letzten Zeit ist er ja Tag aus, Tag ein gewandert und nur noch zum Schlafen nach Hause gekommen. Alles wegen dieser blöden Wette.
1: Kommt davon, wenn man seine Frau vernachlässigt. Na ja, gut.

0: zum 50-jährigen Bestehen unseres Wanderclubs. Und das ist er, Heinz Boermann, der Kassenwart. Und das ist Herrchen.
1: Der Hund?
0: Ja, so nennt er ihn, weil der ihm so viel abverlangt. Zeit, Futter, Kraft, Training. Deswegen sagt der Heinz immer zum Spaß, ich bin der Herr, aber er ist das Herrchen.
1: Na dann.

0: Hier sollen drei Familien rein?
1: Ja, unten, oben und dann kommt ja noch ein Anbau dran. Nicht? So viel rausquetschen, wie der Markt hergibt.
0: Hier hat jemand ganz schöne Arbeit geleistet.
1: Das war mal ein Garten. Jetzt werden es Parkplätze.
2: Ist das schlimm, oder nicht?
1: Das kann man wohl sagen. Kleinert, Kripo Harz.
2: Kripo?
1: Wohnen Sie hier?
2: Ja, Gunnar Siebert, ich bin der Nachbar.
0: Wir vermissen einen Gerd Mechtersheim. Wissen Sie, wo der sein könnte?
2: Ich habe mich schon mehrere Tage nicht gesehen.
1: Seit wann genau?
2: Na, seit dieser Nacht- und Nebelaktion da.
1: Das müssen Sie uns mal genauer erklären.
2: Ja, kommen Sie doch mal eben hoch. Ja.
3: Wenn du den Buber mal nicht zu Hause antriffst, dann ist er im Clubheim oder auf dem Hundeübungsplatz. Richtung Blankenburg.
4: Hundeübungsplatz, Nachbar, Blankenburg.
2: Grüner Tee. Ist das Beste bei dem Wetter. Hm? Also, wie gesagt, ich bin von den Geräuschen aufgewacht. Ich gucke aus dem Fenster und ich denke, ich traue meinen Augen nicht.
1: Sind Sie eingeschritten?
2: Ja, natürlich. Also nur verbal. Ich habe halt gerufen, er soll aufhören. Aber der hörte nicht auf, der machte einfach weiter. Mhm. Aber das ist typisch für unsere Zeit. Bäume weg, Büsche weg, Blumen weg, Wiese weg, Beton her.
0: Was soll er denn machen? Auflagen vom Bauamt, Schaffung geeigneter Pkw-Stellflächen.
2: Ja, wie, was soll er machen? Was soll er machen? Der soll aus einem Einfamilienhaus kein Dreifamilienhaus machen. Da kommt noch ein zweistöckiger Anbau dran. Das ist doch Wuchermentalität, Raffgier.
1: Na, das ist ja auch eine Wertminderung für Sie, nicht? Jetzt haben Sie gar keinen freien Blick mehr.
2: Oh.
1: Also ich an Ihrer Stelle, ich glaube, ich wäre nicht nur verbal eingeschritten, ich wäre handgreiflich geworden.
2: Der hatte da zig Sägen rumliegen, mit Axt und Spaten rumgefuchtelt und ich hab gedacht, wenn ich da jetzt rübergehe, dann gibt's Tote.
1: Einen Toten hat's ja wohl schon gegeben. Bisher haben wir allerdings nur eine Hand.
2: Was?
0: Eine Hand, gesägt, geschnitten, abgerissen.
1: Eine Hand Ihres Nachbarn.

0: Hallo? Entschuldigen Sie die Störung. Ich suche meinen Onkel Gerd, Herrn Mechtersheim.
1: Sie haben wohl überall Verwandtschaft. Was? Onkel Jamuschke hier, Onkel Gerd da. Sie sind offensichtlich mit der halben Stadt verwandt. Nicht? Frau Degen? Übrigens, was machen Sie hier? Ihr Platz ist im Büro, soweit ich weiß.
0: Ja, im Prinzip schon, aber...
1: Nix, aber ich will nichts hören. Halten Sie sich vom Grundstück fern.
0: Sie glauben, dass der Mechtersheim da liegt?
1: Das Glauben überlasse ich anderen Leuten. Ich bin ein Mann der Fakten. Wolter?
2: Ja?
1: Nehmen Sie mal den Spaten da. Graben Sie. Ja, dann? Schön, Sie getroffen zu haben, Frau Degen. Wir sehen uns dann später im Büro.
0: Mich erinnert das ja irgendwie alles an einen Friedhof.
1: Hm? Ja, das denke ich auch gerade. Ja, was graben Sie denn da? Graben Sie mal da. In der Mitte. Da, wo es so dick ist.
2: Und? Ist da was?

0: Herr Siebert, Sie sind gleich dran.
1: Chef? Hier ist was.
0: Ja, und was?
1: Ein Arm.
2: Das ist er.
0: Die sind ja immer noch da.
2: Soll ich die Spusi und Dr. Münster anrufen?
0: Nein, das mache ich.
2: Herr Kleiner, der Herr Siebert, der war auch mal bei Wanderfreunde 62 e.V.
3: Ja, aber Moment, Moment. Einmal. Der Mechtersheim hat mich bequatscht, mitzukommen, als wir noch keinen Stress hatten. Die sind mir viel zu rechtslastig. Muffige Wanderspießer, damit kann ich gar nicht.
0: Mit Ihnen bin ich noch nicht fertig. Sie machen mich ganz nervös. Fahren Sie ins Büro. Jetzt.
2: Ah.
0: Ja. Ich vermute, es ist in der Tatnacht nicht beim verbalen Protest von Herrn Siebert geblieben.
4: Er ist rüber und Mechtersheim direkt in den Arm gefallen. Es kam zum Kampf.
0: Unter Einsatz von Sägen, Äxten und Spaten.
5: Der Typ ist eine Anti-Atomkraft-Bewegung. Die lassen sich an Eisenbahnschienen und Bäumeketten anschließend losflexen und wegtragen. Keine Gewalt gegen Personen, nicht mal gegen Polizisten.
0: Na, Ausnahmen bestätigen die Regel.
4: Die Nummer mit der Hand setzt allerdings voraus, dass der Nachbar Siebert, um von sich abzulenken, von der Konkurrenz von Jamuschke und Mechtersheim wusste.
5: Seit seinem Kurs bei Europol ist er ein kleiner Sherlock Holmes.
0: Quatsch, er hat einfach nur richtig hingehört, was unsere schlaue Frau Degen gesagt hat. Siebert war eben mal mit bei den Wanderfreunden. Also, um den Sack zuzumachen, brauchen wir was?
4: Wusste Siebert von dem Wanderwettkampf.
5: Mhm. Ist der Mechtersheim wirklich in der Nacht umgebracht worden, als er hier im Garten gewütet hat? Oder später? Hat Siebert ein Alibi?

0: So, meine Herren, jetzt gucken Sie mal.
1: Kadaverfliegeneier, aus denen in Kürze kleine Würmchen schlüpfen werden.
0: Donnerwetter. Sehr gut, Herr Wolter. Das Lieblingshabitat der Kleinen sind zunächst Körperöffnungen und dann später der Gesamtkorpus.
2: Die schlüpfen nach etwa 5 Tagen. Das heißt, unser Opfer ist seit 3 bis 4 Tagen tot.
3: Wir sollten dich öfter zu Europol schicken. Da lernt man ja eine Menge.
2: Das habe ich aus einer Privatlektüre.
3: Streber.
0: So, und jetzt kommt die Überraschung, meine Herren. Die tödliche Wunde ist hier am Hinterkopf des Opfers.
4: Aha.

0: Herr Siebert, war da außer Spaten und Sägen vielleicht auch noch ein Hammer mit im Spiel? Wir werden Ihr Werkzeugarsenal ganz genau unter die Lupe nehmen. So genau können Sie gar nicht putzen, wie unsere Methoden sind.
1: Verdammter Polizeistaat ist das.
2: Das haben wir nicht gehört.
3: Natürlich haben wir das gehört.
0: Wann war noch mal genau diese Nacht- und Nebelaktion?
1: Weiß ich nicht. Letzte Woche Mittwoch, Donnerstag. Müssen Sie mal rumfragen, vielleicht ist noch wer aufgewacht.
0: Nee. Ich frage Sie. Ihre präzisen Tagesabläufe ab Donnerstag, inklusive Wochenende, inklusive Zeugen.
1: Nichts leichter als das. 4 Tage der Stille. Meditationskurs im Kloster Corvey. Das liegt 200 Kilometer westlich von hier. Dafür habe ich Zeugen in Schulklassenstärke, Herr Kleiner?
3: Das werden wir überprüfen, Herr Siebert.
1: Ja, machen Sie das.

0: nimmer wiedersehen.
1: Gerne.
0: Darf ich?
1: Herr Ollenhauer, als Sie mich gestern von Jamuschke weg zu Ihrem Computer hingelotst haben, da hat er irgendwas gesagt. Ich habe da nur die Hälfte verstanden. Zoff.
2: Hm? Ja, sein ganzes Leben war ja irgendwie Zoff.
1: Naja, aber Zoff mit Quittungen. Ja, der war doch der Kassenwart von dem Verein.
3: Bei Zoff im Verein geht es meistens um die Vereinskasse.
1: Die Vereinskasse? Das ist es.
4: Hallo? Hallo? Ich suche Herrn Bobermann.
5: Ja, was gibt's?
4: Könnte ich Sie mal kurz sprechen?
5: Ja, kommen Sie näher, schöne Frau, der tut nichts.
1: Die Vereinskasse ist es, natürlich. Danke, Ollenhauer. Ja, ja, kleiner Tier. Herr Jamuschke, wir haben uns doch gestern ein bisschen unterhalten.
6: Da erwähnten Sie irgendwann etwas von Zoff im Wanderverein.
7: Auf der letzten Jahresvollversammlung. Die Vereinskasse.
8: Ja, stimmt. Ja. Der Gerd wollte wieder jede einzelne Quittung. Es gab wieder einen riesen Krach wegen der Abrechnung.
1: Ja, wie hieß noch mal der Kassenwart?
9: Der Kassenwart?
8: Bobermann, Heinz Bobermann. Die Adresse?
7: Fleischhauer Straße 23a.
8: Ach, ja.
10: Aber da ist er nur zum Schlafen.
9: Moment mal, nee.
10: Meistens im Clubheim oder Hundeübungsplatz.
9: Moment mal, nee.
8: Also meistens ist er im Clubheim oder auf dem Hundeübungsplatz in Blankenburg.
1: Ja, danke. Wir teilen uns auf.
3: Wer wohin?
1: Sie beide zum Clubhaus der Wanderfreunde, ich zum Hundeübungsplatz.
3: Alles klar, Chef. Hm?
5: So, besser?
4: Ja, besser.
5: Na, was haben Sie denn auf dem Herzen?
4: Ich bin von der Aska-Versicherung. Ich würde gerne mal mit Herrn Mechtersheim sprechen. Es geht um die Lebensversicherungspolice seiner verstorbenen Frau.
5: Was kann ich da tun?
4: Sie kennen ihn doch, oder?
5: Schon.

0: Tag.
1: Guten Tag, wir suchen Herrn Bobermann. Ist er bei Ihnen?
2: Bobermann ist heute ja gefragt wie selten.
0: Was soll das denn heißen?
2: Na, da war vorhin schon mal jemand hier. So eine kleine, zierliche, hübsche.
1: Mit so einem netten Augenaufschlag? Und kurzen blonden Haaren?
2: Ja, stimmt.
0: Frau Degen.
1: Wo haben Sie sie hingeschickt? Fleischhauer Straße 23a?
2: Nein, Hundeübungsplatz Blankenburg. Da übt Herr Bobermann immer mit Herrchen.
1: Scheiße, kein Empfang.
2: Funkloch. Deswegen lieben wir die Lage hier ja so, oder? Man ist nicht erreichbar, kann komplett entschleunigen.
1: Haben Sie hier ein Festnetztelefon?
2: Im Clubheim? Nein, das wäre ja kontraproduktiv. Nein, nein, wir wollen ja gerade nicht erreichbar sein, wenn wir hier sind, nicht?
0: Was machen wir jetzt?
1: Rauchzeichen. Raus aus dem Funkloch, aber schnell.
2: Völlig hilflos ohne moderne Kommunikationsmittel, oder? So, also.
3: Hoch auf den gelben Wagen, ist sie bei Fahrgervon.
4: Können Sie mir vielleicht sagen, wann Sie ihn das letzte Mal gesehen haben? Das würde mir schon sehr helfen.
5: Letzte Woche? Vor 2 Wochen?
4: Und? War das im Clubheim oder bei Ihnen zu Hause?
5: Clubheim. Da hatten wir unsere Jahreshauptversammlung.
4: Ach ja, da ging es um die Vereinskasse und die Abrechnung und Quittung, richtig?
5: Woher wissen Sie das denn?
4: Ihre Wanderfreunde von 62 e.V. waren sehr auskunftsfreudig.
5: Wozu brauchen Sie mich dann noch?
4: Ach so, na ja, Herr Mechtersheim hatte angekündigt, dass er die Unterlagen bei Ihnen privat noch mal einsehen wollte. Hat er?
5: Sind Sie von der Polizei?
4: Schlimmer. Versicherungsbranche. Und bei Ihnen? Unfall, Hausrat, Katastrophen, alles abgedeckt?
5: Versicherungstechnisch bin ich voll versorgt.
4: Nein.
5: Aber im Fall der Fälle komme ich auf Sie zurück. Sie können mir ja mal Ihre Karte da lassen, junge Frau.
4: Ach, Mist ja. Die habe ich jetzt im Auto vergessen.
5: Was für ein Auto? Ich habe keins kommen, Herrn.
4: Nein, das hört man noch nicht. Das ist ein Elektroauto. Das steht vorne.
5: Elektroauto? Das ist ja interessant. Das müssen Sie mir mal zeigen.
4: Ja, gerne, später. Wir sind ja ganz vom Thema abgekommen. War der Herr Mechtersheim denn jetzt bei Ihnen zu Hause oder nicht?
5: Wer sind Sie? Und kommen Sie mir nicht mit Versicherung. Ein Versicherungsvertreter, der seine Karte nicht immer griffbereit hat, den gibt es nicht.
4: Vielleicht können wir uns ja darauf einigen, dass Sie erstmal meine Fragen beantworten.
5: Wer sind Sie?
4: Gut. Ich bin Monika Müller von der ASKA. Ich gehe jetzt zu meinem Wagen, hole meine Karte und dann können wir ganz regulär einen Termin ausmachen.
5: Sie gehen nirgendwo hin. Taxi!

0: Leinhard? Frau Degen, was kann ich für Sie tun? Was ist denn das für ein Lärm bei Ihnen?
1: Herr Kleinert, Hilfe!
0: Frau Degen, ich bin gleich bei Ihnen.
2: Gerd hat kategorisch die Herausgabe der Quittung verlangt. Aber ich hatte Sie noch nicht glatt gebügelt. Ich habe gesagt, dass ich das Geld zurückzahle, aber davon wollte er nichts wissen. Er hat gesagt, er zeigt mich bei der Polizei an und ich wäre aus dem Wanderverein geschmissen. Aus, Herrchen, aus! Aus! Durch die Schreierei ist Herrchen ganz wild geworden. Und plötzlich hat er Gerds Arm im Maul und einfach nicht mehr losgelassen.
3: Rufen Sie Ihren Hund zurück! Rufen Sie Ihren Hund zurück oder ich schieße!
2: Bitte nicht meinen Hund. Bitte nicht meinen Hund erschießen. Platz! Platz! Nicht meinen Hund erschießen, bitte. Bitte nicht meinen Hund erschießen.
0: Festhalten. Alles in Ordnung?
1: Jetzt schon.
0: Prima.
1: Hatten Sie ein bisschen Angst um mich?
0: Sie lassen auch nichts aus. Mitkommen. Halten Sie ihn kurz.
1: Moment. Herr Kleinert? Herr Kleinert! Hallo?
4: Die KTU hat unter Schwarzlicht die Blutspuren in seiner Wohnung und im Treppenhaus nachgewiesen, die Bobermann weggewischt hatte. Und wir haben die Eheringe von Mechtersheim gefunden.
5: Und das alles wegen einem Griff in die Vereinskasse?
4: Tja, Mechtersheim war Bobermann auf die Schliche gekommen. Aber Bobermann hatte vor allem Angst, seinen Hund zu verlieren. Deswegen hat er versucht, alles zu vertuschen. Hat die Hand ganz abgetrennt, die Leiche im Garten verscharrt und die Hand in dieser Stempelkiste deponiert, um den Verdacht auf Siebert oder Jamuschke zu lenken, von denen er wusste, dass sie schweren Zoff mit Mechtersheim hatten.
5: Und warum wurde die Hand getrennt vom Körper deponiert?
6: Er wollte auf Nummer sicher gehen. Er konnte nicht wissen, wer von beiden kein Alibi hat.
7: Da sieht man mal, wohin zu viel Wandern führen kann.
5: Und wohin zu viel Hundeliebe führen kann.
7: Ja, typisch deutsch. Das sind andere Völker ja ganz anders. Die Chinesen zum Beispiel.
4: Ja, wissen wir. Haben ganz andere Essgewohnheiten.
6: Und Verhörmethoden.
5: Ich habe ja gehört, dass Sie einen erheblichen Anteil am Erfolg der Ermittlungen haben, Frau Degen.
1: Ihre neue Frisur steht Ihnen übrigens ausgezeichnet.
5: Sie haben das bemerkt? Danke. Naja, manchmal brauchen wir Frauen eben ein Zeichen der äußeren Veränderung, wenn sich die Dinge im Leben nicht so erfüllen.
6: Was denn, wenn wir fragen dürfen, Frau Kriminalrätin?
5: Dürfen Sie nicht, Wolter.
7: Verraten Sie uns wenigstens, wohin Sie in Urlaub fahren.
5: Das weiß ich noch nicht. Vielleicht bleibe ich auch im schönen Harz.
4: Ja, da kann man herrliche Wanderungen machen.
1: Und Stempel sammeln.

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0: Hier ist SR Info um 4. Guten Tag. In Saarbrücken beginnen heute die Special Olympics. In diesen Minuten wird die Flamme quer durch die Landeshauptstadt getragen. An den nationalen Spielen nehmen insgesamt über 4000 Sportlerinnen und Sportler teil. Und auch 12 internationale Delegationen sind angereist.
1: Team Finnland ist mit 16 Sportlerinnen und Sportlern bei den Spielen im Saarland dabei. Sie treten unter anderem im Segeln, Kajakfahren und Beachvolleyball an. Die Kosten für die Reise nach Deutschland und ihre Unterbringung müssen die Sportler fast vollständig selbst bezahlen.
2: Wenn der Respekt für die Special Olympics größer wäre, dann wäre es für die Athleten auch einfacher, Sponsoren zu finden.
3: Meine Athleten sind zum ersten Mal bei so einem großen Turnier dabei. Ich freue mich, dass sie das erleben dürfen. Und ich hoffe, dass sie mit schönen Erfahrungen nach Hause reisen.
1: Bei den Spielen treten auch hunderte Athleten aus dem Saarland an. Bis einschließlich Samstag kämpfen sie in den verschiedensten Disziplinen überall im Land um die Medaillen. Heute Abend werden die Spiele im Ludwigspark eröffnet.
0: Jonas Reiter wird neuer Bürgermeister der Gemeinde Nonnweiler. Der CDU-Kandidat setzte sich gestern in der Stichwahl mit gut 61% der Stimmen gegen den Einzelbewerber Henning Bock durch. Er kam auf knapp 39%. Bock wurde von der SPD unterstützt. Im ersten Wahlgang vor 2 Wochen hatte keiner der Kandidaten die absolute Mehrheit erhalten. Der 30-jährige Reiter wird zu seinem Amtsantritt am 1. Oktober der jüngste Bürgermeister im Saarland sein. Er folgt auf Franz Josef Barth, der aus Altersgründen nicht mehr angetreten ist. Die Staatsanwaltschaft im Saarland hat in den letzten Jahren in 10 Fällen wegen sexualisierter Gewalt von Lehrkräften gegenüber Schülerinnen und Schülern ermittelt. Seit 2019 wurden laut Bildungsministerium 6 Disziplinarverfahren eingeleitet, 3 davon laufen noch. In den abgeschlossenen Fällen seien die Bezüge gekürzt oder das Beamtenverhältnis beendet worden.
3: 3 von 4 Unternehmen im Saarland berichten von gestiegenen Geschäftsrisiken. Das zeigt eine Umfrage der Industrie- und Handelskammer. Als häufigstes Risiko werden die wirtschaftspolitischen Rahmenbedingungen genannt. Dazu zählen nach Angaben der IHK etwa bürokratische Auflagen und Gesetze, deren Erfüllung großen Aufwand erfordert. Immer mehr Unternehmen planten, Investitionen zu reduzieren. Das Land entwickelt das CEMA, das Zentrum für Mechatronik und Automatisierungstechnik in Saarbrücken, zum Saarland Engineering Institute, SEI, weiter. Ziel ist es, Forschungsergebnisse schneller in marktfähige industrielle Anwendungen zu überführen. Dafür erhält das SEI zusätzlich knapp 34 Millionen Euro aus dem Transformationsfonds der Landesregierung. Somit steigt sein Gesamtbudget in den kommenden 10 Jahren auf rund 100 Millionen Euro. Mehrheitseigner des Instituts ist das Land. Bei einem Treffen in Perl hat das Saarland den Vorsitz der Landtagspräsidentenkonferenz turnusgemäß an Niedersachsen übergeben. Die saarländische Landtagspräsidentin Vincent bilanzierte den Vorsitz als erkenntnisreiche Zeit, die auch vom Austausch mit Kollegen deutschsprachiger Gemeinschaften im Ausland gelebt habe. Ihre Kollegin in Niedersachsen sieht als größte Herausforderung ihrer Amtszeit Skepsis gegenüber der Demokratie und ihren Institutionen.
0: Der Saarbrücker Oberbürgermeister Konrad muss im Korruptionsprozess gegen Ex-Stadionmanager Welker nicht erneut als Zeuge aussagen. Das Landgericht hat entsprechende Beweisanträge der Verteidigung abgelehnt. Sie sollten unter anderem die Glaubhaftigkeit von Konrads Aussagen in Frage stellen. Dabei ging es um die Frage, ob zwischen ihm und Welker ein dienstliches oder ein freundschaftliches Verhältnis bestanden habe. Ein Näheverhältnis zwischen beiden sieht das Gericht jedoch inzwischen als erwiesen an. Im Landkreis Neunkirchen hat die Woche des Katastrophenschutzes begonnen. Ziel ist, Bürgerinnen und Bürgern die Angst vor Ausnahmesituationen wie Stromausfällen oder Hochwasser zu nehmen. Zudem soll über Vorbereitungsmaßnahmen wie zum Beispiel Lebensmittelvorräte informiert werden. Und hier sind noch die Wetteraussichten. In der Nacht erst locker bewölkt oder sternenklar, später von Frankreich her dichtere Wolken, gegen morgen vorübergehend Regen, Abkühlung auf 14 bis 11 Grad. Morgen Vormittag erst dichte Wolken und noch nass, ab dem Mittag trocken und zunehmend sonnig, Temperaturen bis 29 Grad. Am Mittwoch beginnt eine Hitzewelle, bis zum Wochenende steigen die Temperaturen bis auf 35 Grad, Samstag und Sonntag kann es dann Hitzegewitter geben. So viel für den Moment, SR Info meldet sich um 5 zurück, bis dahin.
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5: Hortensien sind Blumen, auf die sich die Bienen und auf die auch ich mich jeden Sommer wieder freue, weil sie einfach so wunderbar schön große Blüten haben. Und damit hallo und herzlich willkommen zu einer neuen Woche mit Kaffee oder Tee. Wir wollen heute dafür sorgen, dass Sie lange Freude an Ihren Hortensien haben, weil wir die Tipps zur Pflege haben und die Tipps zum Standort. Bei mir ist Helmut Tränkle, herzlich willkommen, Baumschulmeister aus Bad Krozingen, der uns diese ganze Hortensienpracht heute mitgebracht hat. Warum bist du ein Hortensien-Fan?
6: Also Hortensien sind einfach Sommer und der ganze Sommer durch parat, ja, und bis in den Herbst rein. Und selbst wenn sie noch braun dranhängen, sind sie immer noch schön. Hortensien sind wie Eis im Sommer, das mag eigentlich jeder. Mhm.
5: Und es gibt ganz viele verschiedene. Hast du eine Lieblingsart, Lieblingssorte?
6: Ja, also ich mag inzwischen schon die Rispenhortensien, die haben wir hier vorne. Mhm. Meistens weiß, gibt es auch weiß anfangend, rosa aufhörend, auch mehr in dunkelrot inzwischen. Die vertragen einfach mehr Sonne, muss man sagen. Und sie vertragen auch einen etwas schwereren Boden, den Lehmboden, den wir oft hier haben. Damit können die ganz gut leben und trotzdem schön blühen. Ja.
5: Also es gibt die Rispen. Was gibt es noch?
6: Die Rispenhortensien.
5: Hier vorne haben wir.
6: Genau, das sind so die Annabella. Die Annabella ist ganz bekannt. Das ist jetzt eine andere Sorte noch dazu, die auch so 1,50 Meter hoch werden, die sich auch unterirdisch etwas ausbreiten und so ganze Ecke füllen können. Mhm. Ist ähnlich wie die Bauernhortensie.
5: Das ist die bekannteste.
6: Das ist die bekannteste, die halt einen recht hohen Wasserbedarf haben, wenn sie relativ viel Sonne haben im Sommer. Also, die sind wirklich dann so eher für die schattige Plätze. Auch die Annabelle und die entsprechenden Sorten vertragen eigentlich erstaunlich viel Schatten oder Absonnigkeit, will ich sagen. Also eine ganz Schatten.
5: Und neben dir, die kenne ich noch nicht. Wie heißt die?
6: Das ist eine eichenblättrige. Also man sieht es auch am Blatt, dass die so mit einer Eiche ein bisschen verwandt ist, so wie sie aussieht. Und die hat jetzt hier auch schon auch eine weiße Blüte angesetzt, die immer so ein bisschen hängt. Sie sieht aus, als wenn sie trocken wäre, aber es ist ganz normal bei der. Und die hat noch eine ganz tolle Herbstfärbung, richtig leuchtend rot.
5: Und Sie haben alle so ein bisschen unterschiedliche Bedürfnisse. Lass uns mal die verschiedenen Sorten genauer anschauen. Mhm. Wir haben erstmal ein paar Bilder von der Rispenhortensie, von deiner Lieblingshortensie. Ja. Wie entwickelt die sich im Laufe des Jahres?
6: Also man sieht hier schon schön eine rosa Blühende, die hat wahrscheinlich auch weiß angefangen, relativ hell und wird dann rosa im Laufe des Sommers. Also sie verändert auch die Farbe. Das ist eine dunklere Sorte, die schon relativ rosa anfängt. Und die haben einfach, also sie werden recht groß, ohne zu groß zu werden. Man kann da schöne Bilder mit schaffen im Garten, man sieht es jetzt hier. Also toll, das hat man dann den ganzen Sommer eigentlich dieses Szenario. Und doch kann ich drüber schauen und dem Nachbarn noch guten Tag sagen, wenn ich das mag. Und das finde ich eigentlich ganz schön. Man, man wächst nicht zu wie Dornröschen, sondern man hat noch diese Freiheit, auch was anderes dazu zu gestalten. Und doch habe ich dieses Grundrauschen an Blüten im Sommer.
5: Und es sind nicht solche Wasserschlucker wie die anderen. Und sie können besser in die Hitze, hast du gerade gesagt.
6: Ja, sie vertragen einfach mehr. Also sie möchte auch etwas Sonne haben. Das muss nicht den ganzen Tag sonnig sein. Aber sie vertragen einfach so ein

0: normale Gartenboden, den ich gerne ein bisschen aufbereite, mit organischem Material vor allem, also Kompost, Blumenerde oder im Idealfall nämlich Torferde, Rhododendronerde. Das mögen auch die, aber die können dann, wenn sie rauswachsen aus dem Loch, können die trotzdem ganz gut leben.
1: Also nicht so empfindlich.
0: Ja.
1: Wie ist es mit der Eichenblättrigen hier?
0: Auch die ist ähnlich wie die Paniculata, die Rispen, ist die vom Boden her sehr geduldig und auch von der Sonne her, also halbschattig ist gar kein Problem, wenn sie den halben Tag Sonne hat. Sie wird etwas dicker und breiter, die schafft schon mal, auch wenn sie alt ist, 2 Meter Durchmesser und Höhe, richtig großer Klotz und der dann aber richtig rot noch leuchtet am Ende des Sommers. Also wenn alles aufhört zu blühen, dann fängt die noch mal an zu leuchten.
1: Und die darf auch in die Sonne?
0: Also nicht die volle Sonne, aber so halbschattig ist eigentlich passt. Optimal. Ost-West-Seite vom Haus ist super.
1: Da passt das.
0: Genau.
1: Kommen wir zur Bauernhortense. Auch dazu haben wir ein paar Bilder, die wir Ihnen zu Hause gerne zeigen. Das ist so die bekannteste. Was müssen wir über die wissen?
0: Die Bauernhortense.
1: Also, sieht toll aus. Ne? Ist auch für die Insekten, bei den Insekten beliebt.
0: Ja, und auch das Bild hier jetzt. Also es ist einfach so diese Üppigkeit an Blume, an diese großen Blüten, Einzelblüten, bestehend aus den vielen kleinen. Und das macht es einfach so vital, das Ganze. Ja. Also von daher, man fühlt sich einfach wohl zwischen den Hortensien. Und die Bauernhortensie hat ein bisschen das Problem mit diesen ganz heißen Tagen. Also 40 Grad.
1: Bei mir zu Hause steht sie auf der Nordseite des Hauses.
0: Ja, wunderbar. Genau, Nordseite. Das heißt, jetzt nicht unterm Baum irgendwie mit Wurzelkonkurrenz, aber absonnig. Und dann sind sie optimal.
1: Genug Wasser?
0: Genug Wasser. Da braucht sie dann auch nicht ganz so viel. Und weil in dem Bereich ist was so langblühendes zu finden, was auf der Nordseite vom Haus wächst,
1: schwierig, eher
0: schwierig. Ne? Und da sind sie nach wie vor, haben sie da ihre Berechtigung.
1: Sehr gut. Lass uns die Bauernhortensie mal einpflanzen, damit wir mal zeigen, worauf es ankommt beim Pflanzen.
0: Genau. Hier haben wir jetzt eine blaue, das finden alle ganz toll, ist aber nicht die Naturfarbe. Eigentlich sind sie alle rosa. Am Ende sind sie alle rosa. Und was wir brauchen, ist eine saure Erde.
1: Ja.
0: Eine saure Erde kann sich Aluminium lösen, ist dann pflanzenverfügbar, im pH-Wert von 4 bis 5. Und wenn ich kann so viel, also man kennt dieses Zusatzmittel, also Hortensienblau heißt es meistens, was man nehmen kann. Aber wenn der pH-Wert zu hoch ist, wirkt es gar nicht. Also ich brauche eine saure Erde.
1: Lass uns mal mit der Erde anfangen, die haben wir drüben hingestellt.
0: Okay.
1: Genau. Also das ist jetzt eine Torferde oder was hast du dabei?
0: Ja, ich habe eine Torferde, die allerdings ohne Torf ist. Also es gibt viele moderne Erden, die inzwischen auch sehr zuverlässig funktionieren, die ohne Torf funktionieren. Mhm. Einfach um die Moore zu schützen. Und das kann man wirklich bedenkenlos verwenden. Das ist eigentlich ein tolles Material. Da ist jetzt viel mit Kompost gearbeitet worden. Also ich mache einen Stein wieder unten rein und mache die jetzt unten rein.
1: Sollte natürlich diese spezielle Hortensienerde, die ja auch so verkauft wird dann, ne?
0: So, die kann man gut verwenden. Ein Rhododendron-Erde geht ganz genauso gut. Mhm.
1: Okay.
0: Mache ich da mal schon ziemlich voll. Okay. Die topfen wir jetzt um, damit sie weiter wachsen kann. Also die wurde jetzt im Gewächshaus schon vorgetrieben, damit sie jetzt schon so richtig toll blüht. Das ist natürlich ein tolles Geschenk. Aber die lässt jetzt dann langsam nach mit der Zeit.
1: Weil sie mehr Platz braucht.
0: Weil sie mehr Platz braucht und weil sie dann einfach schon verblüht hat, weil sie früher anfing. Und wenn ich die jetzt topfe, dann hat sie die Chance zu wachsen und nächstes Jahr wieder zu blühen. Jetzt muss ich, das ist jetzt alles relativ weiches Material hier. Damit ich das nicht kaputt mache, fahre ich hier mit der Hand so rein.
1: Mit Gefühl.
0: Mit Gefühl und langen Fingern. Und drehe sie um und zieht dann der Topf ab. Sieht man schön die Wurzel, wunderbar. Da hat sie auch noch Stäbe drin, damit sie nicht umfällt. Wenn sie völlig durchgewurzelt ist, kann man sie gerne noch einschneiden. Bei der würde ich es jetzt gar nicht machen. Die sieht eigentlich so ganz gut aus. Dann rein damit. Drücken muss man schon ein bisschen fest.
1: Was tust du in die Erde rein, damit das mit dieser blauen Farbe passt?
0: Ja, so. Also wir haben jetzt eine Rhododendron-Erde mit 4,5 etwa pH-Wert. Und zuerst gieße ich erstmal was an, damit diese Erde Feuchtigkeit hat, wenn ich das Mittel dazu gebe. Und dann habe ich hier dieses Aluminiumsulfat, ist es. Das kann man zur Seite. Also man kennt es eben als Hortensienblau, wird es oft verkauft. Da steht jetzt drauf 4 Gramm pro Liter. Ja, so ungefähr. So ein weißes Pulver einfach.
1: Okay, das wird reingerührt.
0: Das wird reingerührt.
1: Zugegeben.
0: Genau.
1: Alles klar.
0: Alle 2 Wochen. Und dann kann ich diese blaue Färbung halten.
1: Lass uns kurz über die Vermehrung noch sprechen, Herr Lutz. Wir machen das über Stecklinge. Da möchtest du hier an diese Pflanze ran. Wie viel müssen wir abschneiden?
0: Ja, das ist jetzt wieder eine Rispo-Hortense. Ich nehme mal einen ganzen Trieb mit. So.
1: Ja.
0: wichtig ist, also jetzt ist eine gute Zeit dafür. Jetzt ist der Maitrieb ist fertig. Jetzt reift

0: sie gerade aus. Das kann ich hier testen, wenn ich hier so die drei Finger nehme und mal dagegen drücke mit dem Daumen, dann ist er relativ stabil jetzt. Mhm. Das sollte er haben. Mhm. Die Spitze ist relativ weich, die nehme ich nicht. Die mache ich mal weg. Ja. Der hier, der geht schon ganz gut. Jetzt sieht man, also das hier oben nennt sich Nodie. Hier habe ich jetzt drei Knospen. Bei jedem Blatt ist eine Knospe dabei. Ein Blatt mache ich weg, zwei schneide ich an, damit nicht so viel Wasser verdunstet wird. Mhm. Und hier der untere Teil schneide ich so einen halben Zentimeter etwa schräg dahinter ab.
1: Dann haben wir den Steckling.
0: Dann haben wir den Steckling. Hier machen wir die Blätter weg. Mhm. Genau, die unteren Blätter weg. Hier soll die Wurzel rauskommen. Das sind wie Stammzellen hier drin. Die können das, die wissen selber, was sie wachsen sollen. Mhm. Und oben wachsen nahe der Trieb. Jetzt mache ich den hier rein.
1: Und du hast noch einen Tipp, wie wir das Gewächshaus selber improvisieren können?
0: Wenn ich keins habe, genau. Also ich gieße das gut an. Teller drunter. Und jetzt kann ich das bei mir auf der Fensterbank hinstellen. Ich nehme einfach den Kochlöffel. So. Tüte drüber. Und dann irgendwo auf der Fensterbank, wo auch die Sonne hinkommt.
1: Ja.
0: Und dann immer feucht halten. Das muss eine ganz gespannte Luft sein, wie im Gewächshaus. Mhm.
1: Damit sie genug Energie.
0: Genau, die muss sofort anfangen zu schwitzen hier drunter.
1: Okay.
0: Und dann kann ich hier immer unten reinfüllen wieder Wasser in den Teller.
1: Oder kann sie nachziehen.
0: Und dann kann sie nachziehen und dann wächst sie.
1: Sehr gut, Helmut. Danke dir für diese Tipps rund um die Hortensien. Jetzt wissen wir, wie wir es schaffen, dass wir lange Freude dran haben und dass sie auch die Farbe halten, wenn der Boden sauer ist und wenn wir mit dem Aluminium regelmäßig arbeiten. Dann gelingt das auch. Perfekt. Danke dir.
0: Dankeschön.
1: Ja, heute startet die Blaulichtwoche hier bei uns im SWR. Damit wollen wir alle, die mit Blaulicht bei ihrer Arbeit für uns alle im Einsatz sind, in den Mittelpunkt stellen und auf ihre Arbeit ein bisschen aufmerksam machen. Wir haben zum Beispiel die Fahrradpolizisten Aurelia Hildebrand und Sebastian Eberhardt auf ihrer Tour durch Stuttgart begleitet. Dabei kontrollieren sie unter anderem E-Scooterfahrer und kümmern sich um gefährliche Situationen im Straßenverkehr.
2: Verkehrsinspektion Stuttgart. Aurelia Hildebrand und ihr Kollege Sebastian Eberhardt bereiten sich auf ihre Schicht vor. Die beiden Fahrradpolizisten machen das in Vollzeit und sind für die gesamte Stadt Stuttgart zuständig.
3: Heute gehen wir in die Stuttgarter Innenstadt. Da bin ich natürlich schon mal gespannt, was uns alles erwartet. Ich nehme an, uns erwarten Ordnungswidrigkeiten, die begangen werden, Straftaten, vielleicht ein getunter E-Scooter. Wir werden sehen.
2: Im Gegensatz zum Auto ist man auf dem Fahrrad weniger geschützt. Das müssen Aurelia und Sebastian immer mitdenken.
3: Das ist richtig, genau. Also die Sorge habe ich auf jeden Fall. Stößt mich einer vom Fahrrad, nimmt mir jemand die Waffen weg, die Sorge ist absolut da.
2: Das Fahrrad hat einen Motor und unterstützt eine Geschwindigkeit von bis zu 25 km/h.
3: Und natürlich, ganz besonders, ist unser Blaulicht. Wir haben eins hinten, eins vorne. Das brauchen wir natürlich, wenn wir ganz schnell durch die Menge fahren müssen, einem hinterherfahren müssen, wenn wir etwas absperren müssen, dann kommt das Blaulicht zu tragen.
2: Für die Motivation braucht Kollege Sebastian keinen extra Motor.
4: Für mich sind es eher so die kleinen Situationen, wo ich denke, okay, jetzt habe ich die Welt ein bisschen gerechter gemacht oder jetzt konnte ich dem Menschen wieder helfen, dass er wieder den Weg findet oder dass er irgendwie eine Kleinigkeit nicht selber hinkriegt.
2: Heute wollen Aurelia und Sebastian den Marienplatz und die Königsstraße in Stuttgart kontrollieren. Aber schon auf dem Weg dorthin gibt es für die beiden eine Menge zu tun.
5: Das ist so gefährlich, was sie machen.
2: Hier kommt es immer wieder zu brenzlichen Situationen zwischen Autos und Fahrradfahrern.
6: Es ist ja nichts passiert, aber für die Zukunft immer vorsichtig sein, vor allem an der Stelle ist sehr gefährlich. Okay? Alles klar, wünsche Ihnen einen schönen Tag.
2: Die mündliche Verwarnung ist für die Fahrerin verständlich.
7: Nur wenn es angemessen ist, auf jeden Fall. Habe ich jetzt geradezu erwartet, als ich die grünen Helme gesehen habe.
5: Jetzt ist frei, jawohl. Ciao.
8: Sie hat gemerkt, oh, ich bin vielleicht ein bisschen zu schnell auf dem Fahrradweg draufgefahren. Deswegen, sie hat verständnisvoll reagiert. Sie wird es in Zukunft hoffentlich nicht mehr so machen. Wenn man einfach vorsichtig ist und aufmerksam bei der Sache ist, dann geht es eigentlich ganz gut, auch in der Autostadt Stuttgart.
2: Noch nicht mal am ersten Kontrollpunkt und schon einiges los. Vor allem E-Scooter-Fahrer machen immer wieder Probleme.
9: Hallo.
3: Wir halten Sie an, weil Sie zu zweit nicht auf dem E-Scooter fahren dürfen.
9: Ach so. Okay.
10: Ja. Okay. Ja. Ich direkt.
9: Bitte?
10: Blockiere ich direkt.
9: Blockieren Sie? Ja, Sie können ja auch einen anderen E-Scooter noch mieten. Sie fahren zu zweit, der eine guckt vielleicht links, der eine rechts, Sie bremsen und was passiert dann? Da fliegen beide runter.
2: Endlich am Ziel angekommen. Das klappt auch nicht immer.
8: Tatsächlich, es ist oft so, dass wenn wir uns ein Ziel setzen, dass wir entweder gar nicht ankommen oder auf jeden Fall mit Verspätung. Genau, das ist unser tägliches Brot.
9: Hallo! Die Polizei! Ja, Sie! Sie!
11: Ja?
9: So, gehen wir gerade hier rüber und Sie können Ihre Zigarette bitte auch gleich mitnehmen und wir gehen schnell zu meinem Kollegen. Das ist nämlich der Grund, warum ich Sie anhalte. Das geht leider nicht, ist eine Ordnungswidrigkeit. Und Sie können natürlich dazu was sagen oder auch nicht, es steht Ihnen frei. Gehen wir gerade rüber und da brauche ich einmal Ihren Ausweis, bitte. Sie haben es auch gleich aufgehoben, wunderbar. Das Ganze geht jetzt trotzdem zum Amt für Umweltschutz und okay. Die schicken Ihnen dann was zu. Ich danke Ihnen.
11: Okay.
9: Kleiner Moment bitte.
2: Das wird richtig teuer und hat auch seinen Grund.
9: 100 Euro etwa.
11: Okay.
9: Genau. Ja. Weil wir haben eine große Umweltverschmutzung. Das darf man nicht vergessen. Wir haben Mikroplastik im Filter, wir haben die ganzen Gifte, wir haben die Schwermetalle und das dann auf dem Boden, der Regen kommt runter, das sickert ins Grundwasser.
11: Okay.
9: Ja.
11: Ja.
2: Verständnis hat er zwar, aber trotzdem etwas zu beanstanden.
11: Auch hier mit Fahrradkontrolle, das ist. Hier ist ja der Fahrradweg. Die fahren alle hier durch und fahren euch fast um.
8: Man darf mit dem Fahrrad durchfahren, man muss aber Rücksicht nehmen auf die Fußgänger.
11: Ah ja.
8: Und wenn wir natürlich sehen, jemand nimmt keine Rücksicht, dann halten wir
11: und
8: die auch
11: an. So dicht an eurem Vorbeifahrrad.
8: Genau, das ist das, was ich gerade gesagt habe. Wenn, die Leute keine Rücksicht nehmen, dann halten wir die natürlich auch an.
11: Aber so Zigarettenstummel sollte man schon öfters kontrollieren. Nicht nur bei mir, sondern...
8: Machen wir immer. Sobald wir das sehen, tun wir es kontrollieren.
9: Wir sind fertig. Okay. Nicht mehr machen.
11: Entschuldigung, es tut mir
9: alles
11: leid.
9: Alles gut, alles tschüss. Gut.
8: Ciao,
9: machen Sie es gut.
8: Ja.
9: Tschüss.
2: Mit unterschiedlichen Charakteren muss man unterschiedlich umgehen. Aber im Team schaffen es Aurelia und Sebastian immer, den richtigen Ton zu treffen.
8: Also ich glaube, wir ergänzen uns ganz gut. Das heißt irgendwie darum, beim Gegenüber... Kollegin Hildebrand ist ein bisschen älter als ich. Die kommt vielleicht dann mit den Älteren ein bisschen besser zurecht. Ich vielleicht mit den Jüngeren, ich weiß nicht. Aber auch bei der Sprache.
9: Stich ins Herz, ich bin älter, aber es stimmt. Aber er hat es ganz schön gesagt. Und ich finde auch, wir ergänzen uns sehr, sehr gut. Und er schaut eher nüchtern auf die ganze Situation. Und ich bin da mehr emotional dabei. Und so gleichen wir uns total gut aus. Oh Gott!
8: Jetzt komm!
2: Viel trinken ist wichtig, vor allem wenn man den ganzen Tag beruflich mit dem Fahrrad unterwegs ist.
9: Also tatsächlich fahre ich privat kein Fahrrad, da bin ich Autofahrer. Ich mache aber privat sehr viel Sport, das ist mir sehr wichtig. Also von Tanzen bis ins Fitnessstudio gehen, Krafttraining, mega. Das macht mir richtig viel Spaß.
2: Ein paar Straßen weiter wartet schon wieder Arbeit auf die beiden Fahrradpolizisten. Jetzt aber schnell hinterher.

0: Sie kann sie festhalten und ihre Füße können auch noch in die Spalten kommen. Und das ist sehr, sehr gefährlich. Okay?
1: Dann hat man ein eigenes Fahrrad oder irgendein Fahrradanhänger dabei.
2: Sie haben ja auch ein Kinderfahrrad dabei.
3: Das Kind braucht natürlich einen Kindersitz. Gab es jetzt hier nicht. Was ist gefährlich am Gepäckträger? Ganz klar, das Kind wackelt mit den Beinen und dann ist es in den Speichen drin. Dann stürzt die Mutter das Kind mit. Also es geht gar nicht. Deswegen haben wir jetzt natürlich die angehalten. Und das Kind kann selber Fahrrad fahren. Das Fahrrad ist dabei. Tipptopp, alles gelöst.
2: Der nächste Kontrollpunkt ist die Königstraße.
4: Steigen Sie da drüben aus und gucken weiter in der Königstraße.
5: Ich wollte genau gerade darüber.
3: Ja, nee. Also es ist eine Ordnungswidrigkeit, wenn Sie in der Königstraße hier fahren, weil es eine Fußgängerzone da ist. Sie können was sagen oder nicht sagen, wie Sie möchten. Ich brauche einmal Ihren Ausweis, bitte. Sie können das jetzt direkt bezahlen, 25 Euro, und dann ist es...
5: Nee, das ist toll.
3: Wir sollen ruhig ein bisschen arbeiten. Alles klar. Gut, danke schön. Ich schreibe dann alles auf.
6: Machen Sie.
2: Wie ist das, dass da so genau geguckt wird?
6: Ich finde jetzt, naja, sehen Sie ja, ich meine, für diese 10 Meter 25 Euro zu zahlen, finde ich schon ein bisschen heftig. Also 40 Meter, da wäre es ja schon wieder legal gewesen. Also, außer wenn man sich hier umguckt.
2: Aber haben Sie da Verständnis?
6: Nein. Ja, für diese 40 Meter, man kann, wenn man jedes Gesetz immer 100% haarklein auslegt, dann lebt man, läuft fast nicht mehr in der Diktatur, lebt man eher in der Diktatur als in der Demokratie.
2: Parallel kommt der nächste Fall per Funk rein.
3: Es wurde ein betrunkener Mann gesehen, der hier irgendwo ist. Und da schauen wir gleich danach.
6: Hätte die Meldung nicht 10 Minuten früher kommen können?
3: Schieben bitte.
6: Ja, bis dahin.
3: Bis Sie, genau, danke, ciao.
7: Hallo, die Polizei, hallo. Hallo. Hallo. Hallo, die Polizei, können Sie mal kurz.
2: Was ist alles in der Tasche drin?
7: Hallo.
3: Ja, ich habe die Wodkaflasche, die jetzt hier rumlag, gleich mal in die Tasche rein. Weil wahrscheinlich hat er zu viel getrunken und in der Tasche. Ich sehe jetzt viel Papierkram. Ich versuche jetzt einfach herauszufinden, wer der Mann ist.
8: Hier, die Hose war auch weiter hinten vor der Fliegen. Wodkaflasche ist im
7: Morgen.
8: Wodkaflasche ist im Rucksack und das ist sein Ausweis.
7: Ja,
8: morgen.
7: Ja,
8: okay.
7: Ja.
8: Okay.
7: Wir müssen mal aufwachen.
9: Okay. Ich hole die Trage. Noch ein Stück nach oben. Sind wir hinten schon nach oben?
7: Ja.
8: Der Rucksack noch? Ja. Gehört ihm.
2: Nochmal ein ganz spezieller Fall am Ende. Aber insgesamt lief der Tag doch ganz gut, oder?
10: Also ich glaube, es war ein normaler Streifenalltag, wie wir es oft haben. Jetzt gerade mit der betrunkenen Person haben wir jetzt nicht so häufig, aber doch immer mal wieder. Und natürlich bei dem Wetter. Kommt natürlich häufiger vor. Deswegen, es war eigentlich nichts sehr Spektakuläres, aber wir sind zufrieden mit unserer Arbeit und genau, können jetzt Feierabend machen.
2: Beide zufrieden?
3: Genau, absolut. Ich hoffe jetzt natürlich noch, dass dem betrunkenen Mann geholfen wird. Das wäre noch wichtig für mich.
2: Feierabend. Eigentlich ein recht normaler Arbeitstag. Aurelia und Sebastian haben es wieder mal geschafft, Stuttgart ein wenig sicherer zu machen.
11: Ja, vielen Dank für diese Arbeit. Leckeres Essen, welches günstig ist und einfach zuzubereiten. Das gibt es immer montags bei uns hier in Kaffee oder Tee. Heute Spaghetti mit Hackbällchen und Tomatensoße mit Parmesan und viel Basilikum. Ein leckeres Rezept für die ganze Familie. Die Idee kommt von Daniele Corona, Spitzenkoch aus Uhingen an der Vils. Hallo Daniele.
12: Hallo.
11: Schön, dass du da bist. Was magst du an diesem Rezept?
12: Alles. Es ist ganz einfach und schmeckt mega. Mhm. Man kann es vielseitig benutzen.
11: Okay.
12: In Neapel zum Beispiel tut man das, was wir jetzt gerade machen, wenn man keine Nudeln dazu machen will, nimmt man so ein schönes knuspriges Baguette, hüllt es aus und füllt die Hackbällchen mit der Soße da rein und isst es so als Snack. Mega, also ist richtig mega.
11: Auch gut.
12: Die Masse machen wir jetzt fertig, dann machen wir die Bällchen fertig. Okay. Und zwar,
11: was hast du genommen für ein Fleisch?
12: Ich habe jetzt halb-halb, ja, Rind-Schwein. Man kann aber jedes Fleisch nehmen, was man möchte. Und das ist eigentlich wie wenn man Fleischküchle macht. Ja? Ich nehme ein bisschen Ei, ich nehme Semmelbrösel oder alte Weckle. Jetzt habe ich hier ein bisschen Panko-Mehl drin. Dann habe ich Parmesan, darf nicht fehlen.
11: Tust du auch in die Masse rein?
12: Parmesan in die Masse. Also die Bällchen müssen schon komplett so lecker sein, dass sie praktisch den Geschmack dann in der Soße praktisch auslassen. Ja? Mhm. Milch, das macht alles ein bisschen luftiger. Knoblauchzehe rein,
11: ja. Ja?
12: Dann sparen wir

0: Noch besser, wenn sie ein bisschen ziehen kann?
1: Ja. Ja.
0: Wie lange lässt du sie zu Hause ziehen?
1: So 10 Minuten, 10, 15 Minuten. Je nachdem, wenn man jetzt zum Beispiel so Brot nimmt, anstatt Semmelbrösel, dann ein bisschen länger, das durchsaugt, wie jetzt bei Knödel.
0: Ja.
1: Aber ansonsten, dann knetet man schön mit der Hand durch. Was auch nicht fehlen darf, ist frische Petersilie. Das darf auch nicht fehlen. Ist auch lecker. Schön Kräuter rein.
0: Schön klein gehackt. Können wir jetzt nicht sehen, weil alles zugebaut ist. Jetzt, pass mal, ich baue mal frei, damit wir sehen, wie der Profi hackt. So.
1: Schneidet, nicht hackt.
0: Schneidet, ja.
1: So, schöne Petersilie. Wir legen jetzt los.
0: Machen wir kleine oder große
1: zusammen,
0: Bällchen?
1: Oder?
0: Machen wir zusammen, natürlich.
1: Also im Süditalien, das Gericht ist ja süditalienisch. Kampagnen, Sizilien, Puglien, so in der Ecke. Da werden die Bällchen klein gemacht.
0: Ja.
1: Die amerikanische Version ist ein bisschen größer. Ich zeig dir jetzt. Machen wir jetzt hier mit einem Parisien-Ausstecher. Du machst einfach so und legst sie hier drauf und ich mache die Bällchen.
0: Oder? Das ist ja einfach.
1: Weil in Amerika, das ist ja ein Gericht, wo praktisch von die Italiener nach Amerika gebracht haben, wo sie dahin gezogen sind. Und damals gab es im Süden nicht viel Fleisch.
0: Ja.
1: Und da hat man, wo man dann nach Amerika ging, war das Fleisch, ja, war das Fleisch, gab es viel mehr. Und dann konnte man praktisch größere Bällchen machen. Da hat man gesehen, dass der Wohlstand halt ein bisschen anders war. Nee, ich mach's hier rein. Ja, okay. Genau.
0: Und Ende haben wir natürlich gewaschen, ne?
1: Ja.
0: Damit das hier ordentlich läuft.
1: Selbstverständlich. Und in Italien hat man dieses Gericht zum Beispiel für die Vegetarier. Kannst du das ohne Fleisch machen? Weil die hatten ja nicht viel Geld damals im Süden. Und da hat man praktisch das Gleiche gemacht, nur mit Brot, so wie Knödel. Okay. Wie so eine Knödelmasse mit viel Käse. Und dann hat man praktisch solche Bällchen gemacht.
0: Ich bin hier der Portionierer. Deine Mama und deine Frau, machen die das auch so mit dem Portionierer? Oder wie
1: also,
0: machen die das?
1: Bei uns ist es so, dass wir oft anstatt eine normale Sauce Bolognese, also ein Ragout, das hier machen. Die Kinder mögen das mehr als ein normales Ragout.
0: Warum?
1: Ja, weil du hast dann die Nudeln, kannst separat essen und dann kannst du immer dieses ganze Fleisch rauspieksen. Ja? Okay. Jetzt brauchen wir viel Olivenöl.
0: Viele Bällchen.
1: Viele Bällchen, je nachdem. Ja, die müssen schon gleich groß sein, gell? Muss man schon richtig machen.
0: Ja, ich weiß, aber es kommt ja auch auf die Geschwindigkeit an hier. Weißt du, wir wollen ja viele machen.
1: Das ist super. Dann braten wir das schön an. Und wir ziehen praktisch die Soße direkt hier in derselben Pfanne an.
0: Ja, okay. Das reicht erstmal, oder?
1: Ja, kommt darauf an, wie viel Hunger du hast.
0: Ich habe immer viel Hunger, das wissen auch alle.
1: Müssen wir.
0: Ich mache ein paar.
1: Gib mir hier noch ein bisschen Gas. So.
0: Man könnte auch Lamm nehmen?
1: Alles, natürlich. Lamm auch sehr lecker. Lamm, alles.
0: Man könnte auch einfach einen Teelöffel nehmen?
1: Man könnte auch große Fleischküchle machen oder so zwei große, geht auch, ja. Aber das schmeckt halt viel besser und sieht auch besser aus.
0: Ja, das hat ja dann auch mehr Röstaromen, wenn du kleine hast.
1: Ja. Ne? Die Fläche ist anders.
0: Genau.
1: Okay.
0: Gut, dann kommen wir mal zur Soße. Das glaube, das reicht jetzt erstmal.
1: Genau. Das schaut mal hier.
0: Tomatensauce nehmen wir?
1: Wir nehmen Tomatensauce. Wenn jetzt schöne Tomatenzeit ist, kann man natürlich frische Tomaten nehmen. Da würde ich aber die Tomatensauce schon vorher kochen, abpassieren.
0: Ja.
1: Dann hast du diese ganzen Stückchen drin. Also ich mag es zum Beispiel nicht, wenn ich eine Tomatensauce habe und du hast die Schale. Also ich würde es auf jeden Fall passieren, wenn man frische Tomaten so im Garten hat. Und dann so ansetzen.
0: Okay, also auf jeden Fall ohne Schale.
1: Genau.
0: Die sollen richtig, richtig schön knusprig werden, oder?
1: Werden schön knusprig. Dann tun wir es hier schön aufgießen mit Tomatensauce. Kommt Basilikum mit rein. Und dann lassen wir sie schön ziehen. Die müssen also ihren kompletten Geschmack abgeben. Innen dürfen sie dann nicht mehr roh sein.
0: Ach, das wird alles in einer Pfanne gemacht. Du setzt die Tomatensauce nicht in einer extra Pfanne.
1: Nein, deshalb, wir haben ja die ganzen Aromen haben wir hier drin. Mhm. Und das laugt jetzt aus.
0: Ja.
1: Und dann schmeckt die Tomatensauce richtig lecker. Wie wenn man jetzt ein Ragout kochen würde. Mhm. Und wir haben ja den Knoblauch, wir haben die Kräuter, wir haben alles hier. Und die Tomatensauce schmeckt dann super. Wir machen dann nur frische Kräuter noch mit rein, Basilikum. Und dann machen wir Parmesan und fertig. Ja.
0: Okay. Wie wichtig ist das, dass man hier jetzt mit Olivenöl arbeitet für den Geschmack?
1: Wie meinst du?
0: Ja, muss es Olivenöl sein? Schon.
1: Ja, wenn man, ich finde, wenn man ein italienisches Gericht macht, sollte man schon

0: in Sizilien zum Beispiel werden sie in Olivenöl frittiert und dann in die Soße geschmissen. Mhm. Also muss schon ordentlich sein. Ist ja auch ein Geschmacksträger. Bei so Gerichten, deutsche Gerichte, wenn ich zum Beispiel einen Rehrücken oder irgendwas mache oder einen Zwiebelrostbraten, dann nehme ich natürlich ein Pflanzenöl oder eine geklärte Butter. Aber ich finde, dass man mediterrane Gerichte immer
1: mit Olivenöl, ja.
0: Genau. Jetzt decken wir das ab.
1: Wenn jetzt die Fleischbällchen in der Soße noch mitkochen, gibt es die Gefahr, dass die trocken werden, wenn ich sie vorher zu lange gebraten habe?
0: Nein, eigentlich nicht. Eigentlich nicht. Wenn es eine gute Masse ist, und dann werden sie nicht. Werden sie nicht.
1: Dann ist es unproblematisch.
0: Ja, ja. Okay. Genau. Jetzt machen wir die Nudeln rein.
1: Die Nudeln noch rein?
0: Genau.
1: Du nimmst Spaghetti, könnte ich auch eine andere?
0: Alles, was man mag. Alles. Jeder soll das nehmen, was er am liebsten mag, aber Spaghetti Meatballs ist ja so, dieses, auch die Kinder mögen das so arg. Mhm. Ich bevorzuge so Penne oder so Sachen, aber die Kinder, die mögen halt Spaghetti am meisten oder allgemein.
1: Gut, dann lassen wir das ein bisschen vor sich hinköcheln.
0: Genau.
1: Und dann können wir so in gut 10 Minuten probieren.
0: Natürlich.
1: Prima. Heute geht es bei uns wieder mal um Ihr Geld, denn beim Thema Versicherung, da können viele von uns wahrscheinlich einiges sparen. Einerseits sind Versicherungen notwendig, denn sie können Existenzen retten. Andererseits gibt es aber auch Versicherungen, die alles andere als sinnvoll sind.
2: Gib mir ein kleines bisschen Sicherheit. Versicherung, ein Riesenmarkt, der längst auch in Social Media angekommen ist.
3: Also ich habe meine Handys versichern lassen, das muss man ja machen heutzutage, ist das sicherer. Also ich zahle für meine Versicherung 30 Euro im Monat.
4: Risikolebensversicherung, Riester-Rente, ach, alles.
5: Mein Handy, mein ganzes Leben.
6: Ja, Sachen, die ich halt kaufe, Brille, PC, also Dinge, die vielleicht schnell kaputt gehen.
7: Eine Uhr habe ich mal versichern lassen, also aber schon ein bisschen länger her.
8: Zähne, Handy, alles Mögliche.
9: Ich habe zum Beispiel jetzt mein Fahrrad versichern lassen, erst letztens, ein E-Bike, relativ hochwertiges.
10: Was zahlst du denn für so eine Fahrradversicherung?
9: Das weiß ich gar nicht genau.
2: Versicherung abschließen geht schnell, doch so einige sind am Ende nur eins. Teuer, unnötig, im schlimmsten Fall zahlen sie nicht mal. Finanzmentorin Antonia Gahr ist verwundert, was wir uns alles andrehen lassen.
11: Handy, Brille, Hochzeitsrücktrittsversicherung, es gibt tatsächlich nichts, was es nicht gibt. Meistens sind die nicht so sinnvoll. Denn ja, wenn der Fall eintritt, dann freuen wir uns, dass wir nicht zahlen müssen. Aber gepaart mit der Wahrscheinlichkeit, dass die Versicherung zahlt, gepaart mit der Höhe der Beiträge und den eigentlichen Kosten des Schadensfalls, steht das tatsächlich in keinem Verhältnis.
2: Das Problem von vielen von uns?
12: Manchmal unterschreibt man eine Versicherung und man weiß gar nicht, was man da unterschrieben hat.
6: Ich weiß nicht, ob die Versicherung erlöscht. Ich habe keine Ahnung von Versicherung.
13: Ich denke, das ist auch so ein bisschen deren Business, ne?
2: Damit wir von unseren sogenannten Versicherungsberatern nicht abgezockt werden, hat Antonia einen Tipp.
11: Vor dem Abschluss einer Versicherung sollte man sich immer fragen, wer hier gerade eigentlich mitverdient und ob einem wirklich das ganze Spektrum an Verträgen gezeigt wird. Dazu kommt, dass Versicherungsberater häufig durch eine Provision bezahlt werden. Das sind versteckte Kosten, die über die ersten Einzahlungen abgezogen werden. Hier lohnt es sich tatsächlich nachzufragen und auch nachzufragen, ob wirklich alle möglichen Vorschläge dargelegt werden oder ob vielleicht nur die Verträge mit den höchsten Provisionen vorgeschlagen werden.
2: Und falls wir jetzt merken, dass uns Unsinn aufgeschwatzt wurde, wissen wir, was zu tun ist.
14: Ich zerreiße den Vertrag, schmeiß die Fetzen in die Luft, wünsche einen schönen Tag.
1: Also weg mit den unnötigen Versicherungen, aber auch sich Gedanken machen, welche Versicherung ich wirklich brauche. Und das weiß Peter Grieble von der Verbraucherzentrale in Baden-Württemberg. Herzlich willkommen. Schön, Hallo. Dass Sie bei uns sind. Es gibt so Leitplanken, nach denen Sie agieren, um zu entscheiden, welche Versicherung ich wirklich brauche. Welche Leitplanken sind das?
15: Also das allererste ist der Bedarf des Verbrauchers. Was will der einzelne Verbraucher? Und das ist eigentlich mein erstes Plädoyer. Nicht auf irgendetwas hören, noch nicht mal unbedingt von der Verbraucherzentrale, sondern das, was für mich wichtig ist. Wenn wir aber gucken, was wir in der Beratung für Verbraucher haben, dann sind das praktisch alles Verbraucher, die sagen, ich will das größte Risiko zuerst absichern und nicht irgendeine Pille-Palle-Gefahr, das größte Risiko. Und das macht natürlich auch Sinn. Deshalb, es gibt kaum eine Versicherungssparte, wo man sagt, das ist ein Muss, aber es gibt sehr viele Sparten, wo man sagt, das ist ja sinnvoll, dass man die abschließt, und zwar in einer bestimmten Reihenfolge. Also höchste Risiken zuerst.
1: Wenn der Schaden besonders groß sein kann, dann sollte man das zuerst machen. Das heißt, was wäre dann Ihre Empfehlung für die allererste Versicherung, die wir abschließen?
15: Ja, was kann passieren, wenn ich irgendetwas anstelle? Und zwar nicht absichtlich, sondern ich gehe zum Beispiel ein bisschen unbedarft über die Straße, jemand

0: kommt mit dem Auto, muss ausweichen, fährt in eine Menschenmenge, riesengroße Regressansprüche, Millionen Forderungen, die auf mich zukommen können. Wer sichert mich da ab? Die private Haftpflichtversicherung. Mhm. Wenn man also guckt, was ist das Höchstmögliche an Schadensfällen, an Schadenspotenzial, die Haftung gegen mich, also die private Haftpflichtversicherung, die eben genau für solche Fälle mich aus der Haftung nimmt und im Zweifelsfall eine Million oder noch mehr bezahlen würde.
1: Sind die Kinder da automatisch mit drin versichert?
0: Ja, solange die nicht volljährig sind, sind die versichert. Sehr, sehr häufig noch im Studium, in der Ausbildung. Mhm. Manch ein Tarif bis 29, wo man sich fragt, braucht man das? Aber da bitte nicht sich darauf verlassen, dass das Kind bis 25, 28, 29 versichert ist, sondern ab der Volljährigkeit mal gucken, vielleicht den Vertreter, den Makler fragen, wie es ausschaut und sich das schriftlich geben lassen.
1: Und Versicherungssumme ist immer so bis 50 Millionen, glaube ich, ne?
0: Das ist ganz unterschiedlich. Früher hat man mal gesagt, so 3 Millionen ist toll, 5 Millionen ist toll. Heute geht es bis 100 Millionen. 25 bis 50 Millionen sollte es regelmäßig sein, aus meiner Sicht. Warum? Erstens mal wäre es blöd, wenn man vielleicht 5 Millionen absichert und dann ist der Schaden 7 Millionen. Und es macht auch vom Beitrag nicht mehr viel aus.
1: Nächste Versicherung ist die Berufsunfähigkeitsversicherung. Warum ist die wichtig?
0: Was passiert, wenn ich morgen berufsunfähig werde? Ich bin vielleicht 35, werde wegen einer Krankheit oder einem Unfall berufsunfähig. Ich verdiene vielleicht nie wieder etwas. Das, was ich da hätte verdient, das ist das Risiko, das ist das Schadenspotenzial. Mhm. Wenn man anschaut, durchschnittlich verdient man 50.000 Euro im Jahr. Wenn ich noch 30 Jahre habe, sind das 1,5 Millionen, die von heute auf morgen weg sind. Ich kann nicht planen, ob ich berufsunfähig werde. Wenn ich morgen eine Krankheit habe, habe ich eine Krankheit. Ja. Das ist ganz wichtig. Und da vielleicht auch der Punkt, weil wir viele Verbraucher haben, die fragen ja, wann soll man denn abschließen, wenn wir einen Beruf haben mit 25 oder was, so früh wie möglich. Der Rat abzuschließen. Es gibt viele Tarife, da kann man mit Lebensjahr 10 den Nachwuchs abschließen, teils noch drunter. Fragt man sich, die haben doch keinen Beruf. Natürlich hat niemand mit 10 einen Beruf, aber der Versicherungsschutz gilt da schon.
1: Der gilt dann schon. Mhm. Würden Sie grundsätzlich empfehlen, bei solchen wichtigen Versicherungen, dass man den Versicherungsmakler dazu holt, weil viele Menschen schließen mittlerweile online im Internet ab?
0: Was man abschließen kann im Internet, das sind teils auch Makler, aber auf jeden Fall der Rat. Weil die Sparten so kompliziert oder aber auch so teils bedarfsgerecht sind, wie man möchte, sehr ausdifferenziert jedenfalls sind, dass man das selbst kaum mehr machen kann. Also wenn man im Internet irgendetwas findet, einen Rechner, dann sind das in aller Regel ganz grobschlächtige Kriterien, die da beachtet werden. Auf jeden Fall jemanden hinzuziehen, der sich auskennt. Versicherungsvertreter, Versicherungsberater, Versicherungshonorarberater, Versicherungsmakler.
1: Mhm. Kein Versicherungsvertreter, das ist was anderes.
0: Ne? Man kann den Versicherungsvertreter nehmen, der muss auch beraten. Das wissen viele nicht. Also der darf nicht einfach sagen, irgendetwas schlage ich dir vor. Man sollte auch als Verbraucher nicht hergehen und sagen, lieber Versicherungsvertreter, du musst mir gar nichts erzählen. Ich kenne mich aus, ich bin der Checker. Sondern sagen, berate mich. Der Versicherungsvertreter, der Versicherungsmakler, der Versicherungshonorarberater, alle müssen mich beraten. Das ist der gesetzliche Rahmen. Und der große Unterschied zum Vertreter ist, dass der Versicherungsmakler einen Marktüberblick haben muss. Mhm. Der kann also nicht, wie der Vertreter, der ist gebunden an eine einzige Gesellschaft.
1: Der hat verschiedene Blick, ne?
0: Der Makler, der muss einen Markt über Dutzende von Versicherungsgesellschaften. Da würde ich auch sagen, dieses Problem bezüglich der Provision, das ist oft nicht das wirklich große Problem. Insbesondere dann, wenn die Makler entsprechend was können. Die sind teils ja, richtig erpicht drauf, dass ich sage, leg doch mal los, ich möchte sehen, was du kannst. Also da auch gegenüber dem Makler nicht sagen, ich kann alles, sondern sagen, bitte berate mich. Und das alles, was da an Beratung stattfindet, das wird dokumentiert auch. Das ist im gesetzlichen Rahmen drin. Es muss dokumentiert werden. Und da achte ich natürlich als Verbraucher ganz genau drauf, dass das, was besprochen wurde, auch im Protokoll steht.
1: Lassen Sie uns noch einen Satz verlieren für die Immobilienbesitzer. Die Gebäudeversicherung gibt es da und die Elementarschadenversicherung. Welche ist die richtige?
0: Ja, noch einen kleinen Punkt. für ganz kleine Kinder, die Kinderinvaliditätsversicherung, das ist von 0 bis 6 oder 10 Jahre, das ist auch sehr, sehr, sehr wichtig, entspricht der Berufsunfähigkeitsversicherung. Wenn ich eine Immobilie habe, dann ist es natürlich eine riesige Vermögenssache, was ich da habe. Wenn das jetzt in Flammen sich auflösen würde, wäre ich in aller Regel ruiniert. Deshalb Wohngebäudeversicherung ist ebenfalls eine ziemlich wichtige Versicherungssparte, wenn ich eine eigene Immobilie habe, und da dann auch schauen, dass die relevanten Gefahren, wozu auch Elementargefahren gehören, wie eben zum Beispiel Überschwemmung oder auch Erdbeben, dass das mitversichert ist. Das ist nämlich in der reinen Wohngebäudeversicherung eben nicht immer drin. Das wird regelmäßig angeboten, da nicht ablehnen, sondern wenn das angeboten wird. Und wenn es nicht angeboten wird, Elementarschadenversicherung mit in den Vertrag aufnehmen lassen.
1: Wie ist es mit der Risikolebensversicherung?
0: Das kann relevant sein, wenn zum Beispiel eine Familie da ist, wo klar ist, wenn insbesondere Ernährerin, Ernährer wegfallen würde, dann würde es problematisch sein. Das ist im Einzelfall ein wenig zu beurteilen. Wenn jetzt die Kinder schon ein bisschen älter sind oder beide Partner einen Beruf haben, der sehr gefragt ist, dann wird man unter Umständen sagen können, brauche ich gar nicht unbedingt. Manchmal ist es ganz anders. Sind vielleicht noch Kredite, hohe Kredite da, die Kinder sind klein, Partnerin, Partner kann nicht gleich einsteigen in den Beruf, dann ist es sehr sinnvoll.
1: Peter Riebler, vielen Dank für diesen ersten Überblick. Wir wollen gleich noch über die Rechtsschutzversicherung sprechen. Auch die ist wichtig. Da gibt es verschiedene Bausteine, Privatrechtsschutz, Mietrechtsschutz oder auch Berufsrechtsschutz. Worauf man achten sollte, werden Sie uns so gegen 16:45 erklären. Jetzt kochen wir weiter. Es gibt Spaghetti mit Hackfleischbällchen nach dem Rezept von Daniele Corona, der für uns in der Küche steht und fleißig zugange ist. Daniele, wie läuft's?
2: Super.
1: Ja?
2: Ja. Super. Also jetzt habe ich sie durchziehen lassen. Und jetzt können wir die Nudeln direkt machen. Optimal ist, wenn die Nudel fertig ist, wenn die Soße fertig ist. Dann brauchst du nicht abschrecken, du brauchst nicht vorkochen, du brauchst nicht mehr warm machen. Und deshalb muss man immer gucken, dass man die Nudeln immer in der gleichen Zeit.
1: So. Die entscheidende Frage ist aber ja für uns Nicht-Italiener.
2: Ja.
1: Wie muss die Spaghetti jetzt sein oder der Spaghetto?
2: Al dente.
1: Ja, al dente, genau. Darf ich mal einen mit der Gabel kurz?
2: Ja,
1: oder holst du mir mal einen?
2: Ich hoffe, das ist ja, al dente, ja.
1: Ich hoffe es auch.
2: Und wenn nicht, sagst du, das ist super. Ist super, gell? Al dente.
1: Mhm. Ja? Ist noch so ganz leicht knackig.
2: Dann ist perfekt. Das wollte ich hören.
1: Wie wichtig ist, dass sie jetzt nicht zu durchgekocht ist, weil du sie ja noch in die Soße reinbringst?
2: Genau, also alle Nudelsorten muss man in der Soße zu Ende garen, damit die letzte ein, zwei Minuten sie anstatt Wasser aufsaugen, die Soße aufsaugen. Deshalb ist es auch wichtig, dass die Soße oder das Nudelwasser gut gewürzt ist. Ja?
1: Mhm.
2: Jetzt müsstest du aus dem Weg ein bisschen gehen, nicht, dass wir dir dein Hemd dreckig machen. So.
1: Wie lange soll das jetzt noch im Idealfall so gemeinsam vor sich hin köcheln?
2: Eine Minute so.
1: Könnte ich die Spaghetti auch vorbereiten, zur Seite stellen und dann da drin noch mal warm machen?
2: Warum?
1: Weil ich nicht so ein Profi bin wie du.
2: Nein, einfach, wenn die Soße fertig ist, schmeißt sie einfach rein. Also man könnte das natürlich machen, aber dann weißt du nicht, wie viel Soße brauche ich. Die kalten Nudeln brauchen viel mehr Soße.
1: Und der Soße passiert nichts. Sie kann auch 10 Minuten länger
2: vor sich hinköcheln. Nein, die Soße kannst du auch einen Tag vorher machen. Du kannst die Soße auch einfrieren mit dem Bällchen. Das ist alles gar kein Problem.
1: Ich könnte auch die Bällchen vorher machen und Bällchen einfrieren, auch in Ordnung.
2: Alles komplett einfrieren, ja, die Soße auch. Genau.
1: Und jetzt kommt es natürlich noch darauf an, dass das Ganze schön angerichtet ist.
2: Ja, es kommt immer darauf an, wie viel Zeit man hat, gell? Aber normalerweise, ja, dann ist kein Problem. Genau. Also ich mache das immer so mit einer Kelle und einer Gabel.
1: Mhm.
2: Sieht es am besten aus.
1: Ihr macht immer das Spaghetti-Nest, ne?
2: Ja. Daheim nicht.
1: Daheim nicht?
2: Nein.
1: Wirklich nicht?
2: Nein. Nest?
1: Ja, so.
2: Nee, da kommt der Topf in die Mitte und jeder nimmt sich raus.
1: Okay, und die Kinder sind als erstes mit dem
2: Selbstverständlich. So, dann kommt das da schön drauf.
1: Das sieht aber wirklich lecker aus.
2: Aber das mit dem Ding muss man probieren, das mit dem Baguette.
1: Das hat sich auch sehr, sehr gut angehört.
2: Ja, weil Kampagnen und Sizilien, so, das sind so die, die wo das geilste Streetfood haben in Italien eigentlich. Mhm. Und da findest du halt sowas. Und wenn du da abends, wenn du was trinken warst oder ein bisschen mit Freunden, dann kriegst du so ein Baguette mit so einem Ding und dann Käse schön drauf.
1: Ja.
2: Ist halt, das darf natürlich nicht fehlen.
1: Ich bin ja so ein ganz großer Parmesan-Freund.
2: Ja. Ne?
1: Gibt es die Gefahr, dass man zu viel Parmesan Nein. drauf tut?
2: Nein.
1: Man kann schon so viel, wie man selber mag, oder?
2: Also Parmesan kann man nicht zu viel drauf machen.
1: Wie machst du es denn?
2: Sehr viel. Viel, ja.
1: Ich mache auch immer sehr, sehr viel Parmesan.
2: Einer meiner Lieblingsnudeln ist nur Butter und Parmesan und groben Pfeffer.
1: Ja.
2: Fertig, schmeckt super. Frischer Basilikum.
1: Haben wir ein bisschen in der Soße auch drin, ne?
2: Ja, selbstverständlich. Und Basilikum immer zupfen, nicht schneiden. Dann kommen die ätherischen Öle raus, wird nicht so schnell grau. Mhm. Kräuter sollte man eigentlich fast nie schneiden. Ich schneide eigentlich nur Petersilie, Schnittlauch.
1: Ja.
2: Und sonst alles einfach nur so abzupfen.
1: Okay, weil es besser ist fürs Blatt. Okay. Ja. Lass uns mal kurz einmal auf die Internetseite gucken, für Sie zu Hause auch. Kaffee oder Tee.de, einfach mal reinklicken, da haben wir das für Sie aufbereitet. Spaghetti mit Fleischbällchen in Tomatensoße, oben links sehen Sie das. Ich klicke es mal für Sie an. Natürlich das wunderbare Foto vom Gericht, aber für mich viel entscheidender, ich scroll mal eben schön weit runter, weil ich das immer einen ganz guten Serviceaspekt für Sie zu Hause finde. Wir haben hier weitere Rezepte mit Hackbällchen. Also wenn Sie auf den Hackbällchen-Geschmack gekommen sind, dann finden Sie bei uns im Netz genau die richtigen Vorschläge dafür. Gehen wir essen, oder?
2: Selbstverständlich.
1: Auf geht's. Herr Griebler wartet auch schon. Bitte schön. Kennen Sie diese Variante mit Hackfleischbällchen?
0: Nein.
1: Noch
0: Nein.
1: nicht, ne?
0: Nein, ich kenne manche Varianten, aber die nicht.
1: Ja, ich auch noch nicht.
2: Bin ich mal gespannt, was ihr sagt.
1: Weil die jetzt stehen, was jetzt stehen die beiden Deutschen hier
2: ja.
1: und sagen, wo ist der Löffel?
2: Ja, gut, ich habe gerade gedacht, weil ich kenne auch viele, die benutzen das Messer für die Spaghetti. Spaghetti, Messer und Löffel, das ist so Todesstrafe. Bei Schneiden und Löffeln.
1: Herr Grieble, verspüren Sie Druck jetzt? Dass Sie jetzt die Spaghetti
2: nur schon mit das Messer in der Hand.
0: Mit dem nein, ich nehme keinen Löffel.
1: Da ja, okay, da bitte, Sie können jetzt Ihre
0: Finger... Hier gibt es keinen, das ist gut.
1: Sie können jetzt Ihre Fingerfertigkeit zeigen. Vor allem, weißt du, ich habe hier das helle Hemd an. Ich kann jetzt eigentlich nur so, ich kann nur so rollen. Ich habe wenigstens was Dunkles an. Wie verhinderst du es, dass der letzte Spaghetto dann noch den Schlenker macht und dir aufs Hemd leckst?
2: Ich habe mir darüber noch nie Gedanken gemacht. Ja, kann man, oder?
1: Schon. Ja, sehr gut. Herr Griebler, zufrieden?
2: Sehr lecker.
1: Sind Sie auch Parmesan-Freund?
2: Ja.
1: Ja. Ja. Fleischbällchen? Auch oder? Gut.
2: Ja.
1: Ich finde immer, die Gefahr ist ja, wenn man so kleine Fleischbällchen macht,
2: ja.
1: dass man immer zu viel nimmt. Mhm. Komm, einer geht noch. Und noch einer. Und noch einer. Also bei so einer ordentlichen Frikadelle kannst du es besser einschätzen.
2: Ja, dann. Aber ist lecker.
1: Sehr lecker, Daniele. Vielen Dank für dieses Rezept. Danke dir für den Besuch. Gute Heimfahrt nach Uhingen.
2: Danke auch.
1: Herr Griebler, weiter guten Appetit.
2: Danke sehr.
1: Ich esse gleich auch noch auf und wir sehen uns wieder gegen 16:45. Dann sprechen wir über Rechtsschutzversicherung. Wir spielen eine Runde Quiz mit Ihnen zu Hause. Haben 400 Euro in unsere Quizkasse gepackt. Zwei Mitspielenden sind dabei, spielen immer abwechselnd. Wir schauen, wer am Ende mehr Geld auf dem Konto hat. Frau Braun in Bietigheim-Bissingen ist mit dabei. Hallo, Frau Braun.
3: Hallo, Herr Hübschen.
1: Herzlich willkommen bei uns. Sie spielen gegen Herrn Kopp in Weinair. Hallo, Herr Kopp.
4: Hallo.
1: Hallo, Herr Kopp. Guten Tag. Weinair, wo liegt das? Herr Kopp? Hallo, Herr Kopp. Herr Kopp scheint nicht da.
4: Hallo.
1: Ja, da ist er ja. Herr Kopp, hören Sie mich jetzt? Schwierig.
4: Hallo?
1: Ja, Herr Kopp, ich höre Sie. Hören Sie mich auch?
4: Ja, jetzt, hallo, Herr Hübschen.
1: Jetzt hören Sie mich. Dann legen wir mal direkt los. Aber Frau Braun darf anfangen. Frau Braun, Ihre erste Frage.
3: Nummer 4.
1: Mit der Nummer 4 geht's los. Gut. Wer Einspruch gegen ein Urteil einlegt, geht in Berufung, Lossprechung oder Wahrsagung?
3: In A.
1: In Berufung, genau. Herr Kopp, Ihre erste Frage. Hören Sie mich? Herr Kopp?
4: Ja?
1: Sie hören mich jetzt gut. Ja, bitte nur übers Telefon mit mir kommunizieren, nicht über den Fernseher. Hier kommt Ihre erste Frage. Was darf ich für Sie öffnen?
4: Die 5.
1: Die 5, gut. Was bedeutet das eingedeutschte Wort canceln? Absagen, versprechen oder anreden? Was bedeutet canceln?
4: Bitte? Absagen.
1: Absagen ist richtig. 22 Euro. Frau Braun.
3: Ihre Nummer 7.
1: Die Nummer 7. Jawohl, hier ist sie. Doodle ist eine in Deutschland immer beliebter werdende Pastasorte, Hunderasse oder Fitnessdisziplin?
3: A, B.
1: Die Hunderasse, genau. Hier sehen wir ein Labradoodle. Immer die Mischform mit dem Pudel. Herr Kopp,

0: Ich gehe für Sie als nächstes. Welche Nummer?
1: 6. 6
0: ist diese. Als Sänger der Band Genesis und danach Solo berühmt geworden ist Peter Raphael, Peter Uriel oder Peter Gabriel?
1: Raphael.
0: Raphael, nee, Peter Gabriel wäre es gewesen, die C. Frau Braun, Sie dürfen wieder.
2: 9. 9
0: haben wir das hier. Ursprünglich zur biologischen Schädlingsbekämpfung eingesetzt wurde der asiatische Harlekin-Marienkäfer, Geisha-Marienkäfer oder Joker-Marienkäfer. Welcher Marienkäfer hat sich geeignet dafür?
2: C.
0: Der Joker? Nee, es wäre der Harlekin gewesen. Leider falsch getippt. Herr Kopp, Ihr nächstes ist welches?
1: Die Nummer 7.
0: Die ist weg, die 8 hätte ich.
1: Die 8.
0: Gut, hier ist die 8. Welche Sommerblumen hat Helmut Tränkle heute vorgestellt? Hortensien, Begonien oder Hibiskus? Bei uns in der
1: Hortensien.
0: Hortensien, Antwort A, 25 Euro, jawohl. Frau Braun, wie geht's weiter?
2: Die Nummer 2.
0: Die 2. Irgendwo lauert auch der Joker, da ist er nicht. Was ist in der christlichen Religion eine Epistel? Eine kleine Kapelle? Ein Apostelbrief im Neuen Testament oder eine Kette mit einem Kreuz?
2: Ich glaube B,
0: da glauben Sie richtig, jawohl. 28 Euro kommen dazu. Sehr gut, Frau Braun. Herr Kopp, die 1, die 3,
1: die 10. Nummer 12.
0: Die Nummer 12, voll auf die 12, jawohl. Mal gucken, 19 Euro. Welches dieser Würstchen besteht nicht aus Fleisch? Das Nürnberger Würstchen, das Paulaner Würstchen oder das Debreziner Würstchen?
1: Paulaner Würstchen.
0: Paulaner Würstchen besteht aus Fisch. Genau, 19 Euro dazu. Es bleibt noch spannend. Frau Braun.
2: 11.
0: 11 haben wir noch. Gegen wen gelang der DFB-11 bei einer WM vor dem gestrigen schon mal ein 7:1 Sieg? Gegen Brasilien, gegen Argentinien oder gegen Uruguay? Wann haben die schon mal 7:1 gewonnen? Gegen Brasilien, gegen
2: Argentinien?
0: Bitte?
2: B.
0: B, Argentinien. Nein, es war doch gegen Brasilien bei der WM 2014. Im Halbfinale, das legendäre 7:1.
2: Ich bin kein Fußballfan.
0: Ja, das habe ich gerade gemerkt. Herr Kopp.
1: Die Nummer 10.
0: Die Nummer 10. Gucken Sie mal. Für 24 Euro. Ein Angebot, um Lücken im öffentlichen Personennahverkehr zu schließen, ist der Einwohnerzug, der Bürgerbus oder das Volkstaxi.
1: Der Bürgerbus.
0: Der Bürgerbus, das weiß er. Und das bringt 24 Euro dazu. Wir gucken mal. Sie haben 90 Euro und Frau Braun hat 103 Euro. Frau Braun, Joker oder Frage? 1 oder 3?
2: 3. 3?
0: Joker. 50 Euro obendrauf. Heißt 153 Euro.
1: Die 1.
0: Herr Kopp, Sie wissen, ne? 90 Euro plus 63 wäre dann der Sieg, ne? Oder 64 bräuchten Sie, die 1. Genau, mal gucken, was steckt da drin? 61. Selbst wenn Sie es wissen, aber reden wir nicht drüber. Hier ist die Frage. Was ist das aus Indien und seinen Nachbarländern stammende Spiel Karom? Ein Fingerbillardspiel, ein Rugby-Tennisspiel oder ein Kartenwürfelspiel?
1: Rugby-Tennisspiel.
0: Ein Rugby-Tennis. Zum Glück ist es falsch, sonst hätten wir uns geärgert, dass Sie ganz knapp nicht gewonnen haben. So ist es eindeutig, Sie kriegen unsere Kaffee- oder Teetasse. Dankeschön fürs Mitmachen, wünsche Ihnen einen schönen Tag. Und Frau Braun, gucken Sie mal, Sie haben 153 Euro erspielt. Die schicken wir Ihnen nach Bietigheim-Bissingen und dann können Sie sich eine schöne Woche damit machen.
2: Ja, super, vielen Dank.
0: Vielleicht was Modisches kaufen für diesen Sommer oder lecker essen gehen.
2: Ja.
0: Viel Spaß damit, machen Sie es gut. Ciao, ciao.
2: Ja, danke.
0: Dankeschön, tschüss. Nach den 17 Uhr Nachrichten geht es weiter mit Kaffee oder Tee. Unter anderem werden wir dann darüber sprechen, wie wir mit der entsprechenden Ernährung etwas Gutes für unser Herz tun können. Nüsse, Oliven, Avocado können dabei helfen. Und wir blicken nach Norwegen. Sie haben das wahrscheinlich schon mitbekommen. Da wurde das Urteil gesprochen gegen den Sohn von Mette Marit, der norwegischen Kronprinzessin, gegen Marius Borg Høiby. Er war wegen mehrfachen Vergewaltigungsvorwürfen und Körperverletzung angeklagt und wurde heute zu 4 Jahren Haft verurteilt. Das war weniger als von der Staatsanwaltschaft gefordert. Und wir werden gleich die Hintergründe dazu beleuchten, warum es 4 Jahre geworden sind, wie die Richter das Urteil begründet haben. Das besprechen wir gleich mit unserer Promi-Reporterin Christina Hortenbach. Jetzt gibt es die Nachrichten aus Mainz, aus Stuttgart und aus Saarbrücken. Und danach geht es weiter mit Kaffee oder Tee live hier aus

0: Baden-Baden. Bis gleich.
1: Hier ist SR Info um 5. Guten Tag. In Saarbrücken beginnen heute die Special Olympics. In diesen Minuten wird die Flamme quer durch die Landeshauptstadt getragen. An den nationalen Spielen nehmen insgesamt über 4000 Sportlerinnen und Sportler teil. Und auch 12 internationale Delegationen sind angereist.
2: Team Finnland ist mit 16 Sportlerinnen und Sportlern bei den Spielen im Saarland dabei. Sie treten unter anderem im Segeln, Kajakfahren und Beachvolleyball an. Die Kosten für die Reise nach Deutschland und ihre Unterbringung müssen die Sportler fast vollständig selbst bezahlen.
3: Wenn der Respekt für die Special Olympics größer wäre, dann wäre es für die Athleten auch einfacher, Sponsoren zu finden.
4: Meine Athleten sind zum ersten Mal bei so einem großen Turnier dabei. Ich freue mich, dass sie das erleben dürfen. Und ich hoffe, dass sie mit schönen Erfahrungen nach Hause reisen.
2: Bei den Spielen treten auch hunderte Athleten aus dem Saarland an. Bis einschließlich Samstag kämpfen sie in den verschiedensten Disziplinen überall im Land um die Medaillen. Heute Abend werden die Spiele im Ludwigspark eröffnet.
1: Jonas Reiter wird neuer Bürgermeister der Gemeinde Nonnweiler. Der CDU-Kandidat setzte sich gestern in der Stichwahl mit gut 61% der Stimmen gegen den Einzelbewerber Henning Bock durch. Er kam auf knapp 39%. Reiter tritt sein Amt am 1. Oktober an. Der 30-Jährige ist dann der jüngste Bürgermeister im Saarland. Florian Spaniol ist Spitzenkandidat der Linken im Wahlkreis Neunkirchen für die Landtagswahl im nächsten Jahr. Der Landesvorsitzende der Linken erhielt bei der Wahl am Wochenende rund 90% der Stimmen. Spaniol kritisierte die Kürzungspläne der Bundesregierung bei Rente, Gesundheit und sozialer Sicherung. Die Linke werde Sozialabbau nicht widerstandslos hinnehmen.
4: 3 von 4 Unternehmen im Saarland berichten von gestiegenen Geschäftsrisiken. Das zeigt eine Umfrage der Industrie- und Handelskammer. Als häufigstes Risiko werden die wirtschaftspolitischen Rahmenbedingungen genannt. Dazu zählen nach Angaben der IHK etwa bürokratische Auflagen und Gesetze, deren Erfüllung großen Aufwand erfordert. Immer mehr Unternehmen planten, Investitionen zu reduzieren. Das Land entwickelt das CEMA, das Zentrum für Mechatronik und Automatisierungstechnik in Saarbrücken, zum Saarland Engineering Institute, SEI, weiter. Ziel ist es, Forschungsergebnisse schneller in marktfähige industrielle Anwendungen zu überführen. Dafür erhält das SEI zusätzlich knapp 34 Millionen Euro aus dem Transformationsfonds der Landesregierung. Somit steigt sein Gesamtbudget in den kommenden 10 Jahren auf rund 100 Millionen Euro. Mehrheitseigner des Instituts ist das Land. Bei einem Treffen in Perl hat das Saarland den Vorsitz der Landtagspräsidentenkonferenz turnusgemäß an Niedersachsen übergeben. Die saarländische Landtagspräsidentin Vincent bilanzierte den Vorsitz als erkenntnisreiche Zeit, die auch vom Austausch mit Kollegen deutschsprachiger Gemeinschaften im Ausland gelebt habe. Ihre Kollegin in Niedersachsen sieht als größte Herausforderung ihrer Amtszeit Skepsis gegenüber der Demokratie und ihren Institutionen.
1: Der Saarbrücker Oberbürgermeister Konrad muss im Korruptionsprozess gegen Ex-Stadionmanager Welker nicht erneut als Zeuge aussagen. Das Landgericht hat entsprechende Beweisanträge der Verteidigung abgelehnt. Sie sollten unter anderem die Glaubhaftigkeit von Konrads Aussagen in Frage stellen. Dabei ging es um die Frage, ob zwischen ihm und Welker ein dienstliches oder ein freundschaftliches Verhältnis bestanden habe. Ein Näheverhältnis zwischen beiden sieht das Gericht jedoch inzwischen als erwiesen an. Die Staatsanwaltschaft im Saarland hat in den letzten Jahren in 10 Fällen wegen sexualisierter Gewalt von Lehrkräften gegenüber Schülerinnen und Schülern ermittelt. Seit 2019 wurden laut Bildungsministerium 6 Disziplinarverfahren eingeleitet, 3 davon laufen noch. In den abgeschlossenen Fällen seien die Bezüge gekürzt oder das Beamtenverhältnis beendet worden. Und wir schauen noch auf die Wetteraussichten. In der Nacht erst locker bewölkt oder sternenklar, später von Frankreich her dichte Wolken, gegen morgen vorübergehend Regen, Abkühlung auf 14 bis 11 Grad. Morgen Vormittag erst dichte Wolken und es ist noch nass, ab dem Mittag meist trocken und zunehmend sonnig, Temperaturen zwischen 23 Grad im Hochwald und 29 Grad an der Saar. Am Mittwoch beginnt dann eine Hitzewelle, bis zum Wochenende steigen die Temperaturen bis auf 35 Grad, Freitag und Samstag kann es dann Hitzegewitter geben. Wir melden uns zurück mit SR Info um 6, dann mit den Nachrichten aus dem Saarland und aus aller Welt. Bis dahin.

0: Willkommen zurück bei Kaffee oder Tee. Bis 18 Uhr begleiten wir Sie durch den Nachmittag und sprechen jetzt über das Urteil gegen Marius Borg-Høiby, Sohn der norwegischen Kronprinzessin Mette-Marit. Er war wegen mehrfacher Körperverletzung und mehrfacher Vergewaltigung angeklagt. Wir haben hier in Kaffee oder Tee schon öfter mit Promi-Reporterin Christine Hortenbach über dieses Thema gesprochen, die heute wieder bei uns ist. Schön,
1: Hallo.
0: Dass du da bist.
1: Denn ja,
0: gerne. Heute gab es das Urteil. Er muss jetzt für 4 Jahre in Haft. Wie wurde das Urteil begründet?
1: Ja, das Gericht sieht es als erwiesen an, dass Marius 2 Frauen vergewaltigt hat und sie im Schlaf gefilmt hat. In 2 weiteren Fällen, da ging es um eine schwerere Vergewaltigung mit Geschlechtsverkehr, wie es heißt, da wurde er freigesprochen, weil man der Frau, also die Frau hat sich so in widersprüchliche Aussagen so ein bisschen verstrickt. Das war so alles ein bisschen schwammig und unsicher. Da wurde er freigesprochen. Insgesamt waren es 34 Punkte, in denen er für schuldig erklärt wurde. Und ja, die Staatsanwaltschaft forderte 7 Jahre und 7 Monate für ihn. Und die Verteidigung sprach immer von 1,5 Jahren, weil er hatte ja schon Drogen- und Verkehrsdelikte, ich sag mal so kleinere Vergehen im Verhältnis, hatte er schon zugegeben während des Prozesses. Insofern war schon davon auszugehen, dass da ein bisschen was zusammenkommt. Aber ja, er wird in Berufung gehen, hat er schon heute noch erklärt. Das heißt, bis dahin ist das Urteil, dann wird das Urteil erst rechtskräftig.
0: Okay, er muss Entschädigung zahlen, auch habe ich gelesen. Ne?
1: 58.000 Euro umgerechnet von den Kronen, den norwegischen, an die 4 Frauen. Das wird so verteilt, je nach Schwere des Falls. Und ja, Schadenersatz und Schmerzensgeld. Er hat ja auch eine Wohnung verwüstet.
0: Okay, hat sich das Königshaus schon zu diesem Urteil geäußert?
1: Ja, das Königshaus hat nur so viel gesagt, dass es nichts sagen wird. Also kein Kommentar dazu. Und es ist eigentlich auch verständlich, weil also Marius gehört zur königlichen Familie, weil er der Sohn ist von Mette-Marit, aber nicht zum Königshaus. Das heißt, er hat da keine tragende Rolle.
0: Feiner Unterschied, ja.
1: Eben, und ich denke, insofern müssen sie es nicht tun. Und sie haben auch immer gesagt, wir überlassen das dem Gericht. Es wird ein Urteil geben und ja, was sollen sie sonst noch dazu
0: okay.
1: sagen?
0: Ne? Welche Auswirkungen wird es haben auf das Königshaus?
1: Also so rein, jetzt so, wenn man so drauf guckt, ist es natürlich eine schreckliche Geschichte. Er gehört ja schon zur Familie und da sitzt jetzt jemand aus der königlichen Familie für 4 Jahre eventuell in Haft. Das ist nicht schön, zumal diese Familie ja gerade in Problemen erstickt, muss man sagen. Für Mette-Marit ist das als Mutter natürlich ganz, ganz schlimm. Und sie wartet auf ihre Spenderlunge gerade. Der Kronprinz sagt Termine ab, um bei seiner Frau zu sein. Jetzt auch noch die Sache mit dem Gefängnis. Die Thronfolgerin, die hat ja ihr Australienstudium quasi abgesagt und macht jetzt in Norwegen weiter, um bei der Mutter und überhaupt auch bei ihrem Bruder jetzt zu sein. Und ich habe mir nur gedacht, vielleicht kehrt gerade für Mette-Marit auch ein bisschen Ruhe ein. Denn Marius bedeutete immer Unruhe. Er wurde verhaftet und sie hat sich immer für ihn eingesetzt. Sie hat ihm Geld gegeben, sie hat ihn unterstützt, sie hat sogar noch Dinge vertuscht im Laufe dieser ganzen Geschichte. Dann wurde er festgenommen und so weiter. Und jetzt ist erstmal Ruhe.
0: Jetzt hast du die schwere Krankheit angesprochen von seiner Mutter. Mhm. Sie braucht eine neue Lunge. Wird das irgendwie noch ein bisschen Einfluss darauf haben, dass er vielleicht Hafterleichterung bekommen könnte?
1: Ja, die Hafterleichterung, darauf warten wir jetzt gerade alle. Es hieß, dass das heute noch eine Entscheidung kommt. Er hat mehrfach Hafterleichterung beantragt. Er ist ja jetzt in einem anderen Gefängnis, weil das Osloer Gefängnis wird umgebaut und renoviert. Und er befürchtet, dass er nicht bei seiner Mutter sein kann, dass sie ihn nicht besuchen kann dort in diesem Gefängnis. Und er möchte dringend bei seiner Mutter sein. Das ist ja so die Begründung. Aber da wird gerade noch drauf gewartet.
0: Okay.
1: Bisher wurde es ihm nicht gestattet, weil man auch immer gesagt hat, nein, er ist ja er ist gleich mit allen anderen in der Bevölkerung. Alle Norweger sind gleich vor dem Gesetz. Und warum sollte er eine Hafterleichterung bekommen? Mit Fußfessel rumlaufen, wenn es andere nicht dürfen. Aber vielleicht bis zur Berufung, bis
0: es in Kraft tritt.
1: Ja, bis es in Kraft tritt, wer weiß.
0: Jetzt war er selbst gar nicht anwesend im Gerichtssaal.
1: Nein.
0: Was ist darüber bekannt, warum er nicht da war?
1: Gesundheitliche Gründe hieß es. Es wurde nicht genau gesagt, was er hatte. Es ist nur klar, er war im Krankenhaus wohl diese Woche und kam dann wieder raus, wieder ins Gefängnis. Er wurde per Video zugeschaltet. Da hat ihn aber auch nur der Richter gesehen. Das heißt, wir konnten auch gar nicht so richtig, wer da zugeguckt hat, wer da im Saal war, konnte gar nicht richtig seine Reaktion sehen. Die Familie und seine Anwälte haben aber 1/2 Stunde vorher das Urteil schon gesagt bekommen. Insofern war er dann, als das Ganze losging, irgendwie hat er sich fangen können.
0: Wusste er schon. Wie ist dein Eindruck? Wie wird es von der norwegischen Gesellschaft aufgenommen? Gibt es da schon
1: Reaktionen? Darüber weiß man nicht so.

0: richtig viel. Ich denke nur, dass die Norweger zum einen erleichtert sind. Also erstmal ist es natürlich ein Schock. Um Gottes Willen, jetzt sitzt jemand aus dem Königshaus im Gefängnis. Und da kommt wieder die Frage auf, brauchen wir noch ein Königshaus? Auf der anderen Seite werden sie erleichtert sein, dass er behandelt wird wie jeder andere. Denn das war ja immer die Sorge, dass der einen Bonus bekommt, einen Promi-Bonus, einen Königshaus-Bonus und so weiter. Das ist jetzt nicht, ich habe aber auch schon viele Stimmen gelesen, Deutsche allerdings, die sagen, was, nur 4 Jahre. Aber das ist halt Recht und Gesetz und so urteilen die Norweger.
1: Christina, vielen Dank für diese Hintergründe und diese Einschätzungen zum Urteil heute in Norwegen. Gerne. Dankeschön. Wir sprechen heute hier bei Kaffee oder Tee auch über das Thema Versicherungen. Und dazu gehört natürlich auch eine Rechtsschutzversicherung, damit Recht haben und Recht bekommen auch irgendwie zusammenpasst. Peter Griebler von der Verbraucherzentrale in Baden-Württemberg ist weiterhin bei uns, der uns zu diesem Thema die Hintergründe liefern kann. Herr Griebel, schön, dass Sie weiter da sind. Warum ist eine Rechtsschutzversicherung oft auch eine gute Entscheidung?
2: Ja, diese Sparte ist ziemlich spannend zu beurteilen. Denn zum einen die Frage, um was geht es da? Was sind die höchstmöglichen Prozesskosten? Und wenn man sich das anschaut, in Deutschland kann es da durchaus in Richtung 50.000, 80.000, 100.000 Euro an Prozesskosten gehen. Das ist schon recht viel.
1: Ja, was sind denn so typische Situationen, wo das passieren kann?
2: Ja, das ist zum Beispiel ein Schmerzensgeldprozess. Ich habe eine Operation, die total daneben ging. Ich habe unter Umständen einen Berufsunfähigkeitsversicherungsvertrag. Kommt nicht sehr häufig vor, aber kommt vor, dass der Versicherer sagt, nee, du bist nicht berufsunfähig. Dann ich sage, ich bin berufsunfähig.
1: Dann zieht sich der Prozess auch lange?
2: Der zieht sich lange und es geht um richtig viel. Und je mehr, je höher der Streitwert, desto höher eben auch die Prozesskosten. Und wenn es da um 1-2 Millionen geht über x Instanzen, dann kann es eben sein, dass es 50, 80, 100.000 Euro sind, um die es geht. Und das ist eigentlich nur der eine Aspekt. Der zweite Aspekt, und da kann es auch um weniger gehen, vielleicht nur um 5.000 Euro. Der zweite Aspekt ist, was ist denn eigentlich so vom Rechtsrahmen die Idee? Die Idee ist eigentlich, dass jeder, wenn er sich im Recht fühlt, eben auch vor Gericht gehen kann. Oder wenn jemand ihn angreift, dass er dann eben nicht sagen muss, ich habe kein Geld. Denn wer hat denn 5.000 Euro einfach so rumliegen für einen Prozess? Und das ist der zweite wichtige Aspekt bei einer Rechtsschutzversicherung. Wer hat 5.000 oder 10.000? Was halt so ein Prozess unter Umständen kostet?
1: Also wer viel hat, braucht eigentlich keine, weil er hat das sowieso, sagen wir mal, in der Portokasse und kann das vielleicht bezahlen.
2: Das ist leider der Punkt. Wenn jemand richtig viel Geld hat, der sagt, na, was sind denn 100.000 Euro? Das kann ich aus der Portokasse, wenn es sein muss. Wer gar kein Geld hat, der hat noch eine kleine, sagen wir mal, ein kleines Netz. Das ist die Prozesskostenhilfe. Das ist nicht so gut wie eine Rechtsschutz, aber zumindest. Wer aber ein bisschen Geld hat, der ein bisschen was angespart hat, vielleicht die 10.000 Euro, der wird sich dreimal überlegen, ob er einen Rechtsprozess führen wird, wo unter Umständen er die 10.000 Euro als Prozesskosten verliert und natürlich auch noch das, worum es geht, dann auch noch
1: bezahlen. Also für die Menschen macht das Sinn, die sich ein bisschen was angespart haben. Lassen Sie uns genauer hinschauen. Es gibt hier Privatrechtsschutzversicherung. Was ist damit abgedeckt?
2: Das ist alles im privaten Bereich. Das ist eben meinetwegen die Handwerkerrechnung für die Küche, 20.000 Euro. Das ist die Reise, die ich gebucht habe, die aber ganz anders in Wirklichkeit war, wie man mir versprochen hat. Das ist eben aber auch unter Umständen der Versicherungsvertrag, wo ich sage, ich muss eine Leistung kriegen, das ist sonnenklar. Und der Versicherer sagt, nö, kriegst du nicht.
1: Der Streit mit dem Vermieter ist auch abgedeckt?
2: Das wäre etwas für den Rechtsschutz Wohnen, Mieterrechtsschutz, wo man sagen kann, das ist ja etwas, wo es darum geht, vielleicht die Kaution oder hast du die Schönheitsreparaturen korrekt gemacht. In vielen Fällen kann ich anderweitig da Versicherungsschutz haben über Mieterbund, Mietervereine, die bieten Rechtsschutz auch an. Also da gibt es dann Alternativen.
1: Also ich muss schauen, ob der Baustein mit drin ist bei der privaten Rechtsschutzversicherung, ob dieses Mieterschutz mit drin ist.
2: Ja, also das ist nicht drin im Privatrechtsschutz. Wenn ich Mieter bin, wenn ich Vermieter bin, dann gibt es Vermieterrechtsschutz. Das heißt, ich schließe diesen Aspekt, dieses Modul separat an.
1: Zusätzlich. Wie sieht es aus mit Nachbarschaftsstreitigkeiten?
2: Ja, das ist mittlerweile regelmäßig drin, aber nachschauen, ob in den Bedingungen im Privatrecht das drin ist.
1: Kommen wir zum Job, zum Beruf, wenn es da Streitigkeiten gibt mit dem Arbeitgeber?
2: Das ist der Lebensbereich Beruf. Auch da eigenes Modul, wo es eben darum geht, der Arbeitgeber hat mich abgemahnt oder gar gekündigt, darf er das? Es geht da dann unter Umständen vor Gericht. Und im

0: Arbeitsrecht, da gibt es eine Besonderheit, da ist in der ersten Instanz eben nicht so, wer verliert, bezahlt, sondern in der ersten Instanz zahlt jeder seinen Anwalt selber, egal ob ich gewinne oder verliere.
1: Also auch eine sinnvolle Versicherung, weil es geht um große Summen teilweise.
0: Da geht es teilweise um richtig viel Geld, wenn es meinetwegen um eine Kündigung geht. Jemand hat 40 Jahre bei dem Arbeitgeber gearbeitet, da geht es natürlich teilweise um richtig viel Geld.
1: Dann haben wir den Verkehrsrechtsschutz. Das kann uns alle irgendwie auch treffen, dass wir im Verkehr mit irgendjemand aneinander geraten. Brauche ich diese Rechtsschutzversicherung?
0: Ja, auch da die Frage, was kann passieren vom Vertrag, den ich mit einem Autohändler wegen einem Auto gemacht habe, bis hin eben auch Schadensersatzansprüche. Dieser Verkehrsrechtsschutz, die beinhaltet nicht nur mich als Autofahrer und Halter, sondern auch mich als Radfahrer und Fußgänger.
1: Also sollte man auch darüber nachdenken, das,
0: auf jeden Fall, ja,
1: das abzuschließen. Gut, es gibt also verschiedene Szenarien, haben wir gerade schon gehört, wo eine Rechtsschutzversicherung viel Geld retten kann. Allerdings gibt es auch Situationen, wo das leider nicht funktioniert.
2: Lisa ist schwer verliebt in Martin. Sie ist sich sicher, nach langer Zeit hat sie endlich den richtigen Partner gefunden. Sie plant bald, mit ihm in ein gemeinsames Haus zu ziehen. Zwei Jahre später der große Schreck. Lisa findet raus, dass Martin in ihrem Namen mehrere Darlehensverträge abgeschlossen hat, über insgesamt 20.000 Euro. Er hat ihre Unterschrift gefälscht und sich das Geld auszahlen lassen. Lisas Herz ist gebrochen. Und jetzt steckt sie wegen Martin auch noch in finanziellen Schwierigkeiten. Lisa will Schadensersatz. Sie schaltet deshalb ihre Rechtsschutzversicherung ein. Doch die lehnt eine Kostenübernahme ab. Begründung: Es handle sich um Streitigkeiten im Rahmen von nicht ehelichen oder nicht eingetragenen Lebensgemeinschaften. Dagegen klagt Lisa. Das Landgericht entscheidet, die Rechtsschutzversicherung muss die Prozesskosten nicht übernehmen. Auch nicht, wenn ein Heiratsschwindler auf Schadensersatz verklagt werden soll. Lisa könne zwar vor Gericht ziehen, müsse die Kosten aber selbst tragen. In der Zwischenzeit wird Martin wegen weiterer Betrugsdelikte verurteilt und sitzt im Gefängnis. Deshalb entscheidet sich Lisa gegen ein teures Gerichtsverfahren. Inzwischen hat sie einen neuen Partner, ihren Hund.
1: Ja, die Versicherung hat in diesem Fall also nichts gebracht. Peter Grieble, in welchen Fällen stößt die Rechtsschutzversicherung an ihre Grenzen?
0: Ja, bei solchen kuriosen Fällen sicherlich. Das größte Problem ist aus meiner Sicht, dass man denkt, eine Rechtsschutzversicherung ist eine Rechtsschutzversicherung, die ist immer gleich gestaltet. Das fängt also an bei der Überlegung, welcher Lebensbereich ist eigentlich abgesichert. Wenn ich Berufsrechtsschutz haben möchte, muss ich das halt separat abschließen. Bringt mir eine Privatrechtsschutz alleine nicht. Also ich muss dran denken oder mich halt entsprechend beraten lassen. Und deshalb ist es so wichtig, diese Bedarfsorientierung, was für den einen wunderbar passt, weil er vielleicht gar keinen Beruf mehr hat, ist für den anderen eine große Problematik, wenn nämlich dann eben der Versicherer nicht bezahlt. Und dann gibt es Ausschlüsse, die bei vielen Verträgen eben standardmäßig drin sind. Teils sind Lebensbereiche wie Erbschaft, Familienrecht nur in einem kleinen Bereich versichert. Man kann zum Beispiel sagen, Sozialrecht, Verwaltungsrecht, Steuerrecht. Da ist Versicherungsschutz regelmäßig nur, wenn man da vor Gericht geht. Und manche Lebensbereiche sind eben nur der Beratungsrechtsschutz vor dem, dass man eben sich beim Gericht trifft. Und da muss man natürlich gucken, was brauche ich, was will ich. Und vielleicht auch der Hinweis, dass es einige Tarife mittlerweile gibt, die dieses Normale aufsprengen und mehr bieten als das, was eben Jahre, Jahrzehnte Standard war.
1: Also einfach nur der Klick reicht nicht, sondern ich muss wirklich gucken, welchen speziellen Bereich möchte ich versichern, damit ich muss mich mit meiner Situation auseinandersetzen. Von welchen Kosten reden wir da? Was muss ich für eine Rechtsschutzversicherung, wenn sie etwas umfassender sein soll, was muss ich dafür ausgeben?
0: Also ganz grob eine Privatrechtsschutz 150 Euro und die anderen Module Verkehr, Beruf, Miet um die 100 Euro im Jahr jeweils.
1: Kann ich Sie auch noch abschließen, wenn sich ein Streitfall schon am Horizont abzeichnet, noch nicht eingetreten ist, aber schon so ein bisschen in der Luft wabert?
0: Man kann es abschließen, aber man bekommt für diesen Streitfall keinen Versicherungsschutz. Und das ist auch richtig. Also wenn klar ist, da ist ein Streit, wenn ein Streit wabert, man denkt, es könnte sein, dann gibt es eine Möglichkeit, tatsächlich abzuschließen. Da gibt es eine bestimmte Klausel auch. Wenn eben vielleicht dieser Streit zurückgeht auf einen Vertrag, der vielleicht vor vielen Jahren abgeschlossen ist,

0: worden ist. Wenn also der Streik jetzt schon aufgebrochen ist, dann gibt es keinen Versicherungsschutz. Mhm. Aber wenn es möglich einen Streit geben kann, dann darauf achten, dass der Versicherer verzichtet auf die Einrede der Vorvertraglichkeit, mhm. wenn eben zum Beispiel die Grundlage ein uralter Vertrag von vor 20 Jahren war.
1: Also auch da die Klauseln im Vertrag genau anschauen. Peter Rieble, vielen Dank für den Besuch heute hier bei Kaffee oder Tee. Ja, eine Reiserücktrittsversicherung, die ist bei teuren Weltreisen sicherlich oft sehr sinnvoll. Die Weltreise von Reisejournalist Florian Ladenburger ist das allerdings nicht. Da ist der Fall nämlich ein bisschen anders. Denn er macht eine Weltreise direkt vor der Haustür, kreuz und quer durch Deutschland. Denn auch dort liegen Orte wie Amerika, Grönland, Troja oder auch Rom.
2: So, ich habe schon mal den Rucksack. Was willst du jetzt alles noch mitnehmen?
3: Ja, ich hole auf jeden Fall noch Wasser, ein bisschen was zu essen. Hol du doch die Sonnencreme schon mal.
2: Sonnencreme, ja.
4: Florian Ladenburger und Laura Bieber wollen los.
2: Okay, Sonnencreme.
3: Ja, und meinen Sonnenhut nehme ich auf jeden Fall.
4: Die Tasche muss gut gepackt sein für den großen Trip in die ewige Stadt, das Kapitol von Bella Italia, Roma.
2: Also dann, gehen wir los.
3: Das Wetter ist doch perfekt für einen Ausflug nach Rom.
5: Ja.
4: Oh. Angeschnallt und los geht's.
6: So, jetzt vermutlich links.
2: Genau, links.
4: Geschätzte Fahrzeit von Kernen-Rommelshausen nach Rom: 12 Stunden.
6: Ach, da ist
3: das Gewicht. Hier ist der Marktplatz.
2: Hier ist jetzt der Marktplatz, genau.
3: Da. Ach, voll schön.
4: Nach der Fahrt erstmal ein italienisches Heißgetränk auf der Piazza. Gehört ja schließlich dazu bei so einem Trip nach Rom.
2: Hallo.
3: Hallo. Buongiorno.
2: Für mich einen Kaffee, bitte.
5: Gerne.
4: Halt. Gerne? Das klingt irgendwie nicht sehr italienisch. Und irgendwie nach Rom und der Piazza Navona sieht das hier auch nicht aus. Was machen die beiden da?
2: Die wenigsten wissen halt, dass es so viele Orte gibt in Deutschland, die nach einem anderen Land oder auch Kontinent benannt sind. Und da begeistert mich die Neugier. Und dass man halt viel erzählen kann über das eigene Land, was andere auch nicht wissen.
4: Orte in Deutschland finden, die genauso heißen wie andere Länder, Kontinente oder Städte auf der Welt. Das ist das Ding der beiden.
3: Dass es so viele davon gibt, also über 40, und dass es auch in ganz Deutschland verteilt ist. Überall gibt es die Orte und auch die Geschichten, die dahinter stecken. Also dass die Entstehungsgeschichten von so Orten teilweise so ganz unterschiedlich sind. Aber auch, dass es bei manchen Orten gar nicht bekannt ist, wo der Name eigentlich herkommt.
4: Oder wussten Sie etwa, dass es Kalifornien und Brasilien an der Ostsee in Schleswig-Holstein gibt, ein Kanada in Thüringen, Bethlehem im Allgäu oder gleich die ganze Welt in Nordfriesland? Oft sind die Orte kaum zu finden. Als Beweis für die Entdeckung ein Foto vor dem Ortsschild. Und ja, in Mecklenburg-Vorpommern gibt es sogar ein echtes Rom. Die Entdeckerlust lässt die beiden nicht mehr los.
3: Also wenn wir wissen, wir sind in Deutschland unterwegs, gucken wir schon mal zum Spaß, gibt es da in der Nähe vielleicht noch einen Ort, den wir noch nicht gefunden haben und probiert einfach Dinge aus. Oder wenn wir in die Schweiz fahren, das ist mein Vorhaben, ich will unbedingt auch in der Schweiz noch einen Ort finden. Also in Österreich haben wir schon welche gefunden, in den Niederlanden auch, aber in der Schweiz waren wir jetzt letztens nicht mehr. Und da will ich auch noch einen finden. Ich bin sicher, es wird bestimmt auch da was geben.
4: Natürlich ist der Kerner Stadtteil Rommelshausen nicht Rom. Aber die beiden haben großen Spaß daran zu erkunden, ob sie Ähnlichkeiten zwischen den deutschen und den internationalen Orten finden. Dabei nehmen die beiden auch mal abenteuerliche Wege in Kauf.
2: Ich glaube, es war Kamerun.
3: Ja, Kamerun.
2: Eins der Kameruns. Schotterpiste. Man konnte gefühlt nur 10 km/h fahren. Und der Weg hat gefühlt nicht aufgehört. Als wir dann wirklich angekommen waren, war das so, wir haben es geschafft, yay.
4: Angefangen haben die beiden mit ihrer Weltreise vor ein paar Jahren.
3: Wir sind eigentlich Musiker, spielen in verschiedenen Musikvereinen. Und in der Corona-Zeit war das nicht möglich. Und gerade an Weihnachten fehlt einfach irgendwas, die Weihnachtsmusik. Und deswegen haben wir gesagt, wir machen ein bisschen Hausmusik, nehmen dasselbe auf, um es unseren Freunden zu schicken. Und damit es schöner aussieht, habe ich so eine Bildershow oben drüber gelegt. Und bei Stern über Bethlehem dachte ich, es wäre doch total witzig, wenn man da jetzt das echte Ortsschild von richtigen Bethlehem nimmt. Also im Internet gegoogelt. Was habe ich gefunden? Ein Ortsschild von Bethlehem im Ostallgäu im Bayerischen.
4: Und seitdem halten die beiden Ausschau nach kuriosen Ortsnamen. Da darf Rommelshausen natürlich auch nicht fehlen.
1: Wir wünschen weiter viele schöne Reisen. Und dabei treffen Sie ja dann demnächst vielleicht auch mal auf Sandro Di Presti aus Niefern bei Pforzheim mit seinem Pizzaofen. Damit tut er etwas richtig Gutes und zaubert vielen Menschen aus allen Ländern ein Lächeln ins Gesicht.
5: Buon appetito.
7: Sandro Di Presti verschenkt auf Raststätten selbstgemachte Pizzen an Lkw-Fahrer. 8 Jahre war er selbst Berufskraftfahrer.
8: Ich liebe es, Pizza zu machen. Und es gibt nichts Schöneres, als einfach tolle Reaktionen zu haben, schöne Momente, ein Lächeln und vielleicht auch eine Umarmung.
7: Zu Hause in Niefern macht er seinen Teig auch selbst. Wie kam es zu der Idee, Pizza zu verschenken? Vor 1,5 Jahren hatte er einen schweren Motorradunfall.
8: Da habe ich mir meine Hand mehrfach gebrochen, meine Schulter kaputt gemacht, ein Schädel-Hirntrauma 2. Grades, das Knie kaputt gemacht, konnte halt dann nicht mehr arbeiten.
7: In der schwierigen Zeit hat ihn sein jüngerer Bruder Marco unterstützt.
8: Aber die ist jetzt nicht mehr so schön.
7: Zusammen mit seinem Bruder ist er in Leonberg aufgewachsen. Die Mutter ist aus der Region, der Vater ist Sizilianer und auch Lkw-Fahrer.
9: Man hat schon gemerkt, dass dieser Unfall ihn persönlich sehr mitgenommen hat und was in ihm verändert hat. Aber ich habe ihm immer gesagt, hey, du musst nach vorne gucken, das Leben geht weiter, das öffnet dir neue Türen.
7: In seinem Fahrradjob kann er noch nicht zurück. Aber einsam zu Hause sein, daran wollte er etwas ändern.
8: Hey, ich glaube, ich habe die Idee. Wir müssen den Lkw-Fahrern Liebe geben. Das macht noch niemand. Und ich möchte, dass wir beide die Ersten sind, die den Lkw-Fahrern Liebe und Respekt und die Wertschätzung den Fahrern geben.
7: In den Social-Media-Kanälen posten sie ihre Begegnungen. Sandro macht die Pizzen, Marco holt die Genehmigungen für ihre Aktion an den Standorten ein. Sie erleben dort viel.
9: Die coolste Aktion war auf jeden Fall, dass jemand aus Indien da war und der uns erzählt hat, dass er seine Familie angerufen hat, ihm schon die Tränen fast gekommen sind, dass wir sowas machen. Waren alle nur verwundert, wie das sein kann, dass jemand plötzlich Pizza verschenkt auf Rastplätzen.
7: Pizza verbindet Menschen. Ihr Einsatz kommt gut an.
8: Unser Slogan, Respekt serviert, Einsamkeit halbiert. Wir teilen uns den Respekt, wir teilen uns die Einsamkeit und genießen einfach die Zeit zusammen. Das ist für mich persönlich nach diesem Schicksalsschlag meine persönliche Heilung.
7: Und Sandro will mit seinem Bruder zusammen weitermachen. Zeit schenken für schöne Momente.
1: Ja, eine richtig gute Aktion und ein tolles Beispiel dafür, dass es jeden Tag eben auch immer wieder gute Nachrichten gibt. Solche Nachrichten sind gut fürs Herz und gesunde Ernährung ist auch gut fürs Herz. Darüber sprechen wir jetzt mit Sven Bach. Herzlich willkommen, Ernährungsberater aus Horb. Wir wollen dem Herzinfarkt und dem Schlaganfall ein bisschen vorbeugen. Das klappt eben mit gesunder Ernährung. Wie sorgen wir dafür, dass das Herz gut arbeiten kann?
10: Naja, dass unser Blut gut fließen kann in den Arterien. Das ist das Wichtigste. Mhm.
1: Also freie Bahn brauchen wir.
10: Freie Bahn.
1: Was verursacht denn Probleme? Was sorgt für Verstopfung in den Arterien?
10: Es sind so arteriosklerotische Plaque, also eine Verstopfung der Arterien. Und in den Plaque befinden sich dann ja unter anderem Kalk, Bindegewebe.
1: Könnt ihr sehen, ne?
10: Genau, Entzündungszellen und auch Fette. Und die blockieren das Ganze. Und dann kann einfach das sauerstoffreiche Blut nicht an die Stellen, wo es dann ran muss, also Gehirn, Herz etc. Und dann kommt es zu einem Schlaganfall, Herzinfarkt. Mhm. Und das sind die Probleme. Und ja.
1: Da kann es richtig dicht sein in der Arterien, genau, wie wir es hier sehen,
10: genau,
1: können.
10: Da fließt nichts mehr durch. Es wird dann auch richtig hart und es geht auch über Jahre, Jahrzehnte entwickelt sich das.
1: Mhm. Und man spürt es nicht so richtig.
10: Ja, wir nennen das immer Silent Killer, also stiller Töter. Mhm. Ja, im Endeffekt jetzt übersetzt direkt und heißt einfach, man spürt es erst, wenn der Herzinfarkt, der Schlaganfall da ist. Also es kann über Jahre unbemerkt bleiben. Das ist das große Problem. Deswegen auch hier immer Gesundheitschecks wahrnehmen. Ich weiß, gerade wir Männer sind da oft gerade so 40 plus immer so ein bisschen hinten dran. So erlebe ich es in der Praxis oder auch in meinen Firmen, wo ich bin. Und deswegen da Vorsorge.
1: Man kann ja dafür sorgen, dass es vielleicht gar nicht so weit kommt mit gesunder Ernährung. Wie kann gesunde Ernährung helfen?
10: Naja, es ist so zu 80% das, was wir schon wissen. Also ganz klassisch. Wir haben im Endeffekt saisonale Ernährung, regionale Ernährung, viel Pflanzliches. Das ist ganz wichtig. Und sich auch ab und zu jeden zweiten Tag mal bewegen, dass man so ein bisschen ins Schwitzen kommt. Das ist ganz wichtig, also die Bewegung. Aber jetzt mal rein vom Essen, pflanzlich und natürlich auch wenig trinken, also wenig Alkohol. Ja, genau, wenig Alkohol trinken. Und natürlich das Rauchen ist auch ein absoluter Punkt.
1: Weil wir reden hier letztendlich

0: schon ein bisschen Sport machen, die auch so gut in Schuss sind, auch recht gut essen. Nehme ich jetzt mal bei dir einfach auch an. So, wir kennen uns auch schon ein paar Jahre. Und einen massiv hohen Cholesterinspiegel haben. Mhm. Und da wissen wir, klar, die Ernährung auch ein ganz wichtiger Punkt, unterstützt.
1: Aber nicht nur.
0: Aber nicht nur. Hier müssen wir wahrscheinlich dann auch mit dem Medikament dran, beziehungsweise aus ärztlicher Sicht.
1: Wir bleiben mal beim Thema Ernährung. Mhm. Du hast ein bisschen was mitgebracht. Ja. Was können wir bei der Ernährung tun, um das Cholesterin zu senken?
0: Genau, also das Thema pflanzliche Fette habe ich ja schon angesprochen. Also nicht fettfrei essen, sondern wirklich das Fett von tierischem Fett modifizieren auf pflanzliches. Wir brauchen auch hier, wir haben ja sogenannte Nährwertrelation, also wenn man die mal einsortiert, ein Mann mittleren Alters, mittlerer Größe, hat so 2000 Kilokalorien und der braucht auch in der Tat 35-40% Fett, mhm. ja, auch wenn er einen hohen Cholesterinspiegel hat. Nur in dem Fall das richtige Fett.
1: Pflanzliche Fette.
0: Pflanzliche Fette und auch über den Tag verteilt, ganz
1: da
0: wichtig.
1: Ist, da ist die Avocado. Vorbildlich?
0: Avocado zum Beispiel, ja, vorbildlich. Ich meine, da müssten wir jetzt wieder aufpassen wegen CO2 etc. Aber grundsätzlich Avocado, Olive, Nüsse. Aber natürlich auch ja, pflanzliche Fette, die wir hier natürlich um die Ecke regional auch finden. Also verschiedene Öle, die hier auch angebaut werden. Und natürlich auch vorwiegend der pflanzliche Anteil, halt einfach Hülsenfrüchte. Jetzt dann auch Obst, die Beeren vor allen Dingen, Erdbeere, Himbeere, Brombeeren, was jetzt alles kommt, Spargel. Noch auslaufen.
1: Aber wir bleiben mal beim Fett jetzt, ja? Weil ja. Ich denke ja sofort an die berühmten Omega-3-Fettsäuren, die ja. Ich ja hier schon regelmäßig auch erwähne bei Kaffee oder Tee. Die sollen ja gut sein.
0: Die sollen ja gut sein. Wir haben halt immer, ich mache den Job jetzt schon seit 27 Jahren und ich mache da so einiges an betriebswirtschaftlichen Empfehlungen immer mit. Natürlich können Omega-3-Fettsäuren in gewissen Bereichen nützlich sein. Man sollte das aber wirklich ganz genau mit dem Arzt abstimmen und man sollte hier wirklich seinen Stoffwechsel, also seinen Cholesterinspiegel genau kennen. Und dann kann man eventuell entscheiden. Wir haben aber auch Patienten, wo wir sehen, wenn die also einfach frei mal Omega-3-Fettsäuren supplementieren, so in die Richtung, ich habe ja mit dem Cholesterin Probleme und nehmen dann einfach Omega-3-Fettsäuren, dass es bei einer Art, das viele haben, also diese Fettstoffwechsel haben viele, dieses erhöhte LDL haben viele, dass dann dieses LDL sogar nach oben geht, mhm. also dass es kontraproduktiv
1: ist. Also nicht eigenständig entscheiden, sondern in Absprache mit dem Arzt.
0: Richtig.
1: Wir können auch prophylaktisch ein bisschen agieren.
0: Ja.
1: Da hast du auch was dabei. Was hilft bei der Prophylaxe?
0: Was wirklich sehr eindrücklich, signifikant auch in Studien wirkt, was wir sehen, sind die sogenannten Beta-Glucane. Und die können wirklich effektiv das Cholesterin senken. Also das mhm. heißt, wenn ich morgens Gerstenflocken oder vor allen Dingen die Haferflocken habe oder Haferkleie kombiniert mit frischem Obst, also die alte Kiste, sage ich jetzt mal einfach, und ein bisschen Quark mit dabei oder Joghurt, einen stichfesten Joghurt mit dazu. Und jeden Morgen, wenn ich weiß, ich habe hohes Cholesterin, vielleicht dann auch ein Brot habe am Abend mit einem Gerstenanteil, dann auch viel Gemüse esse oder halt auch Pilze, die enthalten auch diese Beta-Glucane, dann komme ich echt vorwärts. Also so ein Haferflocken-Müsli, blütenzarte Haferflocken, 35 oder bis 55 Gramm mit frischem Obst am Morgen, wenn ich hohes Cholesterin habe, anstatt meine zwei Leberkäse wecken, könnten schon sehr viel bringen.
1: Dürfen es auch die kernigen sein, die kernigen Haferflocken?
0: Die kernigen dürfen es auch sein. Manche vertragen die nicht so gut, deswegen nehme ich immer die Blütenzarten mit rein und die verträgt jeder und die haben die gleiche Qualität und die gleiche Menge an Beta-Glucan wie die kernigen.
1: So, das klingt jetzt alles nicht kompliziert. Also das haben wir alle schon mal irgendwie gehört. Ist das wirklich so einfach? Also warum schaffen wir es denn nicht?
0: Ja, also ich sehe es bei meinen Patienten. Ich habe auch viel Lkw-Fahrer zum Beispiel, die mir dann innerhalb von einem Dreivierteljahr, Jahr modifizieren. Also die müssen jetzt nicht am Wochenende sich dann an alles halten, aber unter der Woche mal relativ streng an eine gewisse Richtung, also streng, also eine gewisse Basis haben. Und die schaffen es dann wirklich in einem Jahr mal 15 Kilo Gewicht zu reduzieren. Und
1: wenn
0: auch
1: sie sich dran halten.
0: Cholesterin, wenn sie sich dran halten.
1: Und denen empfiehlst du auch die Nüsschen und nicht die Fertigprodukte, wenn sie unterwegs sind, die Lkw-Fahrer, ne?
0: Zum Beispiel eine Mischung, eine gesunde Mischung und dann funktioniert das nicht. Alles verbieten, da kommen wir nicht vorwärts. Kulinarik ist wichtig, auch bei hohem Cholesterin. Und man kann es, wenn man aber auch möchte, definitiv schaffen. Und ja.
1: Also wir merken uns, wir müssen es uns im Prinzip jeden Tag wieder neu vornehmen. Und wenn wir dann 4 von 7 Tagen schaffen, es ein bisschen umzustellen, dann sind wir ganz zufrieden eigentlich, oder? So passt das. Danke dir, Sven, für den Besuch heute hier bei Kaffee oder Tee. Von der gesunden Ernährung kommen wir jetzt zum Kochen für den guten Zweck. Denn zum Wochenstart an diesem Montag haben wir hier für Sie jede Menge schöne und gute Geschichten aus dem Südwesten. Der Australier Nathan Thurlow, der lebt in Freiburg und kocht regelmäßig auf dem Stühlinger Kirchplatz. Dieser Platz wird auch als Drogenumschlagsplatz genutzt. Und dagegen möchte sich Nathan mit seinem ungewöhnlichen Kochmobil wehren.
2: Viele gute Geschichten beginnen in einem

0: Hinterhof, auch diese. Eine Geschichte von einem, der einen öffentlichen Raum zurückerobern will. Einen Drogenumschlagplatz, Gewalthotspot.
1: Ich habe so 100 schlimme Sachen erlebt, aber dann habe ich 10.000 schöne Sachen erlebt.
0: Nathan Thurlow, der ursprünglich aus Australien stammt, ist früh aufgestanden. Denn heute geht's um was, genauer um die Suppe.
1: Heute kommen vielleicht 100 bis 300 Leute und dann würden wir versuchen, genug Essen für alle.
0: Und dafür braucht es 6 Anhänger, vollgepackt mit Töpfen, Gemüse, Gasflaschen, Schüsseln und Besteck, auf Freiburger Art stilecht mit dem Fahrrad gezogen, wenn nicht die Kette schlapp macht.
1: Oh, meine Kette ist rausgegangen.
0: Aber schließlich geht es los. Zum Stühlinger Kirchplatz, eine grüne Oase direkt neben dem Freiburger Bahnhof. Treffpunkt für Touristen, Einheimische, für Studenten, Familien mit Kindern und seit Jahren auch für Kriminelle und Drogendealer. Schon morgens um 9 riecht es nach Cannabis. Diese beiden wollen nicht erkannt werden, aber sie kennen den Platz.
2: Manche kommen und machen was Schlimmes, manche machen nichts. Zum Beispiel, ich kann nicht selbst reden. Ich wohnte hier 15 Jahre, habe ich nie Drogen verkauft, aber ich roch gern.
0: Die Polizei patrouilliert mehrmals am Tag. Eine Messerverbotszone wurde eingerichtet, die Hecken geschnitten, um Drogenverstecke zu erschweren. Jetzt wird auf den Toiletten gedealt. Nathan Thurlow will aus dem sozialen Brennpunkt einen sozialen Treffpunkt machen, fährt pünktlich um 10 auf den Platz. Mit seinem Love-Mobil, seinem Küchenwagen.
1: Ich finde, das Stühlinger Kirchplatz ist immer so ein Magnet für Leute im Nord. Da gibt es ganz viele Leute auf der Suche für was. Viele Leute, die viel Schmerz haben, sind hier.
0: Vor 10 Jahren ist er aus Australien nach Deutschland gekommen, ohne Ausbildung, ohne Geld, nach einer bewegten Zeit in der New Age Festival-Szene. Sucht, Obdachlosigkeit, das hat er alles selbst erlebt. Und dann, sagt Nathan, habe er zu Gott gefunden und den Schritt nach Deutschland gewagt.
1: Und dann kam ich hier, ohne Genehmigung, ohne Geld, ohne Krankenversicherung, ohne Haftpflichtversicherung, ohne alles. Es war voll verrückt. Ich habe Angst, dass ich wieder im Gefängnis landen würde.
0: Inzwischen hat er alle Genehmigungen.
1: Ciao, bellissimo.
0: Er hält sogar ein wenig finanzielle Unterstützung von der Stadt. Was aber immer fehlt, jeden Donnerstag, sind freiwillige Helfer.
1: Hey, wir kochen Gemüse und essen wir dann Suppe zusammen.
3: Ich habe keine Zähne.
1: Es ist super, man braucht keinen, wir trinken das. Komm, komm, komm.
0: Keine Zähne, keine Ausrede. Und so stehen schon eine Stunde später Menschen gemeinsam am Love-Mobil, die sich vorher noch nie gesehen haben und schneiden Gemüse, trotz Messerverbotszone. Sie kommen aus Serbien, Tschetschenien, Kamerun, aus Syrien und aus Freiburg.
4: Also hätte ich heute Morgen, wäre ich aufgewacht, hätte mir einer gesagt, dass jetzt mit fremden Menschen zusammen Gemüseschnippel im Park, hätte ich das nicht geglaubt.
5: Das ist gut. Gut,
4: ja, gerne.
5: Andere Leute helfen.
6: Es wäre schade, wenn dieser Platz eben verloren ginge und hier nur noch illegale Leute rumhängen würden oder Illegales machen.
0: Denn die Kriminalitätsstatistik des vergangenen Jahres spricht eine klare Sprache. 138 Drogendelikte, dazu viele Körperverletzungen, sexuelle Übergriffe, sogar 2 Straftaten gegen das Leben, also Mord oder Totschlag. Vor allem nachts trauen sich viele Freiburger schon lange nicht mehr auf den Stühlinger Kirchplatz. Nun wollen die Anwohner ihren Platz wenigstens am Tag zurückerobern. Heute mit Kartoffelsuppe.
1: Ja, ich feiere jede Minute hier im Park, wo Frieden ist. Und wenn da zwischendrin eine Tasse Tee und ein Schüssel Suppe hilft, das freut mich. Und ich habe jetzt seit 10 Jahren erlebt, das bringt was.
0: Natürlich werden eine Suppe und ein paar Seifenblasen an den Zahlen der Kriminalitätsstatistik nicht wirklich etwas ändern. Aber sie verändern ein Gefühl. Das Gefühl, dieser Platz gehört auch uns.
7: Ja, wir wünschen weiter viel Erfolg mit diesem Projekt. Es ist der Montag der guten und schönen Geschichten aus dem Südwesten. Denn jetzt lernen wir gleich Regina Ecker aus Kirch am Unterteck bei Esslingen kennen. Sie hat mit 61 Jahren noch mal einen Neuanfang gewagt und eine Ausbildung zur Altenpflegehelferin begonnen. Denn sie möchte anderen Menschen im Alltag helfen.
8: Aha. Hallo, Frau Reichert.
9: So. Mit guter Laune, viel Geduld und Empathie. So begegnet Regina Ecker jeder Bewohnerin des Asklepia Seniorenzentrums in Notzingen. Seit fast 3 Jahren arbeitet sie hier täglich im Schichtdienst und lernt nebenbei für ihre Prüfungen. Davor sieht ihr Berufsleben ganz anders aus. Über 35 Jahre lang leitet sie die Familienbäckerei Ecker. Der neue Job ist für sie eine Herzensentscheidung. Ob Rückenpflege, Zimmerservice oder Mensch, ärgere dich nicht spielen. Sie schätzt alle Facetten ihres Berufsalltags. Und ihre Kollegen schätzen sie.
10: Regina, du bist meine beste Kollegin und tolle Frau.
11: Ich bewundere ihre Stärke.
12: Du hast uns gezeigt, dass das Alter ist nur Nummer.
13: Also immer freundlich, immer nett zu arbeiten. So.
10: Respekt in dem Alter, dass du da die Ausbildung noch wuchst.
9: Regina Ecker zeigt mit 61 Jahren, dass es nie zu spät ist, sich neu zu erfinden.
8: Auf Wiedersehen.
7: Und heute ist sie bei uns. Herzlich willkommen, Regina Ecker.
8: Ja, grüß Gott.
7: Ja, schön, dass Sie da sind. Was ist denn das besonders Schöne an Ihrer neuen Arbeit?
8: Das besonders Schöne ist, wenn man so Verbindungen aufbauen kann, wenn die Menschen einem so vertrauen, weil man ist ja schon in den intimsten Bereichen mit ihnen tätig. Man baut Vertrauen auf, man begleitet sie, man verschönert ihnen das Leben. Es ist ja immer ein bisschen beängstigend, wenn man in so eine neue Umgebung kommt, alles verlassen muss.
7: Das heißt, können Sie so einen Moment schildern, wo Sie sagen, das ist genau richtig, dass ich jetzt hier bin?
8: Ja, also mich erfüllt das total, wenn ich Menschen begleiten kann und ihnen helfen kann, in so ein Leben reinzukommen, sich wieder wohlzufühlen, sie zu aktivieren, zu Aktivierungen zu motivieren, dass sie wieder Spaß haben. Es ist einfach so schön, wenn sie einem so vertrauen, die Menschen.
7: Ja, ist das dann sogar, würden Sie sagen, mehr als eine berufliche Verbindung? Also ist das auch eine freundschaftliche oder sogar eine familiäre Verbindung, die man da aufbauen kann?
8: Es fühlt sich an wie familiäre Verbindung, weil das ist, man kommt schon in die intimsten Bereiche. Ich fühle mich da geehrt, wenn sie mir so viel Vertrauen schenken und bin da echt demütig. Das ist ganz toll.
7: Es ist auch ein herausfordernder Job, ne? Sie haben ja auch mit Demenzkranken zu tun. Da kommen auch Situationen zustande, wo die teilweise aggressiv werden, weil sie vielleicht auch mit ihrer eigenen Situation überfordert sind. Wie gehen Sie denn damit um, wenn dann auch Aggressivität mal entsteht?
8: Das ist jetzt so was, was man auch in der Schule lernt, dass man sich in die Welt hineinversetzt von Menschen mit Demenzerkrankung. Und man geht in diese Situation hinein, wo sie gerade sind. Wenn sie gerade im Kindesalter sind, dann ist man halt die Mama oder wen er gerade braucht. Mhm. Und dann klappt das eigentlich. Aber nicht kritisieren oder irgendwas, da werden sie ganz unsicher. Und dann kann es entweder zur Verzweiflung oder Aggressivität kommen.
7: Mhm. Sie müssen sich also voll darauf einlassen, auf die jeweilige Situation. Ist Ihnen das schwer gefallen am Anfang oder war das sofort intuitiv, dass Sie wussten, wie Sie das machen müssen?
8: Ja, am Anfang, wenn man das nicht so weiß, dann denkt man schon, sie wollen einem angreifen, aber das ist ja nicht so. Man muss die Menschen echt verstehen. Sie sind in einer ganz anderen Umgebung und dann kommen sie irgendwie nicht mit, was jetzt geschieht. Es stimmt irgendwie nicht und das ist einfach schwierig, der Übergang so. Wenn man so viel vergisst und es nicht mehr zusammenbringt, wenn man sich nicht zurechtfindet, wenn man sich nicht orientieren kann, das ist echt schlimm dann, so eine Phase. Mhm. Und dann muss man einfach helfend und unterstützend und nicht kritisierend auf der Seite stehen, dass sie dann Vertrauen haben und einfach beruhigt sind. Dann klappt
7: Sie, das auch. Sie mussten lernen, was dahinter steckt, hinter solchen Situationen zum Beispiel. Sie müssen sowieso insgesamt viel lernen. 3 Jahre lang dauert diese Ausbildung. Bitte?
8: Meine dauert jetzt ein Jahr. Ich kann dann weitermachen.
7: Sie können dann weitermachen. Sie haben im September Prüfung, haben sich trotzdem die Zeit genommen, zu uns zu kommen. Wie schwer ist es Ihnen gefallen, nochmal die Schulbank zu drücken und nochmal zu lernen?
8: Also mich interessiert halt das Thema total. Ich war total motiviert und ich wollte einfach die Hintergründe und die Beziehungen mit den Krankheiten und mit den Menschen und wie das alles zusammenhängt, die Zusammenhänge begreifen. Und ich dachte, das erfüllt mich so nicht. Ich brauche eine Ausbildung. Und dann habe ich das angefangen und dann habe ich gedacht, naja, so schlimm kann das nicht sein, es interessiert mich ja so. Aber wenn man dann halt von 50 Jahren Nichtschule dann wieder die Schulbank drückt, dann ist das schon herausfordernd. Aber mittlerweile habe ich da mein System und es klappt wirklich wunderbar. Ich lerne halt immer die Zusammenhänge. du in alle möglichen Foren gucken und mache mich dann

0: dann muss ich, muss einfach die Zusammenhänge und das Ganze hinten dran kapieren und dann kann ich es auch merken.
1: Dann geht's auch. Nehmen Sie uns mal mit in Ihr Vorstellungsgespräch. Als Sie zum Chef hingegangen sind, haben Sie gesagt, guten Tag, ich bin die Regina und ich möchte jetzt hier eine Ausbildung beginnen mit 61 Jahren. Wie hat der Chef reagiert?
0: Nee, das war anders. Ich habe praktisch, wir hatten ja eine Familienbäckerei und das war dann alles abgeschlossen. Meine Kinder waren aus dem Haus und so. Und dann dachte ich, ich kann jetzt nicht in eine andere Bäckerei einfach so als Verkäuferin gehen. Wir waren ja vorher selbstständig. Und
1: als Angestellte arbeiten, das geht nicht.
0: Mhm. Das befriedigt mich nicht. Und dann dachte ich, was kann ich, was will ich? Und ich wollte ja schon immer Krankenschwester oder so irgendwas werden. Das ist halt dann anders gekommen im Leben. Und dann habe ich mich da halt beworben. Und dann habe ich aber richtig Schiss vor der eigenen Courage gekriegt. Und dann habe ich zu meinem Chef dann gesagt, ja, ich bin halt schon so alt und so. Und das sagt er, das Alter, das ist eine Lebenserfahrung. Das ist auch sehr, sehr wichtig für die Pflege, also sehr wertvoll. Und das hat mich dann irgendwie bestärkt. Und naja, ich bin dann reingekommen und ich bin so happy dort.
1: Mhm. Und wurden ja auch mit offenen Armen empfangen. Was hat denn Ihre Familie gesagt, als Sie das zu Hause erzählt haben, dass Sie das überlegen, das zu tun?
0: Naja, meine eine Tochter ist Krankenschwester, meine andere, die kennen mich ja alle in- und auswendig und sagen, das passt einfach zu dir. Und ja, waren einverstanden.
1: Mhm. Erfüllt Sie das, was Sie jetzt machen, mehr als das, was Sie vorher 35 Jahre lang in der Bäckerei getan haben?
0: Also mir hat das auch gefallen und ich war ja da sehr engagiert. Ich war ja praktisch unternehmerische Tätigkeiten und sowas alles machen. Aber jetzt, das ist anders. Das spiegelt meine Werte wieder, meine Empathie und mein Mitgefühl mit Menschen und einfach meine Freude und Loyalität und Verantwortung, das passt da alles rein in die Pflege und das ist einfach, das passt so zu mir wie
1: die Faust aufs Auge.
0: Die Faust aufs Auge, ja.
1: Trotz der vielen Aufgaben, die Sie haben jetzt in der Ausbildung und mit dem Lernen, nehmen Sie sich natürlich Zeit für Ihre Freizeit. Sie gehen ins Fitnessstudio, Sie haben einen Hund und Sie haben auch ein Pferd. Ist das ein wichtiger Ausgleich?
0: Ja, also ich denke, wenn man sich selber nicht schützt, dann kann man auch keine Fürsorge für andere übernehmen. Also man muss schon sein Privatleben, also ich habe ein tolles Privatleben, muss ich sagen, und daraus schöpfe ich meine ganze Kraft. Mhm. Mein Karl-Heinz und
1: Karl-Heinz heißt das Pferd?
0: Ja. Und gegenüber steht jetzt eine Gisela. Nee, der heißt Calettino an für sich, aber der heißt schon ewig Karl-Heinz bei uns. Mhm. Was da zu dem. Ja, und dann habe ich meinen Hund und dann trifft man immer Leute, also auch im Stall und so und mit dem Hund unterwegs. Meine Familie, da verstehen sich alle, die bauen jetzt zusammen eine Wohnung und da helfe ich auch. Und aus dieser Harmonie durch einfach meine Kraft schöpfen, das ist so, ich brauche Harmonie um mich rum.
1: Ja, und mit voller Energie in den neuen Job, das klingt im Moment so, als wenn Sie eine sehr, sehr gute Lebenssituation haben. Haben Sie noch Wünsche für das, was in den nächsten Jahren kommt oder ist es gut, wenn es einfach so weitergeht?
0: Also Gesundheit wünsche ich mir, dass es so weitergeht. Naja, ich hoffe, dass ich jetzt zufrieden bin, sonst kann es sein, ich mache jetzt noch weiter und mache noch Fachkraft. Da bin ich noch mit mir
1: am Kämpfen. Also nicht nur ein Jahr Ausbildung, sondern 3 Jahre Ausbildung.
0: Ja. Mhm. Ja, also das wird mir schon auch noch gefallen. Aber da sind jetzt meine Familie nicht mehr so dafür, weil es dann halt doch sehr zeitaufwendig ist und alles. Aber es interessiert mich schon sehr, muss ich sagen.
1: Ich bin mir sicher, dass Sie die richtige Entscheidung treffen werden, genau. Regina Ecker. Vielen Dank für den Besuch heute bei uns. Danke, dass Sie uns ein bisschen was aus Ihrem Leben erzählt haben. Und ich wünsche Ihnen alles Gute für Ihren neuen Job. Und ja, Respekt, dass Sie sich entschieden haben, mit 60 Jahren noch mal was Neues zu wagen.
0: Ja, danke schön.
1: Dankeschön. Ja, und genau wie Regina Ecker hat auch der Schlagzeuger Andreas Eichenhauer etwas ganz Neues gewagt. Denn er hat sein Schlagzeug genommen und ist damit an ungewöhnliche Orte entlang des Mittelrheins gereist. Für sein Projekt Riverbeats haut er ordentlich auf die Trommeln.
2: Das hat die ehrwürdige Werner-Kapelle in Bacharach so wohl auch noch nicht erlebt. Ein Mann und sein Schlagzeug lassen es in der historischen Kulisse so richtig krachen. Andreas Eichenhauer ist in seinem Element.
3: Ich lasse es manchmal auf mich zukommen und improvisiere dann. Manchmal habe ich feste Songs im Kopf, wo ich sage, das sind so ikonische Rhythmen beispielsweise. Das dann in so ein Setting zu packen, kriegt dann eine gewisse Außergewöhnlichkeit. Aber auch sich überraschen zu lassen von dem, was der Ort hergibt. Und der, wenn man dann anfängt zu spielen und der Klang passiert dann, macht das in dem Moment auch was mit einem.
2: Andreas ist Profimusiker, oft auf internationalen Bühnen als Gastmusiker unterwegs. Für sein neues Soloprojekt Riverbeats produzierte Eichenauer Videoclips an außergewöhnlichen Orten entlang des Mittelrheintals, die er anschließend in den sozialen Medien veröffentlichte.
3: Wir waren auf Burgen, wir waren in Burgkellern, heute sind wir in der Ruine. Wir waren auf dem Wasser, wir waren auf dem Boot, in der Fähre. Jeder Ort, in dem man einfach vorbeikommt, offen ist, aufgeschlossen ist, die Augen aufmacht, die Sinne berührt werden, so hat jeder Ort seinen ganz eigenen Zauber.
2: Im Urlaub hat Andreas Eichenauer das Mittelrheintal kennen und lieben gelernt. Die Region ist ihm inzwischen zur zweiten Heimat geworden. Die Riverbeats-Videos sind seine Art, Danke zu sagen.

0: In seinem nächsten Projekt will Andreas Eichenauer den Rhein selbst vertonen, mit speziellen Unterwassermikrofonen. Mein Schlagzeug bleibt dabei aber besser am Ufer, sagt er.
1: Und wir wollen jetzt nicht auf die Pauke hauen, sondern noch eine Runde Quiz spielen. Haben wieder 12 Felder vorbereitet. Hinter 11 Feldern lauern die Fragen mit unterschiedlichen Gewinnsummen. Hinter einem Feld lauert der Joker, der bringt 50 Euro. Und die beiden Mitspielenden spielen immer abwechselnd, haben jeweils 15 Sekunden Zeit zur Beantwortung der Fragen. Nach den 15 Sekunden ertönt unser Gong, der klingt so. Und dann ist die Zeit abgelaufen. Also das sind die Regeln beim Quiz. Wir spielen mit Herrn Beckmann in Radolfzell. Hallo Herr Beckmann.
2: Ja, guten Tag.
1: Herzlich willkommen. Sie treten an gegen Frau Schmiedel in Neuenburg. Hallo, Frau Schmiedel.
3: Guten Tag, hallo.
1: Herzlich willkommen auch Ihnen. Schön, dass Sie beide da sind. Regeln sind Ihnen klar, dann legen wir los. Und Herr Beckmann, Sie haben die erste Wahl.
2: Ich nehme die 12, bitte.
1: Sie fangen ganz am Ende an mit der 12. Das ist diese Frage. Wie heißt Marianne Rosenbergs vielleicht bekanntester Schlager? Er war nie ein Kavalier, er hat ein knallrotes Gummiboot oder er gehört zu mir?
2: Er gehört zu mir.
1: Er gehört zu mir. Das sind 25 Euro für Sie. Frau Schmiedel.
3: Die 3, bitte.
1: Mit der 3 geht es weiter. Welche Haarfarbe hat die Kinderfilmfigur Pumuckl? Grün, rot oder gelb?
3: Rot.
1: Rot, wissen wir natürlich. Wir haben es ja alle gerne geschaut, damals mit Meister Eder, als es in den 90ern im Fernsehen lief. Richtige Antwort. Oder 80er war es, glaube ich, sogar schon. Herr Eckmann.
2: Ja.
1: Wie geht's weiter?
2: Nehmen die 1.
1: Die 1. Der Joker.
2: Vielen Dank.
1: Ja. Gut gewählt. 75 Euro bis hierhin. 16 Euro bei Frau Schmiedel.
3: Die 9, bitte.
1: Die 9. Sie können das noch locker aufholen, wenn Sie jetzt eine teure Frage haben, zum Beispiel 61. Gucken Sie mal. Wie lautet in der Bergmannssprache der Begriff für abgebaute Teile der Grube? Verlassenes Dorf, geernteter Acker oder alter Mann?
3: Ich muss raten, alter Mann.
1: Gut geraten. Alter Mann, 61 Euro dafür. Damit gehen Sie in Führung, führen mit 2 Euro. Herr Eckmann.
2: Moment, ich habe noch kein Bild.
1: Ja.
2: Nehmen die 2.
1: Die 2, erste Reihe. Mittelschwere Frage. Der Lykabettos ist der höchste Berg in Athen, Madrid oder Paris?
2: Moment, ich würde...
1: Lykabettos.
2: Ich würde... Athen sagen.
1: Sieht irgendwie griechisch aus, ne, Lykabettos. Ja, ist richtig. 30 Euro dazu. Gut. Frau Schmiedel wieder. 4, 5, 6, 7, 8 oder die 10 und die 11 haben wir noch?
3: Die 10, bitte.
1: Die 10. Wieder eine schwere Frage, bringt viel Geld bei richtiger Antwort. Eine Heuschreckenart, die es gern warm hat, ist die Frühbeetschrecke, die Gewächshausschrecke oder die Orangerieschrecke?
3: Ich rate C.
1: Orangerie, da ist es ja auch warm, aber noch wärmer ist es im Gewächshaus.
3: Ja.
1: Leider falsch. Aber es heißt ja noch nichts. Herr Eckmann.
2: Ja.

0: Wie geht's weiter für Sie?
1: Moment, ich nehme 5.
0: Die 5? Ja. David Hockney war ein weltberühmter britischer Maler, Naturforscher oder Spion?
1: Es war ein Maler.
0: Es war ein Maler, letzte Woche leider verstorben. Genau, richtige Antwort. Frau Schmiedl.
2: Ist die 8 noch da?
0: Die 8 ist noch da. Sie bräuchten noch mal eine teure, sonst haben Sie gleich keine Chance mehr. Aber es gibt nur 13 Euro. Wo befinden sich Gehirn und Verstand? Im Dachboden, im Turmzimmer oder im Oberstübchen?
2: Im Oberstübchen.
0: Auch bei Ihnen, das haben Sie durch die richtige Antwort bewiesen.
2: Danke.
0: Sehr gut. Herr Eckmann.
1: Nehmen die 4.
0: Jawohl. Einer neuen EU-Verordnung nach darf Sojadrink Sojamilch heißen, Wiener Würstchen Frankfurter heißen oder Konfitüre Marmelade heißen?
1: Das ist eine schwierige Frage im Moment.
0: Ja, eine schöne Frage.
1: Ich würde B sagen.
0: B, Wiener Würstchen Frankfurt heißen. Nein, es ist die Konfitüre, die darf Marmelade heißen. Vorher durften irgendwie nur die englischen Marmeladen durften Marmelade heißen, die mit Orange und Zitrone. Mhm. Das war so geregelt. Jetzt ist es wieder anders.
1: Schade.
0: Frau Schmiedl, 6, 7, 11.
2: Die 7, bitte.
0: Die 7, schauen Sie mal, für billige 15 Euro. Oh. Zwischen Brienzer See und Thunersee liegt die Schweizer Gemeinde über Kissen, Interlaken oder unter Matratze?
2: Interlaken.
0: Ich schäme mich ein bisschen für die Frage, aber Interlaken zwischen den Seen. Ne? Richtige Antwort. Sie nähern sich der Tasse, würde ich sagen.
2: Ja.
0: Ja, Herr Eckmann.
1: Nehme ich die 6, bitte.
0: Die kriegen Sie, die 6. 18 Euro. Ein Allrounder ist der Bedeutung nach zu nichts zu gebrauchen, ein Spezialist auf nur einem Gebiet oder vielseitig einsetzbar.
1: Das kann nur C sein.
0: Das kann nur C sein. Sie sind auch ein Allrounder. Sie haben viel gewusst. Jawohl.
1: Danke.
0: Sehr gut. Frau Schmiedl, letzte für Sie. Fürs Vergnügen haben wir noch mal 27 Euro. Wo liegt der deutsche Ort Kalifornien? An der Nordseeküste, an der Ostseeküste oder am Bodensee?
2: Vermute am Bodensee.
0: Am Bodensee. Vom Wetter her wird es am meisten passen.
2: Genau.
0: Ne? Es liegt aber an der Ostseeküste. Leider falsch. Das heißt, Frau Schmiedl, Sie kriegen unsere Kaffee- oder Teetasse.
2: Ganz herzlichen Dank.
0: Die lassen wir Ihnen zukommen.
2: Und Herr Eckmann. Für meinen Mitspieler.
0: Das ist nett. Herr Eckmann, gucken Sie mal. 183 Euro, fast die Hälfte der Quizkasse geholt. Also gut gespielt.
1: Vielen Dank.
0: Super, danke Ihnen und wünsche Ihnen eine schöne Woche.
1: Danke ebenfalls.
0: Alles Gute für Sie beide. Ciao, ciao. Wir blicken auf morgen. Dann werden wir Sie gut behütet durch den Dienstagnachmittag begleiten. Denn es geht um die Sommerhüte, und zwar um die modischen Hüte für Männer und für Frauen. Welcher Hut passt zu welcher Kopfform und zu welcher Gelegenheit? Was sind die neuesten Trends? Das klären wir morgen ab 3:05 hier bei Kaffee oder Tee. Und wir kümmern uns um die Königin der Blumen, um die Rosen und schauen, welche Pflanzen als Begleitung dazu wunderbar passen. Das war's von uns aus Baden-Baden für heute. Aber der Südwesten hat noch viel mehr zu bieten. Bei uns im Programm geht es jetzt mit weiteren Themen aus Ihren Regionen weiter.
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Guten Abend und hier ist zunächst der Überblick über einige unserer Themen. Fest der Inklusion. Die nationalen Spiele der Special Olympics starten im Saarland. Verhandlungen über Kriegsende. US-Präsident Trump verkündet Einigung mit Iran. Treffen der Industrienationen. Abkommen mit Iran.

0: Taiwan auch Thema bei den G7-Beratungen. In Saarbrücken beginnen heute die Special Olympics. Im Ludwigsparkstadion findet am Abend die große Eröffnungsfeier statt. Und meine Kollegin Katrin Schmidt ist schon vor Ort. Ja, Katrin, ist denn dort schon was los?
1: Ja, bisher, Verena, tatsächlich noch nicht. Noch stehen wir hier vor leeren Rängen. Das soll sich aber noch ändern. Laut Veranstalter werden hier 16.000 Zuschauerinnen und Zuschauer erwartet. Das würde bedeuten, der Ludwigspark wäre ausverkauft. Uns gibt das jetzt aber tatsächlich die Gelegenheit, uns mal noch ein bisschen ranzuwagen an den späteren Ort des Geschehens. Denn hier oben auf der Bühne werden später Bands spielen. Und hier direkt hinter mir, da ist eine Bühne, wo es gewisse Show-Acts geben wird. Tänzer werden auf der Bühne sein, Musik wird gespielt. Und hier wird später auch die Special Olympics-Flagge gehisst und direkt daneben auch die Flamme entzündet. Die ist aber noch nicht da, denn die war heute noch in der Innenstadt unterwegs. Der letzte, der siebte Fackellauf, der ging nämlich heute durch die Saarbrücker Innenstadt. Wie gewohnt im Tandem ein Mensch mit Behinderung und ein Unified-Partner haben die Flagge im saarländisch geprägten Grubenstyle durch die Stadt getragen. Sie hören es, es war eine Menge Stimmung da. Es gab schon ganz viele Jubelzonen. Gestartet ist die Fackel am Rathaus. Dann ging es über den St. Johanner Markt bis hin zum Tiblitzer Platz. Und da wird dann ab morgen auch das Special Olympics Festival gestartet. Also Sie hören, wir haben wahnsinnig viel vor in der kommenden Woche. Und jetzt ist in diesen Minuten auch die Flamme an ihrem zumindest vorerst finalen Platz angekommen, nämlich an der Europagalerie. Von da aus kommen dann jetzt auch die ganzen Zuschauerinnen und Zuschauer in den Ludwigspark. Und die Flamme, die wird hierher von der Polizei eskortiert. Also 20.15 Uhr seien Sie live dabei. Die Special Olympics Eröffnungsfeier live aus dem Ludwigspark. Ich freue mich auf Sie.
0: Dankeschön, Katrin. An den Special Olympics nehmen insgesamt über 4000 Sportlerinnen und Sportler teil. Die Wettkämpfe finden in 27 verschiedenen Sportarten statt. Dazu sind nicht nur Athleten aus Deutschland, sondern auch 12 internationale Delegationen angereist.
2: Team Finnland ist mit 16 Sportlerinnen und Sportlern bei den Spielen im Saarland dabei. Sie treten unter anderem im Segeln, Kajakfahren und Beachvolleyball an. Die Kosten für die Reise nach Deutschland und ihre Unterbringung müssen die Sportler fast vollständig selbst bezahlen.
3: Wenn der Respekt für die Special Olympics größer wäre, dann wäre es für die Athleten auch einfacher, Sponsoren zu finden.
4: Meine Athleten sind zum ersten Mal bei so einem großen Turnier dabei. Ich freue mich, dass sie das erleben dürfen. Und ich hoffe, dass sie mit schönen Erfahrungen nach Hause reisen.
2: Bei den Spielen treten auch hunderte Athleten aus dem Saarland an. Bis einschließlich Samstag kämpfen sie in den verschiedensten Disziplinen überall im Land um die Medaillen. Heute Abend werden die Spiele im Ludwigspark eröffnet.
0: Jonas Reiter wird neuer Bürgermeister von Nonnweiler. Der CDU-Politiker setzte sich gestern in der Stichwahl mit gut 61% der Stimmen gegen den Einzelbewerber Henning Bock durch. Reiter tritt sein Amt am 1. Oktober an. Mit 30 Jahren ist er der jüngste Bürgermeister im Saarland. Florian Spaniol ist Spitzenkandidat der Linken im Wahlkreis Neunkirchen für die Landtagswahl im kommenden Jahr. Der Landesvorsitzende der Linken erhielt bei der Wahl am Wochenende rund 90% der Stimmen. Spaniol kritisierte die Kürzungspläne der Bundesregierung bei Rente, Gesundheit und sozialer Sicherung. Die Linke werde Sozialabbau nicht widerstandslos hinnehmen.
5: Der Staffelstab steht symbolisch für den Wechsel an der Spitze der Landtagspräsidentenkonferenz. Dieses Werk aus einer saarländischen Schreinerei hat Saar-Landtagspräsidentin Vincent in Perl ihrer niedersächsischen Kollegin Naber übergeben. Naber will in ihrer Amtszeit unter anderem Wege finden, um die Demokratie zu stärken.
6: Wir haben auch in dieser Konferenz wieder festgestellt, dass die Länderparlamente vor gleichen immensen Herausforderungen stehen. Das ist eine Skepsis gegenüber der Demokratie, eine Skepsis auch gegenüber ihren Institutionen, also auch den Parlamenten. Und ich denke, das wird auch ein Thema sein, das das nächste Jahr sehr prägen wird.
5: Heike Vincent bilanzierte den saarländischen Vorsitz als erkenntnisreiche Zeit, die auch vom Austausch mit Kollegen deutschsprachiger Gemeinschaften im Ausland gelebt habe. Neben der Staffelübergabe standen aber auch inhaltliche Themen auf der Agenda.
7: Unter anderem war ein Bestandteil, ein Tagesordnungspunkt unserer Konferenz, wie wir in den Parlamenten damit umgehen, wenn es um das Thema Beschäftigungsverhältnisse in dem Verwandtenbereich auch geht. Auch da durften wir feststellen, dass das in allen Länderparlamenten durchaus auch eine Rolle spielt.
5: Vor allem die AfD war in den vergangenen Wochen deswegen in Negativschlagzeilen geraten.
0: Seit 2019 hat die Staatsanwaltschaft im Saarland in 10 Fällen gegen Lehrkräfte wegen sexualisierter Gewalt ermittelt. Laut Bildungsministerium wurden in dieser Zeit 6 Disziplinarverfahren eingeleitet, 3 davon laufen noch. In den abgeschlossenen Fällen seien die Bezüge gekürzt oder das Beamtenverhältnis beendet worden. Der Saarbrücker Oberbürgermeister Konrad muss im Korruptionsprozess gegen Ex-Stadionmanager Welker nicht erneut als Zeuge aussagen. Das Landgericht hat entsprechende Beweisanträge der Verteidigung abgelehnt. Sie sollten unter anderem die Glaubhaftigkeit von Konrads Aussagen in Frage stellen. Dabei ging es um die Frage, ob zwischen ihm und Welker ein dienstliches oder ein freundschaftliches Verhältnis bestanden habe. Ein Näheverhältnis zwischen beiden sieht das Gericht jedoch inzwischen als erwiesen an.
5: 3 von 4 Unternehmen im Saarland berichten von gestiegenen Geschäftsrisiken. Das zeigt eine Umfrage der Industrie- und Handelskammer. Als häufigstes Risiko werden die wirtschaftspolitischen Rahmenbedingungen genannt. Dazu zählen nach Angaben der IHK etwa bürokratische Auflagen und Gesetze, deren Erfüllung großen Aufwand erfordert. Immer mehr Unternehmen planten, Investitionen zu reduzieren. Das Land entwickelt das CEMA, das Zentrum für Mechatronik und Automatisierungstechnik in Saarbrücken, zum Saarland Engineering Institute, SEI, weiter. Ziel ist es, Forschungsergebnisse schneller in marktfähige industrielle Anwendungen zu überführen. Dafür erhält das SEI zusätzlich knapp 34 Millionen Euro aus dem Transformationsfonds der Landesregierung. Somit steigt sein Gesamtbudget in den kommenden 10 Jahren auf rund 100 Millionen Euro. Mehrheitseigner des Instituts ist das Land.
0: Die USA und der Iran haben sich auf ein Rahmenabkommen für ein Ende des Krieges geeinigt. Dabei geht es auch um die Öffnung der Straße von Hormus. Das Papier soll am Freitag in der Schweiz unterzeichnet werden. Irans stellvertretender Außenminister bestätigte das Vorhaben. US-Präsident Trump verkündete die Einigung in den sozialen Medien am Rande der Feierlichkeiten zu seinem 80. Geburtstag.
8: Es ist ein Auftritt ganz nach dem Geschmack des US-Präsidenten. Unter frenetischem Jubel betritt Donald Trump die Arena vor dem Weißen Haus und nimmt wortlos in der ersten Reihe Platz. Kein Geburtstagsständchen, kein Grußwort, stattdessen ein Käfigspektakel, das längst nicht allen Amerikanern gefällt. Gut 2 Stunden vor dem Kampf macht sich Trump selbst ein Geburtstagsgeschenk zum 80. und verkündet auf Truth Social eine Einigung im Irankrieg. Die Straße von Hormus werde unverzüglich geöffnet, das Öl könne wieder fließen. Kurz darauf rudert er zurück. Das Abkommen werde erst am Freitag unterzeichnet, dann müssten erstmal Minen geräumt werden. In Los Angeles kommt es umgehend zu Protesten von Exil-Iranern. Sie sind enttäuscht von Donald Trump, hatten auf einen Sturz des Mullah-Regimes gehofft. Trump hat uns versprochen, den Menschen im Iran zu helfen, die auf der Straße gestorben sind. Und ich sehe nicht, dass er mit diesem Abkommen sein Versprechen einhält. Kritik, die an Trump abperlt, der älteste Präsident der US-Geschichte, lässt sich seinen Geburtstag nicht verderben.
0: Das Abkommen wird auch Thema sein im französischen Evian. Dort beginnt heute der G7-Gipfel mit den Staats- und Regierungschefs der 7 führenden westlichen Industrienationen. Bei dem Gipfel dreht sich vieles um die Frage, wie es nach dem möglichen Ende der Kriegshandlungen zwischen den USA und Iran weitergeht.
9: Diesen Blick auf den Genfer See werden die Staats- und Regierungschefs in den nächsten Tagen gemeinsam haben. Beim G7-Gipfel im französischen Evian schlafen alle im gleichen Luxushotel und haben viel zu besprechen. Vor allem das Abkommen zwischen den USA und Iran. Frankreich und mehrere europäische Partner bereiten bereits eine gemeinsame Mission zur Sicherung der wichtigen Handelsstraße von Hormus vor. Wir haben gemeinsam mit den Briten eine Mission auf die Beine gestellt. Wir sind in der Region und es sind mehrere Nationen vor Ort. Wir sind bereit, sehr schnell zu handeln. Bundeskanzler Merz kündigte vor seinem Abflug an, dass sich auch Deutschland an der Mission beteilige.
10: Die Bundesregierung unterstützt und befördert weiter alle entsprechenden und dahingehenden Anstrengungen. Wir wollen uns mit unseren Partnern bei der Gewährleistung freier Schifffahrt in der Straße von Hormus auch engagieren. Das tun wir, sobald die entsprechenden Voraussetzungen gegeben sind.
9: Bei dem Gipfel soll es bis Mittwoch auch um die weltweite Wirtschaftslage, den Krieg in der Ukraine und den Schutz Minderjähriger im digitalen Raum gehen. Überschattet wird das Treffen von Ausschreitungen im benachbarten Genf.

0: Dort ging die Schweizer Polizei gestern mit Wasserwerfern und Tränengas gegen gewalttätige Demonstranten vor.
1: In der Nacht ist es erneut zu massiven russischen Angriffen auf die Ukraine gekommen. Mindestens 11 Menschen wurden getötet. Bei den Angriffen wurde auch das weltberühmte Höhlenkloster in Kiew getroffen. Die Maria-Entschlafenskathedrale geriet dabei in Brand. Der im 11. Jahrhundert gegründete Komplex zählt zum UNESCO-Weltkulturerbe. Der ukrainische Präsident Selenskyj sprach von einem schwerwiegenden Verbrechen gegen die christliche Kultur. Russland wies die Verantwortung für den Beschuss und die Schäden zurück. Die EU hat Beitrittsverhandlungen mit der Ukraine und Moldau aufgenommen. In einem ersten Schritt wird geprüft, ob beide Staaten die EU-Standards in verschiedenen Politikbereichen erfüllen. Bis zu einem möglichen Beitritt dürften jedoch noch Jahre vergehen. Die Verhandlungen hatten sich wegen einer Blockade durch Ungarn um rund 2 Jahre verzögert. Bildungschancen in Deutschland hängen weiter stark von der sozialen Herkunft ab. Das geht aus dem nationalen Bildungsbericht hervor. Besonders benachteiligt seien Kinder von Alleinerziehenden oder aus Familien mit Migrationsgeschichte. Außerdem warnt die Studie vor sinkenden Kompetenzen im Fach Mathematik.
2: Nach Australien will nun auch die britische Regierung ein Social-Media-Verbot für Kinder und Jugendliche unter 16 Jahren einführen. Premierminister Starmer zufolge soll das Gesetz Anfang kommenden Jahres in Kraft treten. Auch in Deutschland prüft derzeit eine Expertenkommission, wie mögliche Einschränkungen bei der Nutzung sozialer Medien aussehen könnten. Ergebnisse dazu werden laut Bildungsministerin Prien Ende des Monats vorliegen. Der Sohn der norwegischen Kronprinzessin Mette Marit ist vor einem Gericht in Oslo zu 4 Jahren Haft verurteilt worden. Das Gericht sprach ihn in 2 von 4 Vergewaltigungsvorwürfen schuldig. Højby verfolgte das Urteil aus gesundheitlichen Gründen nicht im Gerichtssaal mit, sondern über eine Videoschalte aus dem Gefängnis. Sein Verteidiger kündigte an, gegen das Urteil in Berufung zu gehen. Bei einem Flugzeugabsturz im US-Bundesstaat Missouri sind 12 Menschen ums Leben gekommen. An Bord befanden sich ein Pilot und 11 Fallschirmspringer. Die Maschine war gestern kurz nach dem Start in ein Feld gestürzt und in Flammen aufgegangen. Die Ursache des Absturzes ist noch unklar. Laut Washington Post ermittelt die US-Verkehrssicherheitsbehörde an der Unglücksstelle.
1: Bei der Fußballweltmeisterschaft ist Deutschland der Einstand ins Turnier gelungen. Gestern Abend schlug das Team von Bundestrainer Nagelsmann WM-Debütant Curaçao mit 7:1. In Houston ließ sich das deutsche Team auch nicht vom zwischenzeitlichen Ausgleich beirren und führte bereits zur Pause mit 3:1. Nächster Gegner am Samstag ist die Elfenbeinküste, die Ecuador mit 1:0 bezwang. Der saarländische Extremschwimmer Andreas Waschburger hat 2 weitere Weltrekorde aufgestellt. In 5 Stunden und 32 Minuten schwamm er einmal um Manhattan. Damit unterbot er den bisherigen Streckenrekord um mehr als 2 Minuten. Mit dieser Leistung stellte Waschburger gleichzeitig einen neuen Triple Crown-Rekord auf. Und wir schauen jetzt noch auf Saarlandwetter mit Jessie Ziegler.
3: Schönen guten Abend zusammen. Der Sommer zeigt sich in den nächsten Tagen wieder von seiner heißesten Seite. Ab Mitte der Woche erwarten uns wieder sehr heiße Tage. Im Moment beeinflusst noch ein Tief aus Skandinavien unsere Wetterlage. Das ändert sich dann ab Mittwoch, dann schickt uns ein Hoch sehr heiße Luft. Und so sieht es in der Übersicht aus. Heute Nacht bis zur 2. Nachthälfte bleibt es trocken. In den Morgenstunden gibt es Regen. Die Temperaturen gehen runter auf bis zu 11 Grad. Morgen wird es dann so ab dem Mittag wieder sonniger. Die Temperaturen bis 29 Grad. Wir schauen auf die Aussichten. Am Mittwoch beginnt, wie gesagt, die Hitzewelle. Es ist viel Sonne mit dabei, es wird schwülwarm bei Temperaturen bis 31 Grad. Donnerstag genauso wie am Mittwoch bis 34 Grad. Und ab Freitag, da können dann auch tatsächlich einige Hitzegewitter mit dabei sein. Bis 35 Grad am Freitag und auch am Samstag bis 35 Grad. Und damit geht's zurück zu dir, Verena.
1: Danke, Jessie. Und das war SR Info um 6. Mehr Regionales und viel Special Olympics im aktuellen Bericht mit Julia Lehmann ab 19.20 Uhr. Bis dahin.
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0: Hallo und herzlich willkommen zu einem Brisant Classics mit Geschichten, die uns in den vergangenen Wochen und Monaten bewegt haben. Schön, dass Sie da sind. Die erste Geschichte ist verrückt und auch ein bisschen zum Schmunzeln, aber wirklich lustig haben die italienischen Behörden das eben nicht so gefunden. Diese Frau ist nämlich gar keine, sondern eher ein Mann. Lange hat er die Pension seiner verstorbenen Mutter kassiert. Aber der Schwindel ist aufgeflogen, weil er bei der Maskerade an der falschen Stelle gespart hat. Am Rasierer nämlich.
1: Ein auf den ersten Blick harmloses Bild. Eine alte Dame geht zum Einwohnermeldeamt von Borgo Virgilio bei Mantua. Sie will nur ihren Ausweis verlängern. Doch die Beamten im Rathaus werden stutzig, denn die Oma ist ziemlich schlecht rasiert.
2: Uns war aufgefallen, dass sie hier unten am Hals viele Haare hatte. Dann haben wir uns alle zusammen darüber beraten. Wir verglichen die Fotos und die Person sah anders aus als die Dame auf dem Passbild.
1: Tatsächlich ist die alte Frau ein 56-jähriger Mann, der sich mit Perücke, Schmuck und Make-up als seine eigene Mutter verkleidet hat. Der Italiener hatte nach dem natürlichen Tod der 82-Jährigen vor 3 Jahren deren Pension weiterkassiert, insgesamt 100.000 Euro. Doch als der Personalausweis der Mutter abläuft, muss er ihn für die Rentenkasse verlängern lassen. Dabei fliegt der Schwindel auf und im Haus des Verdächtigen findet die Polizei die mumifizierte Leiche der Mutter, versteckt in einem Schrank. Rentenbetrugsfälle wie dieser häufen sich in Italien. Jedes Jahr werden Dutzende Menschen verhaftet, die sich als Verstorbene ausgeben. Das ist möglich, weil Sterbefälle den Rentenkassen oft erst nach Jahren gemeldet werden. Der Mann aus Borgo Virgilio sitzt inzwischen in Untersuchungshaft.
0: Um kriminelle Energie geht es auch bei unserem nächsten Thema. Wussten Sie eigentlich, dass altes Frittenfett heiß begehrt ist? Ja, Sie haben richtig gehört, immer wieder werden Fässer mit gebrauchtem Speiseöl geklaut. Dieser Imbissbetreiberin aus der Nähe von Bonn ist genau das passiert. Sie konnte mit Überwachungskameras die Täter dann aber überführen. Der Klau von altem Frittenfett hat aber noch ein viel größeres Ausmaß, denn er ist bei weitem kein Einzelfall.
3: Da gehen jetzt auch die Bewegungsmelder an, aber das lässt sich von nichts abschrecken.
4: Ne? Tanja Zervas hatte schon länger den Verdacht, dass sich jemand an den Altölfässern zu schaffen gemacht hat. Deshalb hatte sie im September eine Überwachungskamera angebracht.
3: Mir ist aufgefallen, das habe ich meinem Mann schon gesagt, dass die Fässer, die vorher hier standen, dass das andere auf einmal sind.
4: Auf den Videos sieht sie dann, was los ist. Diebstahl. Anfang der Woche ertappt sie schließlich die Täter auf frischer Tat beim Versuch, die Tür aufzubrechen. Denn diesmal hatte sie die Fässer eingeschlossen.
3: Und da muss er mich gehört haben. Weil mein erster Gedanke war, hey, du bist der Ölklauer. Das habe ich auch genauso gesagt. Und er so, und ich sag, du bleibst mal ganz schön hier. Ich habe mein Handy aber gerade hier vorne im Auto. Entweder bleibst du jetzt stehen, der überfährt dich wahrscheinlich, weil er ist direkt ins Auto gegangen. Oder du holst dein Handy und rufst die Polizei.
4: Die entdeckt kurz darauf auf einem Supermarktparkplatz in der Nähe den Lieferwagen. Daran sitzen ein 37-jähriger Vater und sein 17-jähriger Sohn.
5: Und bei der Durchsuchung des Fahrzeugs fanden die Einsatzkräfte dann mehrere Fässer, in denen sich teilweise verbrauchtes Speiseöl befand.
4: Die Polizei geht davon aus, dass die Täter das Öl verkaufen wollten, als Kraftstoff für Fahrzeuge. Und das ist durchaus möglich, erklärt Mechaniker Serhat Atesh.
6: Das funktioniert meistens bei älteren Fahrzeugen, sprich Dieselfahrzeugen, weil Benziner wird gar nicht gehen. Weil Dieselfahrzeuge, die Motoren sind so ausgelegt, dass sie eigentlich mit jedem brennbaren Stoff fahren könnten. Ja? Und da jetzt dieses Rapsöl ähnliche chemische Verbindungen haben, sage ich mal, ist es ähnlich halt wie Diesel.
4: Der Diebstahl in Siegburg war kein Einzelfall. Michael Link betreibt einen Fischladen in Lebach im Saarland. Dort benötigt er 40 Liter Öl pro Woche für seinen Backfisch. Das alte Fett entsorgt er in einer speziellen Tonne hinter seinem Laden. Auch hier hatten es zuletzt immer wieder Diebe auf das gebrauchte Fett abgesehen.
7: Also das kriegt man nicht mit. Entweder machen die das ganz, ganz früh morgens, da bin ich in der Metro, oder ich habe die noch nie gesehen.
4: Der Schaden betrifft nicht nur ihn, sondern auch seinen Recyclingdienstleister. Denn Link verkauft ein altes Fett an einen Entsorger und der verkauft es weiter, vor allem für die Herstellung von Biodiesel. Die Kraftstoffhersteller zahlen aktuell bis zu 900 Euro für 1000 Kilo aufbereitetes Altspeisefett. Einer der Betroffenen ist Stefan Henning aus dem pfälzischen Germersheim. Er schätzt, dass seinem Betrieb pro Jahr ein Schaden von bis zu 40.000 Euro entsteht.
8: Also das kann tatsächlich im schlimmsten Fall zu einem existenziellen Risiko werden für uns als mittelständischer Entsorgungsbetrieb, weil sie zum einen den Rohstoff nicht einnehmen zur Weiterverarbeitung oder zur Weitergabe. Das heißt, hier fehlt ihnen natürlich Umsatz. Und zum anderen müssen sie auch diese Behälter wieder neu beschaffen.
4: Der Verband für Entsorgungswirtschaft spricht deutschlandweit von 1 Million Schaden.
9: Der jeweilige Einzelfall mag manchmal relativ klein sein, was den wirtschaftlichen Schaden dann betrifft. Es ist aber einfach die Fülle des Ganzen. Und die große Problematik, die wir eben haben, ist, dass die einzelne lokale Polizeidienststelle ja hier erstmal von einem kleineren Delikt ausgeht, wir aber in der Gesamtschau definitiv schon von einem hohen Organisierungsgrad ausgehen müssen.
4: Der Verband beklagt, dass die Polizei Ermittlungen oft einstellt, weil ein einzelner Schaden zu klein sei oder sie als Einzelfälle angesehen werden. Tanja Zervas aus Siegburg ist jedenfalls froh, dass das Thema nun eine größere Aufmerksamkeit bekommt.
0: Secondhand liegt ja schon länger im Trend. Kaum getragener Kleidung, ein zweites Leben sozusagen schenken, das verbinden viele mit Nachhaltigkeit und einem guten Gewissen. Im Internetversandhandel brummt das Geschäft mit gebrauchten Klamotten. Auch große Modekonzerne haben inzwischen den Markt entdeckt. Doch lohnt es sich, Secondhand zu kaufen und auch zu verkaufen? Und ist das wirklich auch gut für die Umwelt? Wir haben nachgeforscht.
10: Das sind viele Kleidungsstücke.
11: Ja, absolut.
12: Viel zu viele, findet Katharina Köller aus Offenbach. Zeit zum Ausmisten. Ihre Altkleider schickt sie an Celpi, ein Tochterunternehmen von H&M.
11: Ich muss sagen, ich finde es gut, dass man sich einfach um gar nichts kümmern muss. Die machen hier die Bilder, kümmern sich um den Versand. Dann hat man auch keine nervige Kommunikation oder irgendwelche Preisverhandlungen oder so.
12: Verkauft sie einen Artikel für bis zu 50 Euro, behält Celpi davon 60%. Dazu eine Anzeigengebühr, 1,20 Euro pro Stück. Katharina Kölle geht für uns ihre alten Verkäufe durch. Mal hat sie 1,20 Euro, mal 1,60, mal nur 20 Cent bekommen. 20 Cent für eine Jacke.
11: Das lohnt sich halt hinten und vorne nicht. Also wenn ich hier auch sehe, diese eine Jacke, China-Trikot, die hat safe mal 60 Euro gekostet.
12: Celpi macht Millionen Umsätze mit gebrauchter Kleidung. Der Secondhand-Markt boomt. Doch Verkäufer hätten nicht viel davon, kritisieren Experten.
13: Es ist ein bisschen so Gewissensberuhigung. Ja, ich kann einen Teil meines Textilmülls, vor allem den edlen, teuren, loswerden, kriege dafür auch noch ein kleines Entgelt. Ja, das ist aber, also für den Verbraucher ist es kein Geschäft, ganz sicher nicht.
12: Wir testen auch Momox, einen der größten deutschen Anbieter für Secondhand-Ware in Deutschland. Etwa 20.000 Altkleider kauft das Unternehmen an, pro Tag. Die Ankaufsbedingungen streng. Keine Flecken, Löcher oder verblasste Farben. Dann die Überraschung, viele günstige Marken wie H&M oder Zara lehnt Momox ab. Wir können nur eine hochpreisige Jeans und ein Shirt verkaufen. Die haben knapp 200 Euro gekostet. Bekommen sollen wir aber gerade mal 6,70 Euro. Ein Preis, der zudem fast täglich schwankt. Mal sind es 5,46 Euro, mal 7,17 Euro, gesteuert von einem Algorithmus.
14: Es gibt viele Dinge, die wichtig sind. Wir berücksichtigen gerade bei Kleidung auch Saison. Ja, also wenn sie uns im Sommer einen Wintermantel verkaufen, dann wissen wir ja schon, ach, der wird höchstwahrscheinlich jetzt irgendwie 3 bis 6 Monate bei uns liegen.
12: Wir sind in Polen, Stettin. Hier betreibt Momox ein riesiges Lager. Auch unser Testpaket kommt hier an, hunderte Kilometer weit gereist. Ist das nachhaltig? Das Unternehmen sagt ja.
14: Gucken Sie es mal im Vergleich an. Ja, wenn Sie in den Neubereich gehen, ja, da wird nicht nur irgendwie von dem einen Ort in Deutschland in den anderen Ort in Deutschland und wieder zurückgeschickt, sondern von China nach irgendeinem Zentrallager in Deutschland und von dem Zentrallager in Deutschland in die Filiale in Deutschland.
12: Unsere Kleider durchlaufen verschiedene Stationen. Qualitäts- und Echtheitskontrolle. Dann werden sie ins rechte Licht gerückt. An einer der 54 Fotostationen. Aussortierte Klamotten landen in diesen Regalen. Der Kunde kann sie zurückfordern oder Momox gibt sie weiter. An wen, verrät das Unternehmen nicht. Grundsätzlich sei der Secondhand-Markt aber wenig nachhaltig, so die Verbraucherzentrale.
13: Ein ganz kleiner Bereich wird verwertet, ganz großer Bereich geht in Richtung Entsorgung. Das geht in einen dunklen Markt hinein, den wir kaum durchschauen. Ja, also was das passiert, wer das an wen schickt, in welche Länder das zum Beispiel geht, was damit gemacht wird.
12: Am besten sei es deshalb, Altkleider an Bekannte zu geben oder auf dem Flohmarkt zu handeln. Unser Fazit, der Verkauf gebrauchter Mode im Netz ist unkompliziert, doch finanziell lohnt er sich kaum.
0: Es gibt ja Einsätze, da wollen sogar Polizisten nicht gerne hin, weil harte Entscheidungen getroffen werden müssen. Besonders wenn ein Tier schwer verletzt ist zum Beispiel. Die nervliche Belastung ist den Beamten dann deutlich anzumerken und für zart beseitete Zuschauer

0: Zuschauer ist das, was jetzt kommt, auch keine leichte Kost, das sei an dieser Stelle gesagt.
1: Merkur 10 14 für Merkur 10.
2: Der 1014 hat das mit.
1: Bei uns gibt es einmal für den Wildunfall auf die Johannes-Gutenberg-Universität. Da hat ein Motorradfahrer einen Hase angefahren. Der Hase würde noch zappeln.
2: Ja, klar. Vielleicht ist er ja schon verstorben, bis wir da sind.
3: Ja, das wäre natürlich besser für uns.
2: Ja. Ja gut, aber so ein Hase, den lässt du da liegen. Also da sagst du auch keinem Jäger Bescheid oder haben die auch...
3: Nee, wir müssen ja Bescheid sagen, dass er weggeräumt wird. Bei Wildunfällen ist für mich persönlich der Worst Case das eventuell noch lebende Tier. Ich habe schon oft darüber nachgedacht, wie es wäre, ja, dann wirklich ein Tier erschießen zu müssen. Das kam ja noch nie vor, zum Glück. Aber das ist so der erste Gedanke, ob es dem Fahrer gut geht natürlich, ob es dem Tier gut geht. Das sind so die größten Punkte. Natürlich will man als Polizist immer helfen und am liebsten Leben retten, sei es jetzt Menschenleben oder Tierleben. Ja, wenn es aber am Ende heißt, ich kann ein Tierleben ja, beenden und es dann dadurch weniger schlimm machen vielleicht, dann ist es auch okay. Aber ein Tier zu töten, das absolut ungern. Ich glaube, das wird unter meinen Top 5 der schlimmsten Erlebnisse der Polizei zählen.
2: Hallo.
3: Hallo. Guten Tag, Horderpolizei Mainz.
2: Oh nein, der Arme. Oh nein. Oh, ich will den
3: Warte
2: nicht
3: mal.
2: Erschrecken.
3: Ja. Ich hab ihn, ich hab ihn.
2: Wer war denn der Fahrer? Ah, hallo.
4: Geht's dem Hasen wieder gut?
2: Nee, dem geht's nicht gut. Aktuell. Sie haben den...
4: Der Hase ist mir reingesprungen, genau.
2: Ja, dann würde ich einmal die Daten von Ihnen aufnehmen, dass wir einen Ansprechpartner haben.
4: Aber da ist nichts passiert, also...
2: Ja, trotzdem einfach für Rückfragen.
3: Vor Ort eingetroffen können wir den Mithäller feststellen, auch den Rollerfahrer, der den Hasen angefahren hat. Der ist zum Glück unverletzt, ist nicht gestürzt bei dem Unfall. Der Hase ist ja augenscheinlich schwer verletzt. So ganz genau kann man es nicht erkennen, was mit dem Hasen los ist. Trotzdem ja, ist für uns erstmal die Priorität Menschenleben abgehakt und wir wenden uns dem Tier zu.
2: Oh, der Arme.
5: Hey, alles gut.
2: Ja, was machen wir jetzt mit dem?
5: Das ist eine gute Frage.
2: Ich rufe mal beim Rabban an.
5: Ja. Der soll mir entscheiden, weil erschießen können wir ihn nicht gefahrlos, wenn er zappelt.
2: Ja, halt wenn dann aufgesetzt.
5: Wenn der jetzt hier halb offen wäre, dann können wir ihn erschießen. Ja.
2: Hi Jan, die Sarah hier. Du, wir sind hier bei dem Hasen an der JGU. Wir haben den jetzt eingefangen. Der blutet auf jeden Fall am Bein, aber der ist total am Zappeln, sodass wir den jetzt hier nicht erschießen könnten. Aber der ist auf jeden Fall schon stärker verletzt.
6: Nach Rücksprache mit meinem Chef sagt er, dass eigentlich auch für Hasen der Jagdpächter zuständig ist. Er gibt mir aber auch direkt den Hinweis, dass auf diesem Privatgelände von der Universität der Jagdpächter nicht schießen wird oder auch nichts in dem Fall machen kann.
2: Ja, der JJ sagt jetzt gerade, der würde ihn jetzt mal loslassen und gucken, ob er vielleicht wegkoppelt.
5: Ja, probieren wir, wenn er wegkoppelt, ist er weg.
2: Aber wir lassen den jetzt mal gerade los und gucken, was passiert. Auf der Arme. Aber der kann nicht wegkoppeln.
5: Nee, der ist tot, quasi.
2: Oh, das ist schlimm. Ja, das ist festlich.
5: Nee, keine Ahnung. Alles gut. Schredia liegt jetzt, ich schieß jetzt.
2: Schießt du?
5: Ja. Jetzt ist er still. Ich hol Europax.
3: Die Hoffnung, dass der Hase noch wegrennt und irgendwo anders sich entweder erholt von dem Unfall oder woanders verstirbt, ja, die erlischt relativ schnell. Und dann wächst mir dann auch relativ schnell der Entschluss, dass wir jetzt ja, zügig handeln sollten, um das Leiden von dem Tier zu beenden und jetzt auch nicht mehr lange warten sollten, sondern jetzt hier eine Lösung finden.
2: Ich halte mal die Ohren zu.
1: Muss
2: nicht sein.
1: Aber
2: ich sag's dem, ich kündige es an.
1: Ja. Bei der Sache angerufen hat.
2: Nicht, dass am Ende ja heißt Schüsse JGU-Gelände.
5: Ja.
1: Ja.
2: Wir müssen den Hasen jetzt hier auf einer Wiese erschießen, für euch nur zur Kenntnis.
5: Ja?
1: Ja,
2: okay.

0: loser beenden, als es vielleicht geendet hätte ohne uns.
1: Ich merke, dass es JJ jetzt in der Situation nicht so gut geht und dass es ihm nahe geht. Deswegen bin ich jetzt tatsächlich dazu geneigt zu sagen, vielleicht wäre es besser gewesen, wenn ich geschossen hätte, weil jetzt im Nachhinein muss ich sagen, den Schuss an sich fand ich nicht so schlimm. Ich fand es viel, viel schlimmer, das Tier leiden zu sehen. Und das hat mich vor allem mitgenommen.
0: Es gibt da extrem viele unschöne, einschneidende Seiten, die man nicht sehen will und die man auch keinem zumuten will eigentlich. Aber man ist zusammen in der Situation und das macht es auch ein bisschen aus, dass man mit seiner Polizeifamilie da zusammen drin ist, zusammen viele Dinge erlebt, das prägt und das ist auch ein bisschen die schöne Seite an dem Beruf.
2: Ja, auch das gehört zum Polizeijob mit dazu. Wahrscheinlich kennen Sie auch jemanden, der Diabetes hat. Da sind wir jetzt. Familienmitglieder, Freunde, Arbeitskollegen. Diabetes ist längst eine Volkskrankheit. Rund 9 Millionen Deutsche sind betroffen. Und 2 Millionen wissen gar nicht, dass sie diese Stoffwechselerkrankung haben. Bei Jonathan und seiner Schwester wurde das sehr früh festgestellt. Diabetes 1 tritt meist im Kinder- oder Jugendalter auf. Was das bedeutet für die kleinen Patienten und für ihre Familie, das hören wir jetzt.
3: Da kommt sein Sohn angelaufen. Schulaus für Jonathan. Weil der 9-Jährige Diabetes hat, ist Integrationskraft Phyllis den ganzen Schultag über an seiner Seite.
4: Na, ist gut? Ja. Wie war die Schule?
5: Gut.
6: Sehr schön.
3: Ohne die Integrationskraft, die den Blutzuckerspiegel im Blick hat, wäre ein Schulalltag für den Sohn gar nicht möglich.
7: Ich überwache eigentlich den ganzen Tag die Werte. Also wenn er zu hoch ist, dass er dann Insulin bekommt. Wenn er zu niedrig ist, dann gebe ich ihm Traubenzucker oder Brezel.
5: Weil ich das dann umkippe, weil das wäre dann nicht gut. Also wirklich, das wäre dann ein bisschen ungut. Wir wollen jetzt auch keinen Krankenwagen hier stehen haben.
3: Ein Krankenwagen musste zum Glück noch nie gerufen werden. Die Eltern sind aber in ständiger Alarmbereitschaft.
6: Wir Eltern müssen stets abrufbereit sein. Also wir können uns nicht großartig entfernen, weil wenn man Sensor oder Ähnliches ausfällt, müssen wir innerhalb von wenigen Minuten hier sein, weil die Verantwortung kann sonst die Integrationskraft einfach nicht übernehmen.
3: Vor 4 Jahren haben die Eltern die Diabeteserkrankung von Jonathan bemerkt, nachdem er plötzlich ein viel größeres Durstgefühl hatte. Neben Jonathan hat die Familie noch ein zweites Kind mit Diabetes, Tochter Carlotta. Essen, das Kohlenhydrate enthält, muss für die beiden immer gewogen werden, weil der Körper die Kohlenhydrate in Zucker umwandelt.
6: So, ich gebe dir eben einmal Insulin für dein Essen. Wie viele Nudeln hast du bei ihr?
5: 80.
3: Vom Essen hängt ab, wie viel Insulin sie mit der Pumpe, die sie trägt, bekommen muss. Die Diabeteserkrankung der Kinder bedeutet für die Eltern enormen Aufwand. Mutter Rebecca, gelernte Krankenpflegerin, musste deshalb ihren Job aufgeben.
8: Am Anfang denkt man sich auch, wie soll ich das jemals alles schaffen können, ne? Also wo wir die Diagnose halt erhalten haben, das war wirklich, auch wenn ich aus dem medizinischen Bereich komme, das war halt schon ein Schock, weil es geht ja ums eigene Kind.
3: Das hier nennen sie liebevoll ihren Notfallwagen. Süßigkeiten, die im Flur stehen, falls ein Kind schnell Zucker braucht. Jonathan hat gelernt, mit seiner Krankheit zu leben. Aber sie nervt natürlich trotzdem. Zum Beispiel, wenn er nachts durch das Messgerät geweckt wird, weil der Blutzucker zu niedrig ist.
5: Und wenn ich dann aufwache, muss ich ja was nehmen und kann ich nicht mal wieder so schnell einschlafen.
6: Bei Kindern mit Diabetes, die Erfahrung, die wir mittlerweile gemacht haben, ist, dass die Kinder oft ausgeschlossen werden. Also Einladungen von Freunden oder sowas gibt es nahezu gar nicht, weil die anderen Eltern Angst haben vor Diabetes.
3: Dabei, so findet Papa Pascal, würde es schon helfen, wenn die anderen Eltern einfach mal mit ihnen darüber reden würden.
2: William Hansen ist Benimmexperte aus dem Mutterland der guten Manieren. Er bereist nicht nur die Welt und bringt Wirtschaftsbossen und Hoteldirektoren gutes Benehmen bei. Auch auf Social Media holen sich Millionen Follower-Tipps, wie man zum Beispiel Kaffee richtig einschenkt oder auch Erbsen essen sollte. Da dachten wir, diesen Mann müssen wir unbedingt kennenlernen. Und er hatte, wie es seine Profession natürlich verlangt, Zeit für uns.
9: Die feine englische Art. In Großbritannien gehören gute Manieren einfach dazu. Freundlicher Umgang, höfliches Miteinander, William Hansen kennt sich da aus.
10: So lovely to see you.
11: Good to see you.
10: And what glorious weather we've got.
9: Was muss ich denn bei der Begrüßung beachten? Warum ist Smalltalk bei der ersten Begegnung so wichtig?

0: Du willst Gemeinsamkeiten aufspüren. Das Wetter zum Beispiel ist ein langweiliges Thema, aber unstrittig. Oder frag, ob die Person schon mal hier war. Du schaust, was die Person ausmacht, was sie zum Lachen bringt, wofür sie sich interessiert oder eben nicht. William Hansen ist Experte für Benimmregeln. Schon als Teenager beschäftigte er sich mit Etikette und vermittelt sein Wissen unter anderem in Kursen. Eine Grundregel: Die Menschen um einen herum sollen sich wohlfühlen. Gute Manieren, das heißt, anderen mit Respekt entgegenzutreten, mit Toleranz, Anstand und Mitgefühl. Dafür wirbt er auch auf Social Media. Auf Instagram hat er fast 4 Millionen Follower. Dort zeigt er zum Beispiel, wie man Erbsen isst. Aufspießen und nicht draufschaufeln heißt die Devise. Nun hat er ein Buch geschrieben, einfach gute Manieren. Doch so einfach ist das manchmal gar nicht. Als ich das Kapitel über die richtige Kleidung geschrieben habe, wurde mir bewusst, wir sind heute so viel legerer als früher. Und das ist auch gut. Aber deswegen haben wir vielleicht auch mehr Schwierigkeiten, das richtige Kleidungsstück für die Hochzeit oder das Bewerbungsgespräch rauszusuchen. Und wir sollten beides gut können. Und dann möchte ich noch die britischste aller Fragen klären, die in England immer wieder für hitzige Debatten sorgt. Wenn ich mein Gebäck zum Tee esse, kommt zuerst die Sahnecreme auf die Scones oder die Marmelade? Es hängt davon ab, ob du in Cornwall oder in Devon bist. In Devon wird zuerst die Sahne aufgetragen, dann die Marmelade. In Cornwall fangen sie mit der Marmelade an. Ich persönlich finde, es macht Sinn, zuerst die Sahne zu nehmen, dann die Marmelade. Entschuldigung an alle Zuschauer mit Familie in Cornwall. Eine Frage noch: Was sollte ich beim Tee beachten? Ich lerne, so ist falsch. Stattdessen leise auf- und abbewegen zwischen 12 und 6 Uhr, dann den Löffel dezent abschütteln. Hätten wir das endlich mal geklärt.
1: Amina Mirai, eine sehr sympathische Frau, die eine eher unsympathische Hauptrolle im Tatort ergattert hat. Zumindest spielt sie keine Ermittlerin, dabei war das durchaus mal ihr Berufswunsch. Warum sie dann doch Schauspielerin geworden ist und gerne auf der Theaterbühne steht, davon erzählt sie uns und wie es war, zum ersten Mal im Tatort aus Ludwigshafen.
2: Die Kommissarinnen treten in Aktion, da sind schon 25 Minuten des Krimis vergangen. Und da weiß der Zuschauer bereits, wer die Täter sind. Mike und Freundin Nisha, gespielt von Amina Mirai. Die beiden wollen heiraten und besuchen seine Eltern, um das zu verkünden. Doch die reagieren anders als erwartet.
3: Wer hier der Idiot ist, das solltest du dich mal lieber selbst fragen.
2: Und alles eskaliert. Die Frage, wer hat es getan, wird abgelöst durch: Warum macht dieses Paar all das?
4: Es ist heavy stuff, der da passiert. Und trotzdem tatsächlich, was ich super schön fand, der Dreh war mega angenehm und mega, mega schön. Und also die Dankwart, der Regisseur, der hat auch auf jeden Fall dazu beigetragen, dass, ich fand das ganz krass, der hatte jeden Morgen, bei jedem Drehtag, ist der zu jeder einzelnen Person vom Set und hat die umarmt und hat dann gesagt, guten Morgen. Und das fand ich so schön.
2: Harmonie und die richtige Balance im Leben, das ist Amina Mirai wichtig. Sie braucht die Ruhe, aber auch das Quirlige in ihrer Heimatstadt Berlin. Sie liebt es, vor der Kamera zu stehen, will aber auch auf die Bühne nicht verzichten. Zurzeit spielt sie Absagen klarzukommen, sei nicht immer einfach, erzählt sie. Und doch versucht sie immer, das Positive im Leben zu sehen.
4: Ich bin ein sehr dankbarer Mensch. Das hat sich auch entwickelt mit der Zeit. Ich würde sagen, dass die Branche schon so eine kleine Meckerkultur hat. Und ich habe mich bewusst dazu entschieden, sehr, sehr dankbar zu sein, sodass ich, ich würde auch sagen, ich bin sehr emotional, dass ich mittlerweile ganz oft auf dem Weg zur Arbeit geweint habe vor Freude, weil ich so dankbar war, dass ich proben darf.
2: Heute sind keine Proben angesagt, sondern die Vermessung ihres Kopfes in der Maske für Perücken, Kappen oder Hüte. Amina Mirai ist 30, ihre Mutter stammt aus Polen, ihr Vater aus Tunesien.

0: In ihrer Familie ist niemand Künstler, erzählt sie. Und obwohl sie als Kind Komparsin war, Schauspielerin werden wollte sie nicht, sondern Polizistin bei der Kripo. Die Aufnahmetests hatte sie auch alle bestanden.
1: Und dann sollte ich aber final noch ein Gespräch mit der Psychologin haben. Und das ging ganz lang und dann hat sie mir gesagt, Frau Mirai, Sie sind ein wunderbarer Mensch, aber Ihre Chancen stehen gleich null, dass Sie hier anfangen. Und ich war so, was? Ich habe darum gekämpft, ich wurde auch ganz emotional und ich war so, warum? Und dann hat sie gesagt, Sie sind hochsensibel und hochempathisch und Ihrer Einschätzung nach werde ich kaputt gehen in diesem Beruf. Und dann hat sie gesagt, Sie haben doch von der Schauspielerei erzählt. Versuchen Sie das doch. Ich würde Sie gerne als Polizistin im Fernsehen sehen. Und tatsächlich habe ich mich einfach nur ihretwegen dann an der Schauspielschule beworben.
0: Und das hat dann auch geklappt. Seitdem hat sie nicht nur als Schauspielerin gut zu tun, sie singt auch. Da sie ein wenig perfektionistisch ist, will sie nun auch Klavier spielen lernen. Und ja, sie hat eine Liste auf dem Handy, was sie noch alles tun und erreichen möchte.
1: Und da sind dann halt so Sachen wie ein eigenes Drehbuch schreiben.
0: Eine Sache von der Liste ist übrigens gerade abgehakt, richtig gut kochen lernen.
1: Letzte Woche war meine ganze Familie da und ich habe für alle gekocht, so mehrere Gänge und es war richtig gut.
0: Dass der Tatort richtig gut ankommt, steht zwar nicht auf ihrer Liste, sie hofft es aber natürlich dennoch.
2: Und Sie können sich selbst ein Urteil bilden. Den Tatort aus Ludwigshafen mit Amina Mirai finden Sie in der ARD-Mediathek. Einfach Mike und Nisha in die Suchmaske eingeben und schon kann es dann auch losgehen. Das war es auch schon von uns für heute und mit dieser Classics-Ausgabe. Wir hoffen, es hat Ihnen gefallen. Ich sage Dankeschön fürs Einschalten und lade Sie auch ein, gerne mal auf unserer Online-Seite brisant.de vorbeizuschauen. Oder Sie besuchen uns auf Instagram und Facebook. Machen Sie sich einen schönen Abend. Bis bald. Ciao.
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6: Schönen guten Abend, herzlich willkommen zum Saarlandwetter. Seit dem Wochenende ist das sonnige Wetter wieder zurück und der Himmel hat am Samstagabend sich passend zur Fußball-Weltmeisterschaft in Goldrot gefärbt. Wenn das nicht schon ein Zeichen für den gestrigen Sieg der deutschen Mannschaft war. Danke an Melanie Lagay für den Wettermoment in Ludweiler. Heute sind wir sehr sonnig auch noch mal in den Tag gestartet. Claudia Rapp-Jung aus Rohrbach hat uns dieses Foto zukommen lassen. Leider ohne das Summen der Insekten. Schreibt sie uns über WhatsApp an Saarbrücken 602 1020. Sie können uns auch gerne ein Wettervideo zukommen lassen. Dann können wir Ihren Wettermoment sogar hören. Geht auch per Mail an saarlandwetter@sr.de. Ja, und weil es so schön war, schauen wir uns noch mal den Tag heute im Zeitraffer über Reisbach an. Die Sonne steigt schnell auf vor strahlend blauem Himmel. So im Laufe des Tages sind auch noch so ein paar Dekowolken dazugekommen, aber die waren natürlich heute harmlos. Morgen starten wir etwas anders in den Tag. Der Wolkenverlauf der kommenden 24 Stunden, der zeigt uns in der Nacht ein Regengebiet. Das zieht bis in die Morgenstunden über uns drüber. Erst danach lockert es wieder auf und die Sonne zeigt sich. Ja, und dann ab Mitte der Woche, da wird es wieder richtig heiß. Bis dahin beeinflusst ein Tief aus Skandinavien unsere Wetterlage und ein kurzes Zwischenhoch. Ab Mittwoch setzt sich ein Hochdruckgebiet durch, das schickt uns dann warme bis sogar heiße Luft und ab Freitag steigt dann auch das Gewitterrisiko an. Morgen zeigen sich bestimmt noch mal einige Regenbogen in unserer Großregion. Sehen wir hier in Kaiserslautern. Wird es verstärkt regnen, dazu 27 Grad und ab und zu auch Sonne. So sieht es auch in Straßburg aus. Da werden es dann aber schon bis zu 30 Grad. In Luxemburg, Trier, Saarbrücken, Nossi und in Idar-Oberstein. Da warten wir neben einigen Sonnenstrahlen auch noch mal dichtere Wolken. Die Temperaturen, die liegen dann zwischen 23 und 31 Grad. Wir schauen uns das Ganze in der Übersicht an. Heute Nacht, da gibt es ein paar lockere Wolken, die ziehen durch. Es kann auch mal sternenklar sein, aber gegen morgen früh, da kommt dann etwas Regen auf. Die Temperaturen gehen runter auf bis zu 11 Grad. Morgen haben wir vormittags erstmal dichtere Wolken und auch noch leichten Regen. Aber ab dem Mittag, da kommt immer mehr die Sonne raus. Die Temperaturen dann zwischen 23 Grad zum Beispiel am Bostersee und 29 Grad beispielsweise in Saarlouis. Wir schauen auf die Aussichten. Am Mittwoch, da beginnt dann auch die Hitzewelle. Es wird viel Sonne mit dabei sein, aber es wird schwül warm, die Temperaturen dann bis 31 Grad. Am Donnerstag, da ist es sonnig und auch trocken, trotzdem weiterhin schwül warm bis 34 Grad. Und ab Freitag, da ist es immer mal wieder sonnig. So ein paar Quellwolken sind tagsüber mit dabei. Am Abend können Hitzegewitter mit dabei sein. Die Temperaturen dann bis 35 Grad. Und das Ganze nochmal am Samstag. Hier starten wir sonnig in den Tag. Später gibt es einzelne Schauer oder es sind eben auch Gewitter möglich. Aber immerhin auch hier nochmal bis 35 Grad. Im Moment, da laden die milden Temperaturen ja noch auf einen ausgiebigen Spaziergang ein. Klaus Schwem ist hier am Itzenblitzer Weiher in Heiligenwald unterwegs. Ein sehr idyllisches Foto. Vielen Dank fürs Zusenden. Ja, und zum Reinspringen in einen See könnte es dem einen oder anderen noch etwas zu kühl sein. Die aktuelle Wassertemperatur liegt am Losheimer Stausee bei 19 Grad. Am Bostelsee, da sieht es eigentlich genauso aus. Und wer eine gute Abkühlung vertragen kann, der ist dann den beiden Seen hier genau richtig. Ja, und was ist heute für Sie noch wichtig? Das erfahren Sie wie immer im aktuellen Bericht ab 19.20 Uhr. Heute mit Julia Lehmann. Hallo Julia.
7: Hi Jessie, es soll das größte Sportevent in der Geschichte des Saarlandes werden. Heute Abend starten die nationalen Spiele der Special Olympics und wir sind im Ludwigsparkstadion live mit dabei. K.O.-Tropfen in Getränken, die können sehr gefährlich werden. Schülerinnen und Schüler haben deshalb ein Armband entwickelt, mit dem man seinen Drink auf die Drogen testen kann. Und was läuft schief in der Bildung? Wir gucken uns den nationalen Bildungsbericht und die Ergebnisse speziell für Saarland an.
6: Dank dir, Julia. Ein Foto schauen wir uns noch an, kommt von Sigrid Göttert aus Saarlouis. Sie schreibt, hier haben sich ein paar Mohnblumen in der Farbe vertan. Ja, zwischen den roten Mohnblumen gibt es tatsächlich so ein paar seltene Lilane. Ja, sieht wirklich toll aus. In der Natur lohnt es sich einfach immer ganz genau hinzuschauen. Vielen Dank für das Foto und für Sie jetzt noch einen schönen Abend.
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0: Chambre d'hôte heißt die französische Variante von Bed and Breakfast. Statt im Hotel schläft man bei anderen Menschen zu Hause. Sie vermieten Zimmer, machen Frühstück und manchmal auch Abendessen. Es ist wie Urlaub bei Freunden. Wir nehmen Sie mit in die Thermalstadt Vittel und deren Umgebung. Eine ländliche Region mit Gästehäusern in historischen Gemäuern. Landschlösser aus dem 18. Jahrhundert, ein ehemaliges Pfarrhaus, eine Zwillingsvilla aus der Belle Époque und eine historische Weißblechmanufaktur. Unser Weg führt von Vittel zuerst in die Dörfer Roncourt und Médonville, weiter nach Montureux-le-Sec und schließlich nach La Vauge-les-Bains.
1: Am Haupteingang des Thermalparks von Vittel liegt ein erstaunliches Gebäude aus der Belle Époque im neonormannischen Badeortstil. Oder sollte man sagen zwei? Die Zwillingsvilla Saint-Louis und Sainte-Marie, benannt nach dem Gründer des Kurortes Louis Boulumier und seiner Frau. Anfang der 90er Jahre übernahm Nestlé den Grund mit den Quellen und verkaufte die Häuser an einen Investmentfonds. Seitdem lagen sie im Dornröschenschlaf. Als der aus Vittel stammende Architekt Philippe Barmbach 2023 hörte, das Gebäude stehe zum Verkauf, schlug er sofort zu. Aus Passion.
2: Schon als Teenager wollte ich diese Villen unbedingt ansehen. Damals lebte hier ein Kurarzt und die Tür stand ein paar Minuten lang einen Spalt offen. Ich bin damals ohne Erlaubnis in die Villa gegangen und habe die Eingangshalle und den ersten Raum links erkundet. Jetzt kann ich das ja zugeben. Die Sache sollte verjährt sein.
1: Besonders gefielen Philippe die vielen erhaltenen architektonischen Details. Die handgefertigten Zementmosaikplatten, die Wandvertäfelungen und die Kamine. Nach dem Kauf der Villen hatte er zunächst keinen Plan für sie. Dann beschloss Philippe, sie zum Gästehaus umzubauen. Heute vermietet er 4 Zimmer, die für 2 Personen ohne Frühstück zwischen 145 und 165 Euro kosten. Die Pläne hat er als Architekt selber entworfen, ohne in die Bausubstanz einzugreifen.
3: Le projet était vraiment d'utiliser l'existant.
2: Mir ging es darum, das Vorhandene zu nutzen. Das hat zu etwas ungewöhnlichen Raumaufteilungen geführt. So ist beim Zimmer Germaine das Badezimmer fast so groß wie das Schlafzimmer. Aber es war interessant, eine Art Puzzle. Hier könnte ein Schlafzimmer hin, da ein Badezimmer. Als ich das Anwesen gekauft habe, gab es keinen Stromzähler, keinen Wasserzähler, keine Zentralheizung und ein paar Löcher im Dach. Und es wimmelte von Fledermäusen. Es war ein bisschen verwahrlost.
1: Die Villen wurden 1912 im Auftrag der Familie Boulumier erbaut. Der nierenkranke Rechtsanwalt Louis Boulumier hatte 1854 in Vittel eine Quelle gekauft und begonnen, das Kurzentrum aufzubauen. Gefolgt von seinen beiden Söhnen, Ambroise war Rechtsanwalt und ließ viele Luxusbauten errichten. Sein Bruder Pierre wurde Arzt der Thermalanstalt.
2: Die Ärzte, die nicht aus Vittel stammten, ließen sich während der Kursaison von Mai bis September hier in den Villen nieder. Sie behandelten Kurgäste und Patienten im Erdgeschoss und bewohnten während ihres Aufenthalts die oberen Stockwerke. Dr. Pierre Boulumier, der Initiator des Baus, kam natürlich ebenfalls hierher, um in diesem Gebäude zu arbeiten.
1: Wenn er vor Ort ist, wohnt Philippe in der Villa. Aber meist jettet er zwischen seinen Arbeitsorten Brüssel und Dubai hin und her. Deshalb kümmert sich seine Angestellte Isabelle um alles Praktische. Etwa um das Frühstück. Gegessen wird in den ehemaligen Wohnräumen des Kurarztes, im Salon oder auf der Terrasse. Von hier gibt es einen schönen Blick in den Park und auf die Privatkapelle der Familie Boulumier. Philippe macht gerne kleine Führungen für seine Gäste. Die Kapelle wurde auch 1912 errichtet, zu Ehren von Louis Boulumier. Deshalb zeigen die Fenster Szenen aus dem Leben des heiligen Ludwig. Mit einer Besonderheit.
2: Einige der heiligen Figuren haben Gesichter von Mitgliedern der Familie Boulumier. Dort ist Ambroise Boulumier. Er gründete die erste Abfüllanlage und ließ das Wasser aus Vittel in Steingutflaschen exportieren.
1: Das Renommee von Vittel wuchs und die Zahl der Besucher nahm stetig zu. Anfang des 20. Jahrhunderts wurde das kleinere Hotel im Thermalpark durch einen Prestigebau ersetzt.
2: Die Familie Boulumier beschloss den Bau des Grand Hotels. Es ist im Stil, wohlgemerkt nicht aus der Epoche, sondern im Stil Ludwigs des 16. Charakteristisch sind die drei Materialien, die an die französische Flagge erinnern. Das Blau des Schiefers, das Rot des Backsteins und die weißen Steine.
1: Die nur wenige Schritte entfernte Thermalgalerie entstand in mehreren Epochen. Der ältere Teil stammt noch aus den 1880er Jahren, entworfen von Charles Garnier, dem Architekten der Pariser Oper. Ein Gebäude beeinflusst vom maurischen Stil, der gerade in Mode war.
2: Nach dem Ersten Weltkrieg ändert sich der Geschmack und die Boulumier wollten für die

0: Urgäste immer auf dem neuesten Stand sein. Deshalb beschlossen sie, die Thermalgalerie im Stil des Art Deco zu erweitern. Weiß mit klaren Linien und schlichten Elementen, geöffnet nach außen.
1: In dieser besonderen Kulisse können Kurgäste auch heute noch das leicht salzige Wasser der verschiedenen Quellen trinken. Ebenfalls in den 1920er Jahren entstand der chinesisch inspirierte Pavillon, der nach dem Bäckereiunternehmer Hubert benannt ist. Philippe hat ihn gleich miterworben und verpachtet, um einen Teesalon zu eröffnen.
0: Der Dr. Pierre Boulumier und Charles Hudebert führten zahlreiche Gespräche, um einen Diätzwieback zu entwickeln, ohne oder mit nur wenig Salz. Die Produkte von Hudebert wurden dann hier im Pavillon verkauft. Ich möchte hier nicht bloß Eigentümer sein. Ich möchte die Anlagen erhalten. Ich finde, dass dieser 650 Hektar große Thermalpark einfach außergewöhnlich ist. Ein grüner Schatz. Nur wenige Städte können mit so etwas aufwarten.
2: Eine Viertelstunde mit dem Auto entfernt liegt die Kommune Agnéville-et-Roncourt. In dem kleinen Weiler Roncourt, der kaum mehr als ein Dutzend Einwohner hat, steht das markanteste Gebäude, das Château. Ein Adelssitz aus dem 17. Jahrhundert. Seit 15 Jahren sind die Schlossherren Jan Werling und sein Mann Marc Tournier. Beide sind sehr naturverbunden und suchten ein großes Haus auf dem Land, als sie auf das zugewucherte und heruntergekommene Anwesen stießen.
3: Die ersten Wochen hier ohne Heizung habe ich mich schon gefragt, wie es die Menschen damals gemacht haben, bei minus 20 Grad in der Nacht in einem Haus zu überleben, in dem die Decken 4 Meter hoch sind, mit einem Ofen, um alles zu heizen.
0: Ihnen war kalt.
3: Ich glaube, sie trugen mehrere Lagen Kleidung, aus gutem Grund.
2: Mittlerweile haben sie eine Zentralheizung. Überall im Haus hängen Werke von Jan, der Kunst in Straßburg studiert hat. Marc kümmert sich um das Gästehaus. Das Obergeschoss sah bei ihrem Einzug noch ganz anders aus.
3: Wir haben die Zimmer neu gemacht. Das Einzige, was es auf dieser Etage noch gab, war ein Kamin, der mitten im leeren Raum stand. Sonst nichts. Es war etwas kompliziert, Trennwände einzubauen in so einem alten Haus, wo nichts gerade ist. Alles sieht gerade aus, aber nichts ist es.
2: Die ehemaligen Besitzer waren namensgebend für die 4 Zimmer. Die großen kosten 80 Euro die Nacht inklusive Frühstück, das kleine 60. Die Salons der Dame des Hauses befanden sich einst hier im Erdgeschoss. Der erste Herr von Roncourt war ein gewisser Etienne Menu, der 1583 vom Herzog von Lothringen geadelt wurde. Gezeichnet hat ihn Jan. Dazu kommt der Illustrator nur in seiner Freizeit, weil er als Politiker viel in Paris ist. Er ist dort Vizepräsident des Regionalrates und Vorsitzender seiner Partei Ecologie Positive. Für deren Website zeichnet er eine Karikatur. Thema Stadtbegrünung. In seinen Arbeiten geht es meist um die Umwelt, mit viel Ironie, die nicht von ungefähr kommt.
0: Als ich jung war, habe ich von einem Künstler sehr viel gelernt. Von Tommy Ungerer, der ja im Elsass und in Deutschland recht bekannt ist. Er hat mir viel beigebracht, Zeichentechniken, und er inspiriert mich noch heute. Er meinte, du musst immer zeichnen, jeden Tag. Und das mache ich. Ich zeichne jeden Tag.
2: Er bastelt aber auch gerne Objekte. Oft aus Holz. Der Garten ist die Domäne von Marc, der früher Feuerwehrmann war. Obst und Gemüse baut er biologisch an. In dem 2 Hektar großen Park ist immer etwas zu tun. Hier gibt es auch eine weitere Übernachtungsmöglichkeit. Die entstand, als sie für eine Party noch Schlafplätze brauchten. Als Basis nutzte Marc einen Anhänger für Heu.
3: Ich habe Bretter und das Gerüst montiert. und dann mit einer alten Tür und Fenstern zusammengebaut. Und er ist wirklich herumgekommen. Wir haben ihn nicht nur hier benutzt, sondern auch in der Region, gezogen von einem Traktor.
2: Eine weitere originelle Unterkunft ist der ehemalige Taubenschlag. Auch ihn haben die beiden komplett renoviert und eine Ferienwohnung eingerichtet. Schwindelfrei sollte man bei den steilen Treppen schon sein. Aber es ist gemütlich und natürlich ein bisschen schräg. Marc kocht auch. Heute Kalbsfleisch mit Champignons, Planquette de Veau. Bei ausländischen Gästen macht er gerne solche klassischen französischen Gerichte, um sie damit bekannt zu machen. Franzosen serviert Marc eher Gerichte aus Spanien, wo er lange gelebt hat. Oder aus dem Elsass.
3: Ich habe von meiner Großmutter kochen gelernt. Ich habe ihr zugesehen, auch meiner Mutter. Ich bin im Elsass aufgewachsen. Da gibt es die Tradition des Weihnachtsgebäcks und Obstkuchen mit Pflaumen, Mirabellen oder Rhabarber wie diesen hier. Irgendwann habe ich dann angefangen, das selbst zu machen.
2: Ihre Gäste sind, wie das niederländische Paar, oft auf der Durchreise in den Süden. Oder sie bleiben länger zur Kur in den nahegelegenen Thermalorten und zum Wandern. Marc mag den Austausch. Von den Gästen hat er schon Ausflugs- oder Gartentipps bekommen.
3: Wir hören ständig, sie haben so viel Arbeit hier. Wir merken oft, dass die Leute uns für verrückt halten.
2: Kein Wunder, schließlich haben sie sich nicht nur ihr Schloss geschaffen, sondern dafür auch einige Luftschlösser gebaut. Ein völlig anderes Gästehaus befindet sich im Nachbarort Midonville. Am Ortsausgang von Midonville liegt das ehemalige Pfarrhaus, erbaut 1893. Heute ist es La Maison Ilongue, ein Gästehaus, unter anderem. 20 Jahre hat Kelly Vaugien gebraucht, um ihren Traum zu realisieren, um alles, was sie liebt, zusammenzubringen. Dafür musste sie Jahre nach einem Haus suchen.
4: Das Haus repräsentiert alles, von dem ich geträumt habe, seit ich so 15 Jahre alt war. Als Kind hat meine Großmutter mich aufgezogen. Sie hat in so einem alten Pfarrhaus gewohnt. Seit ich 18, 20 war, habe ich nach etwas Ähnlichem gesucht. Auf dem Land, weil ich die Natur liebe. Es war die Gelegenheit, als ich dieses Haus gefunden habe. Denn es vereint alles, was ich wollte.
2: Hohe Räume, schöne alte Fliesen und edle Holzverkleidungen. Dieses Haus, erzählt Kelly, hatten sie und ihr Partner sich vor 11 Jahren nur leisten können, weil es einen großen Wasserschaden hatte. Seitdem renovieren sie es nach und nach. Bisher vermietet sie ein Doppelzimmer für 98 Euro die Nacht inklusive Frühstück.
4: Ich liebe Jugendstil und Barock. Und ich liebe Tapeten. Da kann ich stundenlang in Katalogen blättern. Vom Stil her wollte ich etwas sehr Sanftes, Gemütliches, weil ich Kosmetikerin bin und Blau eine meiner Lieblingsfarben ist, weil sie so ruhig und beruhigend ist. Das ist Wasser, Meer, die Natur.
2: In der Ausbildung zur Kosmetikerin hat Kelly auch massieren gelernt von einer indischen Lehrerin. Nachdem sie zunächst in der Thermalstadt Contrexeville angestellt und dann Lehrerin an der Berufsschule war, ist sie nun selbstständig und bietet zu Hause verschiedene Ayurveda-Massagen an.
4: Ich massiere mit indischer Musik. Die lässt uns direkt reisen. Dann sind da der Druck und die Bewegungen, die ganz anders sind als bei klassischen Massagen. Sehr energetisch oder sehr sanft und langsam, so als ob man ein Kind wiegen würde. Sehr beruhigend, um die Person zu unterstützen, noch besser zu entspannen.
2: Auf Wunsch kocht sie für ihre Gäste auch ayurvedische Küche. Seit ihrer Kindheit interessiert sich Kelly für Heilpflanzen. Sie kocht gern vegetarisch, mit frischen Zutaten und vielen Gewürzen, die unterschiedliche Wirkungen auf den Körper haben.
4: Das ist eine Zubereitungsart, die gesund hält. Man findet die verschiedenen Geschmacksrichtungen: bitter, scharf, süß, sauer, salzig und herb.

0: Auf diese Weise zu kochen ist ausgewogen und hält den Körper im Gleichgewicht.
1: Heute gibt es als Vorspeise Champignonsuppe mit Zwiebeln, Koriander, Ingwer, Kümmel und Sesam. Kelly hat ihre Freundin Estelle eingeladen, samt Partner Frederik. Kelly organisiert professionell auch aufwendige Dinner, bei denen sich die Gäste eine bestimmte Dekofarbe wünschen können. Und sie bietet einen ganzen Tag mit Aktivitäten bei sich an. Dazu gehören verschiedene Bastelworkshops, etwa das Knoten einer indischen Gebetskette, einer Mala, die beim Meditieren und beim Rezitieren von Mantras benutzt wird. 108 Perlen symbolisieren die 108 Bände der gesammelten Lehren Buddhas. Zudem macht Kelly Mandalas, Makramee und Aquarellmalerei.
0: Kreativität ist für mich sehr wichtig. Sie hilft beim Entspannen und dabei, den kleinen Affen im Kopf Einhalt zu gebieten, die die Gedanken immer im Kreis drehen. Beim Basteln muss man fokussiert sein, auf das, was man macht. Dann lassen einen die kleinen Affen etwas in Frieden.
1: Zu einem Tag mit Kelly gehört auch ein Yogakurs. Denn sie ist diplomierte Yogalehrerin. In ihrem Traumhaus, das sie mit Gästen teilt und das sie nach ihrer asiatischen Lieblingsblume Ilonge benannt hat, kann sie ihre Vielseitigkeit leben.
0: Es sorgt für Gleichgewicht in meinem Leben. Es hilft mir, Dinge mit mehr Abstand zu betrachten und ruhiger zu sein. Wenn es einem selbst gut geht, kann man sich anderen zuwenden. Leidenschaften und Freuden teilen, damit auch andere sich in ihrem Körper, Geist und Leben gut fühlen.
1: Zurück in Richtung Vittel liegt das rund 150 Einwohner zählende Dorf Montureux-le-Sec.
2: Seit 2021 ist Christian Volk Schlossherr. Da ist die Arbeit im 1,5 Hektar großen Park nur eine von vielen. Die Volks haben das Château im Dorf Montureux-le-Sec in der Nähe von Vittel gekauft, um ein Gästehaus zu eröffnen. Diese Idee für die Rente hatte der Softwareberater, der lange bei Straßburg für deutsche Firmen gearbeitet hat, schon länger. Der Lockdown hat alles beschleunigt.
3: Wo der Corona gekommen ist, ne, dann haben wir gesagt, okay, in der Stadt wohnen, das ist schon, wenn wir auch gut gewohnt haben, so ein kleines Weekendhaus, ne, in den Vogesen kaufen, das wäre auch schön. Dann könnte man sagen, okay, wenn jetzt wieder Corona kommt, dann machen wir Hausarbeit auf dem Land. Und das kleine Haus ist dann größer geworden in Gedanke und hat dann eigentlich das gegeben. Ne? Das haben wir dann gesehen und gesagt, wow. Also da waren wir nur im Auto. Ne? Und dann sind wir reingegangen durch den Haupteingang und dann haben wir nochmal wow gesagt. Ne?
2: Verständlich. Vor allem die hohen Decken hatten es ihm angetan. In der neuen Schlossküche lässt sich wahrlich gut Marmelade kochen. Dafür verwendet Christian Zwetschgen, aber auch Mirabellen, Kirschen und Himbeeren von Bauern aus der Gegend. Gefrühstückt wird in einem großen Saal, der früher als Garage genutzt worden war. Das Haus war um 1820 errichtet worden von einer Familie namens Leroux, lokalen Großgrundbesitzern. Christian erzählt, dass für den Bau Steine eines älteren Gebäudes benutzt wurden, das zuvor hier gestanden hatte. Bei Renovierungsarbeiten hat er im alten Stall ein Überbleibsel aus der Vergangenheit gefunden. Eine gusseiserne Kaminplatte. Offenbar war sie während der Französischen Revolution versteckt worden.
4: Wir haben sie umgedreht im Kamin entdeckt, mit der flachen Seite nach vorne. Sie ist auf 1613 datiert. Wahrscheinlich stammt sie aus dem alten Gebäude, das irgendwann um 1780 zerstört wurde. Wir denken, dass es Leuten gehört haben muss, die den König unterstützten. Denn hier sind als Symbol die drei Lilien abgebildet und die Krone darüber.
2: Das Haus war beim Kauf in einem recht guten Zustand. Die 5 Gästezimmer mussten aber trotzdem komplett renoviert werden. Eine Übernachtung kostet je nach Zimmer 95 bis 120 Euro für 2 Personen inklusive Frühstück. Jedes Zimmer ist unterschiedlich gestaltet. Natur, das Richtung Garten liegt, hat eine Holzverkleidung. Bestehend aus alten Regalplatten, auf denen früher Käse gelagert wurde. Davon riecht man heute natürlich nichts mehr. Die Einrichtung soll den rustikalen Charme des Schlosses widerspiegeln.
3: Alles haben wir mit meiner Frau so ausgedacht. Die ganze Ausstattung haben wir gemeinsam überlegt. Und die Farbethematik von jedem Zimmer haben wir zu zweit gemacht. Ne? Und jedes Mal die Regel benutzt, 3 Farben, 3 Materialien und so weiter, ne? Dass das alles passt. Ne?
2: Christian ist wichtig, dass alles aufeinander abgestimmt ist. Dabei geht er sehr überlegt und systematisch vor. Er hat sogar eine Liste erstellt mit der Reihenfolge, in der die Reinigungskraft die Zimmer putzen soll.
3: Ich habe ja 30 Jahre lang in der Software gearbeitet und klar, strukturiert bin ich schon, ja, und da passe ich auf.
2: Auf der Prioritätenliste, was gemacht und angeschafft werden soll, stand für dieses Jahr der Swimmingpool ganz oben. Und auch ein Boulplatz gehört hier zum Savoir-vivre. Da lässt sich entspannt der Abend genießen. Kein Wunder, dass viele Gäste auf der Buchungsplattform positive Kommentare hinterlassen.
4: Einer hat geschrieben, es ist ein schöner Ort, aber der Besitzer will daraus einen Palast machen. Ich bin mir nicht ganz sicher, ob das negativ oder positiv gemeint war. Aber er hat recht.
2: Auf Christians To-Do-Liste steht jedenfalls noch so einiges.
1: Unsere letzte Station liegt etwas weiter weg am Rand der Vogesen. Über 20 Hektar erstreckt sich das Gelände der Manufacture Royale bei La Vosges-les-Bains. Hallen, in denen Weißblech hergestellt wurde, Arbeiterwohnungen und das Herrenhaus. Es ist ein kleiner Ort für sich. Die unter Denkmalschutz stehenden Gebäude wurden 2022 von Frédéric Bouvier übernommen, der vorher in der Luftqualitätskontrolle gearbeitet hat und von seiner Frau Sophie, die Ärztin ist. Sie hatten lange bei Paris gelebt und wollten zurück in den Osten Frankreichs. Da entdeckten sie dieses Angebot in den Kleinanzeigen.
5: Wenn man zu lange nachdenkt, trifft man so eine Entscheidung nicht. Man muss sich schnell entschließen und dann zusehen, dass es läuft. Ich hatte es satt, hinterm Computer zu sitzen, wollte raus in die Natur, mehr Kontakt zu Menschen, weil ich zwar weltweit gearbeitet habe, aber nur übers Internet. Da haben wir uns gesagt, warum nicht? Jeden Tag entdecken wir etwas Neues. Man muss basteln, gärtnern, Leute empfangen, es ist viel zu tun.
1: Und darin scheint Frédéric voll aufzugehen. Die Familie lebt im Herrenhaus mit 32 Zimmern, von denen längst noch nicht alle renoviert sind. Bisher vermietet sie hier 2 Gästezimmer, ab 180 Euro die Nacht für 2 Personen. Bei der Einrichtung haben sie sich am Stil eines Landschlösschens des 18. Jahrhunderts orientiert.
5: Die Besitzer waren ziemlich reiche Leute. Sie hatten also Komfort hier, natürlich der damaligen Zeit entsprechend. Es gab Personal, das kam, um sich im Winter um den Ofen zu kümmern. Da im Bett sind Tapetentüren, damit die Bediensteten eintreten konnten, um sie morgens zu bedienen.
1: Elisabeth Charlotte von Orléans, Nichte von König Ludwig XIV. Und Herzogin von Lothringen, erteilte 1733 die Genehmigung zur Gründung der Blechwarenmanufaktur. In der Küche und auch in dem Salon, in dem gefrühstückt wird, fühlt man sich komplett in eine andere Zeit versetzt. Die Möbel haben die Bouviers zusammengetragen und vieles von Freunden geschenkt bekommen. Denn von der ursprünglichen Einrichtung war nichts übrig. Dafür aber schöne Elemente, wie der Wandbrunnen oder diese leicht verblichene Tapete.
5: Es gab 4 Geschäftspartner, die die Manufaktur gegründet haben. Der erste Eisenhüttenmeister, also Spezialist für Metall, hieß Georges Puton. Ihm folgten weitere Familien,
1: die die Manufaktur ausbauten. Schon einige Jahre

0: Jahrzehnte nach der Gründung lebten hier gut 500 Menschen, Arbeiter und ihre Familien. In der alten Halle, in der früher Kohle gelagert wurde, die Köhler in den umliegenden Wäldern herstellten, ist heute ein Ausstellungsraum. Weißblech wurde für verschiedenste Haushaltsgegenstände und Werkzeuge gebraucht. Ende des 18. Jahrhunderts war hier die größte Produktionsstätte Frankreichs, in der gut 2/3 aller Weißbleche hergestellt wurden.
1: Hier hat man das Eisenerz in Platten umgewandelt. Dafür hat man das Metall geschmolzen. Dann wurden diese riesigen Hämmer genutzt, um große Blöcke Metall ganz dünn zu schlagen. Die Hämmer wurden durch Wasserkraft angetrieben, weil sie sehr, sehr schwer waren. Die Platten wurden danach mit einer Zinnschicht überzogen, damit sie nicht rosten, und dann verkauft.
0: Ende des 19. Jahrhunderts verlor Weißblech wegen der Entwicklung von Edelstahl an Bedeutung. Die Produktion wurde deshalb umgestellt auf Nägel für Hufeisen. Ein Schmied arbeitete damals 1 Minute an einem Nagel. Nun konnten 2 Nägel pro Sekunde gefertigt werden. Eine Revolution.
1: Die Maschine dreht sich und formt im Inneren kalt einen Nagel. Dann, zack, wird er ausgeworfen und landet unten. Und immer so weiter.
0: In den ehemaligen Arbeiterwohnungen hat Frederik 25 ständige Mieter und 8 Ferienwohnungen. Für Besucher macht er außerdem regelmäßig Führungen. An diesem beschaulichen Ort ist immer etwas zu tun. Frederik hat noch viele Pläne, das Gelände weiterzuentwickeln. Als nächstes will er in einem leerstehenden Gebäude eine kleine Seniorenresidenz für betreutes Wohnen einrichten.
1: Es hört nie auf. Wir entwickeln und unterhalten, um dieses fast 300-jährige Kulturerbe mit Leben zu füllen. Wir wollen es erhalten für künftige Generationen.
0: Und für die Gäste, die vielleicht Ferien beim Nachbarn verbringen wollen. Bei Menschen, die vergessenen Orten ein neues Leben schenken.

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0: Es ist das größte Sportevent in der Geschichte des Saarlandes. Und in einer Stunde geht es los. Und damit herzlich willkommen zum aktuellen Bericht. Die nationalen Spiele der Special Olympics starten. Heute Mittag ist die Fackel in Saarbrücken angekommen. Gemeinsam wurde sie durch die Innenstadt getragen. Los ging es am Rathaus, über den St. Johanner Markt bis hin zum Tiblisser Platz. Und schon da war die Stimmung richtig gut. Über 4000 Athletinnen und Athleten aus ganz Deutschland und von internationalen Delegationen sind mit dabei und freuen sich auf 6 Tage Sport pur. Es soll ein Sommermärchen werden und in einer knappen Stunde geht die Eröffnungsfeier im Ludwigsparkstadion los. Und von dort meldet sich jetzt Katrin Schmidt.
1: Schönen guten Abend hier live aus dem Ludwigspark. Schön, dass Sie mit dabei sind. Und Sie sehen es schon hinter mir. Die Ränge im Ludwigspark, die füllen sich so langsam. Und das, sage ich mal, 40 Minuten hier vor der Eröffnungsfeier. Und es soll noch mehr werden, denn die Veranstalter haben angekündigt, 16.000 Menschen kommen hierher. Das würde einen fast ausverkauften bzw. ausverkauften Ludwigspark bedeuten. Und die Leute, die dann hierher kommen, die kriegen auch richtig was geboten. Denn da oben auf dieser Bühne werden einzelne Bands auftreten und hier richtig den Ludwigspark ein bisschen zum Kochen bringen. Und hier in der Mitte, da wird es dann verschiedene Show-Acts geben, unter anderem eine Tanzgruppe wird dabei sein und da wird dann auch die Flagge von Special Olympics gehisst und direkt daneben auch die Flamme der Hoffnung, die dann später hier wirklich spektakulär reinkommen soll, wird entzündet. Also, Sie können sich auf einen pickepackevollen Ludwigspark und vor allem auch auf eine sensationelle Eröffnungsfeier freuen. Ich gebe Ihnen schon mal einen kleinen Sendehinweis. Bleiben Sie nach dem aktuellen Bericht unbedingt dran. Um 20.15 Uhr melden wir uns nämlich live hier aus dem Ludwigspark. Jetzt geht es erstmal nochmal zurück ins Studio und wir sehen uns gleich nochmal.
0: Und nachher sehen wir dich auch nochmal im aktuellen Bericht. Vielen Dank, Katrin, fürs Erste und bis später. Wir machen jetzt erstmal ein bisschen Wirtschaft. Ob Nahost, Ukraine oder andere Krisenregionen der Welt, internationale Konflikte wirken sich längst auch auf unseren Alltag und eben auf die Wirtschaft aus. Das merken Verbraucherinnen und Verbraucher etwa an der Tankstelle. Trotzdem, die größten Geschäftsrisiken sehen die saarländischen Betriebe nicht in den Krisenherden der Welt, sondern im eigenen Umfeld. Zu diesem Ergebnis kommt eine Umfrage der Industrie- und Handelskammer. Jimmy Booth mit den Einzelheiten.
2: Die Politik als Geschäftsrisiko Nummer 1. Die IHK schlägt bei der Vorstellung der Umfrageergebnisse Alarm. Von einem Weckruf ist die Rede. 3 von 4 Unternehmen berichteten von gestiegenen Geschäftsrisiken. Am häufigsten nannten die Firmen dabei die wirtschaftspolitischen Rahmenbedingungen.
3: Das ist in erster Linie der hohe Erfüllungsaufwand für die bürokratischen Auflagen, für die Regulierung. Da müssen immer mehr Kapazitäten im Unternehmen auch für zur Verfügung stehen. Die können dann nicht mehr ihrer eigentlichen Arbeit nachkommen. Es sind aber auch alle möglichen Gesetze, die hier sozusagen sehr aufwendig in der Umsetzung sind. Und es ist immer nicht die eine Belastung, sondern die große Summe der Belastungen, die ist zu hoch.
2: 83% der befragten Unternehmen nannten die wirtschaftspolitischen Rahmenbedingungen als Risiko, gefolgt von den Arbeitskosten mit 59%, auf Platz 3 Energiepreise und Versorgung mit 54% und 48% der Betriebe kämpfen mit Steuern und Abgaben. Die zunehmenden Risiken machen sich auch bei der Investitionsbereitschaft bemerkbar. Nur noch 14% der Betriebe wollen in den kommenden 12 Monaten stärker investieren. 37% planen dagegen, ihre Ausgaben zu reduzieren.
3: Deswegen können gerade die vielen kleineren, mittleren Unternehmen im Saarland immer weniger in Wachstum, in Erweiterung, in Modernisierung investieren, sondern nur noch im Grunde in Ersatzbeschaffungen und in Rationalisierung. Also es ist die Sicherung des Bestehenden, die hier im Vordergrund steht, nicht mehr die Investition in die Zukunft und das müssen wir wieder rumdrehen.
2: Um die Betriebe zu entlasten, fordert die IHK die Stromsteuer allgemein auf das in der EU zulässige Mindestmaß abzusenken und bürokratische Vorschriften auslaufen zu lassen.
0: Wir bleiben bei der Wirtschaft. Welche Unternehmen können in Zukunft im Saarland entstehen? Wie lassen sich Kräfte besser bündeln? Und wie können Forschung und Industrie effektiv zusammenarbeiten? Um solche Fragen geht es beim CEMA, dem Zentrum für Mechatronik und Automatisierungstechnik in Saarbrücken. Jetzt wird es deutlich vergrößert und umbenannt. Ab heute heißt es nämlich Saarland Engineering Institute, kurz SEI. Die Landesregierung gibt dafür noch mal rund 34 Millionen Euro zusätzlich zusätzlich aus dem Transformationsfonds. Peter Sauer berichtet.
4: Aus CEMA wird SEI und ein wichtiger Hoffnungsträger beim Umbau der Saarwirtschaft. Die Hauptziele: Forschungsergebnisse sollen schneller in marktfähige industrielle Anwendungen überführt und neue Wertschöpfung geschaffen werden. Es soll zu neuen Ausgründungen kommen, aber auch intensiv mit Unternehmen zusammengearbeitet werden. Das SEI soll als eine Art Scharnier zwischen Forschungslandschaft und Industrie fungieren.
5: Generell das Netzwerken und Bündeln im Saarland mit den beiden Hochschulen, aber auch mit den etablierten Institutionen, DFKI, INM, Fraunhofer. Ja, ich zähle jetzt nicht alle auf, aber keine Garantie auf Vollständigkeit. Damit Kräfte bündeln, stärken und nach außen gehen, um sozusagen letztendlich wieder durch Innovation die saarländische Wirtschaft dann auch in der Transformation zu unterstützen.
4: Bisher lag der Fokus des CEMA vor allem auf den Bereichen Robotik und Digitalisierung. Das SEI wird sich breiter

0: weiter aufstellen und aus 3 Zentren bestehen, die die Forschungsschwerpunkte widerspiegeln. Das CEMA mit Fokus auf industrielle Produktionstechnik wird als Zentrum unter dem Dach des SEI weitergeführt. Das CIMS soll verstärkt im Bereich intelligente Materialien forschen. Und HiCET soll beim Hochlaufen der Wasserstoffwirtschaft wichtige Impulse geben.
1: 50 Unternehmen aus dem Saarland haben sich jetzt schon committed, in enger Zusammenarbeit an den Zukunftsthemen zu arbeiten. Und das hat uns am Ende davon überzeugt, dass es Sinn macht, dieses Institut jetzt nachhaltig zu stärken, damit wir auch in Zukunft ein prosperierender Produktions- und Industriestandort bleiben.
0: Deshalb investiert die Landesregierung aus dem Transformationsfonds in den kommenden 10 Jahren nochmal knapp 34 Millionen Euro zusätzlich in das Institut. Das Gesamtbudget beträgt in dem Zeitraum damit rund 100 Millionen Euro. SEI, der englische Name, wurde bewusst gewählt, um international besser wahrgenommen zu werden, sowohl in puncto Forschung als auch in puncto Personal.
2: Zurzeit haben wir 90 Wissenschaftlerinnen und Wissenschaftler hier am Standort. Das Ganze wird auch wachsen jetzt mit der Förderung. 30, 40 Stellen mehr werden geschaffen werden. Und da adressieren wir auch die internationalen, sage ich mal, Bereiche, um Forschungsexzellenz auch aus anderen Ländern hier ins Saarland zu bringen.
0: Produktions- und Innovationszyklen werden immer kürzer. Da ergibt eine bessere Verzahnung von Forschung und Wirtschaft Sinn. Gerade auch für neue, schnell wachsende Bereiche wie die Weltraumwirtschaft, wo das SEI kürzlich eine Kooperation mit einem Unternehmen gestartet hat.
3: Es ist ein sehr sensibles Verhältnis, das zwischen Lehrkräften und ihren Schülerinnen und Schülern. Im besten Fall geprägt von Vertrauen, aber eben auch von einem klaren Machtgefälle und Abhängigkeiten. Umso schlimmer, wenn das ausgenutzt wird. SR-Recherchen zeigen jetzt, in den vergangenen 7 Jahren hat die Staatsanwaltschaft in 10 Fällen gegen Lehrkräfte ermittelt, wegen des Verdachts sexueller Grenzüberschreitungen. Welche konkreten Straftaten dahinter stecken, das ist unklar. Eine detaillierte Erfassung gibt es nach Angaben der Behörden nicht. Genau das sorgt für Kritik in der saarländischen Politik. Marco Karp berichtet.
4: Seit 2019 gab es insgesamt 10 staatsanwaltschaftliche Ermittlungen gegen Lehrkräfte. 6 Disziplinarverfahren sind eingeleitet worden. In 3 Fällen davon wurden Lehrkräfte aus dem Beamtenverhältnis entfernt. Hinzu kommen 6 dienstrechtliche Verfahren, die zu Entlassungen und Missbilligungen seitens des Ministeriums führten.
5: Die CDU-Fraktion verlangt seit geraumer Zeit von der Landesregierung, dass es zu einer stärkeren Dunkelfeldanalyse kommt. Das heißt, dass sexualisierte Gewalt, Mobbing, Cybermobbing, all diese Fälle von im weiteren Sinne Gewalt an Schulen stärker auch aufgeklärt wird. Wir verstehen nicht, dass die SPD sich dem verweigert. Das heißt, man braucht überhaupt einen Überblick.
4: Tatsächlich ist es verwunderlich, dass dieser Machtmissbrauch juristisch nicht genauer aufgeschlüsselt wird. Aus Sicht der AfD-Fraktion wendet man die falschen Mittel an, um dem Problem zu begegnen. Mehr Eigenständigkeit der Schulen sei notwendig und eine detailliertere Erfassung.
6: Die Statistik hat ja den Sinn oder sollte den Sinn haben, dass man Dinge erkennt und aus den Erkenntnissen, die man gewinnt, dass man dann auch die richtigen Folgerungen ziehen kann. So, und insofern ist natürlich eine Statistik auch immer wichtig. Und die sollte aber auch detailliert sein, man sollte aber auch dann klare Informationen bekommen.
4: Aus Sicht des Bildungsministeriums sind die Meldewege im Missbrauchsfall klar. Schulen informieren unverzüglich die zuständige Schulaufsicht des Bildungsministeriums. Dort werde jeder Hinweis geprüft. Außerdem gäbe es eine unabhängige Anlaufstelle mit der Ombudsstelle für die Opfer sexualisierter Gewalt. 38 Mitteilungen sind dort seit 2023 eingegangen. Ein Problem: viele Opfer meldeten sich erst Jahrzehnte später, wenn Fälle kaum noch zu rekonstruieren sind. Die SPD-Fraktion sieht vieles auf den Weg gebracht in den vergangenen Jahren, nicht zuletzt durch einen Kinderschutzbeauftragten und Schutzkonzepte.
7: Mittlerweile verbindliche Schutzkonzepte an allen Schulen. Nun sind Schulen ja auch unterschiedlich, schon von der Schülerzahl. Eine Grundschule ist anders als eine weiterführende Schule. Aber es ist wichtig, dass es diese verbindlichen Schutzkonzepte an jedem Schulstandort gibt. Und wir brauchen, aber das ist auch sehr klar mittlerweile, Meldewege für Schule, Schulaufsicht und das Ministerium.
4: Derzeit laufen noch 4 staatsanwaltschaftliche Ermittlungen gegen Lehrkräfte. Das Wissen, wo Opfer sexualisierter Gewalt sich hinwenden können, und eine Sensibilisierung von Lehrkräften sind Mittel, um das Risiko zukünftiger Fälle zu minimieren.
3: Es ist eine furchtbare Vorstellung. Man will

0: Er wird neuer Bürgermeister der Gemeinde Nonnweiler. Der CDU-Kandidat setzte sich gestern in der Stichwahl mit gut 61% der Stimmen gegen den Einzelbewerber Henning Bock durch. Er kam auf knapp 39%. Reiter tritt sein Amt am 1. Oktober an. Der 30-Jährige ist dann der jüngste Bürgermeister im Saarland. Der Saarbrücker Oberbürgermeister Konrad muss im Korruptionsprozess gegen Ex-Stadionmanager Welker nicht erneut als Zeuge aussagen. Das Landgericht hat entsprechende Beweisanträge der Verteidigung abgelehnt. Sie sollten unter anderem die Glaubhaftigkeit von Konrads Aussagen in Frage stellen. Dabei ging es um die Frage, ob zwischen ihm und Welker ein dienstliches oder ein freundschaftliches Verhältnis bestanden habe. Ein Näheverhältnis zwischen beiden sieht das Gericht jedoch inzwischen als erwiesen an.
1: Der Staffelstab steht symbolisch für den Wechsel an der Spitze der Landtagspräsidentenkonferenz. Dieses Werk aus einer saarländischen Schreinerei hat Saar-Landtagspräsidentin Vincent in Perl ihrer niedersächsischen Kollegin Naber übergeben. Naber will in ihrer Amtszeit unter anderem Wege finden, um die Demokratie zu stärken.
2: Wir haben auch in dieser Konferenz wieder festgestellt, dass die Länderparlamente vor gleichen immensen Herausforderungen stehen. Das ist eine Skepsis gegenüber der Demokratie, eine Skepsis auch gegenüber ihren Institutionen, also auch den Parlamenten. Und ich denke, das wird auch ein Thema sein, das das nächste Jahr sehr prägen wird.
1: Heike Vincent bilanzierte den saarländischen Vorsitz als erkenntnisreiche Zeit, die auch vom Austausch mit Kollegen deutschsprachiger Gemeinschaften im Ausland gelebt habe. Neben der Staffelübergabe standen aber auch inhaltliche Themen auf der Agenda.
3: Unter anderem war ein Bestandteil, ein Tagesordnungspunkt unserer Konferenz, wie wir in den Parlamenten damit umgehen, wenn es um das Thema Beschäftigungsverhältnisse in dem Verwandtenbereich auch geht. Auch da durften wir feststellen, dass das in allen Länderparlamenten durchaus auch eine Rolle spielt.
1: Vor allem die AfD war in den vergangenen Wochen deswegen in Negativschlagzeilen geraten.
0: Im Landkreis Neunkirchen hat die Woche des Katastrophenschutzes begonnen. Ziel ist, Bürgerinnen und Bürgern die Angst vor Ausnahmesituationen wie Stromausfällen oder Hochwasser zu nehmen. Zudem soll über Vorbereitungsmaßnahmen wie zum Beispiel Lebensmittelvorräte informiert werden. Während der Woche macht ein Infostand zusammen mit einem Katastrophenschutzfahrzeug in jeder größeren Stadt und Gemeinde im Landkreis Station.
4: 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Juli auf der Bergehalde in Landsweiler-Rieden. 5 Tage lang gibt es Live-Musik von unterschiedlichen Bands auf dem Haldenplateau. 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
0: Die Zahl der Demenzfälle in Deutschland wird bis 2060 auf mehr als 2 Millionen steigen. Das ergab eine Untersuchung der AOK unter Beteiligung der Universität Trier. Zugleich werde die Zahl derer sinken, die die Versorgung dementer Menschen gewährleisten könnten, vor allem in ländlichen Regionen. Der deutliche Zuwachs der Demenzkranken könne durch Präventionsmaßnahmen verringert werden. Und soweit die Meldungen in SR Info um 9:45. Fassen wir den Tag nochmal zusammen. Hier geht's zurück zu Julia.
6: Vielen Dank, Verena. Wer in der Schule aufpasst, beim Unterricht mitmacht und fleißig lernt, bekommt auch gute Noten und am Ende einen guten Abschluss. Klingt erstmal logisch und gerecht, die Realität sieht aber oft anders aus. Denn Bildungschancen hängen in Deutschland weiter stark mit der sozialen Herkunft zusammen. Also davon, wie gebildet die Eltern sind, welchen Beruf sie haben und wie viel sie verdienen. Das zeigt der aktuelle nationale Bildungsbericht von Bund und Ländern. Julia Berdin hat sich die Ergebnisse genauer angeschaut und auch Reaktionen darauf gesammelt.
7: Die soziale Herkunft bestimmt maßgeblich den späteren Bildungserfolg. Keine neue Erkenntnis, aber der nationale Bildungsbericht zeigt abermals, Kinder aus finanziell schwächeren Familien, mit Eltern, die nicht erwerbstätig sind oder nur niedrige Bildungsabschlüsse erreicht haben, sind benachteiligt. Sie haben schlechtere Bildungschancen.
8: Die Erziehungskompetenz, die wird immer weniger, definitiv. Und dadurch entstehen Entwicklungsverzögerungen, die

0: die im Kindergarten nur teilweise ausgeglichen werden können. Insofern verlagert sich sozusagen bei vielen Kindern die Entwicklung immer weiter nach hinten.
1: Das Saarland ist im bundesweiten Vergleich besonders stark von sogenannten Risikolagen betroffen. Hier leben derzeit 16% der Kinder und Jugendlichen in Haushalten, in denen beide Elternteile nicht erwerbstätig sind. 20% leben in Familien mit eher niedrigem Bildungsniveau. Deutlich mehr als im Bundesdurchschnitt. Ein weiterer wichtiger Faktor, der über Bildungserfolg und Misserfolg entscheidet, sind die Basiskompetenzen. Lesen, Schreiben, Rechnen. Seit 10 Jahren steigt die Zahl der Kinder, die hier Mindeststandards nicht erreichen. Um dieser Entwicklung Rechnung zu tragen, hat das Saarland mehrere Programme aufgelegt.
2: Wir haben beispielsweise auch das Leseband eingeführt an unseren Schulen, weil wir der Auffassung sind, dass auch Schule explizit Raum schaffen muss, zeitlichen Raum, um das Lesen tatsächlich auch tagtäglich zu üben. Und wir gehen noch weiter. Wir wollen jetzt auch das Thema Rechnen noch mal stärker in den Fokus nehmen.
1: Hinzu kommen in Kürze auch verpflichtende Sprachstandserhebungen für 4-jährige Kinder, 1,5 Jahre vor der Einschulung. Aus Sicht des Lehrerinnen- und Lehrerverbandes ist aber noch Luft nach oben.
3: Entscheidend ist, dass man nicht nur sich in Einzelmaßnahmen erschöpft, sondern dass man eine schlüssige, evidenzbasierte, ressortübergreifende Gesamtstrategie findet, die über die nächsten 10 bis 20 Jahre trägt. Also wir müssen uns im Endeffekt die Frage stellen, wo soll das Bildungssystem in den nächsten 20 Jahren stehen und wie kommen wir dahin? Und da ist nicht nur Schule gefordert, da sind nicht nur Kindergärten gefordert, da sind auch die Elternhäuser gefordert und Institutionen, die eben auch am Bildungsprozess beteiligt sind, zum Beispiel die Jugendhilfe.
1: Eine gesamtgesellschaftliche Aufgabe also und eine, die sicherlich nicht ohne zusätzliche Investitionen ins Bildungssystem zu meistern sein wird.
4: Diese muschelförmige Halle kennt in Überherrn jeder. 1954 wurde die Sendehalle Europe 1 im Ortsteil Berus gebaut. Heute ist sie immer wieder Veranstaltungsort und gilt als besonderes technisches Baudenkmal im Saarland. Aber sie ist auch ziemlich in die Jahre gekommen. Am Samstag war dort ein Klavierkonzert im Rahmen der Musikfestspiele Saar. Felix Schneider hat es begleitet und nachgefragt, wie die Sanierung des Gebäudes weitergehen soll.
5: Die alte Sendehalle des Europasenders Europe 1 in Berus. Das Klavierduo Grau-Schumacher sorgt mit Mozart, Ravel, Mendelssohn und Stravinsky für eine besondere Stimmung. An einem Ort, wo französische Radiogeschichte geschrieben wurde. Hier vom Rand des Saarlandes aus wurde privates Programm für ganz Frankreich gemacht. Zu einer Zeit, in der Privatsender bei unseren Nachbarn nicht erlaubt waren.
6: Es ist toll, dass praktisch diese Orte oder praktisch eine neue Nutzung finden in diesem Fall. Und Kultur ist, glaube ich, da sehr, sehr geeignet, mit solchen historischen Orten umzugehen, das weiterzuschreiben, was da an Geschichtlichem passiert ist.
5: Doch das Gebäude ist in die Jahre gekommen. Einiges hat die Gemeinde bereits angestoßen und die größte bauliche Maßnahme wurde im letzten Sommer schon abgeschlossen, die Sanierung des Daches. Wegen dessen besonderer, geschwungener Architektur und der dünnen Betonschicht war das ziemlich anspruchsvoll und teuer. Die Gemeinde konnte von rund 1,8 Millionen Euro Bundesfördermitteln profitieren. Diese sind nun fast aufgebraucht, doch weiterhin besteht an anderen Ecken der über 70 Jahre alten Anlage Sanierungsbedarf.
7: Der Turm ist ein Thema. Da haben wir in einem ersten Bauabschnitt ja schon eine Betonsanierung auch vorgenommen. Da steht noch der zweite Bauabschnitt an. Dafür müssen wir dann auch noch mal Fördermittel beantragen. Das ist eine Maßnahme, die in den nächsten Jahren zu machen ist. Und was wir gerne machen würden, ist auch noch mal das Thema der Außenflächen. Die Asphaltflächen um das Gebäude herum sind in keinem guten Zustand, dass wir auch diese Flächen sanieren können.
5: Die übrigen Fördergelder sollen demnächst in einen Ideenwettbewerb fließen. Darin sollen externe Dritte Konzepte vorschlagen, wie die Sendehalle genutzt werden könnte. Neben Konzerten und Veranstaltungen geht es vor allem um eine dauerhafte Grundnutzung. Mit den Nutzungskonzepten will sich die Gemeinde Überherrn dann beim Land um neue Fördermittel bewerben.
7: Wir wollen natürlich auch, dass wir eine Nutzung da hineinbringen, die auch eine gewisse Wirtschaftlichkeit hat. Es geht nicht darum, groß Gewinn zu erzielen, aber doch auch ein Stück weit die Kosten, die das Bauwerk verursacht, auch durch Einnahmen ein bisschen auffangen zu können.
5: An Instandhaltungskosten sind das jedes Jahr zwischen 60.000 und 80.000 Euro für das Gebäude. Denkbar ist auch eine Kombination verschiedener Nutzungen. Die Gemeinde will bewusst keine Ideen vorgeben. Einen Starttermin für den Ideenwettbewerb gibt es noch nicht. Bis dahin zeigen die sporadischen Konzerte und Veranstaltungen, welches Potenzial in der alten Sendehalle steckt.
4: Abends unterwegs in einer Bar oder in der Disco. Ein, zwei Drinks und plötzlich Schwindel, Übelkeit. Und später erinnert man sich an fast nichts mehr. K.O.-Tropfen wirken oft schon nach wenigen Minuten und sind extrem gefährlich. Schülerinnen und Schüler des Albert-Schweitzer-Gymnasiums in Dillingen haben deshalb ein Armband entwickelt, mit dem man Getränke auf Drogen testen kann. Mit ihrer Schülerfirma haben sie schon den Landessieg geholt. Und morgen geht es für das Team zum Bundeswettbewerb der Schülerfirmen nach Köln. Herbert Mangold war bei den Vorbereitungen dabei.
5: Ein unbeschwerter Abend endet manchmal anders als geplant. K.O.-Tropfen werden immer wieder benutzt, um Opfer willenlos zu machen, zu betäuben. Raub, sexueller Missbrauch bis hin zu Vergewaltigung. Die Schülerfirma DrinkGuard hat eine Umfrage auf der Internetseite der Schule gemacht. Rausgekommen ist, 60% der Teilnehmenden fühlen sich unsicher, wenn sie ihr Getränk mal unbeaufsichtigt stehen lassen.
8: Also wir selber haben tatsächlich alle noch keine Erfahrung damit gemacht, aber in unserem Umfeld waren schon echt viele, die uns erzählt haben, die dann einfach ein Blackout hatten oder einfach sich nicht mehr erinnern konnten. Und das ist schon angsteinflößend dann für eine Frau oder generell, wenn man sich nicht mehr vorstellen kann, alleine feiern zu gehen oder dass das schon sehr unsicher ist.
5: Aus der Idee, irgendwie checken zu können, ob das Getränk sicher ist, soll ein marktfähiges Produkt werden. Zuerst haben die Schüler versucht, Armbänder mit einem Fach für Teststreifen selbst herzustellen. Aber das und auch andere Lösungen haben nicht funktioniert.
8: Aber wir müssten gucken, wie wir diese Verbindung.
9: Also wir haben verschiedene 3D-Firmen angeschrieben. Wir haben sogar die Dillinger angeschrieben und um Hilfe gebeten. Und ja, die konnten uns leider auch nicht helfen, da beim 3D-Druck das Problem ist, dass das zu fest ist. Und da ja ein Handgelenk runder ist, müssen wir das irgendwie rund haben. Und das hat einfach nicht geklappt.
5: Schließlich findet das Team eine Lösung. Über persönliche Kontakte entsteht eine Zusammenarbeit mit einem katholischen Integrationsprojekt in Dillingen. Dort werden die kleinen Taschen für Armbänder genäht. So kann die Geschäftsidee der Schüler weiter Gestalt annehmen. Die Teststreifen einer Spezialfirma, die man im Armband mitnehmen kann, werden ins Getränk gehalten. Nach kurzer Zeit kann man sehen, ob K.O.-Tropfen drin sind oder nicht.
10: Ich denke schon, dass ich das sehr gut verkaufe, weil man das halt auch immer im Alltag tragen kann, auch wenn man es nicht vielleicht denkt, dass man es benutzt, jetzt beim Einkaufen oder so, aber man kann es halt immer anhaben, weil es halt unauffällig ist.
5: Rund 20 verschiedene Farbkombinationen gibt es bei den Bändern. Und neben der Produktion bereitet sich das Team auf seinen großen Auftritt beim Bundeswettbewerb in Köln vor. Ein wenig Lampenfieber ist bei den Schülerinnen und Schülern dabei.
11: Lieber OK statt K.O.
8: Aufregend. Wir können uns jetzt richtig beweisen und unser Produkt vorstellen und zeigen, was wir jetzt so geschafft haben in der letzten Zeit.
5: Mit ihrem Armband, das rund 12 Euro kosten soll, reist die Schülerfirma nun nach Köln und nimmt schon jetzt wertvolle Erfahrungen aus dem eigenen Unternehmen mit.
4: Was macht an einer Weltmeisterschaft richtig viel Spaß? Fußball gucken, klar. Und besonders viel Spaß macht das zusammen. Und wenn dann auch noch ein Sieg der deutschen Nationalmannschaft dazu kommt, dann geht's ja eigentlich gar nicht besser. Dementsprechend gut war die Stimmung gestern Abend in Homburg beim größten Public Viewing im Saarland, präsentiert von SR1. Auf dem Christian-Weber-Platz haben sich viele Fußballfans getroffen und zusammen das 7:1 gegen Curaçao gefeiert. Jürgen Rinner war mit der Kamera dabei.
5: Lange müssen die Fans der deutschen Nationalmannschaft nicht warten. 1:0 nach 6 Minuten. Die optimistischsten Erwartungen scheinen wahr zu werden. Und das 2:1 nach 38 Minuten. 2:1? Ach ja, da war ja noch was. Die Jungs aus Curaçao können auch Fußball spielen. So manche Prognose von eben ist da schon hinfällig.
12: 4:0, du machst auf dem Platz fegen. 4-0. Denk mal an mich.
13: Ich sag, es geht 4-0 aus. Florian Wirtz macht ein Tor. Jamal Musiala. Vielleicht noch Dennis Undorf.
12: 2-1 für Deutschland. Tore. Rüdiger. Und Musiala.
14: Ich denke, es geht 5-0 für Deutschland aus. Und die Tore machen 2 von Havertz. End Sané, End Musiala und End Wirtz.
15: Deutschland gewinnt die WM 2026. Auf jeden Fall. Auf jeden Fall.
5: Eine Prognose hat allerdings Bestand. Die Männer und Frauen vom Rettungsdienst werden in Homburg den ganzen Abend lang nicht viel zu tun haben. Eben wie vorhergesagt.
16: Das Spiel der Deutsche ist immer auf jeden Fall positiv gestimmt. Wir gehen von einer keinen Einsatzlage für uns aus. Das Wetter ist super, die Stimmung ist gut. Das ist ein ganz entspannter Dienst für uns hier.
5: In der Pause ist die Stimmung bestens. 3-1 durch einen Elfmeter, den Havertz sicher verwandelt. Bier gehört zum Fußball dazu. Wie eben schöne Tore. Und eine Wurst darf auch nicht fehlen. Damit ist nicht nur der Hunger nach Toren gestillt. 3000 Gäste dürfen in den abgesperrten Bereich. Und die sind laut Sicherheitsdienst auch drin. Schwierigkeiten habe es keine gegeben. Nur manche Erläuterung scheint ermüdend zu sein. Aber dafür gibt's ja viele Tore. Das heitert auf. Kurz vor Schluss noch eins von Havertz. Für den Heimweg sozusagen.
12: Aber Curaçao hat sich super geschlagen, muss man mal sagen.
17: Es lohnt sich total. Ich finde die Stimmung richtig klasse.
18: Das Public Viewing war Hammer.
19: Goretzka auf die 1!
20: Die Euphorie ist da. Die Euphorie ist auf jeden Fall da. Wir sind glücklich, dass Deutschland gewonnen hat. 7-1. So weiter geht's.
21: Jubel!
20: Super! Jubel!
21: Jubel!
4: Und schon heute Abend wird im Saarland gejubelt. Die nationalen Special Olympics starten. Katrin Schmidt meldet sich für den Sport live aus dem Ludwigsparkstadion.
22: Die Ränge, die füllen sich immer mehr. Der Veranstalter hat 16...
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22: Hallo nochmal, live aus dem Ludwigspark. Schön, dass Sie noch mit dabei sind. Ja, hier läuft gerade aktuell die Pre-Show und die Ränge hinter mir, die füllen sich immer mehr. Der Veranstalter erwartet heute 16.000 Zuschauerinnen und Zuschauer. Und die, die schon da sind, die freuen sich jetzt darauf, dass die Eröffnungsfeier in der nächsten, ja, knapp halben Stunde eröffnet wird und dann auch eben die Flamme entzündet wird. Die ist aber tatsächlich noch gar nicht da, denn die war heute noch mal in der Saarbrücker Innenstadt unterwegs. Es war der letzte von 7 Fackelläufen im Saarland und Sie hören es, es war richtig ordentlich Stimmung. Es gab ganz viele Jubelzonen schon entlang der Fackellaufstrecke. Wie gewohnt war die Flamme im Tandem unterwegs. Ein Mensch mit Behinderung, einer als Unified-Partner. Die Strecke ging vom Rathaus über den St. Johanner Markt bis zum Tiblisser Platz, wo dann da auch ab morgen das Special Olympics Festival eröffnet wird. Ja, und so gegen 18 Uhr ist dann die Flamme an der Europagalerie angekommen und von da aus hat sie sich dann auf den Weg gemacht, jetzt hier in den Ludwigspark. Aber wie gesagt, noch ist sie nicht da. Im Rahmen der Eröffnungsfeier wird die Flamme dann entzündet. So, ich stehe hier tatsächlich nicht alleine. Sebastian Stewart steht neben mir, unser Experte, nicht nur für heute Abend. Sebastian, erzähl mal bitte ganz kurz, du bist ja nicht nur SR-Experte, du bist ARD-Experte. Wie bist du es geworden? Das ist nämlich eine schöne Geschichte.
24: Durch die Weltspiele 2023, weil die leider meine Sportart rausgenommen haben und dann hatte ich Depression. Und dann habe ich einen Brief geschrieben mit meinem Betreuer an die ARD und dann haben die gesagt, ja, ein Bericht, ein Artikel soll ich schreiben und dann haben die gesagt, ja, wir nehmen dich. Andere studieren dafür, ich nicht.
22: Ja, jetzt bist du da. Schön, dass du hier bist. Ich freue mich sehr, diese Woche mit dir immer wieder verbringen zu dürfen. Sebastian, du hast es gerade gesagt, du bist ja auch Sportler. Du bist Weltmeister und du bist Deutscher Meister im Rudern. Und du warst heute schon auf der Strecke und hast hier quasi die Regattastrecke auf der Saar angeschaut. Wie fährt sich denn unsere Saar so?
24: Das ist was Neues, die Strecke, weil die ist eng ein bisschen, nicht so wie wir die kennen, nicht so breit. Aber ist sehr schön, die Strecke, weil da, die Motorboote dürfen da nicht fahren und ja, da sind dann keine Wellen, was gut ist für uns.
22: Also, Titel willst du holen, viel ja. Erfolg schon mal dabei in der
24: Dankeschön.
22: Doppelfunktion bei uns als Experte. Und 16 Landesverbände aus Deutschland sind mit dabei. Aber daneben gibt es auch noch 12 internationale Delegationen. Rund 260 Teilnehmerinnen und Teilnehmer sind das. Da ist dann unter anderem ein Team aus Malta dabei, aus dem Kosovo, aus Frankreich und aus Finnland. Und mein Kollege Maximilian Friedrich, der hat sich mit der finnischen Delegation getroffen und hat die mal dabei begleitet, wie sie in die saarländische Kultur eingetaucht sind.
0: Team Finnland mitten auf der Saarschleife. Die 16 Athletinnen und Athleten sind zusammen mit ihren 5 Coaches auf Sightseeing-Tour. Mit dabei ist auch Jesse. Er tritt im Kajakrennen an. Ich mache mir keinen Druck. Das ist ein Wettbewerb unter Freunden. Aber ich werde alles dafür geben, der Erste im Ziel zu sein. Die Saarschleife bietet an diesem Tag vieles. Unter anderem bayerische Volkskultur. Nächster Programmpunkt. Es geht ab zu Villeroy und Boch in Mettlach. Die saarländische Porzellankunst hat auch in Finnland ihre Fans. Ich habe zu Hause auch ein Service mit Kaffeetassen und speziellen Espresso-Tassen. Die haben wir uns wegen der Form ausgesucht. Die gab es so nur bei Villeroy und Boch. Nicht fehlen darf natürlich auch ein kurzer, andächtiger Zwischenstopp am herrschaftlichen Tisch. Nach all den Eindrücken heißt es dann, erstmal runterkommen. Bei einer Yogastunde in Orscholz. Die bietet vieles, von Lockerungsübungen bis zum Kranich.
2: Das Yoga hat mir sehr gut gefallen. Wir konnten ein bisschen entspannen und es hat auch viel Spaß gemacht.
0: Den Trip zu den Special Olympics nach Deutschland zahlen die Athletinnen und Athleten fast vollständig aus eigener Tasche.
2: Wenn der Respekt für die Special Olympics größer wäre, dann wäre es für die Athleten auch einfacher, Sponsoren zu finden.
0: Ronny aus dem Segelteam muss sich mit der Höhe des Baumwipfelpfads noch ein bisschen anfreunden, während sein Teampartner Rasmus sich bei der Aussicht Gedanken um den Wettbewerb macht. Wir segeln auf einem See und da gibt es bestimmt einen Unterschied zum Segeln auf dem Meer. Der Wind wird vielleicht schwächer sein. Wir werden alles geben. 5 Tage werden die Finnen nun im Saarland um die Medaillen kämpfen. Und sie hoffen natürlich darauf, dass ihre Nationalhymne möglichst oft zu hören ist.
22: Ein saarländisches Basketballteam, das will auch mit um die Medaillen kämpfen. Und da ist eine mit dabei, Hanna Hohe heißt sie. Sie ist nicht nur Sportlerin, sondern auch Athletensprecherin von Special Olympics Saarland. Matthew Genischön hat sich vorab mit ihr getroffen.
3: Basketball liebt ihre Special Olympics Familie und geht voran. Hanna Hohe ist Athletensprecherin, eine wichtige Aufgabe für die erst 24-jährige Saarländerin.
18: Wir tauschen uns aus. Es gibt Ideen gesammelt, was man noch mitgeben kann und was jemandem auch nicht so gefallen hat in der Hinsicht. Für mich ist es sehr wichtig, dass die Athleten sich äußern und ihre Meinung dazu sagen. Weil wir haben auch das Recht, unsere Meinung dazu zu sagen, was uns halt ein bisschen stört.
3: Wenn Hanna ihre Freizeit nicht in der Sporthalle verbringt, dann ist sie auf dem Pferdehof in Altvorweiler. Seit 13 Jahren kann sie hier abschalten, komplett sie selbst sein. Therapeutisches Reiten hilft nicht nur dabei, motorische Fähigkeiten immer weiter zu verbessern, sondern auch um Selbstbewusstsein und die Selbstwahrnehmung zu stärken. Hanna arbeitet in einem Geschäft für Tierbedarf, hat zu Hause noch 2 Hunde und 4 Katzen. Hanna liebt Tiere und Tiere lieben Hanna.
1: Mir geht's dabei gut und das Pferd merkt, wenn es mir dabei gut tut, wenn ich sie putze. Das ist genauso, wenn ich sie führe. Das Pferd ist entspannt und ich bin dann entspannt dazu.
3: Als Athletensprecherin muss Hanna einfühlsam sein, ihre Athletinnen und Athleten und vor allem deren Probleme verstehen und für diese einstehen. Zeigen, wo es hingehen soll, damit sich die Dinge auch verbessern. Alles Eigenschaften, die sie auch im Umgang mit den Pferden braucht.
1: Als Anfang hatte ich ein klein bisschen Angst gehabt von der Sue, weil die halt so hoch war. Aber mit der Zeit habe ich mich auch dran gewöhnt. Es macht einfach wirklich sehr Spaß. Wir machen auch immer so Parcours, also Bodenarbeit, Longtieren und das macht auch die Arme und Beine locker, dass man sich einfach nur konzentriert auf das Reiten.
3: Doch jetzt steht der Pferdehof für eine Woche hinten an. Die nationalen Spiele sind da, in ihrem Zuhause. Und Athletensprecherin Hanna Hohe kann es kaum erwarten, dass es endlich losgeht.
6: Und wir auch nicht. 20.15 Uhr sind wir live hier von der Eröffnungsfeier. Ich freue mich auf Sie und damit zurück zu Julia.
4: Vielen Dank, Katrin. Das Wetter passt ja perfekt für die Eröffnungsfeier. Und wie es in den kommenden Tagen wird, sagt uns zum Schluss noch Jessie Ziegler. Ich wünsche Ihnen jetzt einen schönen Abend und bis morgen. Tschüss.
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9: Schönen guten Abend vom Saarlandwetter. Mit dem Fahrrad zur Arbeit fahren, das kann mit so einem schönen Anblick ja doch tatsächlich belohnt werden. Gerd Schmidt aus Webenheim hat heute Morgen seine Kamera aufs Biotop in Beden gehalten und dabei noch den morgendlichen Nebel erwischt. Sehr schönes Foto, vielen Dank fürs Zusenden. Die kommenden Tage sehen ähnlich aus. Wir schauen erstmal auf heute Nacht. Ein paar lockere Wolken ziehen durch, kann auch mal sternklar sein, aber gegen morgen früh, da kommt etwas Regen auf. Die Temperaturen gehen runter auf bis zu 11 Grad. Morgen. Da haben wir vormittags immer noch dichte Wolken, leichter Regen kann noch dabei sein. Ab dem Mittag wird es schöner und sonniger, die Temperaturen dann bis 29 Grad. Wir schauen auf die Aussichten. Am Mittwoch, da beginnt die Hitzewelle. Es ist viel Sonne mit dabei, es wird schwülwarm bei bis zu 30 Grad. Am Donnerstag, auch da sonnig und trocken, schwülwarm bei bis zu 35 Grad. Freitag und Samstag, da können immer mal wieder Hitzegewitter mit dabei sein, bei bis zu 35 Grad am Samstag. Ein Foto habe ich noch für Sie, ein sehr schönes von Frau Blassbecker. Vielen Dank dafür und noch einen schönen Abend für Sie.
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25: Guten Abend, ich begrüße Sie zur Tagesschau. In diesem Moment beginnt in Frankreich das G7-Treffen mit einem Abendessen. Die Staats- und Regierungschefs der 7 größten demokratischen Industrienationen beraten bis Mittwoch über die Weltlage. Die Kolleginnen und Kollegen des US-Präsidenten werden dabei von Donald Trump vor allem eines wissen wollen, nämlich was genau drinsteht im sogenannten Rahmenabkommen zwischen den USA und Iran, das in der Nacht verkündet wurde. Klar ist, es soll den Weg zu einem Frieden ebnen und am Freitag unterzeichnet werden.
26: Der US-Präsident fliegt in Genf ein. Schon die Weiterreise nach Evian mit der Hubschrauberflotte, eine Machtdemonstration. Die Botschaft, ohne ihn geht nichts bei den G7, den 7 führenden demokratischen Industrienationen. Und jetzt hat er auch noch die Absichtserklärung zu einem Ausweg aus dem Irankrieg im Gepäck. Alles sei ganz wunderbar, ruft er den Journalisten zu. Der Gipfelgastgeber, der französische Präsident Macron, beglückwünscht ihn zu der Einigung mit Iran. Trump gibt sich überzeugt. Im Nahen Osten passieren gerade viele großartige Dinge. Ganz wichtig dabei, der Ölpreis sinkt jetzt rapide und der Aktienmarkt schießt wie eine Rakete in die Höhe. Fast schon Rekordwerte. Es geht um die Öffnung der Straße von Hormuz. Die bisherige Sperrung hat massive Auswirkungen auf die Weltwirtschaft und damit auf alle G7-Partner. Laut Trump sei die Schiffspassage teilweise wieder befahrbar. Und Iran wolle auch keine Maut erheben. Aus dem Iran hört man allerdings Gegenteiliges. Die Europäer bieten Unterstützung an. Wir haben Schiffe, die die Lage in der Region observieren, die innerhalb von 48 Stunden vor Ort sein könnten, gemeinsam mit anderen europäischen Partnern. Wenn die Vereinigten Staaten und Iran das wünschen, wären wir bereit. Der Bundeskanzler unterstützt diesen Plan. Deutschland könne Minensuchboote stellen. Allerdings, einige Fragen an Donald Trump bleiben bei den G7 noch offen.
25: Ja, und in der Nähe des Konferenzortes ist Michael Strempel. Was sind denn die noch offenen Fragen an Donald Trump?
8: Tatsächlich, bei aller Erleichterung darüber, dass der US-Präsident quasi mit einem Iran-Abkommen in der Tasche ja angereist ist, bleibt auch noch Skepsis bei den G7-Partnern. Wie verlässlich sind die Zusagen, die der Iran gemacht hat? Wie ist das alles danach auch überprüfbar? Man kennt den Text ja noch nicht. Und gerade bei der Frage der Straße von Hormuz, da wird es für die G7 ganz wichtig. Die sind im Kern ja eine Wirtschaftsgemeinschaft. Und diese Schließung der Straße von Hormuz hat die Preise nach oben schießen lassen. Also wird sie wirklich so geöffnet, dass da der Schiffshandel auch wieder funktioniert? Gibt es ein Mautsystem oder nicht? Wo kommen die Widersprüche her? Und dann bleibt auch die Frage, was wird denn mit dem iranischen Atomprogramm? Das war eines der Gründe, weshalb dieser Krieg überhaupt geführt worden ist. Und bislang gibt es keinerlei Anzeichen, dass der Iran dieses Programm einstellen will, auch wenn Donald Trump verspricht, er wird nie eine Atombombe haben. Es gibt genügend Gesprächsstoff, den die G7 mit dem amerikanischen Präsidenten ab jetzt haben.
25: Dankeschön für diese Information, Michael Strempel. Und damit gleich weiter zu Katharina Willinger. Was sagt denn das Regime in Teheran zu der Vereinbarung?
10: Ja, so diese Absichtserklärung, die wird in Teheran als voller Erfolg verbucht. Mehrere iranische Medien, aber auch der Sprecher des iranischen Außenministeriums hat heute darüber berichtet, dass ja jetzt eingefrorene iranische Gelder freigegeben würden und dass auch Reparationszahlungen anstehen. Der US-Vizepräsident J.D. Vance hat das ja direkt dementiert. Da müssen erst Leistungen des Irans folgen, wurde gesagt. Die Straße von Hormuz, wir haben es gerade bei den Kollegen gehört, Trump hatte angekündigt, sie zu öffnen. Aus Teheran heißt es, man werde ab jetzt eine Servicegebühr verlangen und das wäre für den Rest der Welt natürlich ein Rückschritt zu einer Situation, die es nicht mal vor dem Krieg gab. Also da sind noch viele Punkte offen und zu klären.
25: Ja, also viele strittige Punkte wurden erstmal ausgeklammert. Wo liegen denn die größten Hürden für die kommenden Gespräche?
10: Also die Lage im Libanon, das macht der Iran immer wieder als Voraussetzung für die Verhandlungen fest, aber eben auch wichtige Knackpunkte, wieso dieser Krieg erst begonnen hat. Eben, wir haben es gehört, das iranische Atomprogramm, aber auch das Raketen-, das Drohnenprogramm, aber auch Unterstützung für die Proxys in der Region. Das sind strittige Fragen, die schwer zu lösen sein werden. Und wenn man tatsächlich Lösungen finden will, wenn man Zugeständnisse vom Regime will, dann ist das ein echtes Kunstwerk für die nächsten Wochen, für die nächsten Monate. Wir wissen es ja nicht genau, denn so wie der Stand jetzt aktuell aussieht, würde es bedeuten, dass das Regime durch diesen Krieg nicht geschwächt wurde, sondern am Ende vielleicht sogar gestärkt.
25: Dankeschön, Katharina Willinger in Istanbul. Und es klang gerade schon an, Teil des Rahmenabkommens zwischen den USA und Iran soll auch der Libanon sein. Dort kämpft die israelische Armee gegen die Hisbollah-Miliz und ist dabei inzwischen weit in den Libanon vorgerückt. Nun heißt es aus der israelischen Regierung, auch nach einem möglichen Ende des Iran-Krieges solle die Armee in sogenannten Sicherheitszonen bleiben, um Israel vor Angriffen der Hisbollah zu schützen. Dazu fragen wir jetzt nach bei Björn Dake in Tel Aviv. Wie wird denn diese Vereinbarung jetzt in Israel diskutiert?
11: Ja, israelische Politiker sind sich einig von ganz rechts bis nach links. Das ist ein schlechtes Abkommen für Israel, denn viele Fragen sind nach wie vor offen. Wir hatten es von den Kollegen schon gehört. Was wird aus dem iranischen Atomprogramm? Was wird aus den Raketen des Iran? Was wird mit der Hisbollah im Libanon? Dieses Rahmenabkommen scheint darauf ja noch keine abschließenden Antworten zu geben. Und hier in Israel machen viele dafür Premierminister Benjamin Netanyahu verantwortlich. Er habe durch den Krieg gegen den Iran die strategischen Fragen hier nicht verändert. Was sich aber verändert hat, Das Verhältnis zwischen Netanyahu und Trump ist schlechter geworden. In diesen Minuten will sich Netanyahu erklären in einer Pressekonferenz. Aber Verteidigungsminister Katz hat schon klargemacht, die israelische Armee bleibt im Libanon, zieht nicht davon ab. Und sollte der Iran noch mehr Israel angreifen, wird zurückgeschlagen.
25: Dankeschön, Björn Dahke in Tel Aviv. In der vergangenen Nacht hat Russland einen der schwersten Luftangriffe auf Kiew seit Wochen geflogen. Dabei wurde das historische Höhlenkloster der ukrainischen Hauptstadt, die Lavra, beschädigt. Präsident Zelensky sprach von einem gezielten Angriff. Die russische Angriffswelle traf auch die östlichen Regionen Charkiw und Dnipro. Landesweit wurden mindestens 11 Menschen getötet.
5: Die Lavra in Flammen. Einer der bedeutendsten Orte für das orthodoxe Christentum, UNESCO-Weltkulturerbe. Das Höhlenkloster wurde im 11. Jahrhundert erbaut und prägt die ukrainische Hauptstadt Kiew. Zerstört durch eine russische Drohne. Religion ist einer dieser inneren Anker, der den Menschen auf dieser Welt Halt gibt. Leider haben sie jetzt sogar das Allerheiligste angegriffen. Für Russland ist es wichtig, unsere kulturelle DNA zu vernichten. Denn ein Land ohne Kultur ist nur ein Gebiet. Und ein Gebiet lässt sich sehr leicht einnehmen. Ein Verbrechen gegen die Menschlichkeit, gegen die Geschichte, gegen das Christentum, nennt es Metropolit Epiphanius, Oberhaupt der orthodoxen Kirche der Ukraine. Präsident Zelensky spricht von einem Angriff auf die Geschichte des Landes. Von 70 russischen Raketen flogen mehr als 60 auf Kiew. Die russische Armee hat die Ukraine außerdem mit mehr als 600 Drohnen angegriffen. In mehreren Teilen des Landes wurden Zivilisten getötet und verletzt. Die heutige Angriffswelle traf neben der Lavra auch das nationale Filmstudio und den Kulturkomplex Mestetsky Arsenal. Bereits gestern wurde das Kunstmuseum in Charkiw von einer russischen Drohne getroffen. Museen, Kulturzentren, Klöster. Russland greift verstärkt die Orte an, die für die historischen Wurzeln der Ukraine stehen. Viele Menschen, mit denen wir hier sprechen, empfinden einen tiefen Schmerz und große Wut. Sie werfen Russland vor, einen Krieg gegen die nationale Identität ihres Landes zu führen.
25: Und damit ins Inland. Der schulische Erfolg von Kindern in Deutschland hängt immer noch oft von Bildung, Beruf und Einkommen der Eltern ab. Das ist ein Ergebnis des neuesten nationalen Bildungsberichts. Das System steht demnach weiter vor großen Herausforderungen. Es fehlt an Personal. Die Leistungen der Schülerinnen und Schüler sinken. Die Digitalisierung birgt Hürden. Die Verfasser fordern deshalb eine stärkere Fokussierung auf die Bildung im Vorschulalter.
12: Das Sigena-Gymnasium in Nürnberg heute Vormittag. Deutschunterricht in der 8. Klasse. Ein Fach, in dem sich viele Schülerinnen und Schüler zunehmend schwer tun.
13: Dass sie keine richtigen Sätze mehr lesen können, dass es ein Gestopsel ist, dass man hin und her springt. Sie sind eigentlich KI-affin, können mit dem Handy gut arbeiten, mit dem Mischkastel. Aber sonst ist es sehr, sehr schwierig.
12: Viele Bildungsbaustellen, wenig Entwicklung. Das zeigt auch der heute vorgestellte nationale Bildungsbericht. Die Bilanz sei ernüchternd.
14: Das bedeutet konkret, dass wir heute im Prinzip die gleichen Kompetenzstände haben wie vor knapp 25 Jahren nach der ersten PISA-Studie. Wir haben die gleichen Ungleichheiten.
12: So werden Mindeststandards, zum Beispiel in Mathematik, seltener erreicht. Die Zahl der Schulabgänger ohne Abschluss steigt. Außerdem herrscht vielerorts Lehrkräftemangel. Und auch die soziale Herkunft beeinflusst noch immer Bildungserfolge. Das zeigt sich auch bei der frühkindlichen Bildung. Haben Eltern einen niedrigen Abschluss, gehen 20% der Kleinkinder in die Kita. Tendenz steigend. Bei Eltern mit hohem Bildungsabschluss sind es knapp 40. Die zuständige Ministerin spricht von einer Bildungsschere.
15: Ja, die geht im Grunde mit der Geburt auf und vergrößert sich dann bis zur Einschulung. Und dann bleibt sie nahezu gleich, was aber kein guter Befund ist.
12: Prien will deswegen nachschärfen. Ein Gesetzentwurf soll noch vor der Sommerpause ins Kabinett. Die Bildungsministerin setzt auf mehr Chancen durch bessere frühkindliche Bildung für die kommenden Schülergenerationen. Diese Achtklässler dürften die Schule dann bereits beendet haben, wenn die erhofften Effekte eintreten.
25: In Großbritannien sollen soziale Medien für unter 16-Jährige bald tabu sein. Die Regierung will damit Kinder und Jugendliche besser schützen. Konkret soll das Verbot unter anderem für Social-Media-Plattformen wie Snapchat, TikTok und Instagram gelten. Messenger-Dienste wie WhatsApp bleiben hingegen ausgenommen. Auch Gaming-Angebote sind betroffen, denn Livestreams und die Kommunikation mit Fremden sollen blockiert werden. Das Verbot soll durch die Plattformen selbst durchgesetzt werden und Anfang kommenden Jahres in Kraft treten. 4 Jahre Haft für den Sohn der norwegischen Kronprinzessin Mette-Marit. Ein Gericht in Oslo hat Marius Berg Høiby unter anderem wegen Vergewaltigung in 2 Fällen und Gewalt gegen eine Ex-Freundin verurteilt. Hinzu kommen Drogen- und Verkehrsdelikte. Der 29-Jährige hatte während des monatelangen Gerichtsprozesses körperliche Übergriffe, Drohungen und den Transport von Marihuana eingeräumt. Das Königshaus äußerte sich nicht zum heutigen Urteil.
2: Kurz nach der Urteilsverkündung ist besonders er ein gefragter Mann. Staatsanwalt Sturla Hendriksbø hatte zwar eine deutlich härtere Strafe gefordert, und doch ist er mit dem Urteil zufrieden. Wir konnten zeigen, dass vor dem Gesetz Gleichheit herrscht. Niemand in Norwegen, auch nicht ein Mitglied der Königsfamilie, kann Straftaten begehen und damit davonkommen. Als der Richter das Strafmaß von 4 Jahren verliest, lässt sich Marius Borg Høiby durch seine Anwälte vertreten. Aus gesundheitlichen Gründen verfolgt er heute die Begründung nur per Videoübertragung. Der Sohn aus einer früheren Beziehung von Norwegens Kronprinzessin Mette-Marit war in 40 Punkten angeklagt. In 2 Fällen, so das Gericht, habe der 29-Jährige Frauen vergewaltigt und gefilmt, während sie schliefen und sich nicht zur Wehr setzen konnten. Zudem habe er wiederholt eine Ex-Freundin bedroht. Die Verteidigung will das nicht akzeptieren. Er ist der Ansicht, dass er in Sachen der Vergewaltigungsvorwürfe nicht schuldig ist und dass er seine Ex-Freundin nicht misshandelt hat. Deshalb will er die Berufung. Erst vor wenigen Tagen hatte das Königshaus bekannt gegeben, dass sich seine Mutter Mette-Marit einer Lungentransplantation unterziehen muss. Das Urteil heute dürfte die Krise der norwegischen Monarchie weiter verschärfen.
25: Die deutsche Nationalmannschaft ist mit einem Kantersieg in die diesjährige Fußball-Weltmeisterschaft gestartet. In Houston zeigte sich die DFB-Elf souverän und gewann gegen Debütant Curaçao klar mit 7:1. Nach dem Sieg dürfen die Spieler von Trainer Nagelsmann nun erst einmal 2 Tage durchatmen.
16: Regeneration ist heute das Thema im WM-Quartier. Aus Rollen und aus Radeln nach dem gelungenen Auftakt gestern.
17: Gerade in so einem Turnier ist es wichtig, dass wir, glaube ich, gut gestartet sind, dass wir die Spielfreude an den Tag gelegt haben.
16: Erstmals seit 2014 gewinnt Deutschland ein WM-Auftaktspiel. Schon in der 6. Minute die Führung durch Felix Metscher. Danach hakt es kurz. Curaçao mit dem Ausgleich, ein großer Moment für den WM-Neuling. Aus deutscher Sicht nur ein kleiner Schönheitsfehler. Der Auftritt ansonsten kraftvoll. Zur Pause steht es 3:1.
19: Klar waren wir Favorit und klar musst du am Ende des Spiels auch gewinnen. Trotzdem waren gute Dinge dabei, aber auch Dinge, die man gut analysieren kann, um weitere Schritte zu gehen.
16: In der 2. Hälfte fallen 4 weitere Tore. Das DFB-Team präsentiert sich spielfreudig und zielstrebig. Auch die Einwechselspieler wie Dennis Undaf haben ihre Momente. Insgesamt 6 verschiedene Torschützen, nur Kai Havertz trifft doppelt.
20: Generell ist das ein Top-Ergebnis für uns, ein gutes Spiel, ein guter Start in der WM. Und daraus sollten wir natürlich auch einfach viel Energie und Kraft tanken.
16: Ein guter Beginn. Die Aufgabe gegen die Elfenbeinküste am Samstag wird allerdings deutlich komplexer.
25: Denn auch Deutschlands nächster Gruppengegner ist mit einem Sieg in diese WM gestartet. Kurz vor Ende der regulären Spielzeit erzielte die Elfenbeinküste das entscheidende 1:0 gegen Ecuador. In der Gruppe E trifft die DFB-Elf am Samstag nun in Toronto auf das Team aus Westafrika. Und damit nun die Wettervorhersage für morgen Dienstag, den 16. Juni.
23: Das Tief, das von Großbritannien nach Polen zieht, sorgt morgen für wechselhaftes Wetter. Gegen Morgen von Westen erste Schauer, einzelne Gewitter können dabei sein. Am Tag ziehen die teilweise kräftigen Schauer und Gewitter weiter ostwärts nach Bayern und Sachsen. Vor den Wolken ist es von Bayern bis Brandenburg sonnig, dahinter zwischen Nordsee, Rheinland und Schwarzwald. In der Nacht 15 bis 6 Grad, am Tag 16 Grad an der Ostsee, 31 Grad im Breisgau. Am Mittwoch im Süden und Südwesten viel Sonne, Richtung Norden und Nordosten Wolken, etwas Regen, schwül bis 33 Grad. Viel Sonne am Donnerstag. Im Norden und Osten sind einzelne Wärmegewitter möglich. Am Freitag erst fast überall Sonne, gegen Abend im Westen und Südwesten bis in die Mitte erste heftige Hitzegewitter bis 37 Grad.

0: Heute startet was ganz Besonderes. Eine Sportveranstaltung, die es in dieser Größe im Saarland noch nie gegeben hat. Die Special Olympics Nationale Spiele Saarland 2026. Und damit hallo und herzlich willkommen zu einer Spezialausgabe der Sportarena live. Von der Eröffnungsfeier live aus dem pickepackevollen Ludwigspark. Und schon mal ein kurzer Hinweis vorab. In der ARD Mediathek und im B-Kanal im Fernsehen sehen Sie die Eröffnungsfeier auch in Gebärdensprache. Und mit der Audiodeskription. Ich stehe hier tatsächlich nicht alleine. Sein Gesicht können Sie sich schon bemerken, das werden wir in dieser Woche ein bisschen häufiger sehen. Sebastian Stewart ist bei mir.
1: Hallo.
0: In Doppelfunktion. Du bist nicht nur unser Experte, sondern ja auch im Rudern dabei, willst nochmal Deutscher Meister werden. Du bist es ja schon. Erzähl uns mal, wieso ist es für die Teilnehmerinnen und Teilnehmer so was Besonderes, bei so einem großen Event teilzunehmen?
1: Dadurch wird man mal gesehen. In der Gesellschaft mal gesehen, was viele auch nicht so haben, wegen, ja, weil Inklusion noch nicht so weit ist. Viele Sportverbände, manche sind Vorreiter, aber manche auch noch nicht, was traurig ist und schade. Aber wir kommen den Schritt irgendwann näher mit Kämpfen.
0: Die vergangenen Wochen standen ja schon im Zeichen der Special Olympics. Vor knapp einem Monat ist die Flamme der Hoffnung in Berlin gestartet und dann am 2. Juni in Merzig im Saarland angekommen. Da haben wir sie im saarländischen Grubenstil, war sie da. Am Brandenburger Tor weiter, wie gesagt, nach Merzig. Dann ging es durch alle saarländischen Landkreise. In Saarlouis ist sie dann sogar von einem Fallschirmspringer gebracht worden. Und heute gegen 18 Uhr kam sie dann in der Europagalerie in Saarbrücken an. Und jetzt warten wir hier natürlich ganz gespannt darauf, dass die Flamme der Hoffnung entzündet wird. Kurz 4.300 Athletinnen und deren Unify-Partnerinnen aus ganz Deutschland sind dabei. Dazu internationale Delegationen. Und wir gehen jetzt live rein in die Eröffnungsfeier. Sebastian, du wolltest es sagen. Wer ist unser Kommentator?
1: Ihr Kommentator ist Frank Grundhefer.
0: So ist es. Viel Spaß.
2: Jawohl, vielen Dank, ihr beiden da unten. Und ich sage Ihnen was, mein Herz, das schlägt auch höher. Ihr habt uns hier wunderbar eingeführt in diese Veranstaltung und wir starten hinein in ein Video, das schon mal Lust machen soll auf das, was hier heute Abend alles so passieren wird. Ich kann versprechen, ich kenne natürlich den Ablauf, es wird emotional und es wird auch ein bisschen Party geben. Und alles im Sinne der Athletinnen und Athleten mit geistiger und oder mehrfach Behinderung. Und Sie sehen es, da kommt schon so eine kleine Andeutung auf das, was wir nachher hier erleben werden. Ich glaube, da darf ich ein bisschen vorwegnehmen oder wie man auf Neudeutsch sagt, spoilern. Na, was denken Sie? Na klar, es wird ein Fallschirmspringer kommen, der die Fackel nachher hier ins Ludwigsparkstadion hineinbringt und damit herzlich willkommen im Herzen des Saarlandes, in der Landeshauptstadt. Ja, das sind schöne Bilder, die wir hier sehen. Wenn ich es richtig erkenne, auch von den World Games vor 3 Jahren in Berlin. Ja, und in allerhöchste Höhen, so wie in diesem Video. Soll es dann gehen hier bei den sportlichen Wettbewerben. Und jetzt sind wir da im Ludwigsparkstadion. Knapp 16.000. sind hier versammelt, die 16 Delegationen aus allen Bundesländern natürlich. Aber, Katrin hat es Ihnen vorhin schon gesagt, auch Delegationen aus dem Ausland, dazu später mehr. Aber jetzt hören wir hier erstmal rein. Partystimmung bei den Nationalen Spielen 2026, die Special Olympics im Saarland.

Und das ist Unity. Schönen guten Abend dem Maskottchen dieser nationalen Spiele der Special Olympics im Sand. Are you gonna go my way, haben wir gehört. Ziemlich passend, wie ich finde. Und die Blicke im Publikum, Sie haben sie wahrgenommen. Die gehen schon mal nach oben, natürlich, denn da kommen die Fallschirmspringer. Und das ist das

0: Duo, das durch diesen Abend hier führen wird. Das ist Moderatorin Daniela Ulbing und an ihrer Seite Athletensprecher Max Wollomeyer.
1: Schön, dass ihr alle da seid. Wow, sehr, sehr schön. Ihr habt ja gerade schon fleißig mitgemacht. Also richtig toll, dass ihr da seid. Marc, wenn du das hier ansiehst, diese Atmosphäre, diese Stimmung, die hier herrscht, was geht dir da durch den Kopf?
2: Einfach Gänsehaut. Einfach Leben pur.
1: Genau das ist Special Olympics. Gänsehaut und Leben pur. Begegnungen, die wir heute hier feiern, die wir in den nächsten Tagen hier zusammen feiern. Marc, es ist tatsächlich ein ganz besonderer Moment. Ihr seid toll. Es ist euer Moment. Das ist eine Stimmung. Hast du die jemals erlebt? Du hast schon so viele nationale Spiele mitbekommen.
0: Wow. Und da ist er, der erste Fallschirmspringer, der hier in Ludwigspark landet. Und hat er denn da die Flagge, die Fackel schon dabei? Wir schauen, es kommen noch mehrere. Insgesamt 7 Fackelläufe gab es hier in den letzten Tagen. Quer durch das gesamte Saarland. Da haben wir auch schon einen Fallschirmspringer gesehen. So Nummer 2. Ja, noch ein bisschen austrudeln, aber das macht er sehr ordentlich. Echter Wow-Moment. Schon mal gleich zu Beginn dieser, wie ich finde, zu Recht pompösen Eröffnungsfeier.
2: Einfach nur miteinander feiern, miteinander Sport treiben, Leistungen, soweit er kann, bringen. Und das miteinander.
1: Absolut. Mein Gott, das hört gar nicht auf. Und in was für einer Geschwindigkeit. Also wir geben dem Ganzen jetzt einen Moment und ich würde sagen, Dynamic Lounge übernimmt nochmal. Das ist die Band, die euch heute Abend die ganze Zeit begleiten wird.

0: Daniela Ulbing hat es Ihnen schon mal gesagt. Die Band heißt Dynamic Lounge. Ja, das ist eine professionelle Band hier aus Saarbrücken. Und Sie hören es, die Flagge, die ist jetzt da.
1: Ihren richtigen Platz hier im Stadion finden. Aber bevor wir loslegen, müssen wir natürlich noch offiziell begrüßen, Marc.
2: Ja, und das ist... wir begrüßen unsere Athletinnen und Athleten aus ganz Deutschland.
1: Da begrüßen wir die internationalen Delegationen und unsere Gäste aus dem Ausland. Wo seid ihr?
2: Wir begrüßen unsere Schirmherrin, Ministerin des Saarlandes, Anke Rehling, und mit ihrer Vertretungen und Vertreter der Länder aus Politik, Wirtschaft und Gesellschaft.
1: Herzlich willkommen. Und wir begrüßen ebenfalls Frau Bundesgesundheitsministerin Nina Waken sowie die politischen Vertreterinnen und Vertreter aus der Bundesregierung und dem Deutschen Bundestag.
2: Und wir begrüßen alle Ehrenamtlichen oder ohne deren Engagement diese Spiele nicht möglich wären.
1: Ein ganz herzliches Dankeschön. Und wir begrüßen an der Spitze von Special Olympics Deutschland die Präsidentin Christiane Krajewski. In den nächsten Tagen, da wird hier so richtig was los sein im Saarland. Da werden über 4000 Athletinnen und Athleten in 27 Sportarten hier antreten. 23 Sportstätten und Veranstaltungsstätten wird es geben, im Saarland verteilt, aber auch im französischen Vorbach. Also wo sind die Vertreter aus dem französischen Vorbach? Wo sind sie? Jawohl. Also ihr seid alle da und genau ihr werdet dafür sorgen, dass es ein richtig tolles Fest wird in den nächsten Tagen. Marc, gleich sehen wir die ganzen Landesverbände. Du warst ja selbst erfolgreicher Badmintonspieler und bist ganz sicherlich auch mit deinem Team eingelaufen. Was ist das für ein Gefühl? Ist man da stolz, ist man nervös oder ist es einem egal?
2: Nein, es ist einfach ein herrliches Gefühl, miteinander hier einzulaufen, Special Olympics zu erleben, miteinander Spaß zu haben, miteinander die Freunde zu besuchen, miteinander Sport zu treiben, miteinander hier zu sein bei der Eröffnungsfeier, miteinander das Schild hochzuheben oder seine Mannschaft zu präsentieren.
1: Genau das ist es. Und Sie stehen schon in den Startlöchern. Wir sind ja vorhin aus dem Tunnel rausgekommen und da standen Sie schon, die ganzen Landesverbände. Wir werden jetzt noch mal so ein bisschen Spannung aufbauen, denke ich, mit der Band zusammen. Und dann werden die ganzen Landesverbände reinkommen. Also freut euch schon mal darauf.
0: So, Get Lucky, Daft Punk. Danach gibt es ein schönes Medley. Und dann kommen sie, die 16 Landesverbände. Dann ist es der große Auftritt für die 4.300 Athletinnen und Athleten hier im Ludwigspark. Und für alle, die uns irgendwo im Land zuschauen und zuhören jetzt, man hört es immer wieder, herzlich willkommen im Herzen Europas. Dazu passend das Herzzeichen von Unitia. An der Grenze zu Frankreich, in der Nähe von Luxemburg. Und das größte Ziel, was hier immer wieder definiert wurde, aus politischer Sicht oder egal, wen man angesprochen hat, das Saarland will ein richtig, richtig guter Gastgeber sein. 10 verschiedene Austragungsorte, dezentral, zum ersten Mal in der Geschichte, grenzüberschreitend, haben wir schon gesagt. Also es gibt ein paar Neuerungen, von denen ich sicher bin, dass sie alle funktionieren werden. Was die Organisationsteams hier von Special Olympics Deutschland, Special Olympics Saarland, dem Landessportverband des Saarlandes und natürlich des Landes selbst hier in den letzten 2 Jahren alles auf die Beine gestellt haben. Jawohl, es geht los mit Baden-Württemberg. Reka Schatz, die Leichtathletin. Und Sarah Matzat, sie ist auf Roller Skates unterwegs. Und da oben der Blick dann zu den Mitsportlerinnen und Sportlern. Und jetzt kommt der größte Teilnehmer, stärkste Verband. Das ist der Verband aus Bayern. Ronja Baumgartner im Wasser unterwegs. Das gleiche gilt für Emma Weinfurtner. Beide also Schwimmerinnen. Mann, da ist die Freude aber richtig im Gesicht zu sehen. Wunderbar. Da kommt Berlin mit Diana Seibert, Bowlerin, und Achim Freimann. Der steht an der Tischtennisplatte. Dann Bremen, Tracy, Otto Boccia und Gianluca Erwin, ein Bowler. Jetzt heißt es gleich Moin Moin. Wir gehen hoch in den Norden. Zunächst Bremen, dann Hamburg. So, jetzt ist es aber richtig. Tracy Otto, Boccia und Gianluca Erwin. Bowling, bin in der Zeile verrutscht. Pardon. Und dann im Anschluss die Hansestadt Hamburg. Anton Schrieber, Schwimmer, Clara Bekiel, eine Leichtathletin. Sie haben es gehört. Erbarme, die Hesse komme. Klaus Justmann, Leichtathlet, und Leonie Knedel, Freiwasserschwimmerin.

Dietrich. Das ist die Unified Partnerin Tennis. Thema Unified Partner. Kommen wir auch noch drauf. Für mich so mit das Herzstück überhaupt dessen, was hier gelebt wird. Nordrhein-Westfalen, Felix Vorwerk, der Schwimmer, macht schon mal einen Bizeps, Emma Vorwerk, Schwimmerin. Und jetzt kommt Rheinland-Pfalz, das Nachbarland des Saarlandes hier. Die hatten es nicht weit, Sarah Haas, Schwimmerin, und Bettina Ponken, ebenfalls Unified-Partnerin. Dann kommen die Sachsen. Isabel Rink ist Reiterin, an ihrer Seite Sebastian Petro. Sachsen-Anhalt, Paul Rürup, Leichtathlet, und Christina Bönnen, Unified-Partnerin für den Bereich Triathlon. Dann kommt Schleswig-Holstein. Mareike Müller, Badmintonspielerin, und Stefan Poll, Leichtathlet. Auch Ihnen natürlich herzlich willkommen. Thüringen schließt sich an mit Manuel Wehner, Fußballer. Der wird hier im Ludwigspark kicken auf diesem Rasen. Und Hermine Rüh, Unified-Partnerin für Voltigieren. Sie haben es gehört. Jetzt kommen die ausländischen Delegationen. 12 an der Zahl. Bosnien, Herzegowina vorneweg. Estland. Das gibt dem Ganzen so einen wirklich so einen ganz besonderen Touch. Diese Internationalität. Das wird für ganz, ganz tolle kleine und große Begegnungen stehen. Innerhalb der Sportstätten, aber natürlich auch außerhalb, beim Feiern mit Sicherheit. Das ist Finnland. Aussi bienvenue an das Nachbarland, an Frankreich. Zugegebenermaßen kann ich nicht auf Israelisch grüßen, aber herzlich willkommen kann ich sagen. Dem Team der Delegation aus Israel. Und da haben wir es gerade gesehen. Dark Blue, Azzurro, Italien.

Sie haben es gehört. Der Kosovo. Jetzt kommt die Delegation aus Litauen. Also das hat doch wirklich so Mini-Olympia-Feeling. Wie geht's Ihnen? Schönes Bild hier schon, die Aufstellung. Jetzt kommt Luxemburg. Und im Hintergrund sehen Sie es schon, dann Malta, Schweiz und Ungarn. 12, ich habe es gesagt, internationale Delegationen. Hier unter anderem die Ministerpräsidentin des Saarlandes, Anke Rehlinger, die nachher auch noch mal hier im Herzen des Rasens auf dieser Bühne auftreten wird. So, und jetzt wird es natürlich dann aus Sicht der Gastgeber nochmal so einen Prickelmoment geben hier im Stadion. Denn als letzte Delegation wird dann das Saarland auftreten. Stolze Gastgeber, wie ich finde. Das größte Sportereignis, das dieses kleine Bundesland seit Bestehen erlebt. So, die Ungarn

schließen den Reigen der internationalen Delegationen ab. Und hier ist der Gastgeber. Wow, was für ein Gänsehautmoment. Hanna Hohe, Basketballspielerin und Justified Unified Partner ebenfalls Basketball. Sie spielen im selben Team, die beiden. Ist das schön. Der Sportminister Reinhold Just. Dieser Satz fiel in den letzten Tagen immer wieder. Es soll ein Sommermärchen werden. Hier an der französischen Grenze. Und ich sage Ihnen, gefühlt ist das heute Abend die perfekte Einstimmung auf das, was in den nächsten 6 Tagen hier passieren wird. Sport satt, feiern satt, Party, viele Begegnungen. Und klar, Marc Solomeyer, der Co-Moderator, hat es vorhin schon mal angedeutet. Endlich und zu Recht bekommen Menschen mit geistiger und Mehrfachbehinderung eine Bühne. Das heißt endlich, die Gesellschaft arbeitet schon sehr lange daran, aber das ist heute Abend wieder so eine Plattform, die einfach Sinn ergibt. Da unten steht der Sport im Mittelpunkt. Die wollen Medaillen, die wollen Bestleistungen, die wollen sich qualifizieren für die Weltspiele in Chile. Und wir steuern zu auf das nächste Szenenbild hier im Ludwigspark. Heißt die Worte der Spiele.

0: Vielleicht noch ein, zwei Worte zur geschichtlichen Einordnung. Die Initiative zu Special Olympics wurde 1968 bereits in den USA ins Leben gerufen, dort gegründet im Jahr 1991, dann auch in Deutschland. Und für die, die sich hier einschalten, sich das anschauen, die wissen natürlich alle, worum es hier geht. Es geht um die Interessen von Menschen mit geistiger Behinderung im Sport. Und das wollen wir hier erleben.
1: Bild, ja. Was sich da gerade gezeigt hat.
2: Ja, das ist einfach fantastisch, wenn man hier in die Runden guckt und miteinander die Leute sehen, wie wir miteinander Sport treiben, miteinander hier die nächsten Tage füreinander eine Sichtbarkeit haben. Inklusion ist hier im Vordergrund. Ihr seid die Inklusion. Ihr seid die Athleten, die wir sehen wollen, die euren Sport vertreiben und die gegen euch.
1: Marc, ich glaube, besser kann man es nicht sagen. Du hast es gerade schon gesagt, es sind so viele Menschen, die in den nächsten Tagen wirklich zeigen, was Inklusion bedeutet, wie man sie lebt. Ja. Aber es hat sich natürlich auch etwas getan. Was hat sich deiner Meinung nach in den letzten Jahren zum Thema Inklusion getan?
2: Ja, das ist einmal die Sichtbarkeit. Seit den Weltspielen oder auch den deutschen Spielen ist es auch 22 und davor immer mehr sichtbarer geworden. Es ist auch die Aufgabe für uns, mehr Öffentlichkeit zu bringen. Und wir wollen auch gesichtet werden und wollen einfach wahrgenommen werden. Und das ist passiert. Wir werden immer mehr in Vereinen wahrgenommen, wir werden immer mehr in Kulturen, in verschiedenen Vereinen wirklich wahrgenommen. Und das muss einfach sein. Wir sind eine Gesellschaft, nicht zweierlei.
0: Wow. Das sind Worte, die man wirklich unterstreichen muss. Wir sind nicht zwei Gesellschaften. Wir sind eine. Das sind wunderbare Worte.
1: Die mit so viel Leidenschaft und Herz dabei sind. Und eine Person, die das schon sehr, sehr lange macht, das ist die Präsidentin von Special Olympics Deutschland, Christiane Krajewski. Sie ist seit 2014 in diesem Amt. Und wenn ich dieses Jahr nenne, dann müsste bei dir auch etwas Klick machen, denn du hast in dem Jahr auch ein wichtiges Amt übernommen.
2: Ja, ich war auch Vizepräsident Special Olympics Deutschland und habe mit Christiane angefangen und habe 2024 das Amt hier so toll übergeben. Es ist einfach fantastisch. Ich bin einfach stolz, ein Teil dieser Special Olympics zu sein.
1: Und du warst auch lange Athletensprecher, also auch Athletensprecher von Special Olympics Deutschland. Und das sind ja ganz, ganz wichtige Menschen. Das sind nämlich die Stimmen unserer ganzen Athleten und Athletinnen. Und deshalb freue ich mich jetzt auch, dass zwei Athletensprecherinnen hier auf die Bühne kommen, zusammen mit einer ganz noch wichtigeren Person, die du gerade auch genannt hast. Wir begrüßen erst einmal Miriam Praas. Sie ist Bundesathletensprecherin und Vizepräsidentin Athleten bei Special Olympics Deutschland. Gemeinsam mit Dennis Melentin. Er ist ebenfalls Bundesathletensprecher und Vizepräsident der Athleten von Special Olympics Deutschland.
2: Und hier ist Christiane Krajewski, eure Präsidentin.
1: Wir gehen hinten raus.
0: Und wenn jemand diese Special Olympics Bewegung wirklich im Herzen trägt, wer sie mal kennengelernt hat, wer sie mal mehr gespürt hat, Christiane Krajewski, der weiß, sie steht wirklich für SO wie kaum eine zweite. Und deshalb finde ich, ja, gebührt ihr jetzt auch die Bühne, um hier das Ganze verbal einzuordnen, was hier heute und was hier in den nächsten 6 Tagen stattfinden soll und welcher Geist diese Veranstaltung durchdringen soll.
3: Was mir Special Olympics bedeutet, ist Spaß, neue Leute kennenlernen und natürlich neue Freunde. und die Umgebung ist auch viel liebevoller und herzlicher. Ist einfach schön. Ja. Die Wettbewerbe machen natürlich auch Spaß. Und mit SO kann ich die Welt ein klein wenig besser machen. SO will ich nicht missen.
0: Die Worte von Miriam Prast, der Bundesathletensprecherin.
4: Miri, das musst du gar nicht. Du musst Special Olympics gar nicht missen. Jetzt feiern wir eine Riesenparty bei den Nationalen Spielen und nächstes Jahr geht es direkt weiter mit den Weltspielen in Chile. Und wir freuen uns auf noch mehr in der Zukunft. Mehr Vielfalt, mehr Inklusion, mehr Teilhabe für Menschen mit geistiger Behinderung. In Sportvereinen und in der Gesellschaft. Denn nur gemeinsam sind wir stark.
0: Dennis Melenzin, Bundesathletensprecher. Und jetzt Christiane Krajewski, die Präsidentin von Special Olympics Deutschland.
5: Mit dir, liebe Miriam, und dir, lieber Dennis, heute Abend hier auf der Bühne zu stehen. Ich bin zutiefst dankbar, diese großartige Eröffnungsfeier in meiner Heimat, im Herzen Europas, mit vielen Gästen aus dem Ausland und mit grenzübergreifenden, inklusiven Wettbewerben erleben zu dürfen. Danken möchte ich den Gastgebern, Landesregierung, Landessportbund und Special Olympics Saarland. Ich danke ausdrücklich dem Innen- und Sportminister Reinhold Joost. Lieber Reinhold, herzlichen Dank für dein riesiges Engagement. Danken möchte ich auch allen Ehrenamtlichen und Hauptamtlichen sowie den vielen Sponsoren und Spendern, ohne deren Engagement diese Spiele überhaupt nicht stattfinden könnten. Inklusion. Inklusion, Teilhabe und Nachhaltigkeit sind Ziele von Special Olympics weltweit und zugleich Kernaussagen dieser nationalen Spiele im Saarland. Wir wollen Sport vor Ort für alle Menschen mit und ohne Beeinträchtigung. Wir wollen Teilhabe unserer Sportlerinnen und Sportler in allen Lebensbereichen. Wir, die Special Olympics in Deutschland, versprechen gemeinsam mit unseren Gastgebern die verbindende Kraft des Sports für Inklusion auch in der Bildung, der Gesundheit und der Arbeitswelt einzusetzen. Liebe Athletinnen und Athleten, ihr seid das Herz der Spiele. Wir wünschen euch viel Freude. Glück auf!
0: Glück auf als Gruß aus dem Saarland. Ehemaligen Bergbauregion.
6: Das jetzt. Saarland ist ein kleines Bundesland im Südwesten Deutschlands.
0: Die Geschichte.
6: Mit grünen Wäldern, einem wunderschönen Fluss und
0: des
6: Menschen,
0: Saarlands,
6: die ihre Heimat wirklich lieben. Der Fluss heißt Saar und an einer Stelle macht er etwas Erstaunliches. Er biegt sich in einer riesigen Schleife durch die Landschaft. Die Saarschleife. Einfach wunderschön. Das Saarland liegt direkt neben Frankreich. Manchmal beginnt Frankreich auf der anderen Straßenseite. Hier ist Europa kein Begriff auf der Landkarte. Hier ist Europa gelebter Alltag. Früher wussten die Menschen hier nicht, wohin sie gehören. Zu Deutschland oder doch zu Frankreich. Aber sie haben nicht gewartet. Zweimal haben sie selbst entschieden. 1935 und dann 20 Jahre später, 1955, noch einmal. Das Saarland ist ein Bundesland, das immer gewusst hat, wer es ist. Hier steht auch die Völklinger Hütte, eine riesige alte Fabrik, in der Stahl gemacht wurde. Sie ist so bedeutend für die Menschheit, dass sie genauso geschützt wird wie die Pyramiden von Ägypten. Ein UNESCO-Weltkulturerbe mitten im Saarland. Und tief unter der Erde arbeiteten die Kumpel. Kumpel, das bedeutet Freunde. 250 Jahre lang sind sie jeden Tag unter die Erde gegangen, um Kohle herauszuholen. Sie hatten sogar ein eigenes Lied. Auf, der Steiger kommt. 2012 war der letzte Tag. Das letzte Stück Kohle wurde aus der Erde des Saarlandes geholt. Heute erinnert das Saarpolygon an den Bergbau. Als Zeichen dafür, dass man hier niemals vergisst, woher man kommt.
7: Hey, halt, stopp, jetzt geht's hier um uns.
8: Und wir übernehmen das Saarland.

Was für ein toller Übergang nach diesem Video, das so ein bisschen die Geschichte des Saarlands nachgezeichnet hat. Die industrielle Vergangenheit mit dem Bergbau. Die enge Verbindung zwischen Deutschland und Frankreich. Und am Ende der Blick, ja, in den Bergwerkstollen. Und das Licht, das erstrahlt hier in den Berglampen, die wir hier auf dem Boden sehen.

Jetzt sehen wir sozusagen den Einmarsch der Wettkampforte, wenn man es so sagen will. Die 10 Orte im Saarland, auf die sich die 27 Sportarten dann verteilen. Homburg, Neunkirchen, St. Wendel, Nofelden am Brusthalsee für die Freiwasserschwimmer, unter anderem Merzig, Saloy, Völklingen, Dillingen und Saarbrücken. 22 Sportstätten, in die rund 10 Millionen Euro investiert wurden zur Sanierung und natürlich auch dafür, alles barrierefrei zu machen.

0: Sehr, sehr viel passiert natürlich in der Landeshauptstadt in Saarbrücken. 3x3, Basketball mal rausgegriffen am Tiplisser Platz vor dem großen Staatstheater an der Saar in Saarbrücken. Golf ist dann ein Stück weiter raus, etwa in St. Wendel. Was haben wir noch? Handball in Saarlouis. Kann man super nachlesen, auch die Zeitpläne auf den offiziellen Seiten von Special Olympics Saarland und Deutschland. Also wer sich hier Wettbewerbe anschauen will, gerne auf der Seite nachschauen. So, und ich darf Sie schon mal darauf hinweisen, wir werden gleich noch ein Interview haben mit Nina Wagner, der Bundesgesundheitsministerin. Die macht sich da unten schon bereit bei uns am SR-Mikro. Ja, und kaum sage ich, die macht sich bereit. Die ist bereit, Nina Wagner, also an der Seite von Katrin Schmidt.
1: So ist es. Die Bundesgesundheitsministerin Nina Wagner ist hier. Erstmal herzlich willkommen im Saarland. Gefällt es Ihnen?
2: Stimmung. Man merkt, das ganze Saarland fiebert mit, ist ja auch der Ansatz, die Spiele hier im ganzen Bundesland zu feiern, und es ist eine sehr tolle Stimmung, freut mich sehr.
1: Wie bewerten Sie denn aktuell die Situation der Inklusion in Deutschland?
2: Ich glaube, wir haben in den letzten Jahren wirklich immer wieder Schritte nach vorne gemacht. Das ist auch ganz, ganz wichtig, Menschen wirklich auch in die Mitte der Gesellschaft zu rücken, das heißt beim Thema Arbeitsplatz, beim Thema Schule, im Gesundheitswesen. Aber natürlich darf man auch nie aufhören damit, Inklusion zu leben und Inklusion weiter zu unterstützen.
1: Die Special Olympics, die kosten ja auch ein bisschen was. Jetzt ist es aber so, dass die Gelder eben nicht nur in die Veranstaltung fließen sollen, sondern auch nachhaltig weitere Förderprojekte ankurbeln sollen und nachhaltig genutzt werden sollen. Das klingt jetzt in der Theorie alles gut und schön. Wie sieht es denn in der Praxis aus?
2: Also ich denke schon, dass das Ganze auch Nachhall hat und sollte es auch. Und insbesondere Sport ist ein ganz toller Bereich, wo Inklusion gelegt werden kann

0: auch gelebt wird, also die Unterstützung von Sportvereinen, dort auch barrierefreie Angebote zu schaffen, aber auch für Kinder was zu tun in den Schulen, in den Kindergärten, auf Spielplätzen, in den Kommunen, gibt es ganz, ganz viele Ansätze und ich meine schon, dass es auch nachhaltig wirkt.
1: Vielen lieben Dank an die Frau Gesundheitsministerin Nina Wagen und wir gehen wieder rein in die Eröffnungsfeier mit Frankfurt TV.
2: Und die Kumpels und die Kumpelinnen, muss man ja sagen, falls es das Wort gibt, die machen sich jetzt hier vom Rasen, vom Acker. Wir haben sie jetzt alle gesehen, die 10 Austragungsorte. Und im Programm geht es jetzt weiter mit einer Gesprächsrunde. Da geht es um das Thema Europa, um den Gastgeber.
3: Wir sind ein bisschen langsam, aber da sind wir. Also das waren die Sportarten, die in den nächsten Tagen tatsächlich von euch, von den vielen Athletinnen und Athleten dann auch gemacht werden. Die nationalen Spiele, sie stehen eben für die sportlichen Leistungen, Marc. Sie stehen für Begegnung und für gelebte Inklusion. Was die Spiele aber noch machen können, über die Sportstätten hinaus, darüber würden wir uns jetzt gerne mit unseren nächsten Gästen unterhalten. Und deswegen einen kräftigen Applaus für Kevin Struss. Er ist Athletensprecher von Special Olympics Niedersachsen. Reinhold Joost, Minister im Saarland für Inneres, Bauen und Sport. Und Jean-Claude Denne, Präsident vor Porte de France. Herzlich willkommen. Hast du die zweite auch? Oder willst du nacheinander?

0: Also diese Talkrunde, die wir jetzt sehen, die verbindet drei Perspektiven. Die Athletenstimme, die politische Gastgeberrolle des Saarlandes und die europäische Dimension durch den Gast aus Frankreich. Nochmal, das ist Jean-Claude Hin. Er ist Präsident des Gemeindeverbands hier in Forbach, direkt hinter der Grenze.
1: Ja, Kevin.
2: Ja. Komm mal einmal zu uns, dann können wir
1: genau.
2: Uns mehr oder minder Pause platzieren.
1: Kevin, wenn du heute hier ins Stadion schaust und die vielen Athletinnen und Athleten siehst, was bedeutet dieser Moment für dich persönlich?
3: Erstmal fühle ich mich geehrt und bin stolz darauf, für euch diese Stimme zu sein. Dann bin ich auf jeden Einzelnen hier im ganzen Stadion, der hier sitzt, dankbar, stolz und ich hoffe, ich spreche für alle. Danke, danke. Ich hoffe, ich spreche für alle. Ich würde mir wünschen, dass die Spiele noch für euch lange im Gedächtnis bleiben. Danke.
1: Sehr gut. Vielen Dank. Ja, Reinhold Joost, das Saarland ist in diesen Tagen Gastgeber des größten inklusiven Sportereignisses Deutschlands. Was bedeutet es für das Saarland, diese nationalen Spiele ausrichten zu können?
4: Wir sind verdammt stolz, dankbar und froh, euch als Gäste hier zu haben. Ihr seid ein großes Geschenk für uns. Wir freuen uns, Gastgeber sein zu dürfen, um zu zeigen, dass man nicht unbedingt zu den größten Ländern oder den finanziell stärksten gehören muss, um Großartiges zu leisten. Wir sind gerne hier in Europa mit Blick auf unsere Geschichte Gastgeber, um zu zeigen, dass wir zwei Dinge haben, um die uns andere beneiden. Zum einen, wir haben ein großes Herz und das andere, wir können verdammt gute Gastgeber sein. Und darauf freuen wir uns mit euch.
1: Vielen Dank.
4: Ein drittes, das ist mir dabei genutzt.

0: besonders wichtig. Wir wollen diese Spiele nutzen, nicht nur um tolle Sportereignisse zu haben, sondern wir wollen ein Zeichen setzen. In einer Zeit, in der es wieder Menschen gibt, die andere aussortieren. Wir wollen zeigen, ja, Menschen mit geistigen Behinderungen, sie sind anders, sie sind besonders, nämlich besonders wertvoll. Ihr seid eine Bereicherung für unsere Gesellschaft und wir lassen uns nie wieder auseinanderdividieren. Auch darauf freuen wir uns.
1: Vielen Dank. Danke. Jus!
2: Marc hatte ganz genau die Zeit im Kopf, Herr Jost. Der hat darauf geachtet, dass Sie nicht zu lang werden. Ja. Bis hierhin. Schön, dass Sie da sind. Forbach ist in diesem Jahr Teil der nationalen Spiele hier im Saarland. Was bedeutet es Ihnen, dass diese Veranstaltung Grenzen überwindet und Menschen aus verschiedenen Ländern zusammenbringt?
3: Auf jeden Fall ist das ein schönes Beispiel für grenzüberschreitende Zusammenarbeit. Es war für uns, die Großgemeinde Forbach, auch für das Land, auch für den Departement, ganz normal unser Schwimmbad für dieses Spiel, Spezialolympik, zur Verfügung zu stellen. Es ist
4: Dankeschön.
3: Es spiegelt unsere Freundschaft und Solidarität für eine echte Sache und nämlich die Inklusion durch den Sport. Und da sind wir auch stolz. Und wir waren sofort d'accord, dass wir das zusammen machen. Und das finde ich sehr schön.
2: Sehr, sehr schön.
3: Und Sport kann ich noch weitermachen.
2: Sie dürfen weitermachen.
3: Ja. Also Sport ist ein Symbol für Frieden, ein Symbol für Freundschaft und Respekt. Er erinnert uns daran, dass ein Wettkampf ein freundschaftliches Moment ist, der es ermöglicht sollte, Brücken zu bauen und gemeinsam für eine bessere Welt zu arbeiten. Vielen Dank und bonsoir à Forbach et bonsoir à la France.
2: Merci, merci beaucoup.
1: Ja. Reinhold, Jost, noch mal an eine Frage. Heute erleben wir Inklusion, ganz konkret und sichtbar. Welche Botschaft soll von diesen Spielen in Saarland und darüber hinaus aufgehen?
0: Seid neugierig. Interessiert euch für das Gegenüber. Habt keine Angst. Seid Mensch. Und das ist das Entscheidende. Unser Ansatz ist, lasst uns diese nationalen Spiele hier im Saarland zu unserem, nein, zu eurem Sommermärchen werden. Das wäre mein Wunsch.
3: Und mein Wunsch wird, macht euch viel Spaß dabei.
2: Vielen lieben Dank. Aber ich habe noch eine Frage an dich, Kevin. Bei Special Olympics geht es ja eben nicht nur um Medaillen. Was gibt dir der Sport und diese Gemeinschaft für dein persönliches Leben?
5: Also ganz persönlich gibt es mir mehr Selbstbewusstsein. Ich bin stolz darauf, dass ich zeigen kann, dass Menschen mit Beeinträchtigungen auch einfach nur Menschen sind. Ich möchte einfach nur. Danke, danke. Für mich seid ihr einfach wie eine große Familie.
1: Jawohl. Vielen, vielen Dank.
2: Dankeschön. Vielen Dank, ihr drei. Danke für eure Gastfreundschaft. Dankeschön. Kevin, du hattest auch da oben schon deinen Fanclub. Das hast du gehört, oder?
5: Ja.
2: Wo seid ihr?
5: Vielen Dank nochmal.
2: Dankeschön nochmal, Monsieur N., Herr Jost und Kevin. So, wir haben jetzt gehört, was die nationalen Spiele für die Menschen sind, was die für die Region sind. Aber Marc, was hältst du davon, wenn wir jetzt wieder ein bisschen Musik machen? Was meinst du?
1: Ja. Und zwar ist hier Kevin 7.
2: Begrüßt mit uns T7. Komm, geht.

Seid neugierig, seid Mensch. Schöne Worte, richtige Worte. Und jetzt T7, das Original, hier im Ludwigspark.

Nee, der kommt erst gleich. Aber ja, ich wollte gerade sagen, schauen Sie, wenn wir das Publikum mal sehen. So geht's hier ab im Ludwigspark. Das ist Lebensfreude pur und das ist genau das, was diese Eröffnungsfeier und was die Spiele an sich vermitteln wollen.

0: Was für ein toller Feiermoment hier. T7. Und ich darf jetzt einen Gast bei mir begrüßen, nämlich Uli Haug. Er ist der Redaktionsleiter der Sportredaktion des Saarländischen Rundfunks. Uli, der Saarländische Rundfunk, die ARD, sie zeigt diese Eröffnungsfeier, sie zeigt jetzt in den nächsten Tagen ganz, ganz viel von den Wettbewerben. Ich frage dich mal ganz, ganz geradeaus, warum wird das gemacht?
1: Ich glaube, weil wir zum einen eine Verpflichtung haben und zum anderen natürlich auch tollen Sport erwarten und Wettkämpfe erwarten, die man so vielleicht auch nicht sieht. Du hast es angesprochen, diese Unified-Wettkämpfe von Menschen mit Beeinträchtigung, mit Menschen ohne Beeinträchtigung, beispielsweise im Basketball, wird uns sowas erwarten. Und ich freue mich drauf. Es werden ganz besondere Sportwettbewerbe werden. Ich habe sie schon mal gesehen in Berlin bei den World Games. Und das wird eine tolle Sache.
0: Jetzt kommt gleich die Flagge, die hereingetragen wird, sichtbar machen. Ist das das Stichwort, ist das das Schlagwort?
1: Auf jeden Fall, und das gilt natürlich auch für uns als Medien und als öffentlich-rechtlicher Rundfunk. Wir sind auch qua Gesetz dazu verpflichtet, dass wir das tun. Und auch bei uns gibt es natürlich noch durchaus Spielraum, besser zu werden. Also das gehört zur Wahrheit auch dazu.

0: was beispielsweise die Autodeskription angeht, also das Beschreiben von Inhalten, was die Barrierefreiheit angeht. Da müssen wir alle immer noch ein bisschen besser machen und so eine Veranstaltung, wie wir sie heute und in den nächsten Tagen in Saarbrücken haben, sind natürlich eine Möglichkeit, besser zu werden.
1: Du hast es angesprochen, wir haben die Audiodeskription, wir haben hier auf den Monitoren die gestische Beschreibung des ganzen Events. Man erlebt immer wieder, dass es heißt, ja, die Menschen sollen sichtbar gemacht werden, es ist Teilhabe, das Herz soll blühen. Aber ich habe immer so das Gefühl, den da unten, den Athleten, die haben eigentlich Bock auf Medaillen. Wie erlebst du es?
0: Das sehe ich auch so. Die haben jahrelang darauf trainiert und vorhin ist es ja mal ein bisschen angeklungen. Viele wollen natürlich auch zu diesen World Games. Die nächsten sind in Chile und das sind im Endeffekt kleine Leistungssportler, die mit den Möglichkeiten und den Fähigkeiten, die sie haben, ihr Bestes geben in den nächsten Tagen und die dann natürlich auch mit Medaille nach Hause fahren wollen hier aus dem Saarland.
1: Das heißt, man wird dich jetzt auch bei Wettbewerben sehen?
0: Na sicherlich, also Basketball traditionell.
1: Mein Sport
0: werde ich mir angucken. 3 gegen 3 am Tiplisser Platz. Und morgen wird es wahrscheinlich für mich mal zur Leichtathletik gehen.
1: Dann wünsche ich dir ganz viel Spaß auch in den nächsten 6 Tagen. Und ich finde, du hast einen schönen Satz gesagt zu Beginn. Es ist eine Selbstverständlichkeit, dass wir das machen. Und ich finde, das beschreibt alles. Vielen Dank, Uli Haug, der Redaktionsleiter der Sportredaktion des Saarländischen Rundfunks. Und Sie sehen's. Wir kommen zum Hissen der Flagge. Da sind Hanna Hohe, die haben wir schon gesehen, die Athletin aus dem Saarland, Basketballspielerin Jessef Weid, der Unified-Partner Michaela Haupenthal, stellvertretend für die Trainerinnen und Trainer Frank Bischof, für die Kampfrichter und 2 Show-Volunteers. Und jetzt geht sie hier in den saarländischen Himmel hinauf, die Flagge der Special Olympics Deutschland-Bewegung. Ein erhebender Moment, wie ich finde. Und auch hier, wir haben es gerade bei Uli Haug nochmal gehört, das Unified-Konzept. Mensch mit und ohne Behinderung als gleichberechtigtes Team. Das ist eigentlich das, worum es dann wirklich geht. So, und dieser Moment, um mal nochmal ruhig zu sein.

0: Jawohl, und da geht noch mal ein Raunen durch das Stadion hier. Und wir steuern zu auf den nächsten absoluten Höhepunkt, nämlich die Eide werden dann gesprochen.
1: Das ist natürlich ein ganz besonderer Moment, wenn die Flagge dann tatsächlich weht oder auch steht. Sie steht sehr gut, wunderbar. Ein ganz besonderer Moment ist es natürlich auch, wenn der Eid gesprochen wird. Und hier haben sich jetzt sehr viele Personen aufgereiht. Habt ihr eure Position? Ja, ich glaube, das kriegen wir hin. Das kriegen wir hin. Marc, eine Frage an dich. Ja. Hast du schon mal den Eid gesprochen?
2: Ja, ich habe ihn schon mal gesprochen. Ich bin auch ganz stolz, dass ich das mal erleben durfte. Und jeder, der ihn spricht, der hat echte Gefühle dabei. Und das ist ganz, ganz tolle Gefühle. Das ist das Herz von uns und mit uns zusammen.
1: Und dann wollen wir jetzt dieses Herz auch hören. Und ihr werdet das Mikrofon weiterreichen. Der Eid der Athletinnen auf Deutsch, der wird gesprochen von Hanna Ruhe.
3: Ich will gewinnen. Und wenn ich nicht gewinnen kann, so würde ich mutig mein Bestes geben.
1: Den Eid der Athletinnen auf Englisch spricht Jesse Veit.
4: Let me win. But if I can't win, I'll be brave in the attempt.
1: Den Eid der Athletinnen auf Französisch spricht Elaine Mazur.
5: Je veux gagner, mais si mais possible de gagner, que je fasse preuve de courage dans mes efforts.
1: Den Eid der Trainerinnen auf Deutsch und Englisch spricht Michaela Haugenthal.
6: Im Namen aller Trainerinnen und Trainer und im Geiste der sportlichen Fairness gelobe ich ein professionelles Verhalten sowie Respekt gegenüber allen. Ich tue alles für erstklassige Wettbewerbe in einer sicheren Atmosphäre für alle Athletinnen und Athleten.

0: coaches and in the spirit of sportsmanship, I promise that we act professionally, respect others and ensure a positive experience for all. I promise to provide quality sports and training opportunities in a safe environment for all athletes.
1: Den Eid der TrainerInnen auf Französisch spricht Véronique Cooper.
2: Au nom de tous les entraîneurs et dans un esprit de fair play sportif, je m'engage à adopter un comportement professionnel et à faire preuve de respect envers chacun. Je mettrai tout en œuvre pour garantir des compétitions de haut niveau dans une atmosphère sûre, respectueuse et sécurisée pour tous les athlètes.
1: Den Eid der KampfrichterInnen auf Deutsch und Englisch spricht Frank Bischoff.
3: Im Namen aller KampfrichterInnen, Kampfrichter und Offiziellen gelobe ich, dass wir objektiv urteilen und im Geiste des Sportes die Regeln bei den nationalen Spielen respektieren und befolgen werden. In the name of all judges and officials, I promise that we shall officiate in these Special Olympic Games with complete imparity, respecting and abiding by the rules which govern them in the true spirit of sportsmanship.
1: Den Eid der KampfrichterInnen auf Französisch spricht Christoph Adler.
4: Au nom de toutes et tous les juges, arbitres et officiels, je fais le serment que nous jugerons en toute impartialité et dans l'esprit du sport et du fair play, nous respecterons et appliquerons les règles et les jeux nationaux. Merci.
1: Merci beaucoup. Euer Applaus, vielen lieben Dank. Danke, dass ihr da seid. Danke, dass
5: Deutsch und Englisch, das ist obligatorisch. Schön, okay, dass man hier auch noch die französische Farbe, okay, mitspielt. Die Grenznähe haben wir jetzt schon mehrfach erwähnt. Und dem wird hier auch Rechnung getragen. So, jetzt gibt es nochmal einen dicken Applaus und dann ein kleiner Moment der Ruhe, denn dann, ja, nach diesem Eid, der sozusagen zementiert, was hier in den nächsten Tagen passieren soll, folgt die offizielle Eröffnung.
1: Wir haben wichtige Stimmen aus dem Saarland gehört, AthletensprecherInnen gehört, die Flagge ist gehisst, der Eid ist gesprochen. Da fehlt noch was.
6: Ja, es ist das, was das Herz umrundet. Die Flamme. Die Flamme!
1: Ja, die Flamme kommt noch. Und die offizielle Eröffnung natürlich.
6: Genau.
1: Denn das Saarland wird in den nächsten Tagen Gastgeber für ganz Deutschland sein und wirklich jedem zeigen, wie Inklusion auch wirklich gelebt wird. Und dazu begrüßen wir...
6: Und dementsprechend wird die Ministerin des Saarlandes zu uns auf die Bühne kommen. Bitte begrüßt sie Anke Rehlinger.
1: Die Ministerpräsidentin des Saarlandes.

Ich erkläre die Special Olympics Nationale Spiele Saarland 2026 für eröffnet. Applaus

0: Vielen Dank.
1: Dankeschön.
2: So, jetzt haben wir es sozusaken auch akustisch. Schwarz auf Weiß. Die nationalen Spiele 2026 der Special Olympics Bewegung im Saarland. Sie sind eröffnet. Da können wir nach Hause gehen. Natürlich nicht. Es geht noch weiter. Es geht noch weiter mit einigen Punkten hier in Ludwigspark. Auf jeden Fall dranbleiben und mitfeiern. Und die Fackel kommt ja auch noch. Jetzt kommen wir zur Special Olympics, ne? Und zu einer ganz besonderen Tanzperformance. Das Ganze wird live dargeboten. Tanzwelt. Eine inklusive Tanzgemeinschaft aus Saarbrücken, die wir hier sehen. Die bieten wöchentliche Kurse, speziell für Menschen mit geistiger Behinderung. So im Alter zwischen 16 und 30 Jahren an. Wird gefördert durch die Aktion Mensch in Kooperation mit der Lebenshilfe Saarbrücken. Ja, und die Teilnehmenden, die kommen aus saarländischen Einrichtungen, die Menschen mit Behinderung, Arbeitsplätze und damit im weitesten Sinne natürlich auch Lebensqualität bieten. Dazu dann die Gruppe Zweite Chance. Die erkennen Sie gleich an den weißen Flaggen. Auch der Verein Zweite Chance bringt Jugendliche mit und ohne Behinderung jeder Herkunft auf den Rasen. Und das Gesamtbild soll sich dann verbinden zum sportlichen Gedanken eines jeden Special Olympics Teilnehmers, alles zu geben, dabei zu sein und dazu zu gehören.

0: Sehr gelungen, wie ich finde, der zunächst etwas langsamere, emotionale, ruhigere Einstieg, um dann wirklich so in dieses Party-Feeling überzugehen. Ziemlich passend für das, was wir hier erleben wollen. Jetzt ein kleines Flippchen über den Weg der Flamme.
1: Wo man herkam, welche Hautfarbe, welche Religion oder sonstige Überzeugung.
0: Am 19. Mai ging es los in Berlin. Die Entzündung der Flagge. Hier sehen wir den Marsch am Brandenburger Tor. Und irgendwann ging es dann rüber ins Saarland. Nach Perl.

Was habe ich gesagt? Kleines Filmchen. Das war ein ausgewachsener Film. Ganz wunderbar. Alle Stationen. Mit dem Startpunkt Berlin. Und dann bis hierher. Und jetzt am Ende hier. In den Ludwigspark. Fix You von Coldplay. Gespielt von Dynamic Lounge. Als Vorhut der Flamme die Polizeimotorräder. Und sie übergeben die Flamme an Hannah Hohe und Jesse Veit. Die beiden haben wir jetzt schon mehrfach gesehen. Aus Team Saarland. Auch beim Flaggehissen. Und da ist sie, da ist sie. Die Flamme in den Händen von Hannah Hohe.

Und welcher Song könnte besser passen als dieses monumentale Werk, das jedes Herz ergreift, Fix You von Coldplay.

Und die Menschen stehen auf im Ludwigsparkstadion. Die letzten Meter bis zur Entzündung der Flamme. Noch ein paar Schritte.

Für alle, die noch nicht ganz entschlossen sind, ich kann Ihnen sagen, treffen Sie eine Entscheidung, kommen Sie ins Saarland. Erleben Sie tolle Sportmomente. Erleben Sie Begegnungen der ganz besonderen, der wunderbaren Art. Und das ist der Startschuss.

0: Die Flamme, sie brennt im Saarland. Die Spiele können beginnen.
1: Die Flamme brennt. Die Flagge ist gehisst, die Eide sind gesprochen. Kommt her, ihr beiden. Ihr habt das super gemacht. Lasst euch einmal umarmen. Das war so toll. Sehr gut. Also, es ist alles bereitet sozusagen. Was sagst du dazu?
2: Ja, es ist ein wunderschöner Abend hier im Saarland. Und wir sind stolz, hier zu sein mit uns und euch. Aber irgendwann hat alles mal ein leichtes Ende.
1: Aber ein ganz leichtes, nur ganz leicht.
2: Aber ganz leicht, nur leicht.
1: Also, wir sind auf jeden Fall am Ende unserer Eröffnungsfeier angelangt. Es war wahnsinnig toll, das mit euch zusammen zu erleben. Vielen, vielen Dank an euch. Vielen Dank an die Helfer, an die vielen, vielen Helfer, die diese Eröffnungsfeier möglich gemacht haben.
2: Richtig. Und wir bedanken uns bei allen, die hier mitgemacht haben, miteinander, die Volunteers, die ganzen Helfer, die hier kommen, bitte noch mal auf die Bühne. Miteinander hier gemeinsam zu erleben. Und wir werden trotzdem am Ende noch weiter feiern.
1: Absolut. Wir sind noch lange nicht am Ende, aber trotzdem, wir verabschieden uns einfach mal offiziell. Wünschen allen Beteiligten, entschuldige Marc, allen Beteiligten viel, viel Spaß, viel Erfolg und viele Freundschaften, die geschlossen werden in den nächsten Tagen hier im Saarland bei den Special Olympics, Nationale Spiele 2026.
2: Hier ist Special Olympics Saarland.
1: Und jetzt bitte alle noch mal zu uns auf die Bühne.
2: Bitte.
0: Denn jetzt kommt hier in diesem Stadion, 16.000 sind da, das große Partyfinale. Der Schlusspunkt, Athletinnen und Athleten, alle Delegationen, die Volunteers und die Gäste. Die dürfen jetzt noch mal richtig feiern. Ein Hoch auf uns. Von unserer Seite ein Hoch auf euch, liebe Athletinnen und Athleten. Es wird eine ganz besondere Woche. Da verspreche ich nicht zu viel. Vielleicht eher zu wenig. Auch ich hatte das Vergnügen, schon bei den World Games dabei zu sein in Berlin. Eine der schönsten Wochen meines Lebens als Journalist, als Reporter, als Mensch. Und ich habe so ein

Gänsehautgefühl, dass sich das hier heute, ab heute fortsetzt. Man spürt einfach die Lust aller Beteiligten hier, ein Riesending auf die Beine zu stellen. Und wenn ich die Gesichter sehe, dann kriege ich noch mehr Lust.

Nur

0: Genau, ein Feuerwerk aus Endorphinen, das soll's werden. Und kleiner Hinweis in eigener Sache, schauen Sie täglich in unser Regionalprogramm. Wir werden jeden Tag ausführlich über diese Veranstaltung natürlich berichten. Am kommenden Sonntag dann der große Abschlussfilm. Wir wollen, so gut es geht, überall dabei sein, wenn Rekorde geknackt werden, wenn wunderbare Leistungen erbracht werden, wenn sich gegenseitig angefeuert wird. Und natürlich auch auf den Partymeilen. Und das hier ist schon mal eine wunderbare Einstimmung auf das, was auch so an Feierlichkeiten im Rahmenprogramm alles so dargeboten wird. ...4.300 Athletinnen und Athleten, 2.500 Ehrenamtler, 100.000 Besucher. Das sind Zahlen, 22 Sportstätten, 27 Sportarten. Es gibt ein Gesundheitsprogramm, es gibt so viele Mitmachwettbewerbe. Die Partys habe ich jetzt schon mehrfach angesprochen. Das größte Multisport-Event in der Geschichte des Saarlands. Und es soll ein riesengroßes Herz nach Deutschland und in die Welt rausschicken. Und während der Song verklingt, die Sportwettbewerbe. Sie gehen morgen los und wir geben noch mal runter. Katrin und Sebastian.
1: Ja, vielen Dank, Frank. Also, was hier heute im Ludwigspark passiert ist, das war wirklich wunderschön. Es gab für uns Momente, wo wir richtig Gänsehaut hatten, die uns auch uns sehr nahe gegangen sind. Ich möchte Sie mal kurz in die Reaktion von Sebastian Stewart mitnehmen. Als tatsächlich eben die Flamme entzündet wurde, da ging ihm ein Jubelschrei über die Lippen und hat gemacht, ja, Sebastian, nimm uns mal mit in deine Gefühlswelt. Wie ging es dir in dem Moment?
2: Ja, ich hatte ein paar Tränen in den Augen.
1: Man sieht es jetzt auch noch.
2: Weil das ist das erste große Event für so in der Sportart, wo ich dabei bin. Danke an alle. Und das war schön. Die Eröffnungsfeier war sehr schön. Ja.
1: Ich muss kurz, darf ich dich kurz drücken?
2: Ja, alles gut, danke schön.
1: So, Sebastian, wir sind noch nicht fertig. So, einmal kurz, wir atmen beide einmal tief durch. So, morgen starten jetzt auch die offiziellen Wettkämpfe. Wie sehr freust du dich drauf, dass es jetzt auch sportlich losgeht?
2: Ja, das freue ich mich sehr. Und weil das ist wie eine Familie, die man trifft, weil man sieht die immer mal wieder, so auf Wettkämpfen. Und ja, wie hier wieder. Und dann tauscht man sich aus, redet miteinander und hat Spaß miteinander.
1: Und jetzt gucken wir mal noch auf deine sportlichen Ziele. Ich habe es ja vorhin gesagt, du gehst im Rudern auch an den Start.
2: Ja.
1: Was ist da dein großes Ziel für die Wettkämpfe?
2: Mein Bestes zu geben und vielleicht auch die Goldmedaille zu holen. Aber Zweiter oder Dritter ist auch okay. Oder Vierter auch. Aber das müssen meine Trainer nicht wissen.
1: Das heißt, also wir haben ja hier heute ganz oft gehört, es geht um den Spaß, es geht um den Zusammenhalt, aber für dich steht schon auch der Sport mit im Fokus.
2: Ja, das steht auch. Ja, bei allen, glaube ich, könnte ich sagen. Ja, aber auch das gemeinsame Sport machen.
1: Wie sehen wir dich denn hier bei uns im SR-Fernsehen noch die Woche?
2: Beim Kraft-3-Kampf gehe ich hin am Mittwoch und mache da einen Beitrag rüber.
1: Dann, Sebastian, wir freuen uns auf dich. Vielen lieben Dank, dass du uns mit in deine Gefühlswelt eben
2: und
1: mitgenommen hast.
2: Ich wünsche allen Special Olympics Teilnehmern viel Erfolg hier und ich grüße meine Familie. Danke. Tschüss.
1: Die Grüße sind sicherlich angekommen und wir verabschieden uns jetzt auch von der Eröffnungsfeier hier im Ludwigspark. Ich hoffe, es hat Ihnen Spaß gemacht. Wir sehen jetzt noch die Bilder des Tages, alles, was heute wichtig und spektakuläres passiert ist. Tschüss, machen Sie es gut.
2: Tschüssi.

0: Hier ist die Spätausgabe von SR Info. Guten Abend. Und hier ist zunächst die Themenübersicht. Übergriffe an Schulen, mehrere Verfahren gegen Lehrkräfte im Saarland. Verhandlungen über Kriegsende, USA-Iran-Deal dominiert G7-Treffen in Frankreich. Und Fest der Inklusion.
1: Ich erkläre die Special Olympics, nationale Spiele Saarland 2026 für eröffnet.
0: Und dazu später mehr in der Sendung. Wir kommen erstmal zu den weiteren Themen des Tages. Das Verhältnis von Lehrkräften zu ihren Schülerinnen und Schülern ist von vielen Abhängigkeiten geprägt. SR-Recherchen zeigen jetzt, seit 2019 hat die Staatsanwaltschaft in 10 Fällen wegen sexualisierter Gewalt von Lehrkräften gegenüber Schülern im Saarland ermittelt. Unklar bleibt, um welche Straftaten es genau geht. Die Daten würden nicht genauer erfasst. Kritik kommt von CDU und AfD im Landtag. Sie fordern Nachbesserungen.
2: Seit 2019 gab es insgesamt 10 staatsanwaltschaftliche Ermittlungen gegen Lehrkräfte. 6 Disziplinarverfahren sind eingeleitet worden. In 3 Fällen davon wurden Lehrkräfte aus dem Beamtenverhältnis entfernt. Hinzu kommen 6 dienstrechtliche Verfahren, die zu Entlassungen und Missbilligungen seitens des Ministeriums führten.
3: Die CDU-Fraktion verlangt seit geraumer Zeit von der Landesregierung, dass es zu einer stärkeren Dunkelfeldanalyse kommt. Das heißt, dass sexualisierte Gewalt, Mobbing, Cybermobbing, all diese Fälle von im weiteren Sinne Gewalt an Schulen stärker auch aufgeklärt wird.
2: Tatsächlich ist es verwunderlich, dass dieser Machtmissbrauch juristisch nicht genauer aufgeschlüsselt wird. Aus Sicht der AfD-Fraktion wendet man die falschen Mittel an, um dem Problem zu begegnen. Mehr Eigenständigkeit der Schulen sei notwendig und eine detailliertere Erfassung. Aus Sicht des Bildungsministeriums sind die Meldewege im Missbrauchsfall klar. Schulen informieren unverzüglich die zuständige Schulaufsicht des Bildungsministeriums. Dort werde jeder Hinweis geprüft. Die SPD-Fraktion sieht vieles auf den Weg gebracht in den vergangenen Jahren. Nicht zuletzt durch einen Kinderschutzbeauftragten und Schutzkonzepte.
4: Es ist wichtig, dass es diese verbindlichen Schutzkonzepte an jedem Schulstandort gibt. Und wir brauchen, aber das ist auch sehr klar mittlerweile, Meldewege für Schule, Schulaufsicht und das Ministerium.
2: Derzeit laufen noch 4 staatsanwaltschaftliche Ermittlungen gegen Lehrkräfte. Das Wissen, wo Opfer sexualisierter Gewalt sich hinwenden können, und eine Sensibilisierung von Lehrkräften sind Mittel, um das Risiko zukünftiger Fälle zu minimieren.
0: Bildungschancen hängen in Deutschland weiter stark mit der sozialen Herkunft zusammen, also davon, wie gebildet die Eltern sind, welchen Beruf sie haben und wie viel sie verdienen. Das zeigt der aktuelle nationale Bildungsbericht. Die Landesregierung will mit verschiedenen

0: Verschiedenen Maßnahmen gegen Steuern, dem saarländischen Lehrerinnen- und Lehrerverband, gehen diese nicht weit genug.
1: Die soziale Herkunft bestimmt maßgeblich den späteren Bildungserfolg. Keine neue Erkenntnis, aber der nationale Bildungsbericht zeigt abermals, Kinder aus finanziell schwächeren Familien, mit Eltern, die nicht erwerbstätig sind oder nur niedrige Bildungsabschlüsse erreicht haben, sind benachteiligt.
2: Die Erziehungskompetenz, die wird immer weniger, definitiv. Und dadurch entstehen Entwicklungsverzögerungen, die im Kindergarten nur teilweise ausgeglichen werden können. Insofern verlagert sich sozusagen bei vielen Kindern die Entwicklung immer weiter nach hinten.
1: Das Saarland ist im bundesweiten Vergleich besonders stark von sogenannten Risikolagen betroffen. Hier leben derzeit 16% der Kinder und Jugendlichen in Haushalten, in denen beide Elternteile nicht erwerbstätig sind. 20% leben in Familien mit eher niedrigem Bildungsniveau. Deutlich mehr als im Bundesdurchschnitt. Ein weiterer wichtiger Faktor, der über Bildungserfolg und Misserfolg entscheidet, sind die Basiskompetenzen. Lesen, Schreiben, Rechnen. Seit 10 Jahren steigt die Zahl der Kinder, die hier Mindeststandards nicht erreichen. Um dieser Entwicklung Rechnung zu tragen, hat das Saarland mehrere Programme aufgelegt.
3: Wir haben beispielsweise auch das Leseband eingeführt an unseren Schulen, weil wir der Auffassung sind, dass auch Schule explizit Raum schaffen muss, zeitlichen Raum, um das Lesen tatsächlich auch tagtäglich zu üben.
1: Hinzu kommen in Kürze auch verpflichtende Sprachstandserhebungen für 4-jährige Kinder, 1,5 Jahre vor der Einschulung. Aus Sicht des Lehrerinnen- und Lehrerverbandes ist aber noch Luft nach oben.
4: Entscheidend ist, dass man nicht nur sich in Einzelmaßnahmen erschöpft, sondern dass man eine schlüssige, evidenzbasierte, ressortübergreifende Gesamtstrategie findet, die über die nächsten 10 bis 20 Jahre trägt.
1: Eine gesamtgesellschaftliche Aufgabe also und eine, die sicherlich nicht ohne zusätzliche Investitionen ins Bildungssystem zu meistern sein wird.
0: Der Saarbrücker Oberbürgermeister Konrad muss im Korruptionsprozess gegen Ex-Stadionmanager Welker nicht erneut als Zeuge aussagen. Das Landgericht hat entsprechende Beweisanträge der Verteidigung abgelehnt. Sie sollten unter anderem die Glaubhaftigkeit von Konrads Aussagen in Frage stellen. Dabei ging es um die Frage, ob zwischen ihm und Welker ein dienstliches oder ein freundschaftliches Verhältnis bestanden habe. Ein Näheverhältnis zwischen beiden sieht das Gericht jedoch inzwischen als erwiesen an.
5: 3 von 4 Unternehmen im Saarland berichten von gestiegenen Geschäftsrisiken. Das zeigt eine Umfrage der Industrie- und Handelskammer. Als häufigstes Risiko werden die wirtschaftspolitischen Rahmenbedingungen genannt. Dazu zählen nach Angaben der IHK etwa bürokratische Auflagen und Gesetze, deren Erfüllung großen Aufwand erfordert. Immer mehr Unternehmen planten, Investitionen zu reduzieren. Das Land entwickelt das CEMA, das Zentrum für Mechatronik und Automatisierungstechnik in Saarbrücken, zum Saarland Engineering Institute, SEI, weiter. Ziel ist es, Forschungsergebnisse schneller in marktfähige industrielle Anwendungen zu überführen. Dafür erhält das SEI zusätzlich knapp 34 Millionen Euro aus dem Transformationsfonds der Landesregierung. Somit steigt sein Gesamtbudget in den kommenden 10 Jahren auf rund 100 Millionen Euro. Mehrheitseigner des Instituts ist das Land.
0: Bundesgesundheitsministerin Warken hat am frühen Abend die Knappschaftsklinik in Püttlingen besucht. Dort informierte sie sich über die Arbeit des Krankenhauses und tauschte sich mit Vertretern der Klinik aus. Warken steht derzeit wegen ihrer Pläne für Reformen im Gesundheitswesen unter Druck. Dabei geht es unter anderem um die künftige Finanzierung und Ausrichtung der Krankenhäuser. Im französischen Evian hat das G7-Treffen begonnen. Die Staats- und Regierungschefs der 7 größten westlichen Industrienationen beraten bis Mittwoch über die Weltlage. Hauptthema wird das Rahmenabkommen zwischen USA und Iran zur Beendigung des Krieges sein. Das Papier soll am Freitag in der Schweiz unterzeichnet werden.
6: Der US-Präsident fliegt in Genf ein. Schon die Weiterreise nach Evian mit der Hubschrauberflotte, eine Machtdemonstration. Die Botschaft: ohne ihn geht nichts bei den G7, den 7 führenden demokratischen Industrienationen. Und jetzt hat er auch noch die Absichtserklärung zu einem Ausweg aus dem Irankrieg im Gepäck. Alles sei ganz wunderbar, ruft er den Journalisten zu. Der Gipfelgastgeber, der französische Präsident Macron, beglückwünscht ihn zu der Einigung mit Iran. Trump gibt sich überzeugt. Im Nahen Osten passieren gerade viele großartige Dinge. Ganz wichtig dabei, der Ölpreis sinkt.

0: jetzt rapide und der Aktienmarkt schießt wie eine Rakete in die Höhe. Fast schon Rekordwerte. Es geht um die Öffnung der Straße von Hormuz. Die bisherige Sperrung hat massive Auswirkungen auf die Weltwirtschaft und damit auf alle G7-Partner. Laut Trump sei die Schiffspassage teilweise wieder befahrbar. Und Iran wolle auch keine Maut erheben. Aus dem Iran hört man allerdings Gegenteiliges. Die Europäer bieten Unterstützung an. Wir haben Schiffe, die die Lage in der Region observieren, die innerhalb von 48 Stunden vor Ort sein könnten, gemeinsam mit anderen europäischen Partnern. Wenn die Vereinigten Staaten und Iran das wünschen, wären wir bereit. Der Bundeskanzler unterstützt diesen Plan. Deutschland könne Minensuchboote stellen. Allerdings, einige Fragen an Donald Trump bleiben bei den G7 noch offen.
1: Das ungarische Parlament hat mit einer Verfassungsänderung die Amtszeit von Ministerpräsidenten auf maximal 8 Jahre begrenzt. Die Neuregelung hat auch zur Folge, dass der frühere Ministerpräsident Orbán nicht mehr auf den Posten zurückkehren kann. Orbán stand insgesamt 20 Jahre an der Spitze der Regierung.
2: Bei russischen Luftangriffen auf die Ukraine wurde auch das weltberühmte Höhlenkloster in Kiew getroffen. Die Maria-Entschlafenskathedrale geriet dabei in Brand. Der im 11. Jahrhundert gegründete Komplex zählt zum UNESCO-Weltkulturerbe. Der ukrainische Präsident Selenskyj sprach von einem schwerwiegenden Verbrechen gegen die christliche Kultur. Russland wies die Verantwortung für den Beschuss und die Schäden zurück. Der Sohn der norwegischen Kronprinzessin Mette Marit ist von einem Gericht in Oslo zu 4 Jahren Haft verurteilt worden. Das Gericht sprach ihn in 2 von 4 Vergewaltigungsvorwürfen schuldig. Marius Heuby verfolgte das Urteil aus gesundheitlichen Gründen nicht im Gerichtssaal mit, sondern über eine Videoschalte aus dem Gefängnis. Sein Verteidiger kündigte an, gegen das Urteil in Berufung zu gehen. Nach Australien will nun auch die britische Regierung ein Social-Media-Verbot für Kinder und Jugendliche unter 16 Jahren einführen. Premierminister Starmer zufolge soll das Gesetz Anfang kommenden Jahres in Kraft treten. Auch in Deutschland prüft derzeit eine Expertenkommission, wie mögliche Einschränkungen bei der Nutzung sozialer Medien aussehen könnten. Ergebnisse dazu werden laut Bildungsministerin Prien Ende des Monats vorliegen.
1: Das Saarland ist Gastgeber der nationalen Special Olympics. Tausende Athletinnen und Athleten mit geistiger oder mehrfacher Beeinträchtigung treten in den kommenden Tagen in insgesamt 27 Sportarten an. Die Spiele sollen aber nicht nur sportliche Leistungen zeigen, sondern vor allem Begegnungen und Inklusion fördern. Am Abend fand die Eröffnungsfeier im Saarbrücker Ludwigsparkstadion statt.
3: Von ganz weit oben kam die Flagge der nationalen Special Olympics. Gleich 6 Fallschirmspringer landeten im Saarbrücker Ludwigsparkstadion und sorgten für einen spektakulären Auftakt der Eröffnungsfeier. Rund 16.000 Zuschauerinnen und Zuschauer waren dabei und feierten gemeinsam mit den Athletinnen und Athleten den Beginn der nationalen Spiele. Aus allen Bundesländern sind die Delegationen ins Saarland gereist. Besonders laut wurde es beim Einzug der saarländischen Mannschaft. Schon bei der Eröffnung war der Heimvorteil deutlich zu spüren. Auch internationale Gäste sind bei den nationalen Spielen vertreten. 12 Delegationen aus dem Ausland sind ins Saarland gekommen, unter anderem aus Ungarn, Frankreich und Estland. In den kommenden Tagen stehen Wettbewerbe in zahlreichen Sportarten auf dem Programm. Doch bei den nationalen Special Olympics geht es um mehr als Medaillen und Bestzeiten.
4: Spaß, neue Leute kennenlernen und natürlich neue Freunde. Und die Umgebung ist auch viel liebevoller und herzlicher. Ist einfach schön.
5: Mehr Inklusion, mehr Teilhabe für Menschen mit geistiger Behinderung. In Sportvereinen und in der Gesellschaft. Denn nur gemeinsam sind wir stark.
3: 6 Tage lang wird das Saarland damit zur Bühne für Sportbegegnung und gelebte Teilhabe. Unterstützung kommt auch aus der Politik. Sportminister Joost sieht die Special Olympics als wichtiges Zeichen.
6: In einer Zeit, in der es wieder Menschen gibt, die andere aussortieren. Wir wollen zeigen, ja, Menschen mit geistigen Behinderungen, sie sind anders. Sie sind besonders, nämlich besonders wertvoll. Ihr seid eine Bereicherung für unsere Gesellschaft und wir lassen uns nie wieder auseinanderdividieren.
3: Bis Samstag werden die Wettkämpfe an insgesamt 10 Standorten im Saarland ausgetragen. Die Abschlussfeier findet am Wochenende auf dem Tieblisser Platz in Saarbrücken statt.
1: Schon in 2 Wochen beginnen die großen Ferien im Saarland. Und für alle, die nicht in den Sommerurlaub fahren, gibt es auch zu Hause jede Menge zu erleben. Zum Beispiel die SR3 Sommeralm mit viel Programm für junge und ältere Besucher.
7: Die SR3 Sommeralm startet ab dem 22. Juli auf der Bergehalde in Landsweiler-Rehden. 5 Tage lang gibt es Live-Musik von unterschiedlichen Bands auf dem Haldenplateau. Mit dabei ist die Tina Turner Tribute Show Simply Tina, die Gruppe Frontman und die Partyband Die Konsorten.
8: Ein Highlight ist zum Beispiel die Hermes Hausband, die jeder aus den 90ern kennt, die ihre eigene Version von internationalen Hits machen, und zum anderen steuert natürlich der Landkreis Neunkirchen als Veranstalter auch immer ein tolles Rahmenprogramm dazu bei, und den Almexpress, die kleine Bimmelbahn, die fährt. Also es gibt viel, viel zu entdecken.
7: Am Sonntag erwartet die Besucher das große Kinderfest mit Kika-Tanzalarm, dem Tanztapir und der Tigerentenshow. Der Eintritt zur SR3 Sommeralm ist an allen Tagen frei.
1: Sommerwetter haben wir jetzt schon. Hier die Aussichten für die kommenden Tage. In der Nacht erst locker bewölkt oder sternenklar, später von Frankreich her dichtere Wolken, gegen morgen vorübergehend Regen, Abkühlung auf 15 bis 11 Grad. Morgen Vormittag ist es erst noch nass, ab dem Mittag dann aber meist trocken und zunehmend sonnig, Temperaturen zwischen 24 Grad im Hochwald und 29 Grad an der Saar. Am Mittwoch beginnt eine Hitzewelle, Spitzenwerte bis 36 Grad. Freitag und Samstag kann es Hitzegewitter geben. Das war's von uns. SR Info meldet sich morgen ab 16 Uhr zurück. Wir wünschen Ihnen jetzt noch einen schönen Abend.
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16: Nummer 1. Wer sind Sie?
17: Ich bin Fabio Balassi und installiere Panoramaschaukeln.
16: Nummer 2. Wer sind Sie?
18: Ich bin Fabio Balassi und installiere Panoramaschaukeln.
16: Nummer 3. Wer sind Sie?
19: Ich bin Fabio Balassi und installiere Panoramaschaukeln.
16: Nur einer der Kandidaten bringt Schwung in die Landschaft. Und für ihn heißt es jetzt: Sag die Wahrheit! Und das ist das Rateteam. Kim Fischer, Pierre M. Krause, Hartnett Tesfay und Bodo Bach. Und hier ist Ihr Gastgeber, Michael Antwerpes.
20: Hi, schönen guten Abend.
21: Ja, Mensch, hallihallo. Hier ist wieder Sagt die Wahrheit, Ihre kleine Ratehalbe Stunde am Montagabend. Freue mich, dass Sie wieder da sind. Und in der ersten Runde gehen wir mal auf die Schaukel. Natürlich nicht auf dem Spielplatz, sondern es bieten sich da hervorragende, atemberaubende Ausblicke. Und 2 der 3 Kandidaten, das ist ja immer so, Pierre, die wollen euch nur ver...
22: Na, warte, Schaukel.
21: Richtig. Hier sind die Infos. Ich heiße Fabio Balassi und ich errichte Schaukeln an Aussichtspunkten und Naturattraktionen. Das Schaukeln bietet einen großen visuellen Mehrwert und schafft sensationelle Fotomotive. Außerdem weckt es Kindheitserinnerungen. Gemeinsam mit meiner Freundin stelle ich die Schaukeln in Eigenregie her, mit Ausnahme der wetterfesten Seile. Außerdem kümmere ich mich um die Installation und die Social Media Promotion und freue mich, wenn die Schaukeln lange und häufig genutzt werden.

0: erzählt uns Fabio Balassi, der uns im positiven Sinne verschaukelt. Da haben wir es wieder, ne? So, Kim, du hast bestimmt auch gern geschaukelt als Kind.
1: Ja.
0: Aber?
1: Ist ja vorbei jetzt. Die Kindheit. Vielleicht deshalb die Frage, Kandidat Nummer 1, wie unterscheidet sich Ihre Schaukel von der auf dem Spielplatz?
2: Unterscheidet sich nicht so viel, aber wir müssen darauf achten, dass die Sicherheit wirklich gewährleistet.
1: Kandidat Nummer 2, nun steht Ihre Schaukel ja nicht auf dem Kinderspielplatz, sondern an spektakulären Orten, Plattformen. Wie finden Sie die?
3: Also wir werden kontaktiert von Gemeinde oder Tourismusoffice.
1: Danke. Kandidat Nummer 3. Ihre Schaukel, ist die größer, breiter oder sieht die genauso aus wie die auf dem Kinderspielplatz?
4: Nein, die ist breiter. Wir gehen bis zu 90 cm pro Schaukel, damit sich auch ein Kind danach halten kann.
1: Also ne? Kinder können da schon dran schauen. Ja, das ist jetzt keine gefährlichere Geschichte, Kandidat Nummer 1.
2: Auf keinen Fall. Auf keinen Fall.
0: Okay. Ja, das ist, glaube ich, ganz wichtig, ne? Dass man nicht über den Abgrund hinüberschaukelt und dann war es das. Ne?
5: Stimmt. Es wäre Nummer 1. Es wäre also ganz gut, wenn man nicht stirbt beim Schaukeln.
2: Nee, nur wenn man Schwiegermutter hat, dann.
5: Euer Shitstorm, nicht meiner. Nummer 2. Das heißt also, weil das, was Sie hier auf dem T-Shirt haben, das kennen wir ja vom Spielplatz. Das, oder ist das ein Mann, der Table Dance macht? Ich weiß nicht. Jedenfalls, so sehen die aber nicht aus. So kann man das nicht verantworten.
3: Nein, das ist ein bisschen größer, aber es ist eine.
5: Und Nummer 3, wie schnallt man sich dann da an?
4: Ah, ganz einfach, der zuerst kommt, der mal zuerst.
5: Sehr gut, Nummer 1. Was? Das heißt, der Rest fällt halt runter. Gott, ja, Verluste. Okay, Nummer 1. Wo haben Sie zuletzt eine solche Schaukel gebaut?
2: Ja, wir haben in Luzern Schaukeln.
5: Vielen Dank. Wo denn in Luzern?
2: Installiert.
5: Nummer 2.
3: Nein, wir haben keine in Luzern, aber wir haben so eine.
5: Okay, das verwirrt mich. Nummer 3. Was?
3: Gut.
0: Okay, ja, da widersprechen die sich manchmal. Wie kann das nur sein?
6: Schaukeln so hin und her. Also gut. Panoramaschaukeln. Kandidat Nummer 3, ich fange mal mit Ihnen an. Stehen die dann auf irgendwelchen Bergen? Stehen die an irgendwelchen Abgründen? Wo stehen die?
4: Auch im Wasser, zum Beispiel im Lago Maggiore. Da stehen sie direkt im Wasser, dann können sie rein, drauf und schaukeln.
6: Okay, und Kandidat Nummer 2, Kandidat Nummer 3 hat gesagt, dass die 90 cm breit sind. Aber wie hoch sind die denn?
3: Das sind ungefähr 3 bis 4 Meter hoch.
6: Okay, und das heißt, Kandidat 1, Sie stellen die so auf, dass man da ganz schön eine Fotos machen kann, drauf, von davor? Oder
2: auf jeden Fall. Und ich benutze auch Drohne. Und da kann man 360...
6: So Kandidat Panorama. Nummer 3, das heißt, man geht mit so einem tollen Foto nach Hause und dann, oder was? Und
4: wo ist gehen die meisten auf Social Media und posten das und freuen sich, dass sie auf das Swing
6: the Kandidat World Nummer 2.
7: Hallo. Ich bin auch gerne geschaukelt früher, aber meine Schaukel stand ganz nah an einer Mauer. Behaupt man. Nein, Kandidat Nummer 1, wir müssen mal klären, ein Geschäftsmodell oder ist das dann umsonst, wenn ich schaukel?
2: Nee, wir wollen damit kein Geld verdienen. Unsere Konzentration ist, dass die Leute dieses Gefühl von Kindheitserlebnis haben. Okay. Und
7: wir müssen den anderen auch noch mal kurz checken. Kandidat Nummer 2, aus welchem Material bestehen die Schaukeln?
3: Also die Schaukel ist aus Robinienholz oder Kastanienholz und die Struktur, die wir machen, ist andersrum.
7: Kandidat Nummer 3, jetzt gehen wir mal in die Wissenschaft. Was hat Isaac Newton mit Ihrer Schaukel zu tun?
4: Ich habe mich mit ihm nicht befasst, weil ich einfach aus meinem Gefühl während Corona und Covid diese Schaukel mit meiner Lebenspartnerin gestaltet habe.
7: Okay, ich glaube...
0: Was hat Isaac Newton damit zu tun?
7: Naja, es ist ja eine Schaukel und da spielt die Schwerkraft eine Rolle. Und der Isaac Newton hat mal... So war mein Gedanke. Ich habe aber, glaube ich, gar keine Antwort auf meine Frage
0: bekommen. Nein, aber die Frage war vielleicht auch zu kompliziert.
7: Aber ich fand die super.
0: Ja, die war auch schön. Ja, so. Guti, also, kurze Zusammenfassung. Was haben wir hier gehört in Runde 1 von Kandidat 1? Er sagt, die Schaukel muss sicher sein, es sei denn, man will die Schwiegermutter loswerden. Er fotografiert mit den Drohnen, will aber dabei kein Geld verdienen. Nummer 2 sagt, er kommt auf Bestellung von Tourismusbüros, nicht in Luzern, da widerspricht er Nummer 1, 3 bis 4 Meter hoch seine Schaukeln mit Kastanienholz als Sitzfläche. Und Nummer 3 ist 90 cm breit, sehr ungefährlich, steht zum Beispiel auch im Wasser im Lago Maggiore und Isaac Newton hat er bei seinen Konstruktionen nicht berücksichtigt. Das sind unsere 3 Schaukler. Wer ist es, Kim?
1: Ihr habt alle 3 einen ziemlich guten Job gemacht.
3: Yep.
1: Aber ich steige mit auf die Schaukel, weil du hast es gerade so mit zum am Ende hast du noch mal das Bedürfnis gehabt, noch mal deine Lebensgefährte mit runterzubringen und überhaupt die ganzen Informationen. Und das macht der Mann, der mit Leidenschaft. Guck mal, ich glaube es jetzt doch
0: die nicht Nummer mehr. 3.
1: Glaube ich es doch nicht mehr.
5: Vielen Dank, weil ich glaub's auch nicht. Also ich bin auch quasi hin und her wie die Schaukel, das Prinzip derselben zwischen euch. Aber jetzt entscheide ich mich für die Nummer zwei, weil zum einen, also erstmal die Chuzpe zu haben, zu widersprechen, dass wir in Luzern keine, ne, so, das ist erstmal das eine, das macht ja nur der, der es wirklich weiß. Und dann ist ja auch Social Media ein großes Thema und ich kann mir gut vorstellen, dass Sie das, Sie sind quasi, das ist eine VIP-Schaukel, nur in diesem Fall VIP. Sie sind's.
0: Hartnett, was sagst du?
6: Kandidat 1, ich fand schön, dass sie gesagt hat, wir wollen Freude unter die Menschen bringen und die sollen da eine gute Zeit haben. Das glaube ich nämlich, dass das wirklich ein echter Antriebsgrund ist für unsere wahre Person. Und ich glaube, dass Sie das sind, Kandidat Nummer 3.
5: Aha.
0: Okay, zweimal die 3. Bodo?
6: Was sagst du?
7: Lago Maggiore, das kam sofort. Isaac Newton, natürlich ein bisschen spezifisch, aber mehr war mir jetzt auch nicht eingefallen. Ich bin aber nicht sicher. Ich glaube, Kandidat 2 würde mir die Antwort gegeben haben, was die Schwerkraft mit seiner Arbeit zu tun hat. Mhm. Und Robinienholz, das ist auch, ja doch, ich nehme mal, nehm die 2.
0: Okay, da sind wir genau 50-50 zwischen 2 und 3. Hier ist der Schaukler.

0: Es ist die 2.
1: Habt ihr gut gemacht, Martin.
0: Das ist Fabio Balassi auf der Position 2.
2: Kandidat 1,
0: wer sind Sie?
3: Ja, ich bin Samah Youssef, Deutschlehrer und Sozialberater. Und ich muss immer darauf aufpassen, dass meine Schüler mich nicht verschaukeln. Ja.
0: Also. Genau, genau. Und das mit der Schwiegermutter klären Sie dann unter sich. Kandidat 3, wer sind Sie?
4: Ich bin Salvatore Marazzo. Ich war früher Amateurfußballer und heute darf ich genießen, meine Enkelkinder im Garten und darf mit ihnen Swing the World spielen.
0: Sehr gut. Ja, bevor wir gleich mit Fabio Balassi ganz beschwingt reden werden, schauen wir uns mal diese Schaukeln an. Sieht fantastisch aus, ihr Lieben, könnt ihr euch drauf freuen. Das Sitzbrett wird handgefertigt aus Rubinien, Kastanienholz. Darauf hat es auch gemütlich Platz für 2. Und dann kann man an verschiedensten Orten einem atemberaubenden Ausblick entgegenschwingen. Die Natur mal entdecken mit einem ganz anderen Blickwinkel, ne? Mittlerweile gibt es 26 Panoramaschaukeln an verschiedenen Orten in der Schweiz, in Italien, in den Bergen, im Wald oder auch am See.
2: Ach, schön.
0: Ja, das sah doch wunderbar aus. Das sieht aber auch wunderbar aus hier bei uns. Das ist so eine Schaukel von Fabio.
5: Und genau.
0: Sag's nochmal, ihr macht die Sitzbretter schon in Eigenregie, Handarbeit, ne?
5: Ja, genau. Die Schaukel sind angefertigt von mir und meiner Freundin. Und ja, das Projekt ist bei der Covid-Zeiten, wir hatten nichts zu tun.
0: Jo,
5: und so sind wir eine zu mir zu Hause gegangen und eine gemacht. Und dann, wir haben beide die Leidenschaft für Fotografie und Videograf. Und dann haben wir gesagt, wieso sollen wir diese Schaukel nicht in einem schönen Ort aufhängen? Und so ist das gegangen.
0: Sind die denn jetzt, ich meine, das Kastanien- oder Robinienholz ist natürlich sehr langlebig.
5: Den Holz ist eben Robinien oder Kastanien wegen der Langlebigkeit. Aber jedes Jahr ungefähr oder jede 2 Jahre machen wir die Schrift wieder. Weil auf dem Holz steht unser Hashtag
0: Swing the World.
5: Swing the World, genau.
0: Ja, sag mal, in Deutschland seid ihr aber noch nicht vertreten, ne?
5: Nein, leider noch nicht.
0: Ja, ich glaube, auch die Bürokratie würde das nicht zulassen. Stell dir mal vor, ein deutscher Bürokrat, da kommst du und sagst, ich möchte Schaukel da an dem Abgrund aufstellen. Sagt das, in 1000 kalten Wintern wird da keiner aufgestellt. Ja,
5: genau. Die Gesetze zwischen Land und Land sind immer ein bisschen anders und das ist eben ein bisschen kompliziert.
0: Hast du eine Lieblingsschaukel?
5: Ja, die auf dem Lago Maggiore im Wasser. Das ist speziell.
0: Da kannst du nämlich auch schön dann am Ende, so wenn wir jetzt hier nach vorne gehen, kannst du hier nämlich auch abspringen.
5: Genau, im Sommer ist super.
0: Wunderbar. Ja. Also, danke, großen Applaus für Fabio und für die erste Runde.

0: Nummer 1. Wer sind Sie?
1: Ich bin Annabel Zander und erforsche den Klimawandel der Steinzeit.
0: Nummer 2. Wer sind Sie?
2: Ich bin Annabel Zander und erforsche den Klimawandel der Steinzeit.
0: Nummer 3. Wer sind Sie?
3: Ich bin Annabel Zander.

0: und erforsche den Klimawandel der Steinzeit.
1: Nur eine der Frauen weiß, warum es am Ende der Eiszeit so schnell warm wurde. Und für sie heißt es jetzt, sag die Wahrheit.
2: Ja, wer erinnert sich nicht, vor etwa 11.000 Jahren endete in Deutschland die letzte Eiszeit und die hatte schon 60.000 Jahre gedauert. Deutschland war komplett von Eis bedeckt. Die interessante Frage aber in unserem Zusammenhang jetzt heute ist, was lehrt uns der Klimawandel von damals für den Klimawandel von heute? Daran arbeitet unsere Klimawandel-Archäologin. Mein Name ist Annabel Zander und ich erforsche den Klimawandel am Ende der letzten Eiszeit. Vor rund 11.500 Jahren haben sich eisige, schneebedeckte Landschaften in bewaldete Gebiete verwandelt. Besonders spannend finde ich, dass es damals eine Landbrücke gab zwischen England und dem europäischen Kontinent, die durch das Schmelzwasser geflutet wurde. Unsere Vorfahren haben gezeigt, dass sie sich den veränderten Lebensbedingungen anpassen konnten. Ein weiteres Ziel meiner Forschung ist es, auch den heutigen Klimawandel besser zu verstehen. Verrät Annabel Zander, die Klimaarchäologin, bei uns, bei Sagt die Wahrheit, bei uns auch. Bodo zu Gast. Bodo, bitte.
3: Ja, das ist ja meine Zeit. Ich bin da eingeschult worden damals. Das ist, ja, die ist ja sehr lange, die Steinzeit.
2: Selbstverständlich.
3: Ich glaube...
4: Deine also, Schulzeit auch.
3: Aber es geht ja nicht um mich. Also, an die Kandidatin Nummer 1. In welchem Tempo verlief denn diese... Ja, Klimaveränderung.
5: Das ging über mehrere tausend Jahre. Und es gab auch immer wieder Klimaschwankungen. Mhm. Das war also jetzt nicht eine Sache, die ganz schnell ging, sondern das ging über tausende von Jahren.
3: Mhm. Kandidatin Nummer 2, wie hießen denn die Bewohner der damaligen Zeit? Waren das die Neandertaler oder?
5: Das waren die Steinzeitmenschen.
3: Steinzeitmenschen. Mhm. Kandidatin Nummer 3, haben die denn gemerkt, dass sich was verändert? Also ist der Homo sapiens dann plötzlich los in kurzen Hosen und hat gesagt, jetzt jage ich den Bär, weil mir ist jetzt echt warm?
6: Dadurch, dass es sehr langsam passiert ist, hatten sie Zeit, sich anzupassen. Sie haben ja gesehen, dass die Umwelt sich verändert, die Tiere waren...
2: Ja, auch damals haben die Menschen nicht viel länger gelebt als 30 Jahre. Also die haben das gar nicht mitbekommen, dass sich da viel verändert hat.
3: Stimmt,
2: nur
3: die wurden ja nicht so
2: ganz
3: alt.
2: Langsam, ne? Hartnett.
7: Kandidatin Nummer 3, wollen Sie den Gedanken schnell noch zu Ende führen?
6: Ja, ich wollte nur sagen, dass sich nicht nur das Klima geändert hat, auch die Flora, Fauna, sie haben, mussten sich auf andere Tiere zum Jagen einstellen.
7: Okay, Kandidatin Nummer 1. Jetzt haben Sie gesagt, das ging über tausende von Jahren. Jetzt geht es ja aber wesentlich schneller. Was ist denn so die Hauptlehre, die wir aus der ersten Klimaveränderung zu jetzt ziehen können?
5: Ich denke, dass wir das Archäologie Perspektive schafft. Also, dass wir sehen, das ist damals passiert. Die Menschen haben sich flexibel angepasst an die neue Umwelt, indem sie zum Beispiel neue Standwerkzeuge hergestellt haben.
7: Gut, danke, Kandidatin Nummer 1. Ja. Kandidatin Nummer 2. Was ist denn so für Sie der faszinierendste Fun-Fact, den Sie uns heute hier mitgeben können?
8: Ja, also für mich persönlich...
9: Oh. Was für ein Cliffhanger!
3: genau mit dem hatte ich gerechnet.
9: Und das erfahren Sie nächste Woche bei Sag mal.
7: Okay. Sehr gut gemacht.
2: Ja, sehr gut. Pierre, du darfst auch gleich.
9: Ach so, ich darf mal weiter. Okay, ich fange mal von hinten das Pferd und so. Nummer 3, die Steinzeit. Das ist ja auch die Zeit, aus der das Gedankengut vieler von denen kommt, die den Klimawandel bis heute leugnen. Gibt es in solchen Höhlen vielleicht sogar noch Malereien, die ein orangenes Wesen mit seltsamer, abstrakter Frisur und einer roten Krawatte zeigen?
6: Das ist durchaus möglich. Ich habe es noch nicht selbst gesehen und noch nicht gefunden.
9: Aber möglich. Nummer 1. Ja. Woran erkennt man denn ernsthaft die Temperaturunterschiede an Material auf so einen langen Zeitraum?
5: Normalerweise wird das durch Tiefseebohrungen, also im Sediment kann man das sehen, man kann das in Eisbohrungen sehen. Da kann man die verschiedenen Schichten sehen und kann sehen, wie sich das Klima verändert hat über die Jahrtausende.
9: Und Nummer 2, in welchem Verhältnis ist es denn jetzt sozusagen schneller, dass sich das Klima verändert, als noch damals in der Steinzeit?
8: Also in der Steinzeit ging es über tausende von Jahren und jetzt eigentlich in der Industrialisierung über 100, 150 Jahre.
9: So viele Fragen.
2: Okay.
10: Also ich denke die ganze Zeit darüber nach, ob ich die Einzige bin, die sich darüber noch nie Gedanken gemacht hat, dass man ja daraus tatsächlich vergleichbare logische Schlussfolgerungen ziehen könnte. Kandidatin Nummer 1, ist das etwas, was Sie erfunden, oder was heißt erfunden, aber ein Sektor, den nur Sie bespielen, oder ist das allgemein in der Wissenschaft
5: also
10: eine Sparte?
5: Es gibt ja auch schon Kollegen allgemein in Europa, die das auch sich so anschauen. Aber der Fokus spezifisch jetzt auf Nordeuropa, das, was ich forsche,
10: ist schon ihrs.
5: Ist meine Sache, Klimaarchäologin.
10: Kandidatin Nummer zwei, Sie sind Archäologin oder eher, sind Sie mehr Archäologin oder eher Klimaforscherin?
8: Also mehr Archäologin tatsächlich.
10: Kandidatin Nummer drei, was haben Sie studiert, Archäologie direkt oder?
6: Genau, Archäologie in Köln.
10: Danke, Kandidatin. Nein!
2: Nein, dazu kommt es nicht mehr, sondern es kommt jetzt zu einer Zusammenfassung des Gehörten. Kandidatin Nummer 1 sagt, viele tausend Jahre wandelte sich das Klima damals. Wichtig ist, die Perspektive auf den heutigen Klimawandel zu verändern. Und mit Tiefsee- und Eisbohrungen kann sie diese Veränderungen zeigen. Nummer 2 sagt, Moment, damals keine Neandertaler, Steinzeitmenschen waren das. Den Fun Fact konnte sie aus Zeitmangel nicht zum Besten geben und ist mehr Archäologin als Klimaforscherin. Und Nummer 3 sagt, ja, die Leute damals, die Menschen hatten Zeit, sich anzupassen. Übrigens auch Flora und Fauna mussten sich anpassen. Und eine Höhlenmalerei von Donald Trump hat sie bis heute noch nicht gefunden. Unsere drei Frauen in dieser zweiten Runde. Bodo, hast du eine Idee?
3: Das wäre schön. Aber wir bekamen von allen dreien Antworten, gute Antworten. Die Kandidatin Nummer 1 sehr wissenschaftlich. Kandidatin 2 hat mich überzeugt mit der Antwort auf ihren Fun Fact. Das war sehr aussagekräftig. Ich entscheide mich für die Mitte, Kandidatin Nummer 2.
2: Ah. Okay. Ach. Hat nett.
7: Ach ja. Kandidatin Nummer 1 mit dem Satz, Archäologie schafft Perspektive. Und dann meinte ich, ja, genau das ist das, was Archäologie schafft. Und insofern bin ich sofort bei Ihnen, Kandidatin Nummer 1, und bin ziemlich überzeugt davon, dass Sie es sind.
2: Geblufft. Okay, Pierre.
7: Kann auch sein.
9: Ja, ich war bei der 2 tatsächlich raus bei dieser Steinzeitmensch-Antwort und hätte da mindestens so ein, ich weiß gar nicht, was, Homo sapiens, Homo erectus,
3: ja, aber da
9: Homo
3: gab's viele.
9: Habitus. Da gab es so viele.
7: Da gab's, ich, viele.
9: Aber einer davon war es auf jeden Fall. Und Steinzeitmenschen ist einfach, was rede ich lang drum, Nummer 1 ist definitiv unsere Forschende.
3: Ja.
2: Bist du auch so überzeugt, Kim?
10: Ja, schon. Ein Satz, der ist halt leider Perspektive schaffen. Das war es tatsächlich, der uns, glaube ich, alle, bis auf
3: mich.
7: Bis auf Bodo.
2: Ja. Der ist jetzt aber oft gegen Bodo die Wand geschaukelt, der Bodo. Das ist klar,
3: ne? Wenn ich wüsste, was Perspektive heißt, hätte ich es ja
2: irgendwie. Okay, die Würfel sind gefallen. Wer ist Annabel Zander, die Archäologin, die den Klimawandel...
3: Jetzt pass mal auf.
10: Hast du es gesehen?
3: Die Perspektive.
2: Da haben Sie bis zum Schluss gepokert mit dem Aufstehen und Hinsetzen. Ja, 3 Punkte an die Jury und die Frage an Nummer 2. Wer sind Sie wirklich?
8: Ich bin Dr. Laura Fackeldey-Simon. Ich bin Fachärztin für Augenheilkunde, komme aus Viersen. Ich habe mit Archäologie eigentlich tatsächlich nichts am Hut. Der Klimawandel betrifft uns alle, deswegen ist das durchaus eine sehr interessante Thematik.
2: Absolut. Super gesagt. Willkommen in der Sendung, Kandidatin 3.
6: Ich bin Michelle Enzweiler und anstatt im Torf oder im Sand zu graben, grabe ich viel lieber meinen sexy Ehemann an, der heute im Publikum ist. Oh. Schatz, ich liebe dich.
9: Hat er was an?
3: Was ist jetzt? Kommt jetzt die Schaukel wieder?
10: Wo ist der Ehemann?
2: Sehr, sehr Schaukel noch mal. Der Gruß ist angekommen und Annabel Zander sitzt wirklich auf der Position 1. Wie müssen wir uns denn das Klima vorstellen nach der Eiszeit? Also wie warm war es da?
5: Ungefähr 10 Grad, wenn man jetzt Nordwesteuropa anschaut, also mein Studien, mein Forschungsgebiet. Und das hat sich dann weiterhin verändert, also ist immer wärmer geworden. Das ist relativ zügig gegangen, aber ist dann immer wieder, ich hatte ja diese Schwankung erwähnt, immer wieder abgekühlt. Deswegen eben dieses über Jahrtausende. Mhm. Und wenn man das mit dem heutigen Klimawandel vergleicht, ist dieser wirklich wesentlich schneller. Mhm. Also wir reden seit der industriellen Revolution, die letzten 150 Jahre, hat sich das Klima eigentlich 5 bis 10 Mal mehr erwärmt.
3: Warum wurde das denn wärmer?
5: Die Erdachse hat sich versetzt, sodass die Sonneneinstrahlung anders war. Und dementsprechend sind die Eiskappen, sie sind geschmolzen. Und durch das geschmolzene Wasser ist mehr Landmasse frei geworden. Und dann ist auch wieder durch die Landmasse mehr Sonneneinstrahlung reflektiert. Und das Ganze hat sich dann immer weiter. Ja. Das war also so ein Effekt, okay, der stattgefunden hat.

0: Mal angucken. Also so sieht das ja heute aus, ne? England links, unten der Kontinent und vorher, was heute sozusagen der Meeresboden ist, war damals in der Eiszeit komplett Land.
1: Ach.
0: Und als das Eis abgeschmolzen ist, wie gesagt, entstand sozusagen die Nordsee. Also es ist Unsinn, was heute von den Leugnern des Klimawandels angebracht wird. Das hat es ja immer schon gegeben in der Geschichte der Erde.
2: Es war ganz anders, ein ganz anderer Klimawandel, also wesentlich länger. Die Menschen damals, die waren flexibel, die lebten im Einklang mit ihrer Natur. Die waren hochmobile Jäger und Sammler, die sind also durch diese offenen Landschaften der Eiszeit gezogen und sind in großen Tierherden, wie zum Beispiel Rentieren, Wildpferden, hinterhergewandert. Und als dann in der Nacheiszeit es immer wärmer wurde, hat sich das Klima verändert. Plötzlich hatten wir hier bewaldete Landschaften. Sie konnten sesshafter werden, weil natürlich jetzt die Nahrungsquellen viel breiter verteilt waren.
0: Das heißt, es ist wichtig, dass man den Klimawandel nicht einfach hinnimmt als Bedrohung, sondern dass man versucht, sich eben dem anzupassen, beziehungsweise die Veränderung auch dann aktiv herbeizuführen.
2: Ganz genau.
0: Indem wir unser Verhalten.
2: Ganz genau, das Verhalten und dass man flexibel bleibt. Mhm. Also, dass man vielleicht auch nicht sagt, das ist eine Sache, die man jetzt machen muss, um dem Klimawandel entgegenzuwirken, sondern eigentlich vielleicht mal mehrere Lebensweisen überdenken.
0: Die Haltung, die Perspektive zu verändern zu diesem wichtigen Thema. Heute haben Sie einen kleinen Beitrag hier schon geleistet in der Sendung. Dankeschön, Annabel Zander.
2: Danke.
0: Das war doch ziemlich lehrreich und genau so ausgerüstet starten wir in die dritte Runde mit den Schwindlerinnen und Schwindlern aus den ersten beiden Runden. Es gibt wie immer ein schönes Motto, das lässt vieles offen, Interpretationsspielraum, denn das Motto heißt diesmal alles zusammen. Ne? Alles zusammen, das kann ganz viel sein. Kim darf sich ausprobieren zunächst mit Nummer 1.
3: Sie haben mich ja schon einmal ganz gut hinters Licht geführt. Bitte schön, was ist jetzt Ihre Geschichte?
4: Meine Geschichte ist folgende. Bei mir ist es verboten, getrennt zu bezahlen. Es bringt Chaos in den Abläufen, in der Gastronomie, in meiner Restauration. Die Mitarbeiter, die müssen auch andere Gäste bedienen und dadurch möchte ich, dass jeder Tisch zusammen bezahlt und nicht getrennt. Damit wir ein bisschen italienische Dolce Vita-Momente haben.
3: Ach, herrlich, oder? Aber Leute, bei mir hört die Freundschaft so ein bisschen auf, wenn du dann den fünften Abend in Folge keinen Alkohol getrunken hast und auch nur eine Vorspeise und die anderen, alles bestellt, machen wir, zahlen bei uns. Ne?
5: Genau,
3: und dann hängst du da mal. Aber ich verstehe es. Es macht es auch irgendwie sympathisch und gesellig. Aber bei Geld, Schnucki, hört die Freundschaft doch auf. Okay, komm. Du hast ein zweites Mal eine Chance verdient.
5: Ich glaub's auch.
3: Ich glaub's auch. Sag ja.
5: Ich glaub's ja.
3: Ja.
5: Du hast richtig.
0: Und die zwei.
5: Ja, ja. Aber vielleicht hat Nummer zwei noch eine viel bessere, glaubwürdigere Geschichte. Und sie hat mit ihrem Mann zu tun, habe ich recht?
6: In diesem Fall nicht, nein. Aber mit anderen Paaren. Ich bin Paartherapeutin und biete Pärchenwochenenden an für Paare, die ihre Beziehung prüfen oder intensivieren wollen. Und zwar verbringe ich 3 Tage die ganze Zeit mit ihnen. Und in der Zeit machen die Pärchen Persönlichkeitstests, Challenges, führen intensive Gespräche. Und nach den 3 Tagen gebe ich ihnen dann eine Auswertung ihrer Beziehung und identifiziere Stärken und Schwächen, gebe ihnen Tipps, was können sie beibehalten, was wollen sie vielleicht ändern.
5: Und, können Sie das an einem Beispiel festmachen? Also was sind die Challenges? Challenges, was ist Challenges? Ist es dann 2 Geschirrspüler und wer ihn besser einräumt?
7: Aber es macht doch Sinn, man lernt sich besser kennen.
3: Aber also würdest du das, ich weiß nicht.
0: Rot. Hannes, bitte.
3: Kandidat Nummer 3, ich bin so gespannt.
8: Ja, ich bin Deutschlehrer und ich bringe alle zusammen, aber alle Altersstufen zusammen. Ich habe herausgefunden, dass der 10-Jährige und die 60-Jährige besser Deutsch als Fremdsprache lernen können, wenn sie zusammen in einem Deutschunterricht sitzen. So entsteht eine positive Konkurrenz zwischen den Gruppen. Vor allem, was ich gerne erlebe, was ich jeden Monat mache, ist klein gegen groß, so wie eine Fernsehsendung und so ein Wettkampf gegeneinander. Und es ist klar, dass die Jungen immer ihre schnellere Auffassungsgabe zeigen und die Älteren wollen von den Jungen nicht jetzt die Butter vom Brot nehmen lassen. Das ist schon klar.
3: Also das ist eine ganz, ganz, ganz, ganz tolle Idee. Und wenn es das jetzt nicht ist, ist genau. Mir völlig egal, müssen Sie das machen. Das ist so transgenerationelles Lernen. Toll, liebe ich. Das möchte ich glauben.
0: Ja, diese Geschichte. Sehr schön. Glaubwürdig. Bodo und die vier.
7: Ja, bitteschön.
1: Jawohl, also ich bringe meine Herkunft, das wäre Transsilvanien, also Siebenbürgen, und mein Faible für Dracula, mein Haustier, das wäre ein kleiner Labradudel, und mein Hobby Tennis zusammen. Okay, ja. Und zwar apportiert mein Hund, der Luke, in einem Vampirkostüm, also mit so einem Dracula-Jäckchen, die Tennisbälle bei unseren Mädenspielen und bringt sie immer den Spielern. Anstatt Balljunge gibt es halt den Ballhund. Und das gibt halt ein großes Hallo immer und macht viel Spaß. Und wir sind tatsächlich auch über die Vereinsgrenzen
7: bekannt.
1: Genau, hinaus bekannt.
7: Also ich habe herrliche Bilder im Kopf, dieser Labradudel so als Fledermaus-Mischung.
1: Ja, ja.
7: Nosferatu, aber Tennisbälle, Blutwurst, hätte ich mir gedacht, wenn er die apportiert. Das sieht toll aus, ne? Wenn der Labradudel, ich weiß, ja. Also mir gefällt das Bild, ich hoffe, wir sehen gleich Bilder. Ja.
0: Mensch, da seid ihr aber alle ganz, ganz zutraulich zu den Geschichten. Ne? Dreimal grün, das spricht aber auch für unsere Schwindlerinnen und Schwindler, die toll erzählt haben. Hier kommt der Echte, die Echte.
5: Ja, Gott, das ist die Vier, oder?
3: Nee, es ist die Drei.
5: Ach was.
7: Wirklich? Alles zusammen.
5: Du, ein Glück.
0: Ja, Kim.
5: Du, ein Glück.
0: Den richtigen Riecher gehabt. Ja. Salvatore Marazzo.
7: Alles zusammen.
0: Sitzt super. Bei uns. Wie war der Auslöser, Salva?
9: Ich bin seit 33 Jahren selbstständiger Gastronom. Und wir hatten an einem Abend drei Vorfälle. Da ging es im Detail, wie splitte ich die Rechnung am Tisch. Und ich sah im vollen Restaurant einen Kellner 15 Minuten am Tisch stehen, weil die Gruppe diskutierte, wer bezahlt das 0,1 aus der Weinflasche. Ja? Wie teilen wir die Flasche Wasser untereinander? Das geht gar nicht. Ja? Und ich nahm meinen Kellner weg, weil den brauchte ich im Service. Und das war der Auslöser. Abends saßen wir zusammen. Und dann haben die Mitarbeiter gesagt, wir haben langsam die Faxen dicke, wir müssen was ändern. Und ich habe ein Hinweisschild angebracht und da steht es drauf, getrennt zahlen, verboten.
0: Aber es gibt schon auf Antrag, kann man da schon sagen. Also, ne?
9: Heutzutage natürlich gerne, vorm Bestellen kein Problem, weil wir haben so tolle, moderne Kassensysteme, da kann man das schon teilen.
0: Jetzt gucken wir doch mal, wie der Salvatore in seinem Lokal nicht mit den Gästen umgeht. Da ist er immer ein freundlicher Patron, aber das Lokal liegt mitten in Esslingen. Accanto, Salvatore Marazzo, bei der Arbeit. Das ist ihm halt ein Dorn im Auge gewesen, dieses Aufteilen der Rechnungen. Bleibt aber auch immer noch umstritten. Für ihn und sein Personal ist es zusätzlicher Aufwand. Für viele Gäste natürlich auch eine Frage von fairer Kostenteilung. Ne? Ja, aber wie heißt das, Salva, in Italien, wenn der ganze Tisch gemeinsam bezahlt?
9: Gibt es einen ganz einfachen Begriff, alla Romana. Und in der Türkei heißt es durch die Migranten, die zurückgegangen sind, wenn sie geteilt bezahlen, wir zahlen heute auf Deutsch.
0: Sehr schön. Salvatore Marazzo, vielen Dank. Tolle Geschichte. Und nächste Woche sind wir wieder für Sie da. Sagt die Wahrheit am Montagabend. Dankeschön.

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3: Vielen Dank. Herzlich willkommen Ihnen zu Hause. Es gibt wieder leckere und wichtige Fragen zu besprechen, beispielsweise bei den

0: Mitspielerinnen und Mitspieler, ich weiß, dass ihr sehr ehrgeizig seid und für euch spielt, aber in Wirklichkeit auch für die gute Sache. Wir verdoppeln am Ende den Kontostand der Meister des Alltags. Eni und Bodo, für wen spielt ihr?
1: Wir möchten unseren Gewinn spenden nach Rastatt an die Fördergemeinschaft Freunde der Augusta-Sibylla-Schule Rastatt e.V.
2: Da bin ich froh, dass du den Part übernommen hast. Das ist schwierig. Es geht darum, dass da sind Jugendliche mit Förderbedarf, die werden von Pädagogen und Pädagoginnen ein bisschen mal informiert über Berufe. Berufswahl ist so schwierig. Ich habe einen großen Fehler gemacht. Ich bin hier im Showgeschäft gelandet. Es war ein Riesenfehler. Da wird es bessere Alternativen geben und dieses Projekt möchten wir unterstützen.
0: Sehr gut. Euer Geld, Jess und Antoine, geht heute wohin?
3: Unser hoffentlich sehr hoher Gewinn geht nach Neuwied, nach Rheinland-Pfalz. Und zwar unterstützen wir die Stadtranderholung.
4: Genau, und dort soll ein buntes Ferienangebot für Kinder aus sozial schwachen Familien, jetzt schwächel ich schon beim Sprechen, aus sozial schwachen Familien geschaffen werden. Und es soll ihnen ein Ausgleich für Körper und Seele geschaffen werden. Und es soll auch darum gehen, dass man den Umgang mit der Natur schult.
5: Mhm. Sehr gut.
0: Sehr gut.
4: Richtig, richtig.
3: Gut. Gute Sache.
0: Da freue ich mich immer ganz besonders drauf, auf unsere erste Runde. Weil da gibt es bestimmt jetzt, also das kann man nicht wissen. Es ist zu schätzen und ich hätte gleich gerne von euch eine Zahl. Zeig euch zunächst aber mal rein bildlich, um was es geht. Ja, schaut mal hier. Also, eine Karte von Deutschland, eingezeichnet mit dunkelgrün, die Außengrenzen zu Nachbarländern. Ausgenommen, seht ihr, eindeutig sind unsere Küstenlinien. Ich hätte jetzt gerne von euch gewusst, wie viele Kilometer lang ist die Landesgrenze zwischen Deutschland und seinen Anliegerstaaten insgesamt? So, schätzt, also ich weiß nicht, vielleicht wisst ihr das ja sogar, hat man vielleicht im, weiß ich nicht, Geografieunterricht mal gelernt, wobei sich da ja auch zumindest auf eure Schulzeit gerechnet ein bisschen was getan hat an der Landkarte. Ja. 10 Sekunden ab. Jetzt eine Zahl eingeben, die Kilometer, und dann bestätigen, bitte.
5: Ja, soll ich schon? Hast du da eine Idee? So?
6: Ja.
5: Ah, oben und ja. Mehr. Ja, aber unten ist dafür mehr.
0: Zwei völlig unterschiedliche Zahlen, zumindest wenn man sich das kilometermäßig mal versucht vorzustellen. 2300 meinen Jess und Antoine und 5000 meinen Eni und Bodo. Dass das einmal drumrum.
3: Das sind so viele kleine Beulen.
0: Okay.
5: Ja, aber glaub mir, die machen nicht so viel aus, so kleine Beulen.
3: Die sind nicht so groß.
0: 3876. Näher dran sind Eni und Bodo.
5: Nein. Aber ums Arschlecken, oder? Ums Arschlecken, oder?
3: Jetzt nicht so weit.
2: 3000, was war
0: das? 3876.
2: Okay, beim nächsten Mal machen wir es dann besser.
0: Ja. Aber es war also immerhin näher als die anderen. 100 Euro kriegt ihr schon, Eni
2: das
0: und
2: ist
0: Bodo.
2: Gut. Was machen,
0: und die Entscheidungshoheit über Käse und Enzyme oder Mäuse und Moneten.
2: Das war die Sehschwäche, oder was war das bei dem?
6: Ich würde Mäuse und Moneten
2: unbedingt
6: nehmen.
0: Ja, Mäuse und Moneten, gut.
2: Bitte, ja.
0: Welche Gestaltungselemente? Das ist wirklich eine spannende Frage. Denn es gibt viele Menschen bei uns in der Republik, die stark sehbeeinträchtigt sind. Etwas über eine 500.000. Welche Gestaltungselemente auf Euroscheinen und Euromünzen wurden denn speziell für sehbeeinträchtigte Menschen eingeführt? Ne? Also im Grunde genommen geht es aber über den ganzen europäischen Raum, wo halt der Euro unterwegs ist. Fühlpunkte auf dem Sicherheitsfaden, erhabener Aufdruck der Wertzahlen auf den Scheinen.
5: Kann man alles gar nicht wissen.
0: In der Zeit, wo man gar nicht mehr so mit Bargeld bezahlt, wird es vielleicht ein bisschen schwieriger, sich das vorzustellen. Unterscheidbare Gestaltung der Münzränder.
6: Ja.
0: Unterschiedliche Vertiefungen am Wasserzeichen.
2: Nein.
0: Fühlbare Linien am äußersten Rand der Scheine.
5: Ja, Spaß, Freunde.
6: Doch.
2: So.
6: Da sind so.
2: Also, die Fühlpunkte machen ja Sinn.
6: Auf dem Sicherheitsfaden, ich überlege gerade, wenn ich da rüberrubbel.
2: Da, was fühlst du denn dann? Nur die Punkte und kannst nicht erkennen, wie hoch der Wert ist von dem Schein.
6: Nee, aber ich glaube, dass die Zahlen erhaben sind. Das nächste auf jeden Fall.
2: Und den äußeren Rand, ja.
0: Also nach links, wenn ihr meint, das trifft zu, nach rechts, was nicht. Ab jetzt, 10 Sekunden Zeit.
2: Wir starten mal und hoffen.
5: Lasst euch Zeit.
6: Obwohl, ist nicht das Wasserzeichen auch so ein bisschen geprägt? Sicher?
2: Nein.
5: Das ist ja da drin, das
0: Wasserzeichen. Nein oder nicht sicher, nein. Fühlpunkte auf, also ich habe meine Gage immer direkt bar auf Tasche. Fühlpunkte
2: Boah, so auf viel
0: dem,
2: kriegt er hier.
0: Auf für dem den. Sicher

0: Sicherheitsfaden. Guck mal, wo ist der Sicherheitsfaden? Seht ihr den Sicherheitsfaden?
1: Ja, der ist da bei der 50, genau.
0: Das ist dieser hier, ne? Ja,
2: da sind aber keine Punkte drauf.
0: Und ich fühle da auch nichts. Wobei natürlich der Tastsinn bei Menschen mit Sehbeeinträchtigung wahrscheinlich wesentlich besser ist als der meinige.
2: Da ist nichts.
0: Aber da ist nichts.
2: Das bringt auch
0: nichts. Das hast du noch mal richtig umentschieden,
2: ja,
0: mein Lieber.
2: Ja, so mache ich das hier. Ich habe mir überlegt, ich will gewinnen.
0: Erhabener Aufdruck auf den... Also die Wertzahl, das ist ja hier oben, ne?
2: Ja.
1: Das wäre ja wichtig. Aber die ist ja da unten noch mal.
0: Hier unten auch noch mal.
1: Ja, die, und die untere ist erhaben, oder?
0: Beides, ne, auch das hier oben kann ich spüren.
1: Hier oben auch?
0: Ja, das kann ich spüren. Das ist richtig. Noch mal 100 Euro. Unterscheidbare Gestaltung der Münzränder. Jetzt geht's ums Kleingeld. Schauen wir mal da drauf. Ich habe jetzt hier beispielsweise 2 Euro. Und 50 Cent, um das mal zu illustrieren, unterscheidbare Gestaltung der Münzränder. Schaut mal, und die Münzen sind tatsächlich unterschiedlich geriffelt am Rand. Hier haben wir eine 50-Cent-Münze, da sieht man, würde ich sagen, diese Riffelung in Abständen schon. Fühlen kann man das natürlich auch sehr gut. Und die 2-Euro-Münze ist viel feiner geriffelt. Ich spüre das eigentlich nur, wenn ich mit dem Fingernagel so drüber gehe, dann kratzt es ein bisschen. Und zwischen dieser feinen Riffelung sind auch noch Buchstaben. Das ist wirklich, um es zu ertasten. Richtig gemacht auch hier. Nochmal 100 Euro. Dann unterschiedliche Vertiefungen am Wasserzeichen.
2: Das geht nicht. Das ist
0: Wasserzeichen muss ich euch zeigen.
2: Das ist technisch nicht machbar. Das ist da drin.
0: Hier. Wisst ihr eigentlich, wer das ist?
1: Ja. Beim 50er?
3: Ja. Bodo.
0: Ja. Das ist Europa.
1: Ah.
0: Ja?
3: Bodo Europa.
0: Europa, griechische Europa. Mythologie. Ja. Da ist allerdings, was haben wir hier gefragt? Unterschiedliche Vertiefungen, also da geht nicht.
2: Ja gar nicht.
0: Vollkommen richtig von euch. Oh. Fühlbare Linien am äußersten Rand der Scheine. Und da will ich gleich mal einen Vergleich sehen. Also das ist der äußerste Rand hier.
4: Das tut mir auch sehr leid.
0: Und da sieht man,
1: die sind auch unterschiedlich.
0: Das ist geriffelt einmal. Jetzt ist die Frage, ob unterschiedlich oder ist es bei allen gleich. Nehmen wir mal 20 Euro her.
2: Gepunktet.
0: Und ich halte das... So nebeneinander, schaut mal.
2: Gleich.
0: Nein.
2: Nein.
0: Eindeutig unterschiedlich. Eindeutig unterschiedlich. 500 Euro für Eni und Bodo. Sehr gut.
1: Juhu.
0: Top.
3: Respekt, gut. Respekt, wirklich. Absolut.
2: Strike.
1: Jetzt ist der Bodo
3: gut. Ihr habt meinen Respekt, auch wenn euch das überhaupt nichts bedeutet. Aber
2: vielen Dank. Dankeschön, aber du hast recht.
0: Mäuse und Moneten habt ihr voll abgeräumt, sehr gut. Käse und Enzyme jetzt aber die Lieblingsrunde für Antoine. Welche Käsesorten sind auch bei Laktoseintoleranz verträglich? Mag uns jemand kurz schnell von euch erklären, was Laktoseintoleranz ist?
3: Ja, wenn man intolerant gegen Laktose ist.
0: Ja.
1: Nicht verträgt.
0: Natürlich. Also es geht um den Milchzucker, ne? Und es ist wirklich so, dass man genetisch bedingt, fast jeder Fünfte von uns hat das, so 15-20% aller Leute, die vertragen das nicht. Also es ist keine Krankheit, es ist eine Unverträglichkeit. Und jetzt ist die Frage, was ist denn mit den Käse hier, mit den Käsesorten, Schmelzkäse oder Parmesan, Gouda, Gorgonzola, Ziegenfrischkäse?
3: Also ich weiß, umso älter, also es gibt vielleicht noch mehrere Sachen, aber umso älter der Käse ist, wenn der Käse lange gereift ist, dann ist er nicht mehr Laktose.
0: Nee,
3: da ist die Laktose weggegangen.
5: Die ist verschwunden.
3: Jawohl.
5: Also Gouda ja auf jeden Fall.
0: Schaut mal, ihr Lieben, ich will Antoine nun mal auch in die richtige Stimmung bringen. Wir haben einige Käsesorten hier.
5: Das Milchpulver.
0: Ich hasse es gar nicht ablenken.
5: Oder auf 10
0: Sekunden zum Käse verschieben, ab jetzt.
5: Nein, das ist mir zu wenig. Welche Käsesorten sind verträglich?
3: Verträglich, ja.
5: Verträglich.
3: Ich glaube,
5: verträglich.
3: Ja.
5: Nein, Gouda nicht, oder?
3: Ich glaube, ja. Und ich glaube, nein.
5: Aber Gouda?
3: Und ich glaube, Gouda auch.
5: Nee, ich glaube...
3: Und ich glaube, Ziegenfisch... Ich
5: welche sind verträglich?
3: Verträglich.
5: Aber Gorgonzola, warum Gorgonzola?
0: Also, welche Käsesorten sind bei Laktose?
3: Der schimmelt schon, der Gorgonzola, weißt du?
5: Ziegenfrischkäse...
3: Und Frischkäse nein, aber Ziege ja, weil Ziege nicht keine Laktose hat.
5: Hat Ziege das nur die Kuh?
3: Ich würde sagen, Ziege ist Ziege.
0: Also ist jetzt ja rum, ne? Ihr habt euch entschieden und ihr habt versucht, eine gewisse Logik aufzubauen. Und ganz am Anfang startete Antoine mit dieser Geschichte, je älter, desto und so weiter. Was je älter und so weiter?
3: Also umso älter der Käse ist, umso weniger Laktose hat er.
0: Absolut richtig. Ja, und deswegen, ich meine, der Schmelzkäse, der ist ja noch wirklich jung. Also der ist sehr, sehr jung. Den haben wir hier vorne. Da ist noch Laktose drinne. Das ist ja auch mehr so ein Käseerzeugnis. Molke ist da drin, Magermilchpulver und alles Mögliche.

0: beigemischt, aber eben noch nicht lange gereift, im Gegensatz zum Parmesan. Genau, da haben wir ja meistens ein Jahr oder anderthalb oder sogar zwei Jahre. Hier vorne ist der Parmesan, vollkommen richtig, da ist die Laktose fast weg. Bei Gouda, egal ob jung, mittelalt oder älter, wir haben hier vorne zwei, die sind auch mindestens mal, der Junge glaubt, 4 bis 6 Wochen gereift. Also der ist so ausgereift, dass keine Laktose drin ist. Jawohl.
1: Gar nicht wahr. Ist ja ein Ding.
0: Dann haben wir Gorgonzola noch hier vorne. Zwar ein bisschen weicher als der Parmesan, aber auch eine ganze Weile gereift, mindestens 2 Monate. Der Ziegenfrischkäse, aber eben nicht.
2: Ja, ich dachte, weil frisch ist klar nicht, aber weil es Ziege ist.
0: Ach so.
1: Das ist die falsche Fährte, haben wir gedacht, vielleicht.
0: Das hat mit Ziege oder Schafmilch nichts zu tun, aber es gibt es auch laktosefrei, wo das dann nochmal entzogen wird. Also, aber der normale Ziegenfrischkäse hat Laktose drin. Hier die Produkte für alle, die eine Laktoseintoleranz haben.
3: Ich wusste nicht, dass Gorgonzola ein Käse ist. Ich dachte, das wäre eine Freundin von meinem italienischen Pizzabäcker. Der schreibt immer Penne mit Gorgonzola, schreibt er immer.
0: 300 Euro Penne mit Gorgonzola.
2: Ach, schöner kleiner Aufbau. Hat die nicht in den 80ern Bernd Stelter gebracht?
3: Ja, den habe ich dann von Bernd Stelter übernommen. Ja. Nachdem die von der Lippe gesagt hat, ich brauche den auch nicht mehr.
0: Entweder Verbände und Vereine auf und ab, Eni und Bodo.
4: Ich würde auf und ab nehmen.
3: Ja, das klingt gut.
0: Auf und ab?
3: Auf und ab, wenn wir schon bei Penne mit Gorgonzola sind.
0: Eni weiß es, das ist jetzt kein Vorurteil gendermäßig, aber weil du einfach die Backqueen bist bei uns. Ja, es geht um einen Backofen.
4: Okay.
0: Bodo, du solltest auch hin und wieder mal reingucken in euren Backofen, denn wenn der nicht gereinigt wird, tut sich da Schlimmes auf Dauer mit Bakterien etc. Die meisten neuen Backofentüren, jetzt kommt's aber, lassen sich zum Reinigen aushängen. Wie solltet ihr dabei vorgehen?
4: Ah, das habe ich erst letztens gemacht.
3: Die Backofentür ausgehängt?
4: Ja, auseinandergenommen und wieder zusammengekriegt. Wow. Da war ich ganz stolz.
0: Kannst du auch sein, ich habe das noch nie gemacht. Backofentür komplett öffnen. Beheizungsknopf auf Beleuchtung stellen, Klappbügel an den Scharnieren lösen, mit Schraubendreher den Sicherheitsknopf drücken.
4: Den hatte meine Backofentür nicht.
0: Backofentür wieder zur Hälfte schließen.
3: Ich verstehe die Frage nicht und ich verstehe.
4: Also ich habe meine Tür geöffnet, die habe ich ganz geöffnet. Dann hatte ich hinten so komische Scharniere, die habe ich ausgeklappt. Dadurch konnte ich das Glas rausnehmen und richtig sauber machen. Mehr war da nicht zu tun.
0: 10 Sekunden ab jetzt.
4: Ich würde die öffnen, Klappbügel lösen, Sicherheitsknopf drücken wahrscheinlich. Warum zur Hälfte schließen?
3: Weil ich keine Ahnung habe. Ich habe jetzt einfach versucht mitzuspielen.
4: Aber das macht doch keinen Bodo Sinn.
3: Nein.
5: Die Fragen beantwortet hat, finde ich super.
1: Eni erklärt und Bodo lockt ein. Herrlich.
0: Genau, lass uns das mal ansehen, was der Mann mit den grünen Handschuhen mit seinem Backofen macht, der ja so alle paar Wochen mal gereinigt werden sollte. Wer viel backt, gerne auch einmal im Monat, denn da sammelt sich, wobei der für mich schon sehr sauber aussieht.
4: Sehr sauber
0: war mein Backofen noch nie.
4: Vor allen Dingen unsere Scheibe war gar nicht, da konnte man gar nicht mehr so richtig durch.
0: So, pass auf, also Tür komplett öffnen, schon mal richtig, sagt er. Dann Beleuchtung einschalten, brauchst du nicht, hat ja mit der Tür nichts zu tun, Quatsch. Ja. So, dann die Klappbügel, Eni hat uns beschrieben, sie hat auch ein paar Scharniere gelöst und die sind da. Guck mal, geht ganz einfach tatsächlich, zack, zack. Und dann, wie wollen wir mit dem Schraubendreher einen Sicherheitsknopf finden?
3: Das wollte ich korrekt machen, das hast du aber dann...
0: Wir finden keinen.
4: Nee, das hast du reingedrückt.
0: Jetzt aber pass auf, die Backofentür wieder zur Hälfte schließen und dann lässt sich die so rausnehmen.
3: Das ist doch immerhin 400 gemacht. Das ist
0: sehr gut.
4: Achso, meine hat man nach so angekippt und dann rausgezogen.
0: Und dann kann geputzt werden, wieder reingekippt, Scharniere zu, Klappe zu, Affe tot.
1: Muss ich auch.
0: Ofen sauber.
4: Hier konnte man noch das Glas rausnehmen.
0: 400 Euro für Eni und Bodo.
4: Sehr gut. Gott sei Dank.
3: Das hatte ich da weggedacht.
2: Das ist ein Dramaspiel.
1: Ja? Jetzt.
0: Nein. Aber Freunde. Verbände und Vereine. Das welche Verbände? Es gibt tatsächlich wieder einen Trend zu mehr Sportvereinen bzw. zu mehr Menschen, die in Sportvereinen organisiert sind. Fast 28 Millionen von uns sind in Sportvereinen. Welche Verbände gehören zum Deutschen Olympischen Sportbund? Ist jetzt die Frage. Bin mal gespannt, ob ihr da drauf kommt. Der Deutsche Sportlehrerverband. Der heißt offiziell noch Sportlehrerverband. Nicht, dass wir hier gendermäßig was vergessen haben, aber der heißt so. Deutscher Verband für Freikörperkultur. Im DOSB, kurz im Deutschen Olympischen Sportbund. Deutscher Tischfußballbund. Deutscher Motorjachtenverband.
1: Eieiei.
0: Deutscher Alpenverein.
1: Warum sollten denn Sportlehrer im Olympischen Sportbund sein?
5: Warum nicht?
1: Stimmt, die können auch antreten gegeneinander.
5: Ich glaube, da geht alles. Ich glaub,
1: Freikörperkultur. Nein. Was genau ist das?
5: Na, FKK. Okay. Hier, wenn alles baumelt, wenn man älter wird.
1: Okay.
3: Der war aber noch schlechter als Gorgonzola, fand ich.
1: Ich finde ganz witzig. Kopfkino. Motorjacht.
5: Ich glaube, Freikörperkultur, nicht. Nein. Motorjacht, nein. Alles andere, ja.
1: Klingt gut.
0: 10 Sekunden
1: ich mach
0: jetzt.
1: Nein, los du geht's. Machst ja.
5: So schaut's aus.
3: Diese Lässigkeit hat er heute, oder?
1: Alpenverein. Aber
5: ist auch schwer. Der deutsche Alpenverein gehört wahrscheinlich nicht dazu und der Motorjacht doch.
1: Nein. Es ist schon wieder passiert.
5: Ich hab den Bodo gemacht.
1: Ich dachte, du machst einen Spaß, aber du drückst ja wirklich.
3: Was habt ihr denn gemacht?
1: Du liebe Zeit. Nee. Oh.
3: Du liebe Zeit.
0: Ja, aber wobei ich gebe zu, ich weiß nicht, das kann man schon eigentlich nur raten, das kann man nicht wissen. Der Deutsche Sportlehrerverband sagte, ja, da ist im Deutschen Olympischen Sportbund drinne. Ja, stimmt, tatsächlich. Der Deutsche Verband für Freikörperkultur, wir stellen uns da insbesondere beispielsweise eine Sportart wie Hula-Hoop-Schwingen vor. Das
1: nackt?
0: Ja, natürlich, Freikörperkultur, FKK. Ja, da der Deutsche Verband für Freikörperkultur auch viel Breitensport anbietet, also nicht Breitsport, sondern Breitensport, ist es ein Verband mit besonderen Aufgaben und gehört deshalb zum DOSB dazu.
5: Wirklich?
0: Ja, wirklich.
3: Die Baumelei.
1: Mit Hula-Hoop-Reifen.
0: Nackt beim Tischfußball wäre auch eine schöne Kombination. Der Tisch.
3: Mir fällt da eher Dart ein.
1: Aua! Aua!
0: Der Deutsche Tischfußballbund ist aber nicht im Deutschen Olympischen Sportbund vertreten, leider.
1: Oje.
0: Anders der Motorjachtverband, der ist drinne. Beim Alpenverein leuchtet es mir auch noch ein, weil Expeditionen, Skibergsteigen und so weiter, Klettern auch, ist ja seit neuestem olympisch. Jawohl. Gehört natürlich zum Alpenverein.
1: Natürlich.
0: Habt ihr falsch umentschieden, 100 Euro, Jess und Antoine.
3: Oh.
4: Es tut mir leid.
0: Ja. Folgender Zwischenstand aktuell, 1000 Euro bei Emil und Bodo. Jess und Antoine, 400 Euro.
1: Das tut weh.
0: Emil und Bodo dürfen weitermachen. Kommt jetzt aber.
5: Wenn wir jetzt doch gewinnen, wird das erniedrigend sein für Sie.
3: Also, das ist die Katze.
0: Emil und Bodo, entweder Tier und Temperatur oder tragen und schlagen. Schleppen. Tragen und schleppen.
3: Tragen und schleppen, bitte.
1: Ja.
0: Tragen und schleppen. Wie viele Handtaschen hast du,
4: Emil? Vielleicht 50. Oh. Also mit allen Beuteln. Ich bin ja auch so eine Beutel-Else, ne?
0: Klar. Weißt du, was das hier ist?
4: Ja, eine Klatsch. Ich hasse es. Da passt ja nichts rein.
0: Also es geht um Handtaschen, es geht aber nicht um die Klatsch, sondern welche Taschenmodelle gibt es, ist die Frage.
1: Oh, toll.
0: Gibt es die Shoulderette? Gibt es eine Envelope-Bag, eine Baguette-Bag, eine Minaudière oder Wristlet?
4: Also bis auf die letzte würde ich sagen, gibt es alle.
3: Die Wristlet,
4: warte mal, das ist wahrscheinlich eine, die man hier so hängen hat, oder? Diese Männerhandtaschen, vielleicht heißen die Wristlet.
3: Minaudière höre ich das erste Mal, klingt aber super.
4: Minaudière ist wahrscheinlich eine ganz kleine. Es sind diese ganz kleinen Miniaturhandtaschen.
3: Ganz kleine.
4: Die Baguette-Bag habe ich, die sieht sogar aus wie ein Brot. Die sieht sogar aus wie ein Baguette.
0: Dann schieb los, 10 Sekunden ab jetzt.
4: Ich würde so machen.
3: Eine nicht, aber ich weiß nicht welche.
4: Das hört sich, ne, vielleicht mit die Minaudière.
3: Ich lasse es, bevor ich dich da unten...
1: Er wollte schon wieder. Er wollte
3: Wristlet hätte ich jetzt doch rausgenommen.
0: Also ich lebe nicht in einem Handtaschenhaushalt, von daher bin ich auch sehr gespannt, was der Nachbar alles so in petto hat.
3: Hier fehlt Aldi, Lidl, einiges. Das fehlt hier alles.
0: Dankeschön.
3: Das sind meine Säcke, die
4: Rewe.
3: Ich habe. Rewe.
4: Das ist ein Shopper.
0: Eine Shoulderette, meinst du? Was ist das noch gleich?
4: So, die haben so ganz kurze und dann sind die meist hier so halb rund. Die hat man dann so.
3: Genau.
4: Das ist eine super schöne
0: Shoulderette. Ich kann das vielleicht Jess mal überlegen.
4: Wie lustig, so ein Ding habe ich auch zu Hause.
0: Oder da so hinten rein schlupfst, damit das noch besser hält und ansonsten über die Schultern legst, eine Shoulderette.
1: Aufschulen.
0: Ja, oder so natürlich.
4: Nee, manchmal wickelt man es noch einmal rum und dann. Weil ich habe auch so ein Ding, ja.
3: Aber man könnte auch. Man könnte auch Obst damit nach Hause tragen.
1: Kannst du auch als Schal benutzen, wenn du möchtest, bestimmt.
0: Envelope.
3: Envelope. Da ist sie doch.
0: Ja, sieht doch wirklich aus wie ein Briefumschlag, ne?
1: Ja.
3: Klatsch mit...
0: Ist schon ein bisschen mitgenommen, aber ist Envelope. Ganz klar. Gibt's 100 Euro für euch. Sehr gut. Dann die Baguette Bag. Mal gucken, ob ich eine Baguette Bag habe. Ah, Baguette Bag, weil man die vielleicht so unterm Arm wie ein Baguette trägt.
4: Und dann so länger, genau.
0: Noch länger?
4: Nee, ja.
0: Geht die auch als Baguette Bag?
4: Ja, die geht auch durch.
0: Alles klar. Baguette Bag geht durch. Schaut mal, das ist eine Menotiere.
3: Oh, oh la la. Très chic.
5: Aber ich würde mich jetzt fragen, ob das noch eine Tasche ist oder schon ein größeres Portemonnaie. Ja.
1: Also da geht nämlich wirklich gar nichts rein, weil die so Halbschale ist. Das
4: da ist meist noch ein kleiner Spiegel.
3: Das ist für den Opernabend, wenn man nur ein kleines Accessoire, die Eintrittskarte und den Stift zum Lippen nachziehen. Das passt alles.
1: Bei so wenig.
0: Also Bodo kennt sich aus.
3: Natürlich.
4: Meistens muss man ja das Portemonnaie vom Mann noch mitschleppen. Ne?
1: Jetzt, ja, eben.
4: Jetzt. Kannst du noch den Autoschlüssel nehmen?
3: Ja. Guck, ob da noch was kommt. Nee, kommt nichts.
4: Schade. Ich dachte, diese Männerhandtaschen, diese hässlichen aus den 80ern, heißen vielleicht Bracelet.
0: Warum?
4: Weil die hier so einen Henkel haben und die Männer haben
1: das immer.
4: Ja, da ist sie doch.
0: Yep. Wrist, das Handgelenk. Wristlet, die entsprechende Tasche, die am Handgelenk hält.
3: Außer der Shoulderette.
0: Ganz genau.
1: Super praktisch.
0: Super, top.
4: Weil ich habe so kleine Wristlets, daher habe ich es hergeleitet. Das sind so kleine
0: 400 Euro für Eni und Bodo.
4: Aber YouTuber.
0: Cool.
5: Das geht ja.
1: Können wir noch?
0: Dankeschön.
1: Auffüllen.
0: Können wir doch machen, ist doch easy. Ihr habt doch nur hier jetzt Tier und Temperatur. Was für Haustiere habt ihr doch
1: gar gleich? Keins.
0: So, das ist doch gut. Hund.
5: Hund.
0: Immer gesund, der Hund.
5: Ich hoffe es. Er sagt, also.
0: Er sagt nichts.
5: Schnauze feucht und der trinkt. Ne?
1: Also, Körpertemperatur?
5: Habe ich noch nicht gemessen.
3: Wie sprichst du über mich?
5: Schnauze feucht und er trinkt.
0: Jawohl.
5: Unser Butter.
0: Aber auch, ihr Lieben, Haustiere können Fieber haben.
5: Ja.
0: Und Besitzerinnen und Besitzer sollten daher wissen, eine ganz normale Körpertemperatur ist. Ah ja, vielleicht sollte ich erstmal überhaupt ein Fieberthermometer holen. Moment mal, sonst können wir ja gar nicht arbeiten.
5: Hast du auch einen Hund da?
0: Nee, aber ein Fieberthermometer, das wäre einfach ein bisschen was gemeint.
5: Das ist aber eher eins für Kühe, oder? Also. Bitte nicht in den normalen Haushund stecken, ja? Bitte.
1: Eieiei.
5: Der Arme.
1: Tja.
3: Bitte nicht in den Haushund
5: stecken. Bitte nicht. Tut mir den Gefallen. Bitte, der Arme.
0: 38 Grad beim Hund.
3: Also
0: 39 Grad bei der Katze.
1: Jetzt kommt das mit der Katze.
0: Also normale Körpertemperatur steht in der Frage, ne? 40 Grad beim Kaninchen. 41 Grad beim Goldhamster.
3: Minus 4 beim Fischstäbchen.
1: Oh, herrlich.
0: 42 Grad beim Brat. Nein, beim Wellensittich. Ah, okay. Nicht beim Brathähnchen, nein, beim Wellensittich.
1: Also.
5: Ich weiß es nicht, Freunde.
1: Katze, aber Katzen sind doch, wenn man mit denen kuschelt, die sind doch immer sehr warm. Mir ist immer sehr kalt, deshalb mag ich das ganz gerne.
5: Verstehe.
1: Tiere sind immer sehr schön
5: mit
1: warm.
5: Mir kuschelt keine Katze.
0: Wenn ihr meint, Temperatur und Tier passen zusammen, nach links, ansonsten nach rechts. 10 Sekunden ab jetzt, los geht's.
1: Aber das ist doch,
5: das könnte der Witz sein, dass alles Ja ist.
1: Sag du, mach du, mach. Ja, meinst du? Ja. Nee. Also, Hamster, meinst du? Ja. Nee. Eieiei.
3: Das Blut, wenn das so heiß ist, dann das geht ja gar nicht.
0: Machen wir schnell, also vorne weg, ne? Ich meine, man kann auch, also das ist natürlich hier, wer es noch nicht gemerkt hat, ein Witz. Gibt auch,
5: holst du jetzt einen Hund raus?
0: Nee, aber ein Fieberthermometer, was flexibel ist, mit dem man auch auf die Idee kommen könnte, durchaus, wenn man vorsichtig ist und sich gut auskennt, bei den Tieren Fieber zu messen, analog zu dem Fiebermessen bei Menschen, sage ich jetzt mal so, dann können Sie sich vorstellen, wo. 38 Grad beim Hund ist die richtige Temperatur, das passt. Zusammen, sehr gut. Ganz genau, so zwischen 37,5 und 39 Grad, dann ist der Hund gesund. 39 Grad bei der Katze ist tatsächlich sehr warm, aber es ist richtig. Habt ihr richtig gemacht. 40 Grad beim Kaninchen meint er auch, ja. Nee, die sind kühler unterwegs. Ja. Das wäre schon erhöhte Temperatur. Beim Goldhamster 41 Grad, dann geht es ihm schon wirklich sehr, sehr schlecht. Also der hat maximal 37, ob er 41...
5: Ob beim Wellensittich ist wahrscheinlich wieder richtig.
1: Das ist wirklich.
0: 37 bis 38 beim Goldhamster. Und beim Wellensittich ist eine Temperatur von 42 Grad tatsächlich durchaus normal.
1: Das ist doch nicht euer Ernst.
3: Das ist der
0: Das ist ja um Gottes Willen.
3: Der Mikrowellensittich ist das.
0: So, das sind 200 Euro für Jess und Antoine.
3: Na ja.
0: Die sich nur...
4: Es tut mir leid.
1: Das ist hart.
5: Es ist aber sehr schön, wie er klatscht und... Und dann, sehr schön, vielen Dank.
4: Aber wenn wir jetzt nicht mehr...
0: 600 Euro bei Jason und Antoine auf dem Konto, 1.400 bei Eni und Bodo. Wir spielen Finale. Finale heißt, drei Behauptungen, 200 Euro jeweils wert. Es darf nur eine oder einer spielen. Eni und Bodo, wer macht das? Es geht um Urlaub und Verkehr. Bodo spielt.
3: Okay.
0: Gegen Antoine. Erste Behauptung, mit dem Führerschein Klasse B darf man in Italien 125 Kubikmotorräder fahren. Ist diese Behauptung wahr oder falsch? 5 Sekunden, los geht's.
5: Jawohl.
0: Geht schon ein bisschen was, ne?
5: Jawohl.
0: Jawohl. Darf man in Deutschland auch?
3: Ja.
0: Im Führerschein Klasse B.
3: Aber in Italien nicht.
0: Muss man allerdings in Deutschland einen kleinen Upgrade noch machen, ein paar Fahrstunden, Zusatzfahrstunden. Man muss seit 5 Jahren den Führerschein haben, 25 Jahre alt sein. In Italien geht das auch so. Ja. Richtig, beide Teams 200 Euro. Nächste Behauptung.
5: Können wir nicht gewinnen, jetzt ist vorbei.
0: Wer in Frankreich in einem mehrspurigen Kreisverkehr auf die Innenspur einfahren will, der muss links blinken. Ich zeige euch mal, was gemeint ist vielleicht. Schaut mal, hier haben wir diesen Kreisel so. Und ich komme von hier daher, summ die Bumm, fahr hinein und fahr einmal rum oder irgendwann wieder raus. Und jetzt ist die Frage, wie ist das in Frankreich? Ein mehrspuriger Kreisverkehr, wir sehen hier 2 Spuren. Wenn ich da reinfahre, muss ich da blinken. Behauptung wahr oder falsch? 5 Sekunden ab jetzt.
3: Ich hab's nie gesehen.
4: Die Franzosen blinken so wenig.
3: Ich guck nur in den Rückspiegel, aber...
0: Wir fahren ganz normal in den Kreisverkehr und geblinkt wird, wenn wir rausfahren. Ist doch logisch. Das ist so in Deutschland. In Frankreich ist es so, wenn du reinfährst in den Kreisverkehr, blinkst du bereits. Absolut richtig. Antoine, holt die 200 Euro fürs Team.
1: Wir haben 1.000 Euro.
0: Ja.
1: Vierstellig.
0: Letzte Behauptung. Hier heißt es, bei unseren europäischen Nachbarn in den Niederlanden darf man auf Autobahnen nur zwischen 19 Uhr abends, 6 Uhr morgens 130 fahren. Ist das wahr oder falsch? 5 Sekunden, los geht's.
3: Ich war lange nicht mehr da. Die haben das geändert, aber ich war lange nicht mehr da.
0: In den Niederlanden wird 100 gefahren. Tagsüber.
3: Und abends
0: 130. Zwischen 19 und 6 Uhr darfst du 130 fahren. Behauptung stimmt, Bodo bekommt die 200 Euro fürs Team.
5: Tut mir leid.
0: Somit sind es 1.000 Euro glatt bei Jess und Antoine diesmal geworden.
5: Immerhin 1.000.
0: Und Meister des Alltags sind Eni und Bodo. Wir verdoppeln auf 3.600 Euro für die Fördergemeinschaft Freunde der Augusta-Sibylla-Schule in Rastatt.
3: Sehr gut. Das war dann aber
0: Glückwunsch. Sehr, sehr gut.
3: Dankeschön.
0: Auch schön, wird wieder besser. Und wir merken uns das mit der Backofentür. Ja? Um den Backofen richtig zu reinigen, hängen wir die Tür komplett auf und alles wird blitzerein. Meist in den Alltag. Tschüss.
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Und damit einen wunderschönen guten Abend. Schön, dass Sie dabei sind beim Quizduell Olymp, der Sendung, in der Sie, wie Sie wissen, entweder 500 Euro gewinnen können oder aber 10.000 Euro für den guten Zweck gewonnen werden können. Und dafür setzen sich die beiden ein. Hier ist unser Team EM-Gold. Hier sind Andreas Möller und Freddy Bobitz. Europameister 1996 und noch viele, viele andere. Also wenn ich die jetzt mit Ihnen durchgehe, die Erfolge, die

0: die beiden schon gefeiert haben. Dann sind wir leider durch mit der Sendung. Das wäre schade. Und wir wollen ja noch ein bisschen quizzen. Aber wisst ihr, was ich mich bei euch frage? Man hat ja immer einen Gegenspieler in seiner Karriere gehabt, den man nie vergessen wird. Und den man immer als sehr, sehr unangenehm empfunden hat. Welcher ist es bei dir, Andreas?
1: Ja gut, zu unserer Zeit, da gab es ja noch die sogenannte Manndeckung. Da hat man schon einen direkten Gegenspieler gehabt auch. Ja.
2: Kein VAR.
1: Ich erinnere mich an Duelle mit Stefan Effenberg zum Beispiel auf dem Bökelberg.
0: Ja.
1: Ja.
0: Die waren unangenehm?
1: Unangenehm, ja.
0: Ja. Und wie war es bei dir, Freddy? Wen hattest
2: du? Ja, bei mir war es eigentlich, deswegen bin ich nach Dortmund damals gewechselt, dass ich mit Jürgen Kohler endlich wieder zusammenspielen kann.
0: Das ist ja so, ne?
2: Den ich ja aus der Nationalmannschaft auch kannte, aber natürlich immer gegen ihn gespielt habe. Und er war unerbittlich. Da kriegst du richtig Albträume während des Schlafs eigentlich.
0: Ja, ja, also ich hoffe, dass dieser Abend heute nicht so für dich endet oder für euch. Ne? Also bitte keine Albträume. Aber ihr wisst natürlich auch, mit wem ihr es da aufnehmen müsst. Auch diese drei Gegenspieler, die sind nicht einfach. Hier ist unsere Quizkönigin Marie-Louise Fink. Hallo. Unser Professor Quiz. Professor Dr. Eckhard Freise. Und er ist ein riesen Fußballfan, aber ist vor allen Dingen unser Quizarzt Thorsten Zirkel.
3: Hallo.
0: Und ich würde mal sagen, wir legen los mit der ersten Runde, mit dem ersten Kategorienrat, was ich euch jetzt vorstelle. Rund um die Welt essen und trinken oder Deutschland. Thorsten möchte einmal rund um die Welt, Marie essen und trinken und Eckhard möchte sich auf eine Reise durch Deutschland begeben. Worauf habt ihr Lust?
2: Na, ich bin mehr so für die Welt eigentlich so, ne?
1: Ja.
0: Rund um die Welt?
1: Ja.
0: Gegen Thorsten?
1: Ja.
2: Das ist gut.
0: Na Mensch, Thorsten.
1: Auf geht's.
0: Ja. Nach welchem Haushaltsgegenstand ist ein Gebäude an der Kreuzung der Fifth Avenue des Broadways und der 23rd Street in New York benannt? Kühlschrank, Staubsauger, Bügeleisen oder Stabmixer?
1: Weißt du's?
2: Laufe ich sehr gerne vorbei. Ja? Okay. Ist nicht weit vom Times Square. Läufst du ein bisschen Richtung Downtown. Und nicht weit von Macy's weg ist das Bügeleisen. Mhm. Ja?
0: Du bist auch schon mal dran vorbeigelaufen, Thorsten?
4: Noch nicht. Ich hatte aber ein Bild davon lange Zeit im Wohnzimmer hängen gehabt. Flatiron Building auf Englisch. Und deshalb hat es diese schräge Form, weil der Broadway die einzige Straße ist, die schräg durch Manhattan geht. Und da gibt es dann diese ikonische Kreuzung.
0: War es vielleicht das Bild?
2: Mhm.
4: Ja, es war schwarz-weiß, aber genau so sah es aus.
0: Ja. Da haben wir doch das Bügeleisen. Offensichtlich, ja? Offensichtlich. Die gut 17 Millionen Einwohner des mittelamerikanischen Staates Guatemala bezeichnet man als Guatemalas, Guatemalis, Guatemalteken oder Guatemalteser. So, jetzt bin ich gespannt.
1: Guatemalteken würde ich mal ausschließen und auch Guatemalteser. Also Guatemalas. Das denke ich, das ist irgendwie weit hergeholt. Guatemalas. Weiß ich nicht. Also man muss wahrscheinlich auf die Mehrzahl gehen.
2: Malteken?
1: Guatemalis, Guatemalas, eins von den beiden.
2: Aber Guatemalteken, das hat was mit der Azteken zu tun irgendwie so ein bisschen so? Nee.
1: Weiß ich nicht. Das habe ich noch nie gehört.
2: Ich auch nicht.
1: Guatemalas, ja, da schwillt mir was im Kopf rum.
2: Das hört sich fast so einfach an, Guatemalas.
1: Guatemalis.
2: Ne? Einfach nur das S hinten dran. Malteser.
1: Guatemala, Mehrzahl.
2: Denke ich an Hund.
1: IS.
2: Was machen wir?
1: Ich würde Guatemalis nehmen.
2: Okay, dann drück drauf.
0: Die Guatemalis könnte hinhauen.
4: Ich denke, er hat schon eine richtige Vokabel genannt. In Mittelamerika gibt es viele Azteken, Tolteken, Olmeken. Es müssten die Guatemalteken sein.
5: Reine Thekenlandschaft.
2: Welche Theke ist es?
0: Welche Theke ist es? Auf jeden Fall sind es in dem Fall die Guatemalteken. Mhm. Richtiger Antwortpunkt für den Olymp. Bei einem Wettbewerb in Kambodscha im Jahr 2024, bei dem es ein Auto zu gewinnen gab, trug ein Mann mehr als 8 Stunden lang seine Frau auf Händen, sein Schicksal mit Fassung, sein Herz auf der Zunge oder Eulen nach Athen.
2: Also was für verrückte Sachen machst du, damit du ein Auto bekommst? Ne?
1: Ja. Ja, dann machst du echt viel.
2: Dann würde ich schon mit der Frau gehen, eigentlich normalerweise, oder?
1: 8 Stunden.
2: Ja, du, da gibt es sicherlich auch eine Pause, mal auf der Toilette oder sowas. Aber

0: Gut, jetzt müsste man natürlich auch wissen, wie viel Gewicht hat die Frau, aber, aber 8 Stunden, ja, muss man durchhalten, ist schon anspruchsvoll.
1: Ja, Eulen nach Athen und so, das
0: Nein. ist
1: ja...
0: Okay,
1: komm, wir machen
0: wir es so. Ja.
2: Seine Frau auf Händen tragen. Kannst du dir das vorstellen, deine Frau über 8 Stunden auf Händen zu tragen?
3: Selbstverständlich.
2: Ja klar, selbstverständlich.
1: Was hast du nicht mal überlegt?
2: Was für eine Frage.
3: Daneben kann ich mir das als einziges auch als Wettkampf in irgendeiner Art und Weise vorstellen von dem, was hier, also alles andere wird sehr strange, wenn das ein Wettkampf gewesen wäre.
2: Über 8 Stunden seine Frau auf Händen tragen. Na, herzlichen Glückwunsch. Also das ist ja nun wirklich... Und wer weiß, ob es da wirklich eine Pause gab, ne? Es haben auf jeden Fall 250 Paare teilgenommen. Und der eine hat es geschafft, seine Frau 8 Stunden und 22 Minuten lang auf Händen zu tragen. Oder ich glaube, es waren sogar in Anführungsstrichen nur 8 Stunden und 20 Minuten. Und am Ende hat er sich dafür aber ein Auto verdient. Punkt für beide Teams.
4: Das andere macht ja keinen Sinn.
2: Nee. Schon Wahnsinn. Und damit geht's in die nächste Runde gegen Thorsten. Und zwei Kategorien bleiben ja aus dem ersten Kategorienrat. Noch Essen und Trinken oder Deutschland? In welcher Kategorie würdet ihr gerne antreten?
0: Isst du gern? Trinkst du gern?
2: Jetzt überlegt.
1: Komm mal, ja, mach
2: Essen und Trinken.
1: Ist gut.
2: Ja,
1: ist gut.
0: Essen und Trinken?
1: Ja, ja.
0: Okay.
2: Ja? Isst du und trinkst du denn gern, Andreas?
0: Ich esse es sehr gerne gut, klar, aber ja, trinken ist natürlich als Sportler ist natürlich klar, es ist wenig Alkohol dabei, so gut wie gar keiner.
1: Ich habe das anders in Erinnerung, irgendwie, glaube ich.
0: Also wenn wir gefeiert haben, haben wir auch getrunken.
2: Aber nur dann.
0: Aber nur dann.
2: Aber dann richtig.
1: Aber nur dann, nur dann.
2: Und
1: nur
2: es
1: dann.
2: Gab ja nun ein bisschen was zu feiern in eurer Karriere, ja. Ne?
0: Bisschen.
2: Bisschen. Welche Süßware wurde 2024 über Social Media zum Food-Trend? Houston-Bonbons, Tokio-Plätzchen, Paris-Küchlein oder die Dubai-Schokolade?
1: Ja, das ist einfach, oder? Hast gelesen, oder?
0: Ja, das war ja in aller Munde.
1: Hast du schon mal gegessen?
0: Ich habe sogar schon mal probiert, ja.
1: Na, ich nicht, siehst du.
0: Also wir reden ja über die Dubai-Schokolade. Ich denke, da ist auch Pistaziencreme drin, ja. Kann ich mich erinnern. Also das ist die Dubai-Schokolade.
2: Und wie hat sie geschmeckt? Ich habe sie noch nicht gegessen.
0: Ja, ich glaube, sie muss kühl sein, kalt sein, dann schmeckt sie besser. Ich hatte das Pech gehabt, sie war ein bisschen weich. Dann ist es wie so eine Creme.
2: Ja.
0: Hat es mir nicht so geschmeckt. Aber,
2: bist du eher Schokolade aus dem Kühlschrank generell?
0: Ja.
2: Ah, nee, ich nicht. Deswegen würde ich sie wahrscheinlich weich essen.
0: Ja.
2: Und ja gut, ich habe es noch nicht gemacht. Hast du es schon gemacht?
3: Ich bin absolut Schokolade? Team Andi. Schokolade muss aus dem Kühlschrank kommen.
2: Ja,
3: natürlich.
0: Ja.
2: Also, nein. Wer hat denn...
1: Nein.
2: Wirklich? Wer hat... Nein, das muss richtig weiß sein. Die muss doch auf der Zunge zergehen, oder?
0: Ja. Ah, da gibt es andere Sachen für, natürlich.
3: Und da habe ich tatsächlich auch schon mal eine Tafel. Ja, es ist, hat einen netten Geschmack, aber der Trend, das war natürlich so dermaßen drüber, was da passiert ist.
2: Aber du hast dich auch für Dubai-Schokolade entschieden.
3: Ja.
2: Ja, gut, alles klar. Naja, also ich meine, können wir abkürzen, ne? Es ist die Dubai-Schokolade. Hat jeder mitbekommen. Ich glaube, ja, niemandem vorbeigegangen. Eine Grundvoraussetzung für einen als Bourbon bezeichneten Whisky lautet, dass er mindestens 3 Jahre gereift ist, aus Kentucky oder Tennessee stammt, ausschließlich im Winter destilliert wurde oder aus mindestens 51% Mais produziert wurde.
0: Also mit Alkohol habe ich es jetzt wirklich nicht so. Weißt du es?
1: Schlimme ist, ich trinke gerne einen Whisky, weißt du. Ja, aber trotzdem jetzt genau die Frage. Ein Bourbon gibt's weltweit.
0: Aber muss er mindestens
1: muss
0: 3 Jahre...
1: Muss aus Kentucky und Tennessee sein, glaube ich nicht unbedingt.
0: Das glaube ich auch nicht, das würde ich auch...
1: Dass aus Mais produziert wird, ja. Winter ist Quatsch.
0: Ja.
1: 3 Jahre ist Quatsch. Ja, ich gehe auf 51%, würde ich da gehen. Ja?
0: Ja.
3: Also ich bin auch der Meinung, Kentucky und Tennessee sind zwar die US-Bundesstaaten, die so das Hauptvertriebsgebiet, Erzeugungsgebiet von Bourbon in den USA sind, aber ihr müsst es auch weltweit

0: weit geben. Und ich bin auch dabei, dass der mindestens 51% aus Mais sein muss, im Gegensatz zu den europäischen Whiskys, die aus anderen Getreide sind.
1: Es ist der Mais und dem Anteil von 51%. Ist sogar so, dass der Maisanteil teilweise viel, viel höher ist. Und umso mehr Mais enthalten ist, desto süßer ist dann auch der Bourbon. So, mit welchem erzieherischen Wucherpreis machte eine Pizzeria aus dem englischen Norwich 2025 weltweit auf sich aufmerksam? 50 Pfund für eine Tasse Filterkaffee, 100 Pfund für eine Pizza Hawaii, 150 Pfund für Spaghetti mit Ketchup oder 200 Pfund Aufschlag bei getrennter Rechnung.
2: Hast du das mal gehört, irgendwo? Gelesen? Also sowas muss man ja lesen eigentlich nochmal, ne?
3: Ja, in letzter so Zeit war...
2: Aber das habe ich nicht gelesen, muss ich ganz ehrlich sagen.
3: Oft was gehört mit Pizza Hawaii.
2: Gut, die Engländer mit ihren Pizza Hawaiis. Und, naja.
3: 200 Pfund Aufschlag bei getrennter Rechnung. Was soll das für einen Sinn machen?
2: Mich macht ein bisschen stutzig dieses Erzieherische.
3: Ja, ja.
2: Ja?
3: Also da
2: sei mal ein Gentleman ungefähr, ne? Und mach mal nicht hier immer getrennt und...
3: Ja, ja, da, ja? Also da wollt so ein Pizzeria-Besitzer wollt mal den Leuten richtig eine mitgeben. Ja, erzieherisch, weil die Pizza Hawaii vielleicht jetzt auch nicht gerade so die typische Pizza ist für einen Italiener ist.
2: Geh mal nach Italien, will eine Pizza Hawaii bestellen, da kriegst du ein Problem. Ne?
3: Ja, und dann sagt er, okay, wer sie bestellt, der kriegt eine drüber.
2: Ja, stimmt, das kann auch sein, hast du recht.
3: Ja?
2: Komm, lock's ein, ist gut.
3: Wir nehmen mal das mit der, hier mit der Pizza.
1: Man traut sich das ja fast schon gar nicht mehr zu sagen, aber ich mag das.
4: Ja, ja. Die Italiener aber nicht.
1: Die Frage ist nur, ob ich 100 Pfund dafür bezahlen würde.
0: Also bei deftigen Gerichten dann ein Obstanteil dabei, das ist für mich, nee, das passt für mich irgendwie nicht. Sowohl wenn irgendwo Banane dabei ist oder wenn irgendwo die Preiselbeeren dabei sind oder so. Nee, alles lege ich immer zur Seite und deshalb Pizza Hawaii ist auch nichts für mich. Und für die Italiener ist das richtig ein No-Go.
2: Ja.
0: Und deshalb, ich glaube, da gab es Speisekarten, Pizza, alle normale Preise und dann Pizza Hawaii, 100 Pfund oder dann eben noch mehr mit dem Aufschlag. Mhm.
1: Ich möchte dazu gerne eine kurze Geschichte erzählen. Ich war mit meinem Mann in Mailand, der hat da länger gelebt und der hat mich dann in seine damalige Studentenpizzeria geschleppt und hat mir wirklich gesagt, Esther, du kannst wirklich alles bestellen, aber du darfst keine Pizza Hawaii bestellen. Wir werden hier rausgeschmissen. Und es gibt auch andere Pizzeria-Inhaber, die sagen, das darf nicht sein. Dann, wirklich nur dann, wenn sie 100 Pfund bezahlen und am besten noch eine Flasche Champagner dazu. Also die Antwort ist richtig.
2: Stark.
1: Ja. Aber es ist eine gute Maßnahme, ne? Ja. Es steht 5-6 für euch, gut. Beziehungsweise 6-5 für den Olymp. Ein Punkt Vorsprung. Ist ja noch ein bisschen was zu spielen, ne? Wir haben ja noch Eckart und Marie, die auf ihren Einsatz warten. Und hier kommen die nächsten drei Kategorien. Musik und Hits, Sportschau oder Europa? Ja, Eckart entscheidet sich für die Sportschau und Marie für Musik und Hits. Ja gut, also...
4: Ja, denn, viel Spaß.
3: Ja, ich denke, da gibt es nur eine Antwort von uns.
2: Ja, Sportler? Jetzt sind wir selbstsicher, ne? Schauen wir gleich mal.
1: Wollt ihr die Sportschau nehmen gegen Eckart? Okay, alles klar, Eckart. Sportschau. Welche neue Regel gilt ab Sommer 2025 im Weltfußball? Handspiel führt immer nur zu einem Freistoß. Zeitstrafen ersetzen die gelben Karten. Schiris dürfen dem VAR nicht widersprechen. Torhüter-Zeitspiel wird mit Eckball bestraft.
4: Die ist mir nicht begegnet.
2: Ja. So.
3: Ja.
2: Leg mal los.
3: Na, sind wir.
1: Heißt das jetzt was Gutes?
2: Ich sag das, was eigentlich mir ganz gut gefällt, eigentlich, was die Antwort ist. Ja, ja.
3: Ausschlussverfahren?
1: Ja.
2: Nee, weißt du es nicht, oder?
3: Bin mir nicht sicher.
2: Ja? Wird so viel diskutiert drüber, wenn Torhüter-Zeitspiel wird mit Eckball bestraft.
3: Ehrlich?
2: Ja.
3: Hätte ich jetzt ausgeschlossen.
2: Genau.
4: Ja, ich auch. Ja. Ich auch. Ich jetzt auch.
3: Ah.
2: Es wurde schon jetzt getestet, auch schon in England. Ja. Ja. Ja?
3: Okay. Ja.
1: Und gute Regelung?
2: Ja. Ich finde sie gut, weil die Torhüter manchmal wirklich den Ball so lange halten, ne, und dann erstmal bleiben sie liegen und dann stehen sie auf und dann gucken sie ein bisschen, ja, wir führen ja 1-0 und laufen ein bisschen durch den Strafraum mit dem Ball.

0: der Hand. Eigentlich nach 6 Sekunden müssen sie den eigentlich raushauen. Machen sie aber oft nicht, weil wenn man mal mitzählt am Fernseher oder wenn man im Stadion ist, dann sind es oft 10, 12 Sekunden. Ja. Und das wollen sie ein bisschen verschärfen. Ja.
1: Und jetzt kommst du, Eckart.
2: Ja, ich habe ganz am Anfang nicht drauf geguckt und dachte, naja gut, im Autokratenkeller in Köln, da, dem darf man doch nicht widersprechen, auf der Schiri nicht. Diskutieren die miteinander?
0: Die diskutieren miteinander die ganze Zeit. Ja. Der Schiedsrichter ist immer, soll der Chef auf dem Platz sein und soll die letzte Entscheidung haben. Nicht der VAR, sondern der Schiedsrichter. Deswegen widerspricht sich das schon. Ja.
2: Aha. Ja. Okay, ich akzeptiere das. Dann bin ich Demokrat, ja.
1: In dem Fall stehen die Experten hier. Ja. Ja. 6 Sekunden hast du gerade gesagt. Ab Sommer sind es dann 8. Aber wenn die 8 Sekunden überschritten werden,
0: dann
1: gibt es Eckball für den Gegner. Die Antwort ist richtig.
3: Wunderbar.
2: Ja, denn.
1: Was war bis 1990 in der höchsten Fußballliga der DDR nicht erlaubt? Auswärtsfans im Stadion, ausländische Spieler, Auspfeifen des Schiedsrichters oder Auswechslungen während der Partie?
3: Ich gehe mal davon aus, dass ausländische Spieler nicht erlaubt waren. Auswärtsfans, denke ich schon, die wurden auf jeden Fall zugelassen. Schiedsrichter auspfeifen, also... Ich denke mal, das gehört zum Fußball dazu. Und Auswechslungen während der Partie, das gibt es natürlich auch nicht. Obwohl ich gehört habe, ich glaube, Horst Eckel hat mir das gesagt, Weltmeister von 1954, wenn der Sepp Herberger eine Aufstellung gemacht hat mit den 11 Spielern, dann durfte auch nicht mehr gewechselt werden in dieser Zeit. Das heißt, war es immer wichtig, in der Stammformation zu sein. Ich würde sagen, ausländische Spieler.
0: Bin ich dabei.
2: Also meine Eltern kommen aus Magdeburg und ich kann mich nicht entsinnen, also bei den DDR-Fußballmannschaften, dass da irgendmal ein ausländischer Spieler aufgetreten ist. Nein, das war sehr national.
1: Ja, weil man einfach den DDR-Spitzenfußballern die Möglichkeit geben wollte und ihnen mit ausländischen Spielern auch keine große Konkurrenz machen wollte. Ja. Und deswegen habt ihr absolut recht, ausländische Spieler waren nicht erlaubt. Ja. So, damit sind wir bei der letzten Frage. Wie erklärt Ian Holloway, der Trainer des englischen Fußballclubs Swindon Town, die Misere seines Teams Ende 2024? Die Spieler ernähren sich zu gesund. Das Maskottchen braucht einen Exorzismus. Der Fluglärm beeinträchtigt die Mannschaft oder auf dem Trainingsgelände spukt es.
2: Wunderschön. Alles ist richtig.
0: Hast du gelesen irgendwo?
3: Nein, aber ich sag mal, das mit dem Maskottchen, das finde ich zu herb.
0: Das ist herb, ja.
3: Das würde ich jetzt mal ausschließen. Dass Spieler sich zu gesund ernähren.
0: Zu gesund?
3: Ist natürlich, kann auch zweideutig vor den Journalisten gesagt worden sein. Fluglärm,
0: schwarzer
3: Trainingsplatz.
0: Humor.
3: Beeinträchtigt die Mannschaft.
0: Auf dem Trainingsgelände spukt das, kannst du auch mal...
3: Das würde ich auch rausnehmen.
0: Fluglärm, ja, überleg mal, in Frankfurt, da fliegen auch die Flieger die ganze Zeit über den Trainingsplatz. Ne? Ja.
1: Und läuft trotzdem.
3: Spieler können sich nicht
0: konzentrieren. Du kannst trotzdem gewinnen, ja, genau.
3: Ja. Die Spieler ernähren sich zu gesund.
0: Das ist so...
3: Kann ich mir gut vorstellen, dass das...
0: So schwarzer Humor
3: Trainer sagt, genau, schwarzer Humor.
0: Gerade auf der Insel. Ja, komm, wir spinnen uns so zurecht.
3: Wir nehmen mal das.
0: Genau.
2: Damit habe ich auch geliebäugelt, aber sind Trainer tatsächlich so selbstironisch? Und solche Sachen? Bitte, da sprechen die Experten gerade.
3: Auf jeden Fall. Ja.
2: Also ich bin auf die naheliegende Variante gekommen. Swindon, liegt das nicht in der Nachbarschaft von Luton? Und,
0: Luton, das ist der Flughafen, ne?
2: Luton ist schon ziemlich laut, ja. Okay. Also deswegen bin ich auf den Fluglärm gekommen.
1: Es ist nicht der Fluglärm.
2: Schade.
1: Nee, der ist es nicht.
0: Ja, schon mal gut für uns. Jetzt gucken wir mal auf das Maskottchen, was denn. Ja.
1: Swindon Town, 4. englische Liga. Wenn es da nicht läuft, dann muss man das natürlich auch irgendwie begründen. Und er hat es mit keinem Funken Ironie gemeint. Okay. Es hat sich vielmehr Folgendes zugetragen, oder es ist der Fall. In der Nähe des Trainingsgeländes befindet sich ein Friedhof.
2: Oh. Mhm.
1: Oh. Und natürlich war er der Meinung, es spukt hier.
2: Die
1: Energie ist komisch. Er hat sogar seine Frau darum gebeten, den Trainingsplatz doch bitte mit Salbei einmal zu reinigen. Ob es was gebracht hat, das wissen wir nicht. Aber die Antwort ist auf jeden Fall die richtige. Es spukt. Also wisst ihr auf kommenden Stationen, auf welche Erklärungen ihr auch noch zurückgreifen könnt, wenn es mal nicht läuft. Ne? Ganz eindeutig, genau. Gespukt's. So, und damit haben wir ja noch eine Kategorie gegen Eckart. Musik und Hits oder Europa?
0: Musik.
3: Ja.
0: Musik und Hits.
1: Musik und Hits.
2: Ah.
1: Wohl eines der berühmtesten Bandlogos der Musikgeschichte ist die Haarlocke von Aerosmith. Der Bauchnabel von Metallica, die Zunge der Rolling Stones oder der Mittelfinger der Beach Boys?
3: Ja, war jetzt nicht unbedingt meine Zeit, deine glaube ich auch nicht, aber Rolling Stones, oder?
0: Die waren
3: das ist
0: schon
3: ja,
0: cool,
3: ich
0: ne?
3: glaube, das ist ja, ja? das bekannteste ja. Plattenlabel, was es überhaupt auf der Welt gibt, glaube ich. Die Zunge, die wird ja nachgeahmt, es gibt ja Aufkleber, Aufsticker, näher. Also ich würde mal da...
0: Das ist
3: klar sagen, das ist die Zunge der Rolling Stones.
0: Absolut.
1: Die haben doch auch 30.000 Abschiedskonzerte gegeben. Wart ihr mal auf einem?
0: Ja. Ich war vor 2 Jahren, glaube ich, waren sie in der Waldbühne. Ja.
1: Das war dann wirklich ihr letztes, ne?
0: Das war der Hammer, ja.
2: Kann man doch schön drauf singen. Goodbye, ja. Ruby Quiz Day. I can't hang your fame on you. Lass ich lieber, ne?
1: Wurde von einem Kunststudenten 1970 entworfen. John Pesch heißt der gute Mann. Ja. Na, der hat sich auch unsterblich gemacht damit. Ja. Die Antwort ist richtig, ist die Zunge der Rolling Stones.
2: Und kriegt keine Tantiemen, ja. Ja.
1: Welches charakteristische Accessoire einer Musiklegende brachte 2025 bei einer Versteigerung 26.400 Euro ein? Ein weicher Frottee-Bademantel von Udo Jürgens, eine bunte Punk-Perücke von Nina Hagen, eine verspiegelte Sonnenbrille von Udo Lindenberg oder glitzernde Nora-Kette von Thomas Anders?
3: Was sagst du?
0: Das sind alles Legenden eigentlich. Ich glaube, ich hätte es gelesen mit Udo Jürgens, ja.
3: Mhm. Ja. Ja, ich glaube auch. Ja? Ich würde auch zu Udo Jürgens tendieren. Ja.
1: Der Frottee-Bademantel von Udo Jürgens war auf jeden Fall auch ein Markenzeichen von ihm, ne? Wie er da auch immer ganz gerne mit Bademantel auf die Bühne ist. Hm?
2: Wie sagt das Wort Legende schon? Muss man gelesen haben. Habe ich auch, ja. Es war der Bademantel.
1: Die Antwort stimmt. Ja. Udo Jürgens.
0: Da würde ich voll abgezogen. Mhm.
2: Ja? Ah, ja. Hm?
1: Ja? Anfang März dieses Jahres haben es die deutschen ESC-Fans mit ihrem Voting entschieden. In Bern wird geböllert, in Basel wird geballert, in Genf wird geknallt oder in Luzern wird gefeuert.
3: Basel oder Genf, würde ich jetzt mal sagen. Nehmen wir Basel.
0: Ja, ja Basel. Komm.
3: Wir nehmen Basel.
0: Ja.
1: In Basel wird geballert, sagen Andreas und Fredi und
2: ich liebe Wortspiele und da steckt natürlich der Titel des Duos.
1: Wir hören mal rein in den Song, um welches...
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1: Ava und Tyler, das Geschwisterpaar, was sich im Vorentscheid mit Baller oder Baller durchgesetzt hat.
2: Ja.
3: Okay, cool.
1: Oh. Redi ist begeistert vom Song. Da sagen wir doch schon mal herzlichen Glückwunsch an unser Team EM-Gold für die ersten 1.000 Euro des Abends. Da können ja locker noch 11.000 dazukommen. Also vielleicht nicht ganz locker, aber die sind noch drin. 1.000 Euro im Duell gegen Marie, vielleicht noch mal 10.000 Euro im Finale. Hier kommen die folgenden drei Kategorien. Hobby und Freizeit, die 90er oder Körper und Geist. Die 90er. Da habt ihr gute Erinnerungen dran, ne?
3: Ja, so ein bisschen.
1: So ein bisschen. Was steht im Mittelpunkt eines Computerspielklassikers, der sich in den 90er Jahren auf vielen Handys befand? Mäusejagende Katze, eierlegende Henne, futtersammelnde Schlange oder blumenbestäubende Biene?
3: Also ich habe es nicht gespielt.
4: Hast du es gesehen? Weißt du es?
3: Ich hab dann lieber trainiert.

0: Aber es gab was ganz Komisches. Das sah aus wie ein Ei. Ja? Wenn ich jetzt noch mal überlege, so richtig, ne? Ja? Gut, nee, wirklich, ein Ei. Das sah aus wie so ein Ei. Und, das ist irgendwie, und dann hat, haben alle drauf gewartet, dass die Henne im Endeffekt das Ei legt. Ja, ja, ja.
1: Die Handys kamen so 92, 93, kann ich mich erinnern. Aber ich habe da kein Spiel drauf gehabt.
0: Es waren ja noch keine Farbhandys, weißt du, darfst du auch nicht vergessen. Ja, ne? Ja. Ja, es waren keine Smartphones.
1: Also ich weiß es nicht, ich weiß es nicht.
0: Das war so.
1: Kennt das Spiel auch nicht. Oder doch vielleicht im Nachgang, Mäuse, weiß ich nicht. Aber,
0: Mäusejagen.
1: Ich müsste raten.
0: Was hast du für ein Gefühl gehabt als erstes?
1: Ja, du hast es sehr gut erklärt. Also blumenbestäubende Biene finde ich jetzt zu, weiß ich nicht. Es könnte alles sein, aber.
0: Ich lock's mal ein. Ich gehe mal drauf.
1: Wir nehmen die Henne.
2: Also als du das gerade erzählt hast, war ich irgendwie beim Tamagotchi.
0: Ja, so ein bisschen Tamagotchi, genau, richtig, ja.
2: Also das Tamagotchi sah ja aus wie ein Ei.
0: Ja.
2: Das hatte ich früher auch. Und dann musstest du immer schön füttern und wenn du nicht gefüttert hast, dann ist es leider nicht mehr da gewesen.
0: Ja, ja.
2: Ja. Ja, das durfte ich leider nicht haben, Gameboy auch nicht, aber ich habe irgendwann mein erstes Handy bekommen und hatte dann endlich auch mal so ein Spiel, auf dem ich daddeln konnte. Und das war Snake. Das war so ein Spiel, da konnte man dann oben, rechts, links und dann gab es eben eine Schlange, die dann immer so Punkte aufgesammelt hat und mit jedem Punkt ein Stückchen länger wurde. Und irgendwann traf sie dann auf sich selbst und dann hatte man verloren.
1: Snake, ja.
0: Snake. Okay.
2: Kennst du das nicht, Freddy?
0: Nee, habe ich wirklich nicht gekannt. Nee. Nein, wirklich nicht. Nee.
2: Wir reden von Snake. Ja, die Schlange, die Futter sammelt und immer länger wird und immer länger. Aber dann war irgendwann auch Schluss, ne? Es ging ja nicht mehr. Ja. Also der Punkt geht schon mal an Marie. Welche Partei gründete der italienische Medienmogul Silvio Berlusconi 1993? Avanti Azzurro, Forza Italia, Speranza Italiana oder Viva Tricolore?
1: Ja.
0: Hat Italien gespielt, jetzt voll der ganze Druck da drauf hier.
1: Silvio Berlusconi, Präsident AC Mailand, ja, erfolgreiche, mit die erfolgreichste Zeit. Vom AC Mailand begleitet, Medienmogul, aber ich denke, das ist hier die Forza Italia.
2: Aber es war auch schon mit die prägendste Zeit, die du in Italien verbracht hast, ne?
1: Ich war 2 Jahre in Italien, habe 2 Jahre für Juventus Turin gespielt.
2: Aber erster ausländischer Verein dann auch für dich, ne?
1: Ja, ja.
2: Der einziger, ja.
1: Ganz tolle Zeit, ja. Wir sind damals aber am AC Mailand nicht vorbeigekommen. Die hatten ganz, ganz tolle Spieler. Maldini, Costa Curta, Baresi. Da hatten wir leider das, das Nachsehen, aber an Berlusconi und an die Forza Italia, an die Fahnen und an diesen ganzen, ja, an diesen Zirkus kann ich mich noch gut erinnern.
2: Andreas kennt sich aus. Forza Italia. Würde ich sagen, gehen wir mit, ne?
3: Ja.
2: Forza Italia ist richtig. Jetzt kommen wir mal zu Sylvester Stallone. Der drehte nämlich die Komödie Stopp oder Meine Mami schießt, die er selbst als einen seiner schlechtesten Filme einstuft, weil seine Mutter sich etwas zu lachen wünschte, er auf eine goldene Himbeere spekulierte, Arnold Schwarzenegger ihn hereinlegte oder er Sänger Axl Rose kennenlernen wollte.
1: Ui.
0: Das ist ein schräger Film, da versucht er lustig zu sein.
1: Ja, ja.
2: Und, gelingt es ihm?
0: Ja.
1: Aber, so das, aber dass er auf die goldene Himbeere spekuliert,
0: nein, das auf keinen Fall. Gottes Willen, um Gottes Willen, das ist das Schlimmste eigentlich. Ne? So die Schmach für die Schauspieler. Warum soll der Schwarzenegger ihn reingelegt haben?
1: Nee, weiß ich auch nicht. Das macht man unter Kollegen nicht.
0: Weil er Axl Rose, den kann er auch so kennenlernen. Ja, als Sylvester Stallone.
1: Kann schon sein.
0: Muss umgekehrt heißen, der will den kennenlernen eigentlich normalerweise.
1: Dann meinst du, das kann schon sein, dass die Mutter sich etwas zu lachen wünschte? Ja.
0: Ja.
1: Ich meine, dass...
0: Dass er mal was Lustiges spielt und nicht nur einfach hier den Rambo und den Rocky und was weiß ich was
1: macht. Genau, und dann wurde der Film Reinfall.
0: Oder? Ja, der war lustig. Also, den kannst du anschauen und hast du schon wieder vergessen nach 2 Wochen.
1: Okay. Ja, ich bin bei dir.
0: Ja.
1: Ja.
2: Einfach der Mama mal was Gutes tun. Wenn die sich das wünscht, dann kann man das doch auch machen. Wäre auf jeden Fall sehr sympathisch, die Entscheidung.
3: Ja, aber dann würde ich es auch gut machen wollen. Und nicht selber danach sagen, das war mein schlechtester Film, wenn ich den für meine Mutter gemacht hätte. Deshalb, also ich habe mich dann dagegen entschieden. Und ich dachte, vielleicht war das so eine Story, dass Schwarzenegger zu ihm gesagt hat, hier, guck mal, ich habe hier so ein Mega-Drehbuch. Aber ich kann leider nicht gerade. Willst du es nicht machen? Und genau, deshalb bin ich bei der Antwort gelandet.

0: Kategorie, bevor es ins Finale geht. Körper und Geist oder Hobby und Freizeit?
1: Na, Hobby, oder?
0: Hobby und Freizeit?
1: Ja, Hobby und Freizeit, ja.
0: Welche Freizeitaktivität ist nach der Nutzung des Internets die beliebteste in Deutschland? Backen oder Kochen, Fernsehen, Radio hören oder spazieren gehen?
2: Freizeitaktivität.
1: Also Radio wird es nicht mehr sein, das ist vorbei. Backen oder Kochen?
2: Die vielen Kochshows. Wenn du den Fernseher einschaltest, so, boah, wird nur gekocht und gebacken.
1: Ja, aber das ist jetzt Fernseher getrennt oder du tust backen oder kochen, ne? Das ist das. Ne? Also, das ist zwar ein Trend, aber ist es wirklich.
2: Fernsehen und
1: nach
2: Radio.
1: Dem Internet mehr? Also, Fernseher guckst du? Gucken das noch viele, die Jungen nicht mehr so viel?
2: Gehen die Leute viel spazieren?
1: Ja, auch schon. Ja, auch schon. Aber eher am Wochenende, nicht unter der Woche.
2: Fernsehen ist zu banal, Radio hören, weiß ich nicht. Ich würde backen oder kochen oder spazieren gehen. Ja, wollen sie raus oder bleiben sie?
1: Tust du da dann
2: bleiben sie in der
1: kochen
2: Küche.
1: In der Küche die ganze Zeit? Du kommst von der Arbeit nach Hause, gehst in die Küche und kochst die ganze Zeit und backst. Weiß ich nicht.
2: Schwierig.
1: Gehst du gleich spazieren oder haust du erst auf Couch?
2: Spazieren ist ja auch so ein bisschen Zeitaufwand. Also ich würde auf Ausprobieren, Backen, Kochrezepte, also auf sowas gehen. Spazieren gehen ist auch wieder ein Zeitaufwand. Anziehen, raus, vielleicht auch verabreden. Weiß nicht. Ich würde aufgrund der vielen Shows. Bist du d'accord?
1: Aber du sagst aber Shows. Shows ist wieder Fernsehen. Die schauen dann Fernseher.
2: Mhm. Stimmt auch wieder, ja.
1: Ja, das meine ich nämlich, weißt du? Backen und kochen musst du dich selber in die Küche stellen und backen oder kochen.
2: Ja, das ist ja auch wieder, gab es bestimmt eine Umfrage.
1: Nicht backen und kochen, Fernsehshows gucken. Ja, ja.
2: Was dann
1: hängst du vorm Fernseher.
2: Ich gehe auch gern spazieren, ja. Das machst du nicht so oft.
1: Aber was machst du am meisten? Genau.
2: Ich koche auch nicht und ich backe auch nicht.
1: Also. Ja, siehst du? Genau.
2: Ja, eigentlich, ich gucke dann Fernsehen auch viel.
1: Genau. Jetzt sind wir schon. Ich gehe mal da drauf.
2: Okay, wir gucken Fernsehen.
1: Mich würde es wundern, wenn was anders ist.
0: Welche Freizeitaktivität ist nach der Nutzung des Internets? Das finde ich jetzt schon ein bisschen hart an, ne?
3: Ja, das stimmt.
0: Dass all das erst nach dem Internet kommt, nach der Nutzung des Internets.
1: Mhm.
0: Aber was könnte danach kommen?
3: Also die Daten, die da herangezogen werden, basieren ja wahrscheinlich auf einer Umfrage. Und deshalb habe ich mich gefragt, wenn jemand was fragen würde, was würde man denn da antworten? Und dann werden wahrscheinlich nicht so viele Leute sagen, mein Hobby ist Fernsehen. Auch wenn das wahrscheinlich für viele viel Zeit eben einnimmt. Sondern man würde vielleicht eher so was Schönes antworten, was man eben sagt. Und deshalb bin ich beim Spazierengehen gelandet.
0: Oh. Backen oder kochen? Da haben gesagt, ja, das 65% sagen, mache ich gerne in meiner Freizeit. Radio hören sagen 70%, kommt also noch mal vor, backen und kochen. 53% sagen, Spaziergänge finde ich toll, 84% Fernsehen.
2: Sind wir noch mal umgeschwenkt, oder?
0: Punkt für Freddy und Andreas, die ihren Rückstand dann noch mal verkürzen konnten. Und damit sind wir bei der vorletzten Frage. Wer im Winter trotz Minusgraden grillen möchte, muss unbedingt darauf achten, flüssig statt Trockenanzünder zu wählen, Propan statt Butangas zu nutzen, Briketts statt Holzkohle zu verwenden oder grobe statt feine Bratwurst aufzulegen.
2: Also eins können wir ausschließen, oder Freddy?
1: Die Bratwurst.
2: Die Bratwurst schließen wir mal aus. Im Winter Minusgrade, also das ist eisekalt. Dann musst du schon ein bisschen schauen.
1: Dass ich Gasgrill habe, im Winter habe ich das schon gemacht. Aber ich
2: muss man da ganz besonders
1: machen? Ich habe nichts anderes gemacht als im Sommer auch. Ja, ja. Ich habe das Ding angemacht und habe gegrillt. Ja, ja. Ich habe die gleiche Gasflasche benutzt.
2: Du kannst im Winter auch Briketts oder Holzkohle verwenden. Also das hat irgendwas mit dem Anzünder oder
1: das
2: mit dem
1: sein.
2: Gas zu tun.
1: Ja.
2: Muss man da irgendwas.
1: Aber nochmal, ich habe.
2: Mit Gas muss man da was beachten?
1: Nein, ich habe mit dem Gas genau die gleiche Flasche genommen wie im Sommer auch.
2: Okay, gut.
1: Ich habe das noch nie gehört vorher, deswegen.
2: Dann nehmen wir flüssig statt Trockenanzünder zu wählen.
0: Wie sieht's bei dir mit den Grillvorlieben aus? Boah, man macht halt mit, wenn gegrillt
3: wird. Ja, genau. Ich esse, was auf den Tisch kommt.
0: Du isst, was auf den Tisch kommt. Wofür hast du dich entschieden?
3: Ja, ich muss sagen, die Zeit war einfach zu kurz, um das jetzt wirklich in Ruhe zu durchdenken.

0: denken, bei Flüssig- und Trockenanzünder könnte ich mir vielleicht vorstellen, dass der Trockenanzünder vielleicht bei kalten Temperaturen einfach schnell irgendwie ein bisschen Feuchtigkeit zieht oder so. Und deshalb habe ich mich auch für die Option entschieden.
1: Also habt ihr euch beide für Flüssig- statt Trockenanzünder entschieden? Du hast gesagt, nimmst eigentlich egal, ob warm oder kalt, immer das gleiche Gas?
2: Genau. Habe ich was falsch gemacht, aber es ging. Und es hat geschneit.
1: Die Frage ist, ob es kälter war als minus 0,5 Grad. Denn der Siedepunkt beim Butangas, der liegt knapp unter 0,5 Grad. Das bedeutet, das Gas bleibt flüssig und ist nicht mehr entzündbar. Deswegen ist Gas die richtige Antwort.
2: Ja, interessant.
1: Und damit kommen wir zur letzten Frage vor dem Finale. Landet der Golfball im ungeliebten Sandbunker? Sollte der Golfer welchen Schläger benutzen? Putter, Driver, Hybrid oder Wedge?
2: Da freust du dich, ja?
3: Das sollte man wissen als Golfer. Das
1: sollte man wissen. Bist du ein guter Golfer?
3: Mittelmäßig so. Ausbaufähig.
1: Handicap?
3: 12.
2: Das ist okay. Gut. Das ist okay. Richtig gut.
1: Okay, na, also da stapelt jemand gerade sehr tief.
3: Hm. Okay, Putter ist klar auf dem ja. Putting Green zum Einlochen. Driver. Der Driver ist für den ersten Abschlag, der hat den größten Schlägerkopf. Den nimmt man gerne am Abschlag. Das Hybrid, auch wenn das Rough ein bisschen höher ist, auch auf dem Fairway. Aber wenn ich im Bunker bin, dann nehme ich das Wedge.
1: Sie dürfen. Auch Marisa Gretz damit mit der letzte Punkt in der Hauptrunde an beide Teams. Und er steht vor dem Finale 14 zu 13 für den Olymp. Und das heißt auch, dass unser Team EM Gold ins Finale startet mit 13 Fragen, die ich euch gleich stelle. Und ihr dürft euch, ihr habt die Wahl, zwischen Gold und Silber entscheiden. Ist doch eigentlich schon entschieden,
2: genau.
1: Oder? Der goldene
2: Gold.
1: Umschlag. Der goldene Umschlag für unser Team EM Gold, das passt doch. Und dann bleibt uns eigentlich nur noch eine Sache zu klären, nämlich wer von euch beiden der Wortführer ist. Freddy oder Andreas?
3: Der Freddy ist
1: okay. Du bist Wortführer. Ja. Ihr habt 5 Sekunden Zeit, um euch zu besprechen. Wichtig ist, dass innerhalb der 5 Sekunden die Antwort bei mir ankommt, dann von dir. Also das, was du mir als erstes sagst, das gilt auch. Korrigieren ist dann leider nicht mehr möglich. Seid ihr bereit? Dann kommt gleich die erste Frage. Wir starten ins Finale. Überträgt man einer Person eine Aufgabe, für die sie ungeeignet ist, so macht man redensartlich den Bock zum...
2: Zum Kellner? Nee. Warte mal, Bock, warte.
1: Zum Gärtner.
2: Ach, zum Gärtner war es, genau, stimmt.
1: Ja. Bei Aschenputtel heißt es, die Guten ins Töpfchen, die Schlechten ins...
3: Weiß ich nicht.
2: Weiß ich wirklich nicht.
3: Weiß ich nicht.
1: Die Guten ins Töpfchen, die Schlechten ins Kröpfchen.
3: Ui.
1: Auf welcher Körperpartie wird Mascara aufgetragen?
2: Augen.
1: Das ist korrekt. Die Wimpern, die Augen. Wie heißt Lothar Matthäus mit zweiten Vornamen?
3: Gerald.
2: Gerald.
1: Fast. Es ist Herbert.
3: Oh.
1: Wieder was gelernt. Lothar
3: was gelernt.
1: Herbert Matthäus.
2: Den Person noch nie angeschaut von ihm.
1: Als Gitarrist welcher irischen Rockband wurde The Edge weltberühmt?
2: U2.
1: Korrekt. In welcher Finanzmetropole kann man das Geldmuseum der Deutschen Bundesbank besuchen?
2: Frankfurt. Frankfurt am Main.
1: Damit habt ihr 3 Punkte. Das ist richtig. Wie oft kommt der Buchstabe E im Wort Abwehrspieler vor?
3: 4.
2: 4-mal?
1: 3-mal.
2: 3-mal. Alter, flüster nicht zu.
1: Welcher spätere Bundespräsident war von 1990 bis 2000 Bundesbeauftragter für die Stasi-Unterlagen?
2: Gauck.
1: Joachim Gauck ist korrekt. Er war der Gendarme von Saint-Tropez und jagte Fantomas. Der französische Filmkomiker Louis de...
2: Finet. Oder Finesse, wie man ausspricht auch. Ne?
1: Louis de Finet, richtig.
2: Finet, genau.
1: Aus welchen deutschen...

0: Nachbarland stammt der Schöpfer von Tim und Struppi? Deutsches Nachbarland.
1: Belgien.
2: Belgien. Tim, Belgien. War's noch richtig?
0: Belgien ist korrekt.
2: Ja, ja, okay.
0: Welcher britische Sänger wird in seiner Filmbiografie Better Man von einem Affen verkörpert?
2: Robbie Williams.
0: 7 Punkte habt ihr damit schon mal. 2 Fragen stelle ich euch noch. Ein von Volker Schlöndorff verfilmter Roman von Heinrich Böll trägt den Titel Die verlorene Ehre der...
2: Passe.
0: Die verlorene Ehre der Katharina Blum. Letzte Frage. Wie wird in der Jägersprache eine zusammenlebende Gruppe von Wölfen bezeichnet?
2: Rudel.
0: Damit sind es 8 Punkte, die ihr euch im Finale erzielt habt.
3: Ich kenne nur die Blechtrommel.
1: Aber Arschkuppe. Kenn ich schon.
0: So. Und würde hier nochmal kräftig durchmischen. Und ihr dürft euch dann gerne für eine Karte entscheiden. Rechts, links, Mitte von euch aus.
2: Was nehmen wir? Die goldene Mitte, oder?
0: Die goldene Mitte. Dann bitte ich Eckert ins Finale. Und dann werden wir sehen, ob er das nochmal toppen kann. Nach einer kurzen Pause. Bis gleich. Und dann sind wir wieder beim Quizduell. Wir sind im Finale. Quizduell Olymp. Und unser Team EM Gold hat gerade 8 Fragen richtig beantwortet. Das bedeutet, 9 müssen es bei dir mindestens sein. 14 Punkte habt ihr euch erspielt. 6 Fehler.
4: Ja, darfst der Teufel ist ein Eichhörnchen. Ach, das kenne ich doch. Ja.
0: Hier kommt die erste Frage.
4: I'm
0: Gehen hinsichtlich einer Sache die Meinungen auseinander, scheiden sich daran redensartlich die...
4: Geister.
0: Korrekt.
4: Die vom Friedhof.
0: In einem Märchen der Brüder Grimm reimt die Titelfigur, ach wie gut, dass niemand weiß, dass ich...
4: Rumpelstilzchen heiß. Und dann hat er sich... So, ne? So. Genau, das.
0: Auch das ist richtig. Ja. Beides ist richtig. Welcher Körperteil wird bei einer Pediküre kosmetisch behandelt?
4: Der Fuß. Ja.
0: Das ist richtig. Wie lautet der zweite Vorname von Manuel Neuer?
4: Manuel Neuer kommt aus Gelsenkirchen, dann heißt er Johannes.
0: Ich würde jetzt gerne noch mal hinterfragen, woher die Herleitung kommt. Es ist Peter.
4: Och, das ist aber nicht Gelsenkirchen. Nein, wenn er aus Bochum käme, hieß er Herbert.
0: Chris Martin ist Sänger welcher weltbekannten britischen Band?
4: Das wusste ich mal. Weiß ich nicht.
0: Coldplay.
4: Das ist schon wieder jenseits meiner Zeit.
0: Ja. In welcher Stadt im Rheingau liegt die berühmte und beliebte Drosselgasse?
4: In Rüdesheim.
0: Korrekt. Wie oft kommt der Buchstabe E im Wort Dreierkette vor?
4: 4-mal. Dreierkette.
0: Das ist richtig. 5 Punkte. Welcher Bundeskanzler versprach 1990 mit Blick auf die neuen Bundesländer blühende Landschaften?
4: Ja, das war Helmut der Kohl, ja.
0: Helmut Kohl ist richtig. Ja. Er war mit Romy Schneider verlobt und glänzte in Der Leopard. Der französische Schauspieler Alain
4: Delon ist leider schon tot.
0: 7 Punkte. Mit der nächsten richtigen Antwort hast du schon mal ausgeglichen. Aus welchem Land stammen die Schöpfer von Superman?
4: USA, Vereinigte Staaten.
0: Ausgleich ist erreicht. Mit der nächsten richtigen Antwort habt ihr gewonnen. Welche deutsche Comedy-Serie, die den Alltag in einem Versicherungsbüro parodiert, wird 2025 als Kinofilm fortgesetzt?
4: Stromberg.
0: Und damit sage ich herzlichen Glückwunsch an den Olymp.
4: Tut mir leid.
0: 10.000 Euro für Sie zu Hause. Er kämpft, er spielt, gewonnen.
3: Gibt's gar nicht.
0: Aber herzlichen Glückwunsch nicht nur an Eckert, sondern auch an unser Team EM Gold, weil 1.000 Euro habt ihr ja gewonnen. Also es gibt Geld zu verteilen. Was passiert damit?
3: Ja, ich würde meinen Teil dem Kinderschutzbund Hochtaunuskreis zuwenden wollen und unterstützen in Not geratene Kinder und da nicht so klare Familienverhältnisse. Und da sind die direkt ganz nah dran.
2: Und bei mir geht es an Global United FC. Das ist 350 Fußballer, das haben sie da gemeldet. Die sind da in einem Verbund, wo wir da gerade in Namibia und in Südafrika Kindern helfen, Fußballplätze bauen, Suppenküchen da aushelfen, Brunnen bohren.

0: Sponsoren etc. Alles Mögliche, was dazugehört. Die freuen sich über jede kleine Spende auf jeden Fall.
1: Das stimmt. Jedes Geld, jeder Cent zählt. Vielen Dank, Andreas Möller. Und natürlich auch Freddy Bobic, unser Team EM-Gold, die 1.000 Euro heute geholt haben. Unser Olymp 10.000 Euro. Ich hoffe, Sie hatten einen schönen Abend mit uns. Alles Gute. Bis bald.

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7: So, wir beenden unsere Fußballgespräche und legen jetzt los.
2: Yes.
7: Denn wir spielen heute Abend wieder mal Straßenstars. Es geht darum, Menschen richtig einzuschätzen, die ich auf der Straße getroffen habe. Und das versuchen so gut wie möglich heute Hatnett Tesfay, Jörg Thaddäus und Kossu. Und unsere drei Straßenstars stellen sich jetzt vor. Hier sind sie.
8: Ich leite ein Café, das Mellow Yellow Café. Hübster Café, aber wir haben auch sehr viele Rentner, verheiratet, zwei Kinder, kleiner Hund, Reisen, Städtetrips. Tatsächlich liebe ich Wiener Schnitzel. Konzerte, Tanzen, R&B, Hip-Hop, Funk, Soul, Disco. Aufgeschlossen, ordnungsliebend, undiszipliniert mit mir selber, nicht Nein sagen kann. Braucht das Lebendige um mich herum.
9: Ich bin Apotheker, Filialleiter einer kleinen Apotheke. Verheiratet, zwei Kinder, zwei Katzen. Spiegelei würde ich hinkriegen, ich würde es mir nur nie im Leben selber zubereiten. Laufen gehen, meine Heimatrunde sind so 10 Kilometer. Durchaus schon mal bis zum Halbmarathon. Börse als großes Interesse. Lese ich auch mal einen Wikipedia-Artikel, Zufallsmodus an und lesen. Bin auf jeden Fall eine Labertasche. Schon ein ausgeglichener Typ. Bis man mich mal zu Weißglut bringt, das dauert. Bisschen Hitzkopf.
10: Aktive Rentnerin. Bankangestellte gewesen. Gehe noch anderthalb Tage arbeiten. Geschieden. Einmal verheiratet, zweimal eine kleine Beziehung gehabt. Ich komme gut alleine klar. Meine Tochter hat neben mir angebaut. Tobe mit meinen Enkeln durch den Garten. Ich mache Englisch, Spanisch, Sport. Keine Handarbeiten, um Gottes Willen. Mädchentruppe, Unternehmen, Tour, VW-Bus. Ich bin Fahrer. Geht's los.
7: Das sind unsere drei Straßenstars. Und die erste Frage, da geht's um Königshäuser. Mhm. Deswegen geht die selbstverständlich an dich. Wie heißt denn der König von Lummerland, Kossu?
11: Der König von Lummerland ist... Frau Malzahn war im Dings, war dem Drachen. Und der König heißt...
12: König.
7: Das hat was mit seiner Urzeit zu tun, zu der er geboren wurde.
11: Der Viertel vor Zwölfte.
7: So heißt der König von Huibu. Sagt ihr gar nichts?
2: Na, also doch, so ein bisschen.
7: Den Knopf und die wilde 13 und so weiter auch.
11: Nein,
7: gar nicht. Auf jeden Fall, der König heißt so. Alfons der Viertel vor Zwölfte. Wer von den dreien weiß das? Was glaubt ihr? Du sagst Heidrun wegen Enkel, oder?
11: Wegen Enkel. Da frischt man sein Wissen auch immer wieder so ein bisschen neu auf. Und ich glaube, der Fabian, ja, ich bin ja, glaube ich, sein Jahrgang sogar. Und ich wüsste jetzt auch nicht mehr mit Namen. Deswegen, und bei Belgien bin ich mir noch nicht ganz sicher. Deswegen Heidrun, ja.
7: Okay, Jörg, du bist ja bei Belgien schon ziemlich sicher.
12: Ja, ich glaube schon, dass sie das fasziniert hat. Wie uns das alle fasziniert. Wobei sie ist 55 Jahre alt.
7: Weil dann
12: hat sie es auch, wie ich, als Kind mitgekriegt. Und das war die absolute Oberklasse. Also Muppets, Augsburger Puppenkiste, alles zusammen.
7: Ja.
12: Das war, und deswegen, also das hat man geliebt.
7: Sag mal, Fabian, ja, die ist jetzt der Jüngste, ne?
2: Na, ich habe gedacht, wir kommen gerade rein.
7: Okay.
2: Wir streuen uns mal und gucken, was da rumkommt. Ich wollte
12: du spielst einfach mal im Schlafraum.
7: Du hättest natürlich sehr gerne Belgien gehabt, weil du hast gleich gesagt, das ist mein Girl.
2: Mädchen, das ist mein Mädchen.
7: Eine Hipster-Kneipe mit Rentnern. Ne?
2: Das ein Hipster-Café, in dem nur Rentner sitzen. Das wäre mein Traum.
7: Das heißt, wir könnten alle vier da sitzen zum Beispiel.
2: Ja,
7: zwei Hipster und zwei Rentner. Das ist wunderschön. Also, wir gucken uns jetzt zuerst die Heidrun an. Du warst dir sicher, Kossu, sie kriegt das hin.
11: Ja.
7: Alfons,
11: ja.
7: Der Viertel vor Zwölfte, ist der König von Lummerland. Wie heißt denn der König von Lummerland?
10: Eine Insel mit zwei Bergen.
7: Aha. Das ist Lummerland?
10: Ja, aber wie heißt denn der König? Jim Knopf und die Lokomotive. Und wie heißt der König? Weiß ich nicht.
7: Nee.
10: Ich kenne Emma und eine Insel mit zwei Bergen, aber den König...

0: nicht, da komme ich nicht drauf.
1: Immer die Bahn und so weiter.
2: Immer ist die Lokomotive.
1: Die Lokomotive, genau, sehr viele Details hinbekommen, aber nicht das, was
3: Schade.
1: Wir hören wollten. Das wird überraschenderweise bei Fabian aber so sein.
0: Wir streuen.
1: Glaubt, hat nicht die Streuerin.
4: Wie heißt denn der König von Lummerland?
5: Der König von,
4: warst du schon mal da, oder was?
5: Nee, aber Lummerland ist ja von Jim Knopf und Lukas die Lokomotive. Eine Insel mit zwei Bergen. Ich glaube, König Heinrich der Viertel vor Zwölfte. Aber ob der König Heinrich heißt? Alfons.
4: Alfons?
5: Ja, König Alfons.
2: Ja, wann hast du dich schon mal, wann hast du dich schon mal so über den Namen Alfons gefreut?
0: Alfons. Der ist sehr nah an meinem Herzen, dieser Name, ab heute.
1: Und Belgien hat das genauso wie Jörg früher auch immer geguckt, und deswegen weiß sie das.
4: Alfons. Wie heißt denn der König von Lummerland?
0: Kenn ich nicht.
4: Wie gehört Lummerland?
0: Ist das in Europa? Liegt das in Europa?
4: Ist eine Insel mit zwei Bergen.
0: Ach so, Jim Knopf.
4: Ach so, ja, wie der König heißt?
0: Keine Ahnung.
2: Aber sie kannte Jim Knopf.
0: Ja,
2: sie kannte Jim Knopf.
0: Mit Jim Knopf, Jim Knopf hätte ich dir jetzt auch noch. Das Lied kenne ich sogar
2: noch. Hat nicht Alfons Tesswey.
1: Wer spielt eigentlich mit der Hand Gottes?
0: Diego Armando Maradona.
1: Ganz genau, das war das Handtor bei der
0: Weltmeisterschaft 1986, oder nicht?
1: Genau, das war 86 bei der gegen England. Und da hat er gesagt, Diego hat ein bisschen mit dem Kopf und Gott hat viel mit der Hand. Oder
2: irgendwie so. Die Hand Gottes.
1: Argentinien ist somit weitergekommen und wurde dann auch Weltmeister. Wer von den dreien, Heidrun weiß das, weil sie es noch
0: mitbekommen hat. Also guck mal, 1986, weiß ich gar nicht, ich habe eine Doku über Maradona gesehen und das war schon eine Schnitte. Das war schon ein sehr, sehr, sehr cooler Typ.
1: Das war so aufgestummte, oder?
0: Ja, das ist egal. Hemd ist hier unten auf Gold. Also richtig, so wie
1: du meinst. Auf sowas
0: Heidrun hatte da, glaube ich, so ein.
1: Also, ich habe zweimal gesagt, finde sie eigentlich gar nicht gut, aber so ganz heimlich.
0: Ja, so wie ich würde ja auch sagen, nee. Aber dann, wenn ich so ganz ehrlich bin, wenn der so um die Ecke käme mit seinen 1,50, weißt du, dann wäre ich schon so, hi.
2: So. Hallo Diego. Okay.
0: Hallo Diego.
1: Belgien weiß das, Jörg?
2: Ja, ist Außenseiter-Tipp. Also ich bin mir nicht sicher, dass sie Fußball so verfolgt haben, aber es ist so ähnlich wie Hannes sagt, es ist ja ein Star gewesen, Diego. Und man hat immer von dem gelesen, da ist er hier, da ist er da. Jetzt ist die Frage mit der Hand Gottes. Da muss man schon Fußballbock haben, um das zu wissen.
1: Ja, aber sie hat ja ihr Hipster-Café, wo in dem Rentner sitzt.
2: Wo nur Leute Maradona-Trikot sitzen. Und die Rentner, die Hand Gottes.
1: Ja, okay, pass auf, was ist denn mit Fabian? Warum?
3: Also ich kenne, glaube ich, niemand in meinem Umfeld, der das nicht wüsste.
1: Okay.
3: Mit der Hand
2: in
3: Gottes.
2: In dem Umfeld von deinen ganzen Kumpels.
3: Genau.
1: Ja.
0: Also ich würde sagen sogar, dass Belgien der bessere Tipp ist als Fabian. Aber das bin nur ich.
3: Ich, aber wenn ich Fabian so
2: angucke... Sie will dich sabotieren.
3: Aber guck doch mal sein Gesicht an. Er sieht auch nicht wie ein Fußballkenner aus, muss ich dir ehrlich sagen.
2: Nee, er sieht aus wie ein Ausdauer- und Kraftsport.
3: Ja, oder Tischtennis oder so.
2: Tischtennis oder so Sport. Ja,
3: aber ich bleib bei Fabian. Ich gebe ihm die Chance.
1: Okay, dann schauen wir uns Belgien zuerst an. Sie weiß es offensichtlich, dass es Diego Armando Maradona war.
4: Wer spielte mit der Hand Gottes?
0: War das im Western? Ja, es könnte John Wayne gewesen sein.
4: Guckst du gerne Western?
0: Als Kind ja. Es gab ja immer so ganz komische Titel zu Westernfilmen.
4: So, spiel mir das Lied vom Tod, er spielte mit der Hand Gottes.
0: Deswegen habe ich eben gerade automatisch so gedacht.
1: So eine Handvoll Dollar. Also, sie war da eher bei Sergio Leone. So,
2: Also sie hätte wenigstens Alfons Maradona sagen können. Aber nein, nichts.
1: So, und jetzt, obwohl du eigentlich glaubst, er steht eher auf Tischtennis, wird Fabian uns jetzt doch überraschen und Maradona nennen.
4: Wer spielte mit der Hand Gottes?
5: Also der Einzige, der mir da einfällt, ist irgendwie Diego Maradona. Aber ob das richtig ist, weiß ich nicht. Da würde man ja auch eher sagen, mit dem Fuß Gottes. Aber dann klingt es eher nach irgendeinem Tennisspieler.
4: Ach so, weil der so toll gespielt hat, hat man gedacht, Mensch, also kann nur Gott spielen.
5: Wahrscheinlich.
4: Und Diego Maradona hat mit dem Fuß Gottes gespielt.
5: Vielleicht, weil Gott seine Hand schützend über ihn hält. Von daher würde ich den einfach mal nehmen.
4: Wen jetzt?
5: Diego Maradona.
3: Aber genau wie ich es dir gesagt habe, eigentlich kein fußballaffiner Typ, aber das hat man irgendwie mal
2: gehört. Ein Skandal dafür, die Engländer hätten ihn dafür irgendwo hingebracht, für das, was er da gemacht hat.
1: Ja, das hat uns dann 30 Jahre später den VAR besorgt, diese Geschichte.
3: Genau, der vielleicht wieder
1: abgeschaut. So, Heidrun wird es aber genauso hinkriegen, denn sie fand, das war eine ganz heiße Schnitte der
4: Wer spielte mit der Hand Gottes?
0: Wer spielte mit der Hand Gottes? Ja, vielleicht ist das Santana.
1: Carlos Santana.
0: Ja, aber ich weiß nicht, ob das die Hand Gottes ist. Ich hätte jetzt auf Santana getippt.
3: Die Hand Gottes Santana?
1: Ich finde beide Tipps von den Frauen klasse. Also in Western und Santana. Aber wir wollen natürlich Diego Maradona hören. Hast du einen Klostein in der Toilette, haben sie drei gefragt. Wer hat keinen Klostein? Ein Klostein sind diese Dinger, die man entweder reinhängt oder auch reinwirft.
2: Soll jemand sagen, ob er keinen hat?
1: Genau, wer hat gesagt, nein, sowas habe ich

0: Ich nicht.
1: Ich glaube, es hatte Heidrun nicht.
0: Warum nicht?
1: Nee, bei Heidrun wirkte so resolut, ja, dass ihr da einer noch was ins Klo hängt, was dann bunt und chemisch stinkt. Furchtbar. Aha. Das mag sie nicht.
0: Du sagst auch Heidrun?
2: Ich kann es dir auch sehr gut erläutern. Und zwar, ich mache es mit dem Ausschlussverfahren. Und zwar die Belgin, die hat einen Kaffee, da hat sie natürlich welche drin. Deswegen ist sie da auch schon drin in diesem Game, dass man das kauft, weil...
0: Ja, so vielleicht genau deswegen aber auch nicht, weil sie sagt, dann riecht es immer wie auf Arbeit.
2: Nee, genau. Ja, okay. So. Fabian hat zwei Kinder und die haben auch keinen Bock zu Hause, dass da immer stinkt. Und Heidrun hat mal gehört, dass das nichts für die Umwelt ist und deswegen setzt sie sich jetzt dafür ein.
0: Das ist nämlich ein gutes Argument, genau. Diese Dinger sind eigentlich nicht so besonders gut für die Kläranlagen und alles und fürs Wasser. Du sagst, Fabian...
3: Ja, das ist der Grund, warum Fabian keinen hat. Weil er und seine Frau haben darüber gesprochen und haben sich dann irgendwann gesagt, wir wollen einen Haushalt führen, der möglichst frei ist von Chemikalien, jetzt wo wir zwei kleine Kinder haben.
0: Wenn dann noch Essigreiniger.
3: So, nämlich. Und ich glaube, das ist der Grund, warum Fabian das nicht zu Hause hat.
0: Das heißt, Belgien hat am wahrscheinlichsten einen Klostein liegen oder hängen, denn keiner hat auf sie getippt von euch dreien. Hier ist Belgiens Antwort.
4: Hast du einen Klostein in der Toilette?
5: Ja, klar, um schöne Farben und schönen Duft.
4: Ja, wieso setzt du dich manchmal vor das Klo und guckst da rein, oder was?
5: Nein, aber wenn man es aufmacht und Gäste da, dann ist es schön blau oder schön grün, dann duftet es angenehm. Und verschiedene Farben gibt es da halt.
4: Ja, aber gelb ist ja ganz furchtbar.
5: Die kaufe ich auch nicht. Gelb würde ich nie kaufen, aber ich kaufe nur die blauen Töne. Wir machen das nicht regelmäßig. Wenn ich weiß, Besuch kommt, dann muss bei mir mal alles picobello sein.
1: Ja, das ist super.
0: Aber ich würde sagen, denke die blauen Töne. Also ja, mehrere
3: schimmert
0: Töne,
3: so, mehrere blaues
1: Zaus. Lavendel.
0: Genau. So, bei Heidrun schließt ihr das komplett aus, dass sie einen Toilettenstein habt, Jörg und Corso. Und hier ist Heidruns Antwort.
4: Hast du einen Toilettenstein im Klo liegen, in der Toilette liegen? Du weißt, was ich meine, die man einhängt oder sonst. Nee. Warum nicht?
6: Nee, weil ich mein Klo so putze.
4: Ja, aber dann ist das Wasser so schön, so grün oder es riecht nach der Karibik.
6: Nee.
4: Riecht nach Mallorca, es riecht nach Meer.
6: Das Karibik riecht anders.
0: Ja? Naja, also ich konnte sie nicht überzeugen. Also auf keinen Fall hat sie einen Klostein. Und sie will auch keinen. Und das ist bei Fabian genauso. Weil er sagt, nein, wir machen das alles natürlich wegen der Kinder. Muss nicht sein.
4: Hast du einen Klostein in der Toilette hängen?
6: Nee.
4: Weißt du, diese bunten Dinger, dass das Wasser schöne Farbe hat?
6: Ja.
4: Nee. Wenn ein Besuch kommt, der freut sich und sagt, ach, guck mal, wie schön die Farbe.
7: Nee, also ich habe auch noch nie woanders einen Klostein bewundert. Und es sind ja immer so künstliche Gerüche.
4: Nein, es ist Karibikgeruch.
7: Nee. Also für mich gibt es keine Karibik im Bad.
0: Nee, auch keine Toilettenstein. Ja. Also auch 10 Punkte für Hartnett. Wer ist denn Tenzing Norgay. Jörg weiß, dass das ahne ich, deswegen schweigt er jetzt mal kurz. Ich möchte das dann lieber von den anderen beiden hören.
6: Ich weiß
2: also,
6: nicht.
2: Du weißt auch, war das ein Hiker, ein Wanderer, ein Klettertyp?
0: Ja.
2: Hat er Mount Everest bestiegen? Als erster?
3: Ein Sherpa.
0: Ja, genau. Er war ein Sherpa und ist zusammen mit Edmund Hillary auf den Mount Everest gestiegen.
3: Aber er war vor ihm da, glaube ich.
0: Ich weiß nicht, wer auch immer zuerst da war, aber auf jeden Fall. Also wir wollten Mount Everest, Bergsteiger, sowas wollte ich gerne hören. Was glaubt ihr, wer von den dreien hat das hinbekommen? Heidrun, sagst du, Jörg?
1: Ja, die hat ein Faible dafür.
0: Für Bergsteiger?
1: Ja, auch für Bergsteigen, für Bergsteiger. Sie hat in ihrer Jugend eine Freizeit verbracht in Wörgl. Sage ich jetzt einfach nur so, weil der Ort klingt einfach toll.
3: Wörgl.
1: Und da hat sie einen Bergsteiger kennengelernt, der wirklich heiß war.
0: Ja.
1: Es war nur eine kurze Romanze, eine kleine Geschichte, aber sie fand es toll.
0: Fabian, weißt du es auch?
2: Fabian
0: Wikipedia hat Zufallsseite oder hat er vorhin gesagt, also bei Wikipedia.
2: Gute Idee, guter Einwand von dir. Ich glaube aber tatsächlich eher,
0: danke.
2: Als wir es vorhin gehabt haben, dass er kein Fußballgesicht hat. Er hat für mich so ein Wanderer. Gesicht nenne ich es jetzt mal. Er ist gerne draußen. Ne, er sieht gesund aus.
0: Aber das war 1953 mit Tenzing Norgay. Trotzdem weiß er das, der Fabian. Ich meine, wirklich lange vor seiner Zeit.
2: Ich habe ein Gefühl einfach. Ich habe aber das. Hier.
0: Das gleiche Gefühl hast du auch, Hartnett?
3: Ich tippe tatsächlich auf Fabian, weil Fabian ist einer dieser Kandidaten. Das haben wir vorhin schon bei Maradona gehört, der irgendwo so random Wissen abgespeichert hat. Irgendwo so Fakten, die irgendwie in seinem Kopf rumspuken. Und dann sagt er sich, war das nicht dieser eine Typ auf dem. Was musste er denn sagen? Sherpa, Mount Everest, irgendwie sowas.
0: Versteigung und Mount Everest.
3: Also Mount Everest.
0: Also Bergsteigen, Mount Everest.
1: Ich tippe nochmal um.
0: Wer jetzt auf Belgien?
1: Ja, weil mir gerade eingefallen ist, vielleicht ist das ein Traum von ihr, dass sie mal nach Nepal möchte und da hochsteigen, weil sie das so fasziniert hat. Sie hat eine Doku gesehen und dann hat sie sich gedacht, ja, das
0: und hat sie sich dann gemerkt, Tenzing Norgay.
1: Vielleicht hat jemand für sie gearbeitet in ihrem Café, der so ähnlich hieß. Und da hat sie gedacht, ach, wie der Sherpa.
0: Natürlich, genauso wird es gewesen sein. Dann schauen wir uns deinen ursprünglichen Tipp an. Die Heidrun, sie weiß es offensichtlich nicht. Keiner tippt auf Heidrun. Tenzing Norgay war ein Sherpa und Besteiger
1: des
0: Mount Everest.
1: Alfons.
4: Wer ist denn Tenzing Norgay?
6: Tenzing Norgay, der ist auf Mount Everest gewesen.
4: Da war doch der Edmund Hillary und so.
6: Aber da war der Tenzing Norgay auch.
4: In welcher Funktion war der da?
6: Der hat irgendjemand begleitet.
4: So einer, der so von den Schleppern oder von den... Ja. Von den interessierst du dich so für Bergsteigerei? So? Nee. Woher weißt du denn sowas?
6: Hab ich vielleicht mal gehört.
0: Ja, sie hat das mal irgendwann einfach so aufgeschnappt, aber das hat ja die Belgien doch genauso, Jörg. Oder?
1: Natürlich.
4: Wer ist denn Tenzing Norgay?
5: Also von der Betonung her ist es vielleicht jemand Chinesisches. Ist es jetzt irgendein Politiker? Vielleicht ist es auch ein Gericht?
4: Hast du schon mal Tenzing Norgay gegessen?
5: Nein, habe ich nicht. Könnte auch irgendwie so ein Medikament sein.
4: Tai Tenzing?
5: Ja, genau.
4: Du hast das noch nie gehört?
5: Nein, ich habe es noch nie gehört.
1: Naja, hat sie nicht gehört, aber das ist schön. Das ist ein Gericht, das finde ich super.
5: Die gibt also, immer auf der Suche nach einer Antwort.
0: Finde ich,
5: super.
0: Ja, find ich auch, find ich genau richtig. Ja. So muss das sein. Und bei Fabian, da werden wir jetzt aber nicht die Suche nach einer richtigen Antwort, sondern er wird es wissen. Mount Everest, er hat ja das Bergsteigergesicht, genau.
4: Wer ist denn Tenzing Norgay?
7: Noch nie gehört. Vom Namen her könnte ich mir jetzt irgendwie einen Fahrradfahrer vorstellen. Hätte schwören können, ich habe den Namen vor kurzem irgendwo gelesen.
4: Also es war keine Wikipedia-Zufallsseite mit Tenzing Norgay.
7: Nein, leider nicht. Aber ich nehme den mal, einen Radfahrer.
5: Schade.
0: Aber interessant, du sagst, er hat ein Bergsteigergesicht. Er wiederum sagt, Tenzing Norgay hört sich nach Radfahrer an. Ich wusste gar nicht, dass Radfahrer bestimmte Namen haben.
2: Nee, ich finde also, auch, er hört sich überhaupt nicht nach Radfahrer an.
0: Wer von den dreien ist ein Morgenmuffel? Der von dreien ist morgens so, oh nee, lass mal stecken. Belgien?
2: Ja. Echt? Mal jetzt das so.
5: Hast du ja auch
2: gemacht? Ja, weil das war intuitiv. Ja,
0: warum glaubt ihr beide, das Belgien? Ich meine, sie ist doch so...
3: Also, Heidrun, die gibt mir so sehr strukturierte Vibes. Also die wacht auf und ist am Start.
1: Ja, aber die Strukturierten können auch morgens mitunter auf Touren kommen.
3: Das kann schon sein. Bei Fabian, den kann ich noch nicht so richtig einordnen. Ja. Da bin ich noch am Suchen ein bisschen. Bei Belgien, da habe ich das Gefühl, da erkenne ich mich schon sehr wieder.
0: Gibt es auch einen Morgenmuffel?
3: Ein ganz schlimmer Morgen.
1: Oh, das möchte ich mal gerne erleben. Das ist bestimmt schrecklich.
0: Belgien ist Morgenmuffel, das sagst du auch, Kosu?
2: Ja. Bei mir ist es wieder so ein Gesicht, eine Gesichtsfrage. Ich finde, ich kann sie gut vorstellen. Kosu. Nein, das ist kein Vorteil, das ist ein Gefühl, was ich habe, wenn ich sie angucke. Ich kann mir so vorstellen, wie sie sagen, hallo, morgen. Und dann,
1: zu wem passiert das? Bei Heidrun?
2: Nee, ich war gerade bei ihr. Wenn sie mich so morgens begrüßt, kann ich mir vorstellen, dass wir uns, ich bin auch Morgenmuffel, dass wir uns beide mit so einem
3: gequälten Lächeln begrüßen.
0: Hau ab.
2: Genau.
0: Geh weg.
2: Aber dann, im Laufe des Tages, wird sie so, wie sie ist, ein wunderbar offener und freundlicher Mensch. Ne?
0: Okay, aber Heidrun ist...
1: Heidrun, ich stelle mir das ganz genau vor. Ich war schon um 7.30 Uhr topfit mit dem Fahrrad beim Drogeriemarkt, habe uns schön ein Sortiment Klosteine gekauft, komme damit nach Hause, sage, Heidrun, ich habe Klosteine für unseren 7-Bolt, bringst du gleich wieder zurück. Stimmt nicht.
0: Fabian ist kein Morgenmuffel. Das wird er uns jetzt wahrscheinlich bestätigen.
4: Bist du ein Morgenmuffel?
7: Sagen wir mal so, ich funktioniere.
4: Das heißt, du bist kein Morgenmuffel, du bist kein Synchrom. Es gibt so Leute, die sind so krumm. So.
7: Ja, also so ganz so schlimm ist es definitiv nicht.
4: Was würde denn seine Frau sagen?
7: Ja, die würde sagen ja.
3: Ist er einer.
0: Also ist er einer, er wäre ein Morgenmuffel gewesen, aber auf ihn habt ihr nicht getippt. Stattdessen sagt ihr beiden, Belgin, die ist morgens nicht so gut drauf.
4: Bist du ein Morgenmuffel?
5: Nein, bin ich gar nicht.
4: Du stehst morgens auf gleich, guten Morgen!
5: Ja, und mein Bruder, der Kajan, sagt manchmal, kannst du mal deinen Mund halten, ich muss mal zu mir kommen. Dann kann ich die ganze Zeit babbeln, also sei einfach mal leise.
0: Geschwister, ne?
5: Ja.
0: Der Kajan war ja auch mal hier bei uns Straßenstar.
5: Ah, ja?
0: Ja, genau.
1: Kannst du einmal, bitte?
0: Einmal. So, und bei der Heidrun ist es anders. Sie ist morgens eher, lass mich in Ruhe.
4: Bist du ein Morgenmuffel?
6: Ja.
4: Das kann man sich jetzt gar nicht vorstellen.
6: Ja.
4: Wie lange brauchst du morgens?
6: Oh, ich brauche schon eine halbe, dreiviertel Stunde. Also morgens muss ich auch nicht reden. Da darf man mich auch nicht ansprechen.
0: Das war eine klare
5: Ansage. Ich glaub mir das.
0: Das war eine sehr klare Ansage.
5: Ich 10
0: Punkte für Jörg. Wie heißt denn der Boxer Balboa mit Spitznamen? Das ist natürlich?
6: Rocky.
0: Rocky. Rocky Balboa aus den Filmen Rocky 1 bis, was war das, 1 bis 4, glaube ich, oder 1 bis 5? 1 bis 5, genau. Wer von den dreien weiß das, dass der Spitzname vom Balboa Rocky ist? Das weiß Fabian, obwohl altersmäßig... Die Boxfilme, oder hast du es noch geguckt, dass du Rocky
2: Ich habe die alle auch immer wieder geguckt. Ich finde, es sind Klassiker, oder? Die werden ja auch nicht allzu richtig. Also ich denke, das ist auch wieder sowas, was man mal gehört. Also das weiß man nicht. Gefühlt, also das gehört doch irgendwie zum Allgemeinen.
0: Ja, einer von den dreien weiß es ja offensichtlich nicht, sonst hätten wir die Frage jetzt nicht drin, ne?
2: Nee, also Fabian weiß es.
0: Okay, und Heidrun weiß es aber auch.
3: Also, altersmäßig war Heidrun schon erwachsen und komplett empfänglich für Popkultur und kulturelle Phänomene wie Rocky ist.
1: Bei Heidrun hat das, ihren Männertyp vorgegeben. Also der Loser, der es aber doch schafft, der sich durchbeißt, der sich am Riemen reißt und der ruft, Adrian, schneid mir die Augen auf. Das ist so ihr Traum gewesen. Dass sie, genau, also das ist einfach herrlich. Also.
4: Okay, dann gehen wir jetzt zuerst zu Belgien, auf die keiner von euch getippt hat. Belgien weiß es offensichtlich nicht. Der Spitzname von dem Boxer Balboa, das war ein Film, Filmserie,

0: war natürlich Rocky. Und das wird Belgien nicht wissen.
1: Wie heißt denn der Boxer Balboa mit Spitznamen?
2: Rocky Balboa.
1: Hast du geguckt oder magst du?
2: Ja, habe ich immer geschaut.
1: Ja, echt? Was begeistert dich da so?
2: Dass es mal nicht nur Sport war, sondern dass da auch die Liebesgeschichte dahinter war, die Musik. Damals Sylvester Stallone, Rambo, alles war gerade hip.
0: Ja, sie hat das gewusst, aber okay. Auf sie habt ihr nicht getippt. Stattdessen seid ihr beiden, dass ihr Heidrun das selbstverständlich
2: weiß. Ja, klar.
1: Der Boxer Balboa, wie heißt denn der mit Spitznamen? Interessiert dich für Boxen?
3: Boxen finde ich einen fürchterlichen Sport.
1: Schaut sie nicht im Fernsehen an?
3: Nee, wenn man sich da prügelt. Nee, prügeln ist nichts für mich. Ist das der mit der Faust Gottes oder so?
1: Ach, das war der Spitzname, die Faust Gottes.
3: Ja, vielleicht.
1: Muhammad Ali gegen die Faust Gottes.
3: Genau.
1: Hört's gut an.
0: ist sogar nicht ihre Welt, das Ganze. Das ist aber vielleicht die Welt von Fabian. Er hat das mal irgendwann aufgeschnappt und hat sich das gemerkt. Rocky.
1: Der Boxer Balboa, wie heißt denn der mit Spitznamen?
4: Boxer Balboa.
1: Guckst du Boxen? Interessiert dich Boxen?
4: Nee. Hätte ich auch selber nicht die Statur für...
1: wieso? So Fliegengewicht oder sowas?
4: Ja, wahrscheinlich in der Richtung, da wäre ich dann unterwegs. Ja. Rocky Balboa habe ich mal gehört, aber ich nehme mal Rocky.
5: Ja. Aber genauso. Mal gehört.
0: Ich mal irgendwie mal gehört.
6: Mal gehört,
0: sozusagen.
6: Ganz gehört.
0: Genau. Abstauber. Adnan und Jörg jeweils 20 Punkte und es führt Kossu mit 30 Punkten. Und wir kommen jetzt zur Runde Dein Straßenstar. Ihr könnt euch einen Straßenstar aussuchen, den ihr glaubt, richtig gut einschätzen zu können. Ich habe es gerade schon gesagt, Belgien ist vorgeschlagen worden als Straßenstar von ihrem Bruder Kayhan. Genauso ist der Fabian vorgeschlagen worden von seinem Vater Rainer. Und das können Sie auch machen, Ihre Tochter, Ihren Sohn, Ihren Vater, Ihre Mutter, wen auch immer, aus der Familie, vom Arbeitsplatz, Nachbarschaft, sonst wie vorschlagen. Als Straßenstar, dann wird er hier von uns eingeschätzt. Ihr Hartnett, wer ist dein Straßenstar?
7: Das ist schon von der ersten Sekunde an klar gewesen.
0: Das ist deine Schwester. Du spielst mit Heidrun und dann spielst du mit Fabian. Und wir spielen natürlich wieder mit Veto. Ihr könnt zweimal ein Veto einlegen. Wenn ihr anderer Meinung seid, das gibt dann nochmal extra.
6: Der läuft schon das Wasser im Mund zusammen.
0: Auf welcher Taktart basiert der Walzer, wollte ich von Belgien wissen. Das ist der?
7: Dreivierteltakt.
0: Oder Sechsachtel, genau.
7: Glaube nicht.
0: Nee?
7: Glaube nicht.
0: Ist nicht so ihre Musik, wenn sie eher Rocky und Rambo wenn sie, und so.
7: Das ist glaube ich, schon so eine Sache.
6: Für mich ist Belgien die Walzerkönigin.
5: Oh.
6: Die weiß es ganz genau.
0: Kossu, du hältst dich raus?
5: Ich bin auch, glaube ich, der Ansicht von...
0: Von Hartnett. Ja. Dann solltest du kein Veto einlegen.
5: Nee.
0: Hier ist Belgien, den Dreivierteltakt wird sie uns nicht nennen.
1: Auf welcher Taktart basiert der Walzer?
2: Dreivierteltakt.
1: Hast du keinen Walzer?
0: Da, da, da, da, da, da, da, da, da, da, da, da, da, da, da, da, da, da,
2: da, da, ich weiß nicht, mit meinem Sohn getanzt
1: das ist.
2: Ich denke, es war Dreivierteltakt gewesen. Doch, doch.
6: Menschenkenntnis.
7: Okay, ich gönn's dir. Ich gönn's dir.
0: 10 Punkte für Jörg dazu, keine Punkte für Hartnett. Ja, ich habe die Heidrun gefragt, welcher Planet zwischen Venus und Mars liegt.
7: Warte, Venus und Mars.
0: Ihr kennt den Spruch?
7: Genau, mein Vater erklärt mir, also mein Merkur.
6: Venus.
7: Venus.
6: Erklärt
7: Erde. Mars.
0: Genau, die Frage war, was ist zwischen Venus und...
6: Die Erde.
7: Die Erde,
0: ganz
6: das
0: genau.
6: Hätte ich jetzt nicht gewusst. Heidrun auch mal den Traum... Heidrun hatte den Traum, Astronautin zu werden.
0: Aha, und dann wollte sie entweder auf Venus oder Mars.
6: Dann wollte sie sich zumindest erstmal ein Bild machen, was ist da oben los.
0: Zwischen Venus und Mars liegt die Erde. Und Jörg ist sich sicher, die Heidrun kriegt das hin. Und
6: Wir
0: beiden haben keine großen
6: Fragen. Keiner traut sich hier zu widersprechen.
1: Welcher Planet liegt zwischen Venus und Mars?
3: Die Erde.
1: Die Erde?
3: Ja.
1: Wo weißt du sowas?
3: Hab ich geraten.
1: Achso, hättest du auch Saturn sagen können oder
3: nee,
1: so?
3: Nee, also, der ist weiter weg.
1: Du bleibst bei der Erde?
3: Ja.
6: Man muss fairerweise sagen, eigentlich hätte sich Kossu einen Sonderpunkt verdient, weil er gesagt hat, sie rät. Das hat er zwischendurch gesagt. Also von daher, aber...
0: Fabian habe ich gefragt, in welchem Verwandtschaftsverhältnis zu ihm die Base steht. Das ist natürlich seine...
5: Die was?
0: Die Base.
6: Cousine.
5: Die Base?
6: Base.
0: Base.
6: Vetter und Basen. Cousine.
7: Echt? Vetter und Basen?
0: Mhm. Das ist ein anderer Begriff für Cousine. Ein älterer Begriff. Aber Vetter kennt ihr wiederum.
7: Ja, Vetter.
0: Genau. Und Vetter und Base. Ja.
5: Was war? Nee, er weiß es auf gar keinen Fall.
0: Er weiß es auf gar keinen Fall.
6: Wieso weiß er das auf gar keinen Fall? Er weiß es auf gar keinen Fall.
5: Also wann hat man das wirklich aktiv gesagt? So, ach, ich treffe mich auf meiner Basis.
0: Das ist schon. Aber Vetter habe ich zum Beispiel noch hören müssen.
5: Ich glaube, er denkt, es wäre eine Tante.
0: Ihr seid auch nicht anderer Meinung?
7: Nee.
0: Hier ist Fabians Antwort.
1: In welchem Verwandtschaftsverhältnis steht zu dir die Base?
4: Das ist fies.
1: Ja, wieso?
4: Weil Verwandtschaftsdinge ich mir sowieso nicht merken kann. Das ist ganz, ganz mies.
1: Deine Eltern kennst du noch?
4: Ja.
1: Geschwister und dann hört's auf.
4: Ja, genau. So, ja. Meines ist irgendwo Tante von der Schwiegermutter.
1: Also von deiner Schwiegermutter, deren Mutter die Schwester? Oder die Vater die Schwester?
4: Ja, ich nehme die einfach mal.
0: Ja, also er hat jedenfalls nicht das gesagt, was wir hören wollten. Nicht die Cousine, und das sind dann 20 Punkte für dich. Die Belgien, geht die über rote Fußgängerampeln?
5: In Berlin macht man das, aber auf dem Dorf macht man das nicht.
0: In Frankfurt macht man es.
7: Aber die wohnt in Frankfurt.
5: Macht man das?
0: Total.
5: Ja, aber ich meine dich jetzt, weil du sagst,
7: ich
5: der macht das nicht.
7: Genau. Ich war neulich in Stuttgart und da habe ich mich das nicht getraut.
6: Meinst du? Ist das wahr?
0: Ja, da macht es auch keiner.
7: Ich habe mich nicht getraut, das zu machen, genau. Ganz ehrlich. Und ich würde in Berlin, ohne mit der Wimper zu zucken.
6: Moment, aber wenn da Kinder in der Nähe sind,
7: dann mache ich es nicht.
0: Ja. Genau, ich mache das nämlich nur, wenn Kinder in der Nähe sind. Damit die sehen, es gibt auch so böse Onkel.
7: Aber ich glaube, Belgien geht schon mal bei Rot über die Straße.
0: Macht sie? Gibt's? Glaube ich auch. Keine Einwände von euch? Okay. Gehst du über rote Fußgängerampeln?
2: Ja, gelegentlich, wenn ich sehe, dass kein anderes Fahrzeug in der Nähe ist.
0: Das darf man trotzdem nicht.
2: Ich mache es dann nicht, wenn ich sehe, dass Kinder da sind.
0: Es sind keine Kinder da und es ist auch kein Auto weit und breit.
2: Dann mache ich es, ja. Natürlich. Was sieht's denn dann? Wen juckt's? Sie ist so süß.
0: Ja, also sie geht über rote Fußgängerampeln. Das Heidrun habe ich das gleiche gefragt, Jörg. Geht sie über rote Fußgängerampeln?
7: Seine Haut möchte ich nicht stecken.
0: Man sieht auch noch Enkel und so.
6: Ja, aber trotzdem, ich meine, das ist...
0: Aber gibt es auch zu? Oder sagt sie jetzt, die Enkel gucken das mit und dann, ist jetzt doof, wenn ich das denen da kriege?
6: Das ist ja nicht eine Mega-Sünde, also bei Rot über die Ampel zu gehen.
0: Nee, ja, muss ich den Enkeln dann erklären.
6: Aber nein, wenn Oma das macht, müssen die Kinder das nicht machen.
0: Also du sagst, sie macht das, du hast zwei Vetos reingedrückt bekommen. Ihr sagt beide...
6: Ja, also, das macht mir, das ficht mich doch nicht an.
7: Nee, ich mach das nur, weil ich ein paar Punkte brauche. Jetzt habe ich gerade ein bisschen und deswegen lege ich jetzt direkt... Das ist
6: Verzweiflung.
7: Bei mir ist es wirklich nur... Komm,
0: Komm, jetzt. Also wir haben Jörg, der sagt, Heidrun geht über rote Ampeln und
6: aber sowas zwei von.
0: Vetos.
7: Oh, jetzt will ich...
1: Gehst du über rote Fußgängerampeln?
7: Wenn da rechts keiner kommt und links keiner kommt, dann gehe ich auch bei Rot drüber. Aber wenn Kinder da stehen, nicht.
0: Du kriegst ja trotzdem eine Strafe, wenn ich dann die Polizei sehe von Weitem.
7: Ich weiß, ich gucke, aber mich sieht keiner. Also man darf alles, sie nur nicht erwischen lassen.
0: Alles, man darf sie nicht erwischen lassen. Gefällt mir gut.
7: Und Punkte verloren.
0: Jetzt auch 20 Punkte und ihr habt jeweils 10 Punkte abgezogen.
7: Komm, ich habe jetzt schon.
6: Darf ich sagen, wie sich so eine Führung anfühlt?
0: Also hat ihr die volle Punktzahl besorgt. Und vielleicht kommen aber auch noch mal 20 Punkte mit Fabian, für Kossu dazu. Ich habe Fabian gefragt, was Olibar bedeutet.
5: Oberlippenbart. Mhm. Bam! Hättest du es nicht gedacht, ne?
0: Hey, schon sicher. Ich hätte gedacht, du wärst wieder bei der Base.
5: Aber ist mein
0: Olibar. Fokuhila kennst du
7: wieder. Fokuhila, ja. Olibar.
0: Das gehört eigentlich früher immer zusammen. Ne? Der Fokuhila und der Olibar. Gewusst. Der Oberlippenbart.
5: Genau.
0: Weiß er das?
5: Ein Olibar, weiß der das? Nee, ich glaube, er vermutet irgendwie eher eine Zeichentrickfigur.
6: Also ein Schnurri früher, ne? Also ein Schnäuzer.
0: Pornobalken. Ja.
5: Er weiß es nicht. Olibar, nee, wie bei den Gummibärchen, wie hieß die Gummibärchenbande? Da gab es diese Trolle, die könnte er vielleicht so als Olibar.
0: Er kriegt das nicht hin? Keine Einwände von euch? Keine Vetos? Er ist Fabian. Was?
7: Mir zuckt es so ein bisschen. Aber ich lasse es. Nein, komm, ich brauche ein bisschen Punkte, brauche ich. Ich weiß.
1: Was bedeutet denn Olibar?
4: Klingt nach einem Knoblauchduft.
1: Ach, du bist jetzt wegen Olor.
4: Ja, also, ja, es gibt ja... Also Oleum ist auf jeden Fall irgendwas mit Duft. Vielleicht heißt es auch einfach gut riechend.
1: Oh, du bist aber sehr Olibar heute.
4: Ja. Vielleicht.
6: Er ist ja gewählt, ein Apotheker. Ja.
0: Nicht gewusst, wie du sagtest. Gott, und das sind 20 Punkte. Und wir haben unseren Punktestand Jörg in Führung mit 70 Punkten. Vor Kossu, knapp dahinter mit 60 Punkten und Hartnett 30 Punkte, aber ist ja noch alles offen.
7: Alles offen.
0: Ja, noch alles offen. Alles, wir kommen jetzt zur Entscheidungsfrage. Ich habe den dreien 10 Euro angeboten. Dafür sollten sie 2 rohe Eier im Glas essen. Glas geben mit 2 rohen Eier. Hat euer Straßenstaat das weggehauen? Ja oder nein? Der Fabian kann auch nicht mal Spiegeleier. Vielleicht ist das die einzige Sache, die er alleine sich zubereiten kann. 2 rohe Eier im Glas.
5: Och, 2 Kinder zu Hause. Nett. Papa ist der Größte. Wenn Nett. Papa jetzt im Fernsehen sagt, er traut sich was nicht, dann ist es irgendwie...
0: Das ist überzeugend, ja.
5: Das muss er machen.
0: Heidrun, also es wurde ja schon gesagt, sie ist eine Dame und so, aber da sagst du ja...
6: Es gibt so Sachen, das finden manche Leute ja überhaupt nicht schlimm. Also ich würde,
0: gehört dazu?
6: Ich persönlich hätte da auch große Probleme, muss ich sagen. Aber,
0: du selbst findest es total ekelhaft, aber Heidrun wird nicht so
6: sein. Ich finde es nicht total ekelhaft, ich finde es unangenehm, sagen wir mal. Also ekelhaft, wie gesagt, Wurstwasser, das ist für mich nicht bereit. Oder schlimmer noch, die Katzenfuttergeschichte. Katzenfutter ist no.
0: Belgien sagt Dankeschön.
7: Also Belgien, meine Schwester im Geiste, ich glaube, es ist ja völlig egal, was Belgien entscheidet. Ja, können wir ganz kurz sagen, Belgien ist eine richtig, richtig Knallerbraut. Die ist super.
0: Ja.
7: Aber ich glaube, das ekelt sie.
0: Dann schauen wir uns jetzt Belgien an. Belgien hat es nicht gemacht.
6: Sagt halt nicht.
0: 10 Euro, wenn du die 2 Eier im Glas.
7: Ich mach das. Sag ich, ja? Ich hab's nur gemacht, weil keiner denkt, dass ich's machen würde.
0: genau so ist es.
8: Genau so ist es.
0: Aber
8: genau
0: dass sie erst das eine Ei und dann nochmal absetzen.

0: Was du für ein Geräusch gemacht hast, Roberto.
1: Gulp.
2: Aber mein Respekt hat sie.
3: Also, du hast alle Punkte gesetzt, hast keine Punkte mehr. Der Fabian, der hat es auch getan. Glaubt Kossu.
4: Ja.
3: Zwei Eier im Glas essen, 10 Euro kassieren.
5: Das kriegen wir hin.
3: So.
5: Oh, also es gibt wirklich... Oh, ich weiß wirklich, warum ich Ei nicht mag.
1: Ach, er mag nicht mal Ei.
3: Er mag nicht mal Ei, nee. So, du hast...
1: Ich habe alle Punkte gesetzt, ich übernehme für dich. Ich habe alle Punkte gesetzt, habe jetzt 120 Punkte. Jetzt sind wir gespannt, was der Jörg für eine Punktzahl am Schluss hat, ob die Heidrun das Ei gegessen hat oder nicht. Film ab, bitte.
3: Zwei Eier im Glas. 10 Euro, wenn du die zu dir nimmst.
2: Nee.
3: Wieso?
2: Nee. Ich kann keine rohen Eier essen. Oh, krieg ich Gänsehaut.
3: Nee. Also so gar nicht. Ne? Also so absolut nicht. Du hast wenige Punkte gesetzt, Jörg.
2: Alle. Go big or go home.
3: Du hast gesagt, sie würde es getan.
0: Ich
3: alle Punkte gesetzt, keine Punkte mehr da. Unser Gewinner heißt Kossu mit 120 Punkten. Vorhanden Desai und Jörg Thaddäus. Dankeschön, Heidrun, Fabian und Belgien fürs Mitspielen. Danke Ihnen fürs Zuschauen. Mehr Strafstaß jetzt direkt in der Mediathek. Bis zum nächsten Mal. Kossu, ich freue mich, dass du es bist mit deiner
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9: Willkommen bei den Montagsmalern. Meine Gäste heute sind das Team Heiße Rhythmen. Es sind mit dabei Christian Poland, Zahle Kalei, Isabel Edwardson und Massimo Sinato. Sie treten an gegen das Team Harte Werfer, die Kinder und Erwachsenen der Rhein-Neckar-Löwen. Jenny, ich freue mich sehr, dass du da bist. Guck mal hier, da ist Rhythmus, der Wahnsinn, yeah! Sie sind richtig, wir sind hier bei den Montagsmalern. Wir haben gut gelaunte Prominente, die heute Rhythmus mitbringen, die natürlich viel Geld am Schluss haben wollen für den guten Zweck. Und wir haben Handballer hier, die am Schluss als Sieger natürlich vom Platz gehen wollen. Und wir werden hintersehen, wer wie viel Geld mit nach Hause nimmt. Jenny, was schön wäre, wenn du kurz mal, wie muss man die Rhein-Neckar-Löwen vorstellen, aber mal sagen könntest, wer heute alles hier ist in deinem Team.
10: Ja, also erstmal, wir sind die Rhein-Neckar-Löwen. Für die, die uns nicht kennen, wir spielen in der ersten Handball-Bundesliga. Wir konnten in den letzten 3 Jahren 2-mal die deutsche Meisterschaft und 1-mal den Pokalsieg machen. Da in unserem Club die Jugendarbeit sehr, sehr wichtig ist, haben wir heute die D-Jugend, der Jan spielt in der D-Jugend, und unsere E-Jugend mitgebracht. Und fleißige Herren und Damen, die bei uns im Verein mithelfen, dass das Ganze läuft. Wir haben über 20 Jugendmannschaften und unsere Stammvereine Kronau und Östring haben über 1000 Mitglieder.
9: Der Jan ist D-Jugend. Ihr geht jetzt bitte schon mal hinter unsere Wand, setzt euch die Kopfhörer auf, weil ihr müsst ja die erste Runde gegen unsere Prominenten spielen. Und wir haben jetzt schon einiges erfahren, werden natürlich noch viel über Handball heute hören, fangen aber jetzt an zu spielen mit Spielrunde Nummer 1. Massimo, kommst du mit nach vorne, bitte?
11: Ja, das muss schnell gehen. Okay, das kommt.
9: Ihr seid ja alle von Let's Dance heute. Wir sind sehr stolz, dass ihr alle hier seid übrigens.
11: Sehr schön.
9: Du hast deine Frau ja auch bei der Sendung kennengelernt. Ja. Musstest du eigentlich den alten Lambi um Erlaubnis fragen? Nee.
11: Nee, ich glaube, der Herr Lambi hat uns aber den Segen gegeben, glaube ich.
9: Ja, er war ja auch schon hier. Er hat schon sehr erfolgreich gezeichnet.
11: Ja?
9: Ja.
11: Hat er gewonnen?
9: Ich glaube, einmal und einmal nicht.
11: Ach, also nein. Ich wusste gar nicht, dass Herr Lambi malen kann. Kann der gut zeichnen?
9: Es geht.
11: Ich kann ja nur die Kelle schwingen. Meistens so nur bis 1 bis 3. Ne?
9: Naja, aber er versucht ja, sich zu
11: die
9: steigern.
11: Die 4 bis 10 findet er selten.
9: Bei uns gibt es nicht 1 bis 3, sondern 5 Punkte für jeden erratenen Begriff. 2 Minuten habt ihr Zeit in der ersten Runde. Und das ist der Stift, den kannst du schon mal in die Hand nehmen, damit wir hier keine...
11: Bisschen aufgeregt.
9: Brauchst du nicht zu sein. Wir starten hiermit bei den Montagsmalern.
11: Das malt.
9: Oh, ja. Doris malt. Baum. Ja. Ein Baum, ja bitte. Isabel, komm bitte nach vorne. Wir wechseln natürlich durch. Isabel ist da. Sieht gut aus.
4: Eine Fliege.
11: Fliege.
4: Ein Propeller. Schuh.
11: High Heel.
4: Nein.
9: Kein
11: Sonnenbrille.
9: Schuh. Das ist keine Sonnenbrille. Damit kann man etwas...
7: Scheiße.
11: Oh, Kuchen.
7: Das sieht aus wie...
9: Nee, nicht Kuchen, so ähnlich, aber...
11: Spachtel.
9: Kein Spachtel.
11: Das ist auch ein Spachtel. Okay. Messer.
9: Messer, jawohl, das war's. Das haben wir gesucht. Alle, guck mal her, darum geht's.
11: Ein Männchen.
7: Ein
11: Männchen steht im Walde.
9: Das ist ein Begriff. Es geht um einen Begriff.
7: Schulterpolster.
11: Ein Tannenbaum.
9: Ja, es sieht ein bisschen nach Tannenbaum aus. Es wird aber was anderes gesucht.
11: Menschschale, was ist das? Kopf, Hals. Kopf,
4: Schulterpolster. Kopf,
11: Hals. Schulterpolster.
7: Kragen,
11: Nacken.
7: Kragen, Kante.
9: Halskette. Halskette, jawohl. Christian hat recht gehabt. Über eine Minute Zeit.
11: Tür.
7: Tür.
9: Eine Tür, ja. So schnell kann das gehen. Oh, langsam. Der rennt hier nach vorne.
4: Auto.
7: Fahrrad.
9: Am Fahrrad. Ja.
4: Roller. Motorrad.
7: Golf.
9: Am Fahrrad.
7: Auto.
4: Golfcaddy.
7: Trolleybaggerfahrer.
4: Rollstuhl.
9: Es ist am Fahrrad.
7: Fahrrad.
4: Fahrradtasche.
9: Eine Fahrradtasche. Jawohl, Christian.
7: Scheiße, was ist das?
9: Wir nehmen den nächsten Begriff. Sie kennt das nicht. Wir nehmen den nächsten.
11: Kommt aus Schweden. Ach. Kommt aus Schweden, ja.
9: Ja, ja, das gibt's in Schweden aber auch.
11: Köppola!
7: Nein!
4: Ein Stecker, ein Stromstecker.
9: Nicht der Stecker.
11: Steckdose, Steckdose.
4: Rasierer!
9: Es geht nicht um den.
4: Bügeleisen, Wasserkocher.
9: Guck mal auf das Ganze, was
11: Kabel.
9: Ist das?
11: Kabel!
9: Was für ein Kabel?
11: Stromkabel.
9: Kabel lassen wir gelten. Ladekabel haben wir gesagt. Das lassen wir gelten. Erste Runde.
4: Warum immer ich?
9: Kannst du sowas? Ja, bestimmt.
4: Mhm.
9: Wäre der Kopfstand gewesen.
4: Kopfstand.
9: Eine sehr gute erste Runde von unseren Prominenten. 6 Begriffe richtig erraten, macht 30 Punkte. Herzlichen Glückwunsch. Sehr gut. 30 Punkte hat die.
4: Ja,
9: das war ein sehr guter Start. Also, Kopfstand kannst du, Zahle.
4: Ja.
9: Ist schon schwierig.
4: Ja.
9: Keine Angst, du musst jetzt keinen vormachen. Um Gottes Willen.
4: Wenn ich einen mache, machst du auch einen.
9: Ja. Wenn ich ihn könnte, würde ich ihn machen. Okay, ich bin leider da nicht ganz.
4: Vielleicht so. Ist es so dann umso witziger.
9: Vielleicht wäre es lustiger, ja. Du hast mit ganz vielen Leuten schon zusammengearbeitet. Mit wem hast du alles schon getanzt und wem hast du Tanzen beigebracht?
4: Vor allen Dingen den drei. Ich habe ja jahrelang bei Let's Dance gearbeitet als einer der Choreografen dafür und musste mich mit den drei hier rumschlagen. Ganz so.
12: Ja. Oh, mit denen zu erschlagen, mit mir nicht.
4: Ja. Kann ich sagen, wer der Schlimmste ist.
9: Schön, dann können wir heute mal ein bisschen hinter die Kulissen von Let's Dance gucken. Das ist gut. Du warst ja auch Dance Captain bei Helene Fischer. Auch. Ja. Und was ich so toll finde, und das verbindet uns beide, du hast mal im Karneval getanzt.
4: Ja, ich war Funkmariechen. War ich wirklich, ja, jahrelang. Ich sage mal, da habe ich alles das gelernt, was ich euch dann beigebracht habe.
9: Drüben sind Handballer, gegen die ihr heute antreten müsst. Und die sind natürlich erfolgsorientiert und auch konditionell gut drauf. Und guck dir mal hier, diese Gesichtsausdrücke von diesen jungen Herrschaften. Wie sieht es aus bei euch? Seid ihr gut vorbereitet?
13: Ja.
9: Extra ein Trainingslager gewesen für die Montagsmaler.
13: Ja, extra die Zaubertafel mitgenommen zum Draufüben.
9: Nein.
13: Ja. Doch.
9: Lennox, ihr habt wirklich geübt?
14: Ja, auf der Zaubertafel.
9: Cool. So wie früher. Und dann ist wieder alles weg.
14: Genau. Ja.
9: Ihr seid sehr erfolgreich im Handball. Ich hoffe heute natürlich auch bei den Montagsmalern. Ihr fangt immer an. Die Kids müssen immer starten. Die Erwachsenen, die schonen wir noch ein bisschen. Da sind ja einige gute Handballer dabei. Ob die bei den Montagsmalern gut sind, weiß ich gar nicht so.
13: Okay.
9: Was machst du, wenn du nicht zeichnest, Jan?
13: Also wenn ich nicht zeichne, spiele ich auch leidenschaftlich gern Schlagzeug. Da habe ich jetzt auch schon so einige Preise abgeräumt. Bei Jugend musiziert habe ich schon mitgemacht. Habe ich auch den ersten Preis.
9: Sehr gut. Aber wie klappt denn das? Wie oft trainiert ihr Handball die Woche?
13: Dreimal die Woche.
9: Und da musst du noch üben fürs Schlagzeug auch noch.
13: Das unter anderem auch noch, ja.
9: Und Schule gibt's ja auch noch.
13: Und Schule gibt's leider auch noch, ja.
9: Hab ich leider gehört? Komm, wir gehen jetzt mal nach vorne, nicht leider, sondern jetzt erst recht. Ich gehe auf die Seite. Ich bin jetzt rechts außen. Ne? Was spielst du für eine Position?
13: Ich spiel halb rechts.
9: Halb rechts, dann wären wir jetzt sind wir so wie auf dem Platz jetzt gerade. Ne?
13: Perfektes Duo.
9: Absolut. Es geht um Begriffe. Ihr habt 2 Minuten Zeit. Es gibt für jeden Begriff, den ihr richtig erratet, 5 Punkte.
13: Okay.
9: Und sag mal so, unsere Tänzer waren nicht schlecht, aber
13: das ist zu doppeln.
9: Ja?
13: Ja.
9: Wir verstehen uns. Wir starten mit diesem Begriff. Guck mal hier.
14: Katze, Wolke,
13: Baum.
9: Baum ist richtig, ja. Lennox, komm.
13: Sehr gut, Lennox. Guck mal hier.
9: Das rutschige Brett. Aset,
13: Baum.
14: Ohren.
13: Kamel.
14: Pinsel.
13: Pinsel.
9: Kein
13: Karotte.
9: Pinsel.
13: Stift.
9: Kein Stift.
13: Stift malen, zeichnen.
9: Oh, das ist
14: Farbe.
9: Muss man aufpassen
14: Pinsel.
9: Mit dem.
13: Pinsel.
9: Ist kein Pinsel, das ist. Aua.
13: Karotte.
14: Messer.
9: Messer, jawohl. Ja, da war das Messer.
13: Oh, gut zu zeichnen.
9: Der Lars weiß. Aha.
13: Stuhl, Tisch.
14: Pilz.
13: Eimer, Baum.
14: Fahrrad.
9: Sehr gut.
13: Smiley.
14: Kette.
9: Es geht aber um
13: Figur,
9: was
13: Roboter.
9: Ist, wo ist der Pfeil?
13: Teller, Unterteller.
9: Was ist denn das
14: Bauch.
9: Oben? Was ist denn das oben?
13: Körper.
9: Ein Gesicht, ja, ne? Oder?
13: Gesicht.
9: Und da drunter?
13: Körper, Baum.
14: Bauch.
9: Das ist doch kein Bauch, das wäre die Halskette gewesen. Komm,
13: so.
9: Jonas, kein Problem. Ja. Wir machen hiermit weiter. Das ist ja einfach, oder?
14: Ja, guck mal. Haus.
9: Ja, ein Teil des Hauses.
14: Garage, Haustür. Tür, Haustür.
9: Die Tür, jawohl, die wollten wir hören.
14: Auto.
9: Kein Auto.
14: Sterne.
13: Fahrrad.
9: Ja. Es ist etwas am Fahrrad, was wir suchen.
14: Fahrradkette.
9: Keine Kette.
14: Fahrradschloss.
9: Guck mal, was der Jan da gerade malt. Hinten dran.
14: Fahrradlenker.
9: Nee, ist der Lenker hinten? Wo geht denn der
14: Fahrradträger?
9: Was ist denn da drauf? Es wäre die Fahrradtasche gewesen. Oh, Fahrradtasche.
13: Schade, Jungs, aber war gut.
9: Lennox, guck mal hier.
14: Ja.
9: Wir nehmen den nächsten Begriff. Komm, wir nehmen den nächsten. Nehmen das hier.
13: Auf, mal was. Schnell.
9: So, der nächste Begriff ist gesucht.
14: Ja.
9: So, die Zeit ist rum. Das waren 3 Begriffe in der ersten Runde. Macht 15 Punkte für die Jugend der Rhein-Neckar-Löwen. Ja, ja, komm, nichts passiert, alles gut.
13: Komm weiter.
9: Zum Einspielen. Man muss ja auch erstmal einwerfen, im Handball ja auch. Warm machen und dann wisst ihr, wie es geht.
14: Ja.
9: Wir haben einen Zwischenstand nach Runde 1. 15 Punkte bei den harten Werfern und 30 Punkte bei unserem Team Heiße Rhythmen. Ja, das wird heute noch ein ganz enges Match. Ich hab da, glaube ich auch, ja, das war jetzt der Anfang, aber ihr wisst, wie es geht. Das ist
11: ja
9: das Schöne.
13: Mhm.
9: Christian, okay. Du hast auch schon ein paar Mal gewonnen bei Let's Dance. Wie war's? War gut?
15: Ja, anstrengend. aber nein, hat sehr viel Spaß gemacht. Aber war echt ein hartes Jahr, aber auch ein sehr schönes.
9: Das war wunderbar.
15: Ja.
9: Was war dein schönstes Erlebnis, Isabel? Du hast ja nun auch mit ganz vielen tollen
16: ganz
9: Männern
16: viele.
9: Getanzt.
16: Wow, da gibt es so viele schöne. Jeder Partner hat was Besonderes und man hat gemeinsame Erinnerungen geschaffen. Natürlich war der Gewinn mit Alexander Klaus ganz, ganz toll und würde ich ganz, ganz lange erinnern. Aber auch natürlich mit Dwayne Carpendale haben wir auch. Das war vielleicht sogar noch bedeutender, weil es so lange hier ist. Und wir sind immer noch gut befreundet und das ist, ja, ist auch sehr schön.
9: Ich hoffe, dass ihr auch hinterher mit unserem anderen Team noch ganz gut befreundet seid. Mal sehen, wie es heute ja. ausgeht. Wir machen jetzt weiter bei dem Montagsmaler mit Spielrunde 2. Die Erwachsenen sind wieder da. Wir können heute sehr stolz sein. Wir haben einen Weltmeister mit dabei auf dem Sofa, Oliver Roggisch, 2007. Haben wir alle Daumen gedrückt. Der Abwehrchef damals, was noch. Das war ja Anfang des Jahres in der Karnevalszeit. Und ich bin dann immer zwischen den Auftritten irgendwo noch hing, wo noch ein Fernseher hing. Und haben wir dann geguckt. War super Stimmung in Köln ja auch damals.
17: Absolut. Ich glaube, die ganzen Hallen waren voll. Handball zu der Zeit hat einen riesen Boom erlebt. Und können wir hoffen, dass das nächstes Jahr im Januar wieder genauso passiert.
9: Ja, bei euch ist ja viel los. Du hast es schon gesagt, sehr erfolgreich die letzten Jahre. So soll es weitergehen, oder?
16: Ja, hoffentlich.
9: Jenny, ist das im Handball eher Wie soll ich sagen, im Fußball glaube ich eher noch unwahrscheinlicher. Oder dass es eine Geschäftsführerin gibt in einem Bundesliga-Club, ist das im Handball eher möglich als vielleicht im Fußball?
10: Ach ja, ist im Sportbereich insgesamt ja schon, bin ich da schon so ein Außenseiter quasi. Aber eigentlich finde ich, sollte das viel öfter vorkommen.

0: Ein Apfel,
1: Auto. Apfel, Auto.
0: Fahrrad.
1: Kirsche.
0: Koffer.
2: Es ist
3: Kopfhörer?
2: Nein.
0: Zunge, Zunge. Es,
2: Zunge ist gut. Eine kleine Zunge.
3: Zunge auf den Mund, die lockere Zunge.
2: Was könnte das denn sein?
0: Auf den Mund fallen.
2: Nee, mit der Zunge. Bleib mal bei der Zunge.
0: Die Zunge klebt auf am Eis. Zunge,
2: was ist denn
0: das? Auf die Waage legen. Die Zunge auf den Waage legen. Ah, die Wahrheit, die Zunge.
2: Lassen wir das gelten?
0: Ja.
2: Die Zünglein an der Waage sein. Lassen wir gelten.
0: Eine Blume,
4: Hand, Kopf, Haare, Hand an den Kopf legen.
2: Es ist nicht Hand und Kopf ist gut, aber es ist nicht eine Hand, sondern
0: Hände. Viele Hände verderben den
2: Was Backen. Macht man mit Händen?
0: Über Backen malen.
1: Traulen.
2: Hände mit Kopf.
1: Die Hände über den Kopf zusammenschlagen.
2: Ja, die Hände über den Kopf zusammenschlagen. Das ist absolut richtig gewesen, ja. Das ist eine Operette.
0: Operette?
2: Jetzt bin ich mal
4: gespannt. Phantom der Oper.
2: Oh, nicht schlecht.
3: König der Löwen.
1: Ein Herz?
0: Herz?
3: Nein, das ist ein Herz.
4: Schön und das Biest.
2: Eine Operette, aber ich.
3: Ich bin kein Operetten.
2: Ja, das, aber das.
4: Zauberflöte.
2: Auf, ich wüsste, was.
1: Phantom der Oper.
2: Nein, auf Schwedisch wüsste ich sogar den Begriff, aber.
3: Schwedisch?
4: Eine Maus? Aber. Eine Katze?
2: Ja, was für eine Maus? Ah, Maus Katze. Ist gut.
1: Sendung mit der Maus.
2: Nicht die, das ist doch keine Operette.
3: Maus.
0: Maus.
2: Das wäre die Fledermaus gewesen.
0: Die Fledermaus?
2: Von Johann Strauß, wir haben noch 7 Sekunden. Bitte ganz schnell, guck mal hier.
0: Oh, shit.
3: Come on.
0: Hand.
2: Ja. Oh, das waren 2 Begriffe richtig erraten. Macht 10 Punkte dazu. Das letzte wäre jetzt gewesen, sich den Mund verbrennen. Ah, das ist nicht so einfach. Ihr habt es gemerkt. Stimmt das auf Schwedisch Lederlappen?
0: Lederlappen.
2: Lederlappen ist Lederlappen. Ledermaus, ja. Schönes Wort, ne?
0: Lederlappen.
2: Ja. Oliver Rogge ist zugeschlagen. Nichts passiert, 10 Punkte, ist aber ausbaufähig. Also da könnt ihr noch ein bisschen dran arbeiten. Aber das ist eine schwere Runde. Ach ja, und jetzt gucken wir erstmal, was da drin passiert. Du kommst aus Belgrad?
5: Ja, ich komme aus Serbien.
2: Aus Serbien. Dann haben wir unsere Dame aus Schweden hier. Wir haben ein bisschen Italien, also halb Italien.
6: Mama ist Deutsch, Papa Italiener, ja.
2: Und bei dir?
5: Slowene.
2: Ja, aber das ist doch beste Voraussetzung bei den Montagswahlern.
4: Natürlich. Die deutsche Rede.
6: Das ist das beste Beispiel für Integration hier.
2: Das kann ich nicht besser sagen. Und deswegen wollen wir jetzt auch direkt loslegen. Ah, ja, aber das ist ja gar kein Problem.
6: Du siehst aber am deutschesten aus.
2: Bei Neckarlöwen kommen aus Baden-Württemberg.
6: Witzig.
2: Und auch für euch geht es jetzt um Redewendungen. 2 Minuten, Christian.
5: Ja.
2: Wir starten. Go, go, go, hiermit.
5: Lieber ein Spatz in der Hand als eine Taube auf dem Dach.
4: Genau.
2: Schöner Versuch.
4: Ein Boot. Doch, es ist ein Boot.
2: Was ist das?
4: Feder. Blatt.
2: Es ist keine Feder.
5: Wie ein Blatt im Wind.
4: Wie ein Blatt im Wind.
5: Lächeln mit allen Zähnen.
4: Zähne zeigen.
2: Nee, aber.
5: Zähne.
6: Zahnlücke. Was ist das denn?
2: Das ist. Zahnlücke sehe ich gar nicht.
6: Beißen.
4: Luft nach oben.
5: Morgenstund hat Gold im Mund.
4: Nein. Ja, Morgenstund hat Gold im Mund.
6: Zähne.
5: Zähne sind.
2: Es geht nicht um die Zähne. Es geht
4: Lächeln.
5: Am Mund.
6: Lächeln.
2: Im Mund ist ganz gut. Gut, ja. Ein großes Maul haben wäre es gewesen.
5: Wow.
4: Okay, das startet ja jetzt super.
6: Was? Okay.
2: Ja, ja, ja, ja.
6: Oh, was ist das denn hier?
2: Mit dem, hast du, glaube ich, mit dem Reißverschluss gemalt.
6: Wie machen wir das jetzt?
2: Das ist eine schwierige Runde.
5: Uiuiui. Ui, ui.
2: Okay,
5: schau mich super. Nicht so an.
4: Genau.
5: Herz, Spieglein,
4: Herz,
5: Spieglein an der Wand.
4: Herz nach außen.
2: Nach vorne gucken,
4: Herz,
2: bitte.
5: Rote Lippen sollen
4: Herz. Küssen.
2: Da sträuben sich die Nackenhaare. Das sah ein bisschen nach Igel aus, finde ich.
5: Das sah nach einem.
4: Hä? Okay.
2: Wie, hä? Ach so.
5: Ach so.
6: Violine?
5: Geige der Welt.
2: Geige ist gut. Wir bleiben mal bei der Geige.
5: Geige.
6: Ich geige dir dann mal meine Meinung. Meinung Geigen? Die Meinung
2: Nein,
6: Geigen.
2: Aber guck mal, was ist denn da noch jetzt?
6: Der Gondolier von Venedig. Nein.
5: Wow.
6: Wasser? Gondel, was?
2: Ist es Wasser, was ihr da oben seht?
5: Die Himmelsgeigen.
2: Ja, ich meine,

0: wie sagt man eine Redewendung? Der Himmel hängt voller Geigen.
1: Ihr habt aber, haut ihr einen raus hier.
2: Das ist aber hier für uns Ausländer.
3: Voller Geigen. Ja. Das wird mal eine Nummer.
0: Noch 13 Sekunden für unser Team. Heiße Rhythmen.
2: Hand.
4: Sich die Finger verbrennen.
3: Besser ein Spatz auf der Hand als ein Tau auf dem Dach.
0: Ach so, jetzt verstehe ich es, ja.
4: Treppen.
0: Das wäre der Wink mit dem Zaunpfahl gewesen. Leider war das gar kein Begriff, den unser Team Heiße Rhythmen erraten hat. Und es ist wieder spannend. Ja? 30 zu 25 ist der Zwischenstand nach der zweiten Runde. Hab's euch gesagt?
4: Aus dem Duden Kategorie Hardcore rausgesucht.
0: Naja, gerade, ne? Aber der Wink mit dem Zaunpfahl, das kennt man
4: jeden
0: ja.
4: Tag,
2: nein, ich kenne das nicht.
4: Ich kenne Schweden dazu.
0: Aber und Himmel voller Geigen, bitte.
5: Nee, Wink mit dem Zaunpfahl.
2: Sagt man denn ein Himmel voller Geigen? Weiß nicht mal, was es bedeutet.
5: Was ist denn die Situation, wo man das sagt?
2: Warum winkt
5: das
2: Geigen?
5: Das ist wie ein Himmel voller Geigen.
0: Also wenn ich so ein Publikum hier sehe, das ist wie ein Himmel voller Geigen.
2: Da kann man ja auch...
0: Wir haben natürlich auch einen Bildungsauftrag.
2: Ja, ja. Okay.
0: Jetzt habt ihr ein bisschen was gelernt.
4: Abitur und habt studiert. Und
2: du? Jetzt habe ich ein neues
0: Studium gelernt. Und also ich meine, die Nackenhaare aufstellen, kennt man schon. Also wenn man, um Gottes Willen, stellen sich mal die Nackenhaare auf.
5: Ja. Ich glaube, der Auftrag hier ist, Leuten zu zeigen, werdet keine Tänzer.
2: Ja, genau.
5: Was Richtiges.
2: Genau.
0: Das glaube ich ehrlich gesagt nicht. Vielleicht ist der Auftrag heute zu sagen, werdet alles kleine Handballer. Wir machen auf jeden Fall jetzt weiter mit der dritten Spielrunde. Lass mich mal gerade ein bisschen neben dich, Jan. Ach so. Ihr seid ja alle sehr musikalisch. Lennox, du auch? Machst du auch Musik?
6: Ja, ich spiele Klavier, Schlagzeug und Percussion.
0: Ach, nur? Nur drei, das ist ja ganz gut. Plus Handball noch. Ist der Kalender ganz schön voll wahrscheinlich.
6: Ja.
0: Nicht schlecht. Und heute müsst ihr jetzt auch noch hier im Fernsehen sitzen und noch raten oder noch zeichnen. Was man alles machen muss, Jan, ne? Und am besten wäre es jetzt, wenn ihr mal ein bisschen, sagen wir mal so, bis jetzt lief es noch nicht ganz optimal. Wenn wir jetzt mal so einen kleinen Vorsprung hier rausspielen könnten. Und in der dritten Runde gibt es drei Themengebiete. Mhm. Aus denen sucht ihr euch jetzt bitte ein Themengebiet aus. Wir können gerade mal gucken. Aus diesen Themengebieten kommen unsere Begriffe. Wir haben einmal Kita und Co. Wir haben einmal Kaffeekränzchen. Und wir haben ein Dorf in Gallien.
6: Kaffeekränzchen.
0: Könnt ihr mal überlegen, was ihr
7: Das sind doch keine Omas, Alter.
4: Sorry.
0: Ich gehe die Omas.
6: Dorf in Gallien, wie wäre das?
0: Was denkst du, die Omas muss man sich immer warm halten. Da gibt es Weihnachten, Geschenke, auch schon mal ein bisschen Zeugnisgeld und so, ne? Liebe Omas,
7: Gallien.
0: Wir finden euch super.
7: Hey, komm, nehmen wir Kita, da kommt so Rutsche und sowas, dann so Baustein. Ja, wir nehmen Kita und Co.
0: Also Kita und Co, also Kindergarten wart ihr alle wahrscheinlich?
6: Ja.
0: Damit kennen die sich auch gar nicht aus. Wir fangen an, Jan, wir gehen nach vorne, Kita und Co. Bei der Kita sind auch keine Omas mit dabei, das verspreche ich. 2 Minuten Zeit. Wir brauchen Punkte, 5 für jeden erratenen Begriff. Kita und Co.
6: Teddybär, Rutsche, Bällebad, Lampe, Leiter.
0: Was
6: Leiter.
0: Ist? Nein, keine Leiter.
6: Schaukel.
0: Schaukel, jawohl.
7: Auf mal was, schnell.
6: Teddybär, Rutsche, Schaukel, Bällebad.
2: Fahrrad.
6: Essen.
0: Kein Fahrrad.
2: Sowas Skateboard.
0: Nee, bleibt mal bei sowas ähnliches
2: wie ein Fahrrad.
0: Dreirad. Ja, Dreirad. Sehr gut. Naja.
7: Schaukel.
6: Koffer.
0: Nee. In der Kita.
7: Bausteine, Lego-Klötze.
0: Baustein, lass mal Geld, Bauklötze, jawohl. Die haben wir besucht. Na klar.
6: Teddybär, Bällebad.
7: Fahrrad, Schlüssel.
6: Rasen.
0: Kein Teddybär.
7: Leiter.
6: Nee.
7: Krabbelgruppe. Lokomotive, Eisenbahn.
0: Eine Eisenbahn, jawohl. Da war sie, die Eisenbahn. Jan, nach vorne bitte. Gott, da lässt er sich hier Zeit. Doch.
7: Sorry.
0: Macht doch nichts.
6: Tisch. Tür.
2: Rutsche.
0: Rutsche, ja. Das war die Rutsche. Das ist nicht so einfach. Vielleicht machst
6: Tür,
0: du das
6: Bällebad, Teddybär, Kekse, Hand, Finger.
0: Ja, Finger. Finger ist der erste Teil.
7: Malstifte.
0: Ja, nee, nee, sowas ähnliches. Was macht man mit Finger? Finger und dann...
7: Fingermaler rein.
0: Wie nennt man das denn?
6: Malfarben.
0: Ja, aber nicht Malfarbe, sondern...
6: Farbe.
7: Fingerfarbe.
0: Fingerfarbe, ja. Noch 20 Sekunden, schnell. Guck mal.
7: Schafft
0: man noch einen Begriff.
7: Rutsche, Banane,
0: keine Rutsche.
7: Segelboot.
0: Guck mal.
7: Fitnesstrainer.
0: Nee, da kann man nicht draufsetzen.
7: Eine Kuh?
0: Keine Kuh, Kuh so was Ähnliches. Es ist gut gezeichnet.
7: Pferd.
0: Wie? Zauberpferd, ja, das war sehr gut. Gut gebrüllt, drei Neckarlöwen. Das waren 7 Begriffe erraten in dieser Runde, macht 35 Punkte dazu. Ja, großartige Runde. Männer, sehr stark.
7: Jawohl, Jungs, auf das Laufe.
0: Hallo, Schaukelpferd, sehr stark.
6: 60.
0: Das ist mit Kita, da kennen die sich natürlich aus.
1: Ja, das haben wir gesehen.
0: Erst brauche ich natürlich schön so ein Thema wie Steppen oder sowas.
1: Ja.
0: Dreivierteltakt, aber das haben wir nicht.
1: Ja.
7: Was bleibt uns denn?
0: Die anderen beiden bleiben euch übrig, die zeige ich euch jetzt. Dann könnt ihr mal überlegen, was vielleicht der richtige Themenbereich für euch sein könnte.
5: Let's Dance.
7: Genau.
0: Let's Dance. Alles rund um Let's Dance. Wir haben aber Kaffeekränzchen.
8: Ein Dorf in Gallen ist ein Asterix und Obelix, oder was?
0: Das ist korrekt.
1: Also ja, aber die zwei sind mit Asterix.
8: Ich bin Asterix und Obelix-Fan, natürlich, aber
1: Kaffeekränzchen.
5: Kaffee.
7: Ja, wir nehmen Kaffee.
0: Dann gehen wir zusammen jetzt zum Kaffeekränzchen, Christian. Das Kaffeekränzchen. Dürfen Tänzer Kuchen essen? Du musst ja auf die Figur achten,
9: ja,
0: oder?
9: Die müssen Kuchen essen, damit die Figur... Damit man nicht wegschmilzt, sozusagen.
0: Okay, wir haben wieder was gelernt. Jetzt könnt ihr uns alles erzählen, was ihr über Kaffee, Tee oder sonst was wisst. 2 Minuten ab jetzt.
8: Kaffeekanne.
5: Kaffeeservice.
8: Tischdecke.
5: Platte, Tischdecke, sehr gut.
7: Ein
5: Kochfeld.
7: Ein
8: Cappuccino.
7: Es ist so ein Unterboden.
0: Nein, das
7: Cookie,
0: ist...
7: Cookie.
0: Es ist was zu essen.
5: Cool.
0: Es ist was zu essen.
5: Kek. Ein Biskuit.
7: Biskuit. Schokoladen.
5: Ein
8: Waffel.
0: Eine Waffel. Ja, da ist doch die Waffel, mein... Ich dachte, du kommst da gar nicht mehr drauf.
5: Tasse. Kaffeetasse.
8: Kaffeetasse.
0: Kaffee nehmen wir. Kaffee. Ja.
7: Scheiße, weiß ich nicht.
0: Kennst du nicht? Nicht. Das ist.
7: Oh, ja.
0: Das gibt's in Schweden auch, bestimmt. Doch.
5: Kuchen, Käsekuchen.
8: Ein Kuchenheber.
0: Nein, das
8: ein
0: ist.
8: Ein Karottenkuchen. Ein Pilzkuchen.
5: Streusel. Streusel. Zucker.
7: Das aus?
5: Puderzucker.
7: Oh mein Gott. Ich Streusel. Weiß es nicht, wie das aussieht. Was ist das hier?
5: Zuckerwatte.
0: Das weiß ich nicht, das hast du gemalt. Was ist das hier?
5: Schau.
7: Nein, ich meine...
0: Das ist gut, das ist gut. Das sieht gut aus. Was ist das da unten?
7: Ja?
0: Eine Nussecke haben wir gesucht.
5: Boah,
8: das ist ja...
0: Ja.
8: Ja, ich weiß. Kaffeekanne.
0: Nee.
8: Schaum.
0: Ja.
7: Schaum.
9: Also, ein Baum ist es nicht, oder?
0: Nee, ist was zu essen
7: auch. Ein
8: Torten. Sahne.
7: Sahnehäubchen.
8: Schlagsahne.
0: Nein, was?
5: Muffin. Sahnehäubchen.
0: So was ähnliches wie ein Muffin.
7: Ja, das ist so ein
8: Cupcake.
0: Jawohl, Cupcake, Christian. Korrekt. Noch 30 Sekunden.
7: Christian, gib Gas.
0: Noch 20 Sekunden. Machen wir die so.
7: Streusel.
0: Streuselkuchen, lass mir Geld kommen. Streusel nehmen wir. Guck mal hier, so.
7: Tablett.
0: Kaffee. Untersetzer. Ja, die Untertasse nehmen wir jetzt. Komm, ist okay.
5: Jawohl.
0: Das war's. Die Tischdecke. Das haben wir leider nicht mehr. 5 Begriffe richtig erraten, macht 25 Punkte dazu. Nach der dritten Runde steht es für uns 55-60. Es ist sehr spannend heute in der Sendung. Gucken, was da alles passiert. Die Rhein-Neckar-Löwen sind zum ersten Mal in Führung heute bei den Montagsmalern. Wichtig ist am Schluss. Aber die Nussecke, die Nuss habe ich gesehen. Es war eine kleine Haselnuss.
1: Ja, vielleicht ein bisschen größer machen.
0: Und die Ecke.
7: Ja, das stimmt.
8: Das war so ganz kleine.
7: Die malen Nuss. Aber auch irgendwie alle ein bisschen klein, finde ich.
8: Ja, die Kokosnuss.
7: Oder nur ich?
8: Ja, die Kokosnuss.
0: Ach, du kennst das? Kennst du die Nussecken? Kennst du doch?
5: Also, ja.
0: Oh, die meine Schwiegermutter macht ganz tolle Nusseck. Ja, oh, lecker.
5: Oh, lecker, ja.

0: Seid ihr bereit für
1: Spielrunde
0: 4? Wir aber und Sie zu Hause auch. Vierte Runde kommt jetzt. Hey, Führung. Kids haben ja mal kurz zum Sprungwurf angesetzt und dann schwuppdiwupp 60 zu 55. So einfach geht das.
2: Ja.
0: War gut.
2: Zufrieden. Schön.
0: Ja, ja, zufrieden ist man noch am Schluss, wenn man dann ein paar Punkte mehr hat als der Gegner.
3: Richtig.
0: Jenny, ich würde sagen, vierte Runde. Auf geht's nach vorne. Nur, es wird schwieriger jetzt. Ne? Wir malen mit Zaubertinte, aber das werde ich dir hier vorne erklären. Vierte Runde. 2 Minuten Zeit.
2: Ja.
0: Dann kennst du dich aus. 5 Punkte für jeden erratenen Begriff. Und das ist der erste.
4: Wolke.
2: Blume.
1: Vogel.
0: Vogel. Vogel ist sehr gut.
2: Vogelnest. Blume. Vogel.
0: Nein, nicht Vogelnest.
2: Vogelwurm.
4: Vogelfutter.
2: Eier. Vogelsamen oder Vogeleier. Vogeleier.
0: Nee. Die hängen.
2: Vogelbeeren,
0: ja.
2: Schlitten. Schiff.
0: Nicht Schlitten.
2: Schlittschuhe.
0: Nee.
2: Eislaufschuhe. Kufen.
0: Nee.
2: Eishockey.
1: Schlitten.
2: Abfahrt,
0: Ski.
2: Abfahrt.
0: Ski ist der erste Teil.
1: Skiabfahrt.
2: Skilanglauf.
0: Skihütte. Skihütte. Die Skihütte. Christiane ist da. Ach ja, komm.
2: Stuhl.
4: Nee, sie macht die Striche nur.
2: Ach so.
4: Schuh.
1: Schuh.
0: Nee, kein Schuh.
1: Stiefel.
2: Zehe.
0: Zeh, super.
4: Zehnagel.
0: Nicht
4: Zeh. Größer.
0: C,
2: Hand?
0: Was ist denn ganz vorne?
4: Zehenspitze.
0: Zehenspitze, ja.
4: Das ist nix.
2: Spitze.
4: Katze.
2: Nase. Katze.
4: Fisch.
2: Maus.
4: Hai.
0: Ja, das.
2: Eine Wolke.
4: Wolle.
2: Ein Schaf?
0: Ja, Wolle ist. Nee, kein Schaf.
4: Wolle.
2: Ziege.
0: Ziege. Ja, Ziege ist schon mal der erste Teil.
4: Ziegenkäse.
0: Nicht Ziegenkäse.
2: Ziegenbart.
0: Ziegenbart, ja, sehr stark. Super, Jenny.
4: Fisch.
0: Fisch ist der zweite Teil. Der zweite Teil.
4: Fisch.
0: Was für ein Fisch?
2: Schwertfisch.
0: Nee.
1: Messerfisch.
0: So ähnlich.
4: Sardelle. Fisch. Fisch. Fisch.
0: Fischrogen. Was für ein Fisch ist es?
2: Baumfisch?
0: Nicht Baumfisch. Ein Stockfisch haben wir gesucht. Das waren 4 Begriffe in der vierten Runde. 20 Punkte dazu. Das Thema harte Werfer liegt jetzt bei 80 Punkten. Stockfisch kennt ihr aber, ne? Die dann getrocknet werden draußen. Gut gemacht, alles schön. Das ist das Schöne beim Montagsmarkt. Von der Skihütte bis zum Stockfisch. Bei uns gibt's alles. Hat auch schon Stockfische auf Skihütten gesehen. Aber du kannst jetzt vorne mal aktiv werden am Seitenpult. Zahle auch bei dir. Zaubertinte. Nach 3 Sekunden ist alles wieder weg. Schnell zeichnen und vielleicht den Begriff aufteilen.
1: Alles klar.
0: Okay, 2 Minuten auch für euch. Wir starten hiermit.
2: Käse.
4: Käsekuchen.
0: Käse ist der erste
4: Käse.
0: Teil.
4: Käsepizza.
1: Nein. Käsefüße.
0: Käsefuß, ja. Sehr schön, der Käsefuß.
1: Sonnen.
2: Sonne.
0: Sonne ist der erste Teil.
1: Sonnenstrahlen.
0: Nein.
2: Sonnenspitze, Berg. Sonnendach.
0: Sonnendach, ja. Oh. Gut, Massimo, sehr stark.
1: Ohr.
0: Ein Ohr, damit geht's los.
2: Ohr.
1: Ohrwurm.
0: Ohrwurm.
2: Oh mein Gott.
1: Blume.
0: Blume.
1: Sonnenblume.
0: Nein, mit Blume fangen wir an und dann.
1: Blumenbeet. Blumenvase.
0: Nicht
1: Blumenerde. Blumenerde.
0: Blumen, nicht so ein Blumsamen. Kleines Blumenbeet. Also ganz, wie nennt man das denn?
1: Blumentopf.
0: So ähnlich wie ein Blumentopf.
1: Blumenvase. Hab ich doch gesagt.
0: Wenn man das
1: Blumenvase
0: draußen am
1: wie heißt das? Blumenzaun,
0: Blumentopf.
1: Blumentopf.
0: Nicht Topf.
1: Blumenvase, Blumenständer, Blumen was?
0: Brok. Blumenkasten.
1: Oh, hör doch mal auf. Wer soll das? Das ist ein großer Blumentopf.
0: Wenn jetzt der Lambi hier wäre, du. Ei, ei, ei.
2: Fisch,
1: Schuhe.
2: Rot, Schuh.
1: Schuh.
0: Ist gut gezeichnet, finde ich.
2: Hammer.
0: Nee, es ist Kein Hammer.
1: U-Boot.
5: U-Boot.
1: Boot.
5: Messer.
1: Mensch, alle.
0: Den zweiten Teil vielleicht.
6: Ja.
1: Was ist es?
0: Ja, Mann, erst mal den zweiten Teil dieses Begriffes.
5: Zweite Teil ist
1: Bett.
5: Ein Bett.
0: Im Bett.
5: Schlafen?
0: Nee, nee.
5: Kissen.
1: Ein Bett im Kornfeld.
0: Kornfeld. Das wäre das Stempelkissen gewesen. Der nächste Begriff kommt jetzt.
6: Nein, Stempel.
0: Noch 15 Sekunden.
1: Go, Chris.
6: Gesicht.
5: Gesichts.
0: Ein Teil.
1: Nase.
0: Die Nase. Es
5: geht um
0: die
5: Nase.
0: Nein, Nasen und dann geht's weiter.
1: Nasenring. Nasenfalte.
5: Nein, nein, nein. Nasenbein.
0: Drei Begriffe richtig erraten in der vierten Spielrunde. Und wir haben einen Zwischenstand. Heiße Rhythmen hat 70 Punkte auf dem Konto und unsere harten Werfer 80 Punkte. Das heißt aber noch gar nichts. Alles entscheiden wird es sich jetzt im Montagsmaler-Finale. Denn alle Punkte, die bis jetzt erspielt wurden, werden jetzt in Sekunden umgerechnet. 70 Sekunden bei den heißen Rhythmen macht 1 Minute und 10 Sekunden. Und die harten Werfer haben im Finale 10 Sekunden mehr Zeit. 1 Minute und 20 Sekunden. Wir starten immer mit dem Team, das mehr Punkte erspielt hat. Ihr setzt jetzt bitte die Kopfhörer auf. Ihr werdet nach hinten gefahren.
5: Welches Lied?
7: Also dieser Song.
0: Gut, ihr könnt euch eine Choreo ausdenken, wenn ihr wieder
5: Aber da seid.
0: Eine
5: das
0: Choreografie.
5: Fischer.
7: Entschuldigung, was?
0: Wenn ihr wieder da seid, eine Choreo.
7: Alles klar.
0: Sieht alles ganz gut aus. Ihr habt 10 Sekunden mehr Zeit. Im Finale spielen aber nur 4. Und Jenny, ich möchte jetzt von dir gerne wissen, wer sind die 4, die im Finale spielen?
5: Ja, wir sind uns noch gar nicht so sicher. Also auf jeden Fall der Jan ist mit dabei, Christiane und Olli freut sich schon, oder?
0: Ja, ja. Der Rest geht bitte vorne in die erste Reihe. Die anderen 4 setzen sich. Ersatzbank sage ich jetzt nicht, aber es wird ja zum Handball passen. Jenny, also das Geld, was ihr jetzt hoffentlich zahlreich erspielen werdet, landet dann bei der Jugend? Oder?
5: Ja, auf jeden Fall. Ja, sie wollten einen Ausflug machen und da würden wir was Schönes für die Jugend organisieren.
0: Ja, da drücken wir natürlich die Daumen. Es darf nur einer zeichnen übrigens. Wer ist das? Der Jan zeichnet, finde ich super. Ja,
5: komm.
0: Ja, sehr gut, komm. Hat gut geklappt bis jetzt.
6: Ja, ja.
5: Ich kann doch keine Schläger.
0: Für jeden Begriff, den die Rhein-Neckar-Löwen hier richtig erraten, gibt es 100 Euro. Und das Team, das am Ende im Finale mehr Begriffe richtig erraten hat, bekommt noch mal 500 Euro obendrauf. Rate drauf los, es lohnt sich. Die 80 Sekunden starten jetzt.
5: Ein Baum.
4: Leiter, Baum.
5: Haus.
4: Löffel.
0: Sehr gut gezeichnet.
5: Löffel. Lampe.
0: Nee, ist keine Lampe.
4: Kühllampe. Streichholz.
0: Streichholz. Jawohl. Wir nehmen den nächsten Begriff.
4: Gesicht, Mund.
0: Sehr schön.
5: Wassertropfen.
0: Ja, was macht denn?
4: Spritzen.
5: Der weint.
0: Wo kommen die
5: Heulbüse.
0: Her? Weinen nehmen wir. Weinen ist okay, ja, richtig. Noch 44 Sekunden im Finale.
5: Klettergerüst.
8: Ein Hochhaus.
0: Sehr gut.
8: Turnen.
0: Eine,
4: Hochsprung.
0: Nicht Hochsprung, sondern...
5: Rutsch.
0: Nicht Hochsprung, sondern...
5: Stabhochsprung,
0: ja. Freilich.
4: Schiff.
5: Auto. Feuerwehrauto.
4: Taxi.
5: Polizei.
0: Was ist das da oben? Was ist das
4: am...
5: Eine Sirene.
0: Was ist das da oben am Auto?
5: Martinshorn.
4: Sirene.
5: Martinshorn.
0: Nein, kein Martinshorn.
4: Blaulicht.
5: Blaulicht.
0: Guck mal hin, was da...
5: Ja, ein Funk.
0: Nicht Funk, sondern was... Wofür braucht man
4: Antenne.
0: Das da oben? Ja, was für eine Antenne? Radio, lass mal Antenne. Antenne nehmen wir. Komm, okay. Schnell. Noch 3 Sekunden, vielleicht schaffen wir es noch.
4: Augenbrauen.
0: Ja, Augenbrauen, aber es wäre das Piercing gewesen. 400 Euro im Finale erspielt. Das Geld nimmt euch keiner mehr. Die sind schon mal sicher. Die 400 Euro gehören euch. Das wird sich gleich zeigen, ob unsere Tänzer das noch besser hinkriegen.
5: Das war gut. Schön, voll gut.
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0: Sehr musikalisch. Unser Sofa heute. Habt ihr Getränke zu euch genommen oder einfach so?
1: Musik gab es über Cocktails.
2: Ja, genau.
3: Und haben die gerockt?
0: Ja, natürlich. Ja,
3: die Handballer
0: sind Rhein-Neckar-Löwen. Ja. Entschuldigung.
3: Ja, gnadenlos. Ich bin ja auch aus der Gegend, aus Mannheim, deswegen weiß er. Ich fahre da immer am Stadion vorbei. Da hängt er immer, auch auf so einem Poster, hängst du, ne? Mit so einem Ball, wie so ein Riesenlöwe.
0: Ja, ganz groß, ja, in der SAP-Arena. Weltmeister, Entschuldigung.
3: Ja, ja.
0: Bitte. Ja. Wann waren die Italiener das letzte Mal Weltmeister? So. Wir reden jetzt übers Finale.
3: Ja, da gab es ein schönes Halbfinale in Deutschland. Weißt du doch in Berlin.
0: Ja, ja, ich erinnere mich.
3: Herrlich, herrlich.
0: Für wen spielt ihr heute? Es geht ja um einen guten Zweck.
3: Also wir spielen für das Kinder- und Jugendhospizdienst in Kaiserslautern. Die kümmern sich um Kinder mit chronischen, schweren Erkrankungen. Und der Pflegedienst, der könnte das Geld gebrauchen, um sich einen neuen Wagen anzuschaffen, um eben die Eltern zu entlasten und Familien. Und daher würden wir wünschen, dass das Geld da auch schön ankommt.
0: Ja, das kommt auf jeden Fall. Auch ein Projekt der Aktion Herzenssache. Wir drücken euch natürlich die Daumen. Und im Finale ist es ein bisschen anders. Da darf nur einer zeichnen. Und vielleicht habt ihr euch schon Gedanken gemacht, wer das sein könnte.
2: Ja, überlegen.
0: Wer möchte oder soll.
2: Du bist nicht schlecht, du bist auch nicht schlecht, Christian. Also ich weiß nicht, ich muss nicht, denke ich mal.
4: Wie wär's mit Herrn Polanz? Er ist immer sehr zuversichtlich.
2: Ja.
1: Soll ich zeichnen?
4: Ja.
2: Ja. Wir nehmen Christian.
0: Christian, okay, dann komm ich schnell nach vorne. Auch für euch gilt, für jeden Begriff im Finale gibt es 100 Euro, den ihr richtig erratet. Und das Team, das mehr errät im Finale, bekommt noch mal 500 Euro obendrauf. Die Rhein-Neckar-Löwen haben gut vorgelegt,
3: ja,
0: hatten 10 Sekunden mehr Zeit und haben 400 Euro auf dem Konto. Ihr habt jetzt 1 Minute und 10 Sekunden Zeit und die starten jetzt.
4: Haus, Tier,
3: Staubsauger,
4: Streichholz.
0: Ein Streichholz, jawohl.
2: Kreuz,
4: Kreuzbandriss.
2: Kreuzfuß.
0: Nicht Kreuzfuß.
2: Kreuzbein.
0: Nicht Kreuzfuß.
3: Straßenkreuzung.
0: Wie sagt man das? Es ist
4: X-Bein.
0: Kein X-Beine, jawohl. X-Beine. Noch 45 Sekunden.
4: Nase.
2: Mund. Mund.
3: Traurig.
2: Trauerspiel. Tränen.
4: Weinen.
0: Weinen ist das Verb, was wir gesucht haben. Noch 30 Sekunden.
2: Männlein, Mensch.
4: Halten, Stange.
3: Stange halten.
0: Das ist ein Begriff.
4: Über den Zaun werfen.
3: Über den Zaun werfen. Über den Zaun klettern. Klettern?
2: Nein.
4: Stabhochsprung.
0: Stabhochsprung, jawohl. Schala hat recht. Noch 15 Sekunden.
2: Kasten.
4: Topf.
3: Roboter.
2: Nein. Roboter, genau. Nasen. Mund.
4: Geldautomat.
2: Geldautomat.
0: Heilig.
3: Geldeinwurf. Nein.
0: Es wäre die Radioantenne gewesen. Die Radioantenne. Das bedeutet, wir haben einen Gleichstand. 400 Euro auf dem Konto der heißen Rhythmen und 400 Euro auch auf dem Konto von unserem Team Harte Werfer. Das bedeutet, es gibt jetzt ein Stechen. Und das Stechen läuft so ab, dass es einen Begriff gibt, den ich jetzt gleich übers Telefon bekomme und den werde ich zeichnen. Und das Team, das eine Ahnung haben könnte, was ich da versuche, hier auf unserem Bildschirm zu zeigen, kann auf den Buzzer drücken. Da vorne sind die roten Knöpfe. Pulten, ja, da müsstet ihr drauf drücken. Allerdings ist das Problem, wenn die Antwort falsch ist, gewinnt automatisch das andere Team. Also es ist nicht nur Schnelligkeit gefragt, sondern auch
2: beraten, würde ich sagen.
4: Massimo.
0: Genauigkeit.
2: Intern beraten.
0: Okay?
3: Die Handballer haben so schnelle Arme, ihr müsst also schnell sein. Du.
4: Ja. Ich war Kreisläufer, Freunde. Ich bin auch schnell.
5: Ich bin brutal schnell. Schnell müde.
0: Oliver Roggisch ist müde und hier kommt der Begriff von unserem Notar.
3: Der hat sowieso, der hat lange
0: Hans, Montagsmaler. Bitte nochmal. Ja.
2: Falsche Nummer gewählt?
0: Oh, ja, schön, wenn es so gewesen wäre. Ja. Sag mal, was ist denn das für ein Begriff?
2: Ach so, okay.
0: Ja, also nochmal. Wenn ihr gedrückt habt, dann.
2: Also, gewinnen die anderen.
0: Und die Antwort ist falsch, gewinnt automatisch das andere Team.
3: Okay.
0: Okay?
2: Ja, jetzt.
5: guter Zeichner.
6: Ich habe nicht gesagt, dass ich das kann.
3: Danke. Hals-Nasen-Ohrenarzt.
0: Und das ist absolut richtig. Jawohl! Das ist die richtige Antwort. Bedeutet 500 Euro auf das Konto vom Team Heiß-Rhythmund. Wir haben einen Endstand. 400 Euro beim Team Harte Werfer. Und wir haben die Stichfrage mit 100 Euro bewertet und dann nochmal 500 Euro oben drauf. Macht 1000 Euro für das Team Heiße Rhythmen. Was für ein Finale. Sehr spannend heute bei den Montagsmalern. Es hat sich doch wieder gelohnt, mitzuraten oder einzuschalten. Wir sehen uns hoffentlich wieder. Malen Sie es gut.
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13: Vielen Dank. Herzlich willkommen Ihnen zu Hause. Es gibt wieder leckere und wichtige Fragen zu besprechen. Beispielsweise bei den Meistern des Alltags: Kann ich Gouda trotz Laktoseintoleranz eigentlich vertragen? Das wäre doch ganz schön, wenn wir das rauskriegen heute. Sind Euroscheine auch für sehbeeinträchtigte Menschen eigentlich gestaltet? Sind 39 Grad Körpertemperatur bei meiner Katze ganz normal?
14: Katze.
13: Bodo fasst sich vielleicht noch mal an die Stirn. Ich begrüße Inni, Bodo, Jess und Antoine. Die prominenten Mitspielerinnen und Mitspieler. Ich weiß, dass ihr sehr ehrgeizig seid und für euch spielt, aber in Wirklichkeit auch für die gute Sache. Wir verdoppeln am Ende den Kontostand der Meister des Alltags. Eni und Bodo, für wen spielt ihr?
15: Wir möchten unseren Gewinn spenden nach Rastatt an die Fördergemeinschaft Freunde der Augusta-Sibylla-Schule Rastatt e.V.
14: Da bin ich froh, dass du den Part übernommen hast. Der ist schwierig. Es geht darum, dass da sind Jugendliche mit Förderbedarf, die werden von Pädagogen und Pädagoginnen ein bisschen mal informiert über Berufe. Berufswahl ist so schwierig. Ich habe einen großen Fehler gemacht. Ich bin hier im Showgeschäft gelandet. Es war ein Riesenfehler. Da wird es bessere Alternativen geben und dieses Projekt möchten wir unterstützen.
13: Sehr gut. Euer Geld, Jess und Antoine, geht heute wohin?
15: Unser hoffentlich sehr hoher Gewinn geht nach Neuwied, nach Rheinland-Pfalz. Und zwar unterstützen wir die Stadtranderholung.
16: Genau, und dort soll ein buntes Ferienangebot für Kinder aus sozial schwachen Familien, jetzt schwächle ich schon beim Sprechen, aus sozial schwachen Familien geschaffen werden. Und es soll ihnen ein Ausgleich für Körper und Seele geschaffen werden. Und es soll auch darum gehen, dass man den Umgang mit der Natur schult.
14: Mhm. Sehr gut.
13: Sehr gut.
16: Richtig, richtig. Gut.
15: Gute Sache.
13: Da freue ich mich immer ganz besonders drauf, auf unsere erste Runde. Weil da gibt es bestimmt jetzt, also das kann man nicht wissen. Es ist zu schätzen und ich hätte gleich gerne von euch eine Zahl. Zeig euch zunächst aber mal rein bildlich, um was es geht. Ja, schaut mal hier. Also, eine Karte von Deutschland, eingezeichnet mit dunkelgrün, die Außengrenzen zu Nachbarländern. Ausgenommen, seht ihr, eindeutig sind unsere Küstenlinien. Ich hätte jetzt gerne von euch gewusst, wie viele Kilometer lang ist die Landesgrenze zwischen Deutschland und seinen Anliegerstaaten insgesamt? So, schätzt, also ich weiß nicht, vielleicht wisst ihr das ja sogar, hat man vielleicht im, weiß ich nicht, Geografieunterricht mal gelernt, wobei sich da ja auch zumindest auf eure Schulzeit gerechnet ein bisschen was getan hat an der Landkarte. 10 Sekunden ab. Jetzt eine Zahl eingeben, die Kilometer, und dann bestätigen, bitte.
17: Ja, soll ich schon, hast du da eine Idee? So?
18: Ja.
17: Ah, oben und unten. Mehr. Ja, aber unten ist dafür mehr.
13: Zwei völlig unterschiedliche Zahlen, zumindest wenn man sich das kilometermäßig mal versucht vorzustellen. 2300 mein Jason und Antoine und 5000 mein Inni und Bodo. Dass das einmal drumrum.
18: Das sind so viele kleine Beulen. Mhm.
13: Okay.
17: Ja, aber glaub mir, die machen nicht so viel aus, so kleine
18: die
17: Beulen.
18: Die sind nicht so groß.
13: 3876. Näher dran sind Inni und Bodo.
17: Aber ums Arsch lecken, oder? Ums Arsch lecken, oder?
18: Jetzt nicht so weit. Ah.
4: 3000, was war
13: das? 3876.
14: Okay, beim nächsten Mal machen wir es dann besser.
13: Aber es war also immerhin näher als die anderen. 100 Euro kriegt ihr schon, Inni
14: und
13: Bodo.
14: Das ist gut. Was machen
13: wir? Und die Entscheidungshoheit über Käse und Enzyme oder Mäuse und Moneten.
14: Das war die Sehschwäche, oder was war das bei dem?
18: Ich würde Mäuse und Moneten
14: unbedingt
18: nehmen.
14: Unbedingt.
13: Ja, Mäuse und Moneten, gut.
14: Bitte, ja.
13: Welche Gestaltungselemente? Das ist wirklich eine spannende Frage. Denn es gibt viele Menschen bei uns in der Republik, die stark sehbeeinträchtigt sind. Etwas über eine 500.000. Welche Gestaltungselemente auf Euroscheinen und Euromünzen wurden denn speziell für sehbeeinträchtigte Menschen eingeführt? Ne? Also im Grunde genommen geht es aber über den ganzen europäischen Raum, wo halt der Euro unterwegs ist. Fühlpunkte auf dem Sicherheitsfaden, erhabener Aufdruck der Wertzahlen auf den Scheinen.
17: Kann man alles gar nicht wissen.
13: In der Zeit, wo man gar nicht mehr so mit Bargeld bezahlt, wird es vielleicht ein bisschen schwieriger, sich das vorzustellen. Unterscheidbare Gestaltung der Münzränder. Ja. Unterschiedliche Vertiefungen am Wasserzeichen.
14: Nein.
18: Nein.
13: Fühlbare Linien am äußersten Rand der Scheine.
17: Ja, aber viel Spaß, Freunde.
18: Doch.
14: So.
18: Da sind so.
14: Also, die Fühlpunkte machen ja Sinn.
18: Auf dem Sicherheitsfaden, ich überlege gerade, wenn ich da rüberrubbel.
14: Da, was fühlst du denn dann? Nur die Punkte und kannst nicht erkennen, wie hoch der Wert ist von dem Schein.
18: Nee, aber ich glaube, dass die Zahlen erhaben sind. Das nächste auf jeden Fall.
14: Und den äußeren Rand, ja.
13: Also nach links, wenn ihr meint, das trifft zu, nach rechts, was nicht. Ab jetzt, 10 Sekunden Zeit.
14: Wir starten mal und hoffen.
17: Lasst euch Zeit.
18: Obwohl, ist nicht das Wasserzeichen auch so ein bisschen geprägt? Sicher?
14: Nein.
13: Das ist ja das Ding, das Wasserzeichen. Nein oder nicht sicher, nein. Fühlpunkte auf, also ich habe meine Gage immer direkt bar auf Tasche. Fühlpunkte.
14: Boah, so viel kriegt der hier.
13: Auf dem Sicherheitsfaden. Guck mal, wo ist der Sicherheitsfaden? Seht ihr den Sicherheitsfaden?
18: Ja, der ist da bei der 50, genau.
13: Das ist dieser hier, ne? Ja,
14: da sind aber keine Punkte drauf.
13: Und ich fühle da auch nichts. Wobei natürlich der Tastsinn bei Menschen mit Sehbeeinträchtigung wahrscheinlich wesentlich besser ist als der meinige.
14: Da ist nichts.
13: Aber da ist nichts.
14: Das bringt auch
13: das nichts. Hast du noch mal richtig umentschieden, mein Lieber.
14: Ja, so mache ich das hier. Ich habe mir überlegt, ich will gewinnen.
13: Erhabener Aufdruck auf den. Also die Wertzahl, das ist ja hier oben, ne?
14: Ja.
18: Das wäre wichtig. Das aber ist die ist ja da unten noch mal.
13: Hier unten auch noch mal.
18: Ja, und die untere ist erhaben, oder?
13: Beides, ne, auch das hier oben kann ich
18: hier
13: spüren.
18: Oben auch?
13: Ja, okay. Das kann ich spüren. Das ist richtig. Noch mal 100 Euro. Unterscheidbare Gestaltung der Münzränder. Jetzt geht's. Ums Kleingeld. Schauen wir mal da drauf. Ich habe jetzt hier beispielsweise 2 Euro und 50 Cent, um das mal zu illustrieren. Unterscheidbare Gestaltung der Münzränder. Schaut mal. Und die Münzen sind tatsächlich unterschiedlich geriffelt am Rand. Hier haben wir eine 50-Cent-Münze. Da sieht man, würde ich sagen, diese Riffelungen in Abständen schon. Fühlen kann man das natürlich auch sehr gut. Und die 2-Euro-Münze ist viel feiner geriffelt. Ich spüre das eigentlich nur, wenn ich mit dem Fingernagel so drüber gehe. Dann kratzt es ein bisschen. Und zwischen dieser feinen Riffelung sind auch noch Buchstaben. Das ist wirklich, um es zu ertasten.

0: richtig gemacht, auch hier nochmal 100 Euro. Dann unterschiedliche Vertiefungen am Wasserzeichen.
1: Das geht nicht. Das ist
0: Wasserzeichen muss ich euch zeigen.
1: Das ist technisch nicht machbar. Das ist da drin. Ist
0: technisch hier. Wisst ihr eigentlich, wer das ist?
2: Ja. Beim 50er?
3: Ja, Bodo.
0: Ja. Das ist Europa.
3: Ja. Bodo Europa.
0: Europa, griechische Europa. Mythologie. Ja. Da ist allerdings, was haben wir hier gefragt? Unterschiedliche Vertiefungen, also da
1: das geht
0: nicht.
1: Ja gar nicht.
0: Vollkommen richtig von euch. Oh. Fühlbare Linien am äußersten Rand der Scheine. Und da will ich gleich mal einen Vergleich sehen. Also das ist der äußerste Rand hier.
4: Das tut mir auch sehr leid.
0: Und da sieht man,
2: die sind auch unterschiedlich.
0: Das ist geriffelt einmal. Ach, jetzt ist die Frage, ob unterschiedlich oder ist es bei allen gleich. Nehmen wir mal 20
1: gleich
0: Euro her.
1: Gepunktet.
0: Und ich halte das so nebeneinander. Schaut mal.
1: Gleich.
0: Nein.
1: Nein.
0: Eindeutig unterschiedlich. Eindeutig unterschiedlich. 500 Euro für Eni und Bodo. Sehr gut.
2: Wow.
0: Top.
3: Wow, wow. Respekt, gut. Respekt, wirklich. Absolut.
1: Strike.
2: Jetzt ist der Bodo
3: Ihr habt
2: gut
3: meinen gelernt. Respekt, auch wenn euch das überhaupt nichts bedeutet. Aber
1: vielen Dank. Dankeschön, aber du hast recht.
0: Mäuse und Moneten habt ihr voll abgeräumt. Sehr gut. Käse und Enzyme jetzt aber die Lieblingsrunde für Antoine. Welche Käsesorten sind auch bei Laktoseintoleranz verträglich? Mag uns jemand kurz schnell von euch erklären, was Laktoseintoleranz ist?
3: Ja, wenn man intolerant gegen Laktose ist.
0: Ja.
2: Nicht verträglich.
0: Natürlich. Also es geht um den Milchzucker, ne? Und es ist wirklich so, dass man genetisch bedingt, fast jeder Fünfte von uns hat das, so 15 bis 20% aller Leute, die vertragen das nicht. Also es ist keine Krankheit, es ist eine Unverträglichkeit. Und jetzt ist die Frage, was ist denn mit den Käse hier, mit den Käsesorten, Schmelzkäse oder Parmesan, Gouda, Gorgonzola, Ziegenfrischkäse?
3: Also ich weiß, umso älter, also es gibt vielleicht noch mehrere Sachen, aber umso älter der Käse ist, wenn der Käse lange gereift ist, dann ist er nicht mehr Laktose.
0: Nee,
3: da ist die Laktose weggegangen.
2: Die ist verschwunden.
3: Jawohl.
2: Also Gouda ja auf jeden Fall.
0: Schaut mal, ihr Lieben, ich will Antoine nun mal auch in die richtige Stimmung bringen. Wir haben einige Käsesorten hier.
2: Das Milchpulver.
0: Ich hasse es gar nicht ablenken.
2: Oder auf Milchziege.
0: 10 Sekunden zum Käse verschieben ab jetzt. Nein,
2: das ist mir zu wenig. Schmelzke. Welche Käsesorten sind verträglich?
3: Verträglich, ja.
2: Verträglich.
3: Ich glaube, ja,
2: verträglich.
3: Ja.
2: Nein, Gouda nicht.
3: Ich glaube ja und ich glaube nein.
2: Aber Gouda?
3: Und ich glaube Gouda auch.
2: Nee, ich glaube.
3: Und ich glaube Ziegenfrisch. Ich.
2: Welche sind verträglich?
3: Verträglich.
2: Aber Gorgonzola, warum Gorgonzola?
0: Also welche Käsesorten sind bei Laktose?
3: Der schimmelt schon, der Gorgonzola, weißt du?
2: Ziegenfrischkäse.
3: Und Frischkäse nein, aber Ziege ja, weil Ziege nicht keine Laktose hat.
2: Hat Ziege das nur die Kuh?
3: Ich würde sagen, Ziege ist Ziege.
0: Also ist jetzt ja rum, ne? Ihr habt euch entschieden und ihr habt versucht, eine gewisse Logik aufzubauen. Und ganz am Anfang startete Antoine mit dieser Geschichte, je älter, desto und so weiter. Was je älter und so weiter?
3: Also umso älter der Käse ist, umso weniger Laktose hat er.
0: Absolut richtig. Ja, und deswegen, ich meine, der Schmelzkäse, der ist ja noch wirklich jung. Der ist sehr, sehr jung. Den haben wir hier vorne. Da ist noch Laktose drinne. Das ist ja auch mehr so ein Käseerzeugnis. Molke ist da drin, Magermilchpulver und alles Mögliche beigemischt. Aber eben noch nicht lange gereift, im Gegensatz zum Parmesan. Genau, da haben wir ja meistens ein Jahr oder anderthalb oder sogar 2 Jahre. Hier vorne ist der Parmesan, vollkommen richtig, da ist die Laktose fast weg. Bei Gouda, egal ob jung, mittelalt oder älter, wir haben hier vorne 2, die sind auch mindestens mal, der Junge glaubt, 4 bis 6 Wochen gereift. Also der ist so ausgereift, dass keine Laktose drin ist. Jawohl.
2: Gar nicht wahr.
0: Doch.
2: Ist ja ein Ding.
0: Dann haben wir Gorgonzola noch hier vorne. Zwar ein bisschen weicher als der Parmesan, aber auch eine ganze Weile gereift, mindestens 2 Monate. Der Ziegenfrischkäse aber eben nicht.
3: Ja, ich dachte, weil frisch ist klar nicht, aber weil es Ziege ist.
0: Ach so.
2: Das ist falsche Fährte, haben wir gedacht, vielleicht.
0: Das hat mit Ziege oder Schafmilch nichts zu tun, aber es gibt es auch laktosefrei, wo das dann nochmal entzogen wird. Also, aber der normale Ziegenfrischkäse hat Laktose drin. Hier die Produkte für alle, die eine Laktoseintoleranz.
1: Ich wusste nicht, dass Gorgonzola ein Käse ist. Ich dachte, das wäre eine Freundin von meinem italienischen Pizzabäcker. Der schreibt immer Penne mit Gorgonzola, schreibt er immer.
0: 300 Euro Penne mit
3: Gorgonzola. Schöner kleiner Aufbau.
2: Genau.
3: Hat die nicht in den 80ern Bernd Stelter gebracht?
1: Ja, den habe ich dann von Bernd Stelter übernommen. Ja. Nachdem die von der Lippe gesagt hat, ich brauche den auch nicht mehr.
0: Entweder Verbände und Vereine auf und ab, Eni und Bodo.
5: Ich würde auf und ab nehmen.
1: Ja, das klingt gut.
0: Auf und ab?
1: Auf und ab, wenn wir schon bei Penne mit Gorgonzola sind.
0: Eni weiß es. Das ist jetzt kein Vorurteil gendermäßig, aber weil du einfach die Backqueen bist bei uns. Ja, es geht um einen Backofen.
5: Okay.
0: Bodo, du solltest auch hin und wieder mal reingucken in euren Backofen, denn wenn der nicht gereinigt wird, tut sich da Schlimmes auf Dauer mit Bakterien etc. Die meisten neuen Backofentüren, jetzt kommt's aber, lassen sich zum Reinigen aushängen. Wie solltet ihr dabei vorgehen? Ja,
5: das habe ich erst letztens gemacht.
1: Die Backofentür ausgehängt?
5: Ja, auseinandergenommen und wieder zusammengekriegt. Wow. Da war ich ganz stolz.
0: Kannst du auch sein, ich habe das noch nie gemacht. Backofentür komplett öffnen. Beheizungsknopf auf Beleuchtung stellen, Klappbügel an den Scharnieren lösen, mit Schraubendreher den Sicherheitsknopf drücken.
5: Den hatte meine Backofentür nicht.
0: Backofentür wieder zur Hälfte schließen.
1: Ich verstehe die Frage nicht und ich verstehe.
5: Also ich habe meine Tür geöffnet, die habe ich ganz geöffnet. Dann hatte ich hinten so komische Scharniere, die habe ich ausgeklappt. Dadurch konnte ich das Glas rausnehmen und richtig sauber machen. Mehr war da nicht zu tun.
0: 10 Sekunden also, ab jetzt.
5: Ich würde die öffnen, Klappbügel lösen, Sicherheitsknopf drücken wahrscheinlich. Warum zur Hälfte schließen?
1: Weil ich keine Ahnung habe. Ich habe jetzt einfach versucht mitzuspielen.
5: Aber das macht gut, dass Bodo
1: Nein.
3: die Fragen beantwortet hat. Finde ich super.
6: Eni erklärt und Bodo lockt ein. Herrlich.
0: Genau, lass uns das mal ansehen, was der Mann mit den grünen Handschuhen mit seinem Backofen macht, der ja so alle paar Wochen mal gereinigt werden sollte. Wer viel backt, gerne auch einmal im Monat, denn da sammelt sich, also die, wobei der für mich schon sehr sauber aussieht.
5: Sehr sauber.
0: So sauber war mein Backofen noch nie.
5: Vor allen Dingen unsere Scheibe war gar nicht, da konnte man gar nicht mehr so richtig durch.
0: So, pass auf, also Tür komplett öffnen, schon mal richtig, sagt er. Dann Beleuchtung einschalten, brauchst du nicht, hat ja mit der Tür nichts zu tun, Quatsch. Ja. So, dann die Klappbügel, Eni hat uns beschrieben, sie hat auch ein paar Scharniere gelöst und die sind da. Guck mal, geht ganz einfach tatsächlich, zack, zack. Und dann, wie wollen wir mit dem Schraubendreher einen Sicherheitsknopf finden?
1: Das wollte ich doch wegmachen, das hast du aber dann
0: wieder. Wir finden keinen.
5: Nee, das hast du reingedrückt.
0: Jetzt aber pass auf, die Backofentür wieder zur Hälfte schließen und dann lässt sich die so raus.
1: So, das ist doch immerhin 400 gemacht. Das ist
0: sehr gut.
5: Achso, meine hat man nach so angekippt und dann rausgezogen.
0: Und dann kann geputzt werden, wieder reingekippt, Scharniere zu. Klappe zu, Affe tot.
6: Muss ich auch.
0: Ofen sauber.
5: Konnte man noch das Glas rausnehmen.
0: 400 Euro für Eni und Bodo.
5: Sehr gut. Vielen Dank.
1: Das hatte ich da weggedacht.
3: Das ist ein Traumspiel.
5: Jetzt.
0: Nein.
3: Aber Freunde.
0: Verbände und Vereine. Welche Verbände? Es gibt tatsächlich wieder einen Trend zu mehr Sportvereinen bzw. zu mehr Menschen, die in Sportvereinen organisiert sind. Fast 28 Millionen von uns sind in Sportvereinen. Welche Verbände gehören zum Deutschen Olympischen Sportbund? Ist jetzt die Frage. Bin mal gespannt, ob ihr da drauf kommt. Der Deutsche Sportlehrerverband. Der heißt offiziell noch Sportlehrerverband. Nicht, dass wir hier gendermäßig was vergessen haben, aber der heißt so. Deutscher Verband für Freikörperkultur. Im DOSB, kurz im Deutschen Olympischen Sportbund. Deutscher Tischfußballbund. Deutscher Motorjachtenverband.
5: Eieiei.
0: Deutscher Alpenverein.
6: Warum sollten denn Sportlehrer im Olympischen Sportbund sein?
3: Warum nicht?
6: Stimmt, die können auch antreten gegeneinander.
3: Ich glaube, da geht alles. Ich glaub,
6: Freikörperkultur. Was genau ist das?
3: Ja, FKK. Okay. Hier, wenn alles baumelt, wenn man älter wird.
6: Okay,
1: der war aber noch schlechter als Gorgonzola, fand ich.
6: Ich finde ganz witzig. Kopfkino. Motorjacht.
3: Ich glaube, Freikörperkultur, nicht. Nein. Motorjacht, nein. Alles andere, ja.
6: Klingt gut.
0: 10 Sekunden
6: ich mach
0: jetzt.
6: Nein, los du machst
3: geht's.
6: Ja.
3: So schaut's aus.
1: Diese Lässigkeit hat er heute, oder?
6: Alpenverein. Aber ist auch schwer.
3: Der Deutsche Alpenverein gehört wahrscheinlich nicht dazu und der Motorjacht doch.
6: Nein. Es ist schon wieder passiert.
3: Ich hab den Bodo gemacht.
6: Ich dachte, du machst einen Spaß, aber du drückst ja wirklich.
1: Was habt ihr denn gemacht?
6: Du liebe Zeit. Nee. Oh.
1: Du liebe Zeit.
0: Ja, aber wobei ich gebe zu, ich weiß nicht, das kann man schon eigentlich nur raten, das kann man nicht wissen. Der Deutsche Sportlehrerverband sagt dir, ja, da ist im Deutschen Olympischen Sportbund drinne. Ja, stimmt, tatsächlich. Der Deutsche Verband für Freikörperkultur. Wir stellen uns da insbesondere beispielsweise eine Sportart wie Hula-Hoop-Schwingen vor. Das
6: nackt?
0: Ja, natürlich. Freikörperkultur.

0: Kultur, FKK. Ja, da der Deutsche Verband für Freikörperkultur auch viel Breitensport anbietet, also nicht Breitsport, sondern Breitensport, ist es ein Verband mit besonderen Aufgaben und gehört deshalb zum DOSB dazu.
1: Wirklich?
0: Ja, wirklich.
2: Die Baumelei.
3: Mit Hula-Hoop-Reifen.
0: Nackt beim Tischfußball wäre auch eine schöne Kombination. Der Tisch.
2: Mir fällt da eher Dart ein.
3: Aua! Aua!
0: Der Deutsche Tischfußballbund ist aber nicht im Deutschen Olympischen Sportbund vertreten, leider.
3: Oje.
0: Anders der Motorjachtverband, der ist drinne. Beim Alpenverein leuchtet es mir auch noch ein, weil Expeditionen, Skibergsteigen und so weiter, Klettern auch, ist ja seit neuestem olympisch. Jawohl. Gehört natürlich zum Alpenverein.
3: Natürlich.
0: Habt ihr falsch umentschieden? 100 Euro, Jess und Antoine.
4: Oh.
5: Es tut mir leid.
0: Ja. Folgender Zwischenstand aktuell: 1000 Euro bei Emil Bodo. Jess und Antoine, 400 Euro.
3: Das tut weh.
0: Emil Bodo dürfen weitermachen. Kommt jetzt aber.
4: Wenn wir jetzt doch gewinnen, wird das erniedrigend sein für Sie.
2: Also, das ist die Katze.
0: Emil Bodo, entweder Tier und Temperatur oder tragen und schlagen. Nee, schleppen. Tragen und schleppen.
2: Tragen und schleppen, bitte.
3: Ja.
0: Tragen und schleppen. Wie viele Handtaschen hast du?
5: Vielleicht 50. Also mit allen Beuteln. Ich bin ja auch so eine Beutel-Else, ne?
0: Klar. Weißt du, was das hier ist?
5: Ja, eine Klatsch. Ich hasse es. Da passt ja nichts rein.
0: Also es geht um Handtaschen, es geht aber nicht um die Klatsch, sondern welche Taschenmodelle gibt es, ist die Frage.
3: Oh, toll.
0: Gibt es die Shoulderette? Gibt es ein Envelope-Bag, eine Baguette-Bag, eine Minaudière oder Wristlet?
5: Also bis auf die letzte würde ich sagen, gibt es alle.
2: Die Baguette-Bag?
5: Warte mal, das ist wahrscheinlich eine, die man hier so hängen hat, oder? Am diese Handgelenk. Männerhandtaschen, vielleicht heißen die Wristlet.
2: Minaudière höre ich das erste Mal, klingt aber super.
5: Minaudière ist wahrscheinlich eine ganz kleine. Es sind diese ganz kleinen Miniaturhandtaschen.
2: Ganz kleine. Denke.
5: Die Baguette-Bag habe ich, die sieht sogar aus wie ein Brot. Die sieht sogar aus wie ein Baguette.
0: Dann schieb los, 10 Sekunden ab jetzt.
5: Ich würde so machen.
2: Eine nicht, Wristlet. Aber ich weiß nicht welche.
5: Das hört sich, ne, vielleicht mit die Minaudière.
2: Ich lasse es, bevor ich mich da
3: unten... Er wollte schon wieder.
2: Wristlet hätte ich jetzt doch rausgenommen.
0: Also ich lebe nicht in einem Handtaschenhaushalt, von daher bin ich auch sehr gespannt, was der Nachbar alles so in petto hat.
2: Hier fehlt Aldi, Lidl, einiges. Das fehlt hier alles.
0: Dankeschön.
2: Das sind meine Säcke, die
5: Rewe.
2: Ich habe. Rewe.
5: Das ist ein Shopper.
0: Eine Shoulderette, meinst du? Was ist das noch gleich?
5: So, die haben so ganz kurze und dann sind die meist hier so halb rund. Die hat man dann so.
2: Genau.
5: Das ist eine super schöne
0: Shoulderette. Und das ist ein Poncho. Ich kann das vielleicht Jess mal überlegen.
5: Wie lustig, so ein Ding habe ich auch zu Hause.
0: Oder da so hinten rein schlupfst, damit das noch besser hält und ansonsten über die Schultern legst, eine Shoulderette.
3: Auf Schulter.
0: Ja, oder so natürlich.
5: Nee, manchmal wickelt man es noch einmal rum und dann. Weil ich habe auch so ein Ding, ja.
2: Aber man könnte auch. Man könnte auch Obst damit nach Hause tragen.
3: Kannst du auch als Schal benutzen, wenn du möchtest, bestimmt.
0: Envelope.
2: Envelope. Da ist sie doch.
0: Ja, sieht doch wirklich aus wie ein Briefumschlag, ne?
3: Ja.
2: Klatsch mit.
0: Ist schon ein bisschen mitgenommen, aber ist Envelope, ganz klar. Gibt's 100 Euro für euch, sehr gut. Dann die Baguette Bag. Mal gucken, ob ich eine Baguette Bag habe. Ah, Baguette Bag, weil man die vielleicht so unterm Arm wie ein Baguette trägt.
5: Und dann so länger, genau.
0: Noch länger? Geht die auch als Baguette Bag?
5: Ja, die geht auch durch.
0: Alles klar. Baguette Bag geht durch. Schaut mal, das ist eine Minaudière.
2: Oh, oh la la. Très chic.
4: Aber ich würde mich jetzt fragen, ob das noch eine Tasche ist oder schon ein größeres Portemonnaie.
3: Ja. Also da geht nämlich wirklich gar nichts rein, weil die so Halbschale ist. Das ist meistens noch ein kleiner Spiegel.
2: Das ist für den Opernabend, wenn man nur ein kleines Accessoire, die Eintrittskarte und den Stift zum Lippen nachziehen, das passt alles.
3: Bei so wenig.
0: Also Bodo kennt sich aus.
2: Natürlich.
5: Meistens muss man ja das Portemonnaie vom Mann noch mitschleppen. Ne?
3: Jetzt, ja, eben. Jetzt.
5: Kannst du noch den Autoschlüssel nehmen?
2: Ja. Guck, ob da noch was kommt. Nee, kommt nicht.
5: Schade. Ich dachte, diese Männerhandtaschen, diese hässlichen aus den 80ern, heißen vielleicht Wristlet.
0: Warum?
5: Weil die hier so einen Henkel haben und die Männer haben das immer. Ja, da ist sie doch.
0: Wrist, das Handgelenk. Wristlet, die entsprechende Tasche, die am Handgelenk hält.
2: Außer der Shoulderette.
0: Ganz genau. Super, top.
5: Weil ich habe so kleine Wristlets, daher habe ich es hergeleitet. Das sind so kleine.
0: 400 Euro für Eni und Bodo.
5: Aber YouTuber.
0: Cool.
4: Das geht ja.
3: Können wir noch
0: Dankeschön.
3: Auffüllen.
0: Könnt ihr doch machen, ist doch easy. Ihr habt doch nur hier jetzt Tier und Temperatur. Was für Haustiere habt ihr doch
3: gar
0: gleich?
3: Keins.
0: So, das Hund. Ist gut. Hund.
4: Hund.
0: Immer gesund, der Hund.
4: Ich hoffe es, er sagt, also...
0: Er sagt nichts.
4: Schnauze feucht und er trinkt. Ne?
3: Also, Körpertemperatur?
4: Habe ich noch nicht gemessen.
2: Wie sprichst du über mich?
4: Schnauze feucht und er trinkt.
0: Jawohl.
4: Unser Butter.
0: Aber auch, ihr Lieben, Haustiere können Fieber haben.
4: Ja.
0: Und Besitzerinnen und Besitzer sollten daher wissen, eine ganz normale Körpertemperatur ist... Mhm. Ah ja, vielleicht sollte ich erstmal überhaupt ein Fieberthermometer holen. Moment mal, sonst können wir ja gar nicht arbeiten.
4: Hast du auch einen Hund da?
0: Nee, aber ein Fieberthermometer, das wäre einfach aber ein bisschen, was das gemeint ist.
4: Das ist aber eher eins für Kühe, oder? Also, bitte nicht in den normalen Haushund stecken, ja? Bitte.
3: Eieiei.
4: Der Arme.
3: Tja.
2: Bitte nicht in den Haushund.
4: Bitte nicht. Tut mir den Gefallen, bitte, der Arme.
0: 38 Grad beim Hund. Also 39 Grad bei der Katze.
5: Jetzt kommt das mit der Katze.
0: Also normale Körpertemperatur steht in der Frage, ne? 40 Grad beim Kaninchen. 41 Grad beim Goldhamster.
2: Minus 4 beim Fischstäbchen.
3: Oh, herrlich.
0: 42 Grad beim Brat, nein, beim Wellensittich. Ah, okay. Nicht beim Brathähnchen, nein, beim Wellensittich.
3: Also.
4: Ich weiß es nicht, Freunde.
3: Katze, aber Katzen sind doch, wenn man mit denen kuschelt, die sind doch immer sehr warm. Mir ist immer sehr kalt, deshalb mag ich das ganz gerne.
4: Verstehe.
3: Tiere sind immer sehr schön
4: mit
3: warm.
4: Mir kuschelt keine Katze.
0: Wenn ihr meint, Temperatur und Tier passen zusammen, nach links, ansonsten nach rechts. 10 Sekunden ab jetzt, los geht's.
3: Aber das ist doch,
4: das könnte
3: doch
4: der Witz sein, dass alles Ja ist.
3: Sag du, mach du, mach. Meinst du? Nee. Also, Hamster, meinst du? Nee.
2: Das Blut, wenn das so heiß ist, dann das geht ja gar nicht.
0: Machen wir schnell. Also vorneweg, ne? Ich meine, man kann auch. Also, das ist natürlich hier. Wer es noch nicht gemerkt hat, ein Witz. Gibt auch.
4: Holst du jetzt einen Hund raus?
0: Nee, aber ein Fieberthermometer, was flexibel ist, mit dem man auch auf die Idee kommen könnte, durchaus, wenn man vorsichtig ist und sich gut auskennt, bei den Tieren Fieber zu messen, analog zu dem Fiebermessen bei Menschen, sage ich jetzt mal so, dann können Sie sich vorstellen, wo. 38 Grad beim Hund ist die richtige Temperatur, das passt zusammen, sehr gut, ganz genau. So zwischen 37,5 und 39 Grad, dann ist der Hund gesund. 39 Grad bei der Katze ist tatsächlich sehr warm, aber es ist richtig. Hat er richtig gemacht. 40 Grad beim Kaninchen meint er auch, ja. Nee, die sind kühler unterwegs. Ja. Das wäre schon erhöhte Temperatur. Beim Goldhamster 41 Grad, dann geht es ihm schon wirklich sehr, sehr schlecht. Also der hat maximal 37, ob er 41...
4: Auch beim Wellensittich ist wahrscheinlich wieder richtig.
3: Das ist wirklich.
0: 37 bis 38 beim Goldhamster. Und beim Wellensittich ist eine Temperatur von 42 Grad tatsächlich durchaus normal.
3: Das ist doch nicht euer Ernst.
0: Das ist der Mikro. Ja, das ist ja um Gottes Willen.
2: Mikrowellensittich ist das.
0: So, das sind 200 Euro für Jess und Antoine.
2: Naja.
0: Die sich nur...
5: Es tut mir leid.
3: Das ist hart.
4: Es ist aber sehr schön, wie er klatscht und... Und dann, sehr schön, vielen Dank.
5: Aber wenn die jetzt es tut
0: 600 Euro bei Jess und Antoine auf dem Konto, 1400 bei Eni und Bodo. Wir spielen Finale. Finale heißt, drei Behauptungen, 200 Euro jeweils wert. Es darf nur eine oder einer spielen. Eni und Bodo, wer macht das? Es geht um Urlaub und Verkehr. Bodo spielt.
2: Okay.
0: Okay. Gegen? Antoine. Erste Behauptung, mit dem Führerschein Klasse B darf man in Italien 125 Kubik Motorräder fahren. Ist diese Behauptung wahr oder falsch? 5 Sekunden, los geht's.
4: Jawohl.
0: Geht schon ein bisschen was, ne?
4: Jawohl.
0: Jawohl. Darf man in Deutschland auch?
2: Ja.
0: Mit Führerschein Klasse B?
2: Aber in Italien nicht.
0: Muss man allerdings in Deutschland einen kleinen Upgrade noch machen, ein paar Fahrstunden, ne? Zusatzfahrstunden. Man muss seit 5 Jahren den Führerschein haben, 25 Jahre alt sein. In Italien geht das auch so. Ja. Richtig, beide Teams 200 Euro. Nächste Behauptung.
4: Können wir nicht mehr gewinnen, jetzt ist vorbei.
0: Wer in Frankreich in einem mehrspurigen Kreisverkehr auf die Innenspur einfahren will, der muss links blinken. Ich zeige euch mal, was gemeint ist vielleicht. Schaut mal, hier haben wir diesen Kreisel so. Und ich komme von hier daher, summdibum, fahr hinein und fahr einmal rum oder irgendwann wieder raus. Und jetzt ist die Frage, wie ist das in Frankreich? Ein mehrspuriger Kreisverkehr, wir sehen hier zwei Spuren.

0: Ist bei unseren europäischen Nachbarn in den Niederlanden darf man auf Autobahnen nur zwischen 19 Uhr abends, 6 Uhr morgens 130 fahren. Ist das wahr oder falsch? 5 Sekunden, los geht's.
1: Ich war lange nicht mehr da. Die haben das geändert, aber ich war lange nicht mehr da.
0: In den Niederlanden wird 100 gefahren. Tagsüber.
1: Und abends 130.
0: Zwischen 19 und 6 Uhr darfst du 130 fahren. Behauptung stimmt, Bodo bekommt die 200 Euro fürs Team.
2: Tut mir leid.
0: Somit sind es 1.000 Euro glatt bei Jess und Antoine diesmal geworden.
2: Immerhin.
0: Und Meister des Alltags sind Inni und Bodo. Wir verdoppeln auf 3.600 Euro für die Fördergemeinschaft Freunde der Augusta-Sibylla-Schule in Rastatt.
3: Sehr gut. Das war dann aber
0: Glückwunsch. Sehr, sehr gut.
3: Dankeschön.
0: Auch schön, wird wieder besser. Und wir merken uns das mit der Backofentür. Ja? Um den Backofen richtig zu reinigen, hängen wir die Tür komplett auf und alles wird blitzerein. Meistern Sie den Alltag. Tschüss.
4: So, wir beenden unsere Fußballgespräche und legen jetzt los.
5: Yes.
4: Denn wir spielen heute Abend wieder mal Straßenstars. Es geht darum, Menschen richtig einzuschätzen, die ich auf der Straße getroffen habe. Und das versuchen so gut wie möglich heute Hatnett, Tesfay, Jörg Thaddäus und Kossu. Und unsere drei Straßenstars stellen sich jetzt vor. Hier sind sie.
6: Ich leite ein Café, das Mellow Yellow Café. Hipster Café, aber wir haben auch sehr viele Rentner, verheiratet, zwei Kinder, kleiner Hund, Reisen, Städtetrips. Tatsächlich liebe ich Wiener Schnitzel. Konzerte, Tanzen, R&B, Hip-Hop, Funk, Soul, Disco. Aufgeschlossen, ordnungsliebend, undiszipliniert mit mir selber, den ich Nein sagen kann. Braucht es Lebendige um mich herum.
7: Ich bin Apotheker, Filialleiter einer kleinen Apotheke. Verheiratet, zwei Kinder, zwei Katzen. Spiegelei würde ich hinkriegen, ich würde es mir nur nie im Leben selber zubereiten. Laufen gehen, meine Heimatrunde sind so 10 Kilometer. Durchaus schon mal bis zum Halbmarathon. Börse als großes Interesse. Lese ich auch mal einen Wikipedia-Artikel, Zufallsmodus an und lesen. Bin auf jeden Fall eine Labertasche. Schon ein ausgeglichener Typ. Bis man mich mal zu Weißglut bringt, das dauert. Bisschen Hitzkopf.
8: Aktive Rentnerin. Bankangestellte gewesen. Gehe noch 1,5 Tage arbeiten. Geschieden. Einmal verheiratet, zweimal eine kleine Beziehung gehabt. Ich komme gut alleine klar. Meine Tochter hat neben mir angebaut. Tobe mit meinen Enkeln durch den Garten. Ich mache Englisch, Spanisch, Sport. Keine Handarbeiten, um Gottes Willen. Mädchentruppe, Unternehmen, Tour, VW-Bus. Ich bin Fahrer. Dann geht's los.
4: Das sind unsere drei Straßenstars. Und die erste Frage, da geht's um Königshäuser. Deswegen geht die selbstverständlich an dich. Wie heißt denn der König von Lummerland, Kossu?
9: Der König von Lummerland ist Frau Malzahn war im Dings, war dem Drachen. Und der König heißt
10: König.
4: Das hat was mit seiner Urzeit zu tun, zu der er geboren wurde.
10: Der Viertel vor Zwölfte.
4: Alfons der Viertel vor Zwölfte. So heißt der König. Sagt ihr gar nichts?
5: Na, also doch, so ein bisschen.
4: Jim Knopf und die Wilde 13 und so weiter auch. Nein, gar nicht. Auf jeden Fall, der König heißt so. Alfons der Viertel vor Zwölfte. Wer von den dreien weiß das? Was glaubt ihr? Du sagst Heidrun wegen Enkel, oder?
9: Wegen Enkel. Da frischt man sein Wissen auch immer wieder so ein bisschen neu auf. Und ich glaube, der Fabian, ja, ich bin ja, glaube ich, sein Jahrgang sogar. Und ich wüsste jetzt auch nicht mehr mit Namen. Deswegen, und bei Belgien bin ich mir noch nicht ganz sicher. Deswegen Heidrun, ja.
4: Okay, Jörg, du bist ja bei Belgien schon ziemlich sicher.
10: Ja, ich glaube schon, dass sie das fasziniert hat. Wie uns das alle fasziniert, wobei sie ist 55 Jahre alt.
4: Ja, genau.
10: Weil dann hat sie es auch, wie ich, als Kind mitgekriegt. Und das war die absolute Oberklasse. Also Muppets, Augsburger Puppenkiste, alles zusammen.
4: Ja.
10: Das war, und deswegen, also das hat man geliebt.
4: Sag mal, Fabian, ja, ist jetzt der Jüngste, ne?
5: Na, ich habe gedacht, wir kommen gerade rein.
4: Okay.
5: Wir streuen uns mal und gucken, was da rumkommt. Ich wollte mich
10: einfach mal abschließen.
4: Du hättest natürlich Schlafen. Sehr gerne Belgien gehabt, weil du hast gleich gesagt, this is my girl.
5: Mädchen, das ist mein Mädchen.
4: Eine Hipster-Kneipe mit Rentnern. Ne?
5: Ein Hipster-Café, in dem nur Rentner sitzen. Das wäre mein Traum.
4: Das heißt, wir könnten alle vier da sitzen zum Beispiel.
5: Natürlich.
4: Zwei Hipster und zwei Rentner. Das ist wunderschön.
5: Also,
4: wir gucken uns jetzt zuerst die Heidrun an. Du warst dir sicher, Kossu, sie kriegt das hin.
9: Ja.
4: Alfons, der Viertel vor Zwölfte, ist der König von Lummerland. Wie heißt denn der König von Lummerland?
11: Eine Insel mit zwei Bergen.
4: Das ist Lummerland?
11: Ja, aber wie heißt denn der König? Jim Knopf und die Lokomotive. Und wie heißt der König? Weiß ich nicht.
4: Nee.
11: Ich kenne Emma und eine Insel mit zwei Bergen, aber den König, da komme ich nicht drauf.
4: Die Bahn und so weiter.
10: Emma ist die Lokomotive.
4: Die Lokomotive, genau, sehr viele Details hinbekommen, aber nicht das, was
9: Schade.
4: Wir hören wollten. Das wird überraschenderweise bei Fabian aber so sein.
5: Wir streuen.
4: Glaubt hat nicht die Streuerin. Wie heißt denn der König von Lummerland?
7: Der König von
12: Ah, je, je.
4: Warst du schon mal da?

0: Oder was?
1: Nee, aber Lummerland ist ja von Jim Knopf und Lukas die Lokomotive. Eine Insel mit zwei Bergen. Ich glaube, König Heinrich der Viertel vor Zwölfte. Aber ob der König Heinrich heißt? Alfons.
0: Alfons?
1: Ja, König Alfons.
2: Ja. Wann, hast du dich schon mal, wann hast du dich schon mal so über den Namen Alfons gefreut?
3: Alfons. Der ist sehr nah an meinem Herzen, dieser Name, ab heute.
4: Und Belgien hat das genauso wie Jörg früher auch immer geguckt, und deswegen weiß sie das.
0: Alfons. Wie heißt denn der König von Lummerland?
3: Kenne ich nicht.
0: Wie gehört Lummerland?
3: Ist das in Europa? Liegt das in Europa?
0: Ist eine Insel mit zwei Bergen.
3: Ach so, Jim Knopf.
0: Ach so, ja, wie der König heißt.
3: Keine Ahnung.
2: Aber sie kannte Jim Knopf.
3: Ja.
4: Sie kannte Jim Knopf. Gesagt, mit
3: Jim mit Knopf hätte ich dir jetzt auch noch. Das Lied kann ich sogar
2: hat
3: noch
2: nicht Alfons Tesswey.
4: Wer spielt eigentlich mit der Hand Gottes?
3: Diego Armando Maradona.
4: Ganz genau, das war das Handtor
3: Bei der Weltmeisterschaft 1986, oder nicht?
4: Genau, das war 86 gegen England. Und da hat er gesagt, Diego hat ein bisschen mit dem Kopf und Gott hat viel mit der Hand. Oder
2: Die Hand Gottes.
4: Argentinien ist somit weitergekommen und wurde dann auch Weltmeister. Wer von den dreien, Heidrun weiß das, weil sie es noch mitbekommen hat.
3: Also guck mal, 1986, weiß ich gar nicht, ich habe mal eine Doku über Maradona gesehen und das war schon eine Schnitte. Das war schon ein sehr, sehr, sehr cooler Typ.
4: Das war so aufgestummte, oder?
3: Ja, das ist egal. Sam ist hier unten auf Gold. Also richtig, so wie
4: du meinst.
3: Heidrun hatte da, glaube ich, so ein.
4: Also, er hat zwar immer gesagt, finde sie eigentlich gar nicht gut, nee. Aber so ganz heimlich.
3: Ja, so wie ich würde ja auch sagen, oh, nee. Aber dann, wenn ich so ganz ehrlich bin, wenn der so um die Ecke käme mit seinen 1,50, weißt, dann wäre ich schon so, hi.
2: So. Hallo Diego. Okay.
3: Hallo Diego.
4: Belgien weiß das, Jörg?
2: Weil ja, ist Außenseiter-Tipp. Also ich bin mir nicht sicher, dass sie Fußball so verfolgt hat, aber so ähnlich wie Hannes jetzt sagt, das ist ja ein Star gewesen, Diego. Und man hat immer von dem gelesen, da ist er hier, da ist er da. Jetzt die Frage mit der Hand Gottes. Da muss man schon Fußballbock haben, um das zu wissen.
4: Ja, aber sie hat ja ihr Hipster-Café mit, wo in dem Rentner sitzt.
2: Wo nur Leute im Maradona-Trikot sitzen. Und die Rentner, die Hand Gottes.
4: Ja, okay, pass auf, was ist denn mit Fabian? Warum?
5: Also ich kenne, glaube ich, niemand in meinem Umfeld, der das nicht wüsste.
4: Okay.
5: Mit der Hand Gottes.
2: In dem Umfeld von deinen ganzen Kumpels.
5: Genau.
4: Ja.
3: Also ich würde sagen sogar, dass Belgien der bessere Tipp ist als Fabian. Aber das bin nur ich.
5: Aber wenn ich Fabian so angucke...
2: Sie will dich sabotieren.
5: Aber guck doch mal sein Gesicht an. Er sieht auch nicht wie ein Fußballkenner aus, muss ich dir ehrlich sagen.
2: Nee, er sieht aus wie ein Ausdauer- und Kraftsport.
5: Ja, oder Tischtennis oder so.
2: Tischtennis oder solche Sport. Ja.
5: Aber ich bleib bei Fabian. Ich gebe ihm die Chance.
4: Okay, dann schauen wir uns Belgien zuerst an. Sie weiß es offensichtlich, dass es Diego Armando Maradona war.
0: Wer spielte mit der Hand Gottes?
3: War das im Western? Ja, es könnte John Wayne gewesen sein.
0: Guckst du gerne Western?
3: Als Kind ja. Es gab ja immer so ganz komische Titel zu Westernfilmen.
0: So, spiel mir das Lied vom Tod. Er spielte mit der Hand Gottes.
3: Deswegen habe ich eben gerade automatisch so gedacht.
4: So eine Handvoll Dollar. Also, sie war da eher bei Sergio Leone. Ja,
2: also hätte wenigstens Alfons Maradona sagen können. Aber nein, nichts.
4: So, und jetzt, obwohl du eigentlich glaubst, er steht eher auf Tischtennis, wird Fabian uns jetzt doch überraschen und Maradona nennen.
0: Wer spielte mit der Hand Gottes?
1: Also der Einzige, der mir da einfällt, ist irgendwie Diego Maradona. Aber ob das richtig ist, weiß ich nicht. Da würde man ja auch eher sagen, mit dem Fuß Gottes. Aber dann klingt es eher nach irgendeinem Tennisspieler.
0: Ach so, weil der so toll gespielt hat, hat man gedacht, Mensch, also kann nur Gott spielen.
1: Wahrscheinlich.
0: Und Diego Maradona hat mit dem Fuß Gottes gespielt.
1: Vielleicht, weil Gott seine Hand schützend über ihn hält. Von daher würde ich den einfach mal nehmen.
0: Wen jetzt?
1: Diego Maradona.
5: Aber genau wie ich es dir gesagt habe, eigentlich kein fußballaffiner Typ. Aber das hat man irgendwie mal.
2: Das war ein Skandal dafür. Die Engländer hätten ihn dafür irgendwo hingebracht, für das, was er da gemacht hat.
4: Ja, das hat uns dann 30 Jahre später den VAR besorgt, diese Geschichte.
5: Genau, der vielleicht wieder
4: ab. So, der Heidrun wird es aber genauso hinkriegen, denn sie fand, das war eine ganz heiße Schnitte der.
0: Wer spielte mit der Hand Gottes?
3: Wer spielte mit der Hand Gottes? Ja, vielleicht ist das Santana.
4: Carlos Santana.
3: Ja, aber ich weiß nicht, ob das die Hand Gottes ist. Ich hätte jetzt auf Santana getippt.
5: Die Hand Gottes Santana?
4: Ich finde beide Tipps von den Frauen klasse. Also in Western und Santana. Santana. Aber wir wollen natürlich Diego Maradona hören. Hast du einen Klostein in der Toilette, habe ich die drei gefragt. Wer hat keinen Klostein? Ein Klostein sind diese Dinger, die man entweder reinhängt oder auch reinwirft.
2: Soll jemand sagen, ob er keinen hat?
4: Genau, wer hat gesagt, nein, sowas habe ich nicht?
2: Ich glaube, das hat Heidrun nicht.
4: Warum nicht?
2: Nee, bei Heidrun wirkte so resolut, dass ihr da einer noch was ins Klo hängt, was dann bunt und chemisch stinkt. Das ist furchtbar. Das mag sie nicht.
4: Du sagst auch Heidrun?
5: Ich kann es dir auch sehr gut erläutern. Und zwar, ich mache es mit dem Ausschlussverfahren. Und zwar die Belgin, die hat einen Kaffee, da hat sie natürlich welche drin. Deswegen ist sie da auch schon drin in diesem Game, dass man das kauft. Weil
0: ja, so vielleicht genau deswegen aber auch nicht, weil sie sagt, dann riecht es immer wie auf Arbeit.
5: Nee, genau. Okay. So. Fabian hat zwei Kinder und die haben auch keinen Bock zu Hause, dass da immer stinkt. Und Heidrun hat mal gehört, dass das nichts für die Umwelt ist und deswegen setzt sie sich jetzt dafür ein.
0: Das ist nämlich ein gutes Argument, genau. Diese Dinger sind eigentlich nicht so besonders gut für die Kläranlagen und alles und fürs Wasser. Du sagst, Fabian...
3: Ja, das ist der Grund, warum Fabian keinen hat. Weil er und seine Frau haben darüber gesprochen und haben sich dann irgendwann gesagt, wir wollen einen Haushalt führen, der möglichst frei ist von Chemikalien, jetzt wo wir zwei kleine Kinder haben.
0: Wenn dann nur Essigreiniger.
3: So, nämlich. Und ich glaube, das ist der Grund, warum Fabian das nicht zu Hause hat.
0: Das heißt, Belgien hat am wahrscheinlichsten einen Klostein liegen oder hängen, denn keiner hat auf sie getippt von euch dreien. Hier ist Belgiens Antwort.
4: Hast du einen Klostein in der Toilette?
6: Ja, klar, um schöne Farben und schönen Duft.
0: Ja, wieso setzt du dich manchmal vor das Klo und guckst da rein, oder was?
6: Nein, aber wenn man es aufmacht und Gäste da, dann ist es schön blau oder schön grün, dann duftet es angenehm. Und verschiedene Farben gibt es da halt.
0: Ja, aber gelb ist ja ganz furchtbar.
6: Die kaufe ich auch nicht. Gelb würde ich nie kaufen, aber ich kaufe nur die blauen Töne. Wir machen das nicht regelmäßig. Wenn ich weiß, Besuch kommt, dann muss bei mir mal alles picobello sein.
2: Ja, das ist super.
0: Aber ich höre nur die blauen Töne. Also ja, mehrere
3: schimmert
0: Töne,
3: so, mehrere
2: blaues Zaus. Lavendel.
0: Genau. So, bei Heidrun schließt ihr das komplett aus, dass sie einen Toilettenstein habt, Jörg und Corso. Und hier ist Heidruns Antwort. Hast du einen Toilettenstein im Klo liegen, in der Toilette liegen? Du weißt, was ich meine, die man so einhängt oder sonst. Nee. Warum nicht?
7: Nee, weil ich mein Klo so putze.
0: Ja, aber dann ist das Wasser so schön, so grün oder es riecht nach der Karibik.
7: Nee.
0: Riecht nach Mallorca, es riecht nach Meer.
7: Nee, Karibik riecht anders.
0: Ja? Naja, also ich konnte sie nicht überzeugen. Also auf keinen Fall hat sie einen Klostein. Und sie will auch keinen. Und das ist bei Fabian genauso. Weil er sagt, nein, wir machen das alles natürlich wegen der Kinder. Muss nicht sein.
4: Hast du einen Klostein in der Toilette hängen?
7: Nee.
4: Weißt du, diese bunten Dinger, dass das Wasser schöne Farbe hat?
7: Ja.
4: Nee. Wenn ein Besuch kommt, der freut sich und sagt, ach, guck mal, wie schön die Farbe.
1: Nee, also ich habe auch noch nie woanders einen Klostein bewundert. Und es sind ja immer so künstliche Gerüche.
0: Nein, ist Karibikgeruch.
1: Okay. Also für mich gibt es keine Karibik im Bad.
0: Nee, auch keine Toilettenstein. Also auch 10 Punkte für Hartnett. Wer ist denn Tenzing Norgay? Jörg weiß das auch nicht, deswegen schweigt er jetzt mal kurz. Ich möchte das dann lieber von den anderen beiden hören.
3: Ich weiß
5: es.
3: Also,
5: du weißt auch, war das ein Hiker, ein Wanderer, ein Klettertyp?
0: Ja.
5: Also Mount Everest bestiegen? Als erster?
3: Ein Sherpa.
0: Ja, genau. Er war ein Sherpa und ist zusammen mit Edmund Hillary auf den Mount Everest gestiegen.
3: Aber er war vor ihm da, glaube ich.
0: Ich weiß nicht, wer auch immer zuerst da war, aber auf jeden Fall. Also wir wollten Mount Everest, Bergsteiger, sowas wollte ich gerne hören. Was glaubt ihr, wer von den dreien hat das hinbekommen? Heidrun, sagst du, Jörg?
2: Ja, die hat ein Faible dafür.
0: Für Bergsteiger?
2: Ja, auch für Bergsteigen, für Bergsteiger. Sie hat in ihrer Jugend eine Freizeit verbracht in Wörgl. Sage ich jetzt einfach nur so, weil der Ort klingt einfach toll.
3: Wörgl.
2: Und da hat sie Wörgl und da hat sie einen Bergsteiger kennengelernt, der wirklich heiß war.
0: Ja.
2: Es war nur eine kurze Romante, eine kleine Geschichte, aber sie fand es toll.
0: Fabian, weißt du es auch?
5: Fabian
0: Wikipedia hat Zufallsseite oder hat er vorhin gesagt, also bei Wikipedia.
5: Gute Idee, guter Einwand von dir. Ich glaube aber tatsächlich eher,
0: danke.
5: Als wir es vorhin gehabt haben, dass er kein Fußballgesicht hat. Er hat für mich so ein Wanderer. Gesicht nenne ich es jetzt mal. Er ist gerne draußen. Ne, sieht gesund aus.
0: Aber das war 1953 mit Tenzing Norgay. Trotzdem weiß er das, der Fabian. Ich meine, wirklich lange vor seiner Zeit.
5: Ich habe ein Gefühl einfach. Ich habe
0: das gleiche Gefühl hast du auch, Hartnett?
3: Ich tippe tatsächlich auf Fabian, weil Fabian ist einer dieser Kandidaten. Das haben wir vorhin schon bei Maradona gehört, der irgendwo so random Wissen abgespeichert hat. Irgendwo so Fakten, die irgendwie in seinem Kopf rumspuken. Und dann sagt er sich, war das nicht dieser eine Typ auf dem... Was musste er denn sagen? Sherpa, Mount Everest, irgendwie sowas.
0: Besteigung und Mount Everest.
2: Also Mount Everest.
0: Also Bergsteigen, Mount Everest.
2: Ich tippe nochmal um. Tipp
0: weil jetzt auf Belgien?
2: Ja, weil mir gerade eingefallen ist, vielleicht ist das ein Traum von ihr, dass sie mal nach Nepal möchte und da hochsteigen, weil sie das so fasziniert hat. Sie hat eine Doku gesehen und dann hat sie sich gedacht, ja, das
0: und da hat sie sich dann gemerkt, Tenzing Norgay.
2: Vielleicht hat jemand für sie gearbeitet in ihrem Café, der so ähnlich hieß. Und da hat sie gedacht, ach, wie der Sherpa.
0: Natürlich, genau so wird es gewesen sein. Dann schauen wir uns deinen ursprünglichen Tipp an. Die Heidrun, sie weiß es offensichtlich nicht, keiner tippt auf Heidrun. Tenzing Norgay war ein Sherpa und Besteiger
2: des
0: Mount Everest.
2: Alfons.
4: Wer ist denn Tenzing Norgay?
7: Tenzing Norgay, der ist auf Mount Everest gewesen.
0: Da war doch der Edmund Hillary und so.
7: Aber da war der Tenzing Norgay auch.
0: In welcher Funktion war der da?
7: Der hat irgendjemand begleitet.
0: So einer, der so von den Schleppern oder von den... Von den interessierst du dich so für Bergsteigerei? So?
7: Nee.
0: Woher weißt du denn sowas?
7: Habe ich vielleicht mal gehört.
0: Ja, sie hat das mal irgendwann einfach so aufgeschnappt. Aber das hat ja die Belgien doch genauso, Jörg.
4: oder?
2: Natürlich.
4: Wer ist denn Tenzing Norgay?
6: Also von der Betonung her ist es vielleicht jemand Chinesisches. Ist es jetzt irgendein Politiker? Vielleicht ist es auch ein Gericht?
4: Hast du ja. schon mal Tenzing

0: Zink noch gar gegessen?
1: Nein, habe ich nicht. Könnte auch irgendwie so ein Medikament sein.
0: Taidin Zink?
1: Ja, genau.
0: Ja. Du hast das noch nie gehört?
1: Nein, ich habe es noch nie gehört.
2: Nee, hat sie nicht gehört.
3: Aber das ist schön. Das ist ein Gericht, das finde ich super.
1: Die gibt also, immer auf der Suche nach einer Antwort. Antwort.
2: Ja, finde ich auch. Find ich genau richtig. Ja. So muss das sein. Und bei Fabian, da werden wir jetzt aber nicht die Suche nach einer richtigen Antwort, sondern er wird es wissen. Mount Everest, er hat ja das Bergsteigergesicht, genau.
0: Wer ist denn Tenzing Norgay?
1: Noch nie gehört. Vom Namen her könnte ich mir jetzt irgendwie einen Fahrradfahrer vorstellen. Hätte schwören können, ich habe den Namen vor kurzem irgendwo gelesen.
0: Also es war keine Wikipedia-Zufallsseite mit Tenzing Norgay.
1: Nein, leider nicht. Aber ich nehme den Markenradfahrer.
2: Schade. Aber interessant, du sagst, er hat ein Bergsteigergesicht. Er wiederum sagt, Tenzing Norgay hört sich nach Radfahrer an. Ich wusste gar nicht, dass Radfahrer bestimmte Namen haben.
4: Nee, ich finde also, auch, hört sich überhaupt nicht nach Radfahrer an.
2: Wer von den dreien ist ein Morgenbuffel? Der von rein ist morgens so, oh nee, lass mal stecken. Belgien?
4: Echt? Ja, jetzt das so.
1: Hast du ja auch gemacht?
4: Ja, weil das war intuitiv. Ja,
2: warum glaubt ihr beide, das Belgien? Ich meine, sie ist doch so...
5: Also, Heidrun, die gibt mir so sehr strukturierte Vibes. Also die wacht auf und ist am Start.
3: Ja, aber die Strukturierten können auch morgens mitunter ja? auf Touren kommen.
5: Das kann schon sein. Bei Fabian, den kann ich noch nicht so richtig einordnen. Ja. Bin ich noch am Suchen ein bisschen. Bei Belgien, da habe ich das Gefühl, da erkenne ich mich schon sehr wieder.
2: Gibt es auch einen Morgenmuffel?
5: Ein ganz schlimmer Morgen.
3: Oh, das möchte ich mal gerne erleben.
5: Das ist
3: bestimmt schrecklich.
2: Belgien ist Morgenmuffel, das sagst du auch, Kosu?
4: Ja. Bei mir ist es wieder so ein Gesicht, eine Gesichtsfrage. Ich finde, ich kann sie gut
5: nein,
4: vorstellen.
5: Kosu.
4: Nein, das ist kein Vorteil, das ist ein Gefühl, was ich habe, wenn ich sie angucke. Ich kann mir so vorstellen, wie sie rufen, hallo, morgen. Und dann,
3: zu wem kannst du jetzt? Bei Heidrun?
4: Nee, ich war gerade bei ihr. Wenn sie mich so morgens begrüßt, kann ich mir vorstellen, dass wir uns, ich bin auch Morgenmuffel, dass wir uns beide mit so einem
5: gequälten Lächeln begrüßen.
2: Ja. Hau ab.
4: Genau.
2: Geh weg.
4: Aber dann, im Laufe des Tages, wird sie so, wie sie ist, ein wunderbar offener und freundlicher Mensch. Ne?
2: Okay, aber Heidrun ist...
3: Heidrun, ich stelle mir das ganz genau vor. Ich war schon um 7.30 Uhr topfit mit dem Fahrrad beim Drogeriemarkt, habe uns schön ein Sortiment Klosteine gekauft, komme damit nach Hause, sage, Heidrun, ich habe Klosteine für unseren 7 Bold, bring's so gleich wieder zurück.
2: Stimmt nicht. Fabian ist kein Morgenmuffel. Das wird er uns jetzt wahrscheinlich bestätigen. Bist du ein Morgenmuffel?
1: Sagen wir mal so, ich funktioniere.
0: Das heißt, du bist kein Morgenmuffel, du bist kein Synchron. Es gibt so Leute, die sind so grummel. So.
1: Ja, also so ganz so schlimm ist es definitiv nicht.
0: Was würde denn jetzt seine Frau sagen?
1: Ja, die würde sagen, ja.
5: Ist er einer.
2: Er wäre ein Morgenmuffel gewesen, aber auf ihn habt ihr nicht getippt. Stattdessen sagt ihr beiden, Belgin, die ist morgens nicht so gut drauf.
0: Bist du ein Morgenmuffel?
5: Nein, bin ich gar nicht.
0: Du stehst morgens auf gleich, guten Morgen!
5: Ja, und mein Bruder, der Kajan, sagt manchmal, kannst du mal deinen Mund halten, ich muss mal zu mir kommen. Dann kann ich die ganze Zeit babbeln, also sei einfach mal leise.
2: Geschwister, ne?
5: Ja.
2: Der Kajan war ja auch mal hier bei uns Straßenstrahl.
5: Ah, ja?
2: Ja, genau.
3: Kannst du einmal, bitte?
2: Einmal. So, und bei der Heidrun ist es anders. Sie ist morgens eher, lass mich in Ruhe.
0: Bist du ein Morgenmuffel?
6: Ja.
0: Das kann man sich jetzt gar nicht vorstellen.
6: Ja.
0: Wie lange brauchst du morgens?
6: Oh, ich brauche schon eine halbe, dreiviertel Stunde. Also morgens muss ich auch nicht reden. Da darf man mich auch nicht ansprechen.
2: Das war eine klare Ansage. Das war eine sehr klare Ansage. 10 Punkte für Jörg. Wie heißt denn der Boxer Balboa mit Spitznamen? Das ist natürlich?
6: Rocky.
2: Rocky. Rocky Balboa aus den Filmen Rocky 1 bis, was war das, 1 bis 4, glaube ich, oder 1 bis 5? 1 bis 5, genau. Wer von den dreien weiß das, dass der Spitzname vom Balboa Rocky ist? Das weiß Fabian, obwohl altersmäßig... Die Boxfilme, oder hast du es noch geguckt, dass du Rocky
4: Ich habe die alle echt? Auch immer wieder geguckt. Ich finde, es sind Klassiker, oder? Die werden ja auch nicht allzu richtig. Also ich denke, das ist auch wieder sowas, was er mal gehört. Also das weiß man nicht. Gefühlt, also das gehört doch irgendwie zum Allgemeinen.
2: Ja, einer von den dreien weiß es ja offensichtlich nicht, sonst hätten wir die Frage jetzt nicht drin, ne?
4: Nee, also Fabian weiß es.
2: Okay, und Heidrun weiß es aber auch.
5: Also, altersmäßig war Heidrun schon erwachsen und komplett empfänglich für Popkultur und kulturelle Phänomene wie Rocky ist.
3: Bei Heidrun hat das ihren Männertyp vorgegeben, also der Loser, der es aber doch schafft, der sich durchbeißt, der sich am Riemen reißt und der ruft, Adrian, schneid mir die Augen auf. Das ist so ihr Traum gewesen. Das ist einfach herrlich. Also.
2: Okay, dann gehen wir jetzt zuerst zu Belgien, auf die keiner von euch getippt hat. Belgien weiß es offensichtlich nicht. Der Spitzname von dem Boxer Balboa, das war ein Filmserie, war natürlich Rocky. Und das wird Belgien nicht wissen.
0: Wie heißt denn der Boxer Balboa mit Spitznamen?
5: Rocky Balboa.
0: Hast du geguckt oder magst du?
7: Ja, habe ich immer geschaut.
0: Ja, echt? Ja. Was begeistert dich da so?
7: Dass das mal nicht nur Sport war, sondern dass da auch die Liebesgeschichte dahinter war, die Musik. Damals Sylvester Stallone, Rambo, alles war gerade hip.
2: Ja, sie hat das gewusst, aber okay. Sie hat wenig getippt. Stattdessen seid ihr beiden, dass ihr Heide runter selbstverständlich.
7: Ja, klar.
0: Der Boxer Balboa, wie heißt denn der mit Spitznamen? Interessiert dich auch für Boxen?
6: Boxen finde ich einen fürchterlichen Sport.
0: Schaut sie nicht im Fernsehen
6: nee,
0: an.
6: Wenn, man, wenn man sich da prügelt. Nee, prügeln ist nichts für mich. Ist das der mit der Faust Gottes oder so?
0: Ach, das war der Spitzname, die Faust Gottes.
6: Ja, vielleicht.
0: Muhammad Ali gegen die Faust Gottes.
6: Genau. Hört's
0: gut an.
2: Ist sogar nicht ihre Welt, das nee. Ganze. Das ist aber vielleicht die Welt von Fabian. Er hat das mal irgendwann aufgeschnappt und hat sich das gemerkt. Rocky.
0: Der Boxer Balboa, wie heißt denn der mit Spitznamen?
1: Boxer Balboa.
0: Guckst du Boxen? Interessiert dich Boxen?
1: Nee. Hätte ich auch selber nicht die Statur für...
0: wieso? So Fliegengewicht oder sowas?
1: Ja, wahrscheinlich in der Richtung, da wäre ich dann unterwegs, ja. Rocky Balboa habe ich mal gehört, aber ich nehme mal Rocky.
4: Ja, aber genauso. Mal gehört.
2: Ich mal irgendwie
3: mal gehört.
2: Gehört
3: so ich
2: mal
3: ganz gehört. Genau. Abstauber.
2: Hartmann und Jörg jeweils 20 Punkte und es führt Kosu mit 30 Punkten. Und wir kommen jetzt zur Runde Dein Straßenstar. Ihr könnt euch einen Straßenstar aussuchen, den ihr glaubt, richtig gut einschätzen zu können. Ich habe es gerade schon gesagt, Belgien ist vorgeschlagen worden als Straßenstar von ihrem Bruder Kajan. Genauso ist der Fabian vorgeschlagen worden von seinem Vater Rainer. Und das können Sie auch machen, Ihre Tochter, Ihren Sohn, Ihren Vater, Ihre Mutter, wen auch immer, aus der Familie, vom Arbeitsplatz, Nachbarschaft, sonst wie vorschlagen. Als Straßenstar, dann wird er hier von uns eingeschätzt. Ihr Hartnett, wer ist dein Straßenstar?
5: Das ist schon von der ersten Sekunde an klar gewesen.
2: Das ist deine Schwester. Du spielst mit Heidrun und dann spielst du mit Fabian. Und wir spielen natürlich wieder mit Veto. Ihr könnt zweimal ein Veto einlegen. Wenn ihr anderer Meinung seid, das gibt dann nochmal extra.
3: Hat läuft schon das Wasser im Mund zusammen.
2: Auf welcher Taktart basiert der Walzer, wollte ich von Belgien wissen. Das ist der?
5: Dreivierteltakt.
2: Oder Sechsachtel, genau.
5: Glaube nicht.
2: Nee?
5: Glaube nicht.
2: Ist nicht so ihre Musik, wenn sie eher Rocky
5: nee, also
2: und
5: wenn
2: Rambo
5: sie,
2: und so.
5: Das ist glaube ich schon so eine Sache.
3: Für mich ist Belgien die Walzerkönigin.
4: Oh,
3: die weiß es ganz genau.
2: Kosu, du hältst dich raus.
4: Ich bin auch, glaube ich, der Ansicht von
2: Hartnett. Ja. Dann solltest du kein Veto einlegen. Nee. Hier ist Belgien, den Dreivierteltakt wird sie uns nicht nennen.
0: Auf welcher Taktart basiert der Walzer?
5: Dreivierteltakt.
0: Hast du keinen Walzer?
5: Ich weiß nicht, mit meinem Sohn getanzt.
0: Das ist ein
5: Salz. Ich denke, es war Dreivierteltakt gewesen. Doch.
3: Menschenkenntnis.
5: Ei, okay, ich gönn's dir. Ich gönn's dir.
2: 10 Punkte für Jörg dazu, keine Punkte für Hartnett. Ja, ich habe die Heidrun gefragt, welcher Planet zwischen Venus und Mars liegt.
3: Oh.
5: Warte, Venus und Mars.
2: Ihr kennt den Spruch?
5: Genau, mein Vater erklärt mir, also mein Merkur.
3: Venus.
5: Venus.
3: Erklärt
5: Erde. Mars.
2: Genau, die Frage war, was ist zwischen Venus und...
3: Die Erde.
5: Die Erde.
2: Die Erde, ganz genau.
3: Hätte ich jetzt nicht gewusst. Heidrun auch mal den Traum... Heidrun hatte den Traum, Astronautin zu werden.
2: Aha, und dann wollte sie entweder auf Venus oder Mars.
3: Dann wollte sie sich zumindest erstmal ein Bild machen, was ist da oben los.
2: Zwischen Venus und Mars liegt die Erde. Und Jörg ist sich sicher, die Heidrun kriegt das hin. Und
3: Wir
2: beiden haben keine großen
3: Fragen. Keiner traut sich hier zu widersprechen. Veto.
0: Welcher Planet liegt zwischen Venus und Mars?
6: Die Erde.
0: Die Erde?
6: Jo.
0: Wo weißt du sowas?
6: Hab ich geraten.
0: Achso, hättest du auch Saturn sagen können oder
6: nee,
0: so?
6: Nee, der ist weiter weg.
0: Du bleibst bei der Erde?
6: Ja.
3: Man muss fairerweise sagen, eigentlich hätte sich Kosu einen Sonderpunkt verdient, weil er gesagt hat, sie rät. Das hat er zwischendurch gesagt. Also von daher, aber
2: Fabian habe ich gefragt, in welchem Verwandtschaftsverhältnis zu ihm die Base steht. Das ist natürlich seine...
4: Die was?
2: Die Base.
3: Cousine.
4: Die Base?
3: Base.
2: Base.
3: Vetter und Basen. Cousine.
5: Echt? Vetter was? Und Basen?
2: Mhm. Das ist ein anderer Begriff für Cousine. Ein älterer Begriff. Aber Vetter kennt ihr wiederum.
5: Ja, ja. Vetter, Cousin. Ja.
2: Genau. Und Base? Vetter und Base. Ja.
4: Und was war... Nee, er weiß es auf gar keinen Fall.
2: Wieso weiß er das auf gar keinen Fall?
3: Er weiß es auf gar keinen Fall.
4: Also wann hat man das wirklich aktiv gesagt? So, ach, ich treffe mich mit meiner Base.
2: Das ist schon. Also, Vetter habe ich zum Beispiel noch hören müssen.
4: Ich glaube, er denkt, es wäre eine Tante.
2: Ihr seid auch nicht anderer Meinung?
5: Nee.
2: Hier ist Fabians Antwort.
0: In welchem Verwandtschaftsverhältnis steht zu dir die Base?
1: Das ist fies.
0: Ja, wieso?
1: Weil Verwandtschaftsdinge ich mir sowieso nicht merken kann. Das ist ganz, ganz mies.
0: Deine Eltern kennst du noch?
1: Ja.
0: Geschwister und dann hört's auf.
1: Ja, genau. So, ja. Meine ist irgendwo Tante von der Schwiegermutter.
0: Also von deiner Schwiegermutter, deren Mutter die Schwester? Oder die vom Vater die Schwester?
1: Ja, ich nehme die einfach mal.
3: Schwester.
2: Ja, also er hat jedenfalls nicht das gesagt, was wir hören wollten. Nicht die Cousine und das sind dann 20 Punkte für dich. Die Belgien geht die über rote Fußgängerampeln.
4: In Berlin in macht man das, aber auf dem Dorf macht man das
2: nicht. In Frankfurt macht man es.
5: Aber die wohnt in Frankfurt.
4: Macht man das?
2: Total.
4: Ja, aber ich meine dich jetzt, weil du sagst, ich der mach's. Macht das nicht.
5: Genau. Ich war neulich in Stuttgart und da habe ich mich das nicht getraut.
3: Meinst du? Das war
2: im Ernst. Da macht es auch keiner.
5: Ich habe mich nicht getraut, das zu machen.